0: sagt denn jetzt gerade bei dem Abkommen, was sich abzeichnet? Da geht es nicht um den großen Deal, der einen Krieg beenden könnte, wie US-Präsident Trump immer wieder sagt. Es geht nicht ums iranische Atomprogramm, sondern es geht allein um die Öffnung der Straße von Hormuz, die vor dem Krieg ja offen war und jetzt mit so einem Modell theoretisch auch ganz offiziell unter die Kontrolle der iranischen Revolutionsgarde fallen könnte.
1: FIFA-Chef Infantino bleibt wohl so gut wie sicher im Amt, trotz seiner umstrittenen Investorenpläne. Bei einer Krisensitzung in Marokko hat ihm die Spitze des Fußball-Weltverbandes voll Rückendeckung gegeben. In einem langen Statement erklärte die FIFA-Geschäftsleitung ihre uneingeschränkte Unterstützung. Gleichzeitig gesteht sie Fehler im Umgang mit dem Projekt ein. Infantinos umstrittener Investorenplan sah vor, die WM-Rechte teilweise zu verkaufen. Das waren die Nachrichten. Das Wetter in Deutschland. Nachts meist trocken, vereinzelt Schauer, Tiefstwerte 21 bis 12 Grad. Tagsüber freundlich und trocken im Osten und später an der Nordsee Schauer, 20 bis 30 Grad. Es ist 2.03 Uhr.
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3: Mit einer Entwarnung für die A40 Duisburg Richtung Essen. Es ist kein Falschfahrer mehr zwischen Mülheim an der Ruhr, Winkhausen und Essen-Holsterhausen unterwegs. Dann eine Gefahreninformation für Hessen im Rheingau-Taunus-Kreis zwischen Bad Schwalbach und Taunusstein-Seizenhahn brennt ein größeres Waldstück. In Wiesbaden ist im gesamten Stadtgebiet deutlicher Brandgeruch wahrnehmbar. Anwohner werden gebeten, Fenster und Türen geschlossen zu halten und Lüftungen abzustellen. Dann die A1 Bremen Richtung Osnabrück ist zwischen Dreieck Stur und Wildeshausen Nord wegen eines defekten LKW gesperrt. A10 Dreieck Barnim Richtung Dreieck Spreeau ist zwischen Rüdersdorf und Erkner wegen einer Ölspur auf der Fahrbahn gesperrt. A63 Mainz Richtung Kaiserslautern ist zwischen Göllheim und Winnweiler wegen einer Baustelle bis 5 Uhr gesperrt. Und die A81 Singen Richtung Stuttgart ist zwischen Kreuz Böblingen-Hulb und Ost wegen eines Schwertransports bis ca. 4 Uhr, also noch gute 2 Stunden gesperrt. Gute Fahrt.
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3: Aus dem Studio von NDR Info in Hamburg ab jetzt mit Milat Kupay. Hallo, herzlich willkommen. Es ist das Top-Thema hier bei uns, der Drohnenvorfall in Leipzig. In der vergangenen Nacht war am dortigen Flughafen mindestens eine Drohne unterwegs. Und die war nicht harmlos, im Gegenteil. Sie war offenbar tatsächlich mit einer Sprengvorrichtung versehen. Der Flugverkehr wurde unterbrochen, die Polizei konnte die Drohne sicherstellen. Und nach jetzigem Ermittlungsstand wäre eine größere Katastrophe nicht ausgeschlossen gewesen. Silvia Stadler berichtet.
4: Eine Drohne mit Sprengstoff an einem Flughafen, das wertete Bundesinnenminister Alexander Dobrindt am Abend auf einer Pressekonferenz als Anschlagsversuch, als neue Form einer hybriden Bedrohungslage, also eines Angriffs aus dem Verborgenen heraus. Alle nun logischerweise auftretenden Fragen zur Herkunft der Drohne, zur Zusammensetzung des Sprengstoffs oder was damit bewirkt werden sollte, müssten nun den weiteren Ermittlungen vorbehalten bleiben, so der CSU-Politiker.
5: Alle Spekulationen, die es darüber gibt, müssen nicht in die richtige Richtung gehen, können einfach grundfalsch sein. Es geht darum, in alle Richtungen jetzt zurzeit zu ermitteln, um dafür zu sorgen, dass wir Hintermänner identifizieren können. Aber es gehört zum Prinzip der hybriden Bedrohung, dass nicht automatisch immer gleich klar ist, wo das herkommt.
4: Es sei gerade das Ziel solcher diffusen Bedrohungslagen, Verunsicherung zu schüren. Die Art dieses Anschlags spräche jedenfalls für professionelle Täter, so Dobrindt. Das erst kürzlich geschaffene gemeinsame Drohnenabwehrzentrum sei in die Ermittlungen involviert. Gemeinsam mit der Generalstaatsanwaltschaft und dem Landeskriminalamt in Dresden, erklärte Sachsens Innenminister Armin Schuster.
6: Auch das Kriminaltechnische Institut macht die Laborarbeit für Drohne, Sprengstoff etc. Wir machen umfangreiche Umfeldmaßnahmen um diesen Flughafen. Sie denken bitte an den zweiten Vorfall. Wir suchen ja noch nach Teilen einer möglicherweise zweiten Drohne. Und wir denken natürlich auch an den Flughafen Dresden und viele andere Dinge, kritische Infrastrukturen. Das alles ist jetzt unser Job.
4: Er sei dankbar für das professionelle Vorgehen bei der Entschärfung der Drohne jetzt, erklärte Alexander Dobrindt, und dass dabei keine Personen zu Schaden gekommen seien.
5: Es ist überhaupt nicht auszuschließen, dass es auch zukünftig ähnliche Versuche auch von hybriden Aktionen, von hybriden Anschlägen geben kann. Trotzdem werden wir das Netz unserer Sicherungsmaßnahmen immer weiter schließen. Zum Netz der Sicherungsmaßnahmen gehört die aktive Drohnenabwehr, die immer mit neuer und zusätzlicher Technik ausgestattet wird, auch an den Flughäfen, auch an anderen Orten.
4: Am Flughafen Leipzig-Halle hatte es bereits im Sommer 2024 einen Vorfall mit einem Paket gegeben, das möglicherweise nur durch glückliche Umstände noch am Boden im DHL-Logistikzentrum in Brand geraten war. Gegen mutmaßlich Beteiligte des damaligen Anschlags wurde in Litauen Anklage erhoben.
3: Ja, was steckt hinter diesem mutmaßlich versuchten Drohnenangriff? Das war auch Thema in den ARD-Tagesthemen. Jesse Wellmer hat mit Bundesinnenminister Alexander Dobrindt gesprochen. Und zunächst ging es um Dobrindts Aussage von einem neuen Bedrohungsszenario mit neuer Gefahrenqualität. Was heißt denn das für die Menschen, für die Bürgerinnen und Bürger im Alltag?
5: Naja, man muss wissen, dass es dieses Bedrohungsszenario gibt. Deswegen habe ich vor Wochen schon deutlich gemacht, dass wir die Bedrohungslage hochstufen mussten von einer abstrakten Bedrohung jetzt zu einer hohen Bedrohungslage. Wir sehen, dass es Anschläge gibt in Deutschland. Wir sehen, dass es hybride Bedrohungen gibt, die sich dann auch so äußern, dass zum ersten Mal nicht eine Drohne sich im Flughafen wiedergefunden hat, sondern eine Drohne, die mit Sprengstoff beladen war. Damit muss man umgehen, diese Gefahrenszenarien. Die muss man kennen und die Politik muss darauf reagieren.
7: Wie wahrscheinlich ist ein politisches Motiv? Die Nähe der Drohne zu ukrainischen Flugzeugen lässt viel Raum für Vermutungen.
5: Ja, es gibt sehr viele Spekulationen, die kann man heute auch den ganzen Tag schon lesen. Wir können keine Spekulationen bestätigen. Das ist jetzt Teil auch der weiteren Ermittlung und der Aufklärung. Aber wenn ich von hybrider Bedrohung spreche, wenn ich die Spitzen der Sicherheitsbehörden hier nach Leipzig einlade, sowohl vom Verfassungsschutz als auch der Bundespolizei als auch das BKA, dann deutet das ja schon darauf hin, dass wir es hier mit einer sehr ernsten Gefahrensituation zu tun haben, die alle unsere Aufmerksamkeit auch braucht, auf die wir auch reagieren müssen und die wir nicht im Amateurbereich vermuten, sondern alles das, was ich auch gesehen habe, ist höchst professionelle Arbeit an der Drohne, an dem Bereich des Sprengsatzes, sodass man daraus seine Rückschlüsse ziehen kann, aber noch nichts beweisen kann.
7: Aber wenn Sie das so sagen, professionell vorbereitet, höchst professionell vorbereitet, ist das ein Hinweis darauf, dass es auch staatliche Akteure sein könnten?
5: Das können auch fremde Mächte sein. Die ermitteln ja in alle Richtungen. Aber es ist auf jeden Fall nicht auszuschließen. Aber recht viel mehr kann man jetzt hier als Bundesinnenminister auch nicht sagen, weil das Teil der Ermittlungen ist. Aber wenn ich mir das anschaue, wie hier vorgegangen worden ist, was hier an Drohne existiert hat, was hier an Sprengsatz existiert hat, dann muss man von einem hochprofessionellen Vorgehen ausgehen. Und dieses professionelle Vorgehen erfordert mehr als Laienwissen. Und deswegen, ja, kann man fremde Mächte einfach nicht ausschließen.
7: Selten ist ein Ort besser gesichert als ein Flughafen. Ist geklärt, wie es sein konnte, dass die mit Sprengstoff beladene Drohne bis aufs Rollfeld vordringen konnte und welchen Ursprung der Sprengstoff hat?
5: Es ist aus der jetzigen Erkenntnis so, dass wir davon ausgehen müssen, dass dieser Sprengstoff militärischer Sprengstoff ist. Wir müssen ferner davon ausgehen, dass derjenige oder diejenigen, die diese Drohne konstruiert haben, sie auch so konstruiert haben, dass sie gewisse Detektionen umgehen kann. Also auch da deutet alles darauf hin, dass man sich professionell darauf vorbereitet hat. Und wie diese Drohne, wie lang diese Drohne, wie weit diese Drohne geflogen ist, um dann hier in der Nähe auch von Flugzeug, von Fluggerät sich aufzuhalten, das ist Teil der weiteren Ermittlungen.
7: Ist der Flughafen Leipzig-Halle besonders im Fokus, weil er Umschlagplatz für militärisches Material ist? Vor 2 Jahren ist dort, viele werden sich erinnern, schon ein Versandpaket explodiert.
5: kann nichts dazu sagen, was den Flughafen Leipzig anbelangt. Nur insofern, er ist einer der Flughäfen, die bei uns auf der Top-Liste stehen, der Ausrüstung mit Technik. Wir rüsten Flughäfen ja mit Drohnendeduktion und Abwehr aus. Und da gehört er zu den Flughäfen, die oben mit auf der Liste stehen, die auch Technik bereits haben. Aber wir reden hier von einem Wettlauf auch mit der Technik. Ich habe das deutlich gemacht, wenn Drohnen so konzipiert werden, dass sie Technik umgehen, muss die Technik auch immer wieder nachgerüstet werden. Diesen Wettlauf, den stellen wir uns aktiv.
7: Ja, der Airportverband ADV zum Beispiel bemängelt, dass diverse deutsche Flughäfen auch Leipzig zugesagte Systeme zur Drohnenabwehr nicht bekommen hätten, auch vom Bundesinnenministerium zugesagt. Geht das jetzt schneller?
5: Nein, das trifft so nicht zu, sondern wir sind mit all diesen Flughäfen natürlich im Austausch. Die Technik ist im Aufbau, zum Teil verbaut, zum Teil wird sie verbaut, zum Teil ist sie im Zulauf. Nochmal, es geht hier um einen Wettbewerb, es geht um ein Wettrüsten. Das heißt, die Technik wird auch immer erweitert und nachgerüstet. Aber über Details will ich dazu auch keine Auskunft geben, weil das Rückschlüsse zieht, die man ja nicht ziehen sollte, zumindest nicht auf der falschen Seite. Aber Drohnenabwehrtechnik ist etwas, was stark im Fokus steht im Aufbau. Übrigens geht es da nicht nur um Flughäfen, sondern die Bedrohung über Drohnen ist an vielen Stellen. Deswegen habe ich die Drohnenabwehreinheit bei der Bundespolizei gegründet, die flexibel im Einsatz ist. Deswegen haben wir das gemeinsame Drohnenabwehrzentrum gegründet, das auch jetzt gerade aktiv ist. Und deswegen wurde auch das Abwehrzentrum Hybrid gegründet, das auch gerade jetzt mit dieser Situation befasst ist, mit den hybriden Bedrohungen, die wir eben für hoch einschätzen.
3: Sagt Bundesinnenminister Alexander Dobrindt in den ARD-Tagesthemen 2.14 Uhr.
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3: Schauen wir ins Ausland. Ein offenbar neues Phänomen wirbelt die US-Politik auf. An die Spitze der Demokratischen Partei drängen Kandidaten, die mit den alten Regeln komplett brechen und ein komplettes Gegengewicht zu Trump sind. Nach Erfolgen von Politikern wie Sohran Mamdani sorgt jetzt Abdul El-Sayed für ein politisches Beben. Der linke Gesundheitspolitiker hat im Bundesstaat Michigan die entscheidende Senatsvorwahl gegen das moderate Parteiestablishment gewonnen. Wie weit nach links rücken jetzt die Demokraten? Dieses Ergebnis ist in jedem Fall schon mal ein richtungsweisendes Signal für die Kongresswahlen im Herbst. Denn Abdul El-Sayed hat eine Menge Unterstützer.
8: Money out of!
9: Geld raus aus der Politik, Geld rein in eure Taschen und Krankenversicherung für alle. Das ist der Slogan von Abdul El-Sayed, der Arzt und Sohn ägyptischer Einwanderer. Er will nun für die Demokraten einen Senatssitz für Michigan holen und steht für eine radikal linke Politik. Weniger Macht für Großkonzerne, höhere Steuern für Reiche und kein Geld mehr für Waffen an Israel. El-Sayed betont: Ich will, dass Politik für die Menschen hier funktioniert. Bezahlbare Lebensmittel und Wohnraum, kostenlose Krankenversicherung, dazu gute Schulen. Sie sollen wissen, dass ihre Steuergelder hier für sie ausgegeben werden. In Michigan stehen große Teile der arabischsprachigen Gemeinschaft hinter El-Sayed, aber auch viele junge Wähler wie Myra Hughes. Uni-Absolventin. Er hat sehr viele gute Politikideen, Krankenversicherung für alle und keine Steuergelder mehr ins Ausland dafür, dass Israel dann Kinder bombardiert. Das ist auch ein Seitenhieb gegen El-Sayeds Konkurrentin. Haley Stevens war die Favoritin des Partei-Establishments der Demokraten, unterstützt auch von vielen schwarzen Wählern und von pro-israelischen Lobbygruppen. Umgerechnet mindestens 26 Millionen Euro hatten die für Stevens Wahlkampf ausgegeben. Und genau das machte ihr El-Sayed immer wieder zum Vorwurf. Dass sie parteiintern als erfahren und pragmatisch gilt, ging dabei fast schon unter. Ich habe entschieden, in meinem Wahlkampf nicht einem anderen Land die Schuld für Amerikas Probleme zu geben. Das verstehe ich nicht. Stevens wollte die Unterstützung der Autoindustrie und den Erhalt von Sozialleistungen. Und sie ging mit einem Vorteil ins Rennen. Als Abgeordnete im US-Repräsentantenhaus hatte sie schon mehrere Wahlkämpfe hier im umkämpften Swing State Michigan gewonnen. Und genau deshalb hielt die Parteiführung sie für die bessere Kandidatin für den Senatssitz, so Matt Bennett von der Denkfabrik Third Way. Er bezeichnet El-Sayed als einen Extremisten.
8: Die demokratische Basis hat einen Fehler gemacht. Die wählbarere Kandidatin hat verloren, das kann passieren. Aber er muss jetzt bescheiden die Hand innerhalb seiner Partei ausstrecken und die andere Seite umsetzen.

0: Euphorie. Der Bewährungstest kommt erst noch. Nun muss El Sayed für die Demokraten den Senatssitz für Michigan auch wirklich gewinnen. Und das wird alles andere als einfach.
1: Sandra Razzo berichtete über die Testwahl in Michigan. Zurück nach Deutschland. Noch ist es eine Weile hin, bis ein neuer Bundespräsident oder eine neue Bundespräsidentin gewählt wird. Im Januar ist es soweit. Viele aus der SPD bestehen aber jetzt schon drauf, dass eine Frau die Nachfolge von Bundespräsident Frank-Walter Steinmeier antritt. Unionsfraktionschef Frei tritt da auf die Bremse. Er hat im ARD-Interview klargestellt, dass es aus Sicht seiner Partei nicht zwingend eine Frau sein muss. Mario Kubina berichtet.
2: Wen will die CDU ins Rennen um die Nachfolge von Bundespräsident Frank-Walter Steinmeier schicken? Dazu hat sich die Partei noch gar nicht positioniert, sagt Unionsfraktionschef Thorsten Frei dem ARD-Hauptstadtstudio.
3: Es ist richtig, dass man jetzt zunächst einmal im September die drei Landtagswahlen in Ostdeutschland abwartet. Dann wissen wir, wie die Zusammensetzung der Bundesversammlung für den 30. Januar aussehen wird.
2: Das ist das Gremium, das ein neues Staatsoberhaupt wählt. Es besteht aus den Abgeordneten des Bundestags und Vertretern der Bundesländer. Bisher war man in Berlin davon ausgegangen, dass alles auf eine Frau hinausläuft. Aber CDU-Chef Friedrich Merz hat zuletzt deutlich gemacht, dass er sich noch nicht festgelegt hat. Aus Sicht von Fraktionschef Frei spricht nach wie vor viel für eine Kandidatin.
3: Nicht zuletzt die Tatsache, dass es die erste Frau als Bundespräsidentin wäre. Ich warne nur vor einer Verengung der Debatte, die sozusagen von vornherein einen Teil der Gesellschaft ausschließt.
2: Was der Koalitionspartner SPD anders sieht. Die Sozialdemokraten finden, die Zeit ist reif für eine Bundespräsidentin. Im Gespräch ist unter anderem Ilse Aigner von der CSU, derzeit Präsidentin des Bayerischen Landtags. CSU-Chef Markus Söder unterstützt Aigner, aber Merz will sich nicht unter Zeitdruck setzen lassen und die Sache erst im Herbst entscheiden.
1: In der Türkei kommt die Regierung im Friedensprozess mit der verbotenen kurdischen Arbeiterpartei PKK einen wichtigen Schritt weiter. Die türkischen Regierungsparteien haben dafür gestern einen Gesetzentwurf ins Parlament eingebracht. Isabel Gotovac.
4: Der Entwurf für das neue Gesetz sieht unter anderem vor, die Niederlegung der Waffen ehemaliger PKK-Kämpfer zu kontrollieren. Der türkische Nachrichtendienst soll in diesem Prozess überprüfen, ob Kämpfer ihre Waffen tatsächlich abgegeben haben. Zudem sollen ehemalige PKK-Anhänger vor Strafverfolgung geschützt werden. Auch Haftstrafen für verurteilte PKK-Mitglieder sollen unter bestimmten Voraussetzungen ausgesetzt werden. Das gilt allerdings nicht automatisch für Personen, die wegen schwerer Gewalttaten verurteilt wurden. So ist PKK-Anführer Öcalan beispielsweise von diesen neuen Regelungen ausgenommen. Die PKK war 1978 von Öcalan gegründet worden. Sie kämpfte mit Waffengewalt und Anschlägen für einen kurdischen Staat oder ein Autonomiegebiet. Zehntausende Menschen kamen in dem Konflikt ums Leben. Öcalan ist seit 1999 auf der Gefängnisinsel Imrale inhaftiert. Nach der Auflösung der PKK vor einem Jahr ist das Gesetz der nächste Schritt, einen Rahmen dafür zu schaffen, den jahrzehntelangen Konflikt zu beenden. Der Entwurf für das neue Gesetz soll noch in dieser Woche verabschiedet werden.
1: Eine Hitzewelle, wie wir sie gerade erleben, ist ja auch immer eine Aggressionswelle. Je höher die Temperaturen, desto schneller kocht laut Wissenschaftlern die Stimmung über. Diese Hitzeaggressivität hat natürlich auch die Freibäder erreicht. Statt entspannt ein paar Bahnen zu drehen, wird der Ton am Beckenrand offenbar rauer. Wie es gerade zum Beispiel in Bayern aussieht, dazu Nico Angersdorfer.
5: Das Stadtbad in Landshut. Am Nachmittag hat es hier 34 Grad im Schatten. Das Freibad gut gefüllt an so einem Tag mit über 2000 Badegästen. Da wird auch die Stimmung schnell mal hitzig, berichtet Bademeisterin Jasmin Minaif.
6: Ich bin mittlerweile seit 99 hier im Bad, aber man merkt die letzten Jahre so eine steigende Aggressivität und dass die Leute egoistischer werden und rücksichtsloser.
5: Der Höhepunkt dann vor ein paar Wochen. Ein Badegast bedroht und bespuckt hier einen Bademeister. Jasmin Minaif, die Leiterin des Stadtbads, musste handeln.
6: Wir haben jetzt da gesagt, also bevor jetzt da irgendwas wirklich gravierend passiert, haben wir jetzt einen Block eine und dann sollen uns die unterstützen.
5: Und zwar ein Sicherheitsdienst. An sonnigen Tagen ist jetzt Security im Bad. Die drehen ihre Runden und packen an, wenn's hart auf hart kommt.

0: wenn eben einmal jemand rausgeworfen worden ist, weil er schon 5, 6, 7 Mal ermahnt worden ist und es hat nichts gebracht. Aber dann hat man einfach das gehabt, dann haben die den rausbegleitet und haben sich halt über alles gekümmert.
1: Die Bademeister haben so wieder Zeit für ihre Aufgaben. In Landshut kommt das gut an.
2: Also die machen das recht unauffällig, muss ich sagen. Die sind ja nicht so, dass die da mittendrin im Weg stehen und ständig kontrollieren.
3: Aber ich kann mir vorstellen, dass das für junge Mädels oder so vielleicht gar nicht verkehrt ist.
4: Ich habe eigentlich da noch nie was erlebt. Bin relativ oft da, also fühle mich da sehr sicher.
1: Der Vorfall in Landshut ist kein Einzelfall. Eine Umfrage des BR zeigt, der Ton wird rauer. Es verändere sich das Miteinander, berichten viele bayerische Städte. Mehr Diskussionen über Regeln, gereiztere Stimmung. Mitte Juli etwa eine Pöbelei in Cham. Die Polizei wirft 10 Männer aus dem Freibad. Hauptaggressor hier ein 21-jähriger Syrer, so die Polizei. Und auch in Landshut ist auffällig, aggressiv sind Gruppen junger Männer, meistens mit Migrationshintergrund, so Landshuts Oberbürgermeister Thomas Haslinger. Aber trotz der Vorfälle will man in Landshut offen bleiben für alle, sagt die Chefin Jasmin Mineif.
0: Es gibt so viele nette und super Leute und nur weil ein paar Störenfriede haben, die meinen, sie müssen da. Jetzt auf starke Hose machen.
1: Ob der Sicherheitsdienst zur Dauerlösung wird, wollen Sie sich noch überlegen. Bis jetzt sorgt er aber für Ruhe im Stadtbad.
5: Sport. Mit Stefanie Lavoie und dem Sprungbeckenkönig von Paris. Moritz Wesemann hat sich bei der Schwimm-EM zum zweiten Mal zum Europameister gekrönt. 4 Tage nach seinem Erfolg vom 1-Meter-Brett triumphierte der 24-Jährige auch im Finale vom 3-Meter-Brett. Lars Becker war für uns am Beckenrand dabei.
6: Das zweite Gold. Moritz Wesemann ist der erfolgreichste deutsche Wasserspringer bei den Europameisterschaften in Paris. Nach der Enttäuschung zum Auftakt im Mixed-Team gewann der Hallenser seine beiden Einzelwettbewerbe. Erst dominant im 1-Meter und jetzt auch mit Können und mit etwas Glück im 3-Meter-Wettbewerb. In einem hochklassigen Springen lag Wesemann vor dem letzten Durchgang hinter dem bis dahin herausragenden Jordan Holden. Der Brite verpatzte aber seinen schwierigsten Sprung, während Wesemann, der Beste des Vorkampfs, dann mit dem allerletzten Versuch des Wettbewerbs einen makellosen Sprung ins Wasser zauberte. Gold mit mehr als 500 Punkten. Mit diesen Leistungen kann Wesemann auch auf Weltniveau um Medaillen kämpfen. Lou Massenberg, der zweite deutsche Springer im Finale, wurde starker 5. Auch Pauline Pfeiff musste den medaillenlosen Auftakt verkraften. Ihre Antwort: 3-mal Silber in allen Wettbewerben von der 10-Meter-Plattform. Solo, synchron und zum Abschluss mit Ole Rösler auch im Synchron-Mixed nach nur wenigen gemeinsamen Trainingseinheiten. Es war der 3. Abend mit Gold und Silber für den DSV. Dazu kommt 1-mal Bronze. Damit stehen vor dem Abschlusstag 7 Medaillen in der DSV-Bilanz. Das muss noch nicht das letzte Wort sein.
5: Heute folgt das 3-Meter-Synchronspringen der Frauen und das Springen der Männer vom 10-Meter-Turm. Es ging durch die lieblichen Weinberge des Beaujolais. Bei der Tour de France Femme stand gestern die 5. Etappe auf dem Programm und auf der setzten die deutschen Fahrerinnen ein Zeichen, weiß Matthew Genie Schön.
7: Die deutschen Edelhelferinnen um Antonia Niedermayer, Franziska Koch und Liane Lippert waren einmal mehr enorm gefordert und konnten auf der 5. von insgesamt 9 Etappen dieser Tour de France der Frauen absolut überzeugen. Allen voran Antonia Niedermayer, die zusätzlich zu ihrer Hilfe für die Polin Kasia Niewiadoma auch noch Tagessechste wurde, dadurch auf Rang 4 in der Gesamtwertung klettert und jetzt obendrauf auch noch das weiße Trikot der besten Nachwuchsfahrerin trägt.
8: Das weiße Trikot ist natürlich immer ein netter Bonus, den man hat. Aber trotzdem liegt der Hauptfokus wirklich auf Kasia. Jetzt kommen natürlich die Berge, das freut mich. Und dann schauen wir mal, was wir da alles machen können,
7: sagte Niedermayer. Gemeinsam mit Liane Lippert und Franziska Koch schaffte sie es in die Spitzengruppe des Tages. Und die drei Deutschen bereiteten so das Finale für ihre Kapitäninnen vor. Der Lohn, das Tages- und das Gesamtpodium für ihre Anführerinnen. Lipperts Kapitänin Marlen Reusser wird Zweite, bleibt aber in Gelb und damit Gesamtführende. Niedermayers Leaderin Kasia Niewiadoma landet auf Rang 3 und belegt diesen Platz auch im Gesamtklassement. Und die strahlende Siegerin in Belleville en Beaujolais ist die Niederländerin Demi Wollering, Teamkollegin von Franziska Koch und jetzt weiterhin mit knappem Rückstand Gesamtzweite.
5: Die Tour findet nach 9 Etappen am Sonntag ihr Ziel in Nizza. Mit einem Torfestival haben die Fußballerinnen von Eintracht Frankfurt die erste Hürde auf dem Weg in die Champions League genommen. Im Halbfinale des Miniturniers der zweiten Runde bezwangen sie Omonia Nikosia aus Zypern mit 8:0. Im Kampf um den Einzug in die dritte Qualifikationsrunde trifft die Eintracht am Samstag auf den schwedischen Vertreter Malmö. Der Sieger dieser Partie bleibt im Rennen um ein Ticket für die Königsklasse. Der Verlierer spielt im Europacup.
9: Soweit Neues vom Sport mit Stefanie Lavoie. 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
1: Um 2.29 Uhr mit Juliette Groß. Nach dem Drohnenfund auf dem Leipziger Flughafen hat sich Bundesinnenminister Dobrindt über den Vorfall informieren lassen. Er bestätigte, dass die Drohne mit Sprengstoff versehen war. Dobrindt sprach von einem hybriden Anschlagsszenario.
2: Das ist eine neue Gefahrenqualität. Drohnensichtungen, Drohnenbedrohungen, auch im hybriden Zusammenhang, das kennen wir aus der Vergangenheit. Dass eine Drohne bewaffnet mit Sprengstoff sich hier auf einem Flughafengelände befindet, das ist ein neues Bedrohungsszenario.
1: Bundesinnenminister Dobrindt. In Deutschland hat das extreme Niedrigwasser vieler Flüsse noch keine Auswirkungen auf die Energieversorgung. Laut Bundeswirtschaftsministerium gibt es derzeit keine Engpässe bei Öl und Kraftstoffen. Auch Kraftwerke müssten nicht gedrosselt werden. In Ungarn und Rumänien wurden Atomreaktoren heruntergefahren, weil Kühlwasser fehlt. Der neue Verkehrsminister Bilger hat heute zu einem Krisentreffen nach Bonn eingeladen. Das Niedrigwasser im Rhein und anderen Flüssen gefährdet Lieferketten in der Bau- oder Chemieindustrie. Im Prozess um den Autoanschlag auf eine Gewerkschaftsdemonstration in München will das Gericht heute das Urteil sprechen. Ein 25-jähriger Afghane soll dabei eine 37 Jahre alte Mutter und ihr 2 Jahre altes Kind getötet haben. Aus der Nachrichtenredaktion Peter Eichenberg.
3: Die Karlsruher Ankläger gehen von einem religiös motivierten politischen Anschlag aus. Sie fordern lebenslange Haft wegen 2-fachen Mordes und 22-fachen versuchten Mordes sowie die Feststellung der besonderen Schwere der Schuld. Dies würde eine Freilassung auf Bewährung nach 15 Jahren Gefängnis erheblich erschweren. Die Verteidigung hingegen plädierte vor dem Oberlandesgericht München auf eine Freiheitsstrafe von 15 Jahren und forderte die Unterbringung in einem psychiatrischen Krankenhaus. Die Anwälte schließen eine verminderte Schuldfähigkeit nicht aus. Laut Gutachter war der Angeklagte allerdings vollschuldfähig.
1: FIFA-Chef Infantino bleibt wohl im Amt, trotz seiner umstrittenen Investorenpläne. Bei einer Krisensitzung in Marokko hat ihm die Spitze des Fußball-Weltverbandes voll Rückendeckung gegeben. In einem langen Statement erklärte die FIFA-Geschäftsleitung ihre uneingeschränkte Unterstützung. Gleichzeitig gesteht die FIFA Fehler im Umgang mit dem Projekt ein. Infantinos umstrittener Investorenplan sah vor, die WM-Rechte teilweise zu verkaufen. Die UEFA drohte mit Boykott. Mittlerweile wurde das Vorhaben gestoppt. Das Wetter in Deutschland. Nachts meist trocken, vereinzelt Schauer, Tiefstwerte 21 bis 12 Grad. Tagsüber freundlich und trocken im Osten und später an der Nordsee Schauer 20 bis 30 Grad. Am Freitag wechselhaft an den Alpen Schauer und Gewitter 19 bis 29 Grad. Am Samstag viel Sonne und trocken bei 22 bis 33 Grad. Das waren die Nachrichten.
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4: Mit einer Gefahreninformation für Hessen im Rheingau-Taunus-Kreis zwischen Bad Schwalbach und Taunusstein-Seizenhahn brennt ein größeres Waldstück. In Wiesbaden ist im gesamten Stadtgebiet deutlicher Brandgeruch wahrnehmbar. Bitte schließen Sie Fenster und Türen und schalten Sie Lüftungen ab, genauso auch wie Klimaanlagen. Das war's soweit. Es sind keine größeren Staus oder Verkehrsbehinderungen auf den Straßen. Ich wünsche Ihnen eine gute und sichere Fahrt. Kommen Sie gut an.
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4: Mit Milat Kupay. Sie sind überall in Plastikflaschen, Konservendosen, Cremes und sogar in der Luft, die wir täglich einatmen. Die Rede ist von hormonellen Disruptoren, chemischen Stoffen, die wir im Körper speichern und die unsere Hormone beeinflussen können. Welche Folgen das hat, darum geht es jetzt im MDR-Podcast Hormongesteuert mit Katrin Simonsen und der Hormonexpertin und Frauenärztin Katrin Schaudig.
5: In dieser Folge wollen wir uns anschauen, welchen Einfluss unsere Umwelt auf unsere Hormone und unsere Gesundheit hat. Es geht um diese super kleinen chemischen Partikel, die uns ständig umgeben und die wir auch über Essen, Trinken und auch Kosmetik oder einfach über die Brotbüchse aufnehmen, ohne es zu merken. Wir sprechen heute über hormonelle Disruptoren. Und dafür haben wir uns einen Gast eingeladen und wir freuen uns sehr, dass sie sich heute Zeit nehmen konnte für uns. Das ist Frau Professor Annette Hasenburg. Sie ist Direktorin der Klinik für Geburtshilfe und Frauengesundheit an der Uniklinik Mainz. Sie ist Expertin für gynäkologische Onkologie. Sie ist Leiterin der ESGO, das ist die Europäische Gesellschaft für gynäkologische Onkologie. Und sie wurde schon mehrfach vom Stern und vom Fokus zur Top-Medizinerin des Jahres gekürt. Herzlich willkommen, Annette Hasenburg.
6: Ja, ich freue mich sehr, heute dabei sein zu dürfen. Und ich muss eine ganz kleine Sache korrigieren. Ich leite nicht die ganze ESGO, sondern nur die Working Group Psycho-Oncology. Aber das ist auch richtig.
5: Frau Hasenburg, lassen Sie uns mal auf diese hormonellen Disruptoren schauen. Kann man das eigentlich irgendwie übersetzen, Disruptoren?
6: Das sind Stoffe in unserer Umwelt, die Hormone durcheinander bringen. Also, die sie unterbrechen. Die haben also unterschiedliche Wirkungen auf die Hormone. Sie können die entweder nachmachen, also so tun, als ob sie Hormone wären und dann deren Funktion übernehmen. Oder sie blockieren sie, das gibt's auch. Oder sie bringen sie einfach durcheinander. Diese drei Möglichkeiten gibt es und das ist in dem Wort ja Disruptoren zusammengefasst, weil man gar nicht genau sagen kann, was sie jetzt machen. Sie stören einfach unser Hormonsystem.
5: Wenn Sie sagen, die machen die nach oder blockieren die, das heißt, es gibt an den Rezeptoren sozusagen, docken die an oder wie muss ich mir das vorstellen?
6: Die docken an verschiedenen Stellen an. Also die können einmal an den Rezeptoren andocken. Aber sie können auch ihre Wirkung noch weiter fassen. Zum Beispiel denken wir mal an die Endometriose. Die können zum Beispiel, oder das PCO-Syndrom, das ist vielleicht noch etwas eindrücklicher. Das ist ja so ein Syndrom, das haben wir auch schon teilweise mal besprochen, wo einfach es metabolische und hormonelle Veränderungen an den Eierstöcken gibt. Da behindern die zum Beispiel die Glukoseverarbeitung und führen zu einer Insulinresistenz. Also, dass Glucose nicht mehr richtig verarbeitet werden kann. Das heißt, sie beeinflussen auch Bereiche, die so drumherum wirken. Oder sie unterdrücken die Östrogene und fördern die Gestagene oder umgekehrt. Und das ist natürlich teilweise sehr ungünstig. Oder was auch passieren kann, sie haben immunologische Wirkungen oder sie greifen die Kraftwerke unserer Zellen an, die Mitochondrien. Das ist ganz ungünstig. Die haben wir ja überall im ganzen Körper. Also die Wirkungen sind unterschiedlich, aber eben ganz besonders in den Systemen oder in den Organen, die hormonabhängig sind. Darum nennt man sie hormonelle Disruptoren, aber sie haben darüber hinaus noch ganz andere Wirkungen auf unser Immunsystem, auf unser Energiesystem, auf unser Zuckersystem. Und was sie sogar machen können, nur noch ein Punkt, was sie sogar machen können, die Gene, die wir von den Eltern bekommen haben, sind ja vorgegeben. Aber sie können bestimmte Gene an- oder abschalten, sodass sie sogar, wir nennen das, epigenetischen Einfluss haben können.
5: Ich hatte so ein bisschen mich belesen vorher und dann hatte ich manchmal den Eindruck, ja, das sind alles so Annahmen, die man hat, aber richtig gut bewiesen ist das alles noch nicht. Wie ist da Ihr Stand?
6: Da darf ich ein ganz klein bisschen weiter ausholen. Also es gibt über 300.000 verschiedene Chemikalien und ungefähr 1.000, die man eben in diese Gruppe fasst. Und es ist jetzt ganz schwierig, die Wirkung einer einzelnen Substanz nachzuweisen, weil wir sind ja meistens einem Cocktail ausgesetzt. Ja, sie kriegen ja nicht nur, was weiß ich, eine Substanz und nicht die andere, sondern jeder hat ja unterschiedliche Kombinationen. Und dann ist es auch noch sehr wichtig, zu welchem Zeitpunkt im Leben man diesen Substanzen ausgesetzt ist. Also als Kinder ist es gefährlicher oder in der Schwangerschaft beispielsweise oder in so Umstellungsphasen. Und jetzt soll man herausfinden, was eine Substanz macht. Und dann macht man Bevölkerungsstudien und schaut und sagt, okay, wir messen jetzt beispielsweise diese Substanz, zum Beispiel mal BPA, wir messen die im Urin. Und dann gibt es Korrelationen und dann können wir sagen, okay, bei den Frauen, bei denen jetzt zum Beispiel BPA oder PCB, das sind alles so Abkürzungen von schwierigen chemischen Substanzen, sind jetzt besonders hoch und die haben besonders hohes Risiko für Brustkrebs. Oder wir sehen bestimmte Substanzen im Urin oder im Blut und stellen dann fest, oh, die Patienten sind viel schlechter schwanger geworden und die haben viel niedrigere AMH-Werte, also Werte, die darauf hinweisen, wie gut man beispielsweise schwanger werden kann. Katrin, das kannst du noch besser erklären. Und so kann man Korrelationen herstellen. Und dann kann man gucken, okay, wenn diese Substanz so wirkt, nehmen wir jetzt beispielsweise mal Brustkrebs, dann relativ einfach, dann nehme ich diese Substanz, schütte die, auf diese Brustkrebszellen und sehe, die explodieren.
5: Aber trotzdem wird nicht jede Frau, bei der sie im Blut diese chemischen Stoffe feststellen, Brustkrebs bekommen, ne?
6: Absolut. Und wahrscheinlich werden wir irgendwas von den Substanzen bei jedem von uns feststellen. Ja, also gerade wenn wir jetzt mal an das Mikroplastik denken, Plastik wird ja überhaupt nicht mehr zersetzt. Es wird zerkleinert in Mikroplastik. Und wir sehen das jetzt beispielsweise in der Follikelflüssigkeit, im Mutterkuchen, in den Spermien, wo auch immer, sehen wir Mikroplastik. Und jede von uns wird irgendetwas davon haben. Aber wir haben natürlich die Frauen, die haben ein genetisches Risiko. Manche sind sehr sportlich, körperlich aktiv, essen pflanzenbasiert und sind schlank. Andere rauchen, trinken Alkohol und sind denselben Substanzen ausgesetzt. Wie kriegt man jetzt diese Mischung raus? Also ich glaube, dass wir durch den Lebensstil noch sehr, sehr viel beeinflussen können, wie diese Substanzen jetzt in unserem Körper wirken. Und vor allem, weil die sich ganz besonders im Fettgewebe anreichern. Je mehr Fettgewebe wir haben, darum auch die Lifestyle-Faktoren, desto mehr können wir unseren Körper angreifen. Und darum ist es auch bei den Frauen unterschiedlich, weil wir sind einfach unterschiedlich.
7: Ich glaube, das ist auch nochmal ein guter Punkt, weil mir das immer wieder auffällt, wenn wir überhaupt über Risiken sprechen. Weil Frau Simonsen, Sie haben gerade gesagt, dass dann nicht jede Frau, die diesen Stoff in ihrem Blut hat, Brustkrebs kriegt. Das haben wir ja bei ganz vielen Sachen. Es ist ja auch immer so, dass wir diskutieren, dass wenn man lange eine Hormonersatztherapie macht oder eine Hormontherapie, dass man dann ein leicht erhöhtes Brustkrebsrisiko hat. Das heißt aber nicht, dass alle Frauen, die Hormone nehmen, das haben, sondern nur, wenn man die gesamte Gruppe nimmt, sieht man, okay, wenn jemand jetzt 15 Jahre Hormone nimmt, dann hat er ein etwas höheres Risiko als die Frauen, die nichts nehmen. Dann haben wir aber wieder die nächste Gruppe, das wissen wir, was ein viel deutlicheres Risiko zum Beispiel für Brustkrebs macht, ist der Alkoholkonsum. Auch wenn, Annette, wie du gerade so schön gesagt hast, ab und zu ein Gläschen ist schon erlaubt. Aber wir wissen, wenn eine Frau jeden Abend 2 Glas Wein trinkt, dann hat sie ein deutlich erhöhtes Risiko für Brustkrebs. Es ist nie 100%, sondern es ist immer nur, wir sagen auch manchmal in anderen Risiken, das muss mehreres zusammenkommen, damit es fast zum Überlaufen kommt. Ja, das ist übrigens genauso mit dem Thromboserisiko. Wenn wir einen genetischen Faktor haben, der unser Blut schneller gerinnen lässt, dann haben wir ein erhöhtes Risiko für eine Thrombose. Aber es gibt Menschen, die haben diese Faktoren und die kriegen ihr ganzes Leben keine Thrombose. Und dann gibt es andere, die kriegen vielleicht mit 20 die erste Thrombose. Und das liegt dann daran, dass vielleicht eine zusätzliche genetische Komponente dabei ist oder dann vielleicht noch eine Flugreise oder sie die falschen Tabletten nehmen. Das heißt, es ist immer die Summe von Risiken, die dann insgesamt zu einem erhöhten Risiko oder einem erhöhten Ereignisbereitschaft führt. Und das ist jetzt nicht so, dass wenn wir uns diesen Risiken aussetzen, diesen Disruptoren, dass wir jetzt zwangsläufig alle was erleben. Und auch wenn man sagt, wie gut ist das eigentlich belegt? Also ich erinnere immer noch eine uralte Publikation, ich glaube, die ist aus den 40er oder 50er Jahren, wo australische Schafzüchter bemerkt haben, dass ihre Schafe, die auf einer bestimmten Weide weiden, im nächsten Jahr schlechter tragen, also weniger kleine Lämmchen auf die Welt gebracht haben. Und dann war es in dem Fall, ich meine, es war Rotklee, was auf diesem Feld wuchs. Und das ist eben ein potentes Phytoöstrogen. Und das hat sozusagen disruptiert, also da ist das Wort drin, hat sozusagen gestört, dass eine Schwangerschaft zustande kam. Trotzdem kamen ein paar Babylämmchen auf die Welt, aber eben weniger. Und das ist wieder dieses, es ist nie 100%, sondern es ist immer die Summe, die was ausmacht.
6: Finde ich super, dass du das nochmal erklärt hast, ja.
5: Aber zurück zu unseren hormonellen Disruptoren, die wollen wir uns jetzt mal genauer angucken. Frau Hasenburg, Sie haben gesagt, über 1000 Chemikalien gibt es, die man so bezeichnet. Wir wollen mal so die bekanntesten rausgreifen und mal sagen, wo man die findet, also wo die uns umgeben sozusagen. Ich habe als erstes gefunden die Phthalate. Das sind so diese Weichmacher, ne?
6: Ja, das sind Weichmacher und ganz oft auch Träger für Duftstoffe. Die sind häufig in Kosmetika vorhanden. Die sind Stabilisatoren für eine Konsistenz, also in Cremes zum Beispiel. Die gibt es aber auch in Frischhaltefolie oder in Plastikbehältern beispielsweise.
5: Dann die PFAS. Das habe ich zumindest schon mal gehört, auch bekannt als Ewigkeitschemikalien. Wo sind die drin?
6: Die sind oft in der Imprägnierung von Kleidung. Das heißt zum Beispiel auch, wenn man sich Kleidung neu kauft, erstmal waschen. In beschichteten Pfannen. Lebensmittelverpackungen, zum Beispiel wenn die Pizza transportiert wird, aber auch in Kosmetikprodukten.
5: Auch in diesen Pizzakartons, die wie Pappe aussehen?
6: Genau. Die sind ja innen oft nochmal so ein bisschen mit Kunststoff beschichtet. Das ist ja meistens nicht nur Pappe.
5: Aber einige PFAS wurden doch schon verboten eigentlich, habe ich so im Hinterkopf.
6: Einige wurden verboten. Genau, einige wurden verboten, aber erstens haben sie eine sehr lange Halbwertszeit und es gibt, manche gibt es immer noch, eine ganze Gruppe von Alkylsubstanzen.
5: Dann haben Sie eben schon gesagt, dieses BPA, Bisphenol A heißt das, ist häufig auch in Kunststoffen und in Getränkedosen, habe ich gelesen.
6: Absolut, genau, vor allem im Deckel. Also das ist oft im Deckel, in Konservendosen, in Trinkdosen, aber auch in Plastik.
5: Warum im Deckel?
6: Ja, die Deckel sind auch oft nochmal beschichtet, dass die nicht aufgehen, dass da keine Bakterien reinkommen. Also warum das genau so ist, weiß ich nicht. Aber das Bisphenol A, das hat eine ganz ausgeprägte östrogene Aktivität. Das war auch mal unter den Östrogenen gelistet. Ich weiß nicht, ob du das weißt, Katrin. Das, von dem sagt man auch, dass es beispielsweise die Fertilität, also die Chance, dass man schwanger wird, einschränkt, wenn man hohe BPA-Werte hat.
5: Und in Plastikflaschen, da gibt es ja auch immer so Warnungen, ne? Man soll nicht Wasser aus der Plastikflasche trinken.
6: Also wenn ich einen Tipp heute bei der Sendung geben dürfte, ist das kein Plastik mehr. Also nachdem ich mich damit beschäftigt habe, sind alle Tupperdosen rausgeflogen. Ich habe sie geliebt. Jetzt schleppe ich die schweren Glasbehälter mit, auch auf Reisen. Aber auch vor allem Trinkflaschen, wo zum Beispiel das Wasser warm werden kann oder in denen Substanzen erwärmt werden, das sollte man auf keinen Fall tun. Erwärmen in Plastik ist ganz ungünstig. Bei mir gibt es auch nur noch Sprudel aus Glasflaschen.
5: Und dann gibt's noch, das hat mich auch ein bisschen erschreckt, solche Stoffe in Kosmetika, Lippenstift, Creme, Haarspray, das sind Parabene und Benzophenone.
6: Sie haben gut recherchiert. Stimmt. Ja, nee, das ist wirklich wahr. Das sind diese Stoffe, die drin sind und eben auch dazu dienen, die Kosmetika schön weich zu machen. Ja, wir wollen ja auch die Creme verstreichen können. Und die auch dazu dienen, dass die Cremes länger halten. Ich meine, man wundert sich doch manchmal, warum die Kosmetika nicht schlecht werden. Oder die setzen ja keinen Schimmel an.
5: Und müssen eigentlich diese Stoffe ausgewiesen werden? Wenn man jetzt auf einer Verpackung gucken würde, würde ich diese Namen dann da finden?
6: Die werden oft nicht ausgewiesen tatsächlich. Also manchmal schon, aber nicht immer. Aber es gibt sehr gute Apps. Also wenn ich jetzt zum Beispiel Kosmetika kaufe, dann nehme ich meine Apps, scanne den Barcode ein und dann sagt mir mein Barcode entweder zum Beispiel keine Schadstoffe oder hormonelle Schadstoffe. Manchmal fordert mich die App dann sogar auf, Protests an den Hersteller zu senden. Dann gibt es auch Apps, die mir sagen, eine Gesamtbewertung der Inhaltsstoffe. Also super ist dann 100 von 100, ganz schlecht 7 von 100. Die einzelne Inhaltsstoffe.
4: Ich muss einmal kurz unterbrechen für eine Verkehrsmeldung. Hier ist der Verkehrsservice der ARD Infonacht. Achtung, Falschfahrer auf der B93 Schneeberg Richtung Borna zwischen Mosel und der A4 Meerane. Kommt Ihnen ein Falschfahrer entgegen, fahren Sie bitte äußerst rechts, nicht überholen. Ich sag's nochmal, auf der B93 Schneeberg Richtung Borna zwischen Mosel und der A4 Meerane ist ein Falschfahrer unterwegs. Vorsicht bitte in beiden Richtungen.
6: Vor allem dann, wenn man behandeltes Holz verbrennt. Und Sie haben die ungünstige Eigenschaft, sich in zum Beispiel Fett und Fisch, Milch oder Fleisch auch anzureichern.
5: So, jetzt bin ich ein bisschen deprimiert, weil weil ich habe das Gefühl, eigentlich mache ich alles falsch. Okay, aber wir gucken erstmal, ich habe verstanden vorhin, wir nehmen diese Stoffe auf, sind mini kleine Chemikalien, die sich dann auch in meinem Körper sammeln. In welchen Organen besonders?
6: Also wie ich einmal schon gesagt habe, in unserem Fettgewebe und zum anderen in den Organen, die hormonabhängig sind. Also für uns Frauen ist das die Brust. Wir fragen uns ja beispielsweise auch, warum Brustkrebs zunimmt. Als ich angefangen habe zu studieren, hatte jede 10. Frau, heute jede 8. Frau Brustkrebs. Dann Eierstockkrebs und vor allem auch Krebs im Bereich der Gebärmutter. Das sind die Organe, die bei uns Frauen eben besonders hormonabhängig sind.
5: Auch da muss ich einfach wieder fragen, woher kommt der Nachweis, dass dann der Krebs tatsächlich durch diese hormonellen Disruptoren ausgelöst wurde oder das befördert wurde dadurch?
6: Also diesen Nachweis können Sie nicht erbringen. Das dazu sind wir einfach viel zu komplex. Ja, weil es ist ja nicht nur diese eine Substanz, wie Frau Schaudig das gut erklärt hat, sondern das ist oft die Summe von vielen Dingen, die dann einfach dazukommen. Ja, das muss man einfach berücksichtigen. Und wir wissen das dann aus Versuchen, wenn wir sagen, okay, beispielsweise Frauen mit Brustkrebs, bei denen haben wir überproportional diese oder jene Substanz festgestellt. Und gerade für Brustkrebs kann man das eigentlich ganz gut nachweisen. Zum Beispiel diese PCBs, die sind eindeutig karzinogen für den Menschen. Und dann nimmt man diese Substanzen und gibt die eben auf Brustkrebszellen. Und wenn man sieht, dass sie besonders gut wachsen, hat man schon den zweiten Hinweis. Und wir haben natürlich auch Tierversuche. Also gerade bei verschiedenen Krebsarten kann man das ganz gut nachweisen. Und was jetzt eben auch noch dazu kommt, was ich total spannend finde, es gibt die sogenannten Cosmic Signatures. Es gibt Firmen, vor allem in den USA, die eine genetische Sequenzierung machen, aber nur von Tumoren und sich dann die Tumore angucken und dann schon sagen können, okay, wenn ich bestimmte Konstellationen finde, dann kann ich darauf, weise ich darauf hin, dass die Patientinnen und Patienten zum Beispiel vermehrter UV-Strahlung ausgesetzt waren oder zum Beispiel dem Rauchen. Man, das sind die beiden, die ich jetzt kenne, aber man arbeitet dran, eben auch sogenannte Cosmic Signatures für andere Substanzen zu finden, sodass man hinterher im Tumor, wenn man den Tumor untersucht, sagen kann, okay, also diese Frau hatte vielleicht ganz besonders viel Exposition mit der oder jener Substanz. Aber das geht jetzt noch nicht, da arbeitet man dran. Aber das wird vielleicht langfristig der Weg sein, weil jetzt ist es einfach so, bis die Anzahl von Lifestyle-Faktoren, die man zur Protektion einsetzt, ist einfach auch so unterschiedlich im Vergleich zu dem, was die einzelnen Leute auch dann durch die Umgebung mitbekommen.
5: Sie haben eben nochmal die Abkürzung PCB genannt. Was ist das, PCB?
6: Das sind polychlorierte Biphenyle. Das sind polychlorierte Biphenyle und die sind beispielsweise in Farben oder Hydrauliköden, die sind eher in der Industrie, aber kommen eben auch in unsere Umwelt.
5: Die hat man eben noch gar nicht in der Liste erwähnt, sozusagen.
6: Nee, stimmt. Ja, es gibt so viele. Wir können, glaube ich, gar nicht auf alle eingehen, aber die Hauptsubstanzen haben wir jetzt.
5: Aber kann ich die auch irgendwie wieder loswerden? Also kann ich auch irgendwie das verbessern, sozusagen, was sich in meinem Körper da angesammelt hat? Oder baut sich das mit der Zeit auch wieder ab?
6: Also es wird natürlich auch mit der Zeit ein bisschen weniger und die guten Nachrichten sind ja auch, dass man eben dadurch, dass man diese positiven Lifestyle-Faktoren dann auch für sich umsetzt, das körpereigene System wieder stärken kann. Ich glaube, das ist eine der wichtigsten Botschaften, dass wir selber sehr viel dafür tun können, dass einfach das Gesamtpaket besser wird. Wir werden die Substanzen nicht aus der Umwelt rauskriegen, wir kriegen sie nicht aus der Luft, wir kriegen sie nicht aus dem Essen, das Mikroplastik ist überall. Aber wir können natürlich viel dafür tun, dass unser Körper eine bessere Widerstandskraft gegen diese Substanzen hat. Und wir können sie reduzieren natürlich auch, weil wir gucken, dass sie jetzt nicht mehr aus Plastikflaschen trinken, vielleicht weniger häufig ihren Kamin anmachen, das Essen selber kochen, damit da nicht so viele Substanzen drin sind, die da jetzt eigentlich nicht drin sein sollten. Da gibt es ja viele Möglichkeiten, was sie tun können.
5: Wir gehen mal so ein bisschen nochmal durch, was diese Stoffe bei uns im Frauenkörper sozusagen auslösen können. Sie haben vorhin schon mal kurz dieses PCOS beschrieben, das polyzystische Ovar-Syndrom. Darüber haben wir schon öfter im Podcast gesprochen. Das ist eine hormonelle Störung. Die Frauen haben dann nicht selten so einen Testosteronüberschuss, haben Übergewicht, dann bleibt die Periode aus, es bilden sich ganz viele Zysten an den Eierstöcken. Ja. Bisher, glaube ich, hat man wahrscheinlich gedacht, da gibt es einfach eine genetische Veranlagung dazu. Wo kommen dann diese hormonellen Disruptoren ins Spiel? An welcher Stelle?
6: Ich fürchte, das ist auch hier wieder eine Kombination. Also wir wissen ja, es gibt ein gewisses genetisches Risiko. Katrin, du kannst vielleicht nachher nochmal auf die anderen Ursachen eingehen. Mhm. Aber wir wissen eben auch, dass ganz speziell das BPA den Glukosemetabolismus, also die Glukoseverarbeitung in den Eierstockzellen stört und die Empfindlichkeit gegenüber Insulin runterreguliert. Und das ist ja auch ein Faktor bei dem PCOS-Syndrom, dass wir eine gewisse Insulinresistenz bekommen. Und dazu kommt, dass das BPA direkt die Androgenproduktion in den TK-Zellen, also eine besondere Art von Zellen in den Eierstöcken, stimulieren kann. Das sind zwei Dinge, die wirklich das PCOS-Syndrom unterstützen. Und Ich weiß es nicht, Katrin, ob die Zahlen am PCO-Syndrom zugenommen haben oder ob wir es früher diagnostizieren, ob die Wachsamkeit dafür einfach größer ist. Aber in meinem subjektiven Empfinden hat das zugenommen.
7: Naja, was wir schon wissen, dass Frauen, die zunehmen oder die PCOS-Frauen haben häufig, also zu 80% eigentlich oder 90% sind stark übergewichtig. Und es ist interessanterweise so, wenn diese Frauen abnehmen, dann verschwindet auch häufig die Erkrankung. Ist tatsächlich so. Also die kriegen plötzlich einen regelmäßigen Zyklus und so weiter. Ist nicht bei allen so. Es gibt auch schlanke PCOS-Patienten, die haben das trotzdem. Und da sieht man wieder, wie bei vielen Erkrankungen und gerade das PCOS ist für mich so ein Klassiker, dass es eben nicht so eine ganz einheitliche Definition und Struktur gibt. Aber was die alle haben, ist, oder fast alle, eine Insulinresistenz. Und jetzt kann man uns vorstellen, nachdem Menschen immer dicker werden weltweit, das ist tatsächlich so, also die Adipositas ist ja auf dem Vormarsch und dann wird es auch mehr Frauen mit einer Insulinresistenz geben und die Insulinresistenz wiederum ist ein wesentlicher Faktor des PCOS, also insofern und wenn man irgendwas zusetzt, was diese Insulinresistenz begünstigt, dann ist es total vorstellbar, dass dann auch solche endokrinen Disruptoren bei der Einzelnen eine Rolle spielen können. Ich finde das total plausibel und auch da nochmal, es ist immer die Summe von Faktoren, die zusammenkommen und die vielleicht bei der Einzelnen gar nichts bewirkt und bei der anderen vielleicht schon in geringen Mengen die Symptome, die sie hat oder die Erkrankung massiv verstärkt.
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4: Weil sie Spreng- und Brandanschläge auf Geflüchtete und politisch Andersdenkende geplant und verübt haben, sind 8 mutmaßliche Neonazis in Hamburg zu Haftstrafen verurteilt worden. Das Besondere, die Mitglieder und Unterstützer der rechtsextremen Terrorgruppe Letzte Verteidigungswelle sind sehr jung. Zur Tatzeit war der jüngste Angeklagte gerade einmal 14 Jahre alt. Dementsprechend sprach die Richterin am Hanseatischen Oberlandesgericht von braunen Kinderzimmern. Unser Gastautor heute ist Harald Likos, Politikredakteur der Braunschweiger Zeitung. Er meint, das junge Alter der Täter sei besorgniserregend.
8: Nur durch Zufall ist bei den Brand- und Sprengstoffanschlägen der Neonazi-Gruppe mit dem beknackt pathetischen Namen Letzte Verteidigungswelle niemand getötet worden. Und sie sind jung, sehr jung, zur Tatzeit zwischen 14 und 21. Gut, dass sie geschnappt und zu Haftstrafen verurteilt wurden, gut auch, dass die meisten Reue zeigten, wie die Richterin sagte. Extrem besorgniserregend ist gleichwohl, dass sowohl im rechtsextremen als auch im islamistischen Milieu die Täter immer jünger werden. Viele unreife, oftmals seelisch instabile, vernachlässigte und/oder misshandelte Jugendliche sind der Radikalisierung im Netz hilflos ausgeliefert. Den Rest geben ihnen die auf Überschwemmung mit dem immer gleichen getrimmten Social-Media-Algorithmen. Den Kick gibt ihnen die makabere Hoffnung auf eine Art Ruhm. Da braut sich Entsetzliches zusammen. Was kann man tun? Genau hinschauen. Lehrerinnen, Nachbarn, Eltern können es sein, die Äußerungen oder Veränderungen eines jungen Mannes alarmierend finden. Sie dürfen es nicht für sich behalten.
4: Die Meinung von Harald Likos von der Braunschweiger Zeitung. Das Straubinger Tagblatt schaut auf die Ursachen der schnellen Radikalisierung junger Menschen und fordert Maßnahmen von der Politik.
9: Kein Urteil kann reparieren, was gesellschaftlich, pädagogisch und digital versäumt wurde. Die neue Radikalisierung entsteht kaum mehr im Hinterzimmer einer Kameradschaft, sondern auf TikTok, Instagram, in Chats, Foren und Gaming-Plattformen. Nötig ist deshalb nicht nur ein konsequentes Vorgehen gegen Rekrutierer und Gewaltpropaganda, sondern auch verlässliche Jugend- und Sozialarbeit, Schulsozialarbeit, politische Bildung, Medienkompetenz und niedrigschwellige Beratungs- und Ausstiegsangebote.
4: Die Süddeutsche Zeitung meint, Bewegungen wie die Letzte Verteidigungswelle entstünden nicht im luftleeren Raum, sondern in einem gesellschaftlichen Kontext.
9: Der Rechtsruck in Deutschland und der sich verschärfende Ton gegenüber Migranten, all dies ist trockenes Holz für rechtsextreme Brandstifter. Selbstverständlich kann und darf es für Themen wie Migration kein Debattenverbot geben. Meinungsverschiedenheiten müssen ausgetragen werden. Aber krachende Zuspitzungen und brutale Vereinfachungen, wie sie im Wettbewerb um Aufmerksamkeit mehr und mehr eingesetzt werden, schlagen Wellen, die an den Rändern der Gesellschaft ankommen. Für die Straftaten der letzten Verteidigungswelle sind deren Aktivisten verantwortlich. Zum Klima in der Gesellschaft tragen alle bei.
4: Die Frankfurter Allgemeine Zeitung schreibt:
9: Besonders die Erzählung von der Überfremdung und der angeblich letzten Chance, sich dem entgegenzustellen, wird von identitären und völkischen Gruppen verbreitet. Junge Menschen auf der Suche nach Orientierung und Halt sind anfällig für solche Narrative. Und rechtsextremistische Akteure, wie es im Verfassungsschutzbericht heißt, adressieren sie gezielt. In sozialen Medien, aber auch mit vermeintlich harmlosen Freizeitangeboten. Von solchen Vordenkern ist ein bestimmter Flügel der AfD nur einen Handschlag entfernt. Oder sogar noch weniger. Das ist in der immer wieder aufflackernden Debatte über ein Verbotsverfahren zu untersuchen.
4: Und das waren die Standpunkte, zusammengestellt hat sie Marei Beermann. Ja, diese Gruppe, die letzte Verteidigungswelle, soll Anschläge auf Geflüchtete und politische Gegner geplant und teils bereits verübt haben. 8 junge Angeklagte, die jetzt verurteilt wurden mit Haftstrafen zwischen 1,5 und 5 Jahren. Die Hintergründe dazu gleich unser Top-Thema nach den nächsten Nachrichten.
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1: Um 3 Uhr mit Juliette Groß. Nach dem Vorfall mit einer Sprengstoffdrohne am Leipziger Flughafen ist noch unklar, wer dahinter steckt. Bundesinnenminister Dobrindt sprach am Abend vor Ort von einer neuen Gefahrenqualität. Aus der Nachrichtenredaktion Hauke Bülow.
10: Dobrindt zeigte sich überzeugt davon, dass hier professionelle Täter am Werk waren, mit viel Technikwissen und Erfahrung im Umgang mit Sprengstoff. Die Drohnenabwehrtechnik des Flughafens sei nicht in der Lage gewesen, diese Drohne abzuwehren. Trotzdem sei sie gefunden worden und wurde von Spezialisten der Bundespolizei unschädlich gemacht, erklärte der Innenminister. Wer für die Tat verantwortlich ist, um was für einen Sprengstoff es sich handelt und wie die Drohne konstruiert war, all das sei jetzt Teil der Ermittlungen. Die mit Sprengstoff beladene Drohne war in der Nacht zu Mittwoch entdeckt worden.
1: Wegen des Niedrigwassers im Rhein und anderen Flüssen hat Bundesverkehrsminister Bilger heute Wirtschaftsvertreter nach Bonn eingeladen. Die Trockenheit ist für mehrere Branchen ein Problem, weil die Binnenschiffe deutlich weniger Ladung transportieren können. Die frühere Umweltministerin Lemke von den Grünen forderte vor dem Treffen ein grundsätzliches Umdenken. Dem Redaktionsnetzwerk Deutschland sagte sie, das Land werde systematisch entwässert. Es müsse jetzt darum gehen, dass Wasser in der Landschaft zu halten und die natürliche Speicherfähigkeit zu erhöhen. Iran und Oman haben sich nach Angaben aus Teheran auf eine neue Schiffsroute durch die Straße von Hormus verständigt. Eine gemeinsame Erklärung zu den zentralen Punkten der Vereinbarung werde derzeit fertiggestellt, sagte der Sprecher des iranischen Außenministeriums. Dadurch könnte der Iran deutlich mehr Kontrolle über die Meerenge bekommen. Die USA waren an den Verhandlungen nicht beteiligt. Noch gibt es keine offizielle Reaktion aus Washington. FIFA-Chef Infantino bleibt wohl im Amt, trotz seiner umstrittenen Investorenpläne. Bei einer Krisensitzung in Marokko hat ihm die Spitze des Fußball-Weltverbandes volle Rückendeckung gegeben. Aus der Nachrichtenredaktion Georg Wolf.
11: Nach dem Treffen in Rabat teilte der Weltverband mit, die anwesenden Mitglieder der Geschäftsleitung, darunter Generalsekretär Grafström, hätten Infantino ihre uneingeschränkte Unterstützung ausgesprochen. Auslöser der Krise war ein mittlerweile verworfener Investorenplan Infantinos. Hier räumte die FIFA nun Fehler ein. Man habe den Mitgliedsverbänden das Gefühl gegeben, vom Prozess ausgeschlossen zu sein. Dafür habe man sich entschuldigt und eine Überprüfung zugesagt. Gleichzeitig schlug der Verband zurück. Man werde keinerlei Angriffe auf die eigene Integrität dulden.
1: Das waren die Nachrichten. Das Wetter in Deutschland. Nachts meist trocken, vereinzelt Schauer, Tiefstwerte 21 bis 12 Grad. Tagsüber freundlich und trocken im Osten und später an der Nordsee Schauer 20 bis 30 Grad. Am Freitag wechselhaft. Es ist 3:03 Uhr.
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4: Achtung, es ist ein Falschfahrer auf der B93 Schneeberg Richtung Borna. Zwischen Mosel und der A4 Meranne kommt Ihnen ein Falschfahrer entgegen. Fahren Sie bitte äußerst rechts und überholen Sie nicht. Auf der B93 Schneeberg Richtung Borna zwischen Mosel und der A4 Meranne ist ein Falschfahrer. Vorsicht bitte in beiden Richtungen.
12: Eine Gefahreninformation für Hessen im Rheingau-Taunus-Kreis. Zwischen Bad Schwalbach und Taunusstein-Seizenhahn brennt ein größeres Waldstück. Das kann man auch in ganz Wiesbaden riechen. Anwohner werden gebeten, Fenster und Türen geschlossen zu halten und Lüftungen abzuschalten. Dann die A1 Bremen Richtung Osnabrück zwischen Dreieck Stur und Wildeshausen Nord wegen eines defekten LKW hier eine Sperrung. A10 Dreieck Richtung Dreieck Barnim Richtung Dreieck Spreeau ist zwischen Rüdersdorf und Erkner wegen einer Ölspur auf der Fahrbahn gesperrt. Die A63 Mainz Richtung Kaiserslautern ist zwischen Göllheim und Winnweiler wegen einer Baustelle bis 5 Uhr gesperrt. Und die A81 Singen Richtung Stuttgart ist zwischen Kreuz Böblingen-Hulb und Böblingen-Ost wegen eines Schwertransports bis ca. 4 Uhr gesperrt. Gute Fahrt.
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12: Mit Milad Kupay aus dem Studio von NDR Info in Hamburg. Sie sind kaum erwachsen und haben den bewaffneten Umsturz geplant. Die Mitglieder der militanten Neonazi-Gruppe Letzte Verteidigungswelle. Sie hatten sich über Chatgruppen organisiert und schwere Brandanschläge in Thüringen und Brandenburg verübt, auf ein Asylbewerberheim und ein Kulturhaus. Und sie hatten weitere Anschläge geplant. Jetzt hat das Oberlandesgericht Hamburg die Urteile gesprochen. Mehr dazu von Frauke Reinig.
13: Was soll brennen, fragte einer der Angeklagten in einem Chat der Terrorgruppe. Das Asylheim oder die Bewohner? Die Antwort, beides. Vor dem zuletzt geplanten Anschlag auf eine Flüchtlingsunterkunft in Brandenburg flog die Gruppe auf. Bis dahin hatte die sogenannte letzte Verteidigungswelle aber schon professionelle Terrorstrukturen, sagt Gerichtssprecher Florian Vogelsang.
14: Das Gericht hat heute zur sogenannten letzten Verteidigungswelle festgestellt, dass es sich dabei um eine terroristische Vereinigung handelt.
13: Fast alle Angeklagten wurden wegen ihrer Mitgliedschaft in der Terrorvereinigung verurteilt, einer wegen Unterstützung.
14: Einzelne Angeklagte darüber hinaus wegen weiterer Straftaten. Das betrifft insbesondere zwei Brandanschläge, wo einige der Angeklagten auch wegen eines Mordversuchs verurteilt worden sind.
13: Bei einigen kam dann noch Verabredungen zu einem Anschlag hinzu und Fälle von Körperverletzungen. Gut organisiert war die Gruppe, aber nicht sehr professionell, sagt Bundesanwalt Stefan Biel.
15: Wir haben es hier tatsächlich mit wirklich sehr unprofessionell handelnden Angeklagten zu tun gehabt, die sich selbst gefilmt haben, die ganz normal angemeldete Mobiltelefone benutzt haben, meistens auf die Familienangehörigen, sodass wir da ermittlungsmäßig ganz schnell zum Ziel kamen und die Beschuldigten damals ermitteln konnten.
13: Als eine Kugelbombe für einen geplanten Anschlag bestellt werden sollte, konnte die Gruppe 38 Euro dafür nicht aufbringen und kaufte ein kleineres Modell. Die Angeklagten sind jetzt zwischen 15 und 22 Jahre alt. Die vorsitzende Richterin zitiert aus einem Chat. Ich würde jede Straftat begehen, schreibt da ein Mitglied, aber versuch das mal mit einer strengen Mutter. Ich darf nach 18 Uhr nicht mehr raus. Die Richterin sprach von braunen Kinderzimmern. Es habe sich im Prozess gezeigt, wie schnell sich die sehr jungen Männer über das Internet radikalisiert haben, sagt Bundesanwalt Biel. Aber
15: tatsächlich hat die Beweisaufnahme ergeben, dass bei den meisten der Angeklagten tatsächlich die familiären Verhältnisse ein Nährboden waren für das rechtsradikale Gedankengut, was sich dann letztlich auch für die Strafzumessung ausgewirkt hat.
13: Und alle Angeklagten haben Taten gestanden. Einige sehr glaubhaft, sagt Gerichtssprecher Vogelsang.
14: Bei anderen Angeklagten war es offenbar so, dass es auch Einlassungen gab, denen das Gericht aber in Teilen jedenfalls nicht gefolgt ist, weil es andere Umstände für objektiv wahrscheinlicher hielt.
13: Weil etwa Videoaufnahmen deutlich andere Schlüsse zuließen.
14: Schließlich war auch zu berücksichtigen, dass einige der Angeklagten sich im Verfahren offenbar jedenfalls von der rechtsradikalen Gesinnung als auch von den Taten distanziert haben, teil- oder gar vollgeständig waren und auch bei der Strafaufklärung weiter geholfen haben.
13: Einige nehmen freiwillig an Deradikalisierungsprogrammen teil, so der Gerichtssprecher. Wir hoffen, ihre Einsicht ist echt, sagt die vorsitzende Richterin und gibt den Männern noch mit auf den Weg. Sie sollten die Zeit in der Haft nutzen, um an sich zu arbeiten und sich eine Zukunft aufzubauen. Für Bundesanwalt Stefan Biel ist das Thema letzte Verteidigungswelle mit diesem Prozess noch nicht abgeschlossen.
15: Es ist klar, dass wir uns die weiteren Mitglieder der entsprechenden Chatgruppen anschauen und schauen, wer sich da gegebenenfalls auch noch mitgliedschaftlich an dieser Vereinigung betätigt hat.
13: Die 8 Angeklagten in Hamburg seien nur die Spitze des Eisbergs, sagt Biel.
4: Insgesamt 4 Mitglieder der Neonazi-Gruppe sind noch minderjährig, das muss man sagen. Der jüngste ist bei der Urteilsverkündung gerade erst einmal 15 Jahre alt. Daher auch die Bemerkung der Vorsitzenden Richterin, braunes Kinderzimmer. Wie kann das sein? Woher dieser Hass und diese Gewaltbereitschaft in so jungen Jahren? Darüber hat NDR-Kollege Tim Krohn mit der Bildungsforscherin, Erziehungswissenschaftlerin und Professorin Nina Kolleck von der Uni Potsdam gesprochen. Er wollte von ihr wissen, ob sie denn vom Alter der Mitglieder überrascht war. Bevor wir ihre Antwort hören, hier einmal eine Verkehrsmeldung. Hier ist der Verkehrsservice der ARD Infonacht. Achtung, Falschfahrer auf der A5 Karlsruhe Richtung Frankfurt. Zwischen Bruchsal und Kronau kommt Ihnen ein Falschfahrer entgegen. Fahren Sie bitte äußerst rechts, überholen Sie nicht. Auf der A5 Karlsruhe Richtung Frankfurt zwischen Bruchsal und Kronau ist ein Falschfahrer unterwegs. Vorsicht bitte in beiden Richtungen. Zurück zu unserem Thema. Unser NDR-Kollege Tim Krohn im Gespräch mit der Bildungsforscherin Nina Kolleck zur Frage, ob sie überrascht war vom Alter der Mitglieder der sogenannten letzten Verteidigungswelle.
16: Da bin ich überrascht und vor allem aber erschüttert. Also überrascht würde ich gar nicht mal so sehr sagen, dadurch, dass ich das ja schon wirklich lange beobachte, dass die Täter immer jünger werden und dass auch die Radikalisierung unter sehr jungen Männern, sind es ja meistens, also Jungs, junge Menschen, sehr stark zunimmt und die Täter immer jünger werden. Von daher war ich jetzt nicht groß überrascht, aber doch sehr erschüttert, dass solche jungen Menschen zu solchen schlimmen Taten bereit sind.
17: Was macht die jungen Männer denn aber so anfällig für solche Extreme?
16: Ja, da gibt es unterschiedliche Erklärungen für. Es ist nie immer nur ein Faktor, der hier reinspielt. Aber in jedem Fall ist es hier in dem Fall der letzten Verteidigungswelle Social Media. Denn sie wurden ja über Social Media gewonnen und auch mobilisiert. Aber allein Social Media wird natürlich aus einem jungen Menschen kein Täter machen, sondern da gibt es dann schon Dinge, die vorher vorgefallen sind. Also es sind Bindungsbrüche, die junge Menschen erlebt haben, eine schwierige Kindheit. Das können Mobbing-Erfahrungen sein. Das ist oft eine schlechte Beziehung zu den eigenen Eltern, die hier mit reinspielt. Und noch dazu befinden sich junge Menschen ja in einer Identitätskrise, also viele junge Menschen gerade in der Pubertät, weil die Pubertät eben dazu führt, dass sich sehr viel verändert, nicht nur der Körper, sondern auch der Kopf verändert sich sehr stark. Und umso mehr und umso vulnerabler und umso empfänglicher sind Jugendliche gerade für solche radikalen Botschaften.
17: In so einer Identitätskrise, Frau Kolleck, also dass man in Chatgruppen dann sich gegenseitig hochschaukelt, auch mal daneben benimmt. Okay, das alles passiert. Aber hier ist der Schritt vom Posen, vom Angeben, vom Drohen, Unsinnreden und so weiter zur echten Tat ja offenbar gleich mehrfach gegangen worden. Also wenn man wie in diesem Fall den Tag gleich mit Hitlergrüßen beginnt, dann mit Kugelbomben und Brandsätzen ja in echt hantiert. Was läuft da schief?
16: Das ist natürlich im ersten Prozess eine gewisse Normalisierung, die wir ja in der breiten Bevölkerung feststellen können, dass dadurch, dass eben ja auch sehr viel Hitler-Propaganda zum Beispiel über Social Media gepostet wird und sehr junge Menschen auch erreicht, es zu einer gewissen Art von Normalisierung kommt. Und dann finden bei solchen jungen Menschen, die dann auch tatsächlich bereit sind, selbst Gewalt anzuwenden, finden dann nochmal andere Prozesse statt. Das, in der Wissenschaft nennen wir das oft auch Dehumanisierung, also dass andere Menschen nicht mehr als gleichwertige Menschen charakterisiert werden und man eben auch keine Empathie mehr mit diesen anderen Menschen hat. Also das können zum Beispiel Ausländer sein, das können aber auch teilweise Frauen sein, die dann nicht mehr als gleichwertig gelten, sodass dann eben ja der nächste Schritt zur Tat gar nicht mehr so weit ist.
17: Wie sehr sind dann solche Neonazi-Strukturen unter Jugendlichen in Social Media verankert mittlerweile?
16: Die sind tatsächlich stark verankert. Also das ist nicht der einzige Fall, sondern wir beobachten, dass pausenlos fast schon solche Strukturen entstehen. Sehr junge Neonazi-Strukturen, die oft auch anders aufgestellt sind als jetzt so fest etablierte Strukturen, wie jetzt beispielsweise der dritte Weg, den es ja schon lange gibt. Die haben dann Anwälte, die haben Medienberatung und die agieren auch nochmal viel professioneller als diese kleinen Gruppierungen, die so plötzlich aus dem Boden sprießen. Und das ist tatsächlich ein Phänomen, das aktuell, zu aktuellen Zeiten, immer größer wird.
17: Weil man unser Gespräch jetzt hört, Frau Kolleck, was kann man dann machen, damit zum Beispiel die eigenen Kinder nicht in solche Chats, in solche Extreme hineingezogen werden?
16: Also mit den eigenen Kindern kann man schon mal am allermeisten machen, ne? Weil die Eltern haben ja auf jeden Fall einen sehr starken Einfluss, wenn man mit den Kindern im Gespräch bleibt, den Kindern auch das Gefühl gibt, wenn dir irgendetwas passiert, also gerade auch im Netz oder auch darüber hinaus und wenn du in irgendwelche Strukturen gerätst, vor denen du dich dann vielleicht auch schämst oder mit denen du erstmal gar niemanden findest, worüber, also mit wem du drüber sprechen willst. Also hier ist immer ein offenes Ohr, mit uns kannst du sprechen oder auch alternative Kontaktmöglichkeiten zu zeigen. Denn gerade in der Pubertät wollen ja viele Jugendlichen dann auch nicht unbedingt mit den eigenen Eltern sprechen. Aber im Gespräch bleiben und sensibel bleiben und gucken, was die jungen Menschen bewegt. Und wenn man merkt, das eigene Kind ist vielleicht auch gerade in einer sehr schwierigen Phase, hat vielleicht gerade Probleme in der Klasse, andere Mobbingprobleme, dann eben ja schnell hier auch Unterstützungsstrukturen schaffen.
17: Wären Verbote da nicht fast noch einfacher? Also der jüngste Angeklagte, der war zur Tatzeit gerade mal 14. Also wie konsequent müsste man den Zugang zu Social Media in dem Alter beschränken oder bringt das alles gar nichts?
16: Naja, also der war 14. Also wir diskutieren ja eigentlich fast nur über Verbote bis 14. Von daher wäre er da auch gar nicht mehr mit einbezogen gewesen. Und noch dazu sehen wir auch tatsächlich in der Forschung, zeichnet sich ein ziemlich klares Bild ab, dass diese Verbote nichts bringen. Sie können sogar gefährlich sein, weil sich junge Menschen ja dann noch stärker verschließen und noch weniger das Gespräch dann suchen und noch weniger sich öffnen, wenn sie dann heimlich in den sozialen Medien, in solche Netzwerke gelangen beispielsweise.
4: Sagt Nina Kolleck, Professorin für Erziehungs- und Sozialsozialisationstheorie an der Uni in Potsdam.
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4: Um 3.15 Uhr. Es ist ja seit Jahrzehnten immer das Gleiche. Kaum gibt es im Nahen Osten eine Krise, steigen die Spritpreise. Und die Mineralölkonzerne melden Rekordeinnahmen. Das ist vielleicht moralisch fragwürdig, aber nicht gesetzlich verboten. Zumindest solange keine Regierung was gegen diese unglaublichen Profite unternimmt. Finanzminister Klingbeil hatte zuletzt angekündigt, auf EU-Ebene eine sogenannte Übergewinnsteuer prüfen zu lassen. Also auf außerordentliche Erträge von Öl- und Raffinerieunternehmen. Ist er da weitergekommen? Wie ist der Stand? Dazu Hauptstadtkorrespondentin Anne-Kathrin Mellmann.
18: Sie verdienen zu viel, das gefällt mir nicht, schreibt sogar US-Präsident Trump und meint die Mineralölkonzerne. Sie erzielen trotz oder wegen des Irankriegs deutlich höhere Gewinne. Abzocke, meint Christian Görke, Finanzpolitiker der Linken im Bundestag.
19: Wie man sieht, geht durch die unterlassene Hilfeleistung der Bundesregierung das Abkassieren an den deutschen Zapfsäulen munter weiter. Und deshalb schlagen wir als Linke eine Übergewinnsteuer von 50% vor. In dem Moment, wo diese Übergewinnsteuer scharf gestellt wird, fehlt den Mineralkonzernen das entscheidende Motiv, da sie wissen, dass der Staat sowieso rückwirkend sie zur Kasse bitten wird.
18: Eine nationale Lösung müsse her, so Görke, und nicht die von SPD-Finanzminister Lars Klingbeil vorgeschlagene europäische. Die, so Görke, dauere zu lange und sei zu zahm. Seine Kollegin von den Grünen, Katharina Beck, weist auf ein Grundproblem in Deutschland hin. Wenige Konzerne beherrschen den Markt. Auch das treibe die Preise.
20: Wir haben auch nach dem russischen Angriffskrieg auf die Ukraine Übergewinne beobachtet, also dass quasi die Gewinnmargen krass ausgedehnt werden, obwohl sich das auf der Kostenseite nicht spiegelt. Klingbeil und die Bundesregierung sollten endlich jetzt hier auch diese Übergewinnsteuer einführen.
18: Aber Klingbeil und die Bundesregierung scheinen weiterhin abzuwarten, wie sich der Irankrieg entwickelt. Regierungssprecher Steffen Mayer vor einer Woche.
21: Der Bundeskanzler hat sich hier mehrfach ja auch geäußert. Er ist grundsätzlich offen für die Diskussion, sieht aber eben auch steuerrechtliche und verfassungsrechtliche Risiken, die zum Beispiel auch von betroffenen Unternehmen durchgängig vor Gericht angefochten werden können, auch angefochten wurden. Insofern prüfen wir alle Möglichkeiten, wie wir auch kartellrechtlich, steuerrechtlich abgesichert gegenüber den Mineralölwirtschaftsunternehmen Maßnahmen treffen können.
18: Offenheit signalisiert auch CSU-Chef Markus Söder. Bundeswirtschaftsministerin Katharina Reiche von der CDU allerdings will von einer Übergewinnsteuer nichts wissen.
22: Unsere Raffinerien sind in Deutschland ein wesentlicher Standortfaktor. Wir haben noch 11 Raffinerien in unserem Land. Raffinerien weiter zu schwächen,

0: Sozialistischen Giftschrank entlasten, die CO2-Bepreisung aufheben, runter mit den Steuern auf Benzin, Sprit und allgemein auf die Strompreise. Und dann klappt das auch schon ohne solche Verrenkung.
1: Andere Länder planen angesichts der extrem hohen Gewinne der Mineralölkonzerne so eine Übergewinnsteuer. Portugal zum Beispiel. Die Abgabe soll auf den Teil des Profits erhoben werden, der den Durchschnitt der letzten 2 Jahre um mehr als 20% übersteigt. In Deutschland dagegen stehen die Zeichen weiterhin auf Abwarten.
2: Als vor vielen Jahren, das war 2011, die Wehrpflicht ausgesetzt wurde, da musste auch automatisch der Zivildienst in die Pause gehen. Doch die Zeiten haben sich geändert. Mit Blick auf den Ukraine-Krieg wird über die Rückkehr zur Wehrpflicht nachgedacht. Und das könnte dann auch ein Comeback für den Zivildienst bedeuten. In der Bundesregierung wird gerade über solche Szenarien diskutiert. Sie hat jetzt eine Umfrage unter Verbänden gestartet und viel Interesse wahrgenommen. Wie Sozial- und Gesundheitsverbände darauf schauen, schildert Jessica Brautsch.
3: Mit der Aussetzung der Wehrpflicht verschwand 2011 auch der Zivildienst aus Krankenhäusern, Pflegeheimen, Fahrdiensten und Co. Innerhalb kurzer Zeit fehlten bundesweit rund 90.000 junge Männer, erinnert sich Dirk Blei vom Thüringer Landesverband des Deutschen Roten Kreuzes.
4: Also mit dem Ende des Zivildienstes fielen dann halt wirklich schlagartig innerhalb kürzester Zeit viele, viele junge Menschen, die in Pflegeeinrichtungen zum Beispiel oder im Fahrdienst, beim DRK auch im Rettungsdienst natürlich tätig waren und dort wichtige Aufgaben übernommen haben. Die waren dann sozusagen innerhalb kürzester Zeit nicht mehr da.
3: Das Deutsche Rote Kreuz baute Strukturen um, stellte Personal ein und half beim Aufbau des Bundesfreiwilligendienstes und wurde im vergangenen Winter vom Bundesfamilienministerium kontaktiert. Denn dieses prüft die Rückkehr des Zivildienstes und fragte dazu Verbände an, die in Freiwilligendiensten oder bis 2011 im Zivildienst aktiv waren, ob sie Wehrersatzdienstplätze anbieten könnten. In einer schriftlichen Antwort des Ministeriums an MDR aktuell heißt es:
5: 22 der 23 Verbände gaben zudem an, dass ihre Infrastrukturen und Einsatzstellen grundsätzlich bereit wären, im Falle einer Reaktivierung einer allgemeinen Wehrpflicht Wehrersatzdienstleistenden ein Angebot zu machen.
3: Mit dabei das Deutsche Rote Kreuz. Die Aussicht auf Zivildienstleistende kommt bei Verbänden grundsätzlich gut an, ebenso in den Pflegeberufen. Fabian Biastoch, Mitglied im Landesvorstand des Verbands der Deutschen Alten- und Behindertenhilfe in Sachsen-Anhalt, sagt:
6: Also generell ist es natürlich eine Bereicherung, wenn junge Menschen in die sozialen Berufe oder auch in die Pflege gehen können und wollen. Und da ist ein Format wie ein Zivildienst, Bundesfreiwilligendienst, so wie es am Ende auch genau heißt, ist fast irrelevant, ein wichtiges Format.
3: Dass Zivis eine Konkurrenz für die bisherigen ungelernten Pflegehelfer darstellen, Arbeitsstellen wegfallen könnten, glaubt Jastoch nicht.
6: Diejenigen, die ungelernt in der Pflege arbeiten, machen das ja auch dauerhaft. Und wenn es ein Zivildienstleistender ist, der das vielleicht nur für einen gewissen, um einige Monate macht, dann macht das ja auch entweder, um halt den Dienst an der Waffe wirklich zu vermeiden oder halt einfach, um sich auch irgendwo ein Bild zu machen von dem Beruf.
3: Biastoch denkt, dass der Zivildienst ein Weg in den Pflegeberuf sein könnte. Eine Entwicklung, die auch Dirk Blei vom Thüringer Landesverband des Deutschen Roten Kreuzes bei Zivildienstleistenden beobachten konnte.
4: Dann ist es natürlich auch so, dass die Leute dort vielleicht erst gar nicht vorhatten, in so einem Bereich tätig zu werden, aber dann damit in Kontakt kommen und später dann auch in diesem Bereich verbleiben. Und das ist ja auch ein großer Gewinn damals gewesen.
3: Die Zeit bis zu einer möglichen Rückkehr von Wehrpflicht und Zivildienst nutzt das Bundesfamilienministerium, um das Zivildienstgesetz zu modernisieren. Doch wann und ob Zivildienstleistende zurückkehren, ist derzeit offen. Bis dahin will das Ministerium die Freiwilligendienste stärken. Ein Gesetzentwurf ist in Arbeit.
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2: Vor 100 Jahren durchschwamm Gertrude Adderley als erste Frau den Ärmelkanal. Sophie Angavi blickt zurück.
8: Tausende Feuerquallen im Wasser vor ihr und strömungsbedingte 56 Kilometer Strecke. Gertrude Adderley wartet trotzdem ins Wasser und beginnt den größten Kraftakt ihres Lebens. Gertrude Caroline Adderley wird 1905 in New York City, USA geboren. Ihre Eltern sind deutsche Einwanderer. Die insgesamt 5 Kinder wachsen amerikanisch auf. Mit Schlittschuhlaufen im Central Park, Wochenenden am Meer in New Jersey und einem Grammophon.

0: Infektion. Mit 5 Jahren erkrankt Gertrud an Masern, überlebt zwar die Infektion, doch ist fortan schwerhörig. Trotz des Risikos für ihr Gehör und entgegen aller gesellschaftlichen Erwartungen beginnt Gertrud schon früh zu schwimmen.
1: Aber junge Mädchen schwimmen keine langen Strecken. Also sucht er ein anderes Hobby.
2: Ich werde schwimmen.
0: Und das tut sie. Ihr Vater läuft dabei am Pier entlang, eine Leine um ihre Taille gebunden. So lernt Gertrud schwimmen. Und sie ist gut. Gertrud tritt in den Frauenschwimmverband ein, wo ihre Trainerin Charlotte Epstein sich unermüdlich für sie einsetzt. Ihr gemeinsames Ziel, auch Frauen sollen Wettkämpfe schwimmen dürfen. Mit Erfolg. 17 ist Gertrud, da bricht sie an einem Nachmittag direkt mehrere Amateurschwimmrekorde, holt 1924 eine Goldmedaille und 2x Bronze bei den Olympischen Spielen. Doch damit ist sie nicht zufrieden. Sie will mehr.
3: Also, ich schwimme durch den Ärmelkanal.
1: Sag das nochmal.
3: Ich schwimme von Frankreich nach England.
1: Nein, meine Antwort
3: lautet... Das war keine Frage.
0: Doch der erste Versuch 1925 scheitert. Ihr Trainer lässt sie frühzeitig aus dem Wasser ziehen. Ein Missverständnis? Adderley meint, er habe den Tee vergiftet, den er ihr als Stärkung reicht. Aus Neid über ihren Erfolg. Bewiesen ist es nicht. 1926 macht sie sich dann bereit. Eine rote Badekappe und einen Zweiteiler trägt sie. Ansonsten nur Schmalz und Fett auf der Haut, als Schutz vor Feuerquallen und Kälte. Ihre große Schwester sitzt im Hilfsboot. Nach 14 Stunden und 31 Minuten erreicht Gertrud Adderley Dover an der englischen Küste. In Amerika wird sie gefeiert.
4: She had conquered the English Channel. Only 5 men had ever done it before, but Trudy's time was 2 hours faster, and she was a woman.
5: When Trudy got home, New York went wild. At City Hall, Mayor Jimmy Walker compared her crossing of the Channel with Moses crossing the Red Sea, Caesar crossing the Rubicon, and Washington crossing the Delaware.
0: Auch als Gertrud später ihr Gehör vollständig verliert, bleibt Schwimmen ihre Leidenschaft. Zeit ihres Lebens setzt sie sich als Schwimmlehrerin ein. Besonders für taube Kinder. Als erste Frau, als 6. Mensch überhaupt, noch dazu schneller als alle Männer vor ihr. So durchschwimmt Gertrud Adderley am 6. August 1926 erfolgreich den Ärmelkanal und ebnet ganz nebenbei auch den Weg für den Frauensport. Das war heute vor 100 Jahren.
6: Und das war der Stichtag von Sophie Angavi.
7: 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Die Tour de France der Frauen hat bereits die 5. Etappe absolviert. Von Mâcon ging es bis nach Belleville-en-Beaujolais. 140 Kilometer standen auf dem Plan. Eine Strecke, die besonders den Bergfahrerinnen lag, mit insgesamt 8 Anstiegen. Es gab zwar keine deutsche Siegerin, aber dennoch einen Erfolg aus deutscher Sicht. Antonia Niedermayer hat sich auf dieser harten Strecke dank Platz 6 das weiße Trikot als beste Nachwuchsfahrerin geschnappt. In der Gesamtwertung verbesserte sich die 23-Jährige auf den 4. Platz und war sehr zufrieden mit ihrer Leistung.
8: Ja, war auf jeden Fall ein super harter Tag. Das wussten wir auch, dass es hart wird. Aber es war auf jeden Fall auch schön. Ja, ich bin in diesem großen Breakaway irgendwie geendet. War auch gar nicht so der Plan, dass ich schon so früh da drin bin. Aber war am Ende wirklich gut für uns. Also für Kasia auch eine super Situation. Sie musste nichts machen hinten. Und für mich war es auch gut. Von dem her hat es ganz gut gepasst. Eine gute Taktik, denke ich mal.
7: Noch vor ein paar Tagen betonte Niedermayer, dass ihr Fokus nicht darauf liegt, das weiße Trikot zu holen. Naja, jetzt muss sie es verteidigen. Hat sich da der Fokus geändert?
8: Wie gesagt, es ist immer noch der Fokus aufs GC für Kasia. Das weiße Trikot ist natürlich immer ein netter Bonus, den man hat. Aber trotzdem liegt der Hauptfokus wirklich auf Kasia.
7: Weiterhin also voller Support für die Teamkollegin Kasia Niewiadoma, die auf dem 3. Platz landete. Den Sieg auf der 5. Etappe sicherte sich die Top-Favoritin Demi Vollering. Die Niederländerin ließ Marleen Reusser und Niedermayers Teamkollegin im Zielsprint keine Chance. Ihr Rückstand auf die gesamtführende Marleen Reusser beträgt nur noch 12 Sekunden. Am Donnerstag wartet eine ähnliche Aufgabe auf die Fahrerin. Die 6. Etappe führt von Mont-Brigent Richtung Süden nach Tormont-sur-Rhône. 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Der sechste Wettkampftag bei der Schwimm-Europameisterschaft in Paris hätte für die deutschen Wasserspringer nicht viel besser laufen können. Gleich zwei Medaillen gab es für das deutsche Team. Pauline Pfeiffer und Ole Rösler sprangen im gemischten Synchronfinale vom 10-Meter-Turm zu Silber. Später setzte Moritz Wesemann noch einen drauf und krönte sich zum zweiten Mal bei dieser EM zum Europameister. Nach seinem Erfolg vom 1-Meter-Brett wiederholte er das Ganze auch vom 3-Meter-Brett. In einem spannenden Finale sichert er sich mit dem letzten Sprung den Titel. Lars Becker fasst zusammen.
9: Moritz Wesemann und Pauline Pfeiff tragen das deutsche Wassersprungteam durch die EM in Paris. Zweimal Gold der eine, dreimal Silber die andere. Gemeinsam waren die beiden zum Auftakt am enttäuschenden, weil medaillenlosen Team-Event beteiligt. Dann kamen die Erfolge. Wesemann gewinnt seine beiden Einzelwettbewerbe erst vom 1-Meter-Brett dominant und souverän, jetzt vom 3-Meter-Brett mit Klasse und mit etwas Glück, weil der bis dahin herausragende Brite Jordan Holden beim letzten Sprung patzt, während Wesemann, der Vorkampfbeste, den allerletzten Sprung einer hochwertigen Konkurrenz glänzend ins Wasser zaubert.
10: Ich bin unfassbar glücklich. Das erste Mal über 500 Punkte international, was auch so die Schwelle ist, wo man dann Richtung Medaillen geht in der Weltspitze. Das gibt mir einfach super viel Mut, dass ich damit jetzt in die nächsten zwei Jahre gehen kann, Richtung LA 28.
9: Pauline Pfeiff holt in all ihren drei Wettbewerben von der 10-Meter-Plattform Silber. Im Solo, im Synchron und zum Abschluss mit Ole Rösler auch im Synchron-Mix. Nach nur wenigen gemeinsamen Trainingseinheiten in Röslers erste Mixed-Wettkampf. Dreimal Zweite, knapp an Gold vorbei, aber kein Hadern.
11: Natürlich ist eine Goldmedaille auch immer das Schönste, weil es das Beste, was man kriegen kann. Aber eine Silbermedaille ist einfach fantastisch. Also dafür, dass wir nicht so oft trainiert haben, dass wir das jetzt so gezeigt haben und damit die Silbermedaille abgestaubt, kann man absolut stolz auf uns sein.
9: Es war der dritte Abend mit Gold und Silber für den DSV. Dazu kommt einmal Bronze. Vor dem Abschlusstag stehen 7 Medaillen in der Bilanz. Das muss noch nicht das letzte Wort gewesen sein.
7: Am Donnerstag stehen in Paris noch das Finale der Frauen im Synchronspringen vom 3-Meter-Brett und das Finale der Männer vom 10-Meter-Turm auf dem Programm.
6: Das war der Sport hier in der ARD Infonacht mit Finn Hornberg.
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13: Um 3.30 Uhr mit Juliette Groß. Nach dem Vorfall mit einer Sprengstoffdrohne am Leipziger Flughafen ist noch unklar, wer dahinter steckt. Bundesinnenminister Dobrindt sprach am Abend vor Ort von einer neuen Gefahrenqualität. Aus der Nachrichtenredaktion Hauke Bülow.
14: Dobrindt zeigte sich überzeugt davon, dass hier professionelle Täter am Werk waren, mit viel Technikwissen und Erfahrung im Umgang mit Sprengstoff. Die Drohnenabwehrtechnik des Flughafens sei nicht in der Lage gewesen, diese Drohne abzuwehren. Trotzdem sei sie gefunden worden und wurde von Spezialisten der Bundespolizei unschädlich gemacht, erklärte der Innenminister. Wer für die Tat verantwortlich ist, um was für einen Sprengstoff es sich handelt und wie die Drohne konstruiert war, all das sei jetzt Teil der Ermittlungen. Die mit Sprengstoff beladene Drohne war in der Nacht zu Mittwoch entdeckt worden.
13: Im Prozess um einen mutmaßlich islamistisch motivierten Autoanschlag in München wird heute vor dem dortigen Oberlandesgericht das Urteil erwartet. Im Februar 2025 war ein heute 25 Jahre alter Afghaner mit dem Auto in der Nähe des Münchner Hauptbahnhofs in einen Verdi-Demonstrationszug gefahren. Eine Mutter und ihre kleine Tochter starben, 43 weitere Menschen wurden teils schwer verletzt. Die Bundesanwaltschaft fordert lebenslange Freiheitsstrafe für den Angeklagten. Die Verteidigung will seine Unterbringung in der Psychiatrie erreichen. Iran und Oman haben sich auf eine neue Route für Handelsschiffe durch die Straße von Hormus geeinigt. Das hat das iranische Außenministerium bestätigt. Der Iran würde dadurch deutlich mehr Kontrolle über die Meerenge bekommen. Aus der Nachrichtenredaktion Klaus Reginek.
15: Frachter könnten auf einer nördlichen Route durch iranische Hoheitsgewässer in die Straße von Hormus einfahren. Nachdem sie Häfen im Iran oder in arabischen Golfstaaten angelaufen haben, könnten sie für die Rückfahrt eine südliche Route durch omanische Hoheitsgewässer nutzen. Was weiter in der gemeinsamen Vereinbarung steht, ist allerdings noch nicht bekannt und auch nicht, ob Gebühren für die Durchfahrt erhoben werden sollen. Die USA waren an den Plänen nicht beteiligt. Ihre Zustimmung gilt als ausgeschlossen.
13: Europäische Wissenschaftler haben bestätigt, dass Reste einer SpaceX-Rakete auf dem Mond eingeschlagen sind. Nach Angaben der Europäischen Südsternwarte mit Sitz in Chile handelt es sich um ein 4 Tonnen schweres Schrottteil einer Trägerrakete, das 1,5 Jahre lang durchs All getrudelt sei. Die NASA will auf dem Mond eine Weltraumbasis bauen. Mögliche Kollisionen mit Meteoriten oder Weltraumschrott sind wichtig für die Planung des Projekts. Das Wetter in Deutschland. Am Tage freundlich im Osten und später an der Nordsee Schauer, Höchstwerte 20 Grad auf den Nordseeinseln bis 30 Grad in der Lausitz. Am Freitag an den Alpen Schauer und Gewitter 19 bis 29 Grad, am Samstag viel Sonne bei 22 bis 33 Grad. Das waren die Nachrichten.
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6: Mit einer Entwarnung für die B93 Schneeberg Richtung Borna. Kein Falschfahrer mehr zwischen Mosel und der A4 Meran unterwegs. Noch eine Gefahreninformation für Hessen im Rheingau-Taunus-Kreis zwischen Bad Schwabach und Taunusstein-Salzenhahn. Brennt ein größeres Waldstück, das kann man in ganz Wiesbaden riechen, daher bitte Fenster und Türen geschlossen halten und Lüftungen abschalten. Soweit der Verkehr. Gute Fahrt.
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6: 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Nach Serbien ist Albanien das zweite Land auf dem Balkan mit einer Dauerprotestbewegung. Seit Ende Mai kommt es in der Hauptstadt Tirana täglich zu Massenprotesten mit tausenden Teilnehmern. Der Protest nennt sich Flamingo-Revolution, denn der Auslöser ist eine mögliche Zerstörung eines Natur- und Vogelschutzgebietes an der Narta-Lagune an der albanischen Küste. Und das Ganze zugunsten eines Luxus-Tourismus-Resorts, das ausgerechnet Donald Trumps Schwiegersohn Jared Kushner bauen will. Doch es sind auch noch eine Reihe weiterer ähnlicher Projekte in den Fokus der Öffentlichkeit geraten, genauso wie der Premier Edi Rama. Unser Korrespondent Oliver Schosch war in Albanien und hat die Flamingo-Revolution dort miterlebt.
16: Rama tritt zurück, wird hier skandiert. Gemeint ist der albanische Premierminister Edi Rama. Mit diesem Schlachtruf ziehen die Demonstranten durch die albanische Hauptstadt Tirana seit Ende Mai jeden Abend. Meistens kommen ein paar Tausend. An diesem Samstag, Anfang Juli, sind es Zehntausende. Nieder mit der Diktatur, rufen sie. Eine lange Autokolonne ist unterwegs in die Stadt mit wehenden albanischen Fahnen und Nummernschildern aus verschiedenen europäischen Ländern. Sie filmen sich auf der Fahrt. Auf einem Parkplatz gibt Bledar Meti ein Interview. Ein Albaner aus London in traditionellem rot-weißen Gewand mit weißer albanischer Filzkappe.
17: Wir sind aus verschiedenen Teilen Europas angereist. Aus Griechenland, Italien, aus der Schweiz, aus Großbritannien, Belgien, Frankreich, Deutschland und Österreich. Alle Albaner stehen zusammen in diesem Kampf. Wir richten einen Appell an Edi Rama. Sie haben unsere Nation verkauft. Treten Sie zurück, solange es nicht zu spät ist.
16: Die Gruppe kommt auf dem zentralen Skanderbegplatz in Tirana an, wo sie von den anderen Demonstranten empfangen wird. Und dann ziehen Zehntausende über den Boulevard bis vor den Amtssitz von Premierminister Edi Rama. Dort ist mitten auf der Straße eine Lautsprecheranlage aufgebaut. Wie jeden Abend wird die albanische Hymne gespielt und dann folgen Reden. Einige Demonstranten tragen rosafarbene Plakate in Flamingo-Form. Die Protestbewegung nennt sich Flamingo-Revolution. Denn der Auslöser der Proteste war das geplante Luxustourismusresort an der albanischen Küste, an der Narta-Lagune, wo viele Flamingos leben und bedroht sind. Als Hauptinvestor ist hier Jared Kushner vorgesehen, der Schwiegersohn von US-Präsident Donald Trump. Doch dieses Projekt ist nur der Auslöser der Proteste. Mittlerweile geht es um viel mehr, sagt Olsi Nika von der Umweltschutzorganisation Eco Albania, der bei den Protesten von Anfang an mit dabei ist.
18: Wir hatten schon immer Proteste, wo es um Naturschutz ging. Es waren aber meistens kleinere lokale Proteste gegen bestimmte lokale Bauprojekte. Und gleichzeitig haben in Tirana immer wieder die Anhänger des Oppositionsführers und Ex-Premiers Sali Berisha gegen die Regierung von Edi Rama protestiert, oft mit heftigen Ausschreitungen. Das sind die zwei großen Parteien in Albanien und beide stehen für Korruption und eine Zusammenarbeit mit der organisierten Kriminalität. Jetzt bei der Flamingo-Revolution ist alles anders. Da protestiert die gesamte Bürgerschaft gegen die Regierung und gegen die größte Oppositionspartei. Die Leute sagen, genug ist genug. Seit dem Zusammenbruch des Kommunismus in Albanien haben wir 35 Jahre lang Regierungen gewechselt. Zwar nicht oft, aber wir haben sie gewechselt. Aber wir haben nie die Art des Regierens gewechselt.
19: Der Umweltaktivist Olsinika glaubt, dass die Flamingos in der Nata-Lagune nur zufällig zum Protestsymbol in Albanien geworden sind. Es hätte auch jeden anderen Auslöser geben können.
20: Is the showcase that shows how all these are being interlinked.
18: Der Fall ist ein Musterbeispiel dafür, wie die Dinge in Albanien funktionieren. An der Nata-Lagune gibt es, wie überall in Albanien, Streit um Landeigentum. Bürger wurden unrechtmäßig enteignet, eine korrumpierte Justiz hat das Land anderen Leuten zugesprochen, oft auch Geschäftemachern aus der organisierten Kriminalität. Und von dort fließt das Geld in die albanische Wirtschaft. Und wenn gebaut wird, ignoriert die Regierung oft jegliche Naturschutzgesetze und jegliche EU-Standards.
20: Is how Albania is ignoring totally the EU standards.
19: Der Strand von Zvernets befindet sich 2 Autostunden südlich von Tirana, etwa in der Mitte der albanischen Küste. Hier soll der Eingangsbereich zum Jared Kushner Luxusresort gebaut werden. Es gibt eine sichelförmige, wilde Bucht mit Klippen und goldgelbem Sand. Hinter dem Strand sind langgezogene Sanddünen mit Bäumen und Sträuchern, in denen die Grillen zirpen. Zum geplanten Kushner-Resort soll neben dem Strand von Zvernets auch die Insel Sazan gehören. Die sieht man ziemlich gut vom Strand aus mit ihren grün bewachsenen Hügeln. Sie liegt etwa 7 Kilometer weit draußen im Meer. Es ist eine verlassene ehemalige Militärinsel. Auf der Insel und am Strand soll laut den Plänen, die Jared Kushner veröffentlicht hat, eine eigenständige touristische Kleinstadt entstehen. Mit bis zu 10.000 Hotelzimmern und Luxusvillen und einem Yachthafen. Von einer Investitionssumme von über 4 Milliarden Euro ist die Rede. Jared Kushners Frau, Donald Trumps älteste Tochter Ivanka Trump, hat in ihrem Podcast erzählt, wie sie auf das Projekt in Albanien gekommen sind.
21: I'm working on an incredible project with my husband in the Mediterranean.
22: Ich arbeite zusammen mit meinem Mann an einem unglaublichen Projekt am Mittelmeer. Wir waren auf dem Schiff eines Freundes und haben einen Stopp gemacht, um zu schwimmen. So haben wir die Insel entdeckt. Wir sind dahin geschwommen. Wir sind barfuß bis zur Spitze der Insel hochgewandert und wir waren wie gefesselt von dieser Landschaft. Sie ist so schön.
19: Und dann spricht Ivanka Trump vermutlich unbewusst das Problem an.
21: We have 5 miles of beachfront.
22: Direkt gegenüber der Insel haben wir 5 Meilen Strand. Auf der einen Seite ist die Lagune, auf der anderen das Meer.
21: With a lagoon on one side, the ocean on the other.
19: Das Tourismusressort ist auf einem schmalen Streifen Sand und Wald zwischen dem Meer und der Lagune geplant. Die Lagune beginnt direkt hinter den Dünen am Strand. Sie sieht aus wie ein riesiger See. Am Ufer der Lagune stapfen ein paar Reiher entlang. In der Ferne sieht man Pelikane schwimmen. Die Nata-Lagune ist eines der wichtigsten Ökosysteme des gesamten Mittelmeerraums, sagt Aleko Miho. Er ist Professor für Biologie an der Universität von Tirana. Er ist regelmäßig hier im Naturschutzgebiet unterwegs. Ganz in der Nähe ist das Mündungsdelta der Vjosa, des letzten wilden Flusses Europas. Damit verbunden ist die Nata-Lagune. Der Biologe fährt auf einem Motorboot über die Lagune und erklärt, was für ein bedeutendes Stück Natur hier auf dem Spiel steht.
23: Wir sind hier in der Nata-Lagune. Es ist eines der produktivsten Ökosysteme des gesamten Planeten. Hier wird eine Menge Biomasse produziert. Das kann man mit Regenwäldern vergleichen. Es gibt Unterwasserwiesen mit Gräsern, Algen und Plankton. Es gibt viele Unterwasserorganismen und dadurch auch eine enorme Menge an Tierarten. Über 100 Fischarten und 248 Vogelarten. Im Winter gibt es hier mehr als 20.000 Vögel. Viele schlafen, überwintern und brüten in der Nata-Lagune. Hier wird eine erhebliche Menge an Sauerstoff produziert und Kohlendioxid gebunden. Und das ist für das Leben auf der Erde sehr wichtig.
19: In der Nata-Lagune gibt es laut Naturschützern über 70 gefährdete Tierarten, wie zum Beispiel den Krauskopfpelikan, den Schelladler, die Moorente, die Mittelmeermönchsrobbe oder die unechte Karettschildkröte. Pro Jahr kommen bis zu 7000 Flamingos in die Nata-Lagune. Sie gehören zwar nicht zu den gefährdeten, aber zu den streng geschützten Vogelarten.
1: Während der Viosa-Fluss von seinem Ufer bis zur Mündung als Nationalpark geschützt ist, ist die Herangehensweise im Delta-Gebiet eine andere. Hier hat man einfach den Naturschutz in bestimmten Bereichen aufgehoben und in dieser Fläche den neuen Flughafen gebaut. Und jetzt sollen Projekte für den Massentourismus folgen. Wenn direkt an der Lagune die Dünen und Strände bebaut werden, dann werden Lebensräume zerstört und die Artenvielfalt ist in Gefahr. Neue Straßen werden gebaut, das Wasser wird verschmutzt. Wir haben das erlebt in den Orten, in denen an der Küste gebaut wurde. Orikum, Dermi, Saranda und Xamil. In diesen Gebieten gibt es keine Artenvielfalt mehr.
19: Im Jahr 2021 hat die albanische Regierung einige Küstenabschnitte und Landstriche aus der Naturschutzzone Vjosa-Nata herausgenommen, um hier bauen zu können. 2024 wurde dann per Abstimmung im Parlament beschlossen, dass sogenannte touristische Entwicklungen von strategischer Bedeutung auch inmitten von geschützten Nationalparks und Feuchtgebieten genehmigt werden dürfen. Das Jared Kushner-Projekt wurde von der Regierung als strategische Investition eingestuft. Das bedeutet ein beschleunigtes Genehmigungsverfahren weitgehend ohne Kontrollen. Premierminister Edi Rama hat bei diesem Projekt einen bemerkenswerten Einfluss, sagt Afrin Krasnici, ein unabhängiger Politikwissenschaftler aus Tirana, der früher mal albanische Staatspräsidenten politisch beraten hat.
2: In Zvernes, you have mayor of city.
3: In Zvernets, wo der Strand ist, gibt es einen Bürgermeister, es gibt ein Stadtparlament, es gibt einen zuständigen Präfekten. Das ist sowas wie ein Landrat. Es gibt also viele lokale Behörden. Warum haben die nichts mitzureden? Wenn etwas Großes gebaut wird, dann ist Edi Rama gleichzeitig Premierminister und noch Landrat und Bürgermeister. Rama ist alles. Er ist die eine Person, die für alle die Entscheidung trifft.
19: Edi Rama hat wichtige Behörden unter seine Kontrolle gebracht. So zum Beispiel den Nationalen Territorialrat, das wichtigste Gremium für alle großen Bauentscheidungen in Albanien. Außerdem das Komitee für strategische Investitionen, das bürokratische Hürden für wichtige Investoren aushebeln kann. Und die albanische Investitionsentwicklungsagentur, die als Ansprechpartner für ausländische Milliardäre dient. Das heißt, alle Fäden laufen bei Edi Rama zusammen. Er kann Investoren akquirieren, Bauprojekte für sie in die Wege leiten und ihnen alle Behörden und Kontrollen vom Leibe halten. Die Planung des Kushner-Tourismus-Ressorts auf der Insel Sasan und am Strand von Zvernets lief völlig intransparent ab. Es gab keine öffentliche Ausschreibung, das Projekt war lange Zeit geheim. Und dann tauchten plötzlich die fertigen Pläne in Jared Kushners Social-Media-Kanälen auf und in internationalen Medienberichten. Am 30. Mai kommt es zu Ausschreitungen am Strand von Zvernets. Es ist der Moment, der die Flamingo-Revolution auslöst. An der Stelle, an der der Eingang zum Luxusressort gebaut werden soll, ist ein Stacheldrahtzaun aufgestellt. Der Zugang zum Strand ist versperrt. Innerhalb der abgesperrten Zone stehen Bagger. Unter den Demonstranten ist der 68-jährige Rentner Minella Baliu. Er kommt aus Zvernets, wohnt aber in der Nachbarstadt Vlora. Er erzählt, was Ende Mai passiert ist.
4: Die haben unser Land gestohlen und wollten zeigen, dass es ihnen gehört. Die Castrati-Gruppe, einer der albanischen Investoren beim Luxusressort, hat den Zaun aufgestellt. Und da ist die Wut der Bürger hochgekocht. Denn der Strand und das Meer sind frei und gehören dem Volk.
19: Am Stacheldrahtzaun versammeln sich einige hundert aufgebrachte Menschen. Einige versuchen, den Zaun umzustoßen. Steine fliegen, Polizisten sprühen mit Pfefferspray. Bilder in den albanischen Medien zeigen, wie etwa ein Dutzend kräftige, zum Teil vermummte Typen aus schwarzen SUVs aussteigen. Eine Aufnahme zeigt, wie zwei dieser Typen einen Demonstranten an den Armen packen und durch den Sand wegschleifen.
24: Die Polizei privat,
4: Das waren private Securities. Sie haben die Kriminellen beschützt. Wir wollten durch den Zaun und da reingehen und sehen, was sie da machen. Und auf einmal kamen diese Typen und haben jemanden weggezogen. Die Staatspolizei war dazwischen, aber sie hat gar nichts getan.
19: Minella Baliu ist einer von mehreren Anwohnern, die juristisch gegen das geplante Tourismusprojekt an der Nata-Lagune vorgehen. Baliu hat Dokumente, dass ein großer Teil des Strandes, auf dem gebaut werden soll, seiner Familie gehört.
4: Ich bin einer der rechtlichen Eigentümer, aber ich habe mein Eigentum nie bekommen, obwohl ich alle erforderlichen Dokumente habe. 220 Hektar am Strand von Zvernets, wo gebaut werden soll, gehören mir. Das Land wurde mir mit Hilfe gefälschter Dokumente gestohlen. Und dabei haben alle mitgemacht. Das Gericht, das Grundbuchamt, das Katasteramt, das ist eine regelrechte Landmafia.
19: Minella Baliu hat eine Urkunde, die zeigt, dass sein Großvater das Land im Jahr 1933 gekauft hat, als Weideland an der Küste, um Schafe zu halten. Das war noch zu Zeiten des Königreichs Albanien. Im Jahr 1944 begann dann die Zeit des Kommunismus mit dem Diktator Enver Hoxha. 1946 gab es eine große Agrarreform. Alle privaten Landbesitzer wurden enteignet, ihr Besitz wurde verstaatlicht. Als dann Anfang der 90er Jahre der Kommunismus zusammenbrach, sollten alle ursprünglichen Eigentümer ihr Land zurückbekommen. Es gab entsprechende Gesetze in den Jahren 1993 und 2016. Doch Minella Baliu und seine Familie kamen nie zum Zug, weil der rechtliche Prozess sehr kompliziert wurde und sich lange hinzog. Und plötzlich holte sich ein anderer das Land.
4: Im Jahr 2003 habe ich meine Unterlagen vorgelegt und das Gericht in Vlora hat meinen Anspruch auf Eigentum anerkannt. Ich sollte mich damals an die Kommission zur Rückgabe des Eigentums wenden. Doch dann kamen der Geschäftemacher Arthur Shehu und sein Anwalt mit gefälschten Unterlagen und stoppten mich. Sie bestachen die Rückgabekommission und die Staatsanwaltschaft und sorgten dafür, dass gegen mich ein Strafverfahren eingeleitet wurde. Auf diese Weise verhinderten sie, dass ich mein Eigentum zurückbekommen konnte.
19: Arthur Shehu ist ein Albaner, der in Miami in den USA lebt. Er gilt als Schlüsselfigur der organisierten Kriminalität in Albanien und des internationalen Drogenhandels. Gegen ihn liegt ein albanischer Haftbefehl vor. Sein Anwalt Pelum Petritaj wurde wegen Urkundenfälschungen mehrfach verurteilt, insgesamt zu 10 Jahren Haft. Die unabhängige albanische Antikorruptionsstaatsanwaltschaft SPAC hat alle Vermögenswerte von Arthur Shehu eingefroren, unter anderem auch die Übertragungsrechte an den Strandflächen an der Nata-Lagune. Ob der Rentner Minella Baliu das Land seines Großvaters zurückbekommt, ist im Moment unklar. Doch für den Trump-Schwiegersohn Jared Kushner sind diese Konfiszierungen sehr relevant. Die britische Nachrichtenagentur Reuters berichtete Mitte Juli über den Kauf des Küstenstreifens. Reuters schreibt, dass die Entwicklerfirma des Kushner-Projekts Albania Land Development ein Stück Land vom mutmaßlichen Drogenschmuggler Arthur Shehu gekauft habe in Form von gefälschten Urkunden. Shehus Anwalt teilte Reuters mit, dass die Vorwürfe nicht stimmen würden. Shehu sei weder ein Drogenschmuggler noch ein Urkundenfälscher. Die albanische Antikorruptionsstaatsanwaltschaft sieht das nach wie vor anders. Nun gibt es also Vorwürfe, dass das Kushner-Projekt ein Naturschutzgebiet zerstören würde und dass die organisierte Kriminalität die Flächen beschafft habe mit Hilfe von gefälschten Urkunden. Und dennoch hat Premierminister Edi Rama das Projekt verteidigt, mehrfach. Als eine Reporterin des US-Nachrichtensenders MS Now gegenüber Rama das Projekt kritisierte, es sei nicht zum Wohle des albanischen Volkes, antwortete Rama in seiner gewohnt schroffen Art.
0: What does it mean? What does it mean? This is an ideological bullshit.
5: Was soll das heißen? Was soll das heißen? Das ist doch ideologischer Bullshit. Es ist eine Großinvestition in den Tourismus. Es wird spektakulär und natürlich wird es nicht für jeden zugänglich sein. Aber es wird Einkommen für alle bringen. Das Land wird profitieren. Es gibt noch kein fertiges Projekt. Es wird immer noch verhandelt. Und das nicht nur mit Jared Kushner. Auch eine der größten Firmen aus Katar ist mit dabei. Wenn Sie etwas gegen Donald Trump haben, dann gehen Sie doch in die USA, um ihn zu bekämpfen. Aber kommen Sie nicht hierher zu uns. Zu den Protesten kann ich nur sagen, je größer die Ambitionen sind, desto größer ist der Widerstand. Länder wachsen auf diese Art.
0: Bigger the ambition, bigger the resistance. And this is how countries grow.
19: In Albanien gibt es immer wieder den Verdacht, dass Edi Rama persönlich vom Kushner-Projekt profitiert. Diesen Vorwurf äußerte unter anderem der Politikwissenschaftler und ehemalige Präsidentenberater Afrim Krasniqi.
3: Wir sehen, dass die gleichen Oligarchen, die Tirana kontrollieren, dass die Informationen bekommen haben. Und so konnten sie dann das passende Stück Land an der Küste kaufen. Aber wer hat denen gesagt, dass genau hier das große Tourismusprojekt entsteht? Die Oligarchen sind Partner, mit denen Edi Rama zusammenarbeitet, und Rama hat die Oligarchen mit Kushner bekannt gemacht. Es gibt insgesamt 8 Oligarchen, denen das Land gehört, und dazu noch 2 Familienmitglieder von Edi Rama und eines vom Oppositionsführer Salih Berisha. Und ein Besitzer ist der mit Haftbefehl gesuchte Kriminelle Arthur Shehu. Das heißt, Edi Rama hat auch eine Verbindung hergestellt zwischen Kushner, Trump und diesem Typen.
19: Inwieweit Edi Rama finanziell von diesen Deals profitiert, ließ sich bislang nie beweisen. Die unabhängige albanische Antikorruptionsstaatsanwaltschaft SPAK hat einige hochrangige albanische Politiker wegen Korruption zu Fall gebracht. 2 Vizepremiers von Edi Rama und noch dazu über ein Dutzend Minister und weitere wichtige Politiker aus Ramas Umfeld. Selbst die Behörde, die Diela programmiert hatte, die berühmte albanische Antikorruptions-KI-Ministerin, war in Korruptionsaffären verstrickt. Nur um den Premier selbst scheint es eine Art Mauer zu geben. An ihn kommen die SPAK-Ermittler nicht heran oder sie wagen es nicht. Edi Rama hat unterdessen noch für weitere negative Schlagzeilen gesorgt, mit einer bemerkenswerten Aktion. Es wurde ein Buch veröffentlicht mit einem Vorwort von ihm, mit 800 Seiten und vielen Bildern von über 500 Megabauprojekten in Albanien. Luxusressorts an der Küste, Skyscraper in den Städten, Villen etc. Knapp über 50 dieser Projekte sind schon fertig gebaut, die anderen sind in Planung. Mit dem in englischer Sprache verfassten Buch wollte Edi Rama vor allem Investoren und Politiker aus dem Ausland beeindrucken und zeigen, wie rasant sich Albanien entwickle. Doch das Ganze ging nach hinten los, als es der investigative albanische Journalist Lorin Kadio in die Hände bekam. Kadio recherchierte zum Buch und deckte ein bemerkenswertes System hinter den Megabauprojekten auf. Ein regelrechtes Netzwerk zwischen Premierminister, internationalen Architekturbüros und dubiosen Investoren.
8: In many cases it shows how the Prime Minister invited the architects.
4: In vielen Fällen sieht man, wie der Premierminister Architekten nach Albanien eingeladen hat, um da zu bauen. Die Kommunikation ist dokumentiert. Alle reden immer über eine große Freiheit. Man ist frei von Ausschreibungen und von Prozeduren und frei davon, das Projekt der Öffentlichkeit vorstellen zu müssen. Und Premierminister Edi Rama erfüllt den Bauherrn persönlich alle Wünsche. Er schlägt den Architekten Bauprojekte manchmal per WhatsApp vor. Und wenn wir uns angeschaut haben, wo das Geld herkommt, dann sahen wir oft, dass es Ermittlungen gibt mit dem Hinweis Drogenschmuggel oder Geldwäsche. Das Projekt von Jared Kushner in der Nata-Lagune ist nur ein Beispiel für ein Bauprojekt in einem Naturschutzgebiet. Ich habe insgesamt 19 Projekte gezählt, in Naturschutzgebieten oder in unberührter Natur oder am Meer.
8: 19 Projekte in either protected areas or untouched nature and the seaside.
19: Edi Rama, du Verräter, Albanien ist keine Handelsware, skandieren die Demonstranten. Rama und seine Regierung scheinen sich ein bisschen unschlüssig darüber zu sein, wie sie mit den täglichen Protesten umgehen sollen. Einerseits gibt es Beteuerungen, dass man mit den Demonstranten in den Dialog treten wolle. Andererseits werden wilde Theorien über die Demonstranten verbreitet. Unter anderem von Eriona Ismaili, Edi Ramas Ministerin für die Beziehungen zum Parlament.
9: Es gibt bei den Demonstranten einen großen Einfluss verschiedener externer Interessensgruppen. Zum einen stecken Feinde unseres Landes dahinter, wie der Iran. Aber auch unsere Konkurrenten im Bereich Tourismus stecken dahinter. Sie haben etwas dagegen, dass sich in Albanien ein Tourismus auf einem höheren Niveau entwickelt.
19: Andreas Schieder von den österreichischen Sozialdemokraten ist im EU-Parlament der ständige Berichterstatter für Albanien und leitet den Beitrittsprozess von EU-Seite aus mit. Er setzt auf einen baldigen EU-Beitritt Albaniens, doch die Proteste im Land beobachte man selbstverständlich sehr aufmerksam. Und alle Bauprojekte in Naturschutzgebieten würden selbstverständlich genau geprüft, so Schieder.
10: Da muss man als Europäische Union und insbesondere als Europäische Kommission, die ja sich alle Gesetze im Detail auch anschaut, die Ruhe der technisch sauberen Arbeit suchen. Das heißt, genau zu überprüfen, welche Gesetze gibt es, was sind die europäischen Regelungen, denn es gibt Flora, Fauna-Habitat-Richtlinie. Das ist die Regelung, dass man sogenannte Umweltverträglichkeitsprüfungen für größere Projekte und dergleichen braucht und abwickeln muss.
7: Also Ihr Gefühl ist, so wie es jetzt gerade aussieht, so geht es wahrscheinlich nicht, oder?
10: Ja, wenn man es jetzt verkürzt sagen will, ja, absolut. Bin mir ziemlich sicher, dass die dieses Verhandeln einfach einmal in aller Klarheit ansprechen.
19: Die zuständige EU-Erweiterungskommissarin Marta Kos hat zuletzt Mitte Juli bei einem Treffen mit Premierminister Edi Rama in Brüssel klargemacht, dass das EU-Verhandlungskapitel 27 über Umwelt- und Klimawandel nur dann erfolgreich zum Abschluss gebracht werden kann, wenn Albanien seine Gesetzgebung an die europäischen Rechtsvorschriften anpasst. Vor allem das Gesetz, das strategische Investitionen in Naturschutzgebieten erlaubt, müsse zurückgenommen werden, so Kos. Den EU-Beitritt sieht Kos aber grundsätzlich nicht in Gefahr. Edi Rama strebt ihn nach wie vor für das Jahr 2030 an und will nach Montenegro, das 2028 anpeilt, das zweitschnellste Land unter den Beitrittskandidaten auf dem Westbalkan sein. Die Demonstranten in Tirana wollen aber weiterhin einen Systemwechsel in der albanischen Politik. Wie es da weitergeht, wie groß ihr Durchhaltevermögen ist, das ist völlig offen.
6: Massenproteste in Albanien, das war ein Feature von unserem Korrespondenten Oliver Schosch.
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6: Eine Drohne mit mutmaßlicher Sprengvorrichtung hat in der Nacht den Flugbetrieb zeitweise lahmgelegt. Die Polizei konnte das Fluggerät sicherstellen. Nach bisherigen Erkenntnissen wäre eine größere Katastrophe nicht ausgeschlossen gewesen. Ja, was bislang bekannt ist, unser Top-Thema gleich nach den nächsten Nachrichten. Dazu dann auch ein Interview mit Bundesinnenminister Dobrindt. 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

0: 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Nachrichten. Um 4 Uhr mit Juliette Groß. Nach dem Vorfall mit einer Sprengstoffdrohne am Leipziger Flughafen ist noch unklar, wer dahinter steckt. Bundesinnenminister Dobrindt sprach am Abend vor Ort von einer neuen Gefahrenqualität. Aus Leipzig Silvia Stadler.
1: Die Drohne, die am Flughafen Leipzig-Halle gesichtet und unschädlich gemacht wurde, sei mit Sprengstoff ausgestattet gewesen. Es handle sich um einen sehr ernsten sicherheitsrelevanten Vorfall, sagte Bundesinnenminister Alexander Dobrindt am Abend auf einer Pressekonferenz. Die nun logischerweise auftretenden Fragen zur Herkunft der Drohne, der Zusammensetzung des Sprengstoffs und was das Ziel gewesen sei, sollten den weiteren Ermittlungen überlassen bleiben. Man suche noch nach Teilen einer möglicherweise zweiten Drohne, mit der ein Frachtflugzeug zusammengestoßen sein könnte.
0: In Deutschland hat das extreme Niedrigwasser vieler Flüsse noch keine Auswirkungen auf die Energieversorgung. Laut Bundeswirtschaftsministerium gibt es derzeit keine Engpässe bei Öl und Kraftstoffen. Auch Kraftwerke müssten nicht gedrosselt werden. In Ungarn und Rumänien wurden Atomreaktoren heruntergefahren, weil Kühlwasser fehlt. Der neue Verkehrsminister Bilger hat heute zu einem Krisentreffen nach Bonn eingeladen. Das Niedrigwasser im Rhein und anderen Flüssen gefährdet Lieferketten in der Bau- oder Chemieindustrie. Iran und Oman haben sich auf eine neue Route für Handelsschiffe durch die Straße von Hormus geeinigt. Dazu gehören laut iranischem Außenministerium auch Gebühren für Tanker und Frachter. Noch ist allerdings unklar, wie die USA reagieren. Katharina Willinger aus Istanbul.
2: Wenn dieses Modell tatsächlich durchgeht, wir wissen es ja aktuell noch nicht, dann würde das bedeuten, dass das iranische Regime massiv gestärkt wird, nicht nur finanziell. Denn jetzt gerade bei dem Abkommen, was sich abzeichnet, da geht es nicht um den großen Deal, der einen Krieg beenden könnte, wie US-Präsident Trump immer wieder sagt. Es geht nicht ums iranische Atomprogramm, sondern es geht allein um die Öffnung der Straße von Hormuz, die vor dem Krieg ja offen war und jetzt mit so einem Modell theoretisch auch ganz offiziell unter die Kontrolle der iranischen Revolutionsgarde fallen könnte.
0: FIFA-Chef Infantino bleibt wohl so gut wie sicher im Amt, trotz seiner umstrittenen Investorenpläne. Bei einer Krisensitzung in Marokko hat ihm die Spitze des Fußball-Weltverbandes voll Rückendeckung gegeben. In einem langen Statement erklärte die FIFA-Geschäftsleitung ihre uneingeschränkte Unterstützung. Gleichzeitig gesteht sie Fehler im Umgang mit dem Projekt ein. Infantinos umstrittener Investorenplan sah vor, die WM-Rechte teilweise zu verkaufen. Das waren die Nachrichten. Das Wetter in Deutschland. Am Tage freundlich im Osten und später an der Nordsee Schauer, Höchstwerte 20 Grad auf den Nordseeinseln bis 30 Grad an der Lausitz. Am Freitag an den Alpen Schauer und Gewitter. Es ist 4.03 Uhr.
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4: Mit einer Gefahreninformation für Hessen im Rheingau-Taunus-Kreis. Zwischen Bad Schwalbach und Taunusstein-Seitzenhahn brennt ein größeres Waldstück. In Wiesbaden ist im gesamten Stadtgebiet deutlicher Brandgeruch wahrnehmbar. Also bitte Fenster und Türen geschlossen halten und schalten Sie Lüftungen ab. A1 Bremen Richtung Osnabrück ist zwischen Dreieck Stur und Wildeshausen Nord wegen eines defekten LKW gesperrt. Und die A63 Mainz Richtung Kaiserslautern ist zwischen Göllheim und Winnweiler wegen einer Baustelle bis 5 Uhr gesperrt.
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4: Aus dem Studio von NDR Info in Hamburg mit Milat Kupay. Guten Morgen. Es ist das Top-Thema hier bei uns, der Drohnenvorfall in Leipzig in der vergangenen Nacht. Da war am dortigen Flughafen mindestens eine Drohne unterwegs und die war nicht harmlos, im Gegenteil. Sie war offenbar tatsächlich mit einer Sprengvorrichtung versehen. Der Flugverkehr wurde unterbrochen, die Polizei konnte die Drohne sicherstellen. Ja, nach jetzigem Ermittlungsstand wäre eine größere Katastrophe nicht ausgeschlossen gewesen. Silvia Stadler.
1: Eine Drohne mit Sprengstoff an einem Flughafen, das wertete Bundesinnenminister Alexander Dobrindt am Abend auf einer Pressekonferenz als Anschlagsversuch, als neue Form einer hybriden Bedrohungslage, also eines Angriffs aus dem Verborgenen heraus. Alle nun logischerweise auftretenden Fragen zur Herkunft der Drohne, zur Zusammensetzung des Sprengstoffs oder was damit bewirkt werden sollte, müssten nun den weiteren Ermittlungen vorbehalten bleiben, so der CSU-Politiker.
5: Alle Spekulationen, die es darüber gibt, müssen nicht in die richtige Richtung gehen, können einfach grundfalsch sein. Es geht darum, in alle Richtungen jetzt zurzeit zu ermitteln, um dafür zu sorgen, dass wir Hintermänner identifizieren können. Aber es gehört zum Prinzip der hybriden Bedrohung, dass nicht automatisch immer gleich klar ist, wo das herkommt.
1: Es sei gerade das Ziel solcher diffusen Bedrohungslagen, Verunsicherung zu schüren. Die Art dieses Anschlags spräche jedenfalls für professionelle Täter, so Dobrindt. Das erst kürzlich geschaffene gemeinsame Drohnenabwehrzentrum sei in die Ermittlungen involviert, gemeinsam mit der Generalstaatsanwaltschaft und dem Landeskriminalamt in Dresden, erklärte Sachsens Innenminister Armin Schuster.
6: Auch das Kriminaltechnische Institut macht die Laborarbeit für Drohne, Sprengstoff etc. Wir machen umfangreiche Umfeldmaßnahmen um diesen Flughafen. Sie denken bitte an den zweiten Vorfall. Wir suchen ja noch nach Teilen einer möglicherweise zweiten Drohne. Und wir denken natürlich auch an den Flughafen Dresden und viele andere Dinge, kritische Infrastrukturen. Das alles ist jetzt unser Job.
1: Er sei dankbar für das professionelle Vorgehen bei der Entschärfung der Drohne jetzt, erklärte Alexander Dobrindt, und dass dabei keine Personen zu Schaden gekommen seien.
5: Es ist überhaupt nicht auszuschließen, dass es auch zukünftig ähnliche Versuche auch von hybriden Aktionen, von hybriden Anschlägen geben kann. Trotzdem werden wir das Netz unserer Sicherungsmaßnahmen immer weiter schließen. Zum Netz der Sicherungsmaßnahmen gehört die aktive Drohnenabwehr, die immer mit neuer und zusätzlicher Technik ausgestattet wird, auch an den Flughäfen, auch an anderen Orten.
1: Am Flughafen Leipzig-Halle hatte es bereits im Sommer 2024 einen Vorfall mit einem Paket gegeben, das möglicherweise nur durch glückliche Umstände noch am Boden im DHL-Logistikzentrum in Brand geraten war. Gegen mutmaßlich Beteiligte des damaligen Anschlags wurde in Litauen Anklage erhoben.
4: Ja, was steckt hinter diesem mutmaßlich versuchten Drohnenangriff? Das war auch Thema in den ARD-Tagesthemen. Jesse Wellmer hat mit Bundesinnenminister Alexander Dobrindt gesprochen. Und zunächst ging es um Dobrindts Aussage von einem neuen Bedrohungsszenario mit neuer Gefahrenqualität. Was heißt denn das für die Menschen, für die Bürgerinnen und Bürger im Alltag?
5: Naja, man muss wissen, dass es dieses Bedrohungsszenario gibt. Deswegen habe ich vor Wochen schon deutlich gemacht, dass wir die Bedrohungslage hochstufen mussten von einer abstrakten Bedrohung jetzt zu einer hohen Bedrohungslage. Wir sehen, dass es Anschläge gibt in Deutschland. Wir sehen, dass es hybride Bedrohungen gibt, die sich dann auch so äußern, dass zum ersten Mal nicht eine Drohne sich im Flughafen wiedergefunden hat, sondern eine Drohne, die mit Sprengstoff beladen war. Damit muss man umgehen, diese Gefahrenszenarien. Die muss man kennen und die Politik muss darauf reagieren.
7: Wie wahrscheinlich ist ein politisches Motiv? Die Nähe der Drohne zu ukrainischen Flugzeugen lässt viel Raum für Vermutungen.
5: Ja, es gibt sehr viele Spekulationen, die kann man heute auch den ganzen Tag schon lesen. Wir können keine Spekulationen bestätigen. Das ist jetzt Teil auch der weiteren Ermittlung und der Aufklärung. Aber wenn ich von hybrider Bedrohung spreche, wenn ich die Spitzen der Sicherheitsbehörden hier nach Leipzig einlade, sowohl vom Verfassungsschutz als auch der Bundespolizei als auch das BKA, dann deutet das ja schon darauf hin, dass wir es hier mit einer sehr ernsten Gefahrensituation zu tun haben, die alle unsere Aufmerksamkeit auch braucht, auf die wir auch reagieren müssen und die wir nicht im Amateurbereich vermuten, sondern alles das, was ich auch gesehen habe, ist höchst professionelle Arbeit an der Drohne, an dem Bereich des Sprengsatzes, sodass man daraus seine Rückschlüsse ziehen kann, aber noch nichts beweisen kann.
7: Aber wenn Sie das so sagen, professionell vorbereitet, höchst professionell vorbereitet, ist das ein Hinweis darauf, dass es auch staatliche Akteure sein könnten?
5: Das können auch fremde Mächte sein. Wir ermitteln ja in alle Richtungen. Aber es ist auf jeden Fall nicht auszuschließen. Aber recht viel mehr kann man jetzt hier als Bundesinnenminister auch nicht sagen, weil das Teil der Ermittlungen ist. Aber wenn ich mir das anschaue, wie hier vorgegangen worden ist, was hier an Drohne existiert hat, was hier an Sprengsatz existiert hat, dann muss man von einem hochprofessionellen Vorgehen ausgehen. Und dieses professionelle Vorgehen erfordert mehr als Laienwissen. Und deswegen, ja, kann man fremde Mächte einfach nicht ausschließen.
7: Selten ist ein Ort besser gesichert als ein Flughafen. Ist geklärt, wie es sein konnte, dass die mit Sprengstoff beladene Drohne bis aufs Rollfeld vordringen konnte und welchen Ursprung der Sprengstoff hat?
5: Es ist aus der jetzigen Erkenntnis so, dass wir davon ausgehen müssen, dass dieser Sprengstoff militärischer Sprengstoff ist. Wir müssen ferner davon ausgehen, dass derjenige oder diejenigen, die diese Drohne konstruiert haben, sie auch so konstruiert haben, dass sie gewisse Detektionen umgehen kann. Also auch da deutet alles darauf hin, dass man sich professionell darauf vorbereitet hat. Und wie diese Drohne, wie lang diese Drohne, wie weit diese Drohne geflogen ist, um dann hier in der Nähe auch von Flugzeug, von Fluggerät sich aufzuhalten, das ist Teil der weiteren Ermittlungen.
7: Ist der Flughafen Leipzig-Halle besonders im Fokus, weil er Umschlagplatz für militärisches Material ist? Vor 2 Jahren ist dort, viele werden sich erinnern, schon ein Versandpaket explodiert.
5: Ich kann nichts dazu sagen, was den Flughafen Leipzig anbelangt. Nur insofern, er ist einer der Flughäfen, die bei uns auf der Top-Liste stehen, der Ausrüstung mit Technik. Wir rüsten Flughäfen ja mit Drohnendeduktion und Abwehr aus. Und da gehört dazu den Flughäfen, die oben mit auf der Liste stehen, die auch Technik bereits haben. Aber wir reden hier von einem Wettlauf auch mit der Technik. Ich habe das deutlich gemacht, wenn Drohnen so konzipiert werden, dass sie Technik umgehen, muss die Technik auch immer wieder nachgerüstet werden. Diesen Wettlauf, den stellen wir uns aktiv.
7: Ja, der Airportverband ADV zum Beispiel bemängelt, dass diverse deutsche Flughäfen auch Leipzig zugesagte Systeme zur Drohnenabwehr nicht bekommen hätten, auch vom Bundesinnenministerium zugesagt. Geht das jetzt schneller?
5: Nein, das trifft so nicht zu, sondern wir sind mit all diesen Flughäfen natürlich im Austausch. Die Technik ist im Aufbau, zum Teil verbaut, zum Teil wird sie verbaut, zum Teil ist sie im Zulauf. Nochmal, es geht hier um einen Wettbewerb, es geht um ein Wettrüsten. Das heißt, die Technik wird auch immer erweitert und nachgerüstet. Aber über Details will ich dazu auch keine Auskunft geben, weil das Rückschlüsse zieht, die man ja nicht ziehen sollte, zumindest nicht auf der falschen Seite. Aber Drohnenabwehrtechnik ist etwas, was stark im Fokus steht im Aufbau. Übrigens geht es da nicht nur um Flughäfen, sondern die Bedrohung über Drohnen ist an vielen Stellen. Deswegen habe ich die Drohnenabwehreinheit bei der Bundespolizei gegründet, die flexibel im Einsatz ist. Deswegen haben wir das gemeinsame Drohnenabwehrzentrum gegründet, das auch jetzt gerade aktiv ist. Und deswegen wurde auch das Abwehrzentrum Hybrid gegründet, das auch gerade jetzt mit dieser Situation befasst ist, mit den hybriden Bedrohungen, die wir eben für hoch einschätzen.
8: Das sagt Bundesinnenminister Alexander Dobrindt in den ARD-Tagesthemen. Und wir schauen derweil hier aufs Wetter bei uns in der ARD-Infonacht. Los geht's mit ein paar aktuellen Temperaturen. So, jetzt ist hier mein System beinahe abgestürzt. So, da haben wir das Wetter. Also, fangen wir mal ganz oben im Norden an. 18 Grad haben wir in Hamburg. Weiter geht's in Berlin. 20 Grad, recht mild. 23 Grad, noch milder in Frankfurt am Main. Weiter in Köln 21 Grad, ebenfalls 21 Grad in Leipzig, in München und 22 Grad messen wir in Stuttgart. Ansonsten ja, ist es tagsüber freundlich im Osten und auch später an der Nordsee. Gibt es ein paar Regentropfen, die Höchstwerte 20 Grad an den Nordseeinseln bis 30 Grad in der Lausitz. An den Alpen Schauer und Gewitter. Die Temperaturen gehen bis zu 29 Grad Grenze und am Samstag dann das Wochenende viel Sonne bei 22 bis 33 Grad. Gleich ist es 4.15 Uhr. Guten Morgen.
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8: Es ist eine Hungerkrise, die Afghanistan in dieser Form noch nicht erlebt hat. Fast ein Drittel der Bevölkerung leidet unter akutem Hunger. Die Vereinten Nationen schlagen vor allem wegen einer extremen Unterernährung bei Kindern und Müttern Alarm. Für Millionen Kleinkinder ist die Lage lebensbedrohlich. Die Katastrophe wird durch die Taliban verschärft. Die ausländischen Hilfskräfte erreichen die hungernden Mütter und ihre Kinder vor Ort einfach nicht. Was das für sie bedeutet, verdeutlicht John Aleph vom Welternährungsprogramm der Vereinten Nationen.
9: In Kandahar Province a few days ago we met Farida, a mother of three.
10: Es ist die Geschichte von Farida, einer Mutter dreier kleiner Kinder in der afghanischen Provinz Kandahar. John Aleph, für Afghanistan zuständiger Direktor des World Food Programs der Vereinten Nationen, erzählt sie, weil sie nach seiner Ansicht typisch ist für die Missstände in dem von den islamistischen Taliban regierten Land.
9: Two of Farida's children suffer from anemia.
10: Zwei Kinder von Faridia leiden an Anämie, einem Mangel an roten Blutkörperchen, und ihr 6 Jahre alter Sohn war zu schwach, um in die Schule zu gehen. Zu schwach und zu krank. Als wir mit Farida gesprochen haben, begann ihr Baby bitterlich zu weinen, weil es hungrig war. Da war einfach kein Geld da, um Milch zu besorgen. Faridas Mann verdiene gerade mal umgerechnet $1 am Tag. Das reiche für etwas Brot und Tee, mehr aber nicht. John Aleph.
9: Farida told us categorically that if they were not receiving WFP food at the clinic, her children would undoubtedly die.
10: Farida hat uns klar gesagt, wenn sie nicht irgendwie an ein ausgewogenes Essen herankommt, gibt es keinen Zweifel daran, ihre Kinder werden sterben. So erschütternd dieses Schicksal klingt, so sehr ist es doch in Afghanistan längst zur Normalität geworden. Mangelernährung, gerade bei Kindern, das sei in etwa einem Drittel aller afghanischen Provinzen zum großen Problem geworden, sagt John Aleph vom World Food Programm von Medienvertretern in Genf.
9: 80% of the worst cases.
10: 80% der schlimmsten Fälle betreffen Kinder im Alter von unter 2 Jahren. Und Hilfsorganisationen berichten, dass für die meisten die notwendige Hilfe zu spät kommt.
9: NGOs report that too many of them are arriving too late to be saved. And it's a story of how too many children.
10: Und es ist die Geschichte darüber, dass viel zu viele Kinder in Afghanistan sterben an Hunger. Die Ursachen dafür sind vielfältig. Ein Grund für den großen Hunger der afghanischen Kinder, rund 6 Millionen Afghaninnen und Afghanen, die vor den Taliban ursprünglich außer Landes geflüchtet waren, wurden zum Teil aus den Nachbarländern wieder zur Rückkehr in ihr Land gezwungen. Mit, so John Aleph, schlimmen Folgen.
9: There are simply not enough jobs to sustain them. Conflict with Pakistan and the Middle East crisis.
10: Da gibt es einfach nicht genügend Jobs für alle. Hinzu kommt der Konflikt mit Pakistan, die Krise im Nahen Osten. All dies hat die Preise für Nahrungsmittel um gut 20-30% nach oben schnellen lassen.
9: Which have pushed up the price of staple foods by 20-30%.
10: Hinzu kommen Mittelkürzungen beim World Food

0: Direktor des Welternährungsprogrammes.
1: A further concern, a real concern, that abject hunger drives migration, radicalization and ultimately brings instability.
0: Wir haben eine große Sorge. Der große Hunger im Land kann zur Radikalisierung der Betroffenen führen und den Migrationsdruck befördern. Und das bedeutet Instabilität. Und eines hat uns die Geschichte gezeigt. Instabilität im Inneren birgt die Gefahr in sich, über die afghanischen Grenzen hinauszuschwappen. Ein politisch zerbrechliches, instabiles Afghanistan kann unter diesen Umständen in niemandens Interesse sein.
2: Thomas Wagner berichtete aus Genf. Es ist noch eine Weile hin, bis ein neuer Bundespräsident oder eine neue Bundespräsidentin gewählt wird. Im Januar ist es soweit. Viele aus der SPD bestehen aber jetzt schon darauf, dass eine Frau die Nachfolge von Bundespräsident Frank-Walter Steinmeier antritt. Unionsfraktionschef Frei tritt da auf die Bremse. Er hat im ARD-Interview klargestellt, dass es aus Sicht seiner Partei nicht zwingend eine Frau sein muss. Mario Kubina berichtet.
3: Wen will die CDU ins Rennen um die Nachfolge von Bundespräsident Frank-Walter Steinmeier schicken? Dazu hat sich die Partei noch gar nicht positioniert, sagt Unionsfraktionschef Thorsten Frei dem ARD-Hauptstadtstudio.
4: Es ist richtig, dass man jetzt zunächst einmal im September die drei Landtagswahlen in Ostdeutschland abwartet. Dann wissen wir, wie die Zusammensetzung der Bundesversammlung für den 30. Januar aussehen wird.
3: Das ist das Gremium, das ein neues Staatsoberhaupt wählt. Es besteht aus den Abgeordneten des Bundestags und Vertretern der Bundesländer. Bisher war man in Berlin davon ausgegangen, dass alles auf eine Frau hinausläuft. Aber CDU-Chef Friedrich Merz hat zuletzt deutlich gemacht, dass er sich noch nicht festgelegt hat. Aus Sicht von Fraktionschef Frei spricht nach wie vor viel für eine Kandidatin.
4: Nicht zuletzt die Tatsache, dass es die erste Frau als Bundespräsidentin wäre. Ich warne nur vor einer Verengung der Debatte, die sozusagen von vornherein einen Teil der Gesellschaft ausschließt.
3: Was der Koalitionspartner SPD anders sieht. Die Sozialdemokraten finden, die Zeit ist reif für eine Bundespräsidentin. Im Gespräch ist unter anderem Ilse Aigner von der CSU, derzeit Präsidentin des Bayerischen Landtags. CSU-Chef Markus Söder unterstützt Aigner, aber Merz will sich nicht unter Zeitdruck setzen lassen und die Sache erst im Herbst entscheiden.
2: Drohungen, sexuelle Belästigung, Hasskommentare. Auf Social Media ist das alltäglich und gerade Frauen sind davon betroffen. Influencerinnen, Journalistinnen oder Politikerinnen. Das zeigt auch eine Studie der TU München. Eine junge Stadträtin aus Erlangen wehrt sich derzeit auf Instagram gegen anzügliche Kommentare. Tina Wenzel hat mit ihr gesprochen.
5: Liebe Männer, wir müssen reden. So beginnt der Post von Jasmin Fleißgarten auf Instagram. Die 22-jährige Politikerin aus Erlangen hat genug von anzüglichen Kommentaren, die sie auf ihrem offiziellen Account als Grünen-Stadträtin bekommt.
6: Da hat mir ein nach dem Profilbild nach 50-60-jähriger Mann geschrieben, wann Pille testen. Weil ich zu meinem 22. Geburtstag was gepostet hatte, dass ich ja jetzt meine Pille selber zahlen muss und dass ich das ein bisschen komisch finde, weil ich halt noch Kindergeld beziehe. Also quasi ein politischer Post und dann einfach wann Pille testen. Also fand ich völlig daneben.
5: Jede zweite Nachricht, die sie erhalte, sei ein Dating-Angebot oder sexuelle Anspielungen. Einige der Nachrichten hat sie in ihrem Post öffentlich gemacht. Darunter auch vermeintlich nett gemeinte Anfragen. Darf ich dich zu einem Wellness-Tag mit gutem Essen einladen? Oder du hast ein schönes Gesicht.
6: Ich möchte nicht auf mein Aussehen reduziert werden. Ich poste da meine Meinungen, ich poste Sachen, die ich mir denke oder irgendwie Sachen aus dem Stadtrat, die man vielleicht interessant finden könnte. Und wenn es dann aber halt ganz oft als Rückmeldung einfach nur kommt, ach, du bist aber hübsch. Ich will halt einfach nicht auf mein Aussehen reduziert werden, sondern ich möchte für das wahrgenommen werden, was ich sage.
5: Für ihren Post habe sie einerseits viel Zuspruch erhalten, andere dagegen schrieben, die Kommentare der Männer seien freundlich, weder übergriffig noch sexualisierend. Das sieht Soziologin Sabine Böhm-Burmann von der Frauenberatung Nürnberg anders.
7: Sexuelle Belästigung ist ja im Prinzip immer das, was subjektiv die betroffene Person so empfindet. Und da sind die Grenzen wirklich fließend.
5: Seit mehreren Jahren spielt sexuelle Belästigung und Gewalt auf Social Media in ihrer Arbeit in der Frauenberatung eine immer größere Rolle. Die Soziologin rät Frauen, möglichst wenig Privates im Netz zu teilen. Auch Jasmin Fleißgarten ist vorsichtig. Schon einmal war ein Foto von ihr in einem rechten Telegram-Chat aufgetaucht. Die Gruppe stimmte über die heißesten Grünen-Politikerin.

0: ab.
1: Mir ist bewusst, dass sowas nochmal passieren könnte. Und deswegen schaue ich auch wirklich, was für Fotos ich hochlade. Dass ich auch nicht zu viel von mir privat preisgebe. Dass ich zum Beispiel jetzt nicht sage, wo ich regelmäßig hingehe, was meine Lieblingscafés sind. Erlangen ist keine so große Stadt. Im Zweifel können die das nachverfolgen, wo ich bin.
0: Jasmin Fleißgarten will trotzdem weiter ihre politischen Ansichten posten. Dating-Anfragen und sexuelle Anspielungen akzeptiert sie nicht.
2: Sport.
3: Mit Stephanie Lavoie und dem Sprungbeckenkönig von Paris. Moritz Wesemann hat sich bei der Schwimm-EM zum zweiten Mal zum Europameister gekrönt. 4 Tage nach seinem Erfolg vom 1-Meter-Brett triumphierte der 24-Jährige auch im Finale vom 3-Meter-Brett. Lars Becker war für uns am Beckenrand dabei.
4: Das zweite Gold. Moritz Wesemann ist der erfolgreichste deutsche Wasserspringer bei den Europameisterschaften in Paris. Nach der Enttäuschung zum Auftakt im Mixed Team gewann der Hallenser seine beiden Einzelwettbewerbe. Erst dominant im 1-Meter und jetzt auch mit Können und mit etwas Glück im 3-Meter-Wettbewerb. In einem hochklassigen Springen lag Wesemann vor dem letzten Durchgang hinter dem bis dahin herausragenden Jordan Holden. Der Brite verpatzte aber seinen schwierigsten Sprung, während Wesemann, der Beste des Vorkampfs, dann mit dem allerletzten Versuch des Wettbewerbs einen makellosen Sprung ins Wasser zauberte. Gold mit mehr als 500 Punkten. Mit diesen Leistungen kann Wesemann auch auf Weltniveau um Medaillen kämpfen. Lou Massenberg, der zweite deutsche Springer im Finale, wurde starker Fünfter. Auch Pauline Pfeiff musste den medaillenlosen Auftakt verkraften. Ihre Antwort: 3-mal Silber in allen Wettbewerben von der 10-Meter-Plattform. Solo, Synchron und zum Abschluss mit Ole Rösler auch im Synchron-Mixed nach nur wenigen gemeinsamen Trainingseinheiten. Es war der dritte Abend mit Gold und Silber für den DSV. Dazu kommt 1-mal Bronze. Damit stehen vor dem Abschlusstag 7 Medaillen in der DSV-Bilanz. Das muss noch nicht das letzte Wort sein.
3: Heute folgt das 3-Meter-Synchronspringen der Frauen und das Springen der Männer vom 10-Meter-Turm. Es ging durch die lieblichen Weinberge des Beaujolais bei der Tour de France Femme, stand gestern die 5. Etappe auf dem Programm und auf der setzten die deutschen Fahrerinnen ein Zeichen, weiß Matthew Genie Schön.
5: Die deutschen Edelhelferinnen um Antonia Niedermayer, Franziska Koch und Liane Lippert waren einmal mehr enorm gefordert und konnten auf der 5. von insgesamt 9 Etappen dieser Tour de France der Frauen absolut überzeugen. Allen voran Antonia Niedermayer, die zusätzlich zu ihrer Hilfe für die Polin Kasia Niewiadoma auch noch Tagessechste wurde, dadurch auf Rang 4 in der Gesamtwertung klettert und jetzt obendrauf auch noch das weiße Trikot der besten Nachwuchsfahrerin trägt.
6: Das weiße Trikot ist natürlich immer ein netter Bonus, den man hat. Aber trotzdem liegt der Hauptfokus wirklich auf Kasia. Jetzt kommen natürlich die Berge, das freut mich. Und dann schauen wir mal, was wir da alles machen können,
5: sagte Niedermayer. Gemeinsam mit Liane Lippert und Franziska Koch schaffte sie es in die Spitzengruppe des Tages. Und die drei Deutschen bereiteten so das Finale für ihre Kapitäninnen vor. Der Lohn, das Tages- und das Gesamtpodium für ihre Anführerinnen. Lipperts Kapitänin Marlen Reusse wird Zweite, bleibt aber in Gelb und damit Gesamtführende. Niedermayers Leaderin Kasia Niewiadoma landet auf Rang 3 und belegt diesen Platz auch im Gesamtklassement. Und die strahlende Siegerin in Belleville en Beaujolais ist die Niederländerin Demi Wollering, Teamkollegin von Franziska Koch und jetzt weiterhin mit knappem Rückstand Gesamtzweite.
3: Die Tour findet nach 9 Etappen am Sonntag ihr Ziel in Nizza. Mit einem Torfestival haben die Fußballerinnen von Eintracht Frankfurt die erste Hürde auf dem Weg in die Champions League genommen. Im Halbfinale des Miniturniers der 2. Runde bezwangen sie Omonia Nikosia aus Zypern mit 8:0. Im Kampf um den Einzug in die 3. Qualifikationsrunde trifft die Eintracht am Samstag auf den schwedischen Vertreter Malmö. Der Sieger dieser Partie bleibt im Rennen um ein Ticket für die Königsklasse. Der Verlierer spielt im Europacup.
2: Das war der Sport mit Stephanie Lavoie. Die Demokraten in den USA, die stehen vor einem möglichen Kurswechsel mit dem Überraschungserfolg des linken Gesundheitspolitikers Abdul El-Sayed. Wächst der Druck auf das bisherige Partei-Establishment und der Ruf nach einem klaren Gegenentwurf zu Donald Trump. Was der Sieg der Senatsvorwahl für die Demokraten und die Kongresswahlen im Herbst bedeutet, dazu gleich mehr nach den nächsten Nachrichten.
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8: Um gleich 4.
7: 4.29 Uhr mit Juliette Groß. Nach dem Drohnenfund auf dem Leipziger Flughafen hat sich Bundesinnenminister Dobrindt über den Vorfall informieren lassen. Er bestätigte, dass die Drohne mit Sprengstoff versehen war. Dobrindt sprach von einem hybriden Anschlagsszenario.
8: Das ist eine neue Gefahrenqualität. Drohnensichtungen, Drohnenbedrohungen, auch im hybriden Zusammenhang, das kennen wir aus der Vergangenheit, dass eine Drohne bewaffnet mit Sprengstoff sich hier auf einem Flughafengelände befindet. Das ist ein neues Bedrohungsszenario.
7: Bundesinnenminister Dobrindt. Wegen des Niedrigwassers im Rhein und in weiteren Flüssen hat Bundesverkehrsminister Bilger heute Wirtschaftsvertreter in Bonn zum Spitzengespräch eingeladen. Das Niedrigwasser ist vor allem für die Binnenschifffahrt ein Problem, da die Schiffe deutlich weniger Ladung transportieren können. Die grünen Bundestagsabgeordnete und frühere Umweltministerin Lemke forderte vor dem Treffen grundsätzliche Konsequenzen. Dem Redaktionsnetzwerk Deutschland sagte sie, das Land werde systematisch entwässert. Es müsse jetzt darum gehen, das Wasser in der Landschaft zu halten und die natürliche Speicherfähigkeit zu erhöhen. Im Prozess um den Autoanschlag auf eine Gewerkschaftsdemonstration in München will das Gericht heute das Urteil sprechen. Ein 25-jähriger Afghaner soll dabei eine 37 Jahre alte Mutter und ihr 2 Jahre altes Kind getötet haben. Aus der Nachrichtenredaktion Peter Eichenberg.
9: Die Karlsruher Ankläger gehen von einem religiös motivierten politischen Anschlag aus. Sie fordern lebenslange Haft wegen 2-fachen Mordes und 22-fachen versuchten Mordes sowie die Feststellung der besonderen Schwere der Schuld. Dies würde eine Freilassung auf Bewährung nach 15 Jahren Gefängnis erheblich erschweren. Die Verteidigung hingegen plädierte vor dem Oberlandesgericht München auf eine Freiheitsstrafe von 15 Jahren und forderte die Unterbringung in einem psychiatrischen Krankenhaus. Die Anwälte schließen eine verminderte Schuldfähigkeit nicht aus. Laut Gutachter war der Angeklagte allerdings vollschuldfähig.
7: Europäische Wissenschaftler haben bestätigt, dass Reste einer SpaceX-Rakete auf dem Mond eingeschlagen sind. Nach Angaben der Europäischen Südsternwarte mit Sitz in Chile handelte es sich um ein 4 Tonnen schweres Schrottteil einer Trägerrakete, das 1,5 Jahre lang durchs All getrudelt sei. Die NASA will auf dem Mond eine Weltraumbasis bauen. Mögliche Kollisionen mit Meteoriten oder Weltraumschrott sind wichtig für die Planung des Projekts. Das Wetter in Deutschland. Am Tage freundlich im Osten und später an der Nordsee Schauer. Höchstwerte 20 Grad auf den Nordseeinseln bis 30 Grad in der Lausitz. Am Freitag an den Alpen Schauer und Gewitter 19 bis 29 Grad. Am Samstag viel Sonne bei 22 bis 33 Grad. Das waren die Nachrichten.
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11: Mit einer Gefahreninformation für Hessen im Rheingau-Taunus-Kreis zwischen Bad Schwalbach und Taunusstein-Salzenhahn brennt ein größeres Waldstück. Das kann man sogar in ganz Wiesbaden riechen. Also bitte Fenster und Türen geschlossen halten und Lüftungen abschalten. Ansonsten gibt es keine größeren Staus oder Verkehrsbehinderungen. Gute Fahrt wünsche ich Ihnen.
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11: Mit Milad Kupay. Ein offenbar neues Phänomen wirbelt die US-Politik auf. An die Spitze der Demokratischen Partei drängen Kandidaten, die mit den alten Regeln komplett brechen und ein komplettes Gegengewicht zu Trump sind. Nach Erfolgen von Politikern wie Suhran Mamdani sorgt jetzt Abdul El-Sayed für ein politisches Beben. Der linke Gesundheitspolitiker hat im Bundesstaat Michigan die entscheidende Senatsvorwahl gegen das moderate Partei-Establishment gewonnen. Wie weit nach links rücken jetzt die Demokraten? Dieses Ergebnis ist in jedem Fall schon mal ein richtungsweisendes Signal für die Kongresswahlen im Herbst. Denn Abdul El-Sayed hat eine Menge Unterstützer.
12: Money out of! Money in your!
13: Geld raus aus der Politik, Geld rein in eure Taschen und Krankenversicherung für alle. Das ist der Slogan von Abdul El-Sayed. Der Arzt und Sohn ägyptischer Einwanderer, er will nun für die Demokraten einen Senatssitz für Michigan holen und steht für eine radikal linke Politik. Weniger Macht für Großkonzerne, höhere Steuern für Reiche und kein Geld mehr für Waffen an Israel. El-Sayed betont,
14: Ich will, dass Politik für die Menschen hier funktioniert. Bezahlbare Lebensmittel und Wohnraum, kostenlose Krankenversicherung, dazu gute Schulen. Sie sollen wissen, dass ihre Steuergelder hier für sie ausgegeben werden. In Michigan stehen große Teile der arabischsprachigen Gemeinschaft hinter El Sayed, aber auch viele junge Wähler wie Myra Hughes. Uni-Absolventin. Er hat sehr viele gute Politikideen, Krankenversicherung für alle und keine Steuergelder mehr ins Ausland dafür, dass Israel dann Kinder bombardiert. Das ist auch ein Seitenhieb gegen El Sayeds Konkurrentin. Haley Stevens war die Favoritin des Partei-Establishments der Demokraten, unterstützt auch von vielen schwarzen Wählern und von pro-israelischen Lobbygruppen. Umgerechnet mindestens 26 Millionen Euro hatten die für Stevens Wahlkampf ausgegeben. Und genau das machte ihr El Sayed immer wieder zum Vorwurf. Dass sie parteiintern als erfahren und pragmatisch gilt, ging dabei fast schon unter. Ich habe entschieden, in meinem Wahlkampf nicht einem anderen Land die Schuld für Amerikas Probleme zu geben. Das verstehe ich nicht. Stevens wollte die Unterstützung der Autoindustrie und den Erhalt von Sozialleistungen. Und sie ging mit einem Vorteil ins Rennen. Als Abgeordnete im US-Repräsentantenhaus hatte sie schon mehrere Wahlkämpfe hier im umkämpften Swing State Michigan gewonnen. Und genau deshalb hielt die Parteiführung sie für die bessere Kandidatin für den Senatssitz, so Matt Bennett von der Denkfabrik Third Way. Er bezeichnet El Sayed als einen Extremisten. Die demokratische Basis hat einen Fehler gemacht. Die wählbarere Kandidatin hat verloren, das kann passieren. Aber er muss jetzt bescheiden die Hand innerhalb seiner Partei ausstrecken und die andere Seite um Hilfe bitten. Der linke Parteiflügel hat den Stimmungstest an der Basis vorerst knapp gewonnen. Abdul El Sayed sieht den Beginn einer Bewegung, auch für ein komplett neues System der Wahlkampffinanzierung. Mit seiner Basisbewegung habe er gegen die Kandidatin des Establishments und der großen Lobbygruppen gewonnen, so El Sayed. Wir haben uns mit einer Maschinerie angelegt. Du kannst eigentlich nicht gegen 70 Millionen US-Dollar Wahlkampfhilfe von außen gewinnen. So viel Geld wurde noch nie in einer Vorwahl gegen einen Demokraten ausgegeben. Doch bei aller Euphorie, der Bewährungstest kommt erst noch. Nun muss El Sayed für die Demokraten den Senatssitz für Michigan auch wirklich gewinnen. Und das wird alles andere als einfach.
11: Wie links werden die Demokraten? Das war Sandra Razzo über die Testwahl in Michigan.
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11: Solarzellen aufs Dach, Wallbox in die Garage, am besten alles aus einer Hand. Wer so ein Komplettpaket bucht, hofft auf eine schnelle Montage. Doch was tun, wenn die Firma nach der Unterschrift monatelang abtaucht? Ein Fall aus Niedersachsen zeigt jetzt, warum klare Fristen im Vertrag sehr wichtig sind und welche Rechte Sie als Kunden haben. Tobias Deckert und Ulrich Zissler berichten.
15: Eine Photovoltaikanlage auf dem Dach, ein Batteriespeicher im Keller und das Elektroauto in der Garage, geladen mit selbst erzeugtem Solarstrom. Genau das wollten Naja und Boris Hoffmeister. Im Jahr 2022 haben die beiden sich deshalb eine Solaranlage zugelegt, Anbieter Energieversum. Die Werbung klang verlockend, einmal entscheiden, 20 Jahre sorgenfrei hieß es, Photovoltaik all-inclusive zum Festpreis, mit einem Ansprechpartner für alles. Rund 30.000 Euro hat das Paar bezahlt. Schon beim Einbau der Solaranlage gab es aber Verzögerungen, sagt Boris Hoffmeister.
16: Bei der Solaranlage hat es sich halt unheimlich lange hingezogen, dass wir zwar die Platten eben auf dem Dach hatten, aber weder der Speicher im Keller war, noch dass der angeschlossen war.
15: Am Ende funktionierte die Anlage. 3 Jahre später wandte sich das Ehepaar erneut an Energieversum. Sie wollten das System um eine Wallbox erweitern, auch weil sie sonst ihre 20-jährige Garantie verloren hätten. Sie einigten sich auf ein Angebot. Allerdings:
16: Wir wollten ein gewisses Lieferdatum haben. Darauf haben wir gepocht, damit es eben sich nicht über mehrere Monate zieht. Und uns war auch wichtig, dass wir eben keine Vorkasse zu zahlen haben.
15: Schriftlich wurde das Lieferdatum allerdings nicht festgehalten. Nur telefonisch hieß es, in 6 Wochen solle es losgehen. Die Wochen vergingen, ohne dass sich etwas tat. Stattdessen folgten nach Angaben des Ehepaares zahlreiche E-Mails und Anrufe ohne konkreten Installationstermin.
17: Wir haben darauf gewartet, dass sich jemand meldet, Wir hatten eigentlich ja auch einen Ansprechpartner, der war aber nicht erreichbar. Das war sehr frustrierend, weil man immer nur bis zur Hotline gekommen ist. Die haben gesagt, wir können hier technisch nicht weiter verbinden.
15: Was Verbraucherinnen und Verbraucher in solchen Fällen tun können, erklärt Julia Rehberg von der Verbraucherzentrale Hamburg.
18: Verbraucher und Verbraucherinnen, die merken, da tut sich überhaupt nichts, sollten auf jeden Fall Fristen setzen. Und zwar nachweisbar, also per Einschreiben, auffordern, die Leistung zu erbringen bis zu einem bestimmten Datum und danach gegebenenfalls auch wieder eine Frist setzen, um vielleicht zurückzutreten und den Vertrag zu beenden. Oder aber zumindest den Schaden, der dadurch entsteht, dass die Arbeit nicht vorangeht, diesen geltend machen zu können.
15: Auf Anfrage räumte Energiversum schließlich Kommunikationsprobleme ein. Das Unternehmen erklärt, die Installation einer Wallbox sei komplex, weil unter anderem auch der örtliche Netzbetreiber eingebunden werden müsse. Gleichzeitig habe man die Kunden über den Stand der Abstimmungen und die dadurch entstandenen Verzögerungen nicht ausreichend informiert. Am Ende gewährte das Unternehmen dem Ehepaar einen Preisnachlass von rund 200 Euro. Nach insgesamt 5 Monaten wurde die Wallbox schließlich installiert. Der Fall der beiden Niedersachsen zeigt, wer einen Handwerksvertrag abschließt, sollte möglichst einen verbindlichen Leistungszeitraum schriftlich festhalten. Das kann helfen, langwierige Verzögerungen und Streit zu vermeiden.
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11: Auf Wochenmärkten und im Internet wird immer wieder Kleidung mit dem Label Made in Italy zu Billigpreisen verkauft. Doch Made in Italy ist nur die halbe Wahrheit, denn häufig steckt hinter besonders günstiger Ware ein komplexes kriminelles Netzwerk. Über dieses Netzwerk gibt es in der ARD-Mediathek einen neuen Dokumentarfilm. Meine Kollegin vom WDR, Caroline Kurz, hat mit Dominik von Eisenhardt-Rothe gesprochen, denn er ist der Regisseur der neuen ARD-Story Trügerische Etiketten, Chinas Modefirma in Europa. Und die erste Frage an ihn war, wie er auf dieses Thema überhaupt gestoßen ist.
19: Ja, das haben die wenigsten eigentlich. Ich bin darauf gestoßen, als ich letztes Jahr eine Arterie gedreht habe, eine Arte-Reportage, weil ich gelesen habe, dass da innerhalb von 10 bzw. 20, 30 Jahren wahnsinnig viele Chinesen nach Prato in die Toskana gezogen sind, um da in der Textilwirtschaft zu arbeiten. Und da habe ich mich gefragt, Mensch, wie kommt man damit klar, dass plötzlich so als Italiener in der Toskana plötzlich jeder vierte Nachbar Chinese ist. Und bin hingefahren, habe diese Arte gedreht und da haben wir dann festgestellt, hier ist irgendwie irgendwas faul. Ja, also diese ganzen Chinesen, die leben für sich, die leben in so einer Blase in ihrem Chinatown. Die Älteren sprechen kein Italienisch. Ja, also die sind nur unter sich und sind sehr verschlossen. Also wir hatten mehrere Interviewzusagen, die wurden alle dann irgendwie wieder gecancelt oder die Leute sind einfach nicht aufgetaucht oder so. Und dann hörte ich von einem italienischen Kollegen, von dem Gera del Gruce. Und das ist übersetzt, heißt das der Kleiderbügelkrieg. Mhm. Also hört sich erstmal komisch an. Ja. Aber im Grunde ist das ein Mafiakrieg und als wir da gedreht haben letztes Jahr, da gab es auch Morde und wirklich Blut auf den Straßen.
20: Puh.
19: Da ging es um Verteilungskämpfe, ne? Also innerhalb der chinesischen Mafia.
20: Moment, bevor wir jetzt in die mafiösen Strukturen einsteigen, genau, will ich einmal verstehen, welche Gesetze in der Toskana überhaupt übertreten werden. Also worum geht's? Was machen die denn da?
19: Naja, ganz viele Gesetze, eigentlich alle. Im Grunde genommen geht es um Verstöße gegen das Arbeitsrecht. Die nutzen halt illegale Arbeiter aus, die sie erstmal ins Land schmuggeln. Das sind schon mal 2 Straftaten, ne? Also wir haben 100 Jahre gebraucht, um dieses Arbeitsrecht oder über 100 Jahre in Europa aufzubauen. Und da wird so ziemlich gegen alles verstoßen, was das Arbeitsrecht vorgibt. Ne?
20: Also es werden Textilien tatsächlich made in Italy hergestellt, denn die Toskana ist ja in Italien, aber alles andere ist...
19: Alles andere ist vor allem chinesisch. Ne? Also die Stoffe kommen aus China, die werden aus China in die EU geschmuggelt.
20: Oh.
19: Also ohne... Wir haben in Piräus im Hafen da gedreht dazu, in Griechenland. Also ohne Einfuhrsteuer zu zahlen, ohne Mehrwertsteuer zu zahlen. Damit sind die natürlich schon mal super billig, die Stoffe. Und damit kann man natürlich auch schön billig dann anbieten. Ne? Also die sparen nicht nur bei den Arbeitskräften, sondern auch bei den Stoffen. Und bei der Entsorgung im Übrigen auch. Das ist alles dann in dem Film mit drin.
20: Also wir haben Schmuggel, wir haben Menschenhandel oder zumindest illegale Beschäftigung. Wir haben Umweltsauereien. Sonst noch was?
19: Ja, Geldwäsche für die italienische Mafia. Als ob das noch nicht reichen würde. Also das war dann so die Krönung, auf die ich gestoßen bin, dann jetzt bei diesem Dreh. Ich dachte, ich höre nicht richtig. Denn das ist ja eine BR-WDR-Produktion und als wir da zusammensaßen, fragte die BR-Redakteurin, wie reagiert eigentlich die italienische Mafia, wenn die plötzlich so eine chinesische Mafia da vor der Haustür hat oder im Haus eigentlich. Und das habe ich den Staatsanwalt in Prato gefragt und der sagte, die arbeiten wunderbar zusammen, die mögen sich. Ne? Weil die Chinesen nämlich das Geld der italienischen Mafia, also der Ndrangheta, der Cosa Nostra, der Camorra, ja, mit Hilfe ihrer Fast Fashion waschen.
20: Ich habe einen O-Ton aus Ihrem Film, den wir uns mal eben anhören können, der von dieser internationalen Kooperation handelt.
1: Manchmal wird ein italienischer Subunternehmer beauftragt. Und der beauftragt dann wieder einen chinesischen Subunternehmer, der wiederum einen weiteren Subunternehmer und so weiter. Das kann über bis zu 4 Stufen laufen. Wenn einer davon Arbeiter ausbeutet, dann kann der ursprüngliche Auftraggeber per Gesetz nicht verlangt werden.
19: Tja. Genau so läuft's. Also davon leben die. Also im Grunde läuft es so, also eine deutsche Firma oder eine italienische Firma, Modefirma, das sind teilweise auch große Namen, ne? Aber wir haben uns jetzt mehr so auf dieses mittlere Segment konzentriert, also so die Sachen, die man in der Boutique um die Ecke findet. Die Made in Italy sind erstaunlich preiswert, aber trotzdem irgendwie gut aussehen, sich gut anfühlen und so. Also nicht dieser Billigramsch, sondern also so im mittleren Segment, aber trotzdem erstaunlich billig. Aber übrigens die großen Marken, die bestellen da auch, ne? Und die bestellen dann eben bei einer Firma, die völlig in Ordnung aussieht und nach außen hin ist da auch alles sauber und da ist wahrscheinlich dann auch alles sauber. Die beauftragen aber wieder einen Subunternehmer und der beauftragt wieder einen Subunternehmer und so weiter.
20: Wahnsinn.
19: Und am Ende landet das dann in irgendeinem Sweatshop, wo wir dann auch drin waren, mit versteckter Kamera allerdings.
20: Das klingt, als wäre das nicht ganz ungefährlich gewesen, die Arbeit an diesem Film.
19: Ja, das weiß ich nicht. Also es ist ja nichts passiert.
20: Hatten Sie zwischendurch das Gefühl, dass was passieren könnte? Also Kleiderbügelkrieg, Blut auf der Straße? Ich finde, das klingt jetzt nicht so wahnsinnig entspannt.
19: Ja, ich habe da natürlich drüber nachgedacht, aber ich habe lange in Johannesburg gelebt und gearbeitet in
20: Südafrika.
19: In Südafrika, genau. Und da war eigentlich alles, was man macht, gefährlich. Und deswegen habe ich jetzt hier irgendwie gar nicht so groß drüber nachgedacht. Aber als dann 2 Kameraleute mir abgesagt haben, weil denen das zu gefährlich war, da habe ich dann schon irgendwie gedacht, hups, vielleicht sollte ich mal drüber nachdenken irgendwie.
20: Es ist Ihnen ja zum Glück nichts passiert.
19: Ja, es ist nichts passiert, aber ich denke, die Chinesen und überhaupt auch die Mafia, die wollen ja eigentlich nicht in der Öffentlichkeit stehen. Und jetzt irgendwie einen deutschen Journalisten irgendwie was zu tun oder so, das wäre, glaube ich, kontraproduktiv für die. Also, und deswegen habe ich mich eigentlich so einigermaßen sicher gefühlt. Aber es gab Situationen, also eine Situation, da waren wir in diesem Industriegebiet und der Tonmann saß bei uns im Auto, hat das Equipment bewacht. Der Kameramann und ich waren unterwegs mit versteckter Kamera, wie immer. Und plötzlich hielt neben dem Tonmann ein Auto und mehrere Chinesen stiegen aus und liefen um unser Auto herum, guckten sich das Nummernschild an, guckten ihn an, guckten sich das Auto an, stiegen ins Auto und fuhren wieder weg.
20: Unbehaglich.
19: Ja, und das war klar, das war so, wir sehen dich, wir achten drauf, was du hier machst und sei vorsichtig. Ne?
20: Eine Einschüchterungsgeste, ganz offensichtlich.
19: Einschüchterung, ja, vielleicht. Also auf jeden Fall war das ein Signal, pass mal auf, Junge, wir wissen, dass du hier bist.
20: Mhm. Ja? Sie haben ja auch schon gesagt, dass Ihnen Gesprächspartner abgesagt haben, die eigentlich mit Ihnen reden wollten. Also irgendwie ist Druck drin in dieser Geschichte. Wie sind Sie denn unter diesen nicht einfachen Umständen, nennen wir es jetzt mal, an belastbare Informationen und dann doch auch an Gesprächspartner gekommen?
19: Naja, hauptsächlich über Behörden, über den Staatsanwalt. Seit 2 Jahren gibt es dann einen neuen Staatsanwalt. Ein ganz bekannter Mafia-Jäger in Italien, Luca Tescaroli. Und der hat da erstmal richtig aufgeräumt. Also über ihn, über Journalistenkollegen, ne, die sich damit beschäftigen. Also die haben uns da so ein bisschen durchgeführt, weil die sich natürlich seit Jahren schon mit dem Thema beschäftigen auch. Und von den Chinesen wollte einfach niemand sprechen. Mhm. Also auch die, ich will die auch nicht alle in einen Topf werfen. Also es gibt da wirklich ehrliche und hart arbeitende Chinesen auch. Ne? Also nicht jeder Chinese in Prato ist gleich ein Mafioso. Aber auch unter den Ehrlichen hat sich keiner gefunden, der mit uns reden wollte, weil die alle wahrscheinlich Angst haben.
20: Sie haben trotzdem ganz schön viel rausgefunden. Das kann Journalismus eben auch. Ne? Es ist ja unsere Zunft ein bisschen unter Druck gelegentlich. Da kann man auch mal dran erinnern, wir finden ganz schön viel raus. Und zwar auch Sachen, die in einem kriminellen System passieren, was bis dahin offensichtlich nicht mal den Behörden wirklich aufgefallen ist, oder?
19: Ja, da muss man auf jeden Fall darauf hinweisen, denn die sind eigentlich bedroht. Ne? Die sind vor Ort und bohren da rein. Und ich habe jetzt davon profitiert, im Grunde von deren Recherche. Ne? Also die leben da vor Ort. Eigentlich, wenn jemand gefährdet ist, dann nicht ich, sondern die. Ne?
20: Ja.
19: Und ich habe mir ja nur von denen erzählen lassen, was da alles so passiert. Ne? Okay, wir sind da in diese Sweatshops auch reingegangen und so. Aber das richtige Risiko tragen die Kollegen da vor Ort. Ne?
20: Jetzt würde ich gerne einen praktischen Rat von Ihnen noch mitnehmen zum Schluss. Oha, ich will nämlich keine Kleidung aus diesem Netzwerk haben. Worauf kann ich denn achten, um nicht aus Versehen doch was davon zu kaufen?
19: Ja, also wir haben hier in einem wunderbaren Laden in München auch gedreht. Die gibt es aber auch in anderen Städten, die ehrliche Mode, also Slow Fashion, wo die Boutiquebesitzerin wirklich auch weiß, ganz genau weiß oder Besitzerin, wo das herkommt. Die kennen ihre Marken, die wissen, wie das produziert wird, die wissen, dass die Arbeiter anständig bezahlt werden und so. Also im Grunde genommen, der Ladenbesitzer übernimmt deine Recherche. Ne? Mhm. Man kann als Konsument sich nicht jedes Mal damit auseinandersetzen, wo kommt das jetzt genau her und jedes T-Shirt recherchieren oder so. Es gibt aber Läden, die das für einen tun.
20: Kostet ein bisschen mehr.
19: Kostet vielleicht 1 Euro mehr oder was, also unwesentlich mehr.
20: Okay.
19: Aber dafür ist das dann fair. Und außerdem gibt es Zertifikate. Also es gibt 2 oder 3 Zertifikate in Deutschland. Wenn das da draufsteht, dann kann man das unbedenklich kaufen.
0: Das sagt Dominik von Eisenhardt Rothe. Er ist Regisseur der neuen ARD-Story Trügerische Etiketten, Chinas Modemafia in Europa. Und die können Sie natürlich jederzeit sehen, und zwar in der ARD-Mediathek.
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0: Hitlergrüße an in kleinen Gruppen, Hakenkreuze an Bushaltestellen, rechtsextreme Parolen. Der Verfassungsschutz warnt vor einem Allzeithoch bei jugendlicher Radikalisierung im Netz. Rechts sein wird für viele Teenager zum Lifestyle. Die vielfach ausgezeichnete Lokalreporterin der Chemnitzer Freien Presse, Manuela Müller, beobachtet diese Entwicklung in Sachsen seit Jahren. Ihre Recherchen hat sie jetzt im Buch Die Jugend malt wieder Hakenkreuze gebündelt. Knut Korzen hat das Werk gelesen und mit der Autorin gesprochen.
22: Lokalreporterinnen sitzen im Journalismus ganz hinten in der Hackordnung, so schreibt Manuela Müller in ihrem Buch. Und gleichzeitig steckt niemand tiefer in diesem seltsamen Gesellschaftsspiel als sie. Wir sind unsichtbare Seismographen unserer Demokratie. Wir schreiben in unseren Notizbüchern die kleinsten Ausschläge nieder.
23: Was ich beschreibe, ist eigentlich die Radikalisierung im Alltag. Also ich beschreibe nicht Jugendliche, die wirklich Straftaten begehen, indem sie Körperverletzungen begehen, indem sie wirklich Gewalttaten begehen. Mir geht es vielmehr um die mitschwimmen, die man im Stadtbild sieht, an ihren rasierten Scheiteln, an ihrer Kleidung, mit der sie sich identifizieren, die Hitlergruß machen und Hakenkreuze malen.
22: Was ist das für eine junge, nach dem Mauerfall geborene Generation, fragt sich Manuela Müller, die da auf ostdeutschen Marktplätzen abhängt und abhitlert.
23: Abhitlern heißt, man bringt Trinksprüche, man macht Trinkspiele, wo man halt sagt, Ex oder Jude, oder man macht halt Hitlergruß oder malt sich Hakenkreuze auf den Körper.
22: Manuela Müller spricht von Anfänger-Nazis. Als erste überhaupt hat sie über jene Moped-Partys auf dem Flugplatz von Zwickau berichtet, auf denen die in der DDR hergestellte Simson im Mittelpunkt steht. Die sogenannte Simme wird seit 2024 auch politisch instrumentalisiert, vor allem vom thüringischen AfD-Politiker Björn Höcke, der sich auf einer Simson sitzend plakatierte mit dem Spruch »Ja zur Jugend«. Angesichts eines alkoholbefeuerten Festivals, auf dem man unverhohlen seinen Rechtsradikalismus zur Schau trägt, fragt Müller, Hitlergruß und Ostkult, wie passt das zusammen?
23: Ich glaube nicht, dass das allen auffällt, aber es greift auch niemand ein. Es wird total toleriert, dass solche Dinge passieren. Und ja, ich glaube, dass auch solche Veranstaltungen dieses Milieu anziehen, weil das ist identitätsstiftend, so eine Simson. Das besetzt Gefühle, das hatte mein Vater auch schon, so eine Simson. Das machen sich die rechten Kräfte sehr gern zu eigen.
22: Aufschlussreich sind auch Müllers Beobachtungen jener doppeldeutig sogenannten Fahrten ins Blaue, die der einstige ZDF-Anchorman und Bestsellerautor Peter Hane durch Ostdeutschland unternimmt. Der Diplom-Theologe tritt erfolgreich als westdeutscher Wut- und Wanderprediger auf und bewirtschaftet geschickt eine diffuse Ostwut. Es schien, schreibt Manuela Müller treffend, als söge Peter Hane den ganzen Ärger und Groll in sich auf. Er schrie ihn aufs Papier und unterfütterte ihn religiös, so gut es ging.
23: Aus soziologischer Sicht, das, was Peter Hane bespielt und was auch die rechten Kräfte bespielen, das ist dieses Gefühl, abgehängt worden zu sein.
22: Mit Blick auf die bevorstehenden Wahlen in Sachsen-Anhalt und Mecklenburg-Vorpommern bestätigt dieses Sittenbild Ostdeutschland jene Umfragen, die einen klaren Sieg der AfD vorhersagen.
23: Was da passiert, das ist ein Wir gegen euch, wir von hier unten gegen euch hier oben. Das ist ein Stück weit in Aufstand, in Rebellieren. Das hängt natürlich auch mit Bildung zusammen, mit mangelnder Bildung, mit einem Aufstand der Schwächeren.
22: Müller glaubt, dass zum Beispiel ein stärkeres bürgerschaftliches Engagement das Eintreten in Parteien der Mitte dieser derzeitigen Radikalisierung entgegenwirken kann.
23: Ich kenne in meinem Umfeld niemanden, der in einer Partei politisch engagiert ist. Ich kenne nur Menschen, die schimpfen, die unzufrieden sind.
11: Manuela Müllers Buch »Die Jugend malt wieder Hakenkreuze« von der Radikalisierung einer Generation ist bei Tropen erschienen, hat 240 Seiten und kostet 18 Euro.
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11: Weil sie Spreng- und Brandanschläge auf Geflüchtete und politisch Andersdenkende geplant und verübt haben, sind 8 mutmaßliche Neonazis in Hamburg zu Haftstrafen verurteilt worden. Das Besondere, die Mitglieder und Unterstützer der rechtsextremen Terrorgruppe Letzte Verteidigungswelle, die sind sehr jung. Zur Tatzeit war der jüngste Angeklagte gerade einmal 14 Jahre alt. Dementsprechend sprach die Richterin am hanseatischen Oberlandesgericht von braunen Kinderzimmern. Unser Gastautor heute ist Harald Likus, Politikredakteur der Braunschweiger Zeitung. Er meint, das junge Alter der Täter sei besorgniserregend.
4: Nur durch Zufall ist bei den Brand- und Sprengstoffanschlägen der Neonazi-Gruppe mit dem beknackt pathetischen Namen Letzte Verteidigungswelle niemand getötet worden. Und sie sind jung. Sehr jung, zur Tatzeit zwischen 14 und 21. Gut, dass sie geschnappt und zu Haftstrafen verurteilt wurden, gut auch, dass die meisten Reue zeigten, wie die Richterin sagte. Extrem besorgniserregend ist gleichwohl, dass sowohl im rechtsextremen als auch im islamistischen Milieu die Täter immer jünger werden. Viele unreife, oftmals seelisch instabile, vernachlässigte und oder misshandelte Jugendliche sind der Radikalisierung im Netz hilflos ausgeliefert. Den Rest geben ihnen die auf Überschwemmung mit dem immer gleichen getrimmten Social-Media-Algorithmen. Den Kick gibt ihnen die makabere Hoffnung auf eine Art Ruhm. Da braut sich Entsetzliches zusammen. Was kann man tun? Genau hinschauen. Lehrerinnen, Nachbarn, Eltern können es sein, die Äußerungen oder Veränderungen eines jungen Mannes alarmierend finden. Sie dürfen es nicht für sich behalten.
11: Die Meinung von Harald Likus von der Braunschweiger Zeitung. Und bevor es hier weitergeht, eine Verkehrsmeldung. 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Achtung, Falschfahrer auf der B2 Mittenwald Richtung Weilheim. Zwischen der B23 Garmisch-Partenkirchen Nord und Tunnel Oberau kommt Ihnen ein Falschfahrer entgegen. Vorsicht bitte in beiden Richtungen. Weiter geht's mit den Standpunkten. Das Straubinger Tagblatt schaut auf die Ursachen der schnellen Radikalisierung junger Menschen und fordert Maßnahmen von der Politik.
5: Kein Urteil kann reparieren, was gesellschaftlich, pädagogisch und digital versäumt wurde. Die neue Radikalisierung entsteht kaum mehr im Hinterzimmer einer Kameradschaft, sondern auf TikTok, Instagram, in Chats, Foren und Gaming-Plattformen. Nötig ist deshalb nicht nur ein konsequentes Vorgehen gegen Rekrutierer und Gewaltpropaganda, sondern auch verlässliche Jugend- und Sozialarbeit, Schulsozialarbeit, politische Bildung, Medienkompetenz und niedrigschwellige Beratungs- und Ausstiegsangebote.
11: Die Süddeutsche Zeitung meint, Bewegungen wie die letzte Verteidigungswelle entstünden nicht im luftleeren Raum, sondern in einem gesellschaftlichen Kontext.
5: Der Rechtsruck in Deutschland und der sich verschärfende Ton gegenüber Migranten, all dies ist trockenes Holz für rechtsextreme Brandstifter. Selbstverständlich kann und darf es für Themen wie Migration kein Debattenverbot geben. Meinungsverschiedenheiten müssen ausgetragen werden. Aber krachende Zuspitzungen und brutale Vereinfachungen, wie sie im Wettbewerb um Aufmerksamkeit mehr und mehr eingesetzt werden, schlagen Wellen, die an den Rändern der Gesellschaft ankommen. Für die Straftaten der letzten Verteidigungswelle sind deren Aktivisten verantwortlich. Zum Klima in der Gesellschaft tragen alle bei.
11: Die Frankfurter Allgemeine Zeitung schreibt:
5: Besonders die Erzählung von der Überfremdung und der angeblich letzten Chance, sich dem entgegenzustellen, wird von identitären und völkischen Gruppen verbreitet. Junge Menschen auf der Suche nach Orientierung und Halt sind anfällig für solche Narrative. Und rechtsextremistische Akteure, wie es im Verfassungsschutzbericht heißt, adressieren sie gezielt. In sozialen Medien, aber auch mit vermeintlich harmlosen Freizeitangeboten. Von solchen Vordenkern ist ein bestimmter Flügel der AfD nur einen Handschlag entfernt. Oder sogar noch weniger. Das ist in der immer wieder aufflackernden Debatte über ein Verbotsverfahren zu untersuchen.
11: Und das waren die Standpunkte. Zusammengestellt hat sie Marei Beermann. 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Der Osten steht vor zwei wichtigen Landtagswahlen, einmal in Sachsen-Anhalt und später in Mecklenburg-Vorpommern. Das ist unser Top-Thema gleich nach den nächsten Nachrichten um 5 Uhr.
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2: Um 5 Uhr mit Juliette Groß. Nach dem Vorfall mit einer Sprengstoffdrohne am Leipziger Flughafen ist noch unklar, wer dahinter steckt. Bundesinnenminister Dobrindt sprach am Abend vor Ort von einer neuen Gefahrenqualität. Aus der Nachrichtenredaktion Hauke Bülow.
3: Dobrindt zeigte sich überzeugt davon, dass hier professionelle Täter am Werk waren, mit viel Technikwissen und Erfahrung im Umgang mit Sprengstoff. Die Drohnenabwehrtechnik des Flughafens sei nicht in der Lage gewesen, diese Drohne abzuwehren. Trotzdem sei sie gefunden worden und wurde von Spezialisten der Bundespolizei unschädlich gemacht, erklärte der Innenminister. Wer für die Tat verantwortlich ist, um was für einen Sprengstoff es sich handelt und wie die Drohne konstruiert war, all das sei jetzt Teil der Ermittlungen. Die mit Sprengstoff beladene Drohne war in der Nacht zu Mittwoch entdeckt worden.
2: Wegen des Niedrigwassers im Rhein und anderen Flüssen hat Bundesverkehrsminister Bilger heute Wirtschaftsvertreter nach Bonn eingeladen. Die Trockenheit ist für mehrere Branchen ein Problem, weil die Binnenschiffe deutlich weniger Ladung transportieren können. Die frühere Umweltministerin Lemke von den Grünen forderte vor dem Treffen ein grundsätzliches Umdenken. Dem Redaktionsnetzwerk Deutschland sagte sie, das Land werde systematisch entwässert. Es müsse jetzt darum gehen, dass Wasser in der Landschaft zu halten und die natürliche Speicherfähigkeit zu erhöhen. Iran und Oman haben sich nach Angaben aus Teheran auf eine neue Schiffsroute durch die Straße von Hormus verständigt. Eine gemeinsame Erklärung zu den zentralen Punkten der Vereinbarung werde derzeit fertiggestellt, sagte der Sprecher des iranischen Außenministeriums. Dadurch könnte der Iran deutlich mehr Kontrolle über die Meerenge bekommen. Die USA waren an den Verhandlungen nicht beteiligt. Noch gibt es keine offizielle Reaktion aus Washington. FIFA-Chef Infantino bleibt wohl im Amt trotz seiner umstrittenen Investorenpläne. Bei einer Krisensitzung in Marokko hat ihm die Spitze des Fußball-Weltverbandes volle Rückendeckung gegeben. Aus der Nachrichtenredaktion Georg Wolf.
6: Nach dem Treffen in Rabat teilte der Weltverband mit, die anwesenden Mitglieder der Geschäftsleitung, darunter Generalsekretär Grafström, hätten Infantino ihre uneingeschränkte Unterstützung ausgesprochen. Auslöser der Krise war ein mittlerweile verworfener Investorenplan Infantinos. Hier räumte die FIFA nun Fehler ein. Man habe den Mitgliedsverbänden das Gefühl gegeben, vom Prozess ausgeschlossen zu sein. Dafür habe man sich entschuldigt und eine Überprüfung zugesagt. Gleichzeitig schlug der Verband zurück. Man werde keinerlei Angriffe auf die eigene Integrität dulden.
2: Das waren die Nachrichten. Das Wetter in Deutschland. Am Tage freundlich im Osten und später an der Nordsee Schauer, Höchstwerte 20 Grad auf den Nordseeinseln bis 30 Grad in der Lausitz. Am Freitag an den Alpen Schauer und Gewitter 19 bis 29 Grad. Es ist 5:03 Uhr.
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0: Achtung, es ist immer noch ein Falschfahrer auf der B2 Mittenwald Richtung Weilheim. Zwischen der B23 Garmisch-Partenkirchen Nord und Tunnel Oberau kommt Ihnen ein Falschfahrer entgegen. Fahren Sie bitte äußerst rechts, überholen Sie nicht. Auf der B2 Mittenwald Weilheim zwischen der B23 Garmisch-Partenkirchen Nord und Tunnel Oberau ist ein Falschfahrer. Vorsicht bitte in beiden Richtungen. Und dann noch eine Gefahreninformation für Hessen. Im Rheingau-Taunus-Kreis zwischen Bad Schwalbach und Taunusstein-Seizenhahn brennt ein größeres Waldstück. Das kann man sogar in ganz Wiesbaden riechen. Von daher bitte alle Fenster und Türen geschlossen halten und Lüftungen abschalten.
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0: Aus dem Studio von NDR Info in Hamburg mit Milad Kupay. Schönen guten Morgen. Am 6. September, also heute in genau einem Monat, wird in Sachsen-Anhalt ein neuer Landtag gewählt. Die Abstimmung steht besonders im Fokus, denn die AfD liegt in den Umfragen deutlich vorn. Ob sie am Ende den Ministerpräsidenten stellen kann, hängt allerdings auch davon ab, welche Parteien den Einzug ins Parlament schaffen. Uli Wittstock berichtet aus einem Bundesland, in dem der Wandel seit 3 Jahrzehnten zum Alltag gehört.
7: Braunsbedra südlich von Halle, ein ehemaliger Industrieort. Hier wurde über 100 Jahre lang Braunkohle gefördert. 10.000 Menschen lebten hier, doch jetzt ist es still geworden. Wo einst die Bagger sich durchs Revier fraßen, erstreckt sich nun ein großer See. Dass nach dem Ende der Kohle Millionen in die Region flossen, ist nicht zu übersehen. Ebenso wenig zu übersehen sind die Wahlplakate. An einer Bushaltestelle stehen ein paar Wartende. Ist die Landtagswahl ein Thema?
8: Ja, aber was ich wähle, keine Ahnung. Wir gehen, aber wissen auch noch nicht so richtig.
9: Wenn, mein Herz ist blau. Dann kann ich Millionen ins Ausland schicken und das eigene Volk verhungert. Das geht nicht.
7: Auf den Wahlplakaten verkündet die AfD Abschiebung ab Minute 1. Nur ein paar Meter weiter hat ein Barbershop geöffnet. Ja, man habe Angst, sagt einer der jungen Männer, doch ins Mikrofon will er nichts sagen. Nebenan bei McDöner führen zwei Frauen die Geschäfte, Petra und Peggy. Die übrigen Angestellten haben keine deutschen Wurzeln.
21: Wir sind eine Familie.
24: Ja, einwandfrei. Das funktioniert alles prima.
21: Ich bin der Älteste. Zu mir sagen sie alle Mama. Bitte, warum nicht? Freut mich.
24: Doch, nee, wie gesagt, wenn hier Stimmung ist und die integrieren sich da auch und ach, das passt alles einwandfrei, kann man nichts sagen.
7: Die Angestellten lassen lieber die Chefinnen reden. Die AfD will keine Zuwanderung von sogenannten kulturfremden Fachkräften, wie es im Wahlprogramm heißt. Wie kulturfremd ist ein Döner? Das wissen Petra und Peggy auch nicht, aber es werde viel geschimpft, das bestätigt Petra.
24: Man kann es ja niemandem recht machen. Nee. Es hat immer irgendjemand was zu meckern.
21: Wenn man hier im Laden ist, da ist wirklich Stimmung. Also wir zwei hier machen Stimmung und da kommen die Gäste auch. Aber draußen ist jeder für sich. Das ist jeder für sich.
7: Mit dem Ende der DDR endete auch der Zusammenhalt. Das ist eine Erzählung, die von vielen Ostdeutschen geteilt wird. Und da setzt die AfD bewusst an, mit einem geschönten Bild von der DDR als einem guten Deutschland. In Braunsbedra rauchten zu DDR-Zeiten immerhin die Schornsteine. Der letzte verbliebene Schlot ist jetzt Industriekultur. Dass die AfD derzeit bei rund 40% der Wählerstimmen liegt, hat aber auch andere Gründe. Die Politik in Berlin zum Beispiel, das räumt auch CDU-Ministerpräsident und Spitzenkandidat Sven Schulze ein.
25: Es war eine Herausforderung in den letzten Wochen, weil wir ganz viel auch immer wieder diese Berliner Themen hatten und die Menschen, wenn sie uns angesprochen haben an den Wahlkampfständen, in den persönlichen Gesprächen oft auch kritisiert haben, dass genau dieser Einfluss im Moment alles überlagert. Wir liegen im Moment nicht vorn, wir liegen auf Platz 2. Es geht um unser Bundesland. Es geht jetzt darum, wie wir in den nächsten 5 Jahren regiert werden. Und da kämpfe ich natürlich um jede Stimme hier in Sachsen-Anhalt.
7: Aber auch für die AfD reichen die aktuellen Umfragewerte derzeit nicht, um einen Ministerpräsidenten zu stellen. Seit Monaten verharrt die Partei bei 40%. Und bei den übrigen Landtagsparteien gibt es eine klare Brandmauer, also reicht es derzeit nicht. AfD-Spitzenkandidat Ulrich Siegmund.
26: Naja, während sich andere Parteien hier irgendwie mit kindischen Brandmauern beschäftigen und immer nur eine Frage im Raum haben, nämlich wie man eine potenziell starke AfD irgendwie verhindern kann, kümmern wir uns um die wirklichen Probleme in diesem Land. Ich meine, wir haben andere Sorgen und Nöte und deswegen werden wir diesen Fokus auf die wirklichen Probleme dieser Zeit nicht verlieren.
7: Es wird aber in jedem Fall ein knappes Rennen. Je mehr Parteien in den Landtag einziehen, umso mehr Stimmen braucht die AfD für eine Alleinregierung. Derzeit liegen die Grünen bei 5%, wären also knapp drin. Die FDP scheint den Wiedereinzug zu verpassen und ob dem BSW der Einzug in den Landtag gelingt, ist unklar. Hingegen scheint sich die SPD bei 7% zu stabilisieren. In jedem Fall dürfte eine Regierungsbildung schwierig werden, denn ein CDU-Ministerpräsident bräuchte direkt oder indirekt immer auch eine Unterstützung durch die Linken. Aber auch da gibt es eine Brandmauer nach links.
11: Ja, eines zeichnet sich jetzt schon ab. Es dürfte eine schwierige Regierungsbildung in Magdeburg werden nach der Wahl. Und Ähnliches zeichnet sich auch in Mecklenburg-Vorpommern ab. Dort wird zwei Wochen später ein neuer Landtag gewählt, also am 20. September. Unser Reporter Stefan Ludmann mit einem Stimmungsbild.
12: Am Wochenende geht es los, dann hängen landesweit die großen und kleinen Plakate der Parteien. 6 Wochen vor dem Termin beginnt die heiße Phase des Landtagswahlkampfs. Als letzte Landtagspartei hat die regierende SPD gestern ihre Kampagne vorgestellt. Im Mittelpunkt die Spitzenkandidatin Manuela Schwesig, seit 9 Jahren Ministerpräsidentin in Schwerin. Entscheidung für Mecklenburg-Vorpommern heißt das zentrale Motto der SPD und ihrer Chefin.
13: Mir geht es darum, dass ich als Ministerpräsidentin meine Arbeit fortsetzen kann und dass wir als SPD-MV ein eigenes personelles und inhaltliches Angebot für unser Land machen, für die Menschen, für eine starke Wirtschaft mit guter Arbeit und guten Löhnen, für die Unterstützung der Familien und dem Zusammenhalt aller Generationen.
12: Schwesigs Hauptgegner ist die AfD. Bis auf 7 Punkte haben sie und ihre SPD den Umfrageabstand auf die Partei verkürzt. Er lag einmal bei fast 20%. Eine Machtübernahme der AfD, so die Regierungschefin, hätte massive Folgen.
13: Dann wird dieses Land sich schlecht entwickeln. Es wird auch schlecht für viele Menschen, weil die AfD nicht für gute Löhne steht, nicht für die beitragsfreie Kita und auch schon gar nicht für den Zusammenhalt im Land.
12: Die AfD in Mecklenburg-Vorpommern verharrt seit Monaten bei einem Wert um 35%. Auch die beiden Frontmänner der Partei haben daran nichts geändert. Möglicherweise liegt es an einer unübersichtlichen Rollenverteilung. Spitzenkandidat und damit formal Nummer 1 ist Fraktionschef Enrico Schulz. Ministerpräsidentenkandidat ist allerdings sein Co-Landesvorsitzender Leif-Erik Holm. Der Bundestagsabgeordnete tritt nur in einem Wahlkreis in Schwerin an. Holm ist landesweit nicht wählbar. Er taucht nicht auf den Stimmzetteln auf. Dennoch steht er im Mittelpunkt der Kampagne. Der Hauptslogan der Partei spricht ihre Anhänger direkt an. Werde zum Heimatretter, heißt es da. Am Wochenende formulierte es Holm beim Aufmarsch der Parteinachwuchsorganisation Generation Deutschland am sogenannten Tag der deutschen Jugend in Schwerin so.
14: Wir wollen unsere Werte, unsere Traditionen, das, was unsere Vorfahren erschaffen haben, erhalten. Und wer sind wir? Dass wir es erlauben, dass unser Land sich bis zur Unkenntlichkeit verändern darf. Und dagegen müssen wir aktiv zu Felde ziehen.
12: Anders als die AfD versucht sich die CDU als die Partei der Mitte zu positionieren. Spitzenkandidat Daniel Peters setzt auf die Plakatkampagne mit den Fischbrötchen und dem Spruch, das Beste ist die Mitte.
15: Wir wollen mit wirtschaftlicher Kraft, aber mit Vernunft und Stabilität in diesen Wahlkampf gehen und den Leuten sagen, es kommt auf die Mitte an, die politischen Ränder führen in den Abgrund.
12: Peters CDU fürchtet im Zweikampf zwischen SPD und AfD zerrieben zu werden. Die Christdemokraten kommen aktuell auf 9%. Die bisher drittplatzierten Linken lassen es vorerst noch ruhig angehen. Spitzenkandidatin Simone Oldenburg hat sich mit einem Stabreim in den Urlaub verabschiedet.
16: Sommer, Sonne, Sozialismus.
12: Ansonsten gibt sich die Regierungspartei rebellisch. Wir treten nach oben, heißt es auf den Plakaten der Linken. Auch die Grünen setzen auf den Wahlkampf nach den Ferien. Ende August, da kommt ihr einstiger Hoffnungsträger Robert Habeck nach Rostock. Mit dem Spruch klare Kante grün wollen sie ein klimaneutrales Mecklenburg-Vorpommern. Bisher aber müssen sie noch fürchten, an der 5%-Hürde zu scheitern.
11: Stefan Ludmann mit einem Stimmungsbild aus Mecklenburg-Vorpommern. Dort wird am 20. September gewählt. 2 Wochen vorher am 6. September schon in Sachsen-Anhalt. Ja, einen Monat vor der Landtagswahl in Sachsen-Anhalt, da sorgen weit verbreitete Verlustängste der Ostdeutschen hinter der großen AfD-Zustimmung. So zumindest sieht es der bekannte Historiker Ilko Sascha Kowalutsch. Wirksam dagegen seien vor allem positive Erzählungen. Unser Hauptstadtkorrespondent Frank Eichmann hat mit ihm gesprochen.
0: Der Osten Deutschlands ist für mich ein politischer Seismograf, sagt Ilko Sascha Kowalczuk. Nicht grundsätzlich anders als der Westen, trotz der in Umfragen stabil hohen Zustimmung zur AfD vor der Landtagswahl in Sachsen-Anhalt. Ein Seismograf also.
1: Weil wir hier in Ostdeutschland früher, schneller und radikaler Entwicklungen beobachten können, die wir praktisch in der gesamten westlichen Welt sehen können. Immer so ein, zwei Schritte voraus. Und tatsächlich, wenn man einfach nur so Wahlen vergleicht, Landtagswahlen, Bundestagswahlen, dann wird man das immer wieder feststellen, dass der Westen nachzieht. Und ich meine, schauen Sie sich die letzten Landtagswahlen in Baden-Württemberg an. Da hat jeder Fünfte die AfD gewählt. Ja? Und wir reden immer nur über den Osten.
0: Stimmt, die Parteibindung, also auch langfristig immer wieder für seine Partei zu stimmen, das sei in Sachsen-Anhalt viel geringer ausgeprägt als derzeit noch in westlichen Bundesländern, sagt Ilko Sascha Kowalczuk. Aber im Osten stärker spürbar und ein Schlüssel für das Verständnis der ostdeutschen Wählerschaft sei dies: wachsende materielle Verlustängste angesichts einer ungewissen Zukunft.
1: Und in Ostdeutschland spitzt sich das dadurch nochmal zu, dass die Menschen das, was sie jetzt haben, sich gerade erst in einer Generation erarbeitet haben. Und das droht ihnen jetzt in ihrer Vorstellung wegzubrechen. Durch die digitale Revolution und den Masseneinsatz von KI, keiner weiß, wohin die Welt sich entwickeln wird. Niemand von uns könnte sagen, ob der eigene Job noch in 6 oder 12 Monaten überhaupt noch existiert. Und das führt zu einer großen Verunsicherung.
0: Und diese Verunsicherung treffe mit Sachsen-Anhalt ein Bundesland, das nicht nur eine harte Transformation hinter sich habe, sondern heute geplagt sei von Abwanderung mit einer älter werdenden Bevölkerung.
1: Und in so einer Situation greifen Menschen nach solchen Pfeilern, die ihnen geboten werden, in denen gesagt wird, wir bieten dir Sicherheit, wir bieten dir das, was es in der Vergangenheit alles schon mal gab, wir nehmen deine Sorgen ernst. Das ist die Stunde der Extremisten, weil die das koppeln mit Nationalismus, mit all solchen ausgrenzenden Ideologien. Das funktioniert ja immer alles nur, indem man sagt, es ist nicht nur eine schlechte Situation, sondern ich weiß auch, wer daran schuld ist.
0: Aus AfD-Sicht die sogenannten Altparteien Berlin, Brüssel, die Migrationspolitik, der Vertrauensverlust in den Staat. Und hier sieht Historiker Ilko Sascha Kowalczuk einen Hebel, dem AfD-Erfolg etwas entgegenzusetzen. Positive Erzählungen.
1: Die malen permanent Abgründe, wir leben praktisch in einer Diktatur im freien Fall. Und ich finde, liebe Leute, wir leben in einem der tollsten Länder der Welt, in einem der politisch stabilsten, sozial klarsten, wirtschaftlich stärksten Länder der Welt. So wie wir hier leben in Deutschland, leben nicht mal 5% auf der ganzen Welt. Darüber können wir da erstmal stolz sein. Weil das so ist, kriegen wir auch alle anderen Probleme, die da draußen mit der Deutschen Bahn durch die Gegend fahren, die die Brücken einstürzen lässt, die das Bildungssystem so marode erscheinen lässt. Dann kriegen wir das doch auch in den Griff. Aber nicht, weil wir glauben, dass wir am Abgrund sind, sondern weil wir so stark sind.
0: Allerdings sieht Ilko Sascha Kowalczuk wenig Sinn darin, AfD-Wähler zurückgewinnen zu wollen. Die Erfolgsaussichten hält er für gering. Sein Appell, über die Nicht-AfD-Wähler zu reden.
1: Wir sind noch 75%, wir sind noch 70%, also wir sind noch eine klare Mehrheit und wir sollten sozusagen über diese Mehrheit mehr reden.
0: Sagt der Historiker Ilko Sascha Kowalczuk, 4 Wochen vor der Landtagswahl in Sachsen-Anhalt. Und bis es soweit ist, schauen wir hier aufs Wetter hier bei uns in der ARD Infonacht. Zunächst ein paar aktuelle Temperaturen. Es ist ja momentan auch in der Nacht sehr, sehr warm, ziemlich mild überall. Fangen wir mal in Hamburg an, 19 Grad. In Berlin sind es 20 Grad. In Frankfurt am Main werden 21 Grad im Messen, in Dresden sind es sogar 22 Grad. Weiter in Köln 19 Grad, 20 Grad in Leipzig, 21 Grad in München und Stuttgart ist mit 22 Grad mit dabei. Ansonsten ist es tagsüber sehr freundlich im Osten und später auch an der Nordsee gibt es ein paar Schauer. Die Höchstwerte erreichen 20 Grad auf den Nordseeinseln bis 30 in der Lausitz. So geht es dann auch am Freitag weiter. An den Alpen gibt es Schauer und Gewitter, 19 bis 29 Grad. Und das Wochenende wird richtig schön sonnig. Ganz viel Sonne bei 22 bis 33.

0: Kommt die Zeit, es ist genau 5.18 Uhr. Guten Morgen.
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0: Der israelische Premierminister Benjamin Netanyahu hat sich in einer Videobotschaft erstmals selbst zum von Donald Trump verkündeten Deal zur Entwaffnung der Hamas geäußert. Der von Israel geforderte Rückzug der Truppen lehnt er ab, solange die Hamas nicht vollständig entwaffnet ist. Auch deshalb sind Menschen im Gazastreifen, mit denen wir sprechen konnten, skeptisch, ob es nun Fortschritte gibt, auch wenn die Angriffe der israelischen Armee wegen neuer Befehle offenbar weniger werden, berichtet Jan-Christoph Kitzler aus Tel Aviv.
2: Es mussten erst einige Tage vergehen, bis sich Benjamin Netanyahu

0: gelegt. Wir haben ihm nicht zugestimmt. Die Formulierung stammt nicht von uns. Wir haben unsere Anmerkungen übermittelt. Im Gazastreifen, wo hunderttausende Menschen gerade in der Sommerhitze unter Zeltplanen leben, wo die humanitäre Lage immer noch sehr angespannt ist, wurde die Nachricht von vor einer Woche zunächst gut aufgenommen, sagt Mustafa Ibrahim dem ARD-Studio Tel Aviv. Er leitet dort die Vertretung der Menschenrechtsorganisation Adamir. Doch das habe sich schnell gelegt. Ich glaube, das gab den Menschen einen Funken Hoffnung und Optimismus, doch schon am nächsten Tag folgte als israelische Reaktion ein heftiger Beschuss, bei dem mehr als 18 Palästinenser ums Leben kamen. Denn Israels Armee hatte die Angriffe zunächst fortgesetzt. Dabei handelte es sich zuletzt meist um gezielte Tötungen von mutmaßlichen Hamas-Mitgliedern, bei denen immer wieder auch unbeteiligte Zivilisten ums Leben gekommen waren. Seit dem 10. Oktober 2025 herrscht in Gaza eigentlich ein Zustand, der Waffenruhe genannt wird. Seitdem wurden dort bei israelischen Angriffen laut palästinensischen Quellen mehr als 1200 Menschen getötet, darunter viele Frauen und Kinder. Trotz der Tötungen und der Zerstörung von 80% des Gazastreifens sowie nach 3 Jahren der Vertreibung, des Tötens, der Armut und der Ausbreitung von Krankheiten leben die Menschen weiterhin in Zelten, inmitten der Trümmer ihrer Häuser. All das hat Netanyahu nicht umgestimmt. Die Frage ist nun, wie es weitergeht. Die Hamas hatte zuletzt eine Massenbestattung von 112 Leichen im Gazastreifen öffentlich inszeniert, die unter Trümmern eingestürzter Häuser gefunden wurden. Die Abgabe der Waffen hat sie an ein Ende der israelischen Angriffe und einen Rückzug der israelischen Truppen geknüpft. Die Terrororganisation kontrolliert nur noch 30-35% der Fläche des Gazastreifens, ist dort aber weiter auch mit bewaffneten Kämpfern präsent. Auch Benjamin Netanyahu klang in seinem kurzen Video nicht so, als könnte es Fortschritte geben. Ich stehe entschlossen zu unseren Sicherheitsinteressen. Wir werden unsere Stellungen nicht aufgeben, bis die Hamas vollständig entwaffnet ist. Das ist der erste Punkt. Zweitens weisen wir die Soldaten der israelischen Armee an, alles zu tun, was erforderlich ist, um sich selbst, unsere Gebiete und unsere Bürger zu verteidigen. In diesen Tagen sollten eigentlich Gespräche über die nächsten Schritte zur Entwaffnung der Hamas und anderer bewaffneter Milizen und zum israelischen Truppenabzug stattfinden. Dabei sollte es um die Reihenfolge gehen und um den Zeitplan. Dabei spielt die palästinensische Übergangsregierung ebenso eine wichtige Rolle wie eine internationale Stabilisierungstruppe. Beide sind jedoch noch nicht im Gazastreifen. Viktor Mladenov, der Vorsitzende des sogenannten Friedensrats für Gaza, hat sich bereits mit Netanyahu getroffen, um ihn zu konkreten nächsten Schritten zu bewegen. Und ebenso sollen Katar, die Türkei und Ägypten Druck auf die Hamas machen. Immerhin, israelische Medien berichten von neuen Anweisungen für die israelische Armee, nach denen nun der Generalstabschef Angriffe im Gazastreifen genehmigen muss, außer im Fall direkter Bedrohungen. Eine offizielle Bestätigung dafür gibt es nicht. Erst die nächsten Tage werden zeigen, ob die Angriffe auch wirklich weniger werden.
1: Der Bericht von Jan-Christoph Kitzler aus Tel Aviv. Deutschland steckt immer mehr Geld in Waffen und militärische Güter. Der Wehretat soll sich in den nächsten Jahren verdreifachen. Das hat Folgen für den Alltag in vielen Regionen, wie die geplante Reaktivierung des alten Munitionsdepots Wolfsruh nahe Gransee nördlich von Berlin. Dagegen gibt es großen Widerstand. Carsten Zumack hat mit Investoren, Kritikern und Kommunalpolitikern gesprochen.
2: Achtung, Lebensgefahr, warnt ein Schild am Eingang. Auf der Tour per Geländewagen sind am Rand Stacheldrahtzäune zu sehen und jede Menge der insgesamt 66 Bunker und 30 Lagerhallen. Bis zur Stilllegung 2004 diente das Gelände als Munitionsdepot, erklärt Grundstückseigentümer Robert Priem. Gemeinsam mit einer Investorengruppe will er dies nun wiederbeleben.
3: Der Standort war schon immer ein Munitionsdepot seit 90 Jahren. Damals der Wehrmacht und der NVA, der Bundeswehr. Und wir glauben, dass sich der Standort eignet, weil der bauliche Voraussetzungen bietet, die wir sonst nicht finden. Darüber hinaus macht es Sinn, ein bestehendes Depot zu reaktivieren, statt es irgendwo neu zu bauen.
2: Mit etwa 200 Hektar ist das ehemalige Munitionslager so groß wie der Stadtstaat Monaco. Nicht nur deshalb regt sich in der Region Widerstand gegen die Reaktivierungspläne, zu erkennen an Protestplakaten. Katrin Davis hat eine Bürgerinitiative gegründet, um das Projekt zu verhindern.
4: Es ist hier Urlaubsgebiet und ein Munitionslager, ein Waffenlager in einem Urlaubsgebiet, das ist erstmal wirtschaftlich gar nicht tragbar. Die ganzen Grundstücke werden an Wert verlieren. Und generell hat jeder das Gefühl, er lebt nicht mehr im Urlaubsgebiet, er lebt in einem Risikogebiet. Wer gibt uns eine Garantie, dass das nicht der erste Angriffspunkt in Deutschland ist?
2: Sollte der Antrag eingereicht werden, will die Bürgerinitiative klagen.

0: Eine politische Entscheidung gegen das Militärprojekt ist wohl eher unwahrscheinlich. Den Kommunen seien die Hände gebunden, sagt der Amtsdirektor von Gransee, Nico Zemke.
1: Im Flächennutzungsplan ist es eben eine Sonderfläche, die eine militärische Nutzung eben doch ausweist. Und das ist auch im Verfahren dann entsprechend zu bewerten. Es ist immer noch eine Sonderfläche, die eine solche Nutzung eben doch zulässt.
0: Nach den bisherigen Plänen könnte das Munitionsdepot bereits in 2 Jahren wieder genutzt werden.
2: Sport mit Finn Hornberg. Die Tour de France der Frauen hat bereits die 5. Etappe absolviert. Von Mâcon ging es bis nach Belleville-en-Beaujolais. 140 Kilometer standen auf dem Plan. Eine Strecke, die besonders den Bergfahrerinnen lag, mit insgesamt 8 Anstiegen. Es gab zwar keine deutsche Siegerin, aber dennoch einen Erfolg aus deutscher Sicht. Antonia Niedermayer hat sich auf dieser harten Strecke dank Platz 6 das weiße Trikot als beste Nachwuchsfahrerin geschnappt. In der Gesamtwertung verbesserte sich die 23-Jährige auf den 4. Platz und war sehr zufrieden mit ihrer Leistung.
3: Ja, war auf jeden Fall ein super harter Tag. Das wussten wir auch, dass es hart wird. Aber es war auf jeden Fall auch schön. Ich bin in diesem großen Breakaway irgendwie geendet. War auch gar nicht so der Plan, dass ich schon so früh da drin bin. Aber war am Ende wirklich gut für uns. Also für Kasia auch eine super Situation. Sie musste nichts machen hinten. Und für mich war es auch gut. Von dem her hat es ganz gut gepasst. Eine gute Taktik, denke ich mal.
2: Noch vor ein paar Tagen betonte Niedermayer, dass ihr Fokus nicht darauf liegt, das weiße Trikot zu holen. Naja, jetzt muss sie es verteidigen. Hat sich da der Fokus geändert?
3: Wie gesagt, es ist immer noch der Fokus aufs GC für Kasia. Das weiße Trikot ist natürlich immer ein netter Bonus, den man hat. Aber trotzdem liegt der Hauptfokus wirklich auf Kasia.
2: Weiterhin also voller Support für die Teamkollegin Kasia Niewiadoma, die auf dem 3. Platz landete. Den Sieg auf der 5. Etappe sicherte sich die Top-Favoritin Demi Vollering. Die Niederländerin ließ Marleen Reusser und Niedermayers Teamkollegin im Zielsprint keine Chance. Ihr Rückstand auf die gesamtführende Marleen Reusser beträgt nur noch 12 Sekunden. Am Donnerstag wartet eine ähnliche Aufgabe auf die Fahrerin. Die 6. Etappe führt von Mont-Brigent Richtung Süden nach Tormont-sur-Rhône. 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Der 6. Wettkampftag bei der Schwimm-Europameisterschaft in Paris hätte für die deutschen Wasserspringer nicht viel besser laufen können. Gleich 2 Medaillen gab es für das deutsche Team. Pauline Pfeiffer und Ole Rösler sprangen im gemischten Synchronfinale vom 10-Meter-Turm zu Silber. Später setzte Moritz Wesemann noch einen drauf und krönte sich zum 2. Mal bei dieser EM zum Europameister. Nach seinem Erfolg vom 1-Meter-Brett wiederholte er das Ganze auch vom 3-Meter-Brett. In einem spannenden Finale sichert er sich mit dem letzten Sprung den Titel. Lars Becker fasst zusammen.
4: Moritz Wesemann und Pauline Pfeiff tragen das deutsche Wassersprungteam durch die EM in Paris. 2-mal Gold der eine, 3-mal Silber die andere. Gemeinsam waren die beiden zum Auftakt am enttäuschenden, weil medaillenlosen Team-Event beteiligt. Dann kamen die Erfolge. Wesemann gewinnt seine beiden Einzelwettbewerbe erst vom 1-Meter-Brett dominant und souverän, jetzt vom 3-Meter-Brett mit Klasse und mit etwas Glück, weil der bis dahin herausragende Brite Jordan Holden beim letzten Sprung patzt, während Wesemann, der Vorkampfbeste, den allerletzten Sprung einer hochwertigen Konkurrenz glänzend ins Wasser zaubert.
5: Ich bin unfassbar glücklich. Das erste Mal über 500 Punkte international, was auch so die Schwelle ist, wo man dann Richtung Medaillen geht in der Weltspitze. Das gibt mir einfach super viel Mut, dass ich damit jetzt in die nächsten 2 Jahre gehen kann, Richtung LA 28.
4: Pauline Pfeiff holt in all ihren 3 Wettbewerben von der 10-Meter-Plattform Silber. Im Solo, im Synchron und zum Abschluss mit Ole Rösler auch im Synchron-Mix. Nach nur wenigen gemeinsamen Trainingseinheiten in Röslers erste Mixed-Wettkampf. 3x2, knapp an Gold vorbei, aber kein Hadern.
6: Natürlich ist eine Goldmedaille auch immer das Schönste, weil es das Beste, was man kriegen kann. Aber eine Silbermedaille ist einfach fantastisch. Also dafür, dass wir nicht so oft trainiert haben, dass wir das jetzt so gezeigt haben und damit die Silbermedaille abgestaubt, können wir absolut stolz auf uns sein.
4: Es war der 3. Abend mit Gold und Silber für den DSV. Dazu kommt 1x Bronze. Vor dem Abschlusstag stehen 7 Medaillen in der Bilanz. Das muss noch nicht das letzte Wort gewesen sein.
2: Am Donnerstag stehen in Paris noch das Finale der Frauen im Synchronspringen vom 3-Meter-Brett und das Finale der Männer vom 10-Meter-Turm auf dem Programm.
7: Der Sport war das mit Finn Hornberg. Die Trockenheit setzt Deutschland zu und trifft auch eine der wichtigsten Verkehrsadern, die Flüsse. Niedrige Pegelstände bremsen die Schifffahrt und Transporte können nur noch eingeschränkt oder gar nicht mehr stattfinden. Bei einer Sonderverkehrsministerkonferenz in Bonn geht es heute um die Folgen und mögliche Lösungen. Dazu gleich ein Ausblick nach den nächsten Nachrichten.
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9: Um 5.29 Uhr mit Juliette Groß. Nach dem Vorfall mit einer Sprengstoffdrohne am Leipziger Flughafen ist noch unklar, wer dahinter steckt. Bundesinnenminister Dobrindt sprach am Abend vor Ort von einer neuen Gefahrenqualität. Aus Leipzig Silvia Stadler.
10: Die Drohne, die am Flughafen Leipzig-Halle gesichtet und unschädlich gemacht wurde, sei mit Sprengstoff ausgestattet gewesen. Es handle sich um einen sehr ernsten sicherheitsrelevanten Vorfall, sagte Bundesinnenminister Alexander Dobrindt am Abend auf einer Pressekonferenz. Die nun logischerweise auftretenden Fragen zur Herkunft der Drohne, der Zusammensetzung des Sprengstoffs und was das Ziel gewesen sei, sollten den weiteren Ermittlungen überlassen bleiben. Man suche noch nach Teilen einer möglicherweise zweiten Drohne, mit der ein Frachtflugzeug zusammengestoßen sein könnte.
9: Wegen des Niedrigwassers im Rhein und in weiteren Flüssen hat Bundesverkehrsminister Bilger heute Wirtschaftsvertreter in Bonn zum Spitzengespräch eingeladen. Das Niedrigwasser ist vor allem für die Binnenschifffahrt ein Problem, da die Schiffe deutlich weniger Ladung transportieren können. Die grünen Bundestagsabgeordnete und frühere Umweltministerin Lemke forderte vor dem Treffen grundsätzliche Konsequenzen. Dem Redaktionsnetzwerk Deutschland sagte sie, das Land werde systematisch entwässert. Es müsse jetzt darum gehen, das Wasser in der Landschaft zu halten und die natürliche Speicherfähigkeit zu erhöhen. Im Prozess um einen mutmaßlich islamistisch motivierten Autoanschlag in München wird heute vor dem dortigen Oberlandesgericht das Urteil erwartet. Im Februar 2025 war ein heute 25 Jahre alter Afghane mit dem Auto in der Nähe des Münchner Hauptbahnhofs in einen Verdi-Demonstrationszug gefahren. Eine Mutter und ihre kleine Tochter starben. 43 weitere Menschen wurden teils schwer verletzt. Die Bundesanwaltschaft fordert lebenslange Freiheitsstrafe für den Angeklagten. Die Verteidigung will seine Unterbringung in der Psychiatrie erreichen. Iran und Oman haben sich auf eine neue Route für Handelsschiffe durch die Straße von Hormus geeinigt. Das hat das iranische Außenministerium bestätigt. Der Iran würde dadurch deutlich mehr Kontrolle über die Meerenge bekommen. Aus der Nachrichtenredaktion Klaus Reginek.
11: Frachter könnten auf einer nördlichen Route durch iranische Hoheitsgewässer in die Straße von Hormus einfahren. Nachdem sie Häfen im Iran oder in arabischen Golfstaaten angelaufen haben, könnten sie für die Rückfahrt eine südliche Route durch omanische Hoheitsgewässer nutzen. Was weiter in der gemeinsamen Vereinbarung steht, ist allerdings noch nicht bekannt und auch nicht, ob Gebühren für die Durchfahrt erhoben werden sollen. Die USA waren an den Plänen nicht beteiligt. Ihre Zustimmung gilt als ausgeschlossen.
9: Das Wetter in Deutschland. Am Tage freundlich im Osten und später an der Nordsee Schauer. Höchstwerte 20 Grad auf den Nordseeinseln bis 30 Grad in der Lausitz. Am Freitag an den Alpen Schauer und Gewitter 19 bis 29 Grad. Am Samstag viel Sonne bei 22 bis 33 Grad. Das waren die Nachrichten.
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7: Und da gilt weiterhin die Gefahreninformation für Hessen im Rheingau-Taunus-Kreis. Zwischen Bad Schwalbach und Taunusstein-Salzenhahn brennt ein größeres Waldstück. Das kann man sogar in ganz Wiesbaden riechen. Also bitte Fenster und Türen geschlossen halten und Lüftungen abschalten. Und die A8 Karlsruhe Richtung Stuttgart zwischen Pforzheim Nord und Süd. Da gibt es 2 Kilometer Stau wegen Instandsetzungsarbeiten. Die linke Spur ist gesperrt.
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7: Mit Milad Kupay, guten Morgen. Deutschland leidet aktuell unter der Trockenheit in diesem Sommer. An vielen Flüssen und damit wichtigen Verkehrswegen sind die Pegel so niedrig, dass Schiffe nur noch gering beladen oder gar nicht mehr fahren können. Bundesverkehrsminister Bilger informiert sich heute bei einer Sonderverkehrsministerkonferenz in Bonn über die aktuelle Lage. Birte Sönnigsen berichtet aus dem ARD-Hauptstadtstudio.
12: In Neuss wartet eine Ölmühle auf Raps, um daraus Öl für Supermärkte und die Industrie zu machen. Geschäftsführer Timo Windhopf zahlt inzwischen rund das Vierfache für den Rapstransport über den Rhein. Denn die Schiffe können nur noch mit deutlich weniger Ladung fahren.
13: Im Normalfall würden wir dafür ca. 15 Binnenschiffe benötigen. Jetzt ist es so, dass wir in den nächsten Tagen 60 Binnenschiffe beladen.
12: Mit zu wenig Wasser kennen sie sich inzwischen aus an Rhein, Donau oder Elbe. Aber so niedrige Pegelstände, so früh im Jahr, das ist ungewöhnlich, findet auch der neue Bundesverkehrsminister Steffen Bilger.
14: Und da merken wir einfach, dass wir die Folgen des Klimawandels immer mehr zu spüren bekommen und deswegen auch damit umgehen müssen.
12: Aus Sicht des Verkehrsministers ist seit dem letzten großen Niedrigwasser im Jahr 2018 einiges passiert. Fahrrinnen wurden ausgebaut und Online-Portale eingeführt, die Pegelstände und Vorhersagen bündeln. Bilger verweist auch auf Förderprojekte, die Unternehmen dabei helfen, auf Schiffe umzusteigen, die auch bei Niedrigwasser unterwegs sein können.
14: Über alle diese Themen will ich dann auch am Donnerstag mit den Vertretern der Branche und den anderen Beteiligten sprechen.
12: Kurzfristig Lösungen zu finden ist schwierig. Die vielen Tonnen an Kies, Sand, Futtermittel oder Benzin lassen sich nicht komplett vom Schiff auf die Bahn verlagern. Dafür gibt es weder genug Züge noch Platz auf den Gleisen. Und auch die Straße ist keine Alternative, sagt Simon Gerhards Iglesias vom Institut der Deutschen Wirtschaft.
15: Um den Transport von Benzin und Diesel, der jetzt auf den Schiffen stattfindet, im Rhein zu kompensieren, bräuchte man ungefähr 3000 Tanklaster pro Tag. Das ist schier unmöglich mit fehlenden Fahrern, mit fehlenden LKWs. Die Brücken sind kaputt. Also diese Alternativen bestehen nicht.
12: Und das bekommen die Menschen schon jetzt an der Tankstelle zu spüren. Preisunterschiede von bis zu 11 Cent pro Liter, je nachdem in welcher Region man tankt. Im Süden und Südwesten ist der Sprit laut Kartellamt günstiger als in vielen anderen Regionen. Simon Gerhards Iglesias vom Institut der Deutschen Wirtschaft sagt, dass alle die Folgen der niedrigen Pegelstände zu spüren bekommen könnten.
15: Was am Rhein beginnt, kann am Ende auch an der Tankstelle sichtbar sein. Es kann auch im Supermarktregal sichtbar sein. Und schlussendlich ist eben ein Niedrigwasser ein gesamtgesellschaftliches oder ein gesamtwirtschaftliches Problem.
12: Ökonomen befürchten, dass das Niedrigwasser ein mögliches Wirtschaftswachstum in diesem Jahr zunichte machen könnte. Der neue Verkehrsminister Steffen Bilger ist also direkt voll gefordert. Mit Hilfe von oben kann er wohl erstmal nicht rechnen. Viel Regen, der die Pegelstände deutlich steigen ließe, ist erstmal nicht in Sicht.
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7: Rheinmetall, Renk und Hensoldt galten lange als sichere Gewinner der europäischen Aufrüstung. Doch ihre Aktienkurse sind zuletzt deutlich unter Druck geraten. Gleichzeitig gewinnen junge Rüstungsfirmen mit ihrem Know-how über Drohnen, Software und KI an Bedeutung. Verschieben sich damit auch die Kräfte in der Branche? Angela Köpfert berichtet.
16: Volle Auftragsbücher, steigende Verteidigungsausgaben und trotzdem fallende Aktienkurse. Bei Rheinmetall, Renk und Co. ist die Euphorie an der Börse deutlich abgekühlt. Für Thomas Buckert vom Vermögensverwalter MPF ist das vor allem eine Folge der vorherigen Übertreibung.
17: Dann muss eine Korrektur erfolgen, die haben wir inzwischen gesehen. Viele Aktien haben deutlich korrigiert, in der Spitze Rheinmetall über 50% vom Top.
16: Doch hinter der Neubewertung steckt mehr als die übliche Ernüchterung nach einer Börsenrallye, denn auch die Branche selbst verändert sich. Die Kriege in der Ukraine und im Nahen Osten zeigen, dass neue Technologien immer wichtiger werden. Drohnen, Sensoren, künstliche Intelligenz und digitale Abwehrsysteme. Denn Drohnen sind oft deutlich günstiger als bemannte Kampfflugzeuge und lassen sich deshalb in größerer Zahl einsetzen. Vor allem aber bringen sie weniger eigene Soldaten in Gefahr. Gleichzeitig wird Software zum entscheidenden Faktor. Sie erkennt Ziele, wertet Daten aus und steuert Waffensysteme.
17: Früher haben wir mehr von Panzern gesprochen und Minen und ähnlichen Dingen. Und das hat sich tatsächlich verändert hin zu Drohnen, Raketen und digitale Systeme und gerichtete Energiewaffen.
16: Von diesem Wandel profitieren spezialisierte Startups. In Europa floss im vergangenen Jahr so viel Risikokapital wie nie zuvor in junge Rüstungsunternehmen. Damit verschieben sich auch die Wertschöpfung und die Machtverhältnisse innerhalb der Rüstungsindustrie. Die Münchner Firma Helsing wird inzwischen mit 18 Milliarden Dollar bewertet und ist damit Europas wertvollstes Rüstungsstartup. Das Unternehmen entwickelt Drohnen, KI-Systeme und Software für militärische Einsätze. Viele dieser jungen Firmen beherrschen damit Technologien, die auch für die etablierten Hersteller zunehmend unverzichtbar werden. Matthias Beil von der Sutor Bank.
18: Und man wird eben auch nicht umhinkommen, eben mit diesen kleineren Unternehmen Kooperationen einzugehen, vielleicht auch Übernahmen zu forcieren, um dieses Know-how eben tatsächlich auch an Bord zu holen.
16: Wie das aussehen kann, zeigt der Wettbewerb um ein unbemanntes Kampfflugzeug für die Bundeswehr. Das Startup Helsing arbeitet dabei mit dem Sensorspezialisten Hensoldt aus dem MDAX zusammen. Die neuen Technologien machen klassische Rüstungsgüter allerdings nicht überflüssig. Moderne Streitkräfte benötigen weiterhin Panzer und Munition. Und genau hier liegen die Stärken von Rheinmetall und Co. Das größte Problem der etablierten Rüstungskonzerne sind daher nicht etwa fehlende Aufträge, sondern begrenzte Produktionskapazitäten und lange Lieferzeiten. Kapitalmarktexperte bei.
18: Die Auftragsbücher sind zwar voll, aber bis dann wirklich sich das in Margen und entsprechenden Gewinnen niederschlägt, dauert das seine Zeit. Und deshalb ist diese Kurskorrektur nicht eine Trendwende, sondern letztendlich eine Bestätigung, dass der Rüstungsbereich in den nächsten Monaten mit Sicherheit eine wichtige Rolle an den Kapitalmärkten spielt.
16: Die großen Rüstungskonzerne bleiben somit gut im Geschäft. An der Börse zählt aber künftig, wie schnell sie liefern und wie gut ihnen der Spagat zwischen Panzern und Drohnen, Munition und KI gelingt.
7: Die Sommer werden bekanntlich immer heißer und das wird auch für die jungen Bäume in unseren Städten zu einem Problem. Sie verdursten. Schwetzingen in Baden-Württemberg setzt im Kampf gegen die Trockenheit jetzt auf die Hilfe der Bürger und vergibt offizielle Baumpatenschaften fürs Gießen. Wer die Ersten sind, die den Bäumen vor ihrer Haustür helfen, weiß Dagmar Kwiatkowski.
19: Der Zierahorn steht direkt vor dem Hotel von Werner Höfer mitten in Schwetzingen und ist jetzt sein offizielles Patenkind, sein Baumpatenkind. Zwischen Schwetzinger Schloss und Rathaus auf einem kleinen, relativ schattigen Platz. Seniorchef Höfer ist der erste Baumpate der Stadt.
20: Natürlich jetzt, als Rentner hat man etwas mehr Zeit als früher und da kann man sich auch die Zeit nehmen, jeden zweiten Tag 1,5 Stunden.
19: Wie viele Gießkannen sind das?
20: Keine Ahnung, weil ich arbeite mit Schlauchwagen und Schlauch.
19: Im gesamten Stadtgebiet wachsen rund 5000 Bäume. 120 von ihnen sind Jungbäume. Und um genau die geht es, erklärt Schwetzingens Bürgermeisterin Lisa Schlüter. Sie überreicht Werner Höfer bei einer kleinen Feier vor Ort unter anderem eine Urkunde. Das Thermometer zeigt übrigens gerade über 35 Grad.
21: Der Grund ist einfach aktuell die große Hitze, die wir hier erleben, jetzt auch schon zum zweiten Mal. Und wir kommen einfach im Stadtgebiet teilweise mit unseren Gießmaßnahmen auch nicht mehr hinterher. Es sind wahnsinnig viele Bäume, die täglich gegossen werden müssen. Auch viele andere Pflanzbeete, Grünanlagen.
19: Beete und Bäume. Alle Pflanzen haben Durst. Viel Durst. So ein Jungbaum, und darum geht's ja, braucht über 100 Liter Wasser pro Woche, sagt Projektleiterin Doreen Zuppe von der Schwetzinger Stadtgärtnerei.
22: Es geht darum, dass wir die Jungbäume vorwärts bekommen. Also man sagt, die ersten 2 Jahre sollten die gegossen werden und gepflegt werden. Und dann müssen sie es auch irgendwo selber schaffen, sich zu etablieren am Standort. Das heißt, die müssen Wurzeln treiben und das heißt auch in den Boden nach unten sich verankern und dann halt selber irgendwie an ihr Wasser kommen. Das ist nur so eine Stadthilfe sozusagen.
19: Und die Expertin klagt angesichts der extremen Temperaturen und auch der Trockenheit, uns fehlt einfach das Wasser.
22: Schwetzingen hat Sandboden an ganz vielen Ecken und für den Spargel ist das super, aber um Jungbäume vorwärts zu bekommen, schwierig.
19: Deshalb hofft die Stadt Schwetzingen jetzt, weitere Baumpatinnen und Paten zu finden, damit die Stadtgärtnerei ein wenig entlastet ist. Dabei verspricht Bürgermeisterin Lisa Schlüter, der Weg zur Baumpatenschaft ist kurz.
21: Sie werden Baumpaten, indem Sie über die Homepage der Stadt Schwetzingen Ihre Adressdaten hinterlegen, sich einen Baum aussuchen, natürlich am besten einen, der relativ nah in Ihrer Umgebung liegt, und bekommen dann hinterher eine Rückmeldung von uns dazu.
7: Schwetzingen sucht Baumpaten. Das war ein Bericht von Dagmar Kwiatkowski.

0: 5.44 Uhr ist es. Guten Morgen.
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0: Der Iran-Krieg hat in Washington eine Debatte ausgelöst, ob den USA bei wichtigen Hightech-Raketen die Reserven ausgehen. Vor allem bei Luftabwehr- und Präzisionsraketen wächst die Sorge, dass die Bestände schneller schrumpfen, als sie ersetzt werden können. Anne Schneider.
2: Geht den USA die Munition aus? Das wohl nicht, doch bei bestimmten Raketentypen werden die Vorräte nach mehr als 5 Monaten Iran-Krieg offenbar knapp. Darauf deuten mehrere Medienberichte hin, die sich auf anonyme US-Regierungsvertreter berufen. US-Präsident Donald Trump betont dagegen, es gebe kein Problem.
3: Wir haben genug Munitionsbestände. Biden hat viel an die Ukraine geliefert. Deshalb füllen wir unsere Lager jetzt wieder auf. Aber wir haben nach wie vor viel Munition.
2: Nach Angaben von Reuters hat das US-Militär einen Großteil seiner einsatzbereiten Bestände an modernen Langstrecken- und Präzisionsraketen bereits verbraucht. Also an Präzisionswaffen, die Ziele in mehreren hundert Kilometern Entfernung treffen können. Aber auch die Bestände an Patriot- und THAAD-Abfangraketen sind stark dezimiert, erklärt Mark Hensian vom CSIS, einer einflussreichen Sicherheits- und außenpolitischen Denkfabrik, im Fernsehsender CNN. Diese Raketen seien im Iran-Krieg in großer Zahl eingesetzt worden, weshalb das Problem mit jedem Konflikttag weiter wachse.
3: Je länger der Krieg dauert, desto mehr dieser Systeme müssen wir einsetzen.
2: Das Problem, selbst wenn das Pentagon bereit ist, sofort viele Milliarden in die Hand zu nehmen und selbst wenn der Iran-Krieg morgen vorbei wäre, würde es lange dauern, die Bestände wieder aufzubauen.
3: Neue Raketen zu beschaffen dauert Jahre. Wer heute bestellt, muss mit einer Lieferzeit von 3 bis 4 Jahren rechnen. Das Problem ist nicht das Geld, sondern die Zeit.
2: Dazu kommt, dass die Patriot-Abfangraketen auch global stark nachgefragt werden. Die USA benötigen sie für die eigenen Bestände, die Golfstaaten wollen ihre Reserven gegen mögliche iranische Angriffe auffüllen und die Ukraine verbraucht große Mengen zur Abwehr der russischen Raketenangriffe. Die Warteschlangen der Rüstungsindustrie sind also lang. Politiker wie der republikanische Abgeordnete Michael McCaul befürchten, dass die geschrumpften Bestände sogar die Abschreckungswirkung der USA gegenüber China beeinträchtigen könnten.
3: Chinas Präsident Xi verfolgt die Entwicklung der amerikanischen Bestände genau. Gleichzeitig denkt er über sein weiteres Vorgehen gegenüber Taiwan.
2: Weil neue Raketen oft erst nach Jahren geliefert werden, wird die Munitionsfrage zunehmend zu einer strategischen Frage. Reichen die Reserven aus, um mehreren Krisen gleichzeitig zu begegnen? Und was passiert, wenn weitere Konflikte hinzukommen? Die USA sind weit davon entfernt, wehrlos zu sein. Doch der Iran-Krieg hat gezeigt, wie schnell selbst die Arsenale der größten Militärmacht der Welt schrumpfen können.
0: Sagt USA-Korrespondentin Anne Schneider.
1: Kultur.
0: Die Leopardenjagd ist eröffnet. 17 Filme konkurrieren im internationalen Wettbewerb um den Hauptpreis, den Goldenen Leoparden. Und wie immer steht in Locarno das Arthouse-Kino im Mittelpunkt. Unabhängige Produktion, junge Talente, originelles und mutiges Kino. Insgesamt stehen über 200 Filme aus 69 Ländern auf dem Programm, 20 davon mit deutscher Beteiligung. Herzstück des Festivals ist die Piazza Grande, wo die großen Premieren unterm Sternenhimmel von vor tausenden Zuschauenden gefeiert werden. Mehr als 150.000 Besucherinnen und Besucher werden erwartet. Thomas Wagner.
4: Ja, ich bin der Krebs Ernst, ich komme von Belp und bin das erste Mal hier im Filmfestival in Locarno. Ja, mal die Filme, aber vor allem mal das Ambiente zu erleben. Der Platz ist zwischen schönen Gebäuden, ist er eingerahmt.
5: Also mein Name ist Annette Wunsch, ich bin Schauspielerin. Naja, das ist natürlich ganz besonders hier mit dieser Piazza, mit diesen 7.000 bis 8.000 Menschen unter dem Sternenhimmel. Dieses Jahr ein bisschen sehr heiß, ja. Ich glaube so 34 Grad gefühlt, auch am Abend noch. Das Besondere ist natürlich, dass man das hier verbinden kann mit einem Sprung in den See, eigentlich eher vor dem Film.
6: Locarno Film Festival presenta Les Yeux Verts. Doch als gegen 22 Uhr gestern Abend der erste Film auf die riesige Leinwand projiziert wird, auf der Piazza Grande mitten in der Altstadt von Locarno, sitzen Gäste wie Schauspielerin Annette Wunsch nach dem Bad im Lago Maggiore gut abgetrocknet und in Abendgarderobe auf ihren Plätzen. Les yeux verts, zu Deutsch die grünen Augen, ist allerdings zum Auftakt keine leichte Kinokost. Da geht es, so Besucherinnen und Besucher,
7: um das Leid der Migranten, die sich nicht zurechtfinden.
8: Ein typischer Film von der Piazza Grande. Flüchtlinge, Integration.
6: Les yeux verts ist eine belgisch-schwedisch-französische Koproduktion. Allerdings, im Programm finden sich auch 20 Produktionen mit deutscher Beteiligung wieder, betont der künstlerische Leiter des Festivals, Gianna Nassaro.
9: Ich denke, die deutsche Filmindustrie ist eine der stärksten Filmindustrie in Europa. Die ganze Austauschen, die es gibt zwischen Deutschland, Rest Europa, Deutschland und die Vereinigten Staaten, das ist auch etwas, was sehr stark ist.
6: 233 Filme werden in den nächsten Tagen in Locarno gezeigt und die Vorfreude der Besucherinnen und Besucher auf die unterschiedlichen Genres ist riesengroß.
4: Ja, das sind so die älteren Filme, Schwarz-Weiß-Filme. Es ist einfach ohne Schnickschnack.
10: Ich glaube, es hat die richtige Mischung aus Hollywood, großen Stars, aber auch Arthouse, ein bisschen das Besondere.
6: Aber Stichwort große Stars. Riesenapplaus gestern Abend für Isabella Rossellini, Tochter von Roberto Rossellini und Ingrid Bergmann, bekannt aus Filmen wie Blue Velvet, Der Tod steht dir gut oder Das Phantom. Die wie ein Energiebündel daherkommende, zierlich wirkende Mit-70erin mit ihrem bekannten kurzen Haarschnitt wurde mit dem Excellence Award des Filmfestivals Locarno ausgezeichnet.
11: It fills me with pride. But also my father won in 1948, so almost.
6: Es macht mich ganz schön stolz, aber liegt halt irgendwie in der Familie. Mein Vater hat die Auszeichnung ja schon 1948 bekommen, mein Bruder auch schon vor Jahren und jetzt bin ich doch sehr gerührt. Auch ich habe denselben Preis bekommen.
11: I look up to my father and brothers. I'm very moved to be receiving the same award.
6: Doch ohne Fleiß kein Filmpreis, sagt Isabella Rossellini.
11: But I've done 5 films this year, so next year they're coming out.
6: Gleich 5 Filme habe sie allein in diesem Jahr abgedreht. Nun will sie sich aber zwanglos auf dem Festival umschauen. Unter den 233 Filmen, die in den kommenden 1,5 Wochen in Locarno zu sehen sind, werden am Ende die besten mit den legendären Leoparden ausgezeichnet. Daher gilt für viele Besucherinnen und Besucher.
5: Also ich bleibe noch in Locarno, ich gehe nicht zu Hause nach Hause.
6: Elisabeth Baume-Schneider ist Chefin des Schweizerischen Departements des Inneren, also schweizerische Innenministerin. Aber an diesem Abend schlägt ihr Herz nicht fürs Regieren, sondern für
5: das Cinema, die Begegnungen, die Stimmung, Locarno, das Cinema und so weiter.
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0: Weil sie Spreng- und Brandanschläge auf Geflüchtete und politisch Andersdenkende geplant und verübt haben, sind 8 mutmaßliche Neonazis in Hamburg zu Haftstrafen verurteilt worden. Das Besondere, die Mitglieder und Unterstützer der rechtsextremen Terrorgruppe Letzte Verteidigungswelle sind sehr jung. Zur Tatzeit war der jüngste Angeklagte gerade einmal 14 Jahre alt. Dementsprechend sprach die Richterin am Hanseatischen Oberlandesgericht von braunem Kinderzimmern. Unser Gastautor heute, Harald Likus, Politikredakteur der Braunschweiger Zeitung, er meint, das junge Alter der Täter sei besorgniserregend.
12: Nur durch Zufall ist bei den Brand- und Sprengstoffanschlägen der Neonazi-Gruppe mit dem beknackt pathetischen Namen Letzte Verteidigungswelle niemand getötet worden. Und sie sind jung, sehr jung, zur Tatzeit zwischen 14 und 21. Gut, dass sie geschnappt und zu Haftstrafen verurteilt wurden, gut auch, dass die meisten Reue zeigten, wie die Richterin sagte. Extrem besorgniserregend ist gleichwohl, dass sowohl im rechtsextremen als auch im islamistischen Milieu die Täter immer jünger werden. Viele unreife, oftmals seelisch instabile, vernachlässigte und/oder misshandelte Jugendliche sind der Radikalisierung im Netz hilflos ausgeliefert. Den Rest geben ihnen die auf Überschwemmung mit dem immer gleichen getrimmten Social-Media-Algorithmen. Den Kick gibt ihnen die makabere Hoffnung auf eine Art Ruhm. Da braut sich Entsetzliches zusammen. Was kann man tun? Genau hinschauen. Lehrerinnen, Nachbarn, Eltern können es sein, die Äußerungen oder Veränderungen eines jungen Mannes alarmierend finden. Sie dürfen es nicht für sich behalten.
0: Die Meinung von Harald Likus von der Braunschweiger Zeitung. Das Straubinger Tagblatt schaut auf die Ursachen der schnellen Radikalisierung junger Menschen und fordert Maßnahmen von der Politik.
13: Kein Urteil kann reparieren, was gesellschaftlich, pädagogisch und digital versäumt wurde. Die neue Radikalisierung entsteht kaum mehr im Hinterzimmer einer Kameradschaft, sondern auf TikTok, Instagram, in Chats, Foren und Gaming-Plattformen. Nötig ist deshalb nicht nur ein konsequentes Vorgehen gegen Rekrutierer und Gewaltpropaganda, sondern auch verlässliche Jugend- und Sozialarbeit, Schulsozialarbeit, politische Bildung, Medienkompetenz und niedrigschwellige Beratungs- und Ausstiegsangebote.
0: Die Süddeutsche Zeitung meint, Bewegungen wie die letzte Verteidigungswelle entstünden nicht im luftleeren Raum, sondern in einem gesellschaftlichen Kontext.
13: Der Rechtsruck in Deutschland und der sich verschärfende Ton gegenüber Migranten, all dies ist trockenes Holz für rechtsextreme Brandstifter. Selbstverständlich kann und darf es für Themen wie Migration kein Debattenverbot geben. Meinungsverschiedenheiten müssen ausgetragen werden. Aber krachende Zuspitzungen und brutale Vereinfachungen, wie sie im Wettbewerb um Aufmerksamkeit mehr und mehr eingesetzt werden, schlagen Wellen, die an den Rändern der Gesellschaft ankommen. Für die Straftaten der letzten Verteidigungswelle sind deren Aktivisten verantwortlich. Zum Klima in der Gesellschaft tragen alle bei.
0: Und das waren die Standpunkte. Zusammengestellt hat sie heute Marei Beermann. 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
14: 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Es spricht Matthias Bernsdorf, Oberkirchenrat aus Schwerin.
15: Zischend schnauft die historische Dampfeisenbahn Molly durch die Hauptgeschäftsstraße von Bad Doberan. Dann scheint die Zeit immer ein wenig langsamer zu vergehen. Viele Urlauberinnen und Urlauber steigen hier aus, auf dem Weg zur Ostsee oder nach Heiligendamm. Und wer die Reise hier unterbricht, entdeckt hinter ruhigen Straßen mit einem Mal wie aus dem Nichts eines der bedeutendsten Bauwerke der norddeutschen Backsteingotik, das Doberaner Münster. Von außen eindrucksvoll, innen eine Farbenexplosion aus lauter Geschichten. Kaum zu glauben, dass dies einmal ein Zisterzienserkloster war. Denn die Zisterzienser legten Wert auf ein einfaches Leben, entsprechend schlicht war auch das Innenleben ihrer Klöster, aber nicht in Bad Doberan. Hier wurde die Klosterkirche zu einem Lehrbuch des Glaubens. Farben, Figuren und Bilder erklärten, was Worte allein nicht vermitteln konnten. Ein Kunstwerk fasziniert mich besonders. Der sogenannte Mühlenaltar. Er zeigt eine Darstellung, die weltweit nur selten zu sehen ist. In seiner Mitte steht eine große Mühle und von oben schütten die vier Evangelisten Matthäus, Markus, Lukas und Johannes Getreide in den Trichter. Unten wird daraus ein feines Mehl, aus dem das Brot des Lebens gebacken wird, ein Bild für Christus und seine Botschaft. Schon vor über 600 Jahren beantwortet das Bild eine Frage, die Schülerinnen und Schüler auch heute stellen. Warum gibt es eigentlich vier Evangelien? Warum nicht nur eins? Die Antwort malt der Künstler. Jeder Evangelist bringt seine eigene Sichtweise mit. Wer Jesus von Nazareth ist, deutet jeder aus seiner eigenen Perspektive. Erst zusammen entsteht das ganze Bild. Lernen entsteht durch Vielfalt, auch das Lernen über Gott und die Welt. Ich finde diesen Gedanken erstaunlich aktuell. Und vielfältig ist bis heute das Leben rund um die Münsterkirche. Hier findet jedes Jahr der große Motorradgottesdienst in Mecklenburg-Vorpommern statt. Hunderte Motorradfahrer kommen hier zusammen, um sich für die neue Saison segnen zu lassen. Und ganz in der Nähe lernen Kinder und Jugendliche bis heute an einer christlichen Münsterschule. Es ist ein Ort, an dem bis heute gearbeitet, gebetet und gelernt wird, an dem viele Menschen Urlaub machen, staunen und neue Kraft schöpfen. Doberan heißt übrigens übersetzt guter Ort und ich finde, das passt bis heute.
14: Sie hörten einen Beitrag der Evangelischen Kirche. Es sprach Matthias Bernsdorf, Oberkirchenrat aus Schwerin. Den Text können Sie nachlesen unter www.radiokirche.de.

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1: Um 6 Uhr mit Emily Seidel. Nach dem Vorfall mit einer Sprengstoffdrohne am Leipziger Flughafen ist noch unklar, wer dahinter steckt. Bundesinnenminister Dobrindt sprach am Abend vor Ort von einer neuen Gefahrenqualität. Aus der NDR Nachrichtenredaktion Hauke Bülow.
2: Dobrindt zeigte sich überzeugt davon, dass hier professionelle Täter am Werk waren, mit viel Technikwissen und Erfahrung im Umgang mit Sprengstoff. Die Drohnenabwehrtechnik des Flughafens sei nicht in der Lage gewesen, diese Drohne abzuwehren. Trotzdem sei sie gefunden worden und wurde von Spezialisten der Bundespolizei unschädlich gemacht, erklärte der Innenminister. Wer für die Tat verantwortlich ist, um was für einen Sprengstoff es sich handelt und wie die Drohne konstruiert war, all das sei jetzt Teil der Ermittlungen. Die mit Sprengstoff beladene Drohne war in der Nacht zu Mittwoch entdeckt worden. Der Flugverkehr wurde zwischenzeitlich eingestellt. Mehrere Maschinen wurden umgeleitet. Eine stieß nahe dem Flughafen mit einer möglichen zweiten Drohne zusammen. Der Leipziger Flughafen ist ein wichtiges Frachtdrehkreuz auch für militärische Hilfslieferungen in die Ukraine. Die Generalstaatsanwaltschaft Dresden und das Sächsische Landeskriminalamt haben die Ermittlungen aufgenommen.
1: Bundesverkehrsminister Bilger will mit Wirtschaftsverbänden heute über das extreme Niedrigwasser des Rheins und anderer Wasserstraßen sprechen. Zu dem Treffen in Bonn sind Vertreter von Industrie, Häfen und Binnenschifffahrt eingeladen. Das Bundeswirtschaftsministerium sieht in den niedrigen Wasserständen eine erhebliche Herausforderung für die Wirtschaft. Die Einschränkungen bei den Transportkapazitäten wirkten sich unmittelbar auf Lieferketten und Produktion aus. Auf einigen Flüssen können Transportschiffe derzeit nur sehr wenig Ladung aufnehmen, damit sie nicht auf Grund laufen. Sie müssen daher häufiger fahren, was mehr Kosten verursacht. Die Chemiebranche warnt bereits vor Kürzungen bei der Produktion. Iran und Oman haben sich auf eine neue Route für Handelsschiffe durch die Straße von Hormus geeinigt. Dazu gehören laut iranischem Außenministerium auch Gebühren für Tanker und Frachter. Noch ist allerdings unklar, wie die USA reagieren. Katharina Willinger aus Istanbul.
3: Wenn dieses Modell tatsächlich durchgeht, wir wissen es ja aktuell noch nicht, dann würde das bedeuten, dass das iranische Regime massiv gestärkt wird, nicht nur finanziell. Denn jetzt gerade bei dem Abkommen, was sich abzeichnet, da geht es nicht um den großen Deal, der einen Krieg beenden könnte, wie US-Präsident Trump immer wieder sagt. Es geht nicht ums iranische Atomprogramm, sondern es geht allein um die Öffnung der Straße von Hormuz, die vor dem Krieg ja offen war und jetzt mit so einem Modell theoretisch auch ganz offiziell unter die Kontrolle der iranischen Revolutionsgarde fallen könnte.
1: Seit April dürfen Tankstellen in Deutschland nur einmal am Tag um 12 Uhr mittags die Preise erhöhen. Allerdings auch im Juli wurden deutschlandweit zahlreiche mutmaßliche Verstöße registriert. Behörden handeln aber offenbar nur selten. Aus Baden-Baden Andreas Hein.
4: Es geht um tausende Verstöße, und zwar nicht solche, die sich ein paar Minuten vor oder nach dem erlaubten Zeitfenster abspielen, sondern Preiserhöhungen Stunden später oder früher, teilweise mehrmals täglich. Ein Datenteam des SWR hat allein rund 1100 Tankstellen identifiziert, die ihre Preise mutmaßlich auf diese Weise erhöht haben. Mit 55 Euro Bußgeld pro Fall geht das Land Niedersachsen seit Juli dagegen vor. Der ADAC hält es für fraglich, ob das abschreckend genug ist. Der Rahmen für Bußgelder reicht bis 100.000 Euro.
1: Die Spitze des Fußball-Weltverbands FIFA hat ihrem Präsidenten Infantino Rückendeckung gegeben. Infantino hatte angesichts von Kritik und Rücktrittsforderungen zu einem Krisentreffen in Marokko geladen. Aus Stuttgart an Katrin Rose.
5: Infantino, der zuletzt auch wegen eines inzwischen verworfenen Investorendeals in der Kritik stand, habe dabei die uneingeschränkte Rückendeckung der FIFA-Spitze erhalten. Die bemühte sich, Geschlossenheit zu demonstrieren. Allen voran Generalsekretär Matthias Grafström, der in einer internen Mail zuletzt noch die Unruhe im Weltverband beklagt hatte. Zwar räumte die FIFA im Schreiben Fehler ein, adressierte aber auch die zuletzt deutliche Kritik und betonte, der Weltverband werde keine Angriffe auf seine Integrität dulden. Demonstrativ posierten Generalsekretär Grafström und Infantino auf einem Foto, das der FIFA-Präsident auf Instagram teilte. Seite an Seite, Daumen hoch.
1: Das waren die Nachrichten.
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6: 16 Grad haben wir hier in Wilhelmshaven mit einem überwiegend klaren Himmel. Nur ein paar Wolken sind unterwegs. 16 Grad sind es auch in Ellens in der Gemeinde Zetel und auch in Hoogsiel im Wangerland. Über Tag ganz viel Sonne und nur wenige Wolken. Maximal sollen es heute 22 Grad werden, dazu teils kräftiger Wind. Der Deutsche Wetterdienst warnt heute vor Sturmböen. In der Nacht teils bewölkt bei Tiefstwerten von 16 Grad und morgen bleibt es kühler als die letzten Tage mit Höchsttemperaturen von 20 Grad. Und auch da bleibt es erstmal überwiegend sonnig, aber auch ein paar Wolken sind mit dabei. Und am Samstag dann maximal 23 Grad und wieder viel Sonne. Das Bundesamt für Seeschifffahrt und Hydrographie meldet uns vor Hooksiel jetzt gerade Hochwasser. Um 6.04 Uhr war da der Höchststand, also vor einer Minute. Und das nächste Niedrigwasser gibt's dann mittags um 12.11 Uhr. Schauen wir auf die Straßen.
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6: Der Verkehrsservice hier bei Radio Jade auf der A29 ist aktuell in Fahrtrichtung Oldenburg die Auffahrt Hooksiel gesperrt. Auf der A29 ist außerdem die Fahrbahn zwischen Farel, Bockhorn und Zetel in beiden Richtungen aufgrund von Sanierungsarbeiten auf jeweils nur einen Fahrstreifen verengt. Auf der A29 kommt es zwischen Jaderberg und Wilhelmshaven wegen Arbeiten an der Fahrbahn in beiden Richtungen immer wieder zu Sperrungen von Abschnitten einzelner Fahrspuren. Auf der L815, der Oldenburger Damm, da ist zwischen Salzengroden und der B210 in beiden Richtungen gesperrt. Grund dafür ist eine Wanderbaustelle und gebaut wird auch in Esens. Da ist die L8, die Bahnhofstraße, zwischen dem Schützenplatz und dem Bahnhofskreisel in beiden Richtungen deshalb weiterhin voll gesperrt. Weitere Meldungen aus dem Verkehr liegen mir aktuell nicht vor, wo auch immer Sie unterwegs sind. Ich wünsche Ihnen eine gute und vor allem sichere Fahrt. Kommen Sie heil an Ihr Ziel.
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6: Und damit herzlich willkommen zur Frühschicht hier bei Radio Jade. Mein Name ist Amelie Friedrichs. Ich begleite Sie heute durch das Programm und hier geht's erstmal los mit den Kaiser Chiefs und dem Song Jealousy. Ich wünsche Ihnen einen wunderschönen guten Morgen.

Die Sommerferien neigen sich schon wieder dem Ende entgegen und das heißt für viele junge Menschen, dass auch der Start ins Schulleben so langsam bevorsteht. Der erste Schultag kann ja richtig aufregend sein. Der erste Schulranzen ist gepackt mit Buntstiften in einer Federmappe, mit unbeschriebenen Heften und Mappen für die verschiedenen Fächer, vielleicht auch schon das erste Fachbuch. Als Kind ist das total aufregend. Gleichzeitig kann so ein Schulstart für die Eltern eines ABC-Schützen schon mal auf den Geldbeutel schlagen. Allein ein neuer, gesunder Schulranzen kostet zwischen 120 und 180 Euro. Das kann besonders für Familien oder Erziehungsberechtigte mit geringem Einkommen ziemlich belastend sein. Aus dem Bildungs- und Teilhabepaket des Bundes gibt es zum Schulstart eine kleine finanzielle Unterstützung und zwar in Höhe von 195 Euro. Das ist so aufgeteilt, dass die Familien zu Beginn des Schuljahres 130 Euro erhalten und zum Halbjahr nochmal 65. Weil aber ja überall die Lebenshaltungs- und Bildungskosten steigen, reicht das kaum aus. Daher fordern viele Organisationen und Institutionen, unter anderem die Diakonie, dass dieser Betrag an die realen Kosten angepasst wird. Die Bildung eines Kindes dürfe nicht vom Geldbeutel der Eltern abhängig gemacht werden. Kinderarmut sei kein individuelles Schicksal, sondern eine gesellschaftliche Herausforderung, die entschlossenes politisches Handeln erfordere, so der Vorstandssprecher der Diakonie Niedersachsen Hans-Joachim Lenke. Jedes Kind sollte die Möglichkeit bekommen, unabhängig von finanziellen Möglichkeiten an der Schule teilnehmen zu können. Dass jedes Kind eine Schultüte bekommt und einen guten Schulranzen, dürfe nicht allein auf den Schultern der Eltern lasten, so die Diakonie. Denn Bildung ist ein Recht.

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1: Bei Fahre Live spielt heute Caught in the Act aus Osnabrück und bringt dabei eine Rock-Tribute-Show mit. Hits von Mando Diao, den Foo Fighters, The Killers, The Hives oder Arctic Monkeys stehen dabei auf der Setliste. Wer also Lust auf klassischen Indie-Rock hat, um 18 Uhr geht es los mit Caught in the Act auf dem Neumarktplatz in Varel. Und mit Live-Musik geht es auch weiter. Die Band Honeybird steht heute bei Live hinterm Deich auf der Bühne im Garten des Gästehauses Hooksiel. Songs aus verschiedenen Jahrzehnten mit akustischem Sound und Groove bringt die Oldenburger Band in harmonischen Arrangements unter. Um 19 Uhr geht es los mit dem Konzert der Band Honeybird bei Live hinterm Deich im Garten des Gästehauses Hooksiel. Und im Bürgerfunk bei Radio Jade gibt es heute ab 20 Uhr die Friesenszene Backstage zu hören, hier auf der 87.8.
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1: Mit Amelie Friedrichs einen schönen guten Morgen wünsche ich Ihnen. Das sind die Schlagzeilen. Lies gegen Abschaffung der Rente mit 63, Wangerooge berät über Modellprojekt und Vorbereitungen für Quer durchs Meer in Bad Zwischenahnlaufen. Niedersachsens Ministerpräsident Olaf Lies von der SPD stellt sich gegen eine Abschaffung der sogenannten Rente mit 63. Der SPD-Politiker fordert, dass Menschen, die 45 Jahre oder länger gearbeitet und Beiträge gezahlt haben, diese Lebensleistung auch im Rentensystem wiederfinden müssen. Aktuell wird bundesweit über Pläne der Rentenkommission diskutiert, die abschlagsfreie Rente nach 45 Versicherungsjahren abzuschaffen. Eine längere Lebensarbeitszeit könne grundsätzlich möglich sein, so Olaf Lies. Entscheidend sei aber, unterschiedliche Lebensläufe zu berücksichtigen. Pauschale Lösungen mit der Gießkanne dürfe es nicht geben. Auf Wangerooge könnte am morgigen Freitag der Startschuss für ein neues Modellprojekt fallen. Wie Bürgermeisterin Tina Missmal über Social Media mitteilt, soll in einer Fachsitzung darüber beraten werden, ob die Insel gemeinsam mit den übrigen ostfriesischen Inseln neue Konzepte für zentrale Zukunftsfragen entwickelt. Im Mittelpunkt stehen Themen wie medizinische Versorgung, Fachkräftemangel, Wohnen, Mobilität, Digitalisierung, Küsten- und Katastrophenschutz sowie die bessere Nutzung von Fördermitteln. Unterstützt wird die Idee unter anderem von Niedersachsens Ministerpräsident Olaf Lies sowie dem Amt für regionale Landesentwicklung Weser-Ems. Ziel sei es, gemeinsam langfristige Lösungen für die besonderen Herausforderungen der Inseln und Küstenregionen zu entwickeln. In Bad Zwischenahnlaufen in diesen Tagen die letzten Vorbereitungen für das Freiwasserschwimmen quer durchs Meer. Mehr als 400 Teilnehmerinnen und Teilnehmer werden am Samstag die 3,2 Kilometer lange Strecke durch das Zwischenahner Meer absolvieren. Das teilt die DLRG mit. Für die Sicherheit sorgen mehr als 100 ehrenamtliche HelferInnen sowie 24 Rettungsboote, zwei Notärzte und ein Rettungswagen. Der Startschuss fällt um 9.30 Uhr in Drei Bergen. Die ersten Teilnehmer werden dann gegen 10.15 Uhr im Kurpark von Bad Zwischenahn erwartet. Mit einem Tag der offenen Tür am 8. August will die Seemannsmission in Wilhelmshaven auf ihre Arbeit aufmerksam machen. Der Schirmherr der Veranstaltung, Ministerpräsident Olaf Lies, wird außerdem mit Konsul außer Dienst Detholdt Aden über die zukünftige Bedeutung der Hafenwirtschaft in Niedersachsen diskutieren. Mit dem Tag der offenen Tür am 8. August ab 11 Uhr sollen auch neue Ehrenamtliche für die Schiffsbesuche gewonnen werden, sagt Wilfried Adam, Vorsitzender der Deutschen Seemannsmission Wilhelmshaven.
2: Man muss mit Freude dabei sein für andere Menschen. Was zu tun. Man muss Zeit mitbringen, denn Schiffsbesucher besuchen in der Regel 4 bis 5 Schiffe am Tag und das ist sehr zeitaufwendig. Man muss ein bisschen Englisch können, zumindest verstehen, weil die Sprache an Bord ist natürlich Englisch. Ne? Ja, und eigentlich das Wichtige, man muss Spaß an der Freude haben und Spaß daran haben, für andere Menschen da zu sein.
1: Der Gehweg am Horumativ im Wangerland wird ab dem 17. August erneuert. Das hat die Gemeinde Wangerland jetzt mitgeteilt. Deshalb wird der Bereich für die Dauer der Arbeiten bis voraussichtlich Mitte September vollständig gesperrt. Auf 360 Metern wird der Gehweg erneuert. Dafür sind aktuell rund 145.000 Euro eingeplant. Eine Umleitung für die FußgängerInnen ist eingerichtet, so die Gemeinde. Und soweit die Meldungen aus der Region. 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
1: 17 Grad haben wir hier in Wilhelmshaven mit einem überwiegend klaren Himmel. Nur ein paar Wolken sind unterwegs. 17 Grad sind es auch in Drievel in der Gemeinde Zetel und auch in Tems im Wangerland. Über Tag gibt es ganz viel Sonne und nur wenige Wolken. Maximal sollen es heute 22 Grad werden. Dazu gibt es teils kräftigen Wind. Der Deutsche Wetterdienst warnt heute vor Sturmböen. In der Nacht teils bewölkt bei Tiefstwerten von 16 Grad und morgen bleibt es kühler als die letzten Tage mit Höchsttemperaturen von 20 Grad. Überwiegend sonnig bleibt es aber auch morgen und nur ein paar Wolken gibt es auch damit dazu. Und am Samstag maximal 23 Grad und wieder viel Sonne. Das Bundesamt für Seeschifffahrt und Hydrographie meldet uns vor Hochsee das nächste Niedrigwasser um 12.11 Uhr und das nächste Hochwasser um 18.24 Uhr. Schauen wir auf die Straßen.
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1: Der Verkehrsservice hier bei Radio Jade. Auf der A29 ist die Fahrbahn zwischen Varel-Bockhorn und Zetel in beiden Richtungen aufgrund von Sanierungsarbeiten auf jeweils nur einen Fahrstreifen verengt. Auf der A29 kommt es außerdem zwischen Jaderberg und Wilhelmshaven wegen Arbeiten an der Fahrbahn in beiden Richtungen immer wieder zu Sperrungen von Abschnitten einzelner Fahrspuren. Und zwischen 10 und 16 Uhr werden auch einzelne Aus- und Auffahrten abgesperrt. Die L815, der Oldenburger Damm in Sande, ist zwischen Salzengroden und der B210 in beiden Richtungen gesperrt. Grund dafür ist eine Wanderbaustelle. Und gebaut wird auch in Esens. Da ist die L8, die Bahnhofstraße, zwischen dem Schützenplatz und dem Bahnhofskreisel in beiden Richtungen wegen einer Baustelle weiterhin voll gesperrt. Weitere Meldungen aus dem Verkehr liegen mir aktuell nicht vor, wo auch immer Sie unterwegs sind. Ich wünsche Ihnen eine gute und vor allem sichere Fahrt. Kommen Sie heil an Ihr Ziel.
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1: Da ist mir für diesen Donnerstag bislang einer gemeldet und der steht im Landkreis Wittmund in Friedeburg. Achten Sie dort also nochmal ganz besonders auf Ihre Geschwindigkeit, aber fahren Sie natürlich trotzdem bitte überall vorsichtig. Und wenn Sie einen Blitzer hier in der Region gesehen haben, dann dürfen Sie uns gerne Bescheid sagen. Das geht unter der Radio Jade Hotline. Das ist die 04421998585 oder einfach mit einer kurzen Facebook-Nachricht. Vielen Dank im Voraus und gute Fahrt.

0: 6.40 Uhr haben wir es hier bei der Frühschicht bei Radio Jade. Wohl kaum ein literarisches Zitat hat sich im 20. Jahrhundert als so prophetisch erwiesen wie dieser Satz aus Heinrich Heines Tragödie Almansor von 1823. Das war ein Vorspiel nur. Dort, wo man Bücher verbrennt, verbrennt man am Ende Menschen. Unter Herrschaft der Nationalsozialisten sollte sich das bewahrheiten. Nachdem im Jahr 1933 die ersten Bücherverbrennungen stattfanden, folgten später bekanntermaßen die Massenmorde an Juden, Sinti und Roma, Kommunisten und Sozialisten, Menschen mit Behinderungen, Homosexuellen, Zeugen Jehovas und vielen weiteren Gruppen. An die verbrannten Bücher, mit denen es losging, erinnern im August eine Reihe von Lesungen. Jan Bredul hat mit André Jäger, dem Vorsitzenden des DGB-Kreisverbandes Friesland, der die Lesungen veranstaltet, darüber gesprochen und zunächst nach dem Arbeitskreis Gedenken gefragt.
1: Das ist ein Arbeitskreis vom Deutschen Gewerkschaftsbund, der sich letztes Jahr gegründet hat, um die für die Gewerkschaften wichtigen Gedenktage wie den 9. November oder den Antikriegstag zu organisieren. Und mittlerweile hat er die Arbeit ein bisschen ausgeweitet und macht eben auch andere Gedenkveranstaltungen.
2: Und nun auch diese beiden Lesungen. Verbrannte Bücher ist das Ganze überschrieben. Ich denke, man kann relativ schnell drauf kommen, was damit gemeint ist.
1: Genau, also wir erleben ja zurzeit turbulente Zeiten. Die AfD hat ja in ihrem Wahlprogramm bei Sachsen-Anhalt schon gewisse kulturpolitische Richtungen abgesteckt, nämlich nur noch Kultur zu fördern, die ihrer Weltanschauung entgegenkommt. Und das kennen wir aus vielen Ländern der Welt gerade, also in den USA unter Trump, unter Viktor Orban in Ungarn oder auch in Polen, wurden in den letzten Jahren unter ähnlichen Programmen Bücher nicht mehr gefördert, das heißt aus Büchereien entfernt, gerade aus Schulbüchereien. Und so eine Zeit hatten wir halt schon mal in Deutschland, nämlich 1933, als es auch mit einer schwarzen Liste anfing, anhand derer Bücher aus Büchereien genommen wurden und dann schließlich im Mai 33 verbrannt wurden. Und wir möchten daran erinnern, nicht indem wir an die Verbrennung erinnern, sondern indem wir aus den Büchern vorlesen, die seinerzeit verbrannt wurden.
2: Exemplarisch, was für Bücher kann man da erwarten in dieser Lesung?
1: Na, da machen wir noch ein kleines Geheimnis draus, also muss ich überraschen lassen. Aber auf der Liste waren eben Namen wie Heinrich und Thomas Mann, Bertolt Brecht, Karl Marx, Friedrich Engels. Das war so eine sehr breite Palette von Romanen über Gesellschaftsliteratur, war alles dabei. Und ja, wer wissen will, was wir lesen, der müsste dann zu den Veranstaltungen kommen.
2: Genau, dann kommen wir noch zu denen. Das ist ja eigentlich das Wichtigste daran. Es gibt gleich zwei. Einmal Farel, einmal Zetel. Wo muss man sich jeweils und wann einfinden?
1: Von Farel fangen wir an am 6. August um 18.30 Uhr. Bei hoffentlich schönem Wetter machen wir es hinter dem Jugendzentrum Weberei auf der Wiese, um so ein bisschen Lesegartenatmosphäre zurückzuholen. Und eine Woche später am 13.8. um 19 Uhr im Heimathus in Zetel. Da machen wir die Veranstaltung in Kooperation mit dem Heimatverein. Also es wurde schon Interesse aus anderen Orten in Friesland bekundet. Also wer nicht in der Nähe von Zetel oder Farel wohnt, kann hoffen. Es gibt wahrscheinlich noch Folgeveranstaltungen in der nächsten Zeit.
0: Weitere Lesungen über verbrannte Bücher sind also durchaus im Bereich des Möglichen. Erst einmal gibt es die beiden, die schon angesetzt sind. Die erste Lesung findet heute Abend statt um 18.30 Uhr im Garten der Weberei in Farel. Und am 13. August gibt es eine weitere, dann um 19 Uhr im Heimathus in Zetel.

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1: Wissen Sie was? Heute ist Wackel mit den Zehen Tag. Ich bin sicher, einige von Ihnen haben das gerade direkt ausprobiert. Ob in Sandalen, festen Schuhen, Socken oder barfuß, das geht immer. Vor meinem inneren Auge sehe ich einen Menschen, der nach einer langen Wanderung endlich die Schuhe ausziehen kann, der die Füße ins Gras stellt und mit den Zehen wackelt. Oder ein Kind am Strand, das barfuß durch den Sand läuft und einfach glücklich ist. Es sind die kleinen Dinge, die uns plötzlich leichter machen. Ein Moment ohne Plan, ohne Ziel, ohne dass etwas geschafft werden muss. Denn das Leben ist nicht nur Aufgabe, es ist auch Geschenk und Freiheit. Und ich finde, dafür ist das Zehenwackeln ein kleines, aber so schönes und sympathisches Symbol. Für uns vernünftige Erwachsene ist es viel leichter, als in eine Pfütze zu springen. Wir Erwachsenen sind erstaunlich gut darin, nach dem Zweck zu fragen. Was bringt das? Was nützt das? Was kommt dabei heraus? Ganz einfach. Nichts. Außer einem Lächeln vielleicht, aber das ist ja bekanntlich schwer messbar. Ein paar wackelnde Zehen erinnern mich daran, ich bin lebendig. Und manchmal möchte ich dieses Geschenk einfach spüren.
2: Daniela Suhrmann, Pastoralreferentin in der katholischen Gemeinde St. Willehard. 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
1: Um 7 Uhr mit Emily Seidel. Nach dem Vorfall mit einer Sprengstoffdrohne am Leipziger Flughafen ist noch unklar, wer dahinter steckt. Bundesinnenminister Dobrindt sprach am Abend vor Ort von einer neuen Gefahrenqualität. Aus der NDR Nachrichtenredaktion Hauke Bülow.
2: Dobrindt zeigte sich überzeugt davon, dass hier professionelle Täter am Werk waren, mit viel Technikwissen und Erfahrung im Umgang mit Sprengstoff. Die Drohnenabwehrtechnik des Flughafens sei nicht in der Lage gewesen, diese Drohne abzuwehren. Trotzdem sei sie gefunden worden und wurde von Spezialisten der Bundespolizei unschädlich gemacht, erklärte der Innenminister. Wer für die Tat verantwortlich ist, um was für einen Sprengstoff es sich handelt und wie die Drohne konstruiert war, all das sei jetzt Teil der Ermittlungen. Die mit Sprengstoff beladene Drohne war in der Nacht zu Mittwoch entdeckt worden. Der Flugverkehr wurde zwischenzeitlich eingestellt. Mehrere Maschinen wurden umgeleitet. Eine stieß nahe dem Flughafen mit einer möglichen zweiten Drohne zusammen. Der Leipziger Flughafen ist ein wichtiges Frachtdrehkreuz auch für militärische Hilfslieferungen in die Ukraine. Die Generalstaatsanwaltschaft Dresden und das Sächsische Landeskriminalamt haben die Ermittlungen aufgenommen.
1: Bundesverkehrsminister Bilger will mit Wirtschaftsverbänden heute über das extreme Niedrigwasser des Rheins und anderer Wasserstraßen sprechen. Zu dem Treffen in Bonn sind Vertreter von Industrie, Häfen und Binnenschifffahrt eingeladen. Das Bundeswirtschaftsministerium sieht in den niedrigen Wasserständen eine erhebliche Herausforderung für die Wirtschaft. Die Einschränkungen bei den Transportkapazitäten wirkten sich unmittelbar auf Lieferketten und Produktion aus. Auf einigen Flüssen können Transportschiffe derzeit nur sehr wenig Ladung aufnehmen, damit sie nicht auf Grund laufen. Sie müssen daher häufiger fahren, was mehr Kosten verursacht. Die Chemiebranche warnt bereits vor Kürzungen bei der Produktion. Iran und Oman haben sich auf eine neue Route für Handelsschiffe durch die Straße von Hormus geeinigt. Dazu gehören laut iranischem Außenministerium auch Gebühren für Tanker und Frachter. Noch ist allerdings unklar, wie die USA reagieren. Katharina Willinger aus Istanbul.
3: Wenn dieses Modell tatsächlich durchgeht, wir wissen es ja aktuell noch nicht, dann würde das bedeuten, dass das iranische Regime massiv gestärkt wird, nicht nur finanziell. Denn jetzt gerade bei dem Abkommen, was sich abzeichnet, da geht es nicht um den großen Deal, der einen Krieg beenden könnte, wie US-Präsident Trump immer wieder sagt. Es geht nicht ums iranische Atomprogramm, sondern es geht allein um die Öffnung der Straße von Hormuz, die vor dem Krieg ja offen war und jetzt mit so einem Modell theoretisch auch ganz offiziell unter die Kontrolle der iranischen Revolutionsgarde fallen könnte.
1: Seit April dürfen Tankstellen in Deutschland nur einmal am Tag die Preise erhöhen. Allerdings, auch im Juli wurden deutschlandweit zahlreiche mutmaßliche Verstöße registriert. Behörden handeln aber offenbar nur selten. Aus Baden-Baden, Andreas Hein.
4: Es geht um tausende Verstöße, und zwar nicht solche, die sich ein paar Minuten vor oder nach dem erlaubten Zeitfenster abspielen, sondern Preiserhöhungen Stunden später oder früher, teilweise mehrmals täglich. Ein Datenteam des SWR hat allein rund 1100 Tankstellen identifiziert, die ihre Preise mutmaßlich auf diese Weise erhöht haben. Die Datenanalyse zeigt, dass seit April deutschlandweit fast 250.000 Prüffälle aufgelaufen sind. Jedem Einzelnen müsste aufwendig nachgegangen werden. Der Leiter der Spritpreis-Taskforce der Bundesregierung Zaun teilt dazu mit, dass die Strafen so bemessen sind, dass sich Verstöße nicht lohnen. Mit 55 Euro Bußgeld pro Fall geht das Land Niedersachsen seit Juli dagegen vor. Der ADAC hält es für fraglich, ob das abschreckend genug ist. Der Rahmen für Bußgelder reicht bis 100.000 Euro.
1: FIFA-Chef Infantino bleibt wohl im Amt, trotz seiner umstrittenen Investorenpläne. Bei einer Krisensitzung in Marokko hat ihm die Spitze des Fußball-Weltverbandes volle Rückendeckung gegeben. Aus der Nachrichtenredaktion Georg Wolf.
5: Nach dem Treffen teilte der Weltverband mit, die anwesenden Mitglieder der Geschäftsleitung, darunter Generalsekretär Grafström, hätten Infantino ihre uneingeschränkte Unterstützung ausgesprochen. Auslöser der Krise war ein mittlerweile verworfener Investorenplan Infantinos. Hier räumte die FIFA nun Fehler ein. Man habe den Mitgliedsverbänden das Gefühl gegeben, vom Prozess ausgeschlossen zu sein. Dafür habe man sich entschuldigt und eine Überprüfung zugesagt. Gleichzeitig schlug der Verband zurück. Man werde keinerlei Angriffe auf die eigene Integrität dulden.
1: Das waren die Nachrichten.
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6: 16 Grad haben wir hier in Wilhelmshaven mit einem überwiegend klaren Himmel. Nur ein paar Wolken sind unterwegs und so sieht es auch in Altjürden in Varel aus. 16 Grad sind es auch in der Stadt Jever, aber da ist es deutlich bewölkter gerade und auch in Hohenkirchen im Wangerland sind gerade ziemlich viele Wolken unterwegs. Über Tag gibt es aber noch ganz viel Sonne und die Wolken, die werden sich im Laufe des Tages auch noch verziehen. Maximal sollen es heute 22 Grad werden, dazu teils kräftiger Wind. Der Deutsche Wetterdienst warnt heute vor Sturmböen. In der Nacht teils bewölkt bei Tiefstwerten von 16 Grad und morgen bleibt es kühler als die letzten Tage mit Höchsttemperaturen von 20 Grad. Überwiegend sonnig, aber auch ein paar Wolken mit dabei. Und am Samstag dann maximal 23 Grad und wieder viel Sonne. Das Bundesamt für Seeschifffahrt und Hydrographie meldet uns vor Hoogsiel das nächste Niedrigwasser um 12.11 Uhr und das nächste Hochwasser dann am frühen Abend um 18.24 Uhr. Schauen wir auf die Straßen.
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6: Der Verkehrsservice hier bei Radio Jade. Auf der A29 ist die Fahrbahn zwischen Farel-Bockhorn und Zetel in beiden Richtungen aufgrund von Sanierungsarbeiten auf jeweils nur einen Fahrstreifen verengt. Auf der A29 kommt es außerdem zwischen Jaderberg und Wilhelmshaven wegen Arbeiten an der Fahrbahn in beiden Richtungen immer wieder zu Sperrungen von Abschnitten einzelner Fahrspuren. Und zwischen 10 und 16 Uhr werden auch einzelne Aus- und Auffahrten abgesperrt. Die L815, der Oldenburger Damm in Sande, ist zwischen Salzengroden und der B210 in beiden Richtungen gesperrt. Grund dafür ist eine Wanderbaustelle und gebaut wird auch in Esens. Da ist die L8, die Bahnhofstraße, zwischen dem Schützenplatz und dem Bahnhofskreisel in beiden Richtungen deshalb weiterhin voll gesperrt. Weitere Meldungen aus dem Verkehr liegen mir aktuell nicht vor, wo auch immer Sie unterwegs sind. Ich wünsche Ihnen eine gute und vor allem sichere Fahrt. Kommen Sie heil an Ihr Ziel!
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6: 7.06 Uhr haben wir es und Sie hören die Frühschicht hier bei Radio Jade. Mein Name ist Abelie Friedrichs. Ich begleite Sie heute durch das Programm. Hier geht's erstmal los mit No So und dem Song Caitlin. Ich wünsche Ihnen einen wunderschönen guten Morgen.

Heute ist der 6. August und beim Blick in unseren Redaktionskalender sehe ich, dass wir heute Besuch bekommen. Michael Onn vom Cineum hier in Wilhelmshaven kommt heute zu uns ins Studio. In dem Kinobunker in der Heppenser Straße gibt es allerhand zu entdecken, von Kulissen über Requisiten und Unmengen an Fachwissen natürlich. Und außerdem ist es da gerade an heißen Tagen eine richtig kühle Oase. Michael Onn hatte mir im Voraus schon mal verraten, als es neulich weit über 30 Grad draußen waren, waren es im Bunker angenehme 20 Grad. Da kann man sich ja fast schon erkälten. Der Sommer ist ja noch lange nicht vorbei und die nächsten heißen Tage kommen bestimmt. 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
1: Kommt in dieser Woche von Family Stereo und heißt The Threat. Auf seinen ersten paar EPs versuchte sich Blake Watt alias Family Stereo an markanten einzelnen Songs, die mit ihrem Charme und leichter Schräglage überzeugten. Das herbstliche Early Promise oder der Ohrwurm Robot Boy werden irgendwann in einer gerechten Welt ihren Weg auf ein Greatest Hits Album finden. The Threat funktioniert anders, nämlich als ein stimmiges Album, das einlädt, sich ganz darauf einzulassen. Was nicht heißt, dass es keine radiotauglichen Singles darauf gäbe. DLR ist eine davon.

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1: Um 7:30 mit Amelie Friedrichs. Einen schönen guten Morgen wünsche ich Ihnen. Das sind die Schlagzeilen. Lies gegen Abschaffung der Rente mit 63. Wangerooge berät über Modellprojekt und Raubüberfall auf Juwelier in Oldenburg. Niedersachsens Ministerpräsident Olaf Lies stellt sich gegen eine Abschaffung der sogenannten Rente mit 63. Der SPD-Politiker fordert, dass Menschen, die 45 Jahre oder länger gearbeitet und Beiträge gezahlt haben, diese Lebensleistung auch im Rentensystem wiederfinden müssen. Aktuell wird bundesweit über Pläne der Rentenkommission diskutiert, die abschlagsfreie Rente nach 45 Versicherungsjahren abzuschaffen. Eine längere Lebensarbeitszeit könne grundsätzlich möglich sein, so Olaf Lies. Entscheidend sei aber, unterschiedliche Lebensläufe zu berücksichtigen. Pauschale Lösungen mit der Gießkanne dürfe es nicht geben. Auf Wangerooge könnte am morgigen Freitag der Startschuss für ein neues Modellprojekt fallen. Wie Bürgermeisterin Tina Mismal über Social Media mitteilt, soll in einer Fachsitzung darüber beraten werden, ob die Insel gemeinsam mit den übrigen ostfriesischen Inseln neue Konzepte für zentrale Zukunftsfragen entwickelt. Im Mittelpunkt stehen Themen wie medizinische Versorgung, Fachkräftemangel, Wohnen, Mobilität, Digitalisierung, Küsten- und Katastrophenschutz sowie die bessere Nutzung von Fördermitteln. Unterstützt wird die Idee unter anderem von Niedersachsens Ministerpräsident Olaf Lies sowie dem Amt für regionale Landesentwicklung Weser-Ems. Ziel sei es, gemeinsam langfristige Lösungen für die besonderen Herausforderungen der Inseln und Küstenregionen zu entwickeln. Am Dienstagmittag ist ein Juwelier in Oldenburg überfallen worden. Wie die Polizei mitteilt, wurde der Mann in seinem Geschäft an der Nadorster Straße in der Nähe des Gertrudenfriedhofs erst in ein Gespräch verwickelt. Dann wurde er von einem der Täter angegriffen, während zwei weitere Schmuck und dem Mercedes C20 des Juweliers stahlen. Mit dem Auto flohen die drei Täter dann stadtauswärts. Die Polizei leitete sofort Fahndungsmaßnahmen ein, die Täter konnten aber unerkannt flüchten. Der Juwelier wurde schwer verletzt. Die Polizei ist jetzt auf der Suche nach ZeugInnen, die die Tat beobachtet haben und Hinweise zum Verbleib des Mercedes machen können. Mit einem Tag der offenen Tür am 8. August will die Seemannsmission in Wilhelmshaven auf ihre Arbeit aufmerksam machen. Der Schirmherr der Veranstaltung, Ministerpräsident Olaf Lies, wird außerdem mit Konsul außer Dienst Detholdt Aden über die zukünftige Bedeutung der Hafenwirtschaft in Niedersachsen diskutieren. Mit dem Tag der offenen Tür am 8. August ab 11 Uhr sollen auch neue Ehrenamtliche für die Schiffsbesuche gewonnen werden, sagt Wilfried Adam, Vorsitzender der Deutschen Seemannsmission Wilhelmshaven.
2: Man muss mit Freude dabei sein für andere Menschen. Was zu tun. Man muss Zeit mitbringen, denn Schiffsbesucher besuchen in der Regel 4 bis 5 Schiffe am Tag und das ist sehr zeitaufwendig. Man muss ein bisschen Englisch können, zumindest verstehen, weil die Sprache an Bord ist natürlich Englisch. Ne? Ja, und eigentlich das Wichtige, man muss Spaß an der Freude haben und Spaß daran haben, für andere Menschen da zu sein.
1: Der Gehweg am Horumer Tief im Wangerland wird ab dem 17. August erneuert. Das hat die Gemeinde Wangerland jetzt mitgeteilt. Deshalb wird der Bereich für die Dauer der Arbeiten bis voraussichtlich Mitte September vollständig gesperrt. Auf 360 Metern wird der Gehweg erneuert. Dafür sind aktuell rund 145.000 Euro eingeplant. Eine Umleitung für die FußgängerInnen ist eingerichtet, so die Gemeinde. Und soweit die Meldungen aus der Region. 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
1: 17 Grad haben wir hier in Wilhelmshaven mit einem überwiegend klaren Himmel, aber ein paar Wolken sind auch hier unterwegs und ganz ähnlich sieht es auch in Driefel in der Gemeinde Zetel aus. Über der Stadt Wittmund, da sind ein paar mehr Wolken unterwegs, auch über Halesiel an der nördlichen Küste. Aber auch da ist es mit 17 Grad schon auf einem guten Weg zu den Höchsttemperaturen heute. Heute sollen es nämlich maximal noch 22 Grad werden, dazu ganz viel Sonne und nur wenige Wolken im Laufe des Tages. Und dazu gibt es auch noch teils kräftigen Wind. Der Deutsche Wetterdienst warnt heute vor Sturmböen. In der Nacht teils bewölkt bei Tiefstwerten von 16 Grad und morgen bleibt es kühler als die letzten Tage mit Höchsttemperaturen von 20 Grad. Und auch morgen bleibt es überwiegend sonnig, nur ein paar Wolken gibt es trotzdem mit dazu. Am Samstag dann maximal 23 Grad und auch wieder viel Sonne. Das Bundesamt für Seeschifffahrt und Hydrographie meldet uns vor Huxiel das nächste Niedrigwasser um 12.11 Uhr und das nächste Hochwasser um 18.24 Uhr. Schauen wir auf die Straßen.
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1: Der Verkehrsservice hier bei Radio Jade. Auf der A29 ist die Fahrbahn zwischen Varel-Bockhorn und Zetel in beiden Richtungen aufgrund von Sanierungsarbeiten auf jeweils nur einen Fahrstreifen verengt. Auf der A29 kommt es außerdem zwischen Jaderberg und Wilhelmshaven wegen Arbeiten an der Fahrbahn in beiden Richtungen immer wieder zu Sperrungen von Abschnitten einzelner Fahrspuren und zwischen 10 und 16 Uhr werden auch einzelne Aus- und Auffahrten abgesperrt. Die L815, das ist der Oldenburger Damm in Sande, ist zwischen Salzengroden und der B210 in beiden Richtungen gesperrt. Rund ist eine Wanderbaustelle und in Esens wird auch gebaut. Deswegen ist da die L8, die Bahnhofstraße, zwischen dem Schützenplatz und dem Bahnhofskreisel in beiden Richtungen weiterhin voll gesperrt. Weitere Meldungen aus dem Verkehr liegen mir aktuell nicht vor, wo auch immer Sie unterwegs sind. Ich wünsche Ihnen eine gute und vor allem sichere Fahrt. Kommen Sie heil an Ihr Ziel.
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1: Da ist mir für diesen Donnerstag bislang einer gemeldet und der steht im Landkreis Wittmund in Friedeburg. Achten Sie dort also nochmal ganz besonders auf Ihre Geschwindigkeit, aber fahren Sie natürlich trotzdem bitte überall vorsichtig. Und wenn Sie einen Blitzer hier in der Region gesehen haben, dann dürfen Sie uns den gerne melden. Das geht unter der Radio Jade Hotline. Das ist die 044 21 99 85 85 oder einfach mit einer kurzen Facebook-Nachricht. Vielen Dank im Voraus und gute Fahrt.

Wenn ich bei mir aus der Haustür rausgehe oder wieder nach Hause komme, dann muss ich mich zwischendurch schon echt mal ducken. Bei uns über dem Eingang nisten nämlich gerade Schwalben. Meine Katzen, die müssen da schon mal mit tiefgeflogenen Angriffen rechnen. Mich lassen die Vögel zumindest passieren, wenn auch unter großem Geschrei. Das macht mir aber ja nichts aus. Ich bin ja schnell wieder weg und ich will denen ja auch gar nichts. Und ich glaube, das wissen die Schwalben auch. Und das heißt aber auch, dass ich mich jetzt auf eine Auszeichnung bewerben könnte. Der NABU zeichnet nämlich jetzt Haushalte aus, die Schwalben in ihren Gärten oder an ihren Häusern Platz zum Nisten und Brüten bieten oder auch bestehende Nester erhalten. Die Prämierten erhalten dann die NABU-Plakette Schwalben willkommen und eine personalisierte Urkunde. Wer noch keine Schwalben bei sich wohnen hat, kann ihnen aber den Einzug erleichtern. Sie nehmen gerne Kunstnester an oder kleine Lehmpfützen, die helfen nämlich als Kleber beim Nester selber bauen. Mittlerweile sind Schwalben auf unsere Hilfe angewiesen, weil die Brutplätze doch recht rar geworden sind. Wer mag, kann sich also ab sofort auf die Plakette Schwalben willkommen bewerben. Vielleicht mache ich das ja auch mal. Ob ich einen Vogel habe? Ja, und da bin ich auch stolz drauf.

0: Zum mittlerweile dritten Mal läuft ab heute die Paw Patrol über die Leinwände der Kinos. Die Paw Patrol, das sind die Rettungshunde Chase, Marshall, Sky und ihr Anführer Ryder. In ihrem neuesten Abenteuer landen sie nach einem Sturm auf einer mysteriösen Dinosaurierinsel, wo sie auf Rex, einen gestrandeten Welpen, treffen. Rex ist schon länger auf der Insel und kann als waschechter Dino-Experte den Rettungshunden helfen.
1: Das ergibt gar keinen Sinn. Da war keine Insel auf der Karte.
2: Alles klar, Fellfreunde. Egal, was uns in diesem Dschungel erwartet, wir sind bereit. Wir sind absolut nicht bereit. Rennt!
3: Aber ich renne ja. Ich bin der Bulldogger und ich kann ja gar nicht schneller laufen.
2: Die Dino-Insel, die gigantischste Entdeckung der Welt. Das ist unglaublich.
0: Als der Erzrivale der Paw Patrol, Bürgermeister Besserwisser, rücksichtslos mit dem Abbau der natürlichen Ressourcen der Insel beginnt, löst er damit aus Versehen den Ausbruch eines Vulkans aus. Paw Patrol, der Dino-Film, ist ab 6 Jahren freigegeben und ab heute im UCI-Kino in Wilhelmshaven zu sehen. Super Mario Galaxy Film ist die Fortsetzung vom Super Mario Bros. Film. Der Bösewicht Bowser ist inzwischen ein Gefangener im Pilzkönigreich und seither geschrumpft. Inzwischen ist er zum Künstler geworden und hat sich mit Mario und Luigi einigermaßen angefreundet.
4: Haha! Hey Luigi! Was geht, Mario? Seht her! Mein Meisterwerk für Prinzessin Peach! Wie findet ihr es?
5: Es ist Schrott.
4: Wie kannst du es wagen, mein Meisterwerk schlecht zu reden? Wenn ich mich erwische, mache ich dich platt!
6: Ich bin Bowser Junior und ich nehme meinen Vater mit!
7: Prinzessin Rosalina, du kommst mit mir!
0: Bowsers Sohn hat sich in der Zwischenzeit ein Imperium aufgebaut und will Prinzessin Rosalina entführen. Es entspinnt sich eine Rettungsaktion, bei der die Heldinnen und Helden, Prinzessin Peach, Mario, Luigi und Yoshi, sich einigen Gefahren stellen müssen. Der Film ist ab 6 Jahren freigegeben und auch heute im UCI-Kino in Wilhelmshaven zu sehen.
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1: Um 8 Uhr mit Emily Seidel. Nach dem Vorfall mit einer Sprengstoffdrohne am Leipziger Flughafen ist noch unklar, wer dahinter steckt. Bundesinnenminister Dobrindt sprach am Abend vor Ort von einer neuen Gefahrenqualität. Aus der NDR-Nachrichtenredaktion Hauke Bülow.
2: Dobrindt zeigte sich überzeugt davon, dass hier professionelle Täter am Werk waren, mit viel Technikwissen und Erfahrung im Umgang mit Sprengstoff. Die Drohnenabwehrtechnik des Flughafens sei nicht in der Lage gewesen, diese Drohne abzuwehren. Trotzdem sei sie gefunden worden und wurde von Spezialisten der Bundespolizei unschädlich gemacht, erklärte der Innenminister. Wer für die Tat verantwortlich ist, um was für einen Sprengstoff es sich handelt und wie die Drohne konstruiert war, all das sei jetzt Teil der Ermittlungen. Die mit Sprengstoff beladene Drohne war in der Nacht zu Mittwoch entdeckt worden. Der Flugverkehr wurde zwischenzeitlich eingestellt. Mehrere Maschinen wurden umgeleitet. Eine stieß nahe dem Flughafen mit einer möglichen zweiten Drohne zusammen. Der Leipziger Flughafen ist ein wichtiges Frachtdrehkreuz auch für militärische Hilfslieferungen in die Ukraine. Die Generalstaatsanwaltschaft Dresden und das Sächsische Landeskriminalamt haben die Ermittlungen aufgenommen.
1: Angesichts außergewöhnlich niedriger Pegelstände an deutschen Flüssen und Wasserstraßen lädt Verkehrsminister Bilger heute zu einer Krisensitzung nach Bonn ein. Der CDU-Politiker will mit Vertretern von Schifffahrt, Häfen und Wirtschaft über die Folgen beraten. Aus der NDR-Nachrichtenredaktion Katrin Kalke.
3: Das Niedrigwasser im Rhein und weiteren Flüssen belastet vor allem die Binnenschifffahrt. Viele Schiffe können weniger laden, um nicht auf Grund zu laufen, was den Transport verteuert. Branchenvertreter warnen deshalb vor steigenden Preisen, etwa für Baustoffe, Kohle und Stahl. In Norddeutschland führen ebenfalls viele Flüsse weniger Wasser. Die Behörden haben etwa an jeder fünften Messstelle an Weser, Elbe und Ems niedrige Wasserstände registriert. Die Lage ist aber deutlich weniger angespannt als an Rhein und Donau, wo zum Beispiel auch Fähren und Personenschiffe nicht wie gewohnt fahren. Die Reederei Arosa aus Rostock hat schon mehrere Donaureisen abgesagt.
1: Zu den Millionenverlusten bei Krankenkassen und kassenärztlichen Vereinigungen gibt es neue Erkenntnisse. Offenbar hatten Wirtschaftskanzleien die Investitionen der Kassen vorab für unbedenklich erklärt. Aus Hamburg, Benny Sati.
4: Nach Recherchen von NDR, WDR und Süddeutscher Zeitung hat auch die kassenärztliche Vereinigung Westfalen-Lippe rund 40 Millionen Euro in den fragwürdigen Immobilienfonds der Verius AG investiert. In Finanzkreisen wird inzwischen davon ausgegangen, dass 28 Kassen und kassenärztliche Vereinigungen insgesamt mehr als eine halbe Milliarde Euro falsch investiert haben könnten und das Geld zum Großteil verloren ist. Grundlage für diese Anlagen waren offenbar auch Finanzgutachten. NDR, WDR und SZ liegt unter anderem eine Einschätzung der Wirtschaftskanzlei KPMG vor. Demnach würde das Investment den strengen Regeln für Kassen und kassenärztliche Vereinigungen entsprechen. Diese Gutachten wurden offenbar an Krankenkassen verschickt, um sie vom Kauf zu überzeugen. KPMG wollte sich auf Anfrage nicht äußern.
1: Im Prozess um den tödlichen Anschlag auf eine Gewerkschaftsdemo in München wird heute das Urteil erwartet. Die Bundesanwaltschaft wirft einem 25-jährigen Afghanen vor, sein Auto gezielt in die Kundgebung gesteuert zu haben. Dabei tötete er eine Mutter und ihre zweijährige Tochter. Zahlreiche weitere Menschen wurden verletzt. Die Anklage geht von einem religiös motivierten politischen Anschlag aus. Sie fordert eine lebenslange Haftstrafe samt Feststellung der besonderen Schwere der Schuld. Das würde eine Freilassung auf Bewährung nach 15 Jahren Gefängnis erheblich erschweren. FIFA-Chef Infantino bleibt wohl im Amt, trotz seiner umstrittenen Investorenpläne. Bei einer Krisensitzung in Marokko hat ihm die Spitze des Fußballweltverbandes volle Rückendeckung gegeben. Aus der Nachrichtenredaktion Georg Wolf.
5: Nach dem Treffen teilte der Weltverband mit, die anwesenden Mitglieder der Geschäftsleitung, darunter Generalsekretär Grafström, hätten Infantino ihre uneingeschränkte Unterstützung ausgesprochen. Auslöser der Krise war ein mittlerweile verworfener Investorenplan Infantinos. Hier räumte die FIFA nun Fehler ein. Man habe den Mitgliedsverbänden das Gefühl gegeben, vom Prozess ausgeschlossen zu sein. Dafür habe man sich entschuldigt und eine Überprüfung zugesagt. Gleichzeitig schlug der Verband zurück. Man werde keinerlei Angriffe auf die eigene Integrität dulden.
1: Das waren die Nachrichten.
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6: 18 Grad haben wir hier in Wilhelmshaven mit einem überwiegend klaren Himmel. Nur ein paar Wolken sind unterwegs. Und so sieht es auch in Dangast in Varel aus. 18 Grad sind es auch in Asel in Wittmund, aber da ist es doch deutlich bewölkter noch, ebenso in Hoogsiel im Wangerland. Über Tag gibt es ganz viel Wolken. ganz viel Sonne und die Wolken verziehen sich. So rum ist es richtig. Maximal sollen es heute noch 22 Grad werden. Dazu gibt es teils kräftigen Wind. Der Deutsche Wetterdienst warnt heute vor Sturmböen. In der Nacht teils bewölkt bei Tiefstwerten von 16 Grad und morgen bleibt es kühler als die letzten Tage mit Höchsttemperaturen von 20 Grad. Überwiegend sonnig, aber auch ein paar Wolken sind morgen mit dabei. Und am Samstag dann maximal 23 Grad und auch wieder ganz viel Sonne. Das Bundesamt für Seeschifffahrt und Hydrographie meldet uns vor Huxiel das nächste Niedrigwasser um 12.11 Uhr und das nächste Hochwasser um 18.24 Uhr. Schauen wir auf die Straßen.
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6: Der Verkehrsservice hier bei Radio Jade. Auf der A29 ist die Fahrbahn zwischen Farel Bockhorn und Zetel in beiden Richtungen aufgrund von Sanierungsarbeiten auf jeweils nur einen Fahrstreifen verengt. Auf der A29 kommt es außerdem zwischen Jaderberg und Wilhelmshaven wegen Arbeiten an der Fahrbahn in beiden Richtungen immer wieder zu Sperrungen von Abschnitten einzelner Fahrspuren. Und zwischen 10 und 16 Uhr werden auch einzelne Aus- und Auffahrten abgesperrt. Heute ist das tatsächlich die Einfahrt Sande in Fahrtrichtung Wilhelmshaven. Die L815, der Oldenburger Damm in Sande, ist zwischen Salzengroden und der B210 in beiden Richtungen gesperrt. Grund dafür ist eine Wanderbaustelle. Und in Esens ist die L8, die Bahnhofstraße, zwischen dem Schützenplatz und dem Bahnhofskreisel in beiden Richtungen wegen einer Baustelle weiterhin vollgesperrt. Weitere Meldungen aus dem Verkehr liegen mir aktuell nicht vor, wo auch immer Sie unterwegs sind. Ich wünsche Ihnen eine gute und vor allem sichere Fahrt. Kommen Sie heil an Ihr Ziel.
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6: 8.06 Uhr haben wir es und Sie hören die Frühschicht hier bei Radio Jade. Mein Name ist Amelie Friedrichs. Ich begleite Sie noch diese Stunde hier am Mikrofon. Hier geht's erstmal los mit Lücke Lee und dem Song I Follow Rivers. Ich wünsche Ihnen einen wunderschönen guten Morgen.

0: Die Urlaubs- und Ferienzeit nutzen viele, um die vielen kleinen Baustellen anzugehen. Sei es diese eine Ecke im Garten, in der es sich doch eigentlich ganz schön sitzen ließe, oder die eine Wand im Wohnzimmer, die wirklich dringend gestrichen werden müsste. Bei so Umgestaltungs- und Aufräumprojekten fällt ja schnell auch mal Sperrmüll an. Seit dem 1. August gelten dafür in Friesland neue Regeln. Bente Hüfthein hat die mal zusammengefasst.
1: Der Landkreis Friesland möchte die Abläufe in der Sperrmüllabholung verbessern und einfach auch unnötige Fahrten vermeiden. Denn er hat einen Trend festgestellt. Immer häufiger wird die Sperrmüllabholung nur für kleine Möbel oder kleine Elektrogeräte bestellt, dafür in einigen Fällen dann aber fast monatlich. Und eine Fahrt für ein einziges Möbelstück verursacht genauso viel Aufwand wie eine Fahrt für ein Kubikmeter Sperrmüll, so der Landkreis. Deshalb gilt seit dem 1. August eine Mindestmenge von einem Kubikmeter bei der Sperrmüllanmeldung. Außerdem gibt es zwei kostenlose Sperrmüllabholungen. Bei der dritten wird eine Gebühr fällig. Die neue Mindestmenge von einem Kubikmeter bedeutet jetzt aber auch nicht, dass Sie kleinere Gegenstände bis zur nächsten eigenen Sperrmüllabholung aufbewahren müssen. Sperrmüll kann nämlich auch gemeinsam mit NachbarInnen angemeldet werden. Dadurch lassen sich Fahrten besser bündeln und mehrere Anfahrten auch vermeiden. Zum Sperrmüll zählen grundsätzlich sperrige Gegenstände aus privaten Haushalten, die zur Wohnungseinrichtung gehören. Also ganz klassisch Möbel zum Beispiel. Elektroaltgeräte werden auch im Rahmen der Sperrmüllabfuhr mitgenommen. Sie können aber auch über die gesetzliche Rückgabepflicht des Handels oder andere Entsorgungswege entsorgt werden. Und der Sperrmüll kann auch zweimal jährlich bis zu einer Menge von 2 Kubikmetern kostenfrei auf den Wertstoffhöfen abgegeben werden.
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2: Bei Fahre Live spielt heute Korn.

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1: Mit Amelie Friedrichs einen schönen guten Morgen wünsche ich Ihnen. Das sind die Schlagzeilen. Lies gegen Abschaffung der Rente mit 63, Wangerooge berät über Modellprojekt und Vorbereitungen für Quer durchs Meer in Bad Zwischenahnlaufen. Niedersachsens Ministerpräsident Olaf Lies stellt sich gegen eine Abschaffung der sogenannten Rente mit 63. Der SPD-Politiker fordert, dass Menschen, die 45 Jahre oder länger gearbeitet und Beiträge gezahlt haben, diese Lebensleistung auch im Rentensystem wiederfinden müssen. Aktuell wird bundesweit über Pläne der Rentenkommission diskutiert, die abschlagsfreie Rente nach 45 Versicherungsjahren abzuschaffen. Eine längere Lebensarbeitszeit könne grundsätzlich möglich sein, so Olaf Lies. Entscheidend sei aber, unterschiedliche Lebensläufe zu berücksichtigen. Pauschale Lösungen mit der Gießkanne dürfe es nicht geben. Auf Wangerooge könnte am morgigen Freitag der Startschuss für ein neues Modellprojekt fallen. Wie Bürgermeisterin Tina Mismal über Social Media mitteilt, soll in einer Fachsitzung darüber beraten werden, ob die Insel gemeinsam mit den übrigen ostfriesischen Inseln neue Konzepte für zentrale Zukunftsfragen entwickelt. Im Mittelpunkt stehen Themen wie medizinische Versorgung, Fachkräftemangel, Wohnen, Mobilität, Digitalisierung, Küsten- und Katastrophenschutz sowie die bessere Nutzung von Fördermitteln. Unterstützt wird die Idee unter anderem von Niedersachsens Ministerpräsident Olaf Lies sowie dem Amt für regionale Landesentwicklung Weser-Ems. Ziel sei es, gemeinsam langfristige Lösungen für die besonderen Herausforderungen der Inseln und Küstenregionen zu entwickeln. Im Bad Zwischenahnlaufen in diesen Tagen die letzten Vorbereitungen für das Freiwasserschwimmen quer durchs Meer. Mehr als 400 Teilnehmerinnen und Teilnehmer werden am Samstag die 3,2 Kilometer lange Strecke durch das Zwischenahner Meer absolvieren. Das teilt die DLRG mit. Für die Sicherheit sorgen mehr als 100 ehrenamtliche HelferInnen sowie 24 Rettungsboote, 2 Notärzte und ein Rettungswagen. Der Startschuss fällt um 9.30 Uhr in Dreibergen. Die ersten Teilnehmer werden dann gegen 10.15 Uhr im Kurpark von Bad Zwischenahn erwartet. Mit einem Tag der offenen Tür am 8. August will die Seemannsmission in Wilhelmshaven auf ihre Arbeit aufmerksam machen. Der Schirmherr der Veranstaltung, Ministerpräsident Olaf Lies, wird außerdem mit Konsul außer Dienst Detold Aden über die zukünftige Bedeutung der Hafenwirtschaft in Niedersachsen diskutieren. Mit dem Tag der offenen Tür am 8. August ab 11 Uhr sollen auch neue Ehrenamtliche für die Schiffsbesuche gewonnen werden, sagt Wilfried Adam, Vorsitzender der Deutschen Seemannsmission Wilhelmshaven.
2: Man muss mit Freude dabei sein für andere Menschen. Was zu tun. Man muss Zeit mitbringen, denn Schiffsbesucher besuchen in der Regel 4 bis 5 Schiffe am Tag und das ist sehr zeitaufwendig. Man muss ein bisschen Englisch können, zumindest verstehen, weil die Sprache an Bord ist natürlich Englisch. Ne? Ja, und eigentlich das Wichtige, man muss Spaß an der Freude haben und Spaß daran haben, für andere Menschen da zu sein.
1: Der Gehweg am Horumer Tief im Wangerland wird ab dem 17. August erneuert. Das hat die Gemeinde Wangerland jetzt mitgeteilt. Deshalb wird der Bereich für die Dauer der Arbeiten bis voraussichtlich Mitte September vollständig gesperrt. Auf 360 Metern wird der Gehweg erneuert. Dafür sind aktuell rund 145.000 Euro eingeplant. Eine Umleitung für die FußgängerInnen ist eingerichtet, so die Gemeinde. Und soweit die Meldungen aus der Region. 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
1: 19 Grad haben wir hier in Wilhelmshaven mit einem überwiegend klaren Himmel. Nur ein paar Wolken sind unterwegs und so sieht es auch in Dangast im Farel aus. Über Neuhenlengersiel an der Küste sind gerade ein paar mehr Wolken am Himmel zu sehen. Über der Insel Wangerooge auch ein paar Wolken, aber mit 19 Grad ist es da auch schon relativ warm und auf gutem Wege zu den Höchsttemperaturen heute. Sollen maximal nämlich noch 22 Grad werden. Dazu ganz viel Sonne und nur wenige Wolken. Das heißt, die Wolken, die wir gerade sehen, die verziehen sich noch im Laufe des Tages. Dazu gibt es teils kräftigen Wind. Der Deutsche Wetterdienst warnt heute vor Sturmböen. In der Nacht teils bewölkt bei Tiefstwerten von 16 Grad und morgen bleibt es kühler als die letzten Tage mit Höchsttemperaturen von 20 Grad. Überwiegend sonnig, aber auch da ein paar Wolken. Und am Samstag maximal 23 Grad und auch wieder ganz viel Sonne. Das Bundesamt für Seeschifffahrt und Hydrographie meldet uns vor Hoogsiel das nächste Niedrigwasser um 12.11 Uhr und das nächste Hochwasser dann um 18.24 Uhr. Schauen wir auf die Straßen.
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1: Der Verkehrsservice hier bei Radio Jade. Auf der A29 ist die Fahrbahn zwischen Farel-Bockhorn und Zepel in beiden Richtungen aufgrund von Sanierungsarbeiten auf jeweils nur einen Fahrstreifen verengt. Auf der A29 kommt es außerdem zwischen Jaderberg und Wilhelmshaven wegen Arbeiten an der Fahrbahn in beiden Richtungen immer wieder zu Sperrungen von Abschnitten einzelner Fahrspuren. Und zwischen 10 und 16 Uhr werden auch einzelne Aus- und Auffahrten abgesperrt. Heute ist das die Einfahrt Sande in Fahrtrichtung Wilhelmshaven. Die L815, der Oldenburger Damm in Sande, ist zwischen Salzengroden und der B210 in beiden Richtungen gesperrt. Grund dafür ist eine Wanderbaustelle. Und gebaut wird auch in Esens, da ist die L8, die Bahnhofstraße, zwischen dem Schützenplatz und dem Bahnhofskreisel in beiden Richtungen deshalb weiterhin voll gesperrt. Weitere Meldungen aus dem Verkehr liegen mir aktuell nicht vor, wo auch immer Sie unterwegs sind. Ich wünsche Ihnen eine gute und vor allem sichere Fahrt. Kommen Sie heil an Ihr Ziel.
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1: Da ist mir für diesen Donnerstag bislang einer gemeldet und der steht im Landkreis Wittmund in Friedeburg. Achten Sie dort also nochmal ganz besonders auf Ihre Geschwindigkeit, aber fahren Sie natürlich trotzdem bitte überall vorsichtig. Und wenn Sie einen Blitzer hier in der Region gesehen haben, dann dürfen Sie uns den gerne melden. Das geht unter der Radio Jade Hotline. Das ist die 04421 998585 oder einfach mit einer kurzen Facebook-Nachricht. Vielen Dank im Voraus und gute Fahrt.

0: Wilhelmshavens Verwaltung steht vor einer außergewöhnlichen Situation. Zwei der vier Dezernate der Stadt sind aktuell ohne Leitung, weil Oberbürgermeister Carsten Feist, wie auch der erste Stadtrat Armin Schönfelder, kurz vor dem regulären Ende seiner Amtszeit erkrankt ist. In der vergangenen Woche sind VertreterInnen des Rates mit den beiden verbliebenen Referatsleitern, Stadtkämmerer Thomas Bruns und Stadtbaurat Nixa Marusic, zusammengekommen, um einen Weg für die kommenden Monate festzulegen. Darüber hat Carsten Höft mit dem CDU-Fraktionsvorsitzenden aus dem Wilhelmshavener Rat, Uwe Heinemann, gesprochen.
1: Die Situation war dramatisch. Herr Feist musste sich leider schwer krank zunächst vom Dienst abmelden. Herr Schönfelder ist schon seit einiger Zeit an einem Herzinfarkt erkrankt. Er ist auf dem guten Wege der Besserung, aber sein 8-jähriger Vertrag ist turnusmäßig am 31.07. ausgelaufen. Und daher habe ich in der letzten Woche die Initiative ergriffen, dass ich die Gruppen- und Fraktionssprecher des Rates sowie der Dezernenten Herrn Bruns und Herrn Marusic um eine Besprechung gebeten habe, damit wir dort einvernehmlich abstimmen können, wie es weitergeht. Im Moment ist Ruhe im Rathaus. Das liegt aber ganz einfach daran, dass wir die Ferienzeit haben, aber demnächst geht ja die Ratsarbeit wieder los und da müssen wir eng zusammenrücken. Herr Bruns und Herr Marusic haben uns glaubhaft versichert, dass sie intern die Dezernate aufgeteilt haben, vertretungsweise für Herrn Feist und auch für Herrn Schönfelder, also verteilt auf Herrn Bruns und Herrn Marusic und noch dazu auf Herrn Müller, einen sehr guten Mitarbeiter aus der zweiten Ebene, der auch einige Dezernate übernimmt. Wir haben das dann so gesagt, dass die Parteien des Rates, die Gruppen des Rates jetzt eng zusammenrücken müssen, sich nicht gegenseitig zwischen Rathaus und Rat im Wege stehen und dass wir uns auch so ein bisschen diszipliniert verhalten. Das heißt, nicht so viele Vorlagen einbringen, nicht so viele Anfragen reinbringen, sondern diszipliniert an den Dingen zu arbeiten, die jetzt aktuell sind, das Klinikum und der Haushalt. Wir im Rat haben den Eindruck gewonnen, dass wir damit über die Zeit kommen, denn bereits am 1. November wird eine neue Oberbürgermeisterin, ein neuer Oberbürgermeister und ein neuer Rat besetzt.
2: Was bedeutet das für die frei gewordene Stelle von Herrn Schönfelder? Wird ein neuer Dezernent gesucht? Wird ein neuer allgemeiner Vertreter des Oberbürgermeisters gesucht oder wird überhaupt schon ausgeschrieben?
1: So, dass wir die Stellenausschreibung derzeit gerade in Arbeit haben. Wir werden das Dezernat ausschreiben mit den bisherigen Dezernaten, die Herr Schönfelder umfangreich bearbeitet hat. Es wird aber in der Stellenausschreibung stehen, je nachdem, wer sich dort bewirbt und wer das Amt erhält, dass noch Änderungen im Zuschnitt der Dezernate zum 1.11.2026 möglich sind. Und dann wird auch erst entschieden, wer dann der erste Stadtrat wird, Stadträtin wird und damit auch der allgemeine Vertreter der neuen Oberbürgermeisterin oder des neuen Oberbürgermeisters.
2: Dazu kann man beruhigenderweise ja sagen, dass auch in der vergangenen Periode der Zuschnitt der Dezernate immer mal angepasst wurde.
1: Das ist ein völlig normaler Vorgang. Das liegt natürlich auch jeweils an den Stärken, die der jeweilige Dezernent oder Dezernentin mitbringt, dass man darauf natürlich den Zuschnitt der Dezernate dann auch abstellt.
2: Nochmal zu dieser außergewöhnlichen Situation, die jetzt entstanden ist. Was hat denn die niedersächsische Kommunalverfassung da vorgesehen? Ist das der Weg über den Rat, dann, den Sie jetzt initiativ angestoßen haben? Ist das das, was eigentlich vorgesehen ist?
1: Es gibt keinen Weg dafür, wenn plötzlich die Hälfte der Dezernenten ausfällt. Das ist ja wirklich ein bemerkenswerter Vorgang und die Kommunalaufsicht hat uns auch mitgeteilt, dass das außergewöhnlich ist. Aber wir müssen uns ja dieser Situation entsprechend stellen.
0: Stadtkämmerer Thomas Bruns, Stadtbaurat Nixa Marusic und Finanzfachbereichsleiter Torben Müller leiten vorerst die Verwaltung der Stadt Wilhelmshaven, während die Suche nach einem neuen Dezernenten oder einer Dezernentin vorangetrieben wird. Im November soll dann mit einem neuen Rat und einem neuen Stadtoberhaupt die künftige Aufgabenverteilung festgelegt werden.

0: 8.50 Uhr haben wir es hier in der Frühschicht bei Radio Jade. Wohl kaum ein literarisches Zitat hat sich im 20. Jahrhundert als so prophetisch bewiesen wie dieser Satz aus Heinrich Heines Tragödie Almansor von 1823. Das war ein Vorspiel nur. Dort, wo man Bücher verbrennt, verbrennt man am Ende Menschen. Unter Herrschaft der Nationalsozialisten sollte sich das bewahrheiten. Nachdem im Jahr 1933 die ersten Bücherverbrennungen stattfanden, folgten später bekanntermaßen die Massenmorde an Juden, Sinti, Roma, Kommunisten und Sozialisten, Menschen mit Behinderungen, Homosexuellen, Zeugen Jehovas und vielen weiteren Gruppen. An die verbrannten Bücher, mit denen es losging, erinnern im August eine Reihe von Lesungen. Jan Bredol hat mit André Jäger, dem Vorsitzenden des DGB-Kreisverbandes Friesland, der die Lesungen veranstaltet, darüber gesprochen und zunächst nach dem Arbeitskreis Gedenken gefragt.
1: Das ist ein Arbeitskreis vom Deutschen Gewerkschaftsbund, der sich letztes Jahr gegründet hat, um die für die Gewerkschaften wichtigen Gedenktage wie den 9. November oder den Antikriegstag zu organisieren. Und mittlerweile hat er die Arbeit ein bisschen ausgeweitet und macht eben auch andere Gedenkveranstaltungen.
2: Und nun auch diese beiden Lesungen. Verbrannte Bücher ist das Ganze überschrieben. Ich denke, man kann relativ schnell drauf kommen, was damit gemeint ist.
1: Genau, also wir erleben ja zurzeit turbulente Zeiten. Die AfD hat ja in ihrem Wahlprogramm bei Sachsen-Anhalt schon gewisse kulturpolitische Richtungen abgesteckt, nämlich nur noch Kultur zu fördern, die ihrer Weltanschauung entgegenkommt. Und das kennen wir aus vielen Ländern der Welt gerade, also in den USA unter Trump, unter Viktor Orban in Ungarn oder auch in Polen, wurden in den letzten Jahren unter ähnlichen Programmen Bücher nicht mehr gefördert, das heißt aus Büchereien entfernt, gerade aus Schulbüchereien. Und so eine Zeit hatten wir halt schon mal in Deutschland, nämlich 1933, als es auch mit einer schwarzen Liste anfing, anhand derer Bücher aus Büchereien genommen wurden und dann schließlich im Mai 33 verbrannt wurden. Und wir möchten daran erinnern, nicht indem wir an die Verbrennung erinnern, sondern indem wir aus den Büchern vorlesen, die seinerzeit verbrannt wurden.
2: Exemplarisch, was für Bücher kann man da erwarten in dieser Lesung?
1: Na, da machen wir noch ein kleines Geheimnis draus, also muss ich überraschen lassen. Aber auf der Liste waren eben Namen wie Heinrich und Thomas Mann, Bertolt Brecht, Karl Marx, Friedrich Engels. Es war so eine sehr breite Palette von Romanen über Gesellschaftsliteratur, war alles dabei. Und ja, wer wissen will, was wir lesen, der müsste dann zu den Veranstaltungen kommen.
2: Genau, dann kommen wir noch zu denen. Das ist ja eigentlich das Wichtigste daran. Es gibt gleich zwei. Einmal Farel, einmal Zetel. Wo muss man sich jeweils und wann einfinden?
1: Von Farel fangen wir an am 6. August um 18.30 Uhr. Bei hoffentlich schönem Wetter machen wir es hinter dem Jugendzentrum Weberei auf der Wiese, um so ein bisschen Lesegartenatmosphäre zurückzuholen. Und eine Woche später am 13.8. um 19 Uhr im Heimathus in Zetel. Da machen wir die Veranstaltung in Kooperation mit dem Heimatverein. Also es wurde schon Interesse aus anderen Orten in Friesland bekundet. Also wer nicht in der Nähe von Zetel oder Farel wohnt, kann hoffen. Es gibt wahrscheinlich noch Folgeveranstaltungen in der nächsten Zeit.
0: Weitere Lesungen über verbrannte Bücher sind also durchaus im Bereich des Möglichen. Erst einmal gibt es die beiden, die schon angesetzt sind. Die erste Lesung findet heute Abend statt um 18.30 Uhr im Garten der Weberei in Farel. Und am 13. August gibt es eine weitere, dann um 19 Uhr im Heimathus in Zetel.

Surprise. 8.56 Uhr sagt die Uhr und damit ist die Frühschicht an diesem Donnerstag auch schon wieder rum. Nach den Weltnachrichten von NDR Info zur vollen Stunde geht es hier bei Radio Jade dann gleich weiter mit dem Vormittagsprogramm. Ich verabschiede mich an dieser Stelle mit Shop Around von The Miracles. Wenn Sie mögen, dann hören wir uns morgen wieder zur Frühschicht ab 6 Uhr hier auf der 87.8. Mein Name ist Amelie Friedrichs. Danke fürs Zuhören. Tschüss.

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1: Um 9 Uhr mit Michael Hafke. Nach dem Vorfall mit einer Sprengstoffdrohne am Leipziger Flughafen ist noch unklar, wer dahinter steckt. Bundesinnenminister Dobrindt sprach am Abend vor Ort von einer neuen Gefahrenqualität. Aus der NDR Nachrichtenredaktion Hauke Bülow.
2: Dobrindt zeigte sich überzeugt davon, dass hier professionelle Täter am Werk waren, mit viel Technikwissen und Erfahrung im Umgang mit Sprengstoff. Die Drohnenabwehrtechnik des Flughafens sei nicht in der Lage gewesen, diese Drohne abzuwehren. Trotzdem sei sie gefunden worden und wurde von Spezialisten der Bundespolizei unschädlich gemacht, erklärte der Innenminister. Wer für die Tat verantwortlich ist, um was für einen Sprengstoff es sich handelt und wie die Drohne konstruiert war, all das sei jetzt Teil der Ermittlungen. Die mit Sprengstoff beladene Drohne war in der Nacht zu Mittwoch entdeckt worden. Der Flugverkehr wurde zwischenzeitlich eingestellt. Mehrere Maschinen wurden umgeleitet. Eine stieß nahe dem Flughafen mit einer möglichen zweiten Drohne zusammen. Der Leipziger Flughafen ist ein wichtiges Frachtdrehkreuz auch für militärische Hilfslieferungen in die Ukraine. Die Generalstaatsanwaltschaft Dresden und das Sächsische Landeskriminalamt haben die Ermittlungen aufgenommen.
1: Angesichts außergewöhnlich niedriger Pegelstände an deutschen Flüssen und Wasserstraßen lädt Verkehrsminister Bilger heute zu einer Krisensitzung nach Bonn ein. Der CDU-Politiker will mit Vertretern von Schifffahrt, Häfen und Wirtschaft über die Folgen beraten. Aus der NDR Nachrichtenredaktion Katrin Kalke.
3: Das Niedrigwasser im Rhein und weiteren Flüssen belastet vor allem die Binnenschifffahrt. Viele Schiffe können weniger laden, um nicht auf Grund zu laufen, was den Transport verteuert. Branchenvertreter warnen deshalb vor steigenden Preisen, etwa für Baustoffe, Kohle und Stahl. In Norddeutschland führen ebenfalls viele Flüsse weniger Wasser. Die Behörden haben etwa an jeder fünften Messstelle an Weser, Elbe und Ems niedrige Wasserstände registriert. Die Lage ist aber deutlich weniger angespannt als an Rhein und Donau, wo zum Beispiel auch Fähren und Personenschiffe nicht wie gewohnt fahren. Die Reederei Arosa aus Rostock hat schon mehrere Donaureisen abgesagt.
1: Die Commerzbank hat ihren Gewinn im zweiten Quartal deutlich gesteigert. Für das erste Halbjahr verzeichnet der DAX-Konzern damit einen Überschuss von 1,8 Milliarden Euro. Das sind fast 40% mehr als im Vorjahreszeitraum. Aus Frankfurt am Main, Lars Hofmann.
4: Commerzbank-Chefin Orlob sieht sich mit diesem Rekordergebnis im Übernahmekampf mit der italienischen Großbank UniCredit gestärkt. Die Strategie der Bank, wirtschaftlich stärker zu werden, wirke. Bis 2030 sollen tausende Arbeitsplätze abgebaut werden, um die Kosten der Commerzbank zu senken. Und schon jetzt helfe der zunehmende Einsatz von künstlicher Intelligenz, effizienter zu werden. Direkt an UniCredit-Chef Orcel gerichtet, sagt sie, selbst wenn die Italiener bei der nächsten Hauptversammlung die Mehrheit an der Commerzbank hätten, könnten sie nicht alles alleine entscheiden. Die beiden Kontrahenten müssten sich gemeinsam auf ein Geschäftsmodell verständigen. Seit fast 2 Jahren laufen die Versuche der Italiener, die Commerzbank zu übernehmen. Zuletzt hatte die UniCredit mitgeteilt, sie habe sich mittlerweile Zugriff auf mindestens 47% der Commerzbank-Aktien gesichert.
1: Die russischen Streitkräfte haben nach eigenen Angaben erneut 2 Frachter in der Nähe des ukrainischen Hafens Odessa angegriffen. Die Schiffe hätten Rüstungsgüter transportiert. Mit dieser Begründung hatte Russland zuletzt verstärkt Frachter im Schwarzen Meer attackiert. Am Dienstag hatte das ukrainische Landwirtschaftsministerium mitgeteilt, dass seit Wochen keine Schiffe mehr in Häfen rund um Odessa eingelaufen seien. Das habe vor allem Auswirkungen auf die Landwirtschaft, weil Getreide nicht im gewohnten Umfang exportiert werden könne. FIFA-Chef Infantino bleibt wohl im Amt, trotz seiner umstrittenen Investorenpläne. Bei einer Krisensitzung in Marokko hat ihm die Spitze des Fußballweltverbandes volle Rückendeckung gegeben. Aus der Nachrichtenredaktion Georg Wolf.
5: Nach dem Treffen teilte der Weltverband mit, die anwesenden Mitglieder der Geschäftsleitung, darunter Generalsekretär Grafström, hätten Infantino ihre uneingeschränkte Unterstützung ausgesprochen. Auslöser der Krise war ein mittlerweile verworfener Investorenplan Infantinos. Hier räumte die FIFA nun Fehler ein. Man habe den Mitgliedsverbänden das Gefühl gegeben, vom Prozess ausgeschlossen zu sein. Dafür habe man sich entschuldigt und eine Überprüfung zugesagt. Gleichzeitig schlug der Verband zurück. Man werde keinerlei Angriffe auf die eigene Integrität dulden.
1: Und das waren die Nachrichten.
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6: 19 Grad haben wir hier in Wilhelmshaven mit einem überwiegend klaren Himmel. Nur ein paar Wolken sind unterwegs und so sieht es auch in Bückel in Farel aus. 19 Grad sind es auch in Mariensiel in der Gemeinde Sande. Da ist es gerade aber etwas bewölkter, ebenso in Hoogsiel im Wangerland. Über Tag gibt es ganz viel Sonne und die Wolken, die verziehen sich wohl auch noch im Laufe des Tages. Maximal sollen es heute noch 22 Grad werden, dazu teils kräftiger Wind. Der Deutsche Wetterdienst warnt heute vor Sturmböen. In der Nacht teils bewölkt bei Tiefstwerten von 16 Grad und morgen bleibt es kühler als die letzten Tage mit Höchsttemperaturen von 20 Grad. Aber es bleibt auch überwiegend sonnig, nur ein paar Wolken gibt es noch mit dazu und am Samstag maximal 23 Grad und wieder viel Sonne. Das Bundesamt für Seeschifffahrt und Hydrographie meldet uns vor Hoogsiel das nächste Niedrigwasser um 12.11 Uhr und das nächste Hochwasser dann am frühen Abend um 18.24 Uhr. Schauen wir auf die Straßen.
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6: Der Verkehrsservice hier bei Radio Jade. Auf der A29 ist die Fahrbahn zwischen Farel-Bockhorn und Zetel in beiden Richtungen aufgrund von Sanierungsarbeiten auf jeweils nur einen Fahrstreifen verengt. Auf der A29 kommt es außerdem zwischen Jaderberg und Wilhelmshaven wegen Arbeiten an der Fahrbahn in beiden Richtungen immer wieder zu Sperrungen von Abschnitten einzelner Fahrspuren. Zwischen 10 und 16 Uhr werden auch einzelne Aus- und Auffahrten abgesperrt. Heute ist das die Einfahrt Sande in Fahrtrichtung Wilhelmshaven. Die L815, der Oldenburger Damm in Sande, ist zwischen Salzengroden und der B210 in beiden Richtungen gesperrt. Grund dafür ist eine Wanderbaustelle. Und in Esens wird auch gebaut, deswegen ist da die L8, die Bahnhofstraße, zwischen dem Schützenplatz und dem Bahnhofskreisel in beiden Richtungen weiterhin voll gesperrt. Weitere Meldungen aus dem Verkehr liegen mir aktuell nicht vor, wo auch immer Sie unterwegs sind. Ich wünsche Ihnen eine gute und vor allem sichere Fahrt. Kommen Sie heil an Ihr Ziel. Wir haben es jetzt 9.06 Uhr und Sie hören das Vormittagsprogramm hier bei Radio Jade.

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1: Um 10:30 mit Bente Hüft-Hein. Schönen guten Tag, das hier sind die Schlagzeilen. Lies gegen Abschaffung der Rente mit 63, Wangerooge berät über Modellprojekt und Raubüberfall auf Juwelier in Oldenburg. Niedersachsens Ministerpräsident Olaf Lies stellt sich gegen eine Abschaffung der sogenannten Rente mit 63. Der SPD-Politiker fordert, dass Menschen, die 45 Jahre oder länger gearbeitet und Beiträge gezahlt haben, diese Lebensleistung auch im Rentensystem wiederfinden müssen. Aktuell wird bundesweit über Pläne der Rentenkommission diskutiert, die abschlagsfreie Rente nach 45 Versicherungsjahren abzuschaffen. Eine längere Lebensarbeitszeit könne grundsätzlich möglich sein, so Olaf Lies. Entscheidend sei aber, unterschiedliche Lebensläufe zu berücksichtigen. Pauschale Lösungen mit der Gießkanne dürfe es nicht geben. Auf Wangerooge könnte am morgigen Freitag der Startschuss für ein neues Modellprojekt fallen. Wie Bürgermeisterin Tina Mismal über Social Media mitteilt, soll in einer Fachsitzung darüber beraten werden, ob die Insel gemeinsam mit den übrigen ostfriesischen Inseln neue Konzepte für zentrale Zukunftsfragen entwickelt. Im Mittelpunkt stehen Themen wie medizinische Versorgung, Fachkräftemangel, Wohnmobilität, Digitalisierung, Küsten- und Katastrophenschutz und die bessere Nutzung von Fördermitteln. Unterstützt wird die Idee unter anderem von Niedersachsens Ministerpräsident Olaf Lies sowie dem Amt für regionale Landesentwicklung Weser-Ems. Ziel sei es, gemeinsam langfristige Lösungen für die besonderen Herausforderungen der Insel und Küstenregionen zu entwickeln. Am Dienstagmittag ist ein Juwelier in Oldenburg überfallen worden. Wie die Polizei mitteilt, wurde der Mann in seinem Geschäft an der Nadorster Straße in der Nähe des Gertrudenfriedhofs erst in ein Gespräch verwickelt. Dann wurde er von einem der Täter angegriffen, während zwei weitere Schmuck und den Mercedes C200 des Juweliers stahlen. Mit dem Auto flohen die drei Täter dann stadtauswärts. Die Polizei leitete sofort Fahndungsmaßnahmen ein, die Täter konnten aber unerkannt flüchten. Der Juwelier wurde schwer verletzt. Die Polizei ist jetzt auf der Suche nach ZeugInnen, die die Tat beobachtet haben und Hinweise zum Verbleib des Mercedes machen können. Mit einem Tag der offenen Tür am 8. August will die Seemannsmission in Wilhelmshaven auf ihre Arbeit aufmerksam machen. Mit dem Tag der offenen Tür sollen auch neue Ehrenamtliche für die Schiffsbesuche gewonnen werden, sagt Wilfried Adam. Er ist der Vorsitzende der Deutschen Seemannsmission in Wilhelmshaven.
2: Man muss mit Freude dabei sein, für andere Menschen was zu tun. Man muss Zeit mitbringen, denn Schiffsbesucher besuchen in der Regel 4 bis 5 Schiffe am Tag und das ist sehr zeitaufwendig. Man muss ein bisschen Englisch können, zumindest verstehen, weil die Sprache an Bord ist natürlich Englisch. Ne? Ja, und eigentlich das Wichtige, man muss Spaß an der Freude haben und Spaß daran haben, für andere Menschen da zu sein.
1: Der Gehweg am Horumer Tief in Wangerland wird ab dem 17. August erneuert. Das hat die Gemeinde Wangerland jetzt mitgeteilt. Deshalb wird der Bereich für die Dauer der Arbeiten bis voraussichtlich Mitte September voll gesperrt sein. Auf 360 Metern wird der Gehweg erneuert. Dafür sind aktuell rund 145.000 Euro eingeplant. Eine Umleitung für die Fußgänger ist eingerichtet, so die Gemeinde. Und soweit die Meldungen aus der Region. Diese und weitere finden Sie natürlich auch nochmal zum Nachlesen auf radiojade.de.
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1: Heute gibt es viel Sonne für uns hier bei uns in der Region. Nur wenige Wolken, maximal 22 Grad sind vorhergesagt. Der Deutsche Wetterdienst warnt heute vor Sturmböen. Wir gucken auf die aktuellen Temperaturen. Die liegen gerade bei 19 Grad in Varel, 19 Grad auch in Hohenkirchen und 20 Grad schon in Wilhelmshaven. Die Nacht wird teils bewölkt, Tiefstemperaturen bei 16 Grad. Morgen bleibt es kühler als die vergangenen Tage mit maximal 20 Grad, überwiegend sonnig, aber auch ein paar Wolken. Am Samstag maximal 23 Grad und wieder viel Sonne. Das Bundesamt für Seeschifffahrt und Hydrographie meldet uns vor Hoogsiel das nächste Niedrigwasser um 12.11 Uhr. Hochwasser ist um 18.24 Uhr wieder.
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1: 4 Minuten nach 10 der Verkehrsservice hier bei Radio Jade. Auf der A29 ist die Fahrbahn zwischen Varel-Bockhorn und Zetel in beiden Richtungen aufgrund von Sanierungsarbeiten auf jeweils nur einen Fahrstreifen verengt. Auf der A29 kommt es außerdem zwischen Jaderberg und Wilhelmshaven wegen Arbeiten an der Fahrbahn in beiden Richtungen immer wieder zu Sperrungen von einzelnen Abschnitten und Fahrspuren. Zwischen 10 und 16 Uhr werden noch einzelne Aus- und Auffahrten gesperrt. Heute ist das die Einfahrt Sande in Richtung Wilhelmshaven. Die L815, der Oldenburger Damm in Sande, ist zwischen Salzengroden und der B210 in beiden Richtungen gesperrt. Und in Esens ist die L8, die Bahnhofstraße zwischen dem Schützenplatz und dem Bahnhofskreisel, in beiden Richtungen aufgrund einer Baustelle voll gesperrt.
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1: Geblitzt wird heute im Landkreis Wittmund in Friedeburg. Wenn Sie sonst noch was gesehen haben, rufen Sie gerne an 04421 998585. Vielen Dank und gute Fahrt.

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1: Um 10 Uhr mit Michael Hafke. Nach dem Fund einer mit Sprengstoff bestückten Drohne am Flughafen Leipzig-Halle zeigt sich die Bundesregierung besorgt. Innenminister Dobrindt sprach von einem hybriden Anschlagsszenario und einer neuen Bedrohungslage für Deutschland. Aus der NDR Nachrichtenredaktion Katrin Schierwagen.
2: Dobrindt sagte, nach jetzigen Erkenntnissen müsse man davon ausgehen, dass es sich um militärischen Sprengstoff handele. Das deute nicht auf Amateure hin, sondern auf hochprofessionelle Täter. Als Urheber kämen auch staatliche Akteure in Betracht. Die Drohne war in der Nacht zu gestern in der Nähe von ukrainischen Frachtflugzeugen gefunden worden. Der Flughafen Leipzig ist ein wichtiges Drehkreuz für militärische Hilfslieferungen für die Ukraine. Spezialisten der Bundespolizei entschärften die Sprengvorrichtung. Außerdem kollidierte in der Nähe des Airports ein unbekanntes Flugobjekt in der Luft mit einem Frachtflugzeug. Möglicherweise handelte es sich um eine zweite Drohne. Die Maschine wurde beschädigt, konnte anschließend aber sicher in Hannover landen.
1: Bundesverkehrsminister Bilger kommt heute für eine spontan angesetzte Fachkonferenz nach Bonn. Grund ist das anhaltende Niedrigwasser auf dem Rhein und anderen deutschen Flüssen. Aus Köln, Nikolas Vodonarakis.
3: Bilger will sich nach Informationen aus dem Bundesverkehrsministerium unter anderem mit der verladenden Industrie, Vertretern von Binnenhäfen und Verbänden aus der Branche treffen, um konkrete und schnelle Maßnahmen als Reaktion auf das anhaltende Niedrigwasser zu besprechen. Ergebnisse sind am Nachmittag zu erwarten. Der wirtschaftliche Schaden durch das fehlende Wasser und der Handlungsdruck sind bereits groß. Frachtschiffe können nur noch deutlich weniger transportieren, Waren werden teurer, aber auch der Schiffstourismus leidet. Die Landesverkehrsminister besprechen die Lage heute ebenfalls parallel auf einer digitalen Verkehrsministerkonferenz.
1: In den ersten 7 Monaten dieses Jahres sind in Deutschland mindestens 261 Menschen beim Baden oder Schwimmen ums Leben gekommen. Das sind 15 mehr als im Vorjahreszeitraum, teilte die Deutsche Lebensrettungsgesellschaft DLRG mit. Auch in Schleswig-Holstein sind mehr Menschen ertrunken. Aus Lübeck, Hauke Bülow.
4: Zwischen Januar und Ende Juli haben mindestens 16 Menschen in schleswig-holsteinischen Gewässern ihr Leben verloren. Im Vorjahreszeitraum waren es laut DLRG nur 9. Die meisten tödlichen Unglücke passierten dabei im Meer. Und rund 3/4 der Opfer waren männlich. Schleswig-Holstein folgt dabei dem traurigen Bundestrend. Vor allem seit Beginn der Badesaison registrierte die DLRG mehr Unglücke. Allein im Juni kamen bundesweit mehr als 100 Menschen ums Leben, so viele wie seit mehr als 20 Jahren nicht mehr in dem Monat. Nach Einschätzung der DLRG spielte dabei auch die Hitzewelle Ende Juni eine Rolle, weil besonders viele Menschen gleichzeitig Abkühlung an Seen, Flüssen und Küsten suchten. In Niedersachsen, Mecklenburg-Vorpommern und Hamburg ist die Zahl der Ertrunkenen jeweils leicht zurückgegangen.
1: Die russischen Streitkräfte haben nach eigenen Angaben erneut 2 Frachter in der Nähe des ukrainischen Hafens Odessa angegriffen. Der Gouverneur der Region bestätigte die Attacke auf einen Frachter. Der habe Weizen geladen. Dagegen sprach Russland von Rüstungstransporten. Mit dieser Begründung hatte Russland zuletzt verstärkt Frachter im Schwarzen Meer attackiert. Am Dienstag hatte das ukrainische Landwirtschaftsministerium mitgeteilt, dass seit etwa 2 Wochen keine Schiffe mehr in Häfen rund um Odessa eingelaufen seien. Das habe vor allem Auswirkungen auf die Landwirtschaft, weil Getreide nicht im gewohnten Umfang exportiert werden könne. FIFA-Präsident Infantino bleibt an der Spitze des Fußball-Weltverbands. Nach Kritik an Investorenplänen zog die FIFA den Vorschlag zurück und entschuldigte sich bei ihren Mitgliedsverbänden. Bei einer Krisensitzung in Marokko erhielt Infantino laut FIFA-Angaben die volle Unterstützung. Aus Rabat, Stefan Ehlert.
5: In dem Schreiben lobt sich die FIFA selbst für die, Zitat, großartige Arbeit bei der jüngsten Weltmeisterschaft. Gleichzeitig räumte der Verband aber ein, dass interne Prozesse auf der Führungsebene verbessert werden müssten. Man sei zuversichtlich, dass das gestrige Treffen in Rabat dazu beitrage, das Vertrauen in die Organisation wiederherzustellen. Damit ist es FIFA-Präsident Gianni Infantino offenbar gelungen, große Teile der FIFA-Führung wieder hinter sich zu bringen. Seine Aussichten, im kommenden Jahr wiedergewählt zu werden, haben sich damit verbessert.
1: Und das waren die Nachrichten.
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6: Heute gibt es viel Sonne bei uns in der Region. Dazu nur wenige Wolken. Die Temperaturen liegen gerade so um die 20 Grad im kompletten Sendegebiet. Wir haben gerade allerdings 18 Grad auf Wangerooge, 20 Grad in Jever, 20 Grad in Zetel, 20 Grad auch in Wilhelmshaven. Maximal 22 Grad erreichen wir heute. Dazu weht der Wind teils kräftig. Der Deutsche Wetterdienst warnt auch vor Sturmböen. Die Nacht wird teils bewölkt bei Tiefstwerten von 16 Grad. Morgen bleibt es kühler als die vergangenen Tage mit maximal 20 Grad. Überwiegend sonnig, auch ein paar Wolken gibt es dann. Am Samstag maximal 23 22 Grad und viel Sonne. Das Bundesamt für Seeschifffahrt und Hydrographie meldet uns vor Hoogsiel das nächste Niedrigwasser um 12.11 Uhr. Hochwasser ist um 18.24 Uhr wieder.
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6: Um 5 Minuten nach 10 der Verkehrsservice hier bei Radio Jade. Auf der A29 ist die Fahrbahn zwischen Farel-Bockern und Zetel in beiden Richtungen aufgrund von Sanierungsarbeiten auf jeweils nur einen Fahrstreifen verengt. Außerdem kommt es auf der A29 zwischen Jaderberg und Wilhelmshaven wegen Arbeiten an der Fahrbahn immer wieder zu einzelnen Sperrungen. Heute ist davon die Einfahrt Sande in Fahrtrichtung Wilhelmshaven im Moment betroffen. Die L815, der Oldenburger Damm in Sande, ist zwischen Salzengroden und der B210 in beiden Richtungen gesperrt und in Esens ist die L8 die Bahnhofstraße zwischen dem Schützenplatz und dem Bahnhofskreisel aktuell voll gesperrt. Mehr Meldungen liegen mir nicht vor. Ich wünsche Ihnen eine gute und sichere Fahrt.

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1: Bei Fahre Live spielt heute Caught in the Act aus Osnabrück und bringt dabei eine Rock-Tribute-Show mit. Hits von Mando Diao, den Foo Fighters, The Killers, The Hives oder Arctic Monkeys stehen dabei auf der Setliste. Wer also Lust auf klassischen Indie-Rock hat, um 18 Uhr geht es los mit Caught in the Act auf dem Neumarktplatz in Varel. Und mit Live-Musik geht es auch weiter. Die Band Honeybird steht heute bei Live hinterm Deich auf der Bühne im Garten des Gästehauses Hooksiel. Songs aus verschiedenen Jahrzehnten mit akustischem Sound und Groove bringt die Oldenburger Band in harmonischen Arrangements unter. Um 19 Uhr geht es los mit dem Konzert der Band Honeybird bei Live hinterm Deich im Garten des Gästehauses Hooksiel. Und im Bürgerfunk bei Radio Jade gibt es heute ab 20 Uhr die Friesenszene Backstage zu hören, hier auf der 87.8.
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1: Um 10:30 mit Bente Hüfthein. Schönen guten Tag, das hier sind die Schlagzeilen. Industrie in Niedersachsen verzeichnet leichten Auftragsrückgang, Lies gegen Abschaffung der Rente mit 63 und Raubüberfall auf Juwelier in Oldenburg. Die niedersächsische Industrie hat im Juni etwas weniger Aufträge erhalten als im Vorjahresmonat. Nach Angaben des Landesamtes für Statistik ging die Nachfrage um rund 1% zurück. Während die Inlandsbestellungen leicht zulegen konnten, sank die Nachfrage aus dem Ausland. Besonders positiv entwickelten sich die Bereiche Metallerzeugung, Automobilindustrie und Chemie. Rückgänge gab es dagegen im Maschinenbau und im sonstigen Fahrzeugbau. Im Vergleich zum Mai zog die Nachfrage allerdings wieder deutlich an. Insgesamt stieg die Zahl der Bestellungen innerhalb eines Monats um 14%. ExpertInnen werten das als Hinweis auf eine vorsichtige Stabilisierung der Industrie in Niedersachsen. Niedersachsens Ministerpräsident Olaf Lies stellt sich gegen eine Abschaffung der sogenannten Rente mit 63. Der SPD-Politiker fordert, dass Menschen, die 45 Jahre oder länger gearbeitet und Beiträge gezahlt haben, diese Lebensleistung auch im Rentensystem wiederfinden müssen. Aktuell wird bundesweit über Pläne der Rentenkommission diskutiert, die abschlagsfreie Rente nach 45 Versicherungsjahren abzuschaffen. Eine längere Lebensarbeitszeit könne grundsätzlich möglich sein, so Olaf Lies. Entscheidend sei aber, unterschiedliche Lebensläufe zu berücksichtigen. Pauschale Lösungen mit der Gießkanne dürfe es nicht geben. Am Dienstagmittag ist ein Juwelier in Oldenburg überfallen worden. Wie die Polizei mitteilt, wurde der Mann in seinem Geschäft an der Nadorster Straße in der Nähe des Gertrudenfriedhofs erst in ein Gespräch verwickelt. Dann wurde er von einem der Täter angegriffen, während zwei weitere Schmuck und den Mercedes C200 des Juweliers stahlen. Die Polizei leitete sofort Fahndungsmaßnahmen ein, die Täter konnten aber unerkannt flüchten. Der Juwelier wurde schwer verletzt. Die Polizei ist jetzt auf der Suche nach ZeugInnen, die die Tat beobachtet haben und Hinweise zum Verbleib des Mercedes machen können. Der Gehweg am Horumer Tief im Wangerland wird ab dem 17. August erneuert. Das hat die Gemeinde jetzt mitgeteilt. Deshalb wird der Bereich für die Dauer der Arbeiten bis Mitte September voraussichtlich vollständig gesperrt. Auf 360 Metern wird der Gehweg erneuert. Dafür sind aktuell rund 145.000 Euro eingeplant. Eine Umleitung für die FußgängerInnen ist eingerichtet, so die Gemeinde. Von Freitag bis Sonntag findet am Strand in Schillig zum 25. Mal das Beachtennis-Turnier statt. Im Gegensatz zum regulären Tennis sind die Felder nur halb so groß, der Ball darf nicht aufkommen und es werden spezielle Schläger benutzt. Insgesamt haben sich rund 150 SportlerInnen angemeldet, aber auch spontan kann gespielt werden, erklärt Organisator Fabian Flügel.
2: Wir haben noch ein Hobbyturnier, wo man sich auch noch kurzfristig hier vor Ort anmelden kann. Einfach bei unserem Turnierzelt vorbeischauen, so bis Freitagabend, und sodass man auch selbst einfach mal spielen kann im Rahmen dieses Hobbyturniers. Das findet dann am Samstag statt, ab 10 Uhr. Und Sonntag spielen wir auch nochmal eine zweite Runde davon. Also jeder, der Lust hat und hier oben irgendwie unterwegs ist, Urlaub macht, kann gerne vorbeischauen und auch selbst mal zum Beachtennisschläger greifen.
1: Und soweit die Meldungen aus der Region. Diese und weitere finden Sie auch nochmal zum Nachlesen auf radiojade.de.
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1: Es gibt heute viel Sonne und ein paar Wolken hier bei uns in der Region. Dazu Tageshöchsttemperaturen von 22 Grad. 20 Grad haben wir aktuell schon erreicht. Der Wind weht teils kräftig. Der Deutsche Wetterdienst warnt heute vor Sturmböen. Die Nacht wird teils bewölkt bei Tiefstemperaturen von 16 Grad. Morgen bleibt es kühler als die vergangenen Tage mit maximal 20 Grad. Überwiegend sonnig, aber auch so ein paar Wolken. Und am Samstag dann maximal 23 Grad und wieder viel Sonne. Das Bundesamt für Seeschifffahrt und Hydrographie meldet uns vor Hugsiel das nächste Niedrigwasser um 12.11 Uhr. Hochwasser ist um 18.24 Uhr wieder.
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1: Um 11:04, der Verkehrsservice hier bei Radio Jade. Auf der A29 ist die Fahrbahn zwischen Varel-Bockern und Zetel in beiden Richtungen aufgrund von Sanierungsarbeiten auf jeweils nur einen Fahrstreifen verengt. Auf der A29 kommt es außerdem zwischen Jaderberg und Wilhelmshaven wegen Arbeiten an der Fahrbahn in beiden Richtungen immer wieder zu Sperrungen von Abschnitten einzelner Fahrspuren. Aktuell ist die Auffahrt Sande in Richtung Wilhelmshaven gesperrt. Die L815, der Oldenburger Damm in Sande, ist zwischen Salzengroden und der B210 in beiden Richtungen gesperrt. Und in Esens ist die L8, die Bahnhofstraße zwischen dem Schützenplatz und dem Bahnhofskreisel, in beiden Richtungen aufgrund einer Baustelle vollgesperrt. Mehr Meldungen liegen mir gerade nicht vor.
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1: Aber ich kann Ihnen sagen, dass es heute im Landkreis Wittmund in Friedeburg blitzt. Wenn Sie sonst noch was gesehen haben, rufen Sie gerne an 044 21 99 8585.

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0: Michael Hafke. Nach dem Fund einer mit Sprengstoff bestückten Drohne am Flughafen Leipzig-Halle zeigt sich die Bundesregierung besorgt. Innenminister Dobrindt sprach von einer neuen Bedrohungslage für Deutschland. Aus der NDR-Nachrichtenredaktion Katrin Schierwagen.
1: Dobrindt sagte, nach jetzigen Erkenntnissen müsse man davon ausgehen, dass es sich um militärischen Sprengstoff handele. Das deute nicht auf Amateure hin, sondern auf hochprofessionelle Täter. Als Urheber kämen auch staatliche Akteure in Betracht. Die Drohne war in der Nacht zu gestern dann in der Nähe von ukrainischen Frachtflugzeugen gefunden worden. Der Flughafen Leipzig ist ein wichtiges Drehkreuz für militärische Hilfslieferungen für die Ukraine. Spezialisten der Bundespolizei entschärften die Sprengvorrichtung. Außerdem kollidierte in der Nähe des Airports ein unbekanntes Flugobjekt in der Luft mit einem Frachtflugzeug. Möglicherweise handelte es sich um eine zweite Drohne. Die Maschine wurde beschädigt, konnte anschließend aber sicher in Hannover landen.
0: Bundesverkehrsminister Bilger kommt heute für eine spontan angesetzte Fachkonferenz nach Bonn. Grund ist das anhaltende Niedrigwasser auf dem Rhein und anderen deutschen Flüssen. Aus Köln Nikolas von Doronakis.
2: Bilger will sich nach Informationen aus dem Bundesverkehrsministerium unter anderem mit der verladenden Industrie, Vertretern von Binnenhäfen und Verbänden aus der Branche treffen, um konkrete und schnelle Maßnahmen als Reaktion auf das anhaltende Niedrigwasser zu besprechen. Ergebnisse sind am Nachmittag zu erwarten. Der wirtschaftliche Schaden durch das fehlende Wasser und der Handlungsdruck sind bereits groß. Frachtschiffe können nur noch deutlich weniger transportieren, Waren werden teurer, aber auch der Schiffstourismus leidet. Die Landesverkehrsminister besprechen die Lage heute ebenfalls parallel auf einer digitalen Verkehrsministerkonferenz.
0: In den ersten 7 Monaten dieses Jahres sind in Deutschland mindestens 261 Menschen beim Baden oder Schwimmen ums Leben gekommen. Das sind 15 mehr als im Vorjahreszeitraum, teilte die Deutsche Lebensrettungsgesellschaft DLRG mit. Auch in Schleswig-Holstein sind mehr Menschen ertrunken. Aus Lübeck, Hauke Bülow.
3: Zwischen Januar und Ende Juli haben mindestens 16 Menschen in schleswig-holsteinischen Gewässern ihr Leben verloren. Im Vorjahreszeitraum waren es laut DLRG nur 9. Die meisten tödlichen Unglücke passierten dabei im Meer. Und rund 3/4 der Opfer waren männlich. Schleswig-Holstein folgt dabei dem traurigen Bundestrend. Vor allem seit Beginn der Badesaison registrierte die DLRG mehr Unglücke. Allein im Juni kamen bundesweit mehr als 100 Menschen ums Leben, so viele wie seit mehr als 20 Jahren nicht mehr in dem Monat. Nach Einschätzung der DLRG spielte dabei auch die Hitzewelle Ende Juni eine Rolle, weil besonders viele Menschen gleichzeitig Abkühlung an Seen, Flüssen und Küsten suchten. In Niedersachsen, Mecklenburg-Vorpommern und Hamburg ist die Zahl der Ertrunkenen jeweils leicht zurückgegangen.
0: Die russischen Streitkräfte haben nach eigenen Angaben erneut 2 Frachter in der Nähe des ukrainischen Hafens Odessa angegriffen. Der Gouverneur der Region bestätigte die Attacke auf einen Frachter. Der habe Weizen geladen. Dagegen sprach Russland von Rüstungstransporten. Mit dieser Begründung hatte Russland zuletzt verstärkt Frachter im Schwarzen Meer attackiert. Am Dienstag hatte das ukrainische Landwirtschaftsministerium mitgeteilt, dass seit etwa 2 Wochen keine Schiffe mehr in Häfen rund um Odessa eingelaufen seien. Das habe vor allem Auswirkungen auf die Landwirtschaft, weil Getreide nicht im gewohnten Umfang exportiert werden könne. FIFA-Präsident Infantino bleibt an der Spitze des Fußball-Weltverbands. Nach Kritik an Investorenplänen zog die FIFA den Vorschlag zurück und entschuldigte sich bei ihren Mitgliedsverbänden. Bei einer Krisensitzung in Marokko erhielt Infantino laut FIFA-Angaben die volle Unterstützung. Aus Rabat, Stefan Ehlert.
4: In dem Schreiben lobt sich die FIFA selbst für die, Zitat, großartige Arbeit bei der jüngsten Weltmeisterschaft. Gleichzeitig räumte der Verband aber ein, dass interne Prozesse auf der Führungsebene verbessert werden müssten. Man sei zuversichtlich, dass das gestrige Treffen in Rabat dazu beitrage, das Vertrauen in die Organisation wiederherzustellen. Damit ist es FIFA-Präsident Gianni Infantino offenbar gelungen, große Teile der FIFA-Führung wieder hinter sich zu bringen. Seine Aussichten, im kommenden Jahr wiedergewählt zu werden, haben sich damit verbessert.
0: Und das waren die Nachrichten.
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6: Gerade gibt es hier so ein paar Wolken am Himmel über der Region. Die Temperaturen liegen bei 21 Grad. Maximal sollen es heute 22 Grad werden. Insgesamt für heute viel Sonne vorhergesagt und teils kräftiger Wind, teilweise sogar Sturmböen. In der Nacht teils bewölkt, bei Tiefstwerten um 16 Grad. Morgen bleibt es kühler als die vergangenen Tage mit maximal 20 Grad. Überwiegend sonnig, aber auch so ein paar kleine Wolken hier und da dann. Und am Samstag maximal 23 Grad und wieder viel Sonne. Das Bundesamt für Seeschifffahrt und Hydrographie meldet uns vor Hoogsiel das nächste Niedrigwasser um 12.11 Uhr. Hochwasser ist um 18.24 Uhr wieder.
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6: Um 11:05 der Verkehrsservice hier bei Radio Jade. Auf der A29 ist die Fahrbahn zwischen Farel-Bockern und Zetel in beiden Richtungen aufgrund von Sanierungsarbeiten auf jeweils nur einen Fahrstreifen verengt. Auf der A29 kommt es außerdem zwischen Jaderberg und Wilhelmshaven wegen Arbeiten an der Fahrbahn in beiden Richtungen immer wieder zu Sperrungen von Abschnitten einzelner Fahrspuren. Die L815, der Oldenburger Damm in Sande, ist zwischen Salzengroden und der B210 in beiden Richtungen gesperrt. Und in Esens ist die L8, die Bahnhofstraße zwischen dem Schützenplatz und dem Bahnhofskreisel, in beiden Richtungen voll gesperrt. Mehr Meldungen liegen mir gerade nicht vor. Ich wünsche Ihnen eine gute und vor allen Dingen sichere Fahrt. Kommen Sie gut und sicher an Ihr Ziel.

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1: Kommt in dieser Woche von Family Stereo und heißt The Threat. Auf seinen ersten paar EPs versuchte sich Blake Watt alias Family Stereo an markanten einzelnen Songs, die mit ihrem Charme und leichter Schräglage überzeugten. Das herbstliche Early Promise oder der Ohrwurm Robot Boy werden irgendwann in einer gerechten Welt ihren Weg auf ein Greatest Hits Album finden. The Threat funktioniert anders, nämlich als ein stimmiges Album, das einlädt, sich ganz darauf einzulassen. Was nicht heißt, dass es keine radiotauglichen Singles darauf gäbe. DLR ist eine davon.

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1: Halb zwölf mit Bente Höftheim. Schönen guten Tag. Das hier sind die Schlagzeilen. Industrie in Niedersachsen verzeichnet leichten Auftragsrückgang, arbeiten an der Huntebrücke schneller als geplant und 25. Beachtennisturnier in Schillig startet. Die niedersächsische Industrie hat im Juni etwas weniger Aufträge erhalten als im Vorjahresmonat. Nach Angaben des Landesamtes für Statistik ging die Nachfrage um rund 1% zurück. Während die Inlandsbestellungen leicht zulegen konnten, sank die Nachfrage aus dem Ausland. Besonders positiv entwickelten sich die Bereiche Metallerzeugung, Automobilindustrie und Chemie. Deutliche Rückgänge gab es dagegen im Maschinenbau und auch im sonstigen Fahrzeugbau. Im Vergleich zum Mai zog die Nachfrage dann allerdings wieder deutlich an. Insgesamt stieg die Zahl der Bestellungen innerhalb eines Monats um 14%. ExpertInnen werten das als Hinweis auf eine vorsichtige Stabilisierung der Industrie in Niedersachsen. Die Arbeiten an der Huntebrücke auf der A29 laufen schneller als geplant. Wie die Autobahn GmbH mitteilt, beginnen die Abrissarbeiten für das zweite Teilbauwerk dementsprechend früher als geplant. Deshalb ist der am Nordufer der Hunte gelegene Rad- und Gehweg unter der Brücke schon seit dieser Woche und bis voraussichtlich April 2027 gesperrt. Der erste Abschnitt der neuen Huntebrücke ist Ende Juni fertiggestellt worden. Auf rund 3 Kilometer Länge wird schon seit rund 3 Jahren an der neuen Huntebrücke gebaut. Die neue Brücke soll rund 104 Millionen Euro kosten und Anfang 2029 fertiggestellt sein. Niedersachsens Ministerpräsident Olaf Lies stellt sich gegen eine Abschaffung der sogenannten Rente mit 63. Der SPD-Politiker fordert, dass Menschen, die 45 Jahre oder länger gearbeitet und Beiträge gezahlt haben, diese Lebensleistung auch im Rentensystem wiederfinden müssen. Aktuell wird bundesweit über Pläne der Rentenkommission diskutiert, die abschlagsfreie Rente nach 45 Versicherungsjahren abzuschaffen. Eine längere Lebensarbeitszeit könne grundsätzlich zwar möglich sein, so Olaf Lies, entscheidend sei aber, unterschiedliche Lebensläufe zu berücksichtigen. Pauschale Lösungen dürfe es nicht geben. Der Gehweg am Horumer Tief im Wangerland wird ab dem 17. August erneuert. Das hat die Gemeinde jetzt mitgeteilt. Deshalb wird der Bereich für die Dauer der Arbeiten bis voraussichtlich Mitte September vollständig gesperrt. Auf rund 360 Metern wird der Gehweg erneuert. Dafür sind aktuell rund 145.000 Euro eingeplant. Eine Umleitung für die Fußgänger ist eingerichtet, so die Gemeinde. Ab morgen bis Sonntag findet am Strand in Schillig zum 25. Mal das Beachtennisturnier statt. Im Gegensatz zum regulären Tennis sind die Felder nur halb so groß, der Ball darf nicht aufkommen und es werden spezielle Schläger benutzt. Insgesamt haben sich rund 150 SpielerInnen angemeldet, aber auch spontan kann gespielt werden, so Organisator Fabian Flügel.
2: Wir haben noch ein Hobbyturnier, wo man sich auch noch kurzfristig hier vor Ort anmelden kann. Einfach bei unserem Turnierzelt vorbeischauen, so bis Freitagabend, und sodass man auch selbst einfach mal spielen kann im Rahmen dieses Hobbyturniers. Das findet dann am Samstag statt, ab 10 Uhr. Und Sonntag spielen wir auch nochmal eine zweite Runde davon. Also jeder, der Lust hat und hier oben irgendwie unterwegs ist, Urlaub macht, kann gerne vorbeischauen und auch selbst mal zum Beachtennisschläger greifen.
1: Und soweit die Meldungen aus der Region. Diese und weitere finden Sie auch nochmal zum Nachlesen auf radiojade.de.
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1: Es gibt heute viel Sonne und nur wenige Wolken bei maximal 22 Grad. Die haben wir im Sendegebiet auch schon teilweise erreicht, zum Beispiel in Varel aktuell. 21 Grad haben wir gerade bei Sonnenschein in Jever. Dazu weht der Wind teils kräftig. Der Deutsche Wetterdienst warnt heute sogar vor Sturmböen. In der Nacht wird es teils bewölkt bei Tiefstwerten von 16 Grad. Morgen bleibt es dann kühler als die vergangenen Tage mit maximal 20 Grad in der Spitze. Überwiegend sonnig, aber auch so ein paar Wolken. Und am Samstag gibt es maximal 23 Grad und wieder viel Sonne. Das Bundesamt für Seeschifffahrt und Hydrographie meldet uns vor Hoogsiel das nächste Niedrigwasser um 12.11 Uhr. Hochwasser ist um 18.24 Uhr wieder.
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1: Um 4 Minuten nach 11:30 der Verkehrsservice hier bei Radio Jade. Auf der A29 ist die Fahrbahn zwischen Varel-Bockhorn und Zetel in beiden Richtungen aufgrund von Sanierungsarbeiten auf jeweils nur einen Fahrstreifen verengt. Auf der A29 kommt es außerdem zwischen Jaderberg und Wilhelmshaven wegen Arbeiten an der Fahrbahn in beiden Richtungen immer wieder zu Sperrungen von Abschnitten einzelner Fahrspuren. Heute betrifft das die Ausfahrt Sande in Fahrtrichtung Wilhelmshaven. Die L815, der Oldenburger Damm in Sande, ist zwischen Salzengroden und der B210 in beiden Richtungen gesperrt. Und in Esens ist die L8, die Bahnhofstraße, zwischen dem Schützenplatz und dem Bahnhofskreisel vollgesperrt.
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1: Ist mir gerade einer gemeldet im Landkreis Wittmund in Friedeburg. Wenn Sie sonst noch was gesehen haben, rufen Sie gerne an 04421 998585. Vielen Dank und gute Fahrt.

0: 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Der DAX legte um 47 Punkte zu. Goldpreis auf Rekordhoch.
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1: Wissen Sie was? Heute ist Wackel mit den Zehen Tag. Ich bin sicher, einige von Ihnen haben das gerade direkt ausprobiert. Ob in Sandalen, festen Schuhen, Socken oder barfuß, das geht immer. Vor meinem inneren Auge sehe ich einen Menschen, der nach einer langen Wanderung endlich die Schuhe ausziehen kann, der die Füße ins Gras stellt und mit den Zehen wackelt. Oder ein Kind am Strand, das barfuß durch den Sand läuft und einfach glücklich ist. Es sind die kleinen Dinge, die uns plötzlich leichter machen. Ein Moment ohne Plan, ohne Ziel, ohne dass etwas geschafft werden muss. Denn das Leben ist nicht nur Aufgabe, es ist auch Geschenk und Freiheit. Und ich finde, dafür ist das Zehenwackeln ein kleines, aber so schönes und sympathisches Symbol. Für uns vernünftige Erwachsene ist es viel leichter, als in eine Pfütze zu springen. Wir Erwachsenen sind erstaunlich gut darin, nach dem Zweck zu fragen. Was bringt das? Was nützt das? Was kommt dabei heraus? Ganz einfach. Nichts. Außer einem Lächeln vielleicht, aber das ist ja bekanntlich schwer messbar. Ein paar wackelnde Zehen erinnern mich daran, ich bin lebendig. Und manchmal möchte ich dieses Geschenk einfach spüren.
2: Daniela Suhrmann, Pastoralreferentin in der katholischen Gemeinde St. Willehard. 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

0: Um 12 Uhr mit Benjamin Kirsch. Nach dem Fund einer mit Sprengstoff bestückten Drohne am Flughafen Leipzig-Halle zeigt sich die Bundesregierung besorgt. Innenminister Dobrindt sprach von einer neuen Bedrohungslage für Deutschland. Aus der NDR-Nachrichtenredaktion Katrin Schirrwagen.
1: Dobrindt sagte, nach jetzigen Erkenntnissen müsse man davon ausgehen, dass es sich um militärischen Sprengstoff handele. Das deute nicht auf Amateure hin, sondern auf hochprofessionelle Täter. Als Urheber kämen auch staatliche Akteure in Betracht. Die Drohne war in der Nacht zu gestern in der Nähe von ukrainischen Frachtflugzeugen gefunden worden. Der Flughafen Leipzig ist ein wichtiges Drehkreuz für militärische Hilfslieferungen für die Ukraine. Spezialisten der Bundespolizei entschärften die Sprengvorrichtung. Außerdem kollidierte in der Nähe des Airports ein unbekanntes Flugobjekt in der Luft mit einem Frachtflugzeug. Möglicherweise handelte es sich um eine zweite Drohne. Die Maschine wurde beschädigt, konnte anschließend aber sicher in Hannover landen.
0: Im Prozess um den tödlichen Anschlag auf eine Gewerkschaftsdemo in München ist der Angeklagte zu lebenslanger Haft verurteilt worden. Das Oberlandesgericht der bayerischen Landeshauptstadt stellte zudem die besondere Schwere der Schuld fest. Das erschwert eine Freilassung nach 15 Jahren Gefängnis deutlich. Die Bundesanwaltschaft hatte dem 25-jährigen Afghanen vorgeworfen, sein Auto gezielt in die Verdi-Kundgebung gesteuert zu haben. Dabei tötete er eine Frau und ihre zweijährige Tochter. Viele Menschen wurden verletzt. Die Anklage geht von einem religiös motivierten politischen Anschlag aus. In der Ukraine kämpfen etwa 16.000 Ausländer. Sie stammen aus insgesamt 72 Staaten. Fast 40% sind Lateinamerikaner. Nach Angaben des ukrainischen Präsidenten Selenskyj zählt die ukrainische Armee rund 880.000 Soldaten. Gemäß einer Reform des kürzlich entlassenen Verteidigungsministers Fedorow soll der Anteil ausländischer Söldner an der Front auf 50% gesteigert werden. Wegen des extremen Niedrigwassers in deutschen Flüssen lädt Bundesverkehrsminister Bilger heute Mittag zu einem Spitzengespräch ein. Geladen sind Vertreter von Schifffahrt, Häfen und Wirtschaft. Der CDU-Politiker dämpfte im Vorwege die Erwartungen. Es gebe keine einfache Lösung für das Niedrigwasserproblem, sagte Bilger im Fernsehsender Phoenix.
2: Wir haben jedes Jahr Niedrigwassersituationen, jetzt sehr früh. Auch an sehr vielen Stellen in Deutschland. Also wir müssen uns darauf einstellen, dass es im Zuge des Klimawandels öfter auftreten wird. Und jetzt geht es eben darum, wie kommen wir besser damit zurecht. Heute geht es jetzt wirklich um die ganz akuten Probleme. Und das sind eben Probleme von Unternehmen, die jetzt ihre Güter nicht mehr so transportieren können auf dem Rhein. Das sind die Probleme von Logistikunternehmen, die jetzt gefragt werden, können sie Ausweichmöglichkeiten anbieten, sind die Probleme von Häfen. Ich könnte mir beispielsweise vorstellen, dass wir Sonn- und Feiertagsfahrverbote für Lkw aufheben, wenn es nötig sein sollte.
0: Bundesverkehrsminister Bilger von der CDU. Das seit gestern vermisste dreijährige Mädchen aus Preetz bei Kiel ist offenbar tot. Die Polizei hat am Vormittag in einem Garten ein Kleinkind leblos gefunden. Einer Sprecherin zufolge handelt es sich mit großer Wahrscheinlichkeit um das vermisste Kind. Sicher könne man aber erst nach der Obduktion sein. Die Polizei geht nach eigenen Angaben derzeit nicht von einem Fremdverschulden aus. Es wurde aber, wie in solchen Fällen üblich, ein Todesermittlungsverfahren eingeleitet. Die Eltern hatten das autistische Mädchen gestern als vermisst gemeldet. In Deutschland sind in diesem Sommer offenbar viel mehr Menschen aufgrund der Hitze gestorben als bisher angenommen. Das Robert-Koch-Institut schreibt in seinem aktuellen Wochenbericht, es seien bisher knapp 12.000 Tote und korrigiert die bisherigen Zahlen damit deutlich nach oben. Nils Walker aus der ARD-Gesundheitsredaktion mit den Einzelheiten.
3: Allein Ende Juni sind in nur einer Woche viel mehr Menschen aufgrund der Hitze verstorben als bisher gedacht, nämlich insgesamt rund 9.600 Menschen. Das belegen Zahlen aus den Bundesländern, die erst jetzt vorliegen. Das RKI ging in seinen Schätzungen bisher nur von knapp der Hälfte aus. In der letzten Juniwoche war es sogar nachts noch so warm, dass die deutschlandweite Durchschnittstemperatur bei 26,4 Grad lag. Solch eine Hitze kann zu einem tödlichen Hitzschlag führen und gerade bei alten und schwachen Menschen zu Todesursachen wie Nierenversagen, Herzstillstand oder einem Kreislaufzusammenbruch führen.
0: Das waren die Nachrichten.
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5: Sonne und Wolken wechseln sich heute hier bei uns in der Region ab. Die vorhergesagten Höchsttemperaturen liegen so um die 22 Grad. 21 Grad haben wir im ganzen Sendegebiet schon erreicht. In Esens, in Zetel und auch in Röstersiel. Es kann heute kräftigen Wind geben. Der Deutsche Wetterdienst warnt noch vor Sturmböen. In der Nacht wird es dann teils bewölkt bei Tiefstwerten von 16 Grad. Morgen bleibt es kühler als die vergangenen Tage. Maximal 20 Grad sind vorhergesagt. Überwiegend sonnig, aber auch so ein paar kleine Wolken gibt es hier und da. Und am Samstag gibt es bei maximal 23 Grad wieder viel Sonne. Das Bundesamt für Seeschifffahrt und Hydrographie meldet uns vor Hoogsiel. Das nächste Niedrigwasser um 12.11 Uhr. Hochwasser ist um 18.24 Uhr wieder.
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5: Um 12:05 Uhr der Verkehrsservice hier bei Radio Jade mit Baustellen auf der A29. Da ist die Fahrbahn zwischen Farel-Bockhorn und Zetel in beiden Richtungen auf jeweils nur ein Fahrstreifen verengt. Außerdem kommt es auf der A29 zwischen Jaderberg und Wilhelmshaven jetzt immer wieder zu Sperrungen von Abschnitten einzelner Fahrspuren. Zwischendrin werden auch einzelne Aus- und Auffahrten gesperrt. Heute ist das die Auffahrt Sande in Richtung Wilhelmshaven. Die L815, der Oldenburger Damm in Sande, ist zwischen Salzengroden und der B210 in beiden Richtungen gesperrt. In Esens ist die L8, die Bahnhofstraße, zwischen dem Schützenplatz und dem Bahnhofskreisel in beiden Richtungen voll gesperrt. Und mehr Meldungen liegen mir gerade nicht vor. Ich wünsche Ihnen eine gute und vor allen Dingen sichere Fahrt.

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1: Bei Fahre Live spielt heute Caught in the Act aus Osnabrück und bringt dabei eine Rock-Tribute-Show mit. Hits von Mando Diao, den Foo Fighters, The Killers, The Hives oder Arctic Monkeys stehen dabei auf der Setliste. Wer also Lust auf klassischen Indie-Rock hat, um 18 Uhr geht es los mit Caught in the Act auf dem Neumarktplatz in Fahre. Und mit Live-Musik geht es auch weiter. Die Band Honeybird steht heute bei Live hinterm Deich auf der Bühne im Garten des Gästehauses Hochsiel. Songs aus verschiedenen Jahrzehnten mit akustischem Sound und Groove bringt die Oldenburger Band in harmonischen Arrangements unter. Um 19 Uhr geht es los mit dem Konzert der Band Honeybird bei Live hinterm Deich im Garten des Gästehauses Hochsiel. Und im Bürgerfunk bei Radio Jade gibt es heute ab 20 Uhr die Friesenszene Backstage zu hören, hier auf der 87.8.
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1: Mit Bente Höftein. Schönen guten Tag. Das hier sind die Schlagzeilen. 23 Menschen in Niedersachsen in diesem Jahr ertrunken, arbeiten an der Huntebrücke schneller als geplant und 25. Beachtennisturnier startet morgen in Schillig. 23 Menschen sind in diesem Jahr bisher ertrunken. Das geht aus Zahlen der Deutschen Lebensrettungsgesellschaft DLRG hervor, die heute die jährliche Zwischenbilanz der Statistik Ertrinken veröffentlicht hat. Deutschlandweit sind zwischen Anfang Januar und Ende Juli 261 Menschen ertrunken, 15 mehr als im Vorjahreszeitraum. Unbewachte Gewässer seien nach wie vor die größte Gefahr, so die DLRG. Viele Menschen würden die Gefahren und die eigenen Schwimmfähigkeiten nicht richtig einschätzen. Sie waren deshalb davor, an unbewachten Gewässern ins Wasser zu gehen. Die Arbeiten an der Huntebrücke auf der A29 laufen schneller als geplant. Wie die Autobahn GmbH mitteilt, beginnen die Abrissarbeiten für das zweite Teilbauwerk dementsprechend früher. Deshalb ist der am Nordufer der Hunte gelegene Rad- und Gehweg unter der Brücke schon seit dieser Woche und bis voraussichtlich Ende April 27 gesperrt. Der erste Abschnitt der neuen Huntebrücke ist Ende Juni fertig geworden. Auf rund 3 Kilometern Länge wird jetzt schon seit mittlerweile 3 Jahren an der Huntebrücke gebaut. Die neue Brücke soll rund 104 Millionen Euro kosten und Anfang 2029 fertiggestellt sein. Die niedersächsische Industrie hat im Juni etwas weniger Aufträge erhalten als im Vorjahresmonat. Nach Angaben des Landesamts für Statistik ging die Nachfrage um rund 1% zurück. Während die Inlandsbestellungen leicht zulegen konnten, sank die Nachfrage aus dem Ausland. Besonders positiv entwickelten sich die Bereiche Metallerzeugung, Automobilindustrie und Chemie. Deutliche Rückgänge gab es dagegen im Maschinenbau und im sonstigen Fahrzeugbau. Im Vergleich zum Mai zog die Nachfrage allerdings wieder deutlich an. Insgesamt stieg die Zahl der Bestellungen innerhalb eines Monats um 14%. ExpertInnen werten das als Hinweis auf eine vorsichtige Stabilisierung der Industrie in Niedersachsen. Nachdem am frühen Montagmorgen eine Frau von einem E-Scooter in Wilhelmshaven erfasst wurde, ermittelt jetzt die Polizei. Die Frau war mit ihrem Hund in der Margaretenstraße unterwegs, als sie von einem E-Scooter überholt wurde. Dabei kam es zum Zusammenstoß, die Frau stürzte und verletzte sich. Der Fahrer des E-Scooters fuhr einfach weiter. Er war dunkel gekleidet, hatte eine Kapuze auf und der E-Scooter war nicht beleuchtet. Wer am Montagmorgen gegen 5.30 Uhr an der Ecke Margaretenstraße-Krummestraße etwas beobachtet hat, wird gebeten, sich bei der Polizei in Wilhelmshaven zu melden. Ab morgen bis Sonntag findet am Strand in Schillig zum 25. Mal das Beachtennisturnier statt. Im Gegensatz zum regulären Tennis sind die Felder nur halb so groß, der Ball darf nicht aufkommen und es werden spezielle Schläger benutzt. Insgesamt haben sich rund 150 Aktive angemeldet, aber auch spontan kann noch gespielt werden, so Organisator Fabian Flügel.
2: Wir haben noch ein Hobbyturnier, wo man sich auch noch kurzfristig hier vor Ort anmelden kann. Einfach bei unserem Turnierzelt vorbeischauen, so bis Freitagabend, und sodass man auch selbst einfach mal spielen kann im Rahmen dieses Hobbyturniers. Das findet dann am Samstag statt, ab 10 Uhr. Und Sonntag spielen wir auch nochmal eine zweite Runde davon. Also jeder, der Lust hat und hier oben irgendwie unterwegs ist, Urlaub macht, kann gerne vorbeischauen und auch selbst mal zum Beachtennisschläger greifen.
1: Und soweit die Meldungen aus der Region. Diese und weitere finden Sie auch nochmal zum Nachlesen auf radiojade.de.
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1: Sonne und Wolken wechseln sich gerade bei 21 Grad in Vorslab, 21 Grad in Gödens und 21 Grad in Winkelsheide ab. Maximal 22 Grad werden es heute, dazu weht der Wind teils kräftig. In der Nacht wird es teils bewölkt, die Tiefstwerte liegen bei 16 Grad, morgen wird es kühler als die vergangenen Tage, Höchsttemperaturen liegen bei 20 Grad. Überwiegend sonnig, aber auch so ein paar Wolken gibt es dann am morgigen Freitag. Der Samstag wird mit 23 Grad wieder sonnig. Das Bundesamt für Seeschifffahrt und Hydrographie meldet uns vor Hooksiel das nächste Hochwasser um 18.24 Uhr. Niedrigwasser ist dann in der Nacht wieder um 0.41 Uhr.
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1: Da liegen mir gerade einige Baustellen hier bei uns in der Region vor. Wir fangen an mit der Autobahn, der A29. Da ist die Fahrbahn zwischen Varel, Bockhorn und Zetel in beiden Richtungen auf jeweils nur einen Fahrstreifen verengt. Außerdem kommt es zwischen Jalaberg und Wilhelmshaven immer wieder zu Sperrungen von Abschnitten und einzelnen Fahrspuren. Heute ist die Auffahrt Sande in Fahrtrichtung Wilhelmshaven gesperrt. Die L815, der Oldenburger Damm in Sande, ist zwischen Salzengroden und der B210 in beiden Richtungen gesperrt. Und auch in Esens wird gebaut auf der L8. Das ist die Bahnhofstraße, die ist zwischen dem Schützenplatz und dem Bahnhofskreisel deshalb voll gesperrt.
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1: Habe ich gerade jetzt noch einen für Sie, und zwar im Landkreis Wittmund heute in Friedeburg. Wenn Sie sonst noch was gesehen haben, rufen Sie gerne an. 04421 998585. Vielen Dank und gute Fahrt.

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0: Um 13 Uhr mit Benjamin Kirsch. In Sachsen ermitteln die Behörden nach dem Fund einer Sprengstoffdrohne am Flughafen Leipzig-Halle weiter zu den Hintergründen. Ihrer Einschätzung nach waren keine Amateure am Werk. Außerdem suchen sie nach einem zweiten unbekannten Objekt, das mit einer DHL-Maschine kollidiert war. Zugleich laufen die Diskussionen über Konsequenzen an. Was aus den Vorfällen nun folgen dürfte, dazu Claudia Kornmeier im ARD-Hauptstadtstudio.
1: Es wird jetzt wieder darüber diskutiert, inwieweit auch die Betreiber kritischer Infrastruktur, also zum Beispiel von Flughäfen, selbst die Möglichkeit bekommen sollen, Drohnen abwehren zu dürfen. Das dürfen sie im Moment nicht. Darüber ist schon mal gesprochen worden Anfang des Jahres, als die Bundeswehr mehr Möglichkeiten bekommen hat. Und dann geht es auch darum, dass jedenfalls die Flughäfen ausgestattet werden sollen, jetzt sehr schnell mit Drohnendetektions- und Abwehrtechnik. Das ist anscheinend noch nicht in allen Flughäfen der Fall. Da gibt es auch unterschiedliche Informationen darüber, ob es diese Technik in Leipzig schon gab oder nicht.
0: Wegen des Verdachts der Spionage- und Sabotagevorbereitung ist ein 33 Jahre alter Ukrainer festgenommen worden. Nach Angaben der Generalstaatsanwaltschaft München soll er im Auftrag eines ausländischen Geheimdienstes ein bayerisches Rüstungsunternehmen ausgespäht haben. Der Mann wurde am vergangenen Sonntag in Thüringen festgenommen und sitzt in Untersuchungshaft. Die Ermittler bezeichnen ihn als sogenannten Low-Level-Agenten, also eine Person, die von einem ausländischen Nachrichtendienst für einfache Aufträge angeworben wurde. Die Ukraine hat nach Angaben von Präsident Selenskyj erneut die russische Ölindustrie getroffen. Selenskyj erklärte, die Attacken dienten dazu, die russischen Einnahmen aus dem Ölgeschäft zu schmälern. Demnach wurde wieder die Raffinerie in Jaroslawl, nördlich der Hauptstadt Moskau, getroffen. Laut dem Regionalgouverneur wurden 4 Menschen verletzt. Das Verteidigungsministerium in Moskau teilte mit, dass in der Nacht mehr als 600 Drohnen über Russland und der annektierten Halbinsel Krim abgewehrt worden seien. Ein 25 Jahre alter Afghane, der sein Auto in eine Gewerkschaftsdemonstration in München gesteuert hat, muss lebenslang ins Gefängnis. Das Oberlandesgericht München stellte bei dem Mann eine besondere Schwere der Schuld fest. Er hatte bei dem Anschlag vor 1,5 Jahren eine Frau und ihre kleine Tochter getötet und viele weitere Menschen verletzt. Aus München, David Herting.
2: Der Angeklagte nahm das Urteil ohne sichtliche Regung auf. Mit dem Urteil folgen die Richter den Anträgen der Generalbundesanwaltschaft sowie der Nebenkläger. Die Richter sahen es als erwiesen an, dass der Mann im Februar 2025 mit einem Auto in einen Demonstrationszug der Gewerkschaft Verdi in der Münchner Innenstadt gerast war. Dabei tötete er eine 37-jährige Mutter und ihre 2-jährige Tochter und verletzte über 40 Menschen, teilweise schwer. Die Verteidiger hatten eine maximale Haftstrafe von 15 Jahren und eine Unterbringung in der Psychiatrie gefordert.
0: Wegen des extremen Niedrigwassers in deutschen Flüssen lädt Bundesverkehrsminister Bilger heute Mittag zu einem Spitzengespräch. Geladen sind Vertreter von Schifffahrt, Häfen und Wirtschaft. Der CDU-Politiker dämpfte im Vorwege die Erwartungen. Es gebe keine einfache Lösung für das Niedrigwasserproblem, sagte Bilger im Fernsehsender Phoenix.
3: Wir haben jedes Jahr Niedrigwassersituationen, jetzt sehr früh, auch an sehr vielen Stellen in Deutschland. Also wir müssen uns darauf einstellen, dass es im Zuge des Klimawandels öfter auftreten wird. Und jetzt geht es eben darum, wie kommen wir besser damit zurecht. Heute geht es jetzt wirklich um die ganz akuten Probleme. Und das sind eben Probleme von Unternehmen, die jetzt ihre Güter nicht mehr so transportieren können auf dem Rhein. Das sind die Probleme von Logistikunternehmen, die jetzt gefragt werden, können sie Ausweichmöglichkeiten anbieten, sind die Probleme von Häfen. Ich könnte mir beispielsweise vorstellen, dass wir Sonn- und Feiertagsfahrverbote für Lkw aufheben, wenn es nötig sein sollte.
0: Bundesverkehrsminister Bilger von der CDU. Das seit gestern vermisste 3-jährige Mädchen aus Preetz bei Kiel ist offenbar tot. Die Polizei hat am Vormittag in einem Garten ein Kleinkind leblos gefunden. Einer Sprecherin zufolge handelt es sich mit großer Wahrscheinlichkeit um das vermisste Kind. Sicher könne man aber erst nach der Obduktion sein. Die Polizei geht nach eigenen Angaben derzeit nicht von einem Fremdverschulden aus. Es wurde aber, wie in solchen Fällen üblich, ein Todesermittlungsverfahren eingeleitet. Die Eltern hatten das autistische Mädchen gestern als vermisst gemeldet. Das waren die Nachrichten.
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5: Über den Tag hinweg gibt es bei uns ganz viel Sonne mit nur wenigen Wolken. Maximal sollen es dann heute 22 Grad werden. Dazu dann teils kräftiger Wind. Der Deutsche Wetterdienst warnt heute vor Sturmböen. In der Nacht dann teils bewölkt bei Tiefstwerten von 16 Grad. Morgen bleibt es kühler als die letzten Tage mit Höchsttemperaturen von 20 Grad. Überwiegend sonnig, aber auch ein paar Wolken sind dann mit dabei. Am Samstag dann maximal 23 Grad und wieder viel Sonne. Das Bundesamt für Seeschifffahrt und Hydrographie meldet uns vor Hooksiel das nächste Hochwasser um 18.24 Uhr und das nächste Niedrigwasser um 0.41 Uhr.
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5: Auf der A29 ist die Fahrbahn zwischen Fahrel-Bockhorn und Zetel in beiden Richtungen aufgrund von Sanierungsarbeiten auf jeweils nur einen Fahrstreifen verengt. Auf der A29 kommt es außerdem zwischen Jaderberg und Wilhelmshaven wegen Arbeiten an der Fahrbahn in beiden Richtungen immer wieder zu Sperrungen von Abschnitten einzelner Fahrspuren. Zwischen 10 und 16 Uhr werden noch einzelne Aus- und Auffahrten abgesperrt. Heute ist das die Einfahrt Sande in Fahrtrichtung Wilhelmshaven. Dann haben wir die L815, der Oldenburger Damm in Sande. Der ist zwischen Salzengroden und der B210 in beiden Richtungen gesperrt. Grund dafür ist eine Wanderbaustelle. Und in Esens ist die L8 Bahnhofstraße zwischen dem Schützenplatz und dem Bahnhofskreisel in beiden Richtungen aufgrund einer Baustelle vollgesperrt. Außerdem gibt es eine Meldung für die A29 Ausfahrt Jaderberg. Die ist in Fahrtrichtung Wilhelmshaven in der Nacht von Montag auf Dienstag, also vom 10. auf den 11. August, und in der Nacht von Dienstag auf Mittwoch, also dem 11. auf den 12. August, jeweils von 22 bis 5 Uhr gesperrt. Grund sind Rückbauarbeiten nach einem Schwertransport. Die Ausfahrt in Gegenrichtung bleibt frei.
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5: An diesem Donnerstagvormittag um 13.06 Uhr in der kommenden halben Stunde haben wir einmal die Freiwillige Feuerwehr in Jever als Thema und auch das Altstadtfest. Mein Name ist Sophie Hecker und ich wünsche Ihnen einen schönen Tag.

Wenn es brennt oder schnelle Hilfe gebraucht wird, ist die Freiwillige Feuerwehr Jever zur Stelle und das rund 150 Mal im Jahr. Damit das auch alles gut ablaufen kann, werden natürlich auch genügend Feuerwehrleute gebraucht. Die Zahl der aktiven Einsatzkräfte nimmt jedoch seit Jahren ab. Aktuell zählt die Feuerwehr in Jever noch 50 Mitglieder, allein in diesem Jahr sind bereits 7 Feuerwehrleute ausgeschieden. Damit die Einsatzbereitschaft auch in Zukunft gesichert bleibt, sucht die Feuerwehr jetzt aktiv nach Verstärkung, unter anderem mit einer Kampagne in den sozialen Medien. Denn bis neue Mitglieder vollständig ausgebildet sind, dauert es rund 1,5 Jahre. Die Feuerwehr ruft deshalb auf, wer sich ehrenamtlich engagieren und anderen Menschen helfen möchte, findet in Jever noch einen freien Platz.

0: Es gibt einfach Feste und Feiern, die sind aus den regionalen Veranstaltungskalendern nicht mehr wegzudenken. Jede Region hat da so ihr Fest, aber man besucht sich auch gerne über die Dorf- und Stadtfeste hinweg. In Esens ist das Schützenfest der Magnet, in Wilhelmshaven ist es das Wochenende an der Jade und in Jever ist es das Altstadtfest. Und das feiert in diesem Jahr ein rundes Jubiläum, nämlich das 50. Was im Jubeljahr alles ansteht, darüber hat Amelie Friedrichs mit Annika Bischoff und Gesa Hilbers gesprochen. Dass das Fest über die Jahre zu einer festen Institution geworden ist, das weiß auch das Organisationsteam, erklärt Annika Bischoff.
1: Das Altstadtfest ist für viele Jeferanerinnen und Jeferaner, aber auch für Menschen aus der Umgebung, aus der Nahen und der Fernen, ein fester Programmpunkt einfach im Jahr. Man trifft Freunde von früher wieder, man lernt neue Leute kennen, man feiert einfach das Leben und unsere wunderschöne Stadt, kommen alle wieder zusammen. Und es ist einfach ein ganz tolles Gemeinschafts- und Zusammengehörigkeitsgefühl, was da einfach auch dann gefeiert wird.
2: Dann schauen wir einmal auf das Programm. Es gibt ja mit Sicherheit viel Altbewährtes, oder?
1: Ja, wir haben altbewährt natürlich wieder dabei ein ganz umfangreiches Bühnenprogramm. Wir haben dieses Jahr wieder 6 Bühnen. Wir freuen uns sehr, dass die Nachtschichtbühne dieses Jahr nach einer kleinen Pause wieder mit dabei ist. Insgesamt haben wir über 30 Bands und über 10 DJs, die auf diesen Bühnen da ein buntes Musikprogramm gestalten werden. Wir haben einige Fahrgeschäfte dabei. Wir haben über 100 Schausteller, die in der ganzen Innenstadt für alle kulinarischen Gelüste zur Verfügung stehen. Es wird am Sonntag einen Flohmarkt geben für Kinder und für Erwachsene auch. Und wir haben Samstag und Sonntag einige Walk-Acts dabei.
2: Es gibt auch die Vereinsmeile. Was hat es denn mit dieser Vereinsmeile überhaupt auf sich? Was kann man da entdecken?
3: Da sind einige Jeferaner-Vereine, die sich dort präsentieren, aber es ist auch überregional. Also es sind auch Vereine aus Wilhelmshaven, Sande und Umgebung dabei, die sich alle hier präsentieren können. Sport, aber auch ehrenamtliche Vereine, THW ist dabei, wo man sich einfach mal umschauen kann und schauen kann, ob vielleicht was für einen selber auch dabei ist, damit die Vereine dann auch neue Mitglieder generieren können und man vielleicht selber auch was findet.

0: sich in diesem Jahr auch wieder angeboten. Das Originalmotiv als Gemälde wird bei der Eröffnung am Freitag um 18 Uhr auf der Brillenbauers Bühne am Kirchplatz versteigert werden. Und wir haben in diesem Jahr zum Jubiläum Wimpelketten verteilt an die Bürgerinnen und Bürger, die wollten 100 Stück, haben reißenden Absatz gefunden, waren also kurz nach Ankündigung direkt vergriffen und haben damit alle Bürgerinnen und Bürger eingeladen, ihre Häuser, ihre Vorgärten zu dekorieren in unseren Stadtfarben Blau und Weiß, um einfach auch diese Zusammengehörigkeit auch noch mal ein bisschen in die Wohngebiete zu tragen.
1: Ihr habt noch mal ein bisschen am Sicherheitskonzept geschraubt. Gibt es da irgendwas, was die Anliegerinnen und Anlieger noch beachten müssen?
0: Ja, wichtige Änderung für die Anliegerinnen und Anlieger ist eigentlich, dass sie auch eine Durchfahrtsgenehmigung brauchen und auch nur zu den regulären Lieferzeiten das Gelände befahren können. Die entsprechende Durchfahrtsgenehmigung gibt es gegen eine Vorlage von einem entsprechenden Nachweis in der TuS-Information.
1: Altstadtfest ist ja eine Riesensause. Das könnt ihr ja mit Sicherheit nicht alles alleine stemmen. Wer steckt denn da alles hinter?
0: Eigentlich sind wir nur ein ganz kleiner Teil davon. Also die Hauptorganisation liegt bei uns in der Stadt. Aber es gibt unfassbar viele Beteiligte daran. Es sind zum einen unsere Sponsoren, die ehrenamtlichen Helfer von THW, DRK, die Mitarbeiterinnen und Mitarbeiter der Polizei, die Freiwillige Feuerwehr. Also es gibt da ganz, ganz, ganz, ganz viele, die daran beteiligt sind. Und ohne die wäre das alles auch gar nicht möglich. Und das ist einfach auch ganz toll, wenn alle Fäden dann zusammenlaufen und man gemeinsam so ein schönes Erlebnis schaffen kann.
1: Letzte Frage. Was bedeutet euch das Altstadtfest?
2: Für mich bedeutet das Altstadtfest, dass die Leute einfach alle zusammenkommen, nicht nur aus Jever, sondern auch überregional, dass einfach ein großes Fest gefeiert wird, wo alle Spaß haben, wo alle zusammenkommen, wo man alte Freunde treffen kann und einfach die Gemeinschaft gestärkt wird.
0: Ja, ich bin ja gebürtige Jeferanerin, deswegen ist für mich das Altstadtfest natürlich wie für die meisten anderen, die hier geboren und aufgewachsen sind, einfach die Party des Jahres. Und es ist einfach für mich auch ganz besonders, das jetzt von dieser Seite betrachten zu können.
3: Am nächsten Wochenende, also vom 7. bis zum 9. August, gibt es also die große Jubiläumsauflage des Altstadtfestes Jever in der Marienstadt zu feiern. Dabei gibt es wohl altbekannte wie auch neue Programmpunkte und dann kann wie gewohnt gefeiert werden. Die Stadt hat sich mit blau-weißen Wimpeln in den Vorgärten schon mal festlich geschmückt.

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1: Um 13:30 mit Bente Hüftheim. Schönen guten Tag. Das hier sind die Schlagzeilen. 23 Menschen in Niedersachsen in diesem Jahr ertrunken, arbeiten an der Huntebrücke schneller als geplant und 25. Beach-Tennis-Turnier in Schillig. 23 Menschen sind in diesem Jahr bisher ertrunken. Das geht aus Zahlen der Deutschen Lebensrettungsgesellschaft DLRG hervor, die heute die jährliche Zwischenbilanz der Statistik Ertrinken veröffentlicht hat. Deutschlandweit sind zwischen Anfang Januar und Ende Juli 261 Menschen ertrunken. Das sind 15 mehr als im Vorjahreszeitraum. Unbewachte Gewässer seien nach wie vor die größte Gefahr, so die DLRG. Viele Menschen schätzen die Gefahren und die eigenen Schwimmfähigkeiten nicht richtig ein. Sie warnen deshalb davor, in unbewachten Gewässern ins Wasser zu gehen. Die Arbeiten an der Huntebrücke auf der A29 laufen schneller als geplant. Das hat die Autobahn GmbH mitgeteilt. Demnach beginnen die Abrissarbeiten für das zweite Teilbauwerk früher als geplant. Deshalb ist auch der am Nordufer der Hunte gelegene Rad- und Gehweg unter der Brücke schon seit dieser Woche bis voraussichtlich April 2027 gesperrt. Der erste Abschnitt der neuen Huntebrücke ist Ende Juni fertig geworden. Auf rund 3 Kilometern Länge wird schon seit rund 3 Jahren an der neuen Huntebrücke gebaut. Die neue Brücke soll 104 Millionen Euro kosten und Anfang 2029 fertiggestellt sein. Die vorübergehende Schließung der Kfz-Zulassungsstelle in Wilhelmshaven ist nach Angaben der Stadt auf eine außergewöhnliche Personalsituation zurückzuführen. Wie die Stadt jetzt mitteilt, war die Personaldecke wegen Urlauben und Krankmeldungen bereits gering. Am Mittwoch fiel dann auch das verbliebene Personal aus. Erschwert wurde die Lage durch eine neue Software, in die sind bislang nur die zuständigen Mitarbeitenden eingearbeitet worden. Die Stadtverwaltung arbeitet nach eigenen Angaben an internen und auch an externen Lösungen, um den Betrieb dauerhaft abzusichern. Spätestens am kommenden Montag soll die Zulassungsstelle wieder öffnen. Die Bereiche Sondernutzung sowie gewerblicher Personen- und Güterverkehr sind schon wieder vollständig besetzt. Nachdem am frühen Montagmorgen eine Frau von einem E-Scooter in Wilhelmshaven erfasst wurde, ermittelt jetzt die Polizei. Die Frau war mit ihrem Hund in der Margaretenstraße unterwegs, als sie von einem E-Scooter überholt wurde. Dabei kam es zum Zusammenstoß, die Frau stürzte und verletzte sich. Der Fahrer des E-Scooters fuhr einfach weiter. Er war dunkel gekleidet, hatte eine Kapuze auf und der E-Scooter war auch nicht beleuchtet. Wer am Montagmorgen gegen 5.30 Uhr an der Ecke Margaretenstraße-Krumme Straße etwas beobachtet hat, wird gebeten, sich bei der Polizei in Wilhelmshaven zu melden. Ab morgen bis Sonntag findet am Strand in Schillig zum 25. Mal das Beach-Tennis-Turnier statt. Im Gegensatz zum regulären Tennis sind die Felder nur halb so groß und der Ball darf nicht aufkommen. Außerdem werden spezielle Schläger benutzt. Insgesamt haben sich rund 150 Menschen schon angemeldet. Aber auch spontan kann noch gespielt werden, sagt Organisator Fabian Flügel.
2: Wir haben noch ein Hobbyturnier, wo man sich auch noch kurzfristig hier vor Ort anmelden kann. Einfach bei unserem Turnierzelt vorbeischauen, so bis Freitagabend. Und sodass man auch selbst einfach mal spielen kann im Rahmen dieses Hobbyturniers. Es findet dann am Samstag statt, ab 10 Uhr. Und Sonntag spielen wir auch nochmal eine zweite Runde davon. Also jeder, der Lust hat und hier oben irgendwie unterwegs ist, Urlaub macht, kann gerne vorbeischauen und auch selbst mal zum Beachtennisschläger greifen.
1: Und soweit die Meldungen aus der Region. 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
3: Über den Tag hinweg haben wir ganz viel Sonne und nur wenige Wolken. Maximal sollen es heute 22 Grad werden, dazu teils kräftiger Wind. Der Deutsche Wetterdienst warnt heute vor Sturmböen. In der Nacht dann teils bewölkt bei Tiefstwerten von 16 Grad. Morgen bleibt es kühler als die letzten Tage mit Höchsttemperaturen von 20 Grad. Überwiegend sonnig, aber auch mit ein paar Wolken. Am Samstag dann maximal 23 Grad und wieder viel Sonne. Das Bundesamt für Seeschifffahrt und Hydrographie meldet uns vor Hoogseel das nächste Hochwasser heute um 18.24 Uhr und das nächste Niedrigwasser um 0.41 Uhr.
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3: Auf der A29 ist die Fahrbahn zwischen Farel-Bockhorn und Zetel in beiden Richtungen aufgrund von Sanierungsarbeiten auf jeweils nur einen Fahrstreifen verengt. Auf der A29 kommt es außerdem zwischen Jaderberg und Wilhelmshaven wegen Arbeiten an der Fahrbahn in beiden Richtungen immer wieder zu Sperrungen von Abschnitten einzelner Fahrspuren. Zwischen 10 und 16 Uhr werden noch einzelne Aus- und Auffahrten abgesperrt. Heute ist das die Einfahrt Sande in Fahrtrichtung Wilhelmshaven. Dann haben wir die L815. Der Oldenburger Damm in Sande ist zwischen Salzengroden und der B210 in beiden Richtungen gesperrt. Grund dafür ist eine Wanderbaustelle. In Esens ist die L8 Bahnhofstraße zwischen dem Schützenplatz und dem Bahnhofskreisel in beiden Richtungen aufgrund einer Baustelle vollgesperrt. Außerdem haben wir auf der A29 Ausfahrt Jaderberg in Richtung Fahrtrichtung Wilhelmshaven in der Nacht von Montag auf Dienstag, also den 10. auf den 11. August und in der Nacht von Dienstag auf Mittwoch, dem 11. auf den 12. August, jeweils von 22 bis 5 Uhr eine Sperrung. Grund dafür sind Rückbauarbeiten nach einem Schwertransport. Die Ausfahrt in Gegenrichtung bleibt frei.
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3: Da haben wir heute einen Blitzer im Landkreis Wittmund in Friedeburg. Wenn Sie einen weiteren Blitzer hier in der Region gesehen haben, dann dürfen Sie uns den gerne melden. Das geht unter der Radio Jade Hotline. Das ist die 04421 998585 oder einfach per Nachricht über Facebook oder Instagram.

0: Heinrich Heine schrieb einst in seiner Tragödie Almansor von 1823, das war ein Vorspiel nur, dort wo man Bücher verbrennt, verbrennt man am Ende Menschen. Unter Herrschaft der Nationalsozialisten sollte sich das bewahrheiten. Nachdem im Jahr 1933 die ersten Bücherverbrennungen stattfanden, folgten später bekanntermaßen die Massenmorden an Juden, Sinti, Roma, Kommunisten und Sozialisten, Menschen mit Behinderung, Homosexuellen, Zeugen Jehovas und vielen weiteren Gruppen. An die verbrannten Bücher, mit denen es losging, erinnert diesen Monat eine Reihe von Lesungen. Jan Bredul hat mit André Jäger, dem Vorsitzenden des DGB-Kreisverbandes Friesland, der die Lesungen veranstaltet, darüber gesprochen und zunächst nach dem Arbeitskreis Gedenken gefragt.
1: Das ist ein Arbeitskreis im Deutschen Gewerkschaftsbund, der sich letztes Jahr gegründet hat, um die für die Gewerkschaften wichtigen Gedenktage wie den 9. November oder den Antikriegstag zu organisieren. Und mittlerweile hat er die Arbeit ein bisschen ausgeweitet und macht eben auch andere Gedenkveranstaltungen.
2: Und nun auch diese beiden Lesungen. Verbrannte Bücher ist das Ganze überschrieben. Ich denke, man kann relativ schnell drauf kommen, was damit gemeint ist.
1: Genau, also wir erleben ja zurzeit turbulente Zeiten. Die AfD hat ja in ihrem Wahlprogramm bei Sachsen-Anhalt schon gewisse kulturpolitische Richtungen abgesteckt, nämlich nur noch Kultur zu fördern, die ihrer Weltanschauung entgegenkommt. Und das kennen wir aus vielen Ländern der Welt gerade, also in den USA unter Trump, unter Viktor Orban in Ungarn oder auch in Polen, wurden in den letzten Jahren unter ähnlichen Programmen Bücher nicht mehr gefördert, das heißt aus Büchereien entfernt, gerade aus Schulbüchereien. Und so eine Zeit hatten wir halt schon mal in Deutschland, nämlich 1933, als es auch mit einer schwarzen Liste anfing, anhand derer Bücher aus Büchereien genommen wurden und dann schließlich im Mai 33 verbrannt wurden. Und wir möchten daran erinnern, nicht indem wir an die Verbrennung erinnern, sondern indem wir aus den Büchern vorlesen, die seinerzeit verbrannt wurden.
2: Exemplarisch, was für Bücher kann man da erwarten in dieser Lesung?
1: Na, da machen wir noch ein kleines Geheimnis draus, also muss ich überraschen lassen. Aber auf der Liste waren eben Namen wie Heinrich und Thomas Mann, Bertolt Brecht, Karl Marx, Friedrich Engels. War so eine sehr breite Palette von Romanen über Gesellschaftsliteratur, war alles dabei. Und ja, wer wissen will, was wir lesen, der müsste dann zu den Veranstaltungen kommen.
2: Genau, dann kommen wir noch zu denen. Das ist ja eigentlich das Wichtigste daran. Es gibt gleich zwei. Einmal Farel, einmal Zetel. Wo muss man sich jeweils und wann einfinden?
1: In Farel fangen wir an am 6. August um 18.30 Uhr. Bei hoffentlich schönem Wetter machen wir es hinter dem Jugendzentrum Weberei auf der Wiese, um so ein bisschen Lesegartenatmosphäre zurückzuholen. Und eine Woche später am 13.08. um 19 Uhr im Heimathus in Zetel. Da machen wir die Veranstaltung in Kooperation mit dem Heimatverein. Also es wurde schon Interesse aus anderen Orten in Friesland bekundet. Also wer nicht in der Nähe von Zetel oder Farel wohnt, kann hoffen. Es gibt wahrscheinlich noch Folgeveranstaltungen in der nächsten Zeit.
0: Weitere Lesungen über verbrannte Bücher sind also durchaus im Bereich des Möglichen. Erstmal gibt es die beiden, die schon angesetzt sind. Die erste Lesung findet heute Abend statt, um 18.30 Uhr im Garten der Weberei in Farel. Und am 13. August gibt es eine weitere, dann um 19 Uhr im Heimathus in Zetel.

0: Zum mittlerweile dritten Mal läuft ab heute die Paw Patrol über die Leinwände der Kinos. Die Paw Patrol, das sind die Rettungshunde Chase, Marshall, Sky und ihr Anführer Ryder. In ihrem neuesten Abenteuer landen sie nach einem Sturm auf einer mysteriösen Dinosaurierinsel, wo sie auf Rex, einen gestrandeten Welpen, treffen. Rex ist schon länger auf der Insel und kann als waschechter Dino-Experte den Rettungshunden helfen.
1: Das ergibt gar keinen Sinn. Da war keine Insel auf der Karte.
2: Alles klar, Fellfreunde. Egal, was uns in diesem Dschungel erwartet. Wir sind bereit. Wir sind absolut nicht bereit. Rennt! Aber ich renne ja. Ich bin ein Bulldogger und ich kann ja gar nicht schneller laufen. Die Dino-Insel. Die gigantischste Entdeckung der Welt. Das ist unglaublich.
0: Als der Erzrivale der Paw Patrol Bürgermeister Besserwisser rücksichtslos mit dem Abbau der natürlichen Ressourcen der Insel beginnt, löst er damit aus Versehen den Ausbruch eines Vulkans aus. Paw Patrol, der Dino-Film, ist ab 6 Jahren freigegeben und ab heute im UCI in Wilhelmshaven zu sehen. Super Mario Galaxy Film ist die Fortsetzung vom Super Mario Brothers Film. Der Bösewicht Bowser ist inzwischen ein Gefangener im Pilzkönigreich und seither geschrumpft. Inzwischen ist er zum Künstler geworden und hat sich mit Mario und Luigi einigermaßen angefreundet.
3: Aha! Hey Luigi! Was geht, Mario? Seht her! Mein Meisterwerk für Prinzessin Peach! Wie findet ihr's?
4: Es ist Schrott.
3: Wie kannst du es wagen, mein Meisterwerk schlecht zu reden? Wenn ich dich erwische, mache ich dich platt.
5: Ich bin Bowser Junior und ich nehme meinen Vater mit.
6: Prinzessin Rosalina, du kommst mit mir.
0: Bowsers Sohn hat sich in der Zwischenzeit ein Imperium aufgebaut und will Prinzessin Rosalina entführen. Es entspinnt sich eine Rettungsaktion, bei der die Heldinnen und Helden Prinzessin Peach, Mario, Luigi und Yoshi sich einigen Gefahren stellen müssen. Der Film ist ab 6 Jahren freigegeben und auch heute im UCI-Kino in Wilhelmshaven zu sehen.

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1: Um 14 Uhr mit Benjamin Kirsch. Zum Vorfall mit der Sprengstoffdrohne am Flughafen Leipzig-Halle sind jetzt neue Details bekannt geworden. Das betrifft eine der ukrainischen Frachtmaschinen, neben denen die Drohne gefunden worden war. Welche neuen Erkenntnisse es dazu gibt, berichtet Laura Janke.
2: Dieses Flugzeug hatte offenbar Munition geladen. Das berichten NDR, WDR und Süddeutsche Zeitung. Sie berufen sich auf einen vertraulichen Bericht der Polizei. Diese Munition war demnach erst kurz zuvor von Frankreich nach Leipzig gebracht worden und sollte dann weiter transportiert werden. Hätte die mit Sprengstoff bestückte Drohne also dieses mutmaßliche Ziel erreicht, wären die Auswirkungen wohl massiv gewesen. Die Drohne war nach Erkenntnissen der Ermittler von Mitarbeitern des Flughafens gegen Mitternacht zwischen zwei ukrainischen Flugzeugen über dem Boden schwebend entdeckt worden. Aufnahmen der Überwachungskameras sollen laut den Recherchen zeigen, dass die Drohne aber schon einige Stunden früher auf das Gelände des Flughafens geflogen und dort gelandet war. Wer dahinter steckt, steht jetzt im Mittelpunkt der Ermittlungen.
1: Ein 25 Jahre alter Afghane, der sein Auto in eine Gewerkschaftsdemonstration in München gesteuert hat, muss lebenslang ins Gefängnis. Das Oberlandesgericht München stellte bei dem Mann eine besondere Schwere der Schuld fest. Er hatte bei dem Anschlag vor 1,5 Jahren eine Frau und ihre kleine Tochter getötet und viele weitere Menschen verletzt. Aus München, David Herting.
3: Der Angeklagte nahm das Urteil ohne sichtliche Regung auf. Mit dem Urteil folgen die Richter den Anträgen der Generalbundesanwaltschaft sowie der Nebenkläger. Die Richter sahen es als erwiesen an, dass der Mann im Februar 2025 mit einem Auto in einen Demonstrationszug der Gewerkschaft Verdi in der Münchner Innenstadt gerast war. Dabei tötete er eine 37-jährige Mutter und ihre 2-jährige Tochter und verletzte über 40 Menschen, teilweise schwer. Die Verteidiger hatten eine maximale Haftstrafe von 15 Jahren und eine Unterbringung in der Psychiatrie gefordert.
1: Die erst vor wenigen Tagen entlassene ukrainische Botschafterin in den USA, Stefanishnya, steht unter Korruptionsverdacht. Gegen die 40-Jährige werde wegen illegaler Bereicherung ermittelt, teilte die ukrainische Antikorruptionsbehörde NABU mit. Es geht demnach um Luxusimmobilien und andere Vermögenswerte. Stefanishnya wies die Vorwürfe zurück. Der ukrainische Präsident Zelensky hatte sie am Montag als Botschafterin in Washington entlassen. Eine Nachfolge gibt es noch nicht. Angesichts außergewöhnlich niedriger Pegelstände an deutschen Flüssen und Wasserstraßen lädt Verkehrsminister Bilger heute zu einer Krisensitzung nach Bonn ein. Der CDU-Politiker will mit Vertretern von Schifffahrt, Häfen und Wirtschaft über die Folgen beraten. Aus der NDR-Nachrichtenredaktion Katrin Kalke.
4: Das Niedrigwasser im Rhein und weiteren Flüssen belastet vor allem die Binnenschifffahrt. Viele Schiffe können weniger laden, um nicht auf Grund zu laufen, was den Transport verteuert. Branchenvertreter warnen deshalb vor steigenden Preisen, etwa für Baustoffe, Kohle und Stahl. In Norddeutschland führen ebenfalls viele Flüsse weniger Wasser. Die Behörden haben etwa an jeder 5. Messstelle an Weser, Elbe und Ems niedrige Wasserstände registriert. Die Lage ist aber deutlich weniger angespannt als an Rhein und Donau, wo zum Beispiel auch Fähren und Personenschiffe nicht wie gewohnt fahren. Die Reederei Arosa aus Rostock hat schon mehrere Donaureisen abgesagt.
1: Vor der Berliner Wahl zum Abgeordnetenhaus im September hat der SPD-Spitzenkandidat Krach Enteignungen eine klare Absage erteilt. Er sagte dem Stern, wenn das die Bedingungen der Linken für eine Koalition sei, dann müsse sie gucken, mit wem sie das umsetzen wollen, mit der SPD jedenfalls nicht. Die Bundesvorsitzende der Linken, Schwertner, hatte die Enteignung von Immobilienkonzernen zur Bedingung für eine Regierungsbeteiligung in Berlin erklärt. In Berlin wird am 20. September das Abgeordnetenhaus neu gewählt. Die Spitzenkandidatin der Linken, Elif Eralp, hat gute Chancen auf das Bürgermeisteramt. In Mecklenburg-Vorpommern läuft im Schweriner Stadtteil Feldstadt ein Großeinsatz der Feuerwehr. Ein Wohnhaus ist aus noch ungeklärter Ursache in Brand geraten. Nach Angaben der Einsatzkräfte ist eine Person ums Leben gekommen. Die Leitstelle rechnet mit weiteren verletzten Personen. Mehrere Menschen konnten über eine Leiter aus dem Gebäude gerettet werden. Anwohner berichteten von einer heftigen Explosion. Aus den Fenstern des Hauses schlugen Flammen. Schwarzer Rauch stieg auf. Die Feuerwehr ist mit mehr als 40 Einsatzkräften vor Ort. Das waren die Nachrichten.
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5: Über den Tag hinweg haben wir ganz viel Sonne mit nur wenigen Wolken. Maximal sollen es dabei 22 Grad werden. Dazu dann teils kräftiger Wind. Der Deutsche Wetterdienst warnt heute auch vor Sturmböen. In der Nacht dann teils bewölkt bei Tiefstwerten von 16 Grad. Morgen bleibt es kühler als die letzten Tage mit Höchsttemperaturen von 20 Grad. Überwiegend sonnig, aber auch ein paar Wolken sind mit dabei. Am Samstag dann maximal 23 Grad und wieder viel Sonne. Das Bundesamt für Seeschifffahrt und Hydrographie meldet uns vor Hoogsiel das nächste Hochwasser heute um 18.24 Uhr und das nächste Niedrigwasser um 0.41 Uhr.
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5: Auf der A29 ist die Fahrbahn zwischen Farel, Bockhorn und Zetel in beiden Richtungen aufgrund von Sanierungsarbeiten auf jeweils nur einen Fahrstreifen verengt. Auf der A29 kommt es außerdem zwischen Jaderberg und Wilhelmshaven wegen Arbeiten an der Fahrbahn in beiden Richtungen immer wieder zu Sperrungen von Abschnitten einzelner Fahrspuren. Zwischen 10 und 16 Uhr werden noch einzelne Außenauffahrten abgesperrt. Heute ist das die Einfahrt Sande in Fahrtrichtung Wilhelmshaven. Die L815 der Oldenburger Damm in Sande ist zwischen Salzengroden und der B210 in beiden Richtungen gesperrt. Grund ist eine Wanderbaustelle. Und in Esens ist die L8 Bahnhofstraße zwischen dem Schützenplatz und dem Bahnhofskreisel in beiden Richtungen aufgrund einer Baustelle vollgesperrt. Zudem haben wir für die A29 Ausfahrt Jaderberg in Richtung Wilhelmshaven in der Nacht von Montag auf Dienstag, also dem 10. auf dem 11. August und der Nacht von Dienstag auf Mittwoch, also dem 11. auf den 12. August, jeweils von 22 bis 5 Uhr eine Sperrung. Grund zum Rückbauarbeiten nach einem Schwertransport. Die Ausfahrt in Gegenrichtung bleibt frei.
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5: An diesem Donnerstagmittag um 14.06 Uhr in der kommenden halben Stunde schauen wir einmal auf die Lichtverschmutzung im Wattenmeer und werfen einen Blick auf die neuen Regelungen zum Sperrmüll in Friesland. Mein Name ist Sophie Hecker und ich wünsche Ihnen einen schönen Tag.

0: Die Urlaubs- und Ferienzeit nutzen viele, um die vielen kleinen Baustellen anzugehen. Sei es diese eine Ecke im Garten, in der sich doch eigentlich ganz schön sitzen ließe, oder die eine Wand im Wohnzimmer, die wirklich dringend gestrichen werden müsste. Bei so Umgestaltungs- und Aufräumprojekten fällt schnell auch Sperrmüll an. Seit dem 1. August gelten dafür in Friesland neue Regeln. Bente Höft-Hein hat diese zusammengefasst.
1: Der Landkreis Friesland möchte die Abläufe in der Sperrmüllabholung verbessern und einfach auch unnötige Fahrten vermeiden. Denn er hat einen Trend festgestellt. Immer häufiger wird die Sperrmüllabholung nur für kleine Möbel oder kleine Elektrogeräte bestellt, dafür in einigen Fällen dann aber fast monatlich. Und eine Fahrt für ein einziges Möbelstück verursacht genauso viel Aufwand wie eine Fahrt für ein Kubikmeter Sperrmüll, so der Landkreis. Deshalb gilt seit dem 1. August eine Mindestmenge von einem Kubikmeter bei der Sperrmüllanmeldung. Außerdem gibt es zwei kostenlose Sperrmüllabholungen, bei der dritten wird eine Gebühr fällig. Die neue Mindestmenge von einem Kubikmeter bedeutet jetzt aber auch nicht, dass Sie kleinere Gegenstände bis zur nächsten eigenen Sperrmüllabholung aufbewahren müssen. Sperrmüll kann nämlich auch gemeinsam mit NachbarInnen angemeldet werden. Dadurch lassen sich Fahrten besser bündeln und mehrere Anfahrten auch vermeiden. Zum Sperrmüll zählen grundsätzlich sperrige Gegenstände aus privaten Haushalten, die zur Wohnungseinrichtung gehören, also ganz klassisch Möbel zum Beispiel. Elektroaltgeräte werden auch im Rahmen der Sperrmüllabfuhr mitgenommen. Sie können aber auch über die gesetzliche Rückgabepflicht des Handels oder andere Entsorgungswege entsorgt werden. Und der Sperrmüll kann auch zweimal jährlich bis zu einer Menge von 2 Kubikmetern kostenfrei auf den Wertstoffhöfen abgegeben werden.
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Haben Sie schon mal von Lichtverschmutzung gehört? Die entsteht, wenn der Nachthimmel durch künstliche Lichtquellen wie Straßenlaternen oder beleuchteten Werbetafeln aufgehellt wird. Dieses künstliche Licht kann das Verhalten der Tiere beeinflussen. So ist es auch bei uns im Wattenmeer. So orientieren sich zum Beispiel die Zugvögel bei ihrer Reise an den Sternen. Vorreiter für einen perfekten Nachthimmel ist übrigens die Nordseeinsel Spiekeroog. Diese ist sogar als International Dark Sky Community zertifiziert, da es dort nachts einer der dunkelsten Orte Deutschlands ist und man so einen tollen Sternhimmel beobachten kann. Im Wattenmeer Besucherzentrum in Wilhelmshaven gibt es seit dem 2. August genau zu diesem Thema eine Fotoausstellung. Diese zeigt Nachtbilder aus dem Watt und macht deutlich, wie künstliches Licht die Tiere und Zugvögel dort stört. Präsentiert wird die Ausstellung von André Thorenmeier, Leiter des Nationalparkfeuerschiffs Borkum Riff, Wattenmeerfotograf und zertifizierter Dark Sky Guide. Mit der Ausstellung soll vor allem auf den Schutz der natürlichen Dunkelheit aufmerksam gemacht werden und bis zum 31. Dezember können Sie sich die 41 Bilder noch im Wattenmeer Besucherzentrum in Wilhelmshaven anschauen.

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1: Um 15:30 mit Bente Hüftheim. Schönen guten Tag, das sind die Schlagzeilen. 23 Menschen in Niedersachsen in diesem Jahr ertrunken, arbeiten an der Huntebrücke schneller als geplant und 25. Beachtennisturnier in Schillig. 23 Menschen sind in diesem Jahr bisher ertrunken. Das geht aus Zahlen der Deutschen Lebensrettungsgesellschaft DLRG hervor, die heute die jährliche Zwischenbilanz der Statistik Ertrinken veröffentlicht hat. Deutschlandweit sind zwischen Anfang Januar und Ende Juli 261 Menschen ertrunken. Das sind 15 mehr als im Vorjahreszeitraum. Unbewachte Gewässer seien die größte Gefahr, so die DLRG. Viele Menschen schätzen die Gefahren des Gewässers und die eigenen Schwimmfähigkeit nicht richtig ein. Die DLRG warnt deshalb davor, an unbewachten Gewässern ins Wasser zu gehen. Nachdem am Strand von Norderney gestern Industriesprengstoff angespült wurde, ermittelt jetzt die Polizei, woher der Sprengstoff kommt. Nachdem der Sprengstoff gestern Vormittag angespült worden war, war der Strand auf einer Länge von rund 300 Metern gesperrt worden. ExpertInnen des Landeskriminalamtes hatten dann im Laufe des Nachmittags bestätigt, dass es sich um Industriesprengstoff für kommerzielle Sprengungen handelt. Die Polizei betont, dass zu keiner Zeit Gefahr bestanden habe. Der Sprengstoff wurde geborgen und abtransportiert. Die Ermittlungen laufen. Die Arbeiten an der Huntebrücke auf der A29 gehen schneller als geplant voran. Wie die Autobahn GmbH mitteilt, beginnen die Abrissarbeiten für das zweite Teilbauwerk dementsprechend früher als geplant. Deshalb ist der am Nordufer der Hunte gelegene Rad- und Gehweg unter der Brücke schon seit dieser Woche bis voraussichtlich April 27 gesperrt. Der erste Abschnitt der neuen Huntebrücke ist seit Ende Juni fertig. Auf rund 3 Kilometern Länge wird schon seit rund 3 Jahren an der Huntebrücke gebaut. Die neue Brücke soll rund 104 Millionen Euro kosten und Anfang 2029 fertiggestellt sein. Die vorübergehende Schließung der Kfz-Zulassungsstelle in Wilhelmshaven ist nach Angaben der Stadt auf eine außergewöhnliche Personalsituation zurückzuführen. Wie die Stadt mitteilt, war die Personaldecke wegen Urlauben und Krankmeldung bereits reduziert. Am Mittwoch fiel dann auch das verbliebene Personal aus. Erschwert wurde die Lage durch eine neue Software, in die sind bislang nur die zuständigen Mitarbeitenden eingearbeitet worden. Die Stadtverwaltung arbeitet nach eigenen Angaben jetzt an Lösungen, um den Betrieb dauerhaft abzusichern. Spätestens ab Montag soll die Zulassungsstelle wieder öffnen. Die Bereiche Sondernutzung sowie gewerblicher Personen- und Güterverkehr sind schon wieder vollständig besetzt. Von Freitag bis Sonntag findet am Strand in Schillig zum 25. Mal das Beachtennisturnier statt. Im Gegensatz zum regulären Tennis sind die Felder dabei nur halb so groß, der Ball darf nicht aufkommen und es werden spezielle Schläger benutzt. Insgesamt haben sich rund 150 SpielerInnen angemeldet, aber auch spontan kann dann noch gespielt werden, so Organisator Fabian Flügel.
2: Wir haben noch ein Hobbyturnier, wo man sich auch noch kurzfristig hier vor Ort anmelden kann. Einfach bei unserem Turnierzelt vorbeischauen, so bis Freitagabend, und sodass man auch selbst einfach mal spielen kann im Rahmen dieses Hobbyturniers. Es findet dann am Samstag statt, ab 10 Uhr. Und Sonntag spielen wir auch nochmal eine zweite Runde davon. Also jeder, der Lust hat und hier oben irgendwie unterwegs ist, Urlaub macht, kann gerne vorbeischauen und auch selbst mal zum Beachtennisschläger greifen.
1: Und soweit die Meldungen aus der Region. 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
3: Über den Tag hinweg ist es sonnig mit nur wenigen Wolken. Maximal sollen es heute 22 Grad werden. Dazu teils kräftiger Wind. Der Deutsche Wetterdienst warnt für heute vor Sturmböen. In der Nacht dann teils bewölkt bei Tiefstwerten von 16 Grad. Morgen bleibt es kühler als die letzten Tage mit Höchsttemperaturen von 20 Grad. Überwiegend sonnig, aber auch ein paar Wolken sind mit dabei. Am Samstag dann maximal 23 Grad und wieder viel Sonne. Das Bundesamt für Seeschifffahrt und Hydrographie meldet uns vor Hooksiel das nächste Hochwasser heute um 18.24 Uhr und das nächste Niedrigwasser um 0.41 Uhr.
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3: Auf der A29 ist die Fahrbahn zwischen Farel-Bockhorn und Zetel in beiden Richtungen aufgrund von Sanierungsarbeiten auf jeweils nur einen Fahrstreifen verengt. Auf der A29 kommt es außerdem zwischen Jaderberg und Wilhelmshaven wegen Arbeiten an der Fahrbahn in beiden Richtungen immer wieder zu Sperrungen von Abschnitten einzelner Fahrspuren. Zwischen 10 und 16 Uhr werden noch einzelne Aus- und Auffahrten abgesperrt. Heute ist das die Einfahrt Sande in Fahrtrichtung Wilhelmshaven. Die L815, der Oldenburger Damm in Sande, ist zwischen Salzengroden und der B210 in beiden Richtungen gesperrt. Grund dafür ist eine Wanderbaustelle. Und in Esens ist die L8 Bahnhofsstraße zwischen dem Schützenplatz und dem Bahnhofskreisel in beiden Richtungen aufgrund einer Baustelle vollgesperrt. Dann haben wir noch die Meldung, dass die A29, die Ausfahrt Jaderberg in Richtung Wilhelmshaven, in der Nacht von Montag auf Dienstag, also dem 10. auf den 11. August, und der Nacht von Dienstag auf Mittwoch, also den 11. auf den 12. August, von jeweils 22 bis 5 Uhr gesperrt ist. Grund sind Rückbauarbeiten nach einem Schwertransport, die Ausfahrt in Gegenrichtung bleibt aber frei.
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3: Einen Blitzer haben wir heute in Friedeburg im Landkreis Wittmund. Wenn Sie einen weiteren Blitzer hier in der Region gesehen haben, dann dürfen Sie uns den gerne melden. Das geht unter der Radio Jade Hotline. Das ist die 04421 99 85 85 oder einfach per Nachricht über Facebook oder Instagram.

Gerade jetzt im Sommer sind die Menschen wieder viel mehr draußen in der Natur. Auch ich gehe gerne an den warmen Sommertagen ins Grüne, wie beispielsweise letztes Wochenende in den Neuenburger Urwald. In Sande gibt es nun Pläne, den Ort ebenfalls grüner werden zu lassen. Der Marktplatz soll einladender, grüner und multifunktional umgestaltet werden. Die Wählergruppe Bürger für Sande, kurz BFS, setzt sich jetzt im Wahlkampf dafür ein und sagt, der Marktplatz soll zum grünen Treffpunkt für alle Generationen werden. Auf dem Platz findet nicht nur der Wochenmarkt statt, sondern auch Veranstaltungen wie der Sander Markt. Die Bürger für Sande schlagen vor, dass der Innenbereich des Marktplatzes schrittweise entsiegelt und mit mehr Bäumen, Grünflächen und Sitzgelegenheiten aufgewertet werden soll. Eine zusätzliche Begrünung soll Schatten spenden, das Mikroklima verbessern und die Aufenthaltsqualität für alle Generationen erhöhen.

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1: Bei Fahre Live spielt heute Caught in the Act aus Osnabrück und bringt dabei eine Rock-Tribute-Show mit. Hits von Mando Diao, den Foo Fighters, The Killers, The Hives oder Arctic Monkeys stehen dabei auf der Setliste. Wer also Lust auf klassischen Indie-Rock hat, um 18 Uhr geht es los mit Caught in the Act auf dem Neumarktplatz in Farel. Und mit Live-Musik geht es auch weiter. Die Band Honeybird steht heute bei Live hinterm Deich auf der Bühne im Garten des Gästehauses Huxiel. Songs aus verschiedenen Jahrzehnten mit akustischem Sound und Groove bringt die Oldenburger Band in harmonischen Arrangements unter. Um 19 Uhr geht es los mit dem Konzert der Band Honeybird bei Live hinterm Deich im Garten des Gästehauses Huxiel. Und im Bürgerfunk bei Radio Jade gibt es heute ab 20 Uhr die Friesenszene Backstage zu hören, hier auf der 87.8.
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0: um 15 Uhr mit Martin Wilhelmi. Zum Vorfall mit der Sprengstoffdrohne am Flughafen Leipzig-Halle sind jetzt neue Details bekannt geworden. Das betrifft eine der ukrainischen Frachtmaschinen, neben denen die Drohne gefunden worden war. Welche neuen Erkenntnisse es dazu gibt, berichtet Laura Janke.
1: Dieses Flugzeug hatte offenbar Munition geladen, das berichten NDR, WDR und Süddeutsche Zeitung. Sie berufen sich auf einen vertraulichen Bericht der Polizei. Diese Munition war demnach erst kurz zuvor von Frankreich nach Leipzig gebracht worden und sollte dann weiter transportiert werden. Hätte die mit Sprengstoff bestückte Drohne also dieses mutmaßliche Ziel erreicht, wären die Auswirkungen wohl massiv gewesen. Die Drohne war nach Erkenntnissen der Ermittler von Mitarbeitern des Flughafens gegen Mitternacht zwischen zwei ukrainischen Flugzeugen über dem Boden schwebend entdeckt worden. Aufnahmen der Überwachungskameras sollen laut den Recherchen zeigen, dass die Drohne aber schon einige Stunden früher auf das Gelände des Flughafens geflogen und dort gelandet war. Wer dahinter steckt, steht jetzt im Mittelpunkt der Ermittlungen.
0: Ein 25 Jahre alter Afghane, der sein Auto in eine Gewerkschaftsdemonstration in München gesteuert hatte, muss lebenslang ins Gefängnis. Das Oberlandesgericht München stellte bei dem Mann eine besondere Schwere der Schuld fest. Er hatte bei dem Anschlag vor 1,5 Jahren eine Frau und ihre kleine Tochter getötet und viele weitere Menschen verletzt. Aus München David Herting.
2: Der Angeklagte nahm das Urteil ohne sichtliche Regung auf. Mit dem Urteil folgen die Richter den Anträgen der Generalbundesanwaltschaft sowie der Nebenkläger. Die Richter sahen es als erwiesen an, dass der Mann im Februar 2025 mit einem Auto in einen Demonstrationszug der Gewerkschaft Verdi in der Münchner Innenstadt gerast war. Dabei tötete er eine 37-jährige Mutter und ihre 2-jährige Tochter und verletzte über 40 Menschen, teilweise schwer. Die Verteidiger hatten eine maximale Haftstrafe von 15 Jahren und eine Unterbringung in der Psychiatrie gefordert.
0: In Bonn laufen Beratungen, wie mit dem historischen Niedrigwasser der Flüsse in Deutschland umgegangen werden soll. Bundesverkehrsminister Bilger hat Vertreter der Industrie- und der Logistikbranche zu einer kurzfristig anberaumten Konferenz geladen. Der CDU-Politiker hatte vor dem Treffen in mehreren Interviews eine zeitlich befristete Aufhebung des Fahrverbots für Lkw an Sonn- und Feiertagen ins Spiel gebracht. Der Rheinpegelstand war gestern an der für die Schifffahrt wichtigen Engstelle Kaub auf 17 cm gefallen, der geringste jemals dort gemessene Wasserstand. Auch von der Elbe werden extrem niedrige Wasserstände gemeldet. Die erst vor wenigen Tagen entlassene ukrainische Botschafterin in den USA, Stefanishina, steht unter Korruptionsverdacht. Gegen die 40-Jährige werde wegen illegaler Bereicherung ermittelt, teilte die ukrainische Antikorruptionsbehörde NABU mit. Es geht demnach um Luxusimmobilien und andere Vermögenswerte. Stefanishina wies die Vorwürfe zurück. Der ukrainische Präsident Selenskyj hatte sie am Montag als Botschafterin in Washington entlassen. Eine Nachfolge gibt es noch nicht. Der Düsseldorfer Rüstungskonzern Rheinmetall hat im ersten Halbjahr 2026 deutlich mehr verdient. Der Gewinn des Unternehmens stieg im Vergleich zum Vorjahreszeitraum um rund 75% auf fast 800 Millionen Euro. Aus Köln, Ulrich Ückerseifer.
3: Rheinmetall ist der älteste der großen deutschen Rüstungshersteller und profitiert besonders stark von der derzeitigen Aufrüstung in Deutschland. Außerdem beliefert Rheinmetall die Ukraine unter anderem mit Munition. Anders als bei Umsatz und Gewinn gibt es bei den Erwartungen der künftigen Umsätze keine weitere Steigerung. Das liegt vor allem daran, dass der erwartete Auftrag für den Bau von Fregatten für die Bundesmarine nicht zustande gekommen ist. Rheinmetall war bis vor kurzem vor allem ein Hersteller von Panzern, Kanonen und Munition, geht aber inzwischen auch in andere Rüstungsbereiche. So wird das Unternehmen künftig unter anderem Satelliten und Kriegsschiffe herstellen.
0: Vor der Berliner Wahl zum Abgeordnetenhaus im September hat der SPD-Spitzenkandidat Krach Enteignungen eine klare Absage erteilt. Er sagte dem Stern, wenn das die Bedingung der Linken für eine Koalition sei, dann müsste sie gucken, mit wem sie das umsetzen wollen, mit der SPD jedenfalls nicht. Die Bundesvorsitzende der Linken, Schwertner, hatte die Enteignung von Immobilienkonzernen zur Bedingung für eine Regierungsbeteiligung in Berlin erklärt. In Berlin wird am 20. September das Abgeordnetenhaus neu gewählt. Die Spitzenkandidatin der Linken, Elif Erab, hat gute Chancen auf das Bürgermeisteramt. Das waren die Nachrichten.
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5: Über den Tag hinweg ist es bei uns sonnig mit nur wenigen Wolken. Maximal sollen es heute 22 Grad werden, dazu teils kräftiger Wind. Der Deutsche Wetterdienst warnt heute vor Sturmböen. In der Nacht dann teils bewölkt bei Tiefstwerten von 16 Grad. Morgen bleibt es kühler als die letzten Tage mit Höchsttemperaturen von 20 Grad. Überwiegend sonnig, aber auch ein paar Wolken sind mit dabei. Am Samstag dann maximal 23 Grad und wieder viel Sonne. Das Bundesamt für Seeschifffahrt und Hydrographie meldet uns vor Uxmergen das nächste Hochwasser heute um 18.24 Uhr und das nächste Niedrigwasser um 0.41 Uhr.
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5: Auf der A29 ist die Fahrbahn zwischen Farel-Bockhorn und Zetel in beiden Richtungen aufgrund von Sanierungsarbeiten auf jeweils nur einen Fahrstreifen verengt. Auf der A29 kommt es außerdem zwischen Jaderberg und Wilhelmshaven wegen Arbeiten an den Fahrbahnen in beiden Richtungen immer wieder zu Sperrungen von Abschnitten einzelner Fahrspuren. Zwischen 10 und 16 Uhr werden dann auch einzelne Aus- und Auffahrten abgesperrt. Heute ist das die Einfahrt Sande in Fahrtrichtung Wilhelmshaven. Die L815 der Oldenburger Damm in Sande ist zwischen Salzengroden und der B210 in beiden Richtungen gesperrt. Grund ist eine Wanderbaustelle. Und in Esens ist die L8 Bahnhofsstraße zwischen dem Schützenplatz und dem Bahnhofskreisel in beiden Richtungen aufgrund einer Baustelle vollgesperrt. Dann ist die A29, die Ausfahrt Jaderberg, in Richtung Wilhelmshaven in der Nacht von Montag auf Dienstag, also den 10. auf den 11. August, und der Nacht von Dienstag auf Mittwoch, also dem 11. auf den 12. August, jeweils von 22 bis 5 Uhr gesperrt. Grund sind Rückbauarbeiten nach einem Schwertransport. Die Ausfahrt in die Gegenrichtung bleibt aber frei.
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5: An diesem Donnerstagnachmittag um 15.06 Uhr in der kommenden halben Stunde schauen wir einmal auf das Album der Woche und wir schauen einmal auf die Wasserstellen für Insekten bei uns im Norden.

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1: Das Album der Woche kommt von Family Stereo und heißt The Threat. Auf seinen ersten paar EPs versuchte sich Blake Ward alias Family Stereo an markanten einzelnen Songs, die mit ihrem Charme und leichter Schräglage überzeugten. Das herbstliche Early Promise oder der Ohrwurm Robot Boy werden irgendwann in einer gerechten Welt ihren Weg auf ein Greatest Hits Album finden. The Threat funktioniert anders, nämlich als ein stimmiges Album, das einlädt, sich ganz darauf einzulassen. Was nicht heißt, dass es keine radiotauglichen Singles darauf gäbe. DLR ist nämlich eine davon.

man vergisst es schnell, Mann. Und besonders an warmen Tagen ist es wichtig. Deshalb hier auch noch mal eine kleine Erinnerung. Bitte trinken Sie genug Wasser. Das gilt für Menschen von jung bis alt, aber natürlich auch für Haustiere, die mehrmals am Tag frisches Wasser bereitgestellt bekommen sollten. Doch nicht nur wir Menschen und unsere Tiere brauchen bei solch hohen Temperaturen genügend Wasser. Auch Insekten benötigen ausreichend Flüssigkeit. Der NABU Niedersachsen ruft jetzt nämlich dazu auf, Bienen, Hummeln, Schmetterlinge und andere Insekten zu unterstützen und Insektentränken aufzustellen. Das Wasser ist nicht nur zum Durststillen gedacht. Wildbienen brauchen es zum Beispiel auch, um Lehm anzufeuchten, damit sie dort dann Gänge und Brutzellen bauen können. Für eine Insektentränke reicht eine flache Schale, die mit kleinen Steinen und Moos ausgestattet wird. Die Steine dienen dazu, dass die Tiere sicher landen können, ohne ins Wasser zu fallen, und das Moos nimmt weitere Feuchtigkeit mit auf. Das Wasser sollte täglich gewechselt werden. Also denken Sie bestimmt daran, heute viel zu trinken, Ihre Haustiere mit Flüssigkeit zu versorgen und dann noch eine kleine Schale mit Wasser auf den Balkon oder in den Garten zu stellen.

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1: Gleich halb vier mit Bente Höft-Hein. Schönen guten Tag. Das hier sind die Schlagzeilen. 23 Menschen in Niedersachsen in diesem Jahr ertrunken. Angespülter Sprengstoff von Norderney beschäftigt Polizei und 25. Beachtennisturnier in Schillig. 23 Menschen sind in diesem Jahr bisher in Niedersachsen ertrunken. Das geht aus Zahlen der Deutschen Lebensrettungsgesellschaft, DLRG, hervor, die heute die jährliche Zwischenbilanz der Statistik Ertrinken veröffentlicht hat. Deutschlandweit sind zwischen Anfang Januar und Ende Juli 261 Menschen ertrunken, 15 mehr als im Vorjahreszeitraum. Unbewachte Gewässer seien die größte Gefahr, so die DLRG. Viele Menschen schätzen die Gefahren des Wassers und die eigenen Schwimmfähigkeiten nicht richtig ein. Sie warnt deshalb davor, an unbewachten Gewässern ins Wasser zu gehen. Nachdem am Strand von Norderney gestern Industriesprengstoff angespült wurde, ermittelt jetzt die Polizei, woher der Sprengstoff kommt. Nachdem der

0: Sprengstoff gestern Vormittag auf der Insel gefunden wurde, war der Strand auf einer Länge von rund 300 Metern gesperrt worden. ExpertInnen des Landeskriminalamtes hatten dann im Laufe des Nachmittags bestätigt, dass es sich um Industriesprengstoff für kommerzielle Sprengungen handelt. Die Polizei betont, dass zu keiner Zeit Gefahr bestanden habe. Der Sprengstoff wurde geborgen und abtransportiert. Die Ermittlungen laufen. Die vorübergehende Schließung der Kfz-Zulassungsstelle in Wilhelmshaven ist nach Angaben der Stadt auf eine außergewöhnliche Personalsituation zurückzuführen. Wie die Stadt Wilhelmshaven mitteilt, war die Personaldecke wegen Urlauben und Krankmeldungen schon reduziert, als gestern dann auch das verbliebene Personal ausfiel. Erschwert wurde die Lage außerdem durch eine neue Software, in die sind bislang nur die zuständigen Mitarbeitenden eingearbeitet worden. Die Stadtverwaltung arbeitet nach eigenen Angaben jetzt an Lösungen, um den Betrieb dauerhaft abzusichern. Spätestens am Montag soll die Zulassungsstelle wieder öffnen. Die Bereiche Sondernutzung sowie gewerblicher Personen- und Güterverkehr sind schon wieder vollständig besetzt. In Bad Zwischenahn laufen in diesen Tagen die letzten Vorbereitungen für das Freiwasserschwimmen quer durchs Meer. Mehr als 400 Menschen werden am Samstag die 3,2 Kilometer lange Strecke durch das Zwischenahner Meer absolvieren. Das teilt die DLRG vor Ort mit. Für die Sicherheit sorgen mehr als 100 ehrenamtliche HelferInnen sowie 24 Rettungsboote, zwei Notärzte und ein Rettungswagen. Der Startschuss fällt um 9.30 Uhr in Dreibergen. Die ersten Teilnehmenden werden dann gegen 10.15 Uhr im Kurpark von Bad Zwischenahn erwartet. Von Freitag bis Sonntag findet am Strand in Schillig zum 25. Mal das Beachtennis-Turnier statt. Im Gegensatz zum regulären Tennis sind die Felder nur halb so groß, der Ball darf nicht aufkommen und es werden auch spezielle Schläger benötigt. Insgesamt haben sich rund 150 Menschen angemeldet. Aber auch spontan kann noch gespielt werden, sagt Organisator Fabian Flügel.
1: Wir haben noch ein Hobbyturnier, wo man sich auch noch kurzfristig hier vor Ort anmelden kann. Einfach bei unserem Turnierzelt vorbeischauen, so bis Freitagabend, und so dass man auch selbst einfach mal spielen kann im Rahmen dieses Hobbyturniers. Das findet dann am Samstag statt, ab 10 Uhr. Und Sonntag spielen wir auch nochmal eine zweite Runde davon. Also jeder, der Lust hat und hier oben irgendwie unterwegs ist, Urlaub macht, kann gerne vorbeischauen und auch selbst mal zum Beachtennisschläger greifen.
0: Und soweit die Meldungen aus der Region. 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
3: Über den Tag hinweg gibt es bei uns ganz viel Sonne mit ein paar Wolken. Maximal sollten es heute 22 Grad werden, dazu teils kräftiger Wind. Der Deutsche Wetterdienst warnt heute auch vor Sturmböen. In der Nacht dann teils bewölkt bei Tiefstwerten von 16 Grad. Morgen bleibt es kühler als die letzten Tage mit Höchsttemperaturen von 20 Grad. Überwiegend bleibt es dabei sonnig, aber auch ein paar Wolken sind dabei. Am Samstag dann maximal 23 Grad und wieder viel Sonne. Das Bundesamt für Seeschifffahrt und Hydrographie meldet uns vor Hooksiel das nächste Hochwasser heute um 18.24 Uhr und das nächste Niedrigwasser um 0.41 Uhr.
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3: Auf der A29 ist die Fahrbahn zwischen Fahrrad-Bockhorn und Zetel in beiden Richtungen aufgrund von Sanierungsarbeiten auf jeweils nur einen Fahrstreifen verengt. Auf der A29 kommt es außerdem zwischen Jaderberg und Wilhelmshaven wegen Arbeiten an der Fahrbahn in beiden Richtungen immer wieder zu Sperrungen von Abschnitten einzelner Fahrspuren. Zwischen 10 und 16 Uhr werden dann auch einzelne Aus- und Auffahrten abgesperrt. Heute ist das die Einfahrt Sande in Fahrtrichtung Wilhelmshaven. Die L815 der Oldenburger Damm in Sande ist zwischen Salzenkroden und der B210 in beiden Richtungen gesperrt. Grund dafür ist eine Wanderbaustelle. Und in Esens ist die L8 Bahnhofstraße zwischen dem Schützenplatz und dem Bahnhofskreisel in beiden Richtungen aufgrund einer Baustelle vollgesperrt. Dazu haben wir noch die Meldung, dass die A29 Ausfahrt Jaderberg in Fahrtrichtung Wilhelmshaven in der Nacht von Montag auf Dienstag, also vom 10. auf den 11. August, und in der Nacht von Dienstag auf Mittwoch, also vom 11. auf den 12. August, jeweils von 22 bis 5 Uhr gesperrt ist. Grund dafür sind die Rückarbeiten nach einem Schwertransport. Die Ausfahrt in Gegenrichtung bleibt aber frei.
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3: Wir haben heute einen Blitzer im Landkreis Wittmund in Friedeburg. Wenn Sie einen weiteren Blitzer hier in der Region gesehen haben, dann dürfen Sie uns den gerne melden. Das geht unter der Radio Jade Hotline. Das ist die 04421 998585 oder einfach per Nachricht über Facebook oder Instagram.

0: Es gibt einfach Feste und Feiern, die sind nicht aus den regionalen Veranstaltungskalendern wegzudenken. Jede Region hat da so ihr Fest, aber man besucht sich auch gerne über die Dorf- und Stadtfeste hinweg. In Esens ist das das Schützenfest, in Wilhelmshaven ist es das Wochenende an der Jade und in Jever ist es das Altstadtfest. Und das feiert in diesem Jahr ein rundes Jubiläum, nämlich das 50. Was im Jubeljahr alles ansteht, darüber hat Amelie Friedrichs mit Annika Bischoff und Gesa Hilbers gesprochen. Dass das Fest über die Jahre zu einer festen Institution geworden ist, das weiß auch das Organisationsteam, erklärt Annika Bischoff.
1: Das Altstadtfest ist für viele Jeferanerinnen und Jeferaner, aber auch für Menschen aus der Umgebung, aus der Nahen und der Fernen, ein fester Programmpunkt einfach im Jahr. Man trifft Freunde von früher wieder, man lernt neue Leute kennen, man feiert einfach das Leben und unsere wunderschöne Stadt, kommen alle wieder zusammen. Und es ist einfach ein ganz tolles Gemeinschafts- und Zusammengehörigkeitsgefühl, was da einfach auch dann gefeiert wird.
2: Dann schauen wir einmal auf das Programm. Es gibt ja mit Sicherheit viel Altbewährtes, oder?
1: Ja, wir haben altbewährt natürlich wieder dabei ein ganz umfangreiches Bühnenprogramm. Wir haben dieses Jahr wieder 6 Bühnen. Wir freuen uns sehr, dass die Nachtschichtbühne dieses Jahr nach einer kleinen Pause wieder mit dabei ist. Insgesamt haben wir über 30 Bands und über 10 DJs, die auf diesen Bühnen da ein buntes Musikprogramm gestalten werden. Wir haben einige Fahrgeschäfte dabei. Wir haben über 100 Schausteller, die in der ganzen Innenstadt für alle kulinarischen Gelüste zur Verfügung stehen. Es wird am Sonntag einen Flohmarkt geben für Kinder und für Erwachsene auch. Und wir haben Samstag und Sonntag einige Walk-Acts dabei.
2: Es gibt auch die Vereinsmeile. Was hat es denn mit dieser Vereinsmeile überhaupt auf sich? Was kann man da entdecken?
3: Da sind einige Jeferaner-Vereine, die sich dort präsentieren, aber es ist auch überregional. Also es sind auch Vereine aus Wilhelmshaven, Sande und Umgebung dabei, die sich alle hier präsentieren können. Sport, aber auch ehrenamtliche Vereine, THW ist dabei, wo man sich einfach mal umschauen kann und schauen kann, ob vielleicht was für einen selber auch dabei ist, damit die Vereine dann auch neue Mitglieder generieren können und man vielleicht selber auch was findet, was man nebenbei nochmal als Hobby machen kann.
2: Es gibt natürlich auch ein paar Neuerungen dieses Jahr, eben zum 50-jährigen Jubiläum des Altstadtfestes. Was gibt es denn da so Neues zu entdecken?
1: Ja, das größte Highlight zum Jubiläum ist eigentlich die Drohnenshow, die am Samstag um 23 Uhr über dem Alten Markt stattfinden wird. 360 Drohnen werden da eine komplett individualisierte Show für Jever und das Altstadtfest präsentieren. Da freuen wir uns schon sehr drauf. Wir glauben, dass das ein ganz tolles Highlight sein wird. Unser Jubiläumsmotiv vom Plakat wurde dieses Jahr wieder von einem Künstler gestaltet. Der hat auch schon das Plakat zum 40. Jubiläum entworfen und hat sich in diesem Jahr auch wieder angeboten. Das Originalmotiv als Gemälde wird bei der Eröffnung am Freitag um 18 Uhr auf der Brillenbauersbühne am Kirchplatz versteigert werden. Und wir haben in diesem Jahr zum Jubiläum Wimpelketten verteilt an die Bürgerinnen und Bürger, die wollten 100 Stück, haben reißenden Absatz gefunden, waren also kurz nach Ankündigung direkt vergriffen und haben damit alle Bürgerinnen und Bürger eingeladen, ihre Häuser, ihre Vorgärten zu dekorieren in unseren Stadtfarben Blau und Weiß, um einfach auch diese Zusammengehörigkeit auch noch mal ein bisschen in die Wohngebiete zu tragen.
2: Ihr habt noch mal ein bisschen am Sicherheitskonzept geschraubt. Gibt es da irgendwas, was die Anliegerinnen und Anlieger noch beachten müssen?
1: Ja, wichtige Änderung für die Anliegerinnen und Anlieger ist eigentlich, dass sie auch eine Durchfahrtsgenehmigung brauchen und auch nur zu den regulären Lieferzeiten das Gelände befahren können. Die entsprechende Durchfahrtsgenehmigung gibt es gegen eine Vorlage von einem entsprechenden Nachweis in der TUS-Information.
2: Altstadtfest ist ja eine Riesensause. Das könnt ihr ja mit Sicherheit nicht alles alleine stemmen. Wer steckt denn da alles hinter?
1: Eigentlich sind wir nur ein ganz kleiner Teil davon. Also die Hauptorganisation liegt bei uns in der Stadt. Aber es gibt unfassbar viele Beteiligte daran. Es sind zum einen unsere Sponsoren, die ehrenamtlichen Helfer von THW, DRK, die Mitarbeiterinnen und Mitarbeiter der Polizei, die Freiwillige Feuerwehr. Also es gibt da ganz, ganz, ganz, ganz viele, die daran beteiligt sind. Und ohne die wäre das alles auch gar nicht möglich. Und das ist einfach auch ganz toll, wenn alle Fäden dann zusammenlaufen und man gemeinsam so ein schönes Erlebnis schaffen kann.
2: Letzte Frage. Was bedeutet euch das Altstadtfest?
3: Für mich bedeutet das Altstadtfest, dass die Leute einfach alle zusammenkommen, nicht nur aus Jever, sondern auch überregional, dass einfach ein großes Fest gefeiert wird, wo alle Spaß haben, wo alle zusammenkommen, wo man alte Freunde treffen kann und einfach die Gemeinschaft gestärkt wird.
1: Ja, ich bin ja gebürtige Jeferanerin, deswegen ist für mich das Altstadtfest natürlich wie für die meisten anderen, die hier geboren und aufgewachsen sind, einfach die Party des Jahres. Und es ist einfach für mich auch ganz besonders, das jetzt von dieser Seite betrachten zu können.
0: Am kommenden Wochenende, also vom 7. bis zum 9. August, gibt es also die große Jubiläumsauflage des Altstadtfestes Jever in der Marienstadt zu feiern. Dabei gibt es wohl altbekannte wie auch neue Programmpunkte und dann kann wie gewohnt gefeiert werden. Die Stadt hat sich mit blau-weißen Wimpeln in den Vorgärten schon mal festlich geschmückt.

0: Mücken können ja wirklich unangenehm sein. Rund 50 verschiedene Stechmückenarten gibt es in Deutschland. Darunter die gemeine Stechmücke, die Ringelmücke, die Kriebelmücke, die eigentlich zu den Fliegen zählt und jetzt auch in Niedersachsen die Tigermücke. Das Landesgesundheitsamt in Hannover hat die erste Population in Niedersachsen bestätigt. Warum Sie in Ihrem Garten besonders auf diese Art achten sollen, weiß Bente Hüfthein.
1: Die Tigermücke gilt als äußerst aggressiv und sticht auch tagsüber. Außerdem kann sie theoretisch auch Tropenviren übertragen. Dazu zählen zum Beispiel das Dengue- oder das Zika-Virus. Deshalb ruft das Landesgesundheitsamt auch zur Vorsicht auf, denn immer wieder bringen Menschen von Reisen diese Erreger mit. Wenn sie dann von einer Tigermücke gestochen würden, könnte das Virus verbreiten. Das ist bisher aber noch nicht in Deutschland geschehen, aber wenn die Tigermücke sich weiter ausbreitet, steigt halt die Gefahr. Die Tigermücke ist nur 5 mm groß, schwarz und hat schwarz-weiß gestreifte Beine. Daher kommt der Name. Wer so eine Mücke findet, kann ein Foto ans Landesgesundheitsamt schicken oder das Tier gleich an die Behörde. Bisher ist in Niedersachsen aber nur eine Population bestätigt worden. Vor kurzem in einer Regentonne in Hannover-Dürren. Die Nachbarschaft dort wird jetzt gebeten, unnötige Wasseransammlungen im Garten zu vermeiden und Vogeltränken und Ähnliches einmal pro Woche zu reinigen.
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0: 16 Uhr mit Martin Wilhelmi. Zum Vorfall mit der Sprengstoffdrohne am Flughafen Leipzig-Halle sind jetzt neue Details bekannt geworden. Das betrifft eine der ukrainischen Frachtmaschinen, neben denen die Drohne gefunden worden war. Welche neuen Erkenntnisse es dazu gibt, berichtet Laura Janke.
1: Dieses Flugzeug hatte offenbar Munition geladen, das berichten NDR, WDR und Süddeutsche Zeitung. Sie berufen sich auf einen vertraulichen Bericht der Polizei. Diese Munition war demnach erst kurz zuvor von Frankreich nach Leipzig gebracht worden und sollte dann weiter transportiert werden. Hätte die mit Sprengstoff bestückte Drohne also dieses mutmaßliche Ziel erreicht, wären die Auswirkungen wohl massiv gewesen. Die Drohne war nach Erkenntnissen der Ermittler von Mitarbeitern des Flughafens gegen Mitternacht zwischen zwei ukrainischen Flugzeugen über dem Boden schwebend entdeckt worden. Aufnahmen der Überwachungskameras sollen laut den Recherchen zeigen, dass die Drohne aber schon einige Stunden früher auf das Gelände des Flughafens geflogen und dort gelandet war. Wer dahinter steckt, steht jetzt im Mittelpunkt der Ermittlungen.
0: Das anhaltende Niedrigwasser in vielen deutschen Flüssen sorgt für Probleme auf den Transportwegen. Nach einem Spitzentreffen der Verkehrsminister hat Bundesminister Bilger ein Maßnahmenpaket vorgestellt.
2: Erstens, es geht um langfristige Maßnahmen, also Ausbau unserer Wasserstraßen, um besser mit Niedrigwassersituationen jetzt umgehen zu können. Zweitens, mittelfristige Maßnahmen, wie beispielsweise der Umbau von Schiffen, sodass diese besser mit Niedrigwassersituationen umgehen. Und drittens kurzfristige Maßnahmen wie die Aussetzung des Sonn- und Feiertags, Fahrverbots für Lkw, Wasserstraße werden wir jetzt nicht für zusätzliche Behinderungen durch Arbeiten sorgen. Und drittens, die Schiene wird zusätzliche Kapazitäten bereitstellen. Die Lage bleibt herausfordernd, zumindest noch im August. Aber wir werden jetzt konkret mit den Beteiligten die weiteren Schritte besprechen. Ich werde auch in den nächsten Tagen mit den Länderverkehrsministern in Austausch gehen, um dort die gemeinsamen Maßnahmen zu besprechen. Und wir bleiben im Austausch auch innerhalb der Bundesregierung.
0: Bundesverkehrsminister Bilger. Ein 25 Jahre alter Afghane, der sein Auto in einer Gewerkschaftsdemonstration in München gesteuert hatte, muss lebenslang ins Gefängnis. Das Oberlandesgericht München stellte bei dem Mann eine besondere Schwere der Schuld fest. Er hatte bei dem Anschlag vor 1,5 Jahren eine Frau und ihre kleine Tochter getötet und viele weitere Menschen verletzt. Aus München David Herting.
3: Der Angeklagte nahm das Urteil ohne sichtliche Regung auf. Mit dem Urteil folgen die Richter den Anträgen der Generalbundesanwaltschaft sowie der Nebenkläger. Die Richter sahen es als erwiesen an, dass der Mann im Februar 2025 mit einem Auto in einen Demonstrationszug der Gewerkschaft Verdi in der Münchner Innenstadt gerast war. Dabei tötete er eine 37-jährige Mutter und ihre 2-jährige Tochter und verletzte über 40 Menschen, teilweise schwer. Die Verteidiger hatten eine maximale Haftstrafe von 15 Jahren und eine Unterbringung in der Psychiatrie gefordert.
0: Der Düsseldorfer Rüstungskonzern Rheinmetall hat im ersten Halbjahr 2026 deutlich mehr verdient. Der Gewinn des Unternehmens stieg im Vergleich zum Vorjahreszeitraum um rund 75% auf fast 800 Millionen Euro. Aus Köln Ulrich Ückerseifer.
4: Rheinmetall ist der älteste der großen deutschen Rüstungshersteller und profitiert besonders stark von der derzeitigen Aufrüstung in Deutschland. Außerdem beliefert Rheinmetall die Ukraine unter anderem mit Munition. Anders als bei Umsatz und Gewinn gibt es bei den Erwartungen der künftigen Umsätze keine weitere Steigerung. Das liegt vor allem daran, dass der erwartete Auftrag für den Bau von Fregatten für die Bundesmarine nicht zustande gekommen ist. Rheinmetall war bis vor kurzem vor allem ein Hersteller von Panzern, Kanonen und Munition, geht aber inzwischen auch in andere Rüstungsbereiche. So wird das Unternehmen künftig unter anderem Satelliten und Kriegsschiffe herstellen.
0: Vor der Berliner Wahl zum Abgeordnetenhaus im September hat der SPD-Spitzenkandidat Krach Enteignungen eine klare Absage erteilt. Er sagte dem Stern, wenn dies die Bedingung der Linken für eine Koalition sei, dann müssten sie gucken, mit wem sie das umsetzen wollen, mit der SPD jedenfalls nicht. Die Bundesvorsitzende der Linken Schwertner hatte die Enteignung von Immobilienkonzernen zur Bedingung für eine Regierungsbeteiligung in Berlin erklärt. In Berlin wird am 20. September das Abgeordnetenhaus neu gewählt. Spitzenkandidatin der Linken, Elif Erayb, hat gute Chancen auf das Bürgermeisteramt. Das waren die Nachrichten.
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6: Über den Tag hinweg ist es bei uns sonnig mit ein paar Wolken zwischendurch drin. Maximal sollten es heute 22 Grad werden, dazu teils kräftiger Wind. Der Deutsche Wetterdienst warnt heute vor Sturmböen. In der Nacht dann teilweise bewölkt bei Tiefstwerten von 16 Grad. Morgen bleibt es kühler als die letzten Tage mit Höchsttemperaturen von 20 Grad. Dabei ist es überwiegend sonnig, aber auch ein paar Wolken sind mit dabei. Am Samstag dann maximal 23 Grad und wieder viel Sonne. Das Bundesamt für Seeschifffahrt und Hydrographie meldet uns vor Huxiel das nächste Hochwasser heute um 18.24 Uhr und das nächste Niedrigwasser um 0.41 Uhr.
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6: Auf der A29 ist die Fahrbahn zwischen Farel-Bockhorn und Zetel in beiden Richtungen aufgrund von Sanierungsarbeiten auf jeweils nur einen Fahrstreifen verengt. Auf der A29 kommt es außerdem zwischen Jaderberg und Wilhelmshaven wegen Arbeiten an der Fahrbahn in beiden Richtungen immer wieder zu Sperrungen von Abschnitten einzelner Fahrspuren. Zwischen 10 und 16 Uhr werden auch einzelne Aus- und Auffahrten abgesperrt. Heute ist das die Einfahrt Sande in Fahrtrichtung Wilhelmshaven. Die L815 der Oldenburger Damm in Sande ist zwischen Salzengroden und der B210 in beiden Richtungen gesperrt. Grund dafür ist eine Wanderbaustelle. In Esens ist die L8 Bahnhofstraße zwischen dem Schützenplatz und dem Bahnhofskreisel in beiden Richtungen aufgrund einer Baustelle vollgesperrt. Und die A29 Ausfahrt Jaderberg ist in Fahrtrichtung Wilhelmshaven in der Nacht vom Montag auf Dienstag, also vom 10. auf den 11. August und in der Nacht von Dienstag auf Mittwoch, also vom 11. auf den 12. August, jeweils von 22 bis 5 Uhr gesperrt. Grund dafür sind Rückbauarbeiten nach einem Schwertransport. Die Ausfahrt in Gegenrichtung bleibt aber frei.
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6: An diesem Donnerstagnachmittag um 16.06 Uhr in der kommenden halben Stunde sprechen wir über das Cineum in Wilhelmshaven. Dazu haben wir auch einen Studiogast. Michael Onn ist bei uns und spricht mit uns über das Cineum in Wilhelmshaven.

0: Draußen zeigt der Sommer gerade, was er kann. Heute ist es wieder recht warm und in der nächsten Woche sind auch wieder heiße Tage angesagt. Viele Menschen sind deshalb auf der Suche nach einem kühlen Ort zum Durchatmen. Wie wäre es denn da mit einem Bunker? Was früher als Schutzraum diente, ist in Wilhelmshaven heute ein besonderer Ort für Filmgeschichte. Im Cineum können BesucherInnen zwischen historischen Filmprojektoren, alten Filmkameras und spannenden Geschichten in die Welt des Kinos eintauchen. Als Studiogast haben wir dazu heute Michael Onnen bei uns, der im letzten Jahr das Cineum in einem historischen Bunker in Hemmens eröffnet hat. Hallo Herr Onnen, schön, dass Sie da sind.
1: Ja, vielen, vielen Dank für die nette Einladung.
0: Ja, sehr gerne. Wie ist denn überhaupt das Klima in dem Bunker? Merkt man auch an so warmen Tagen einen Temperaturunterschied?
1: Ja, auf jeden Fall. Also wenn wir draußen 30, 35 Grad haben, haben wir angenehm 21 Grad. Und das macht richtig Spaß, da durchzugehen.
0: Ja, gibt es denn da auch für manche Ausstellungsstücke Vor- und Nachteile, wenn es mal ein bisschen kühler ist? Oder macht denen das da überhaupt nichts?
1: Nee, die sind relativ robust. Die Anlagen sind ja über 100 Jahre teilweise alt und die können das ganz gut ab. Also wir haben im zweiten diesen Jahres hatten wir tatsächlich nur 1 Grad in dem Bunker. Und das ist schon richtig anstrengend, wenn man da noch arbeiten möchte. Aber da machen wir auch keine Führung.
0: Ja, so ein Bunker ist ja jetzt auch echt ein sehr besonderer Ort für so eine Ausstellung. Wie kommt man denn überhaupt darauf, an einem so besonderen Ort ein Kinotechnikmuseum einzurichten? Also wie ist denn die Idee überhaupt entstanden und wie hat sich das Ganze so entwickelt?
1: Naja, ich bin seit vielen Jahren auf der Suche nach einem vernünftigen Gebäude gewesen und dann haben wir halt mitbekommen, dass der Bunker eben veräußert wurde. Ja, und daraufhin haben wir uns dann beworben und haben den Zuschlag bekommen und sind mega glücklich, dass wir heute da das erste Kinotechnikmuseum in Deutschland sind, was überhaupt in einem Bunker sowas ausstellen kann.
0: Ja, das hört sich natürlich alles sehr spannend an. Und genau, das Cineum in Wilhelmshaven vereint also auch an heißen Sommertagen Abkühlung und Filmgeschichte. Was genau BesucherInnen von der Ausstellung erwarten können, das hören wir gleich.

0: Ein Ort, der Abkühlung und Kultur in Form von Filmgeschichte vereint. Den gibt es in Wilhelmshaven in einem historischen Bunker, der nun als Kinotechnikmuseum dient und das Ganze unter dem Namen Cineum. Vergangenes Jahr wurde es eröffnet. Ins Leben gerufen wurde es von Michael Onnen, der heute bei uns im Studio ist. Hallo, schön, dass Sie da sind. Oh, so, was können denn Besucherinnen und Besucher von der Ausstellung im Cineum erwarten?
1: Ja, es gibt erstmal eine Einweisung in das historische Gebäude, in den Bunker, wo wir erstmal ein bisschen was über den Bunker erzählen, wann er gebaut wurde, für welchen Zweck er diente und. Und anschließend gehen wir dann durch die Ausstellung der Kinotechnik und da erwarten den Besucher dann über ein paar hundert Filmprojektoren, alles Mögliche von Bauer bis hin zur Philips-Maschine von 1919 bis ins Jahr 2020.
0: Ja, das hört sich ja schon mal sehr interessant an. Gibt es denn auch aktuell sehr besondere Ausstellungsstücke, die man so sonst generell nicht sieht, aber die jetzt noch mal ein bisschen so das Highlight sind in der Ausstellung?
1: Ja, wir haben ein super Highlight bekommen vor 2 Wochen und zwar von Werner Poppen. Werner Poppen war bei uns als Gast im Museum und sagte, er hätte da noch einen Freund, der hätte was ganz Tolles. Und jetzt haben wir nach einem Jahr haben wir tatsächlich auch ein Originalautogramm von Hans Albers bekommen, was er persönlich hier in Wilhelmshaven im Regina-Kino signiert hat. Regina-Kino war da, wo heute das Radrium steht. Und mit der Widmung für die Wilhelmshavener, wie toll das hier ist. Also ganz, ganz klasse. Wir sind total begeistert. Muss man sich angucken.
0: Ja, und dieses Stück ist dann wahrscheinlich auch Ihr persönliches Highlight der Ausstellung. Oder gibt es da noch irgendwie ein anderes Highlight, was man sich so, worauf man sich freuen kann?
1: Aber wir haben so viele tolle Highlights. Ich kann das gar nicht alles sagen, weil wir haben Originalmaschinen von Ernemann aus dem Jahre 1919. Die sind so klasse und die laufen heute noch. Also, ach. Ich freue mich immer, wenn ich da wieder durchgehen kann und finde noch was Neues. Also das ist echt, macht mir persönlich sehr viel Spaß.
0: Ja, das hört man auch. Also da wird man wirklich mit begeistert. Ist das Museum denn nur etwas für Menschen, die auch wirklich Ahnung von Filmgeschichte haben? Oder ist das auch interessant für Menschen, die sich da gar nicht mit auskennen, aber trotzdem gerne mal gucken möchten?
1: Ja, das ist eigentlich für alle, weil es geht auch um Stadtgeschichte. Es geht nicht nur um Kinotechnik und Bunker, sondern es geht auch um die Stadtgeschichte. Wir zeigen, wo welche Kinos mal in Wilhelmshaven gewesen sind und sind nicht nur auf die Projektoren fixiert, sondern auch alles drumherum. Alles, was Film und Kino heute ausmacht, ist da eigentlich ausgestellt.
0: Ja, das hört sich ja super an. Was für Programm-Highlights stehen denn noch an demnächst? Worauf können sich denn Besucherinnen und Besucher noch freuen in der Zukunft?
1: Ja, also wir haben ja letztes Jahr tatsächlich Halloween gemacht im Bunker. Also das war ein absolutes Highlight. Das werden wir dieses Jahr wiederholen, weil das hat so viel Spaß gemacht. Das war absolut klasse und das wird wieder ab Mitte Oktober bis Ende Oktober bis zum 31. sein. Und wir machen dieses Jahr wieder Weihnachten im Bunker. Das ist ein absolutes Highlight. Es gibt immer nur 10 Karten dafür. Und das wird demnächst auf der Internetseite den Preis gegeben und dann geht's auch schon los. Weil das ist nochmal was ganz Besonderes. Weihnachten im Bunker ist ganz großes Kino.
0: Würden Sie das schon verraten, worauf man sich da freuen kann oder bleibt das noch geheim?
1: Nee, das ist eine kleine Überraschung. Aber ich kann versprechen, dass es noch keiner gesehen hat. Also wer es noch nicht gesehen hat, der sollte unbedingt vorbeikommen. Aber wie gesagt, es gibt nur 10 Plätze dafür. Und diese Veranstaltung dauert allerdings auch 3 bis 4 Stunden. Das ist nicht eine Veranstaltung, die eben auf die Schnelle einmal gemacht wird, sondern da haben wir ganz viel Zeit, da gehen wir ganz in Ruhe durch. Und zur Weihnachtszeit, das ist wirklich, freue mich schon tierisch drauf.
0: Das glaube ich. Also da wirklich, glaube ich, kann man sich sehr drauf freuen. Vielen lieben Dank für das Gespräch. Wer jetzt selbst Lust bekommen hat, die Ausstellungen zu besuchen, findet im Cineum also nicht nur einen Ort mit spannenden Einblicken in die Geschichte des Films, sondern kann dort auch einmal den Bunker aus einer ganz neuen Perspektive erleben. Das Cineum in der Hemmser Straße 28a in Wilhelmshaven bietet sonntags Führungen an, für die man sich vorab anmelden kann. Aber Herr Onn, man kann auch sonst sie so erreichen anmelden?
1: Genau, man kann vorbeikommen. Und man kann sich eben auf unserer Internetseite auch eben melden.
0: Ja, alles klar.
1: info@cineum.de.
0: Sehr gut. Dann würde ich auch empfehlen, einen Besuch auf der Internetseite vom Cineum. Und vielen Dank für das Gespräch.
1: Ja, vielen, vielen Dank.
0: Gerne.

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1: Mit Bente Höftein. Schönen guten Tag, das sind die Schlagzeilen. 23 Menschen in Niedersachsen in diesem Jahr ertrunken. Neue Regeln für die Sperrmüllabfuhr in Friesland und Seemannsmission sucht Ehrenamtliche. 23 Menschen sind in diesem Jahr in Niedersachsen schon ertrunken. Das geht aus Zahlen der Deutschen Lebensrettungsgesellschaft DLRG hervor, die heute die jährliche Zwischenbilanz der Statistik Ertrinken veröffentlicht hat. Deutschlandweit sind zwischen Anfang Januar und Ende Juli 261 Menschen ertrunken. Das sind 15 mehr als im Vorjahreszeitraum. Unbewachte Gewässer seien die größte Gefahr, so die DLRG. Viele Menschen schätzen die Gefahren des Wassers und die eigenen Schwimmfähigkeiten nicht richtig ein. Die DLRG warnt deshalb davor, an unbewachten Gewässern ins Wasser zu gehen. Nachdem am Strand von Norderney gestern Industriesprengstoff angespült wurde, ermittelt jetzt die Polizei, woher der kommt. Nachdem der Sprengstoff gestern Vormittag gefunden wurde, war der Strand auf einer Länge von rund 300 Metern gesperrt worden. ExpertInnen des Landeskriminalamts hatten dann im Laufe des Nachmittags bestätigt, dass es sich um Industriesprengstoff für kommerzielle Sprengungen handelt. Die Polizei betont, dass zu keiner Zeit Gefahr bestanden habe. Der Sprengstoff wurde geborgen und abtransportiert. Die Ermittlungen laufen. Der Landkreis Friesland hat die Regelung für die Sperrmüllabfuhr angepasst. Seit dem 1. August bleiben zwar weiterhin zwei

0: Abholungen pro Haushalt und Jahr kostenlos. Künftig gilt jedoch eine Mindestmenge von einem Kubikmeter. Ab der dritten Anmeldung innerhalb eines Jahres wird außerdem eine Gebühr fällig. Damit soll gegen immer mehr kleinere Sperrmüllmengen vorgegangen werden. Denn einzelne Möbelstücke oder Elektrogeräte verursachen denselben Aufwand wie größere Abholungen, so der Landkreis. Mit den neuen Regelungen sollen die Abläufe verbessert und unnötige Fahrten vermieden werden. Die vorübergehende Schließung der Kfz-Zulassungsstelle in Wilhelmshaven ist nach Angaben der Stadt auf eine außergewöhnliche Personalsituation zurückzuführen. Wie die Stadt mitteilt, war die Personaldecke wegen Urlauben und Krankmeldung schon dünn. Am Mittwoch, also gestern, fiel dann auch das verbliebene Personal aus. Erschwert wurde die Lage auch durch eine neue Software, in die sind bislang nur die zuständigen Mitarbeitenden eingearbeitet worden. Die Stadtverwaltung arbeitet nach eigenen Angaben an internen und externen Lösungen, um den Betrieb jetzt dauerhaft abzusichern. Spätestens am Montag soll die Zulassungsstelle wieder öffnen. Die Bereiche Sondernutzung und gewerblicher Personengüterverkehr sind schon wieder vollständig besetzt. Mit einem Tag der offenen Tür am 8. August will die Seemannsmission in Wilhelmshaven auf ihre Arbeit aufmerksam machen. Der Schirmherr der Veranstaltung, Ministerpräsident Olaf Lies, wird außerdem mit Konsul AD Detold Aden über die zukünftige Bedeutung der Hafenwirtschaft in Niedersachsen diskutieren. Mit dem Tag der offenen Tür am 8. August ab 11 Uhr sollen auch neue Ehrenamtliche für die Schiffsbesuche gewonnen werden, sagt Wilfried Adam, Vorsitzender der Deutschen Seemannsmission.
1: Man muss mit Freude dabei sein für andere Menschen. Man muss Zeit mitbringen, denn Schiffsbesucher besuchen in der Regel 4 bis 5 Schiffe am Tag und das ist sehr zeitaufwendig. Man muss ein bisschen Englisch können, zumindest verstehen, weil die Sprache an Bord ist natürlich Englisch. Ne? Ja, und eigentlich das Wichtige, man muss Spaß an der Freude haben und Spaß daran haben, für andere Menschen da zu sein.
0: Und soweit die Meldungen aus der Region. 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
3: Über den Tag hinweg ist bei uns natürlich wieder ganz viel Sonne und nur wenige Wolken vorhanden. Maximal sollten es heute 22 Grad werden, dazu teils kräftiger Wind. Der Deutsche Wetterdienst warnt heute auch vor Sturmböen. In der Nacht dann teils bewölkt bei Tiefstwerten von 16 Grad. Morgen bleibt es kühler als die letzten Tage mit Höchsttemperaturen von 20 Grad. Dabei ist es überwiegend sonnig, aber auch ein paar Wolken sind mit dabei. Am Samstag dann maximal 23 Grad und wieder viel Sonne. Das Bundesamt für Seeschifffahrt und Hydrographie meldet uns vor Hochsee das nächste Hochwasser um 18.24 Uhr und das nächste Niedrigwasser um 0.41 Uhr.
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3: Auf der A29 ist die Fahrbahn zwischen Fahrradbockhorn und Zetel in beiden Richtungen aufgrund von Sanierungsarbeiten auf jeweils nur einen Fahrstreifen verengt. Auf der A29 kommt es außerdem zwischen Jaderberg und Wilhelmshaven wegen Arbeiten an der Fahrbahn in beiden Richtungen immer wieder zu Sperrungen von Abschnitten einzelner Fahrspuren. Zwischen 10 und 16 Uhr werden noch einzelne Aus- und Auffahrten abgesperrt. Die L815 der Oldenburger Damm in Sande ist zwischen Salzengroden und der B210 in beiden Richtungen gesperrt. Grund dafür ist eine Wanderbaustelle. Und in Esens ist die L8 Bahnhofstraße zwischen dem Schützenplatz und dem Bahnhofskreisel in beiden Richtungen aufgrund einer Baustelle vollgesperrt. Dann haben wir noch die A29 Ausfahrt Jaderberg ist in Fahrtrichtung Wilhelmshaven in der Nacht von Montag auf Dienstag, also 10. bis 11. August, in der Nacht von Dienstag auf Mittwoch, also 11. und vom 11. auf den 12. August von jeweils 22 bis 5 Uhr gesperrt. Grund sind dafür Rückbauarbeiten nach einem Schwertransport. Die Ausfahrt ist in beiden Gegenrichtungen wettfrei.
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3: Wir haben heute einen Blitzer im Landkreis Wittmund in Friedeburg. Wenn Sie einen weiteren Blitzer hier in der Region gesehen haben, dann dürfen Sie uns den gerne melden. Das geht unter der Radio Jade Hotline. Das ist die 044 21 99 85 85 oder einfach per Nachricht über Facebook oder Instagram.

Bei diesem schönen Wetter aktuell machen viele Menschen einen Ausflug an den Strand. Sehr beliebt ist dabei auch in diesem Jahr wieder der Nordseestrand in Hooksiel. Auf der Fahrt dorthin könnten Sie heute noch am Jade Weserport etwas ganz Besonderes sehen. Dort gastiert nämlich seit gestern einer der größten Containerfrachter der Welt. Der OOCL Tschukje legte gestern dort an und ist ganze 400 Meter lang, 61 Meter breit und kann über 24.000 Container transportieren. Das Schiff ist Teil eines Liniendienstes, das Häfen in China und Europa miteinander verbindet. Lang ist der Aufenthalt am Jade-Weserport jedoch nicht. Erst gestern kam der Containerfrachter aus einem polnischen Hafen in Danzig an und fährt heute bereits wieder Richtung Singapur. So einen riesigen Gast gibt es am Wilhelmshavener Jade-Weserport nicht jeden Tag.

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1: Wissen Sie was? Heute ist Wackel mit den Zehen Tag. Ich bin sicher, einige von Ihnen haben das gerade direkt ausprobiert. Ob in Sandalen, festen Schuhen, Socken oder barfuß, das geht immer. Vor meinem inneren Auge sehe ich einen Menschen, der nach einer langen Wanderung endlich die Schuhe ausziehen kann, der die Füße ins Gras stellt und mit den Zehen wackelt. Oder ein Kind am Strand, das barfuß durch den Sand läuft und einfach glücklich ist. Es sind die kleinen Dinge, die uns plötzlich leichter machen. Ein Moment ohne Plan, ohne Ziel, ohne dass etwas geschafft werden muss. Denn das Leben ist nicht nur Aufgabe, es ist auch Geschenk und Freiheit. Und ich finde, dafür ist das Zehenwackeln ein kleines, aber so schönes und sympathisches Symbol. Für uns vernünftige Erwachsene ist es viel leichter, als in eine Pfütze zu springen. Wir Erwachsenen sind erstaunlich gut darin, nach dem Zweck zu fragen. Was bringt das? Was nützt das? Was kommt dabei heraus? Ganz einfach. Nichts. Außer einem Lächeln vielleicht, aber das ist ja bekanntlich schwer messbar. Ein paar wackelnde Zehen erinnern mich daran, ich bin lebendig. Und manchmal möchte ich dieses Geschenk einfach spüren.
2: Daniela Suhrmann, Pastoralreferentin in der katholischen Gemeinde St. Willehard. 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
1: Um 17 Uhr mit Martin Wilhelmi. Nach der Entdeckung einer Sprengstoffdrohne auf dem Leipziger Flughafen hat das Bundesinnenministerium offenbar intern Berichte dementiert, nach denen eines der ukrainischen Antonov-Flugzeuge in der Nähe mit Munition beladen gewesen sei. In der Obleute-Runde im Bundestag mit den Abgeordneten aus den Ausschüssen Inneres und Verteidigung wurde laut dpa klargestellt, dass sich keine Munition in der Maschine befunden habe. Auf eine offizielle Anfrage äußerte sich das Ministerium zunächst nicht. Ein Mitarbeiter des Flughafens hatte die mit Sprengstoff bestückte Drohne in der Nacht zum Mittwoch auf der Start- und Landebahn Südpiste des Flughafens Leipzig-Halle bemerkt. Sie befand sich nach Angaben aus Sicherheitskreisen nahe einer ukrainischen Transportmaschine vom Typ Antonov. Spezialisten der Bundespolizei entschärften die Sprengvorrichtung. Die Hintergründe des Vorfalls sind noch immer unklar. Der Flughafen gilt als Umschlagplatz für militärische Hilfslieferungen für die Ukraine. Das anhaltende Niedrigwasser in vielen deutschen Flüssen sorgt für Probleme auf den Transportwegen. Nach einem Spitzentreffen der Verkehrsminister hat Bundesminister Bilger ein Maßnahmenpaket vorgestellt.
2: Erstens, es geht um langfristige Maßnahmen, also Ausbau unserer Wasserstraßen, um besser mit Niedrigwassersituationen jetzt umgehen zu können. Zweitens, mittelfristige Maßnahmen, wie beispielsweise der Umbau von Schiffen, sodass diese besser mit Niedrigwassersituationen umgehen. Und drittens kurzfristige Maßnahmen wie die Aussetzung des Sonn- und Feiertags, Fahrverbots für Lkw, Wasserstraße werden wir jetzt nicht für zusätzliche Behinderungen durch Arbeiten sorgen. Und drittens, die Schiene wird zusätzliche Kapazitäten bereitstellen. Die Lage bleibt herausfordernd, zumindest noch im August. Aber wir werden jetzt konkret mit den Beteiligten die weiteren Schritte besprechen. Ich werde auch in den nächsten Tagen mit den Länderverkehrsministern in Austausch gehen, um dort die gemeinsamen Maßnahmen zu besprechen. Und wir bleiben im Austausch auch innerhalb der Bundesregierung.
1: Bundesverkehrsminister Bilger. Ein 25 Jahre alter Afghane, der sein Auto in eine Gewerkschaftsdemonstration in München gesteuert hatte, muss lebenslang ins Gefängnis. Das Oberlandesgericht München stellte bei dem Mann eine besondere Schwere der Schuld fest. Er hatte bei dem Anschlag vor 1,5 Jahren eine Frau und ihre kleine Tochter getötet und viele weitere Menschen verletzt. Aus München, David Herting.
3: Der Angeklagte nahm das Urteil ohne sichtliche Regung auf. Mit dem Urteil folgen die Richter den Anträgen der Generalbundesanwaltschaft sowie der Nebenkläger. Die Richter sahen es als erwiesen an, dass der Mann im Februar 2025 mit einem Auto in einen Demonstrationszug der Gewerkschaft Verdi in der Münchner Innenstadt gerast war. Dabei tötete er eine 37-jährige Mutter und ihre 2-jährige Tochter und verletzte über 40 Menschen teilweise schwer. Die Verteidiger hatten eine maximale Haftstrafe von 15 Jahren und eine Unterbringung in der Psychiatrie gefordert.
1: Die Bundesstelle für Seeunfalluntersuchung hat neue Erkenntnisse zur Kollision von 2 Frachtschiffen vor Helgoland bekannt gegeben. Dabei war die Verity Ende Oktober 2023 gesunken. 5 Besatzungsmitglieder kamen ums Leben. Aus Oldenburg Sebastian Duden.
4: Die Verity hätte in jener Nacht einer Kollision ausweichen, die Polesche den Kurs halten müssen. Auf beiden Schiffen haben sich die Mannschaften laut BSU aber unprofessionell verhalten, wodurch sich die Frachter sehr nahe gekommen und die Situation schwer vorhersehbar geworden sei. Das hat zum Eingreifen der Verkehrszentrale geführt, die den deutschen Seeraum überwacht. Diese gab Anweisungen, die von den Schiffen zum Teil nicht umgesetzt wurden. Der Bericht geht davon aus, dass es 2 große Probleme gab, die den Unfall begünstigt haben. Zum einen seien die Schifffahrtsrouten, die sich an der Unfallstelle kreuzen, so zugeschnitten, dass es falsches Verhalten der Schiffsführer provoziert. So sei zum Beispiel der Manöverraum knapp bemessen. Außerdem habe die Verkehrszentrale erst 7,5 Minuten vor der Kollision eingegriffen. Die Alarmschwelle solle man stattdessen besser auf mindestens 12 Minuten anheben, so die Experten der BSU. Außerdem müsse das Personal in der Zentrale aufgestockt werden. Es gäbe nicht genug Mitarbeiter, besonders für das Alarmmanagement.
1: Im Kreis Herzogtum Lauenburg in Südholstein gibt es weiterhin Blaualgenalarm. Nach Angaben des Kreises gilt seit heute eine Badewarnung für das Luisenbad am Möllner Schulsee und am Campingplatz am Gudower See. Bereits seit Ende Juli gelten Badeverbote am Ritzerauer See und an 2 Badestellen am Küchensee in Ratzeburg. Blaualgen können Hautreizungen, Übelkeit, Erbrechen und Durchfall verursachen. Das waren die Nachrichten.
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5: Es ist aktuell. aktuell sonnig hier bei uns in der Region. Ein paar kleine Wolken gibt es hier und da auch. Die Temperaturen liegen aktuell bei 21 Grad. In der Nacht teils bewölkt bei Tiefstemperaturen von 16 Grad. Morgen bleibt es kühler als die vergangenen Tage. Maximal 20 Grad in der Spitze mit viel Sonne. Aber auch ein paar kleine Wolken. Am Samstag maximal 23 Grad und wieder viel Sonne. Das Bundesamt für Seeschifffahrt und Hydrographie meldet uns vor Hoogsiel das nächste Hochwasser um 18.24 Uhr. Niedrigwasser ist um 0.41 Uhr.
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5: Um 5 Minuten nach 5 der Verkehrsservice hier bei Radio Jate. Auf der A29 ist die Fahrbahn zwischen Farel-Bockhorn und Zetel in beiden Richtungen aufgrund von Bauarbeiten auf jeweils einen Fahrstreifen verengt. Auf der A29 kommt es außerdem zwischen Jaderberg und Wilhelmshaven wegen Arbeiten an der Fahrbahn in beiden Richtungen immer wieder zu Sperrungen von einzelnen Abschnitten. Aktuell ist davon nicht mehr die Einfahrt Sande betroffen. Es hat sich gerade aufgelöst. Die L815, der Oldenburger Damm in Sande, ist zwischen Salzengroden und der B210 in beiden Richtungen gesperrt. Grund dafür ist eine Wanderbaustelle. Und in Esens ist die L8, die Bahnhofstraße, zwischen dem Schützenplatz und dem Bahnhofskreisel in beiden Richtungen voll gesperrt.
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5: An diesem Donnerstagnachmittag für Sie im Studio Bente Hüfthein. Moin.

0: Regionalmagazin auf der 87.8 an diesem Donnerstagnachmittag. Es gibt ja einfach so Feste und Feiern, die sind aus den regionalen Veranstaltungskalendern nicht mehr wegzudenken. Jede Region hat da so ihr Fest, aber natürlich besuchen wir uns auch gerne über die Dorf- und Stadtfeste hinweg. In Esens gibt zum Beispiel das Schützenfest, in Wilhelmshaven ist das Fest das Wochenende an der Jade und in Jever, klar, das Altstadtfest. Und das feiert in diesem Jahr ein rundes Jubiläum, nämlich das 50. Was im Jubeljahr ab morgen alles ansteht, darüber hat Amelie Friedrichs mit Annika Bischoff und Gesa Hilbers gesprochen. Dass das Fest über die Jahre zu einer festen Institution geworden ist, das weiß natürlich auch das Organisationsteam, erklärt Annika Bischoff.
1: Das Altstadtfest ist für viele Jeferanerinnen und Jeferaner, aber auch für Menschen aus der Umgebung, aus der Nahen und der Fernen, ein fester Programmpunkt einfach im Jahr. Man trifft Freunde von früher wieder, man lernt neue Leute kennen, man feiert einfach das Leben und unsere wunderschöne Stadt, kommen alle wieder zusammen. Und es ist einfach ein ganz tolles Gemeinschafts- und Zusammengehörigkeitsgefühl, was da einfach auch dann gefeiert wird.
2: Dann schauen wir einmal auf das Programm. Es gibt ja mit Sicherheit viel Altbewährtes, oder?
1: Ja, wir haben altbewährt natürlich wieder dabei ein ganz umfangreiches Bühnenprogramm. Wir haben dieses Jahr wieder 6 Bühnen. Wir freuen uns sehr, dass die Nachtschichtbühne dieses Jahr nach einer kleinen Pause wieder mit dabei ist. Insgesamt haben wir über 30 Bands und über 10 DJs, die auf diesen Bühnen da ein buntes Musikprogramm gestalten werden. Wir haben einige Fahrgeschäfte dabei. Wir haben über 100 Schausteller, die in der ganzen Innenstadt für alle kulinarischen Gelüste zur Verfügung stehen. Es wird am Sonntag einen Flohmarkt geben für Kinder und für Erwachsene auch. Und wir haben Samstag und Sonntag einige Walk-Acts dabei.
2: Es gibt auch die Vereinsmeile. Was hat es denn mit dieser Vereinsmeile überhaupt auf sich? Was kann man da entdecken?
3: Da sind einige Jeferaner-Vereine, die sich dort präsentieren, aber es ist auch überregional. Also es sind auch Vereine aus Wilhelmshaven, Sande und Umgebung dabei, die sich alle hier präsentieren können. Sport, aber auch ehrenamtliche Vereine, THWs dabei, wo man sich einfach mal umschauen kann und schauen kann, ob vielleicht was für einen selber auch dabei ist, damit die Vereine dann auch neue Mitglieder generieren können und man vielleicht selber auch was findet, was man nebenbei nochmal als Hobby machen kann.
2: Es gibt natürlich auch ein paar Neuerungen dieses Jahr, eben zum 50-jährigen Jubiläum des Altstadtfestes. Was gibt's denn da so Neues zu entdecken?
1: Ja, das größte Highlight zum Jubiläum ist eigentlich die Drohnenshow, die am Samstag um 23 Uhr über dem Alten Markt stattfinden wird. 360 Drohnen werden da eine komplett individualisierte Show für Jever und das Altstadtfest präsentieren. Da freuen wir uns schon sehr drauf. Wir glauben, dass das ein ganz tolles Highlight sein wird. Unser Jubiläumsmotiv vom Plakat wurde dieses Jahr wieder von einem Künstler gestaltet. Der hat auch schon das Plakat zum 40. Jubiläum entworfen und hat sich in diesem Jahr auch wieder angeboten. Das Originalmotiv als Gemälde wird bei der Eröffnung am Freitag um 18 Uhr auf der Brillenbauersbühne am Kirchplatz versteigert werden. Und wir haben in diesem Jahr zum Jubiläum Wimpelketten verteilt an die Bürgerinnen und Bürger, die wollten 100 Stück, haben reißenden Absatz gefunden, waren also kurz nach Ankündigung direkt vergriffen und haben damit alle Bürgerinnen und Bürger eingeladen, ihre Häuser, ihre Vorgärten zu dekorieren in unseren Stadtfarben Blau und Weiß, um einfach auch diese Zusammengehörigkeit auch noch mal ein bisschen in die Wohngebiete zu tragen.
2: Ihr habt noch mal ein bisschen am Sicherheitskonzept geschraubt. Gibt es da irgendwas, was die Anliegerinnen und Anlieger noch beachten müssen?
1: Ja, wichtige Änderung für die Anliegerinnen und Anlieger ist eigentlich, dass sie auch eine Durchfahrtsgenehmigung brauchen und auch nur zu den regulären Lieferzeiten das Gelände befahren können. Die entsprechende Durchfahrtsgenehmigung gibt es gegen eine Vorlage von einem entsprechenden Nachweis in der TUS-Information.
2: Altstadtfest ist ja eine Riesensause. Das könnt ihr ja mit Sicherheit nicht alles alleine stemmen. Wer steckt denn da alles hinter?
1: Eigentlich sind wir nur ein ganz kleiner Teil davon. Also die Hauptorganisation liegt bei uns in der Stadt. Aber es gibt unfassbar viele Beteiligte daran. Es sind zum einen unsere Sponsoren, die ehrenamtlichen Helfer von THW, DRK, die Mitarbeiterinnen und Mitarbeiter der Polizei, die Freiwillige Feuerwehr. Also es gibt da ganz, ganz, ganz, ganz viele, die daran beteiligt sind. Und ohne die wäre das alles auch gar nicht möglich. Und das ist einfach auch ganz toll, wenn alle Fäden dann zusammenlaufen und man gemeinsam so ein schönes Erlebnis schaffen kann.
2: Letzte Frage. Was bedeutet euch das Altstadtfest?
3: Für mich bedeutet das Altstadtfest, dass die Leute einfach alle zusammenkommen, nicht nur aus Jever, sondern auch überregional, dass einfach ein großes Fest gefeiert wird, wo alle Spaß haben, wo alle zusammenkommen, wo man alte Freunde treffen kann und einfach die Gemeinschaft gestärkt wird.
1: Ja, ich bin ja gebürtige Jeferanerin, deswegen ist für mich das Altstadtfest natürlich wie für die meisten anderen, die hier geboren und aufgewachsen sind, einfach die Party des Jahres. Und es ist einfach für mich auch ganz besonders, das jetzt von dieser Seite betrachten zu können.
0: Ab morgen, also ab dem 7. bis zum 9. August, gibt es die große Jubiläumsauflage des Altstadtfestes Jever in der Marienstadt. Dabei gibt es natürlich die altbekannten und auch neue Programmpunkte und es kann wie gewohnt gefeiert werden. Die Stadt hat sich mit blau-weißen Wimpeln in den Vorgärten schon mal festlich geschmückt.

0: Mücken können ja wirklich richtig unangenehm sein. Rund 50 verschiedene Stechmückenarten gibt es in Deutschland, darunter heimische wie die gemeine Stechmücke, die Ringelmücke und die Kriebelmücke. Die zählt aber allerdings eigentlich zu den Fliegen. Naja, jetzt wurde in Niedersachsen auch die Tigermücke nachgewiesen. Das Landesgesundheitsamt in Hannover hat die erste Population bestätigt. Warum Sie jetzt in Ihrem Garten besonders auf diese Art achten sollen, hören Sie jetzt. Die Tigermücke gilt als äußerst aggressiv und sticht auch tagsüber. Außerdem kann sie theoretisch auch Tropenviren übertragen. Dazu zählen zum Beispiel das Dengue- oder das Zika-Virus. Deshalb ruft das Landesgesundheitsamt auch zur Vorsicht auf, denn immer wieder bringen Menschen von Reisen diese Erreger mit. Wenn Sie dann von einer Tigermücke gestochen würden, könnte das Virus verbreiten. Das ist bisher aber noch nicht in Deutschland geschehen, aber wenn die Tigermücke sich weiter ausbreitet, steigt halt die Gefahr. Die Tigermücke ist nur 5 mm groß, schwarz und hat schwarz-weiß gestreifte Beine. Daher kommt der Name. Wer so eine Mücke findet, kann ein Foto ans Landesgesundheitsamt schicken oder das Tier gleich an die Behörde. Bisher ist in Niedersachsen aber nur eine Population bestätigt worden. Vor kurzem in einer Regentonne in Hannover-Dürren. Die Nachbarschaft dort wird jetzt gebeten, unnötige Wasseransammlungen im Garten zu vermeiden und Vogeltränken und Ähnliches einmal pro Woche zu reinigen.
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Verkehrsservice. Um 6:03 mit einer Gefahrenmeldung gerade reingekommen. Eine ungesicherte Unfallstelle auf der A29. Und zwar Wilhelmshaven Richtung Oldenburg. Zwischen Fedderwaden und Wilhelmshavener Kreuz besteht eine Gefahr durch eine ungesicherte Unfallstelle auf dem rechten Fahrstreifen. Fahren Sie bitte vorsichtig.

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1: Mit Bente Höftein. Schönen guten Tag, das sind die Schlagzeilen. 23 Menschen in Niedersachsen in diesem Jahr ertrunken. Neue Regeln für die Sperrmüllabfuhr in Friesland und Seemannsmission sucht Ehrenamtliche. 23 Menschen sind in diesem Jahr in Niedersachsen schon ertrunken. Das geht aus Zahlen der Deutschen Lebensrettungsgesellschaft DLRG hervor, die heute die jährliche Zwischenbilanz der Statistik Ertrinken veröffentlicht hat. Deutschlandweit sind zwischen Anfang Januar und Ende Juli 261 Menschen ertrunken. Das sind 15 mehr als im Vorjahreszeitraum. Unbewachte Gewässer seien die größte Gefahr, so die DLRG. Viele Menschen schätzten die Gefahren des Wassers und die eigenen Schwimmfähigkeiten nicht richtig ein. Die DLRG warnt deshalb davor, an unbewachten Gewässern ins Wasser zu gehen. Nachdem am Strand von Norderney gestern Industriesprengstoff angespült wurde, ermittelt jetzt die Polizei, woher der kommt. Nachdem der Sprengstoff gestern Vormittag gefunden wurde, war der Strand auf einer Länge von rund 300 Metern gesperrt worden. ExpertInnen des Landeskriminalamts hatten dann im Laufe des Nachmittags bestätigt, dass es sich um Industriesprengstoff für kommerzielle Sprengungen handelt. Die Polizei betont, dass zu keiner Zeit Gefahr bestanden habe. Der Sprengstoff wurde geborgen und abtransportiert. Die Ermittlungen laufen. Der Landkreis Friesland hat die Regelung für die Sperrmüllabfuhr angepasst. Seit dem 1. August bleiben zwar

0: weiterhin 2 Abholungen pro Haushalt und Jahr kostenlos. Künftig gilt jedoch eine Mindestmenge von 1 Kubikmeter. Ab der 3. Anmeldung innerhalb eines Jahres wird außerdem eine Gebühr fällig. Damit soll gegen immer mehr kleinere Sperrmüllmengen vorgegangen werden. Denn einzelne Möbelstücke oder Elektrogeräte verursachen denselben Aufwand wie größere Abholungen, so der Landkreis. Mit den neuen Regelungen sollen die Abläufe verbessert und unnötige Fahrten vermieden werden. Die vorübergehende Schließung der Kfz-Zulassungsstelle in Wilhelmshaven ist nach Angaben der Stadt auf eine außergewöhnliche Personalsituation zurückzuführen. Wie die Stadt mitteilt, war die Personaldecke wegen Urlauben und Krankmeldungen schon dünn. Am Mittwoch, also gestern, fiel dann auch das verbliebene Personal aus. Erschwert wurde die Lage auch durch eine neue Software, in die sind bislang nur die zuständigen Mitarbeitenden eingearbeitet worden. Die Stadtverwaltung arbeitet nach eigenen Angaben an internen und externen Lösungen, um den Betrieb jetzt dauerhaft abzusichern. Spätestens am Montag soll die Zulassungsstelle wieder öffnen. Die Bereiche Sondernutzung und gewerblicher Personen- und Güterverkehr sind schon wieder vollständig besetzt. Mit einem Tag der offenen Tür am 8. August will die Seemannsmission in Wilhelmshaven auf ihre Arbeit aufmerksam machen. Der Schirmherr der Veranstaltung, Ministerpräsident Olaf Lies, wird außerdem mit Konsul AD Detold Aden über die zukünftige Bedeutung der Hafenwirtschaft in Niedersachsen diskutieren. Mit dem Tag der offenen Tür am 8. August ab 11 Uhr sollen auch neue Ehrenamtliche für die Schiffsbesuche gewonnen werden, sagt Wilfried Adam, Vorsitzender der Deutschen Seemannsmission.
1: Man muss mit Freude dabei sein für andere Menschen. Was zu tun. Man muss Zeit mitbringen, denn Schiffsbesucher besuchen in der Regel 4 bis 5 Schiffe am Tag und das ist sehr zeitaufwendig. Man muss ein bisschen Englisch können, zumindest verstehen, weil die Sprache an Bord ist natürlich Englisch. Ne? Ja, und eigentlich das Wichtige, man muss Spaß an der Freude haben und Spaß daran haben, für andere Menschen da zu sein.
0: Und soweit die Meldungen aus der Region. 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
0: Es ist ganz schön sonnig hier bei uns in der Region. Die Temperaturen liegen aktuell bei 22 Grad. Damit sind die Tageshöchsttemperaturen für heute erreicht. Der Wind wird dazu teils kräftig. Die Nacht wird bewölkt bei Tiefstwerten von 16 Grad. Morgen bleibt es kühler als die vergangenen Tage. Bei maximal 20 Grad überwiegend sonnig, aber auch ein paar Wolken. Am Samstag maximal 23 Grad und wieder viel Sonne. Das Bundesamt für Seeschifffahrt und Hydrographie meldet uns vor Hooksiel das nächste Hochwasser um 18.24 Uhr. Niedrigwasser ist um 0.41 Uhr wieder.
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0: Um 5 Minuten oder gleich 5 Minuten nach 6 der Verkehrsservice hier bei Radio Jade. Auf der A29 ist die Fahrbahn zwischen Farel, Bockhorn und Zetel in beiden Richtungen aufgrund von Sanierungsarbeiten auf jeweils nur einen Fahrstreifen verengt. Außerdem kommt es auf der A29 zwischen Jaderberg und Wilhelmshaven wegen Arbeiten an der Fahrbahn in beiden Richtungen immer wieder zu Sperrungen von Abschnitten einzelner Fahrspuren und die L815 der Oldenburger Damm in Sande ist zwischen Salzengroden und der B210 in beiden Richtungen gesperrt. Außerdem ist in Esens die L8 die Bahnhofstraße zwischen dem Schützenplatz und dem Bahnhofskreisel in beiden Richtungen aufgrund einer Baustelle vollgesperrt. Und wir schauen noch mal kurz auf die Autobahn, ob sich da etwas geändert hat. Nein, es gibt immer noch die ungesicherte Unfallstelle zwischen Fedderwaden und dem Wilhelmshavener Kreuz. Passen Sie da bitte ganz besonders auf. Mehr Meldungen liegen mir gerade nicht vor. Ich wünsche Ihnen eine gute und sichere Fahrt.
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0: Ich kann Ihnen aber sagen, dass es gerade im Landkreis Wittmund in Friedeburg blitzt. Wenn Sie sonst noch was gesehen haben, rufen Sie gerne an. 04421 998585. Vielen Dank und gute Fahrt.

0: Wohl kaum ein literarisches Zitat hat sich im 20. Jahrhundert als so prophetisch bewiesen wie dieser Satz aus Heinrich Heines Tragödie Almansor von 1823. Das war ein Vorspiel nur. Dort, wo man Bücher verbrennt, verbrennt man am Ende Menschen. Unter Herrschaft der Nationalsozialisten sollte sich das bewahrheiten. Nachdem im Jahr 1933 die ersten Bücherverbrennungen stattfanden, folgten später bekanntermaßen die Massenmorde an Juden, Sinti, Roma, Kommunisten und Sozialisten, Menschen mit Behinderung, Homosexuellen, Zeugen Jehovas und vielen weiteren Gruppen. An die verbrannten Bücher, mit denen es losging, erinnern in diesem Monat eine Reihe von Lesungen. Jan Bredow hat mit André Jäger, dem Vorsitzenden des DGB-Kreisverbandes Friesland, der die Lesung veranstaltet, darüber gesprochen und erstmal nach dem Arbeitskreis Gedenken gefragt.
1: Das ist ein Arbeitskreis im Deutschen Gewerkschaftsbund, der sich letztes Jahr gegründet hat, um die für die Gewerkschaften wichtigen Gedenktage wie den 9. November oder den Antikriegstag zu organisieren. Und mittlerweile hat er die Arbeit ein bisschen ausgeweitet und macht eben auch andere Gedenkveranstaltungen.
2: Und nun auch diese beiden Lesungen. Verbrannte Bücher ist das Ganze überschrieben. Ich denke, man kann relativ schnell drauf kommen, was damit gemeint ist.
1: Genau, also wir erleben ja zurzeit turbulente Zeiten. Die AfD hat ja in ihrem Wahlprogramm bei Sachsen-Anhalt schon gewisse kulturpolitische Richtungen abgesteckt, nämlich nur noch Kultur zu fördern, die ihrer Weltanschauung entgegenkommt. Und das kennen wir aus vielen Ländern der Welt gerade, also in den USA unter Trump, unter Viktor Orban in Ungarn oder auch in Polen, wurden in den letzten Jahren unter ähnlichen Programmen Bücher nicht mehr gefördert, das heißt aus Büchereien entfernt, gerade aus Schulbüchereien. Und so eine Zeit hatten wir halt schon mal in Deutschland, nämlich 1933, als es auch mit einer schwarzen Liste anfing, anhand derer Bücher aus Büchereien genommen wurden und dann schließlich im Mai 33 verbrannt wurden. Und wir möchten daran erinnern, nicht indem wir an die Verbrennung erinnern, sondern indem wir aus den Büchern vorlesen, die seinerzeit verbrannt wurden.
2: Exemplarisch, was für Bücher kann man da erwarten in dieser Lesung?
1: Na, da machen wir noch ein kleines Geheimnis draus, also muss ich überraschen lassen. Aber auf der Liste waren eben Namen wie Heinrich und Thomas Mann, Bertolt Brecht, Karl Marx, Friedrich Engels. War so eine sehr breite Palette von Romanen über Gesellschaftsliteratur, war alles dabei. Und ja, wer wissen will, was wir lesen, der müsste dann zu den Veranstaltungen kommen.
2: Genau, dann kommen wir noch zu denen. Das ist ja eigentlich das Wichtigste daran. Es gibt gleich zwei. Einmal Farel, einmal Zetel. Wo muss man sich jeweils und wann einfinden?
1: Von Farel fangen wir an. Am 6. August um 18.30 Uhr. Bei hoffentlich schönem Wetter machen wir es hinter dem Jugendzentrum Weberei auf der Wiese, um so ein bisschen Lesegartenatmosphäre zurückzuholen. Und eine Woche später, am 13.08. um 19 Uhr im Heimathus in Zetel. Da machen wir die Veranstaltung in Kooperation mit dem Heimatverein. Also es wurde schon Interesse aus anderen Orten in Friesland bekundet. Also wer nicht in der Nähe von Zetel oder Farel wohnt, kann hoffen. Es gibt wahrscheinlich noch Folgeveranstaltungen in der nächsten Zeit.
0: Weitere Lesungen über verbrannte Bücher sind also durchaus im Bereich des Möglichen. Erstmal gibt es die beiden, die schon angesetzt sind. Erstmal heute Abend um 18.30 Uhr im Garten der Weberei in Farel. Am 13. August dann um 19 Uhr im Heimathus in Zetel.

0: Sommer, Sonne, Strand. Während viele dort gerne einfach etwas die Seele baumeln lassen, sich zwischendrin kurz abkühlen, sonnen und dann vielleicht ein Buch lesen, brauchen andere etwas mehr Action. Sie bringen dann Bälle oder ein Frisbee mit und werden sportlich am Strand. Vor ein paar Jahrzehnten müssen sich auch ein paar Tennisspieler am Strand nicht nur sportlich gewesen sein, sondern auch ziemlich kreativ. Und so wurde Beachtennis geboren. Zum mittlerweile 25. Mal findet an diesem Wochenende in Schillig das größte Beachtennisturnier in Deutschland statt. Organisator Fabian Flügel erklärt die Unterschiede zur regulären Version des Sports.
1: Beim Beachtennis ist die Feldgröße 8x16 Meter, also deutlich kleiner als ein Tennisplatz. Und dementsprechend bekommen wir hier am Strand ja auch 13 Plätze sehr gut unter.
2: Die Regeln sind ja generell auch ganz anders beim Tennis. Dann darf der Ball ja einmal aufkommen, der Ball kommt beim Beachtennis einfach gar nicht auf.
1: Ja, richtig. Das ist der große Unterschied. Also der Ball darf nicht springen. Früher war das mal erlaubt, aber funktioniert in der Regel im Sand auch nicht. Also alles als Volley. Ansonsten sind die Regeln schon sehr stark am Tennis orientiert. Ja.
2: Was für einen Umfang wird das denn jetzt hier für die Zuschauer haben? Wie viele Menschen werden dann insgesamt übers Wochenende verteilt antreten?
1: Ja, wir haben so rund 150 Spielerinnen und Spieler, die sich gemeldet haben. Wir haben noch ein Hobbyturnier, wo man sich auch noch kurzfristig hier vor Ort anmelden kann. Einfach bei unserem Turnierzelt vorbeischauen, so bis Freitagabend, und sodass man auch selbst einfach mal spielen kann im Rahmen dieses Hobbyturniers. Es findet dann am Samstag statt, ab 10 Uhr. Und Sonntag spielen wir auch nochmal eine zweite Runde davon. Also jeder, der Lust hat und hier oben irgendwie unterwegs ist, Urlaub macht, kann gerne vorbeischauen und auch selbst mal zum Beachtennisschläger greifen.
2: Beachtennisschläger, also den regulären Tennisschläger, wenn den jemand mit dabei hat, der bringt dann hier leider nichts.
1: Richtig, wir haben spezielle Beachtennisschläger. Ganz früher, vor 25 Jahren, wurde eben auch noch mit dem Tennisschläger hier gespielt. Das haben wir dann so vor 12, 13 Jahren geändert auf den Padel-Beachtennisschläger. Ja, der hat dann keine Seite, sondern ja, ist so aus Carbon mit Löchern drin. Und das ist der Schläger, der auch international in der Sportart gespielt wird. Und das macht auch absolut Sinn für das Spiel an sich. Aber wir haben ja auch die Sieger von vor 25 Jahren hier. Die beiden werden dann auch nochmal mit dem richtigen Tennisschläger in den Sand gehen und mal gegen zwei Leute spielen, die dann den Beachtennisschläger dabei haben. Und da sind wir mal gespannt, wie das Match dann ausgehen wird.
2: Generell unter den Teilnehmenden, nehme ich mal an, sind wahrscheinlich sehr viele Leute, die das einfach just for fun machen. Gibt es darunter auch sozusagen Beachtennis-Profis?
1: Ja, genau. Also in Deutschland ist Profi jetzt vielleicht ein bisschen übertrieben, aber es gibt schon Spieler, die da sehr ambitioniert rangehen und da auch viele Turniere, die auch in Deutschland stattfinden, spielen, teilweise aber auch international unterwegs sind. Und ja, wenn man weltweit mal schaut, sind es wirklich Profis, die auch von Turnier zu Turnier reisen, jede Woche woanders, auf einem anderen Kontinent sind. Also auch ähnlich, wie man es aus dem Tennis kennt. Ja, die leben auch durchaus davon, so die Top-Spieler.
2: Was wird dann, abgesehen von dem Spektakel, was die Spieler an sich sind, was wird dann noch so den Besuchern und den Schaulustigen geboten?
1: Wir planen dieses Jahr wieder einige Side-Events, sage ich mal. Also wir fangen an am Freitagabend, werden wir ein Glow-Beach-Tennis-Turnier spielen. Das heißt, unter UV-Schwarzlicht werden wir den Center Court entsprechend ausrüsten, die ganzen Netze, Linien entsprechend mit neonfarbigen Band markieren. Und ja, das wird, glaube ich, ein interessantes Spektakel dann auch zum Zuschauen, weil es einfach mal ganz anderes Beachtennis dann auch ist. Das Ganze, wie gesagt, Freitagabend. Und ansonsten, Hobbyturnier hatte ich schon angesprochen, werden dann noch eine kleine Jubiläums-Players-Night am Samstagabend machen. Dort findet, wie gesagt, dieses Retro-Match nochmal statt mit den Siegern von 2002. Ja, es wird einige Grußworte geben, einige nette Side-Facts zu 25 Jahren Beachtennis in Schillig. Und im Anschluss dann am Samstagabend um 21 Uhr dann das große Mixed-Finale. Das wird dann unter Flutlicht stattfinden, hier direkt am Strand. Also richtig gute Atmosphäre dann, gute Stimmung. Also jeder ist herzlich eingeladen, vorbeizukommen.
0: Zum 25. Mal findet an diesem Wochenende das Beachtennisturnier in Schillig statt. Auf 13 Feldern werden rund 150 Spieler in sich messen. Dabei wird es mit Spielen in der Dunkelheit mit Schwarzlicht dann auch eine Premiere geben. Wer noch nicht angemeldet ist und den Sport ausprobieren möchte, kann sich am Freitag noch für das Hobbyturnier am Samstag und Sonntag anmelden.

17 Uhr und 56 Minuten, das heißt der regionale Teil von Radio Jade neigt sich dem Ende zu. Hier geht's gleich weiter mit dem Bürgerfunk. Ab 20 Uhr gibt's da Friesenszene Backstage auf der 87.8 mit dem Kollegen Hans-Dieter Friedrich Watjes. Am Mikrofon verabschiedet sich von Ihnen für heute Bente Hüft-Hein. Ich wünsche Ihnen noch einen richtig guten Donnerstagnachmittag und Abend. Machen Sie es gut.

0: 13 Uhr mit Tarek Yusbashi. Das Bundesinnenministerium hat intern dementiert, dass ein ukrainisches Antonov-Flugzeug auf dem Flughafen Leipzig-Halle mit Munition beladen war. Das berichten die Deutsche Presseagentur und das Magazin Focus. Aus der NDR-Nachrichtenredaktion Constanze Semide.
1: Demnach wurde in der Obleuterunde im Bundestag mit den Abgeordneten aus den Ausschüssen Inneres und Verteidigung klargestellt, in der Antonov habe sich keine Munition befunden. Das Innenministerium äußerte sich nicht auf Nachfrage. Nach Informationen von NDR, WDR und Süddeutscher Zeitung war eine Antonov-Transportmaschine auf dem Leipziger Flughafen mit militärischer Munition beladen, die kurz zuvor aus Frankreich angeliefert worden sei, mit Vorbereitung zum Weitertransport. In der Nacht zum Mittwoch wurde in Leipzig in der Nähe von mehreren Antonov-Maschinen eine mit Sprengstoff beladene Drohne gefunden. Die Ermittlungen zu den Hintergründen laufen.
0: 85% der Deutschen sind unzufrieden mit der Arbeit der Bundesregierung. Das zeigt der aktuelle ARD-Deutschland-Trend, für den Infratest DIMAP knapp 1300 Wahlberechtigte befragt hat. Auch die Neuaufstellung der Regierung ändert an der Stimmung nichts. Fast 70% glauben nicht an eine bessere Regierungsarbeit durch den Personalwechsel. Das macht sich auch in der Sonntagsfrage bemerkbar, berichtet Sabine Henkel in Berlin.
2: Wenn am kommenden Sonntag Bundestagswahlen wären, würden CDU und CSU 21% erreichen, etwas weniger als im Juli. Die AfD kommt in dieser Umfrage auf 28%, das ist ein leichtes Plus. Alle anderen Parteien erreichen unveränderte Prozentzahlen. Die SPD 12, die Grünen 15 und die Linke 11%. Bundeskanzler Friedrich Merz hatte einige CDU-Posten neu besetzt, darunter das Gesundheits- und das Verkehrsministerium, außerdem in der Fraktion und im Kanzleramt.
0: Das anhaltende Niedrigwasser in vielen deutschen Flüssen sorgt für Probleme auf den Transportwegen. Nach einem Spitzentreffen der Verkehrsminister hat Bundesminister Bilger ein Maßnahmenpaket vorgestellt.
3: Erstens, es geht um langfristige Maßnahmen, also Ausbau unserer Wasserstraßen, um besser mit Niedrigwassersituationen jetzt umgehen zu können. Zweitens, mittelfristige Maßnahmen, wie beispielsweise der Umbau von Schiffen, sodass diese besser mit Niedrigwassersituationen umgehen. Und drittens kurzfristige Maßnahmen wie die Aussetzung des Sonn- und Feiertags, Fahrverbots für Lkw, Wasserstraße werden wir jetzt nicht für zusätzliche Behinderungen durch Arbeiten sorgen. Und drittens, die Schiene wird zusätzliche Kapazitäten bereitstellen. Die Lage bleibt herausfordernd, zumindest noch im August. Aber wir werden jetzt konkret mit den Beteiligten die weiteren Schritte besprechen. Ich werde auch in den nächsten Tagen mit den Länderverkehrsministern in Austausch gehen, um dort die gemeinsamen Maßnahmen zu besprechen. Und wir bleiben im Austausch auch innerhalb der Bundesregierung.
0: Bundesverkehrsminister Bilger. Niedersachsens Ministerpräsident Lies ist zur Sicherung von Arbeitsplätzen bereit, das Ziel der Klimaneutralität in Deutschland auf 2048 zu verschieben. Lies sagte der Zeit, zwar solle Klimaschutz nicht grundsätzlich in Frage gestellt werden, aber ihm sollten auch nicht die Industrie und die Arbeitsplätze geopfert werden. Der grünen Europapolitiker Bloss hielt Lies in dem Doppelinterview vor, wer den Emissionshandel bremse, schade sich selbst. Man müsse das Klimaneutrale attraktiver machen, nicht das Fossile länger erlauben, so Bloss. Hintergrund ist die Debatte um eine von der EU-Kommission vorgeschlagene Lockerung des Emissionshandels. Die Bundesstelle für Seefalluntersuchung hat neue Erkenntnisse zur Kollision von zwei Frachtschiffen vor Helgoland bekannt gegeben. Dabei war die Verity Ende Oktober 2023 gesunken. 5 Besatzungsmitglieder kamen ums Leben. Aus Oldenburg, Sebastian Duden.
4: Die Verity hätte in jener Nacht einer Kollision ausweichen, die Polesche den Kurs halten müssen. Auf beiden Schiffen haben sich die Mannschaften laut BSU aber unprofessionell verhalten. Wodurch sich die Frachter sehr nahe gekommen und die Situation schwer vorhersehbar geworden sei. Das hat zum Eingreifen der Verkehrszentrale geführt, die den deutschen Seeraum überwacht. Diese gab Anweisungen, die von den Schiffen zum Teil nicht umgesetzt wurden. Der Bericht geht davon aus, dass es 2 große Probleme gab, die den Unfall begünstigt haben. Zum einen seien die Schifffahrtsrouten, die sich an der Unfallstelle kreuzen, so zugeschnitten, dass es falsches Verhalten der Schiffsführer provoziert. So sei zum Beispiel der Manöverraum knapp bemessen. Außerdem habe die Verkehrszentrale erst 7,5 Minuten vor der Kollision eingegriffen. Die Alarmschwelle solle man stattdessen besser auf mindestens 12 Minuten anheben, so die Experten der BSU. Außerdem müsse das Personal in der Zentrale aufgestockt werden. Es gäbe nicht genug Mitarbeiter, besonders für das Alarmmanagement.
0: Das waren die Nachrichten.
5: 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Im nördlichen Schleswig-Holstein sind vereinzelt noch Schauer dabei. Ansonsten geht der Abend auch trocken zu Ende, auch in der Nacht dann oft auch sternenklar. Im Norden auch dann ein paar Regenschauer möglich. Die Tiefstwerte sinken auf 16 bis 9 Grad, also richtig frisch. Morgen dann tagsüber Sonnenschein und Wolken und überwiegend auch kein Regen. Örtlich kann da mal ein Schauer dabei sein, richtig viel ist es nicht. Die Höchstwerte dann schon bei 19 bis 24 Grad am Sonnabend und Sonntag dann wieder deutlich wärmer. In der Info der Verkehrsservice: Stau oder stockend ab 3 Kilometern. A1 Lübeck Richtung Hamburg zwischen Hamburg-Billstedt und Dreieck-Norderelbe 3 Kilometer stockend. A1 Hamburg Richtung Osnabrück zwischen Bremerkreuz und Arsten 5 Kilometer stockend im Baustellenbereich. A1 Osnabrück Richtung Bremen zwischen Bremen-Brinkum und Hemelingen 4 Kilometer Stau vor der Baustelle. A7 Flensburg Richtung Hannover zwischen Dreikamburg-Nordwest und Waltershof 8 Kilometer Stau. A7 Hannover Richtung Hamburg zwischen Thies-Hope und Horster Dreieck 3 Kilometer stockend. Nochmal A7 Hannover Richtung Flensburg zwischen Hamburg-Hausbruch und dem Elbtunnel 5 Kilometer stockender Verkehr. A24 Hamburg Richtung Berlin zwischen Rheinweg und Schwarzenbeck-Grande 4 Kilometer stockend. Und A27 Bremen Richtung Bremerhaven zwischen Bremerhaven Süd und Bremerhaven Geestemünde 3 Kilometer Stau.
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7: Ja, diese Musik sollten Sie langsam kennen. Das ist nämlich die Eröffnungsmelodie von dem Bürgerfunk, was ja immer täglich ab 18 Uhr respektive außer Samstag und Sonntag hier über den Äther läuft. Und ich darf Sie herzlich begrüßen. Mein Name ist hier Holger Rau, ich sitze für Sie in Studio C. Und Donnerstag ist heute, Donnerstag heißt immer Friesenszene Backstage-Tag. Aber Sie müssen sich noch ein bisschen gedulden. Das geht nämlich erst ab 20.05 Uhr los. Vorher gibt es zwei Tonspuren. Ab 18.05 Uhr, mittlerweile 18.06 Uhr bis 19 Uhr, dann kommen die Nachrichten, ja, und dann nochmal bis 20 Uhr und wie gesagt danach die Friesenszene Backstage. Radio Jade wünscht Ihnen gute Unterhaltung hier. Den Anfang macht in dieser Stunde Sheryl Crow mit Sweet Child O' Mine.

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0: heute mit den Nachrichten von NDR Info. Um 19 Uhr mit Tarek Yusbaschi. Sachsens Innenminister Schuster hat Darstellungen widersprochen, die Antonov-Maschinen am Leipziger Flughafen seien mit Munition beladen gewesen. Neben den Flugzeugen war gestern eine Drohne mit Sprengstoff entdeckt worden. Aus Dresden, Uta Deko.
1: Beide Maschinen waren leer, sie enthielten zumindest keinerlei militärisch relevante Beladung, so wie es in einigen Medien kolportiert worden sei, sagte Innenminister Schuster im MDR-Interview. Dies sei den Ermittlungsbehörden bereits gestern Abend bekannt gewesen. Mit Blick auf die Drohnenabwehr sagte Schuster, es erscheine ihm angesichts der strategischen Bedeutung des Flughafens Leipzig-Halle nötig, dass ein speziell geschützter Bereich innerhalb des Flughafens ausgewiesen werden müsse. Bis Ende des Jahres soll der Leipziger Flughafen ein modernes Drohnenabwehrsystem erhalten, das sei bereits beauftragt vom Bund.
0: Bundesverkehrsminister Bilger hat wegen des Niedrigwassers in deutschen Flüssen mehrere Schritte angekündigt, um einen Gütertransport weiterhin zu ermöglichen. Vorgesehen sind mehr Genehmigungen für Schwertransporte auf den Straßen, geplante Bauarbeiten auf Autobahnen und an Schleusen sollen zurückgestellt werden und Bilger will mit den Ländern über Ausnahmen vom Sonn- und Feiertagsfahrverbot für Lkw sprechen. Robert Wiederwald berichtet aus Bonn.
2: Damit möchte er die Möglichkeit schaffen, dass halt diese ganzen Güter, die ja normalerweise über den Rhein oder die Donau oder über andere Flüsse transportiert werden, dass diese Güter dann halt eben auf Lkw umgeladen werden können. Und gleichzeitig muss man natürlich auch sagen, das, was so ein Schiff transportieren kann, das sind ja nicht 2, 3 oder 4 Lkw-Ladungen, sondern das sind in der Regel 20, 30, 40 bis zu 100 Lkw-Ladungen, über die wir da sprechen. Also das alles dann auf die Straße umzubringen, das wird am Ende nicht funktionieren.
0: In diesem Jahr sind in Deutschland offenbar mehr Menschen durch Hitze gestorben als bisher bekannt. Das Robert-Koch-Institut hat seine Zahlen aktualisiert. Demnach waren es fast 12.000 Todesfälle, rund 2.000 mehr als zuletzt genannt. Die meisten Menschen sind in der besonders heißen Woche Ende Juni gestorben. Ein Bündnis aus 30 Verbänden, Wissenschaftlern und Klimaschützern forderte die Bundesregierung auf, einen Hitzegipfel einzuberufen und den Schutz der Menschen zu verbessern. Ein Mann, der im vergangenen Jahr mit dem Auto in eine Gewerkschaftsdemonstration in München gefahren ist, ist jetzt wegen Mordes zu lebenslanger Haft verurteilt worden. Das Oberlandesgericht stellte auch eine besondere Schwere der Schuld fest. Eine Frau und ihr zweijähriges Kind waren bei dem Anschlag gestorben. Mehr als 20 weitere Menschen wurden verletzt. Das waren die Nachrichten.
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4: Am Abend und in der Nacht ist es meist trocken, nur im Norden Richtung Schleswig-Holstein. Da können einzelne Schauer dabei sein. Die Temperaturen sinken in der Nacht auf 16 bis 9 Grad. Morgen am Freitag dann wieder Sonnenschein und Wolken im Wechsel. Und es gibt nur örtlich ein paar kurze Regenschauer. Die Höchstwerte 19 bis 24 Grad und Richtung Wochenende ähnlich. Dann allerdings wieder peu à peu wärmer bis heißer. In der Info der Verkehrsservice Stau oder Stocken ab 3 Kilometern. A1 Hamburg Richtung Osnabrück zwischen Bremerkreuz und Arsten 5 Kilometer stockend im Baustellenbereich. A7 Flensburg Richtung Hannover zwischen Dreieck Hamburg Nordwest und Waltershof 7 Kilometer Stau. Und A24 Hamburg Richtung Berlin zwischen Rheinbeck und Schwarzenbeck-Grande 3 Kilometer stockender Verkehr. Wenn Sie gerade unterwegs zuhören, dann weiterhin gute Fahrt.
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5: Ganz genau. Wir wünschen auch Ihnen eine gute Fahrt. Hier kommt jetzt noch eine Tonspur bis 20 Uhr. Das heißt richtig gute Musik. So durchgemixt hier auf der 87,8. Und ab 20.05 Uhr circa gibt es dann die Friesenszene Backstage. Und Holger Rau sagt guten Abend. Ich bin hier für Sie in Studio C. Und die Unterhaltung geht gleich los mit der Musik. Am Anfang gibt es hier Bab mit Aff und Zoo. Viel Spaß hier auf der 87,8.

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0: mit den Nachrichten von NDR Info. Um 20 Uhr mit Tarek Yusbashi. Sachsens Innenminister Schuster hat Darstellungen widersprochen, die Antonov-Maschinen am Leipziger Flughafen seien mit Munition beladen gewesen. Neben den Flugzeugen war gestern eine Drohne mit Sprengstoff entdeckt worden. Aus Dresden, Uta Dicko.
1: Beide Maschinen waren leer, sie enthielten zumindest keinerlei militärisch relevante Beladung, so wie es in einigen Medien kolportiert worden sei, sagte Innenminister Schuster im MDR-Interview. Dies sei den Ermittlungsbehörden bereits gestern Abend bekannt gewesen. Mit Blick auf die Drohnenabwehr sagte Schuster, es erscheine ihm angesichts der strategischen Bedeutung des Flughafens Leipzig-Halle nötig, dass ein speziell geschützter Bereich innerhalb des Flughafens ausgewiesen werden müsse. Bis Ende des Jahres soll der Leipziger Flughafen ein modernes Drohnenabwehrsystem erhalten, das sei bereits beauftragt vom Bund.
0: Und die Bundesanwaltschaft übernahm am Abend die Ermittlungen zu dem Drohnenfund. 85% der Deutschen sind unzufrieden mit der Arbeit der Bundesregierung. Das zeigt der aktuelle ARD-Deutschland-Trend, für den Infratest DIMAP knapp 1300 Wahlberechtigte befragt hat. Auch die Regierungsumbildung wirkte sich nicht positiv aus. Aus Berlin Sabine Henkel.
2: Wenn am kommenden Sonntag Bundestagswahlen wären, würden CDU und CSU 21% erreichen. Etwas weniger als im Juli. Die AfD kommt in dieser Umfrage auf 28%. Das ist ein leichtes Plus. Alle anderen Parteien erreichen unveränderte Prozentzahlen. Die SPD 12, die Grünen 15 und die Linke 11%. Bundeskanzler Friedrich Merz hatte einige CDU-Posten neu besetzt, darunter das Gesundheits- und das Verkehrsministerium, außerdem in der Fraktion und im Kanzleramt.
0: Bundesverkehrsminister Bilger hat mehrere Schritte angekündigt, um Versorgungsengpässe wegen des Niedrigwassers mehrerer Flüsse zu verhindern. Die Länder sollen Schwertransporte schneller genehmigen und das Sonntagsfahrverbot für Lkw aussetzen. Neue Baustellen auf den Straßen sollen, wenn möglich, vermieden werden. Die Deutsche Bahn habe zugesagt, die Industrie zu unterstützen und mehr Güter zu befördern. Trotz des Rückzugs der FIFA-Pläne für eine Öffnung gegenüber externen Investoren droht die UEFA weiter damit, die Wettbewerbe des Weltverbandes zu boykottieren. Die Vorschläge zum Verkauf der großen Turniere müssten endgültig zurückgezogen werden, hieß es von der Europäischen Fußballunion. Es müsse eine Zusicherung geben, dass solche Versuche nie wieder unternommen würden. Zudem sei das Vertrauen in FIFA-Präsident Infantino verloren gegangen. Dieser hatte angesichts des großen Widerstands von seinen Plänen Abstand genommen. Das waren die Nachrichten. Das Wetter in Norddeutschland. Nachts meist trocken, im Norden ein paar Schauer bei Tiefstwerten von 16 bis 9 Grad. Morgen Sonne, Wolken und überwiegend trocken, 19 bis 24 Grad. Und am Sonnabend meist trocken bei 21 bis 28 Grad. Es ist 20.03 Uhr.

0: Donnerstagabend bei Radio Jade im Bürgerfunk, da heißt es Friesenszene Backstage. Wir haben heute die Ausgabe 1410. Am Mikrofon haben Sie der Friedrich Swatjes und ich habe einen Gast hier, nämlich Tristan von der Oldenburger Folkband Danacht.
1: Hallo Hadi, schön hier zu sein.
0: Ja, sehr schön, dass du da bist und die Band vertrittst.
1: Ich gebe mein Bestes.
0: Ja, ich habe das irgendwann im, ich weiß gar nicht, im Mai oder sowas zufällig gesehen. Ich denke, was? Die haben eine neue CD rausgebracht, irgendwie so ganz heimlich, still und leise im März. Ein neues Album raus.
1: Ja, man muss auch mal für Überraschungen sorgen. ja, wie hat sich das entwickelt? Also dieses Album, was wir im März rausgebracht haben, ist eigentlich so ein Langzeitprojekt gewesen. Das hat uns über 3 Jahre begleitet. Wir waren immer um Ostern rum und im Herbst für ein paar Tage im Studio, haben uns da eingeschlossen, haben ein bisschen Klassenfahrt gemacht, haben gemeinsam geprobt, Songs aufgenommen. Und dann war halt irgendwann letztes Jahr im Herbst der Zeitpunkt, wo wir auf einmal genug zusammen hatten, um eine CD zu machen. Und dann dachten wir uns, warum länger warten? Und dann haben wir es einfach schon mal veröffentlicht.
0: Ja, warum auch nicht? Und es ist wieder ein sehr schönes Album geworden, finde ich. Colors heißt das gute Stück und den Titelsong, den hören wir jetzt erstmal.
1: Ja.
0: Also Moment, da muss er nochmal hin.

0: Soweit Colors, so Albumtitel und eben dieses Stück von Danacht. Nee, das musst du mir nochmal sagen. Wie rum betont man das?
1: Danacht.
0: Danacht,
1: ja.
0: Okay. Bedeutet so viel wie, was war das?
1: Stärke, Mut, quasi auch einen Schritt zu gehen, was Neues anzufangen. Und das fanden wir damals, als wir zusammen angefangen haben, Musik zu machen, irgendwie total passend.
0: Mhm. Okay, ja, was gibt's zu dem Song zu erzählen?
1: Tatsächlich eine ganze Menge. Colors ist ein besonderes Stück für uns, weil das der erste eigene Song ist, den wir überhaupt mit ins Repertoire genommen haben. Mhm. Björn hat die Musik dazu zuerst komponiert und ich habe mir dann danach den Text dazu überlegt. Und es ist ein Stück, was von den Farben handelt eigentlich, die wir in uns tragen, mhm, und die so wunderbar unterschiedlich sind. Und wahrscheinlich kommt jeder und jede mal in eine Situation, die dazu führt, dass es einem nicht so gut geht und dass die Farben, die wir in uns tragen, vielleicht nicht so strahlend sind, sondern ein bisschen verblassen. Und dann können aber kleine Dinge wie ein Lächeln zum Beispiel, so wie es hier in dem Song eben auch heißt, dazu führen, dass vielleicht ein bisschen mehr Strahlen wieder da ist. Mhm. Das war die erste Ebene, das war so der Song für sich. Und als wir dann überlegt haben, wie soll das Album heißen, dann fanden wir es eigentlich nur konsequent, auch das Stück zum Titelstück zu machen. Erstmal, weil es aus sich heraus so schön ist, aber auch, weil dieses Album so facettenreich ist und auch so viele Farben in sich trägt und so bunt einfach ist. Mhm. Und das war dann auch der Grund, uns zu entscheiden, das Album im Endeffekt Colors zu nennen.
0: Das ist nachvollziehbar und ich finde, das ist, also habe ich gerade schon gesagt, ein sehr schönes Album geworden. Ein Album, für das man sich aber auch ein bisschen Zeit nehmen muss. Also kein Album, was so beim Nebenbeihören richtig gut funktioniert. Da ist das auch okay, aber man muss sich schon, wenn man sich mal hinsetzt und sich die Zeit nimmt und Kopfhörer aufsetzt und wirklich in Ruhe hört, dann finde ich, entdeckt man noch so viele Farben,
1: ja,
0: in den Songs, dass es wirklich eine Freude ist, weil ja irgendwo taucht dann nochmal wieder ein Instrument auf, was man so beim oberflächlichen Hören gar nicht so wahrgenommen hat. Ich finde, Geige und Flöten umspielen sich immer so da. Also seid ihr dann richtig dabei, das auszukomponieren oder ist da viel Improvisation dabei? Wie macht ihr das?
1: Die Stücke sind eigentlich in dem Moment, wo wir ins Studio gehen, auskomponiert. Mhm. Also wenn wir Sachen arrangieren, uns mit neuen Stücken beschäftigen, dann improvisieren wir auch, dann wird ausprobiert. Und dann kommt meist irgendwann der Punkt, wo unser lieber Björn sich hinsetzt und was aufschreibt. Und das ist auch meist um einiges besser als das, was man irgendwie frei improvisieren könnte, weil er darin einfach sehr, sehr gut ist. Und genau, in dem Moment, wo wir dann ins Studio gehen, ist es schon so, dass wir eine Partitur für das Stück haben, dass die Stimmen stehen, dass auch die Overdubs stehen. Also wie gesagt, wir hören nachher noch ein Stück, da sind dann auch noch Celli, die mit aufgenommen wurden. Und einfach wirklich, da haben wir, wenn man das Projekt sieht auf dem Computer, wenn wir es aufgenommen haben, dann ist es wirklich eine riesige Bandbreite an Spuren. Und ja, du hast recht, ich glaube, wenn man sich die Zeit nimmt und sich bewusst hinsetzt und das mal hört, dann gibt es da ganz, ganz viel zu entdecken.
0: Mhm. Ganz bestimmt. Erzähl doch nochmal, wer gehört denn alles zur Band?
1: Ja, wir sind zu fünft. Mhm. Und genau, Björn habe ich gerade schon erwähnt. Björn ist ein bisschen das Gehirn der Band, auf jeden Fall im musikalischen Sinne. Also unser kreativer Kopf kümmert sich ganz, ganz viel um die Stücke und ums Arrangieren. Und er spielt Gitarre. Mhm. Dann haben wir Thea. Thea spielt Kontrabass. Janine spielt die Boran, das ist die irische Rahmentrommel. Fiona spielt die Geige und singt. Und ich spiele irischen Dudelsack, die Illenpipes, Whistles, Handharmonika. Hab ich was vergessen?
0: Und was sonst noch so drinsteht.
1: aus meinem Irlandaufenthalt im Studium habe ich Boran angefangen zu spielen. Und dann gibt es ein Stück, wo ich spielen darf.
0: Ah ja, okay. Gut, das heißt also eine Fünfer-Band und ihr habt tatsächlich, oder euch gibt es schon seit 10 Jahren.
1: Ja, absolut verrückt. Also wir haben uns kennengelernt, also wir vier, bis auf Janine, haben uns kennengelernt an der Uni in Oldenburg. Da haben wir alle vier Lehramt mit dem Fach Musik studiert. Und da gab es ein Ensemble, das World Music Ensemble. Und da waren wir vier erstmal unabhängig voneinander, alle drin und haben dann aber festgestellt, dass wir irgendwie wahnsinnig gut miteinander harmonieren und klarkommen. Und dann hatte ich die Idee, irgendwie fände ich es total schön, weil das hat bisher noch nicht so in dem Kontext Uni stattgefunden, eine Band zu haben, in der ich irische Musik machen kann. Und dann haben wir uns zusammengetan. Und Thea, die jetzt Kontrabass bei uns spielt, ist eigentlich Cellistin. Und Björn, der Gitarre bei uns spielt, ist eigentlich Schlagzeuger von Haus aus. Und
0: so wie du auch.
1: Und aber auch ein wahnsinnig guter Pianist. Und genau. Und Fiona hatte, bevor sie bei Danach wieder die Geige in die Hand genommen hat, diesen Zeitlang in die Ecke gestellt und gar nicht in der Hand gehabt. Und da, das war vor 10 Jahren so der Beginn, wo wir irgendwie gesagt haben, komm, wir machen das mal zusammen. Und dann haben wir uns erst ganz starr orientiert an auch traditioneller irischer Musik. Das war so der Startpunkt. Und dann haben wir aber über die Jahre immer mehr Eigenes dazu genommen, so dass wir auch mittlerweile gar nicht sagen würden, dass wir traditionellen Irish Folk machen, sondern wir nennen es Modern Irish Folk, einfach weil ich würde sagen, 50% ist traditionell, aber 50% ist wirklich auch das, was wir da mit reinbringen. Und das ergibt eigentlich so eine total schöne Mischung.
0: Okay, jetzt haben wir ganz viel geredet. Ich denke, wir hören eine Musik.
1: Ja.
0: Spring, hast du gesagt, das ist ein Traditional?
1: Nee, das ist
0: auch von euch.
1: Genau,
0: das
1: ist ein Stück von uns. Den Tune habe ich dazu komponiert. Björn hat dann das Arrangement geschrieben und ist ein kleiner Gruß an die ersten Frühlingssonnenstrahlen.
0: Jetzt im Hochsommer.
1: Ja.

0: Spring war das von Danacht und ein Song von euch selbst geschrieben mit deutlichem irischen Einschlag. Wenn ihr traditionelle Stücke nehmt, nach welchen Kriterien wählt ihr das aus? Was hat eine Chance, bei euch ins Programm zu kommen, so als Irish Tunes?
1: Das ist eine gute Frage. Also ich glaube, es geht wirklich viel um, was uns gefällt. Mhm. Ja, das kann auch verschiedenstes sein. Also da hat Thea auch mal ein Stück mitgebracht, was sie in einem ganz anderen Arrangement irgendwo im Radio gehört hat. Und dann haben wir das irgendwie mit aufgenommen. Mhm. Oder man hört halt selber einfach viel und überlegt dann, was gefällt. Mhm. Und dann gibt man dem eine Chance und probiert da was draus zu machen. Und dann kann es aber auch passieren, dass wir ein Stück wieder doch nicht spielen, weil wir merken, unser eigenes kriegen wir damit nicht so schön hin. Das funktioniert nicht so gut. Aber oft funktioniert es sehr, sehr gut. Das nächste Stück, was wir gleich hören wollen, ist B-Swing von Richard Thompson, englischer Singer-Songwriter. Und das Stück habe ich tatsächlich gar nicht zuerst mal bei ihm gehört, sondern als ich 2021 in Irland war, in Westport, da hat Christy Moore ein Konzert gegeben. Und der hat diesen Song gespielt. Und da habe ich gedacht, wow, also das ist ja wunderschön. Und dann habe ich den mitgenommen und habe den selbst versucht, auf der Gitarre zu spielen. So gut, wie ich nur mal Gitarre spielen kann, aber das ist total egal. Also irgendwie hat der Song mich bewegt. Und dann dachte ich, oh, den finde ich wunderschön. Und irgendwie möchte ich gerne, dass wir den auch spielen. Und dann haben wir uns den vorgenommen. Und dann ist das meist, es kann auch ein langer Prozess sein. Also es gibt Stücke, die begleiten uns mittlerweile seit 10 Jahren und sind mittlerweile in der dritten Fassung bei uns im Repertoire, weil man doch immer wieder noch was umschmeißt oder irgendwas neu macht. Und die Flexibilität, die erlauben wir uns auch, dass man da nicht so starr ist, sondern schaut, das fühlt sich jetzt gerade richtig an, das machen wir jetzt so, dann nehmen wir das auch auf. Mhm. Aber es kann sein, dass wir ein Stück auch in 2, 3 Jahren dann doch nochmal anders spielen.
0: Und wenn ihr, oder überhaupt, wenn ihr eine Vorlage halt nehmt, wie jetzt zum Beispiel auch B-Swing oder auch irgendein anderes, ist das dann euer Ziel, es möglichst, mal wie soll ich sagen, originalgetreu oder so rüberzubringen? Oder sucht ihr dann auch, dass ihr euren Stempel da drauf habt?
1: Auf jeden Fall unseren Stempel. Also das ist das ist ganz klar. Also wir versuchen uns wirklich schnellstmöglich von den Vorlagen dann zu lösen und dann kreativ damit zu arbeiten und uns das quasi anzueignen und zu schauen, was wir da noch dazugeben können.
0: Ja, okay, das hängt ja oft dann auch davon ab, welche Instrumente man zum Beispiel noch mit einsetzt, wie man es arrangiert. Eine spannende Geschichte. B-Swing fand ich auch so, oder finde ich auch ein wunderbares Stück und finde ich auch in eurer Version wunderbar. Und ja, das war so das beim ersten Durchhören, bei dem ich gleich hängen geblieben bin,
1: ja,
0: wo
1: schön.
0: Ich gesagt habe, das wunderbar und ja, finde ich immer noch schön.
1: Das freut mich, vielen Dank.
0: Dann hören wir das.

0: B-Swing, ein Song von Richard Thompson, hier in der Version von Danacht. Sehr gelungen, wie ich finde.
1: Danke dir.
0: Ja, ihr seid jetzt 10 Jahre zusammen, habt das Album, haben wir vorhin schon gesagt, so quasi heimlich still und leise, ohne große Release-Show oder sowas rausgebracht. Live seid ihr bisher in diesem Jahr auch noch nicht so wahnsinnig aktiv gewesen, aber jetzt zum, ja, ab jetzt oder ab demnächst steht ein bisschen was an.
1: Das stimmt, genau. Wir haben eine kleine Pause eingelegt. Und genau, jetzt starten wir durch. Und zwar sind wir am 21.08. in Oldenburg im Haus des Hörens. Da spielen wir ein ganz besonderes Konzert, weil die Location so funktioniert, dass man unverstärkt spielt und die natürlich verschiedene Klänge simulieren können auch. Das ist eine ganz spannende Geschichte, auch für uns auf jeden Fall. Ist aber leider schon für den oder diejenige, die jetzt denkt, da möchte ich gerne hin, ist leider schon ausverkauft.
0: Und gleich noch ein zweites hinten dranhängen.
1: Ja, da müssen wir vielleicht nochmal sprechen. Aber gar nicht so weit entfernt von Oldenburg ist die Burderie in Großheide. Das ist eine Kulturbühne, da spielen wir mittlerweile zum 5. oder 6. Mal. Da sind wir im September wieder. Und das ist auch immer richtig schön dort. Und das lohnt sich, den Weg da anzutreten und sich das dort anzuschauen. Und wer sagt, ich bin mobil, ich bin eh gerne unterwegs, dann spielen wir am 29.08. in Steinheim, das ist bei Bielefeld. Da ist das Folk for Friends Festival. Da sind wir mittlerweile auch zum 3. Mal. Genau, 2 tolle Bands spielen noch an dem Tag. Und es gibt ein kleines keltisches Lager. Es gibt so Wikinger-Spiele. Oder Kelten, Schotten, was weiß ich. Ach, herrje. Ich glaube, Wikinger haben da nichts mit zu tun. Aber es werden so Baumstämme geworfen und so. Ja. Naja, solche Sachen auf
0: Highland
1: jeden Fall.
0: Highland Games.
1: Ja, halt so heißt das. Highland Games, danke. Das findet da auf jeden Fall auch statt und ist auch ein ganz tolles Festival. Und dann sind wir gerade am Gucken, dass wir doch auch noch ein Jubiläumskonzert in Oldenburg auf die Beine gestellt bekommen. Sind wir nicht ganz sicher, ob es dieses Jahr noch funktioniert. Das Gute ist, wir haben noch ein zweites 10-jähriges Jubiläum, das wir feiern können. Nämlich wir haben damals 2016 Anfang November unser allererstes Konzert gespielt als Band, aber im Februar darauf unsere erste Show mit Janine an der Boran dabei. Mhm. Das heißt, danach, so wie es heute ist, gibt's dann streng genommen erst seit Februar im nächsten Jahr. Und das wird doch eigentlich danach schreien, dass man da nochmal eine dicke Party schmeißt.
0: Das klingt doch gut. Also jetzt Haus des Hörens, okay. Ich bin da noch nie gewesen, aber ich glaube, das ist ein sehr interessanter Raum, gerade für Konzerte, um da zu spielen. Stelle ich mir sehr interessant vor.
1: Ich mir auch. Ich war da nur einmal von der Uni aus, weil da ging es irgendwie um Akustik und so. Und dann haben wir wirklich mal uns da reingesetzt und diese Simulation sind wir die durchgegangen. Das war auf jeden Fall total crazy.
0: Ja. Mhm. Okay, dann Burderet, ja, in Großheide, da, was sagtest du, im September.
1: Genau.
0: Aber das kommt hier dann bei uns in den Veranstaltungstipps natürlich nochmal vor. Stadtfest oder sowas. Stadtfest Oldenburg ist ja nun auch immer sehr bekannt für die Berücksichtigung von regionalen Bands oder
1: das
0: Oldenburger
1: stimmt.
0: Bands, aber...
1: Ja, was du ja vorhin schon gesagt hast, ist, dass unsere Musik eigentlich dazu einlädt, sich bewusst und konzentriert hinzusetzen.
0: Ja.
1: Und das ist eigentlich, das ist nicht nur auf der CD so. Also das ist auch bei Konzerten von uns so. Also wir sind weit ab davon, so Partyschlager, Irish

0: Folk zu machen, mhm, à la Whiskey in the Jar, ja, ohne das jetzt in Abrede stellen zu wollen, aber das ist das, dafür haben wir uns nicht entschieden, mhm, und deswegen haben, also wir haben auch öfter mal versucht, solche Sachen zu machen und wir haben das auch gemacht und das macht auch immer Spaß. Wir haben auch mal St. Patrick's Day in Emden im Grusi gespielt, das war total verrückt, also, mhm, aber wir haben dann doch über lange Sicht für uns gemerkt, uns ist eigentlich ein aufmerksames Publikum etwas lieber.
1: Ja, ich glaube, das braucht die Musik auch, verdient die Musik auch. Das, ja, ihr seid nicht so die Kneipen-Irish-Folkband, wo man einfach dann nach dem vierten Guinness auch noch anfängt mitzugrölen oder sowas. Das, nee, passt nicht.
0: Genau, ja, das ja, fühlen wir auch so.
1: Ja, und damit ist auch sowas wie Stadtfest, hat sich dann eigentlich auch erledigt, das stimmt.
0: Ja. Ja, ja, ist dann doch auch eher Laufpublikum, mhm, und dann, ja, das, ja, ach, dann geht man da als Gast hin, ist ja auch mal schön.
1: Das ist auch eine gute Sache, das ist richtig. Nee, aber dass ihr dann eher so ein, ja, einen Konzertraum sucht, wo die Leute auch am besten sitzen tatsächlich und wirklich in Ruhe zuhören können, das kann ich, glaube ich, auch. Das hilft oder trifft die Musik. Oder nee, das verlangt die Musik auch.
0: So, ja.
1: Das, den Platz und den Raum sollte sie haben.
0: Ja, das haben die Jahre so gezeigt. Und dann ist es aber auch mal schön, also wir haben mal in Bremen gespielt, beim Folk im Park. Und da gab es dann, da gab es ein Paar und die haben so irischen Stepptanz gemacht. Und die sind dann irgendwann auf einmal aufgesprungen von ihren Stühlen und haben dann vor der Bühne getanzt. Und das war auch total schön. Also da ist irgendwie das alles zusammengekommen.
1: Ja, ja gut, ich meine, einige Tunes habt ihr ja auch, die dazu durchaus einladen und
0: ja, wo ja,
1: das auch funktioniert. Also es gibt auch Stücke bei euch, die nicht nur zum Zuhören sind.
0: Na, absolut, absolut. Das ist bei uns ein bunter Blumenstrauß. Ja. Und das gibt's auf jeden Fall. Wir haben diese Momente im Konzert und die sind auch toll, die genießen wir auch. Aber genau so haben wir auch auch jetzt auf der neuen CD ein Stück, das heißt A Pretty Girl Milking Her Cow. Das ist wirklich ein, es geht 6,5, fast 7 Minuten und das braucht auch dann den Rahmen, dass es sich entfalten kann, weil sonst ist das schade.
1: Jo. Gut, du hattest gesagt, Superfly.
0: Ja.
1: Steht jetzt auf der Liste.
0: Genau, auch eins von den Stücken. Also der, das ist, wir reden hier von einem Tune, der ist auch nicht ganz traditionell, genau, kommt ursprünglich von Kevin O'Neill und ist aber ein ganz populärer Session-Tune. Also wenn man in Sessions Irish Folk spielt, dann kommt der einem ganz regelmäßig unter und dann habe ich den immer mitgebracht zur Probe. Und haben wir gesagt, oh ja, da wollen wir ein Arrangement draus machen. Und das ist mittlerweile aber auch bald 5 Jahre her, würde ich sagen. Und dann haben wir es immer wieder versucht und waren immer nie so ganz zufrieden damit, wie es war. Mhm. Und haben echt auch wilde Sachen ausprobiert. Also und auch hier war dann die Situation, dass Björn irgendwann sich hingesetzt hat und ein Arrangement geschrieben hat. Und ja, das können wir jetzt auch hören. Und da sind wir auf jeden Fall total zufrieden mit.
1: Okay, hier sind Danacht.

0: Ja, da zum Schluss wird er auch richtig kräftig in die Seiten gehauen. Ja, ein, wie gesagt, ein sehr schönes Stück. Danach, Colors heißt das Album. Wenn man das Album haben möchte, Tristan, ja, wo bekommt man das?
1: Dann schreibt man uns am besten einfach direkt, kontaktiert man uns. Das geht über unsere Homepage, die heißt www.danacht.de, wie danach mit einem T am Ende. Und da gibt es ein Kontaktformular oder sonst über die sozialen Medien. Das landet dann alles bei uns und dann schicken wir total gerne eine CD raus. Oder man kommt bei einem Konzert bei uns vorbei. Das ist natürlich immer die allerbeste Variante.
0: Genau.
1: Aber es findet sich auf jeden Fall ein Weg.
0: Gut, also bei Konzerten sind die CDs natürlich zu haben. Habt ihr sonst noch so Merch-Sachen? Gibt's sowas?
1: Es juckt uns ein bisschen unter den Fingern. Wir wollen jetzt nochmal, wir haben, alle, die jetzt zuhören, die sehen ja nicht die CD, nee, aber sie ist wirklich wunderschön gestaltet. Das hat die Schwester unserer Bassistin gemacht. Und da ist so viel Potenzial drin, dass wir sagen, also da wollen wir eigentlich nochmal jetzt zeitnah und spätestens bis zur großen Jubiläumsparty auf jeden Fall nochmal nachlegen. Mhm. Was in der Vergangenheit richtig gut lief, waren die Kaffeebecher.
0: Wunderbar, der ist bei mir jeden Tag im Einsatz.
1: Super, das freut mich. Ja, die waren heiß begehrt und es gibt auch schon lange keine mehr, aber das war auf jeden Fall eine gute Sache. Und auch sonst, genau, sind wir da auf jeden Fall dran, zumindest gedanklich.
0: Ja, ich meine, gut, ihr seid jetzt nicht die Band, die ständig unterwegs ist, die ständig tourt und auch damit den Lebensunterhalt bestreiten muss oder so. Ich denke, für solche Bands ist Merch nochmal ein sehr wichtiges, ja, Standbein. Aber trotzdem auch für so eine Band, eine etwas kleinere Band, ist es ja trotzdem ganz nett.
1: Total. Also, ja, und es ist ja auch ein bisschen wie mit der Musik. Ich freue mich ja auch, wenn ich die Tasse in der Hand habe.
0: Ja.
1: Also das ist ja, das ist das Schöne, glaube ich, wenn man nicht davon leben muss, dann macht man das auch viel für sich. Und dann freut man sich einfach, wenn man so eine Tasse in der Hand hat oder wenn man auch die Musik selber hören kann mit ein bisschen Abstand nach dem Studio oder...
0: Ja.
1: Genau, also von daher, da wird bestimmt noch was kommen.
0: Okay, ja, du sagst, die Musik selber hören, wie ist das? Wie oft setzt du dich zum Beispiel hin und hörst die Platte?
1: Regelmäßig, würde ich sagen. So einmal im Monat kommt das auf jeden Fall vor. Mhm. Also doch. Doch, und dann freue ich mich auch immer total.
0: Und dann natürlich, bevor ein Probenwochenende losgeht, da muss man nochmal wieder rein.
1: Ja, das ist gerade, ne, bei so einem Stück wie Superfly, was wir gerade gehört haben, da ist ja ein bisschen was los. Mhm. Da hilft das auf jeden Fall.
0: Ja,
1: also
0: ja,
1: für die Vorbereitung ist das eine gute Sache.
0: Wie macht ihr das überhaupt, wenn ihr jetzt Konzerte spielt und in der Region, oder nur doch ein bisschen mehr sogar als der Region verteilt, inzwischen lebt, trefft ihr euch dann vorher einmal ein Wochenende oder wie läuft das dann?
1: Im Idealfall ist das so.
0: Ja.
1: Genau, also wir versuchen uns regelmäßig zu sehen. Ich glaube, so alle 6 Wochen kriegen wir hin.
0: Mhm.
1: Das ist auf jeden Fall ganz gut. Jetzt haben wir gerade vor der Sommerpause, jetzt haben wir alle ein bisschen Urlaub gemacht, aber weil jetzt ja doch ein paar Konzerte anstehen, haben wir uns ein paar Mal öfter gesehen, das war auch total schön. Wir versuchen uns grundsätzlich natürlich so oft zu sehen, wie es irgendwie geht, aber das ist das, was sich so herauskristallisiert hat. Und was war deine Frage?
0: ja, wie ihr das macht, so vor Konzerten,
1: ob
0: ihr dann nochmal...
1: Genau. Also in den meisten Fällen versuchen wir auf jeden Fall vorher zu proben. Und es kann aber auch, es ist auch schon vorgekommen, dass wir tatsächlich uns erst am Konzerttag nach doch gar nicht so kurzer Zeit erst wiedersehen und dann uns aufeinander einstellen müssen, akklimatisieren. Dann versucht man den Soundcheck ein bisschen länger zu machen.
0: Ja, klar.
1: Das kriegen wir, das ist das Tolle, wenn man es 10 Jahre macht.
0: Mhm.
1: Dann hat man Vertrauen in sich und in die Sache und kennt sich. Und dann kriegt man sowas auch hin. Ich glaube, wenn wir jetzt erst das 2., 3. Jahr dabei wären und die Situation wäre so, wie sie jetzt gerade ist, dann würde ich bezweifeln, dass wir das hinbekommen.
0: Mhm.
1: Aber dadurch, dass wir das so lange machen, ist da ganz viel Sicherheit und auch Vertrauen und dann schaffen wir das.
0: Klingt super. Okay, ein Stück, das finde ich im Ganzen, es sind insgesamt
1: 12
0: Stücke, rausfällt.
1: Absolut. Warum denkst du, dass es rausfällt?
0: Du, einmal, weil es einen deutschen Text hat.
1: Stimmt.
0: Und ja, weiß ich nicht. Irgendwie ist es anders.
1: Ja.
0: Erzähl was.
1: Absolut. Genau. Also auch auf jeden Fall ein Stück, was eine ganz andere Facette nochmal reinbringt. Mhm. Ein besonderes Stück auch. Liegt vielleicht auch daran, dass Björn das ursprünglich gar nicht für unsere Band komponiert hat und geschrieben hat, sondern das Bild, was er vor Augen hatte, war, also wir arbeiten ja viel in pädagogischen Berufen und er wollte ein Lied eigentlich schreiben, was jemandem, der gerade irgendwie zum Beispiel an einer neuen Schule ankommt oder an einem neuen Ort, was einem sagt, hey, schön, dass du hier bist, du bist gut so, wie du bist und das ist toll. Und das soll dieses Lied transportieren und das hat er uns irgendwann gezeigt und dann fanden wir das alle so schön und dann haben wir gesagt, den nehmen wir auch mit. Und ja, das ist tatsächlich das einzige deutschsprachige Stück, was wir im Repertoire haben. Und genau, musikalisch kann man auf jeden Fall auch da wieder neue Facetten hören. Ein Bild, was viele bekannte Freunde, Freundinnen uns gespiegelt haben, war auf jeden Fall, dass die an so einen Disney-Film denken mussten.
0: Okay, ja.
1: Wo so eine junge Protagonistin oder ein junger Protagonist irgendwie was schaffen muss oder ein Abenteuer vor sich hat. Und das ist auf jeden Fall ein Bild, was uns oft rückgemeldet wurde. Und jetzt kann man ja mal hinhören, ob man das vielleicht auch, ob man sich da wiederfindet.
0: Genau. Weit hinaus heißt der Song.

0: Ja, etwas anderer Song, weit hinaus. Ja, Tristan, die Stunde neigt sich schon wieder dem Ende entgegen. Nochmal eben die Daten, wann seid ihr live zu erleben?
1: 21.08. Oldenburg, für den oder die Glücklichen, die schon ein Ticket haben. Dann am 29.08. in Steinheim bei Bielefeld beim Folk for Friends. Und, oh Gott, im September müsste ich lügen.
0: Ja.
1: Ich würde sagen 23.09. Hab ich so im Gefühl.
0: Hast du so ein Gefühl, ja? Nämlich
1: Na,
0: 26.09. steht bei euch auf der
1: guck mal,
0: Seite.
1: dann wird das auch richtig sein. Genau, da sind wir in der Burderie in Großheide.
0: Ja, in Ostfriesland also. Und ja, das ist ja auch alles nicht so weit weg. Und Haus des Hörens, das könnt ihr ja einfach jetzt mal gucken, wie das ist, da live zu spielen, weil das wahrscheinlich ja wirklich eine sehr interessante Umgebung, Location auch ist. Vielleicht ergibt sich ja da nochmal
1: Auf
0: ein
1: jeden Fall.
0: zusätzliches Konzert.
1: Ja, wie vorhin schon gesagt, also ich denke mal, dass wir zeitnah in Oldenburg auf jeden Fall ein Konzert realisieren
0: Dann
1: werden.
0: eben zum 10-Jährigen, zu welchem Anlass auch immer. Okay, was müssen wir sonst noch besprechen, was wir jetzt überhaupt noch nicht angesprochen haben?
1: Gute Frage.
0: Was fehlt noch? Also 12 Songs auf der CD, wenn ihr eine haben wollt, einfach die Band anschreiben oder einfacher noch zum Konzert gehen.
1: Ja. Wir können ja einfach nochmal eine kleine Runde Danke sagen,
0: Gerne.
1: weil dieses Album wird auf jeden Fall, würde hier heute nicht laufen, wenn es nicht den fabelhaften Uli Wortmann gäbe in Ustholz-Scharmbeck, bei dem wir immer auf Klassenfahrt waren, der das Album aufgenommen hat, der das Album auch gemischt hat und dann auch sich mit Lennart Jeschke von Studio Export zusammen um das Mastering gekümmert hat. Also das ist wirklich ganz, ganz toll und der hat da hatte auch nicht immer leichte Arbeit mit uns, gerade wenn die Projekte so groß geworden sind und da so viele Spuren kamen.
0: Ja, gut.
1: Aber auf jeden Fall, es war immer ganz, ganz toll, ja. Und das Artwork hat Theas Schwester Luzi gemacht, von Luzis Atelier, auch wirklich fabelhaft. Also dieses Album lohnt sich nicht nur, weil es sich schön anhört, sondern auch, weil es schön aussieht.
0: Das ist auch eigentlich ein wunderbares Schlusswort. Dann bedanke ich mich, dass du dich auf den Weg gemacht
1: Danke
0: hast
1: für die
0: hierher.
1: Einladung.
0: Aber gerne. Wenn es Neuigkeiten gibt, wenn es irgendwas Wichtiges, Spannendes, Konzerte oder so, einfach eine kurze Mail schicken, dann haben wir das auf dem Zettel.
1: Super, mache
0: Und wenn
1: ich.
0: es was anderes Neues gibt oder sowas, gerne auch wieder
1: Da komme
0: vorbeikommen.
1: ich
0: Auch
1: vorbei.
0: mit den diversen anderen Bands, in denen du aktiv bist oder die anderen Leute aus der Band. Kommt einfach vorbei, dafür sind wir da.
1: Sehr, sehr gerne.
0: Dann haben wir noch ein Stück hier jetzt als Rausschmeißer für die erste Stunde. In der zweiten gibt es dann Konzerttipps für die nächste Woche. Wedding Dance. Was ist das für ein Ding?
1: Das ist eine Komposition von unserem lieben Björn. Und die hat er damals geschrieben, als bei uns im Freundes- und Bekanntenkreis die ersten Paare zu heiraten begonnen haben. Und eigentlich ganz ähnlich wie bei der CD war da die Beobachtung, Wahnsinn, ist das ein bunter Freundeskreis, den wir haben? Sind das verschiedene Menschen? Und dann hat er sich vorgestellt, wie würde das eigentlich klingen, wenn die alle auf einer Hochzeit zusammenkämen? Und welche Musik würde dann laufen? Und aus dieser Idee heraus ist der Wedding Dance entstanden.
0: Okay, den hören wir jetzt und wir hören uns gleich in der zweiten Stunde wieder. Und danke Tristan fürs Kommen.
1: Danke dir für die Einladung.

0: Jagel mit den Nachrichten von NDR Info. Um 21 Uhr mit Tarek Yusbashi. Nach dem Fund einer Sprengstoffdrohne am Leipziger Flughafen hat die Bundesanwaltschaft die Ermittlungen übernommen. Bisher waren die Landesbehörden in Sachsen zuständig. Aus Baden-Baden, ARD-Terrorexperte Holger Schmidt.
1: Es handele sich um einen schwerwiegenden Angriff auf die Transport- und Logistikinfrastruktur in Deutschland, erklärt Generalbundesanwalt Jens Rommel in einer Presseerklärung. Es besteht der Verdacht des versuchten Herbeiführens einer Sprengstoffexplosion und des gefährlichen Eingriffs in den Luftverkehr, so die Bundesanwaltschaft. Und sie spricht davon, dass es wohl zwei Drohnen waren, die am Dienstagabend am Flughafen Leipzig im Einsatz waren. Denn auch der Gegenstand, mit dem eine Frachtmaschine beim Durchstarten kollidiert sei, sei mutmaßlich eine Drohne gewesen, heißt es.
0: Wegen des Niedrigwassers des Rheins will Verkehrsminister Bilger unter anderem Lkw-Fahrten auch sonntags zulassen. Das teilte Bilger nach einem Spitzengespräch der Verkehrsminister mit. Langfristig habe die Anpassung der Schifffahrt an Niedrigwasser Vorrang. Aus Bonn, Maike Krepper.
2: Wasserstraßen ausbauen und mehr Schiffe umrüsten, um besser bei Niedrigwasser fahren zu können. Aber auch mehr Güterverkehr vom Schiff auf die Straße und die Bahnschienen bringen. Das sind nur einige der Maßnahmen, die Bundesverkehrsminister Steffen Bilger und die anderen Teilnehmer des Spitzengesprächs besprochen haben. Ganz wichtig dabei, es soll nicht nur langfristige Maßnahmen geben, sondern vor allem viele kurzfristige, um die aktuell angespannte Lage zu entlasten. So könnten Sonn- und Feiertagsverbot für Lkw ausgesetzt werden, um den Verkehr von den Schiffen auf die Straße zu bringen.
0: Die AfD baut laut aktuellem ARD-Deutschland-Trend ihren Vorsprung zur Union weiter aus. Wäre am kommenden Sonntag Bundestagswahl, käme die Partei demnach auf 28%. Die Union verliert weiter an Zustimmung und kommt nur noch auf 21%. Die SPD liegt unverändert bei 12%, die Linke bei 11%, die Grünen bei 15%. Mit der Bundesregierung zufrieden sind nur 13% der Befragten, 85% äußerten sich unzufrieden. Niedersachsens Ministerpräsident Lies ist zur Sicherung von Arbeitsplätzen bereit, das Ziel der Klimaneutralität in Deutschland auf 2048 zu verschieben. Lies sagte der Zeit, zwar solle Klimaschutz nicht grundsätzlich in Frage gestellt werden, aber ihm sollten auch nicht die Industrie und die Arbeitsplätze geopfert werden. Der grünen Europapolitiker Bloss hielt Lies in dem Doppelinterview vor, wer den Emissionshandel bremse, schade sich selbst. Man müsse das Klimaneutrale attraktiver machen, nicht das Fossile länger erlauben, so Bloss. Das waren die Nachrichten. Das Wetter in Norddeutschland. Nachts meist trocken, im Norden ein paar Schauer bei Tiefstwerten von 16 bis 9 Grad. Morgen Sonne, Wolken und überwiegend trocken, 19 bis 24 Grad. Und am Sonnabend meist trocken, dann bei 21 bis 28 Grad. Es ist 21.03 Uhr.

Ja, und ihr hört weiterhin die Friesenszene Backstage bei Radio Jade auf der 87.8 oder im Livestream oder wie auch immer ihr zuhören könnt. Am Mikrofon Hans-Dieter Friedrich Swartjes. Tristan von Danacht ist jetzt wieder los und ich habe hier einen gut gefüllten Veranstaltungskalender mit Konzerttipps für die nächsten Tage. Und da gibt es zum einen in Varel oder genauer gesagt in Dangast am Weltnaturerbeportal morgen Abend am Freitag um 18 Uhr Friday Light live zu erleben. In der Fußgängerzone in Varel spielt um 17 Uhr Dennis Berkenbusch mit seiner Violine ein Straßenkonzert. Und in Wiesmoor auf der Freilichtbühne, da gibt's ab 19 Uhr Sophia. Und ansonsten habe ich noch Thomas Kümper beim Hafen 55 in Wehna um 19 Uhr. Und dann steht natürlich an diesem Wochenende das 50. Jefersche Altstadtfest auf dem Programm. Und da geht es dann mit den verschiedensten Bands durch den Abend oder durch die Nacht. Und besonders am Herzen liegt uns hier natürlich die Jutzbühne am Hopfenkarree, weil dort regionale Bands vertreten sind. Und zwar Bands, die eben nicht nur covern, sondern ihre eigenen Sachen spielen. Aber ich will euch auch sagen, was sonst noch so los ist. Um 18 Uhr auf der Jeferbühne von Radio 21 Urban Funk Department und dann ab 21 Uhr Patchwork Noise. Auf der Partybühne gibt's die Rockshots, die spielen wirklich zurzeit bei jeder größeren Festivität. Auf der Nachtschichtbühne sind am Freitag For Life zu hören, hörbar und die Artcores am Kirchplatz und bei der Feuerwehr, der Partytruck am Elisabethufer, da gibt es E-Lock Dance, Format aus dem Lokschuppen, diesmal dann eben auch auf der Altstadtbühne. Und auf der Jutzbühne, da gibt es ab 18.30 Uhr Ja klar, danach Wicked Pearl, dann kommen Last Floor Ride, um 22.15 Uhr die Bearbusters und schließlich Massaker. Die waren vor 2 Wochen hier in der Sendung und haben sich vorgestellt. Und ganz zum Schluss um 0.45 Uhr gibt es dann noch Punk mit Hafenschmutz. Ich habe für euch jetzt für den Anfang erstmal Last Floor Ride rausgesucht mit Tight Dresses and Lipstick. Hier sind Last Floor Ride.

Ja, soweit Lars Floorright von ihrem Album Loud and Delicious. Und die sind am morgigen Freitagabend ab 21 Uhr auf der Jutzbühne. Am Samstag geht es dann weiter beim Altstadtfest in Jever. Um 17.30 Uhr schon auf der Jever-Bühne am Alten Markt mit Accuracy. Und schließlich um 23.30 Uhr The Jetlags. Auf der Partybühne gibt es Casino Royal, auf der Nachtschichtbühne ab 18 Uhr Big Easy mit Akustikmusik und Blackjack schließlich ab 21 Uhr. Und auf dem Kirchplatz ist nachmittags um 15 Uhr Oliver Jüchens mit Solo-Akustikmusik zu hören. Dann um 17.45 Uhr die Heartbreakers 60er Jahre bis heute. Und schließlich dann noch Saturday Funk Fever ab 23.30 Uhr. Und auf der Jutzbühne, da gibt es Annie Perks mit Pop-Punk aus Hamburg. Dann Metalcore mit Call of Acheron. Los geht's da übrigens um 18 Uhr. Call of Acheron um 19.15 Uhr. Dann Death Act und schließlich noch Employer aus Oldenburg mit Heavy Metal. Und hier aus der Region Downfall mit Death Metal ab 23 Uhr. Und dann gibt es noch Techno mit The Movements. Und am Sonntag gibt es dann natürlich auch noch ein bisschen was. Big Maggas spielen ab 14.30 Uhr am Alten Markt. Rinderhagen ab 13 Uhr auf der Partybühne bei der Touristinfo. Und Big Easy sind auch noch mal am Start an der Lange Meile Bühne. Und Nielsen mit Popmusik für Kinder am Kirchplatz um 14.30 Uhr und in Jever dürfen natürlich Heart of Gold nicht fehlen. Die sind von 16 bis 18 Uhr dann auch noch am Kirchplatz. Das im groben Überblick. Es gibt überall die Veranstaltungspläne. Man kann auch im Netz gucken, was wann wo läuft. Und ja, ich hoffe, alle haben ganz viel Spaß. Das Wetter spielt einigermaßen mit beim 50. Altstadtfest in Jever. Und hier gibt es von der Jutzbühne jetzt noch zwei Bands zu hören, nämlich Annie Perks aus Hamburg, habe ich gesagt, Everybody Knows, und dann aus Oldenburg Employer mit Hellraiser. Und die gibt es jetzt im Doppelpaket hier bei uns bei Radio Jade.

Ja, Hellraiser, das war ein Employer aus Oldenburg und davor haben wir gehört Annie Perks aus Hamburg mit Everybody Knows, beide am Samstag beim Altstadtfest in Jever auf der Jutzbühne. In Westerstede wird am Freitag Stadtfest gefeiert mit DJs und der Band Malle für alle. Ja, okay, mehr nicht. In Oldenburg im Gleispark ab 18 Uhr in der Reihe Einfach Kultur Sonos Klick, Mika Noe und Judo Uerdens. Ab 18 Uhr geht's da los. In der Bloerfelde Straße 20 in der Schmiede heißt es wieder Schmiede Live Lounge in Oldenburg. Dann habe ich für euch in Delmenhorst am Wasserturm, da ist die Reihe Sommerkultur am Start. Los geht's um 18 Uhr mit Görda, Sarah Lesch und Lara Hulo. In Eldorado in Nordenham, so heißt es. Da sind aus Bremen die Two Red Boys zu hören. KKATSS oder KKATSS, ich weiß nicht, wofür die Abkürzung steht und wer das ist. Ich konnte es auch im Netz leider nicht finden. Und ich bin so leer im Kopf oder eben abgekürzt IBSLIKE im Eldorado. Also dreimal eher Punk-Richtung in Nordenham. In Meisenfreien Bremen, da ist Springsteen zu hören und zu sehen und da kann man sich fast denken, wen die covern. Oder auf dem Domshof ab 19 Uhr in Bremen The Fairies und auf der Seebühne D.A.D., Mr. Irish Bastard und Mono Inc. Und eins habe ich ausgelassen in Oldenburg, nämlich das Picknickkonzert im Utkik oder auf dem Utkik in Oldenburg, Tom Twers. Und von dem habe ich eine Musik mitgebracht. Ich warte auf dich. Und das klingt so. Nein, das ist es nicht. Moment, ich habe was übersehen, aber da müssen wir erstmal den anderen machen. Tom Twers, hier habe ich ihn.

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1: Ja, Tom Twers beim Picknickkonzert im Utkik in Oldenburg am morgigen Freitagabend. Und dann habe ich für euch noch Matthias Hülz oder ja, Hülz mit seinem Brass Project im Forum Alte Werft in Papenburg um 19.30 Uhr und das Hütte Rockt Festival in Georgsmarienhütte läuft seit heute, geht dann am morgigen Freitag weiter, zum Beispiel mit das Lumpenpark, Paula Carolina, 3 Meter Feldweg, Crimson Bloom, Do Not Bleach und vielen anderen mehr. Und dann am Samstag gibt's dann noch Royal Republic, Montreal, These Nuts, Jackpot von Grambusch und einigen anderen mehr. Von Grambusch hören wir nachher auch noch. Dann habe ich für euch einen noch ausgelassen, und zwar im Grusien Emden. Da heißt es am Freitag und am Samstag Punk Riot Party, 2 Tage Punk im Wohnzimmer. Mit dabei sind die Bands Schockromantik, Radio oder Radio Concrete, Pistole und Trapped by the Holy Goat. Ich weiß, dass zum Beispiel, jetzt muss ich einmal auf meine Liste hier gucken, Schockromantik auch am Samstag in der Schenke in Bremen irgendwann noch spielen. Also wer genau wann an welchem Tag spielt, kann ich euch nicht sagen. Aber wenn ihr Bock auf Punk habt, dann seid ihr an jedem Fall im Grusi richtig. Und von der Emder Band Radio Concrete habe ich euch einen Song mitgebracht, nämlich Destination Unknown. Auch wenn die Qualität vielleicht ein bisschen nach Proberaum riecht, aber für einen kleinen Eindruck reicht es allemal. Hier sind Radio Concrete.

Destination Unknown, das waren Radio Concrete aus Emden. Die sind mit Schockromantik, Pistole und Tapped by the Holy Goat im Grusi. Freitag und Samstag heißt es da Punk Riot Party. In Tarmstedt, das ist so zwischen Osterholz, Schambeck und Zeven, irgendwo mit in der Mitte etwa, da gibt's das Festival Rock den Lukas. Das startet morgen Abend mit Powerlock ab 21 Uhr und am Samstag sind dann mit dabei die Bauern, Vladivostok, Mandowar und GBO und von Grambusch, die habe ich eben schon erwähnt, beim Hütte rockt. Die sind um 19 Uhr bei Rock den Lukas und beim Hütte rockt in Georgsmarienhütte, da sind sie schon um 11.40 Uhr, das heißt Doppelarbeitstag, morgens früh anfangen und dann abends eben noch rüber nach Tarmstedt und von Grambusch, Band aus Bremen, habe ich für euch rausgesucht. Andante, hier sind von Grambusch.

Andante, das waren von Grambusch und die sind beim Rock den Lukas in Tarmstedt. Und wer noch nicht genug von Festivals hat, das Scholin Rocks Festival, auch an diesem Wochenende, 7. und 8. August in Neuenkirchen, Otterndorf, da gibt es dann zum Beispiel am Freitag, also morgen, Tune, Fifth Avenue, Breaking Bull, Manowar und Soundscale und am Samstag ab 15 Uhr die Ollenbrucker Schlüsenchor oder der Ollenbrucker Schlüsenchor, der ist auch am Freitag schon mal dabei. Lost Anchors, Fünf Raumfenster, Blood White, Mad Monks und Androm beim Scholin Rocks Festival in Neuenkirchen, Otterndorf. Ja, und dann sind wir in Bremen am Samstag angekommen. Im Aladdin und drumherum gibt's den Day Rave mit zum Beispiel Fatman D und vielen anderen Hip-Hop ab 15 Uhr. Sammy, die Jugglers und Oma Jatta mit Hip-Hop im irgendwo in Bremen im oder auf der Bürgerweide, da heißt es Bremen Olé ab 12 Uhr mit zum Beispiel Rumbombe und was es da sonst noch alles gibt. Auf der Seebühne gibt es ein Wiedersehen und Wiederhören mit Boney M. und als Special Guest Kenny Simon von Hot Chocolate. Coxian auf dem Domshof ab 19 Uhr und vorher schon um 12.15 Uhr Piazzolla Trio und der Mio Chor. Dann habe ich noch Pitchback im Meisenfrei in Bremen. Und dann sind wir in Elsfleth angekommen. Da gibt es das die Panik Power Band, eine Udo Lindenberg Coverband im oder auf dem Joachim Wiesensee Platz in Elsfleth um 18 Uhr. Im Garten Eden in Waddens um 19.30 Uhr, da heißt es Klang und Kulinarik mit der Band Body and Soul. Und in Delmenhorst, da gibt es die Sommerkultur einmal am Wasserturm. Da sind am Samstag Beat Together, Terry Hoax und Extra Breit, also richtig große Namen, ab 18 Uhr. Floyd Unlimited sind im Dingstädter Krug in Hatten. Ines Plettenberg, eine Sängerin im Garten der Familie Surkamp, auch in Hatten. In Wildeshausen an der Wassermühle Heinefelde um 17 Uhr Lina und Pia, ein Singer-Songwriter-Duo. Und auf der Burginsel in den Kraftanlagen in Delmenhorst, da gibt es ab 16 Uhr das Duo Casita Canto, die, man kann sagen, Weltreisende in Sachen Musik sind. Sie leben, glaube ich, zeitweise auch in Indien und machen sehr doch interessante und abwechslungsreiche Musik. Und ich habe einen Song von denen rausgesucht, nämlich Sinn. Hier sind, wie heißen sie jetzt? Casita Canto. Hatte ich bisher noch nie was von gehört, klingt aber recht interessant.

Tacita Canto waren das mit Sinn und die spielen in Delmhorst und zwar in, jetzt muss ich gucken, in der Burg oder auf der Burginsel in der Kraftanlage ab 16 Uhr am Samstag. Moop Mama habe ich für euch bei den Picknickkonzerten in Oldenburg im Utkiek. Bei Einfachkultur im Gleispark, da sind zu Gast die Kites, Lara Hulo und Crimson Bloom. Die Namen habe ich eben auch schon vorgelesen beim Hütte Rock Festival. Meine ich jedenfalls, Crimson Bloom zumindest, egal. Dann habe ich für euch in Leer, im Zollhaus in Leer ab 19.30 Uhr ein Heimspiel. Nämlich mit Marvin Tapper. Marvin Tapper ist Leeraner, hat bei Voice of Germany das Finale erreicht und gibt jetzt ein Konzert vor oder in seiner Heimatstadt in Leer im Zollhaus ab 19.30 Uhr. Und ich habe hier eine Aufnahme von ihm, Hold Me While You Wait. Hier ist Marvin Tapper. Das ist ein Song aus dem German Voice, nee, wie heißt das Ding? Voice of Germany, so heißt die Reihe, genau, Marvin Tapper.

So, da gehe ich jetzt mal einfach ein bisschen eher raus. Das haben viele wahrscheinlich auch im Fernsehen gesehen. Und sag euch, was am Samstag sonst noch los ist. Die vierte Schlagernacht auf der Freilichtbühne in Wiesmoor ab 16 Uhr mit zum Beispiel Beatrice Egli, Pietro Lombardi und einigen anderen mehr. Uwe Kamrat und Inkla auf der oder in der Werft 4 in Farel ab 17 Uhr. In der Fußgängerzone ab 11 Uhr sind Chris Jansen und Christina Bro, die es auch als Chrisses gibt, in der Fußgängerzone in Farel ab 11 live zu erleben. Und dann am Sonntag habe ich für euch Helge Schneider auf der Freilichtbühne in Wiesmoor. Feed und Band mit Bluesrock im Hafen 55 in Vena. Dann gibt es einfach Kultur mit Los Boilino, Paula Engels und Alena Rose im Gleispark in Oldenburg. Und dann kann ich vorher noch schnell sagen, Picknickkonzert gibt es nachmittags ein Family Day am Utkik ab 11, nee, vormittags ab oder überhaupt Family Day. Nielsen um 11 Uhr und die Söhne Mannheims dann schließlich um 19 Uhr. Vom Einfach-Kulturprogramm im Gleispark habe ich für euch Alena Rose jetzt hier noch mit dem Titel Schön sein. Hier ist sie.

Ja, soweit Lana Rose beim Gleispark, einfach Kultur mit Los Berlino, Paula Engels und eben Lana Rose ab 19 Uhr am Sonntag in Oldenburg. Die Sinti Jazz Connection spielt im Blockhaus in Ahlhorn um 15 Uhr. Lark and Krause in der Konzertmuschel Burgwiese in Wildeshausen morgens schon um 11 und Nordwart Ho am Hafen Federvadersiel auch um 11. Im Zentraltheater in Brake am Sonntagabend ab 18 Uhr das Otto Grote Ensemble und The Bosshaus auf der Seebühne in Bremen. Im Seecafé im DJH Resort Neuharlinger Siel um 19 Uhr Chapeau Klang am Montagabend. Am Dienstag heißt es live hinterm Deich mit Fabian Buchheißler am Gesang und Gernot Schulz mit Piano und Gitarre. Das Ganze in Horumba Siel um 19 Uhr. Jürgen Brinker ist im Speicher in Karolinsiel. Dennis Hübner am Strand von Dornumer Siel um 19 Uhr. David Garrett auf der Seebühne in Bremen am Dienstagabend und im Gleispark ab 18 Uhr Teute Records, Mario Bu und Beer Babes. Dann kommen wir zum Mittwoch und da habe ich für euch hier in Wilhelmshaven Pumpwerk, ich bin gerade am gucken, Pumpwerk Wilhelmshaven. Da gibt es In Totos ab 18 Uhr im Pumpwerk Garten, genauer gesagt. Janine Meyer spielt auf dem Marktplatz in Bockhorn um 18 Uhr. Thomas Kümper auf dem Vorplatz Kopke in Greetsiel um 18 Uhr. Und im Gleispark in Oldenburg ab 18 Uhr Millennium Kid, Alena und Matti. Und Dr. Beat, die spielen kostenlos auf dem Rathausmarkt in Oldenburg ab 19 Uhr. Und dann habe ich noch einen für euch. Jetzt muss ich eben gerade einmal gucken. Die Cracker Jacks, genau, in Emstig am Bürgerpark um 19 Uhr. Andy and the Beat Boys im Meisenfrei und auf der Seebühne in Bremen Johnny Logan und seine Band. Andy Meisenfrei natürlich auch in Bremen am Mittwoch. Und dann sind wir beim Donnerstag angekommen. Und da habe ich in Oldenburg im Landesmuseum Natur und Mensch um 17 Uhr Kommando Freibier für euch. Und Kommando Freibier, die haben gerade neues Album oder jetzt muss ich mal schauen, eine EP rausgebracht. Späti heißt das gute Stück. Und so heißt natürlich dann auch ein Song. Vier Stücke sind drauf und so heißt auch ein Song, den ich hier jetzt, oder der Song, den ich für euch habe, Kommando Freibier mit Späti. Und die sind im Landesmuseum Natur und Mensch ab 17 Uhr nächste Woche Donnerstag.

Ja, Kommando Freibier mit Späti und die sind im Landesmuseum Natur und Mensch ab 17 Uhr. Und wenn mich nicht alles täuscht, sind die auch beim Oldenburger Stadtfest irgendwo auf einer Bühne, meine ich jedenfalls gesehen zu haben. Und sie stehen hier bei uns auch auf der Liste. Die hatten eigentlich gesagt, sie wollten nochmal vorbeikommen, wenn sie Konzerte haben. Das wäre jetzt eine Gelegenheit gewesen, aber wahrscheinlich waren die Termine schon alle weg. Mal gucken, was die sonst noch so auf dem Zettel haben. Irgendwann demnächst im Laufe der verbleibenden Monate werden die drei sicherlich auch nochmal hier ankommen und nochmal eine Menge Rabatt machen. Das macht einfach Spaß mit denen. Ja, was habe ich sonst noch für euch am Donnerstag? Hey Brother im Gästehausgarten in Hoogsiel um 19 Uhr. Beim Unplugged Summer in Shortens sind die Shingling Brothers live zu erleben. Dr. Beat nicht nur am Mittwoch in Oldenburg auf dem Rathausmarkt, sondern am Donnerstag dann auf dem Denkmalsplatz in Leer ab 19 Uhr. Dennis Hübner auf dem Motorschiff Atlantis in Greetsiel um 18.30 Uhr und bei der Afterwork-Party im Speicher 77 in Norden, da ist die Boom Family ab 17.30 Uhr zu hören. In der Reihe Einfach Kultur im Gleispark in Oldenburg habe ich um 18 Uhr für euch Rikas Baumgart und You Call Me Carla. Und dann sind wir schon in Bremen, Ben Zucker auf der Seebühne, Key Erwill in der Reihe oder bei Kultur im Bunker um 19 Uhr, High on Fire im Lagerhaus und im Meisenfrei, da gibt es Classic Hard Rock mit Still No Doubt. Ja, die gibt's immer noch. Sir Marlow, Gibson Hoffmann oder Uli Gibson, Rudi Pfaff am Bass und Chief Larsen am Schlagzeug. Immer noch aktiv, immer noch mit Freude an kerniger Rockmusik und das Ganze im Meisenfrei dann ab 20 Uhr am Donnerstag nächster Woche. Und da heißt das Motto dann mit Sicherheit so wie dieser Titel: We Rock You.

Ja, nächste Woche Donnerstag im Meisenfrei in Bremen. Still no doubt. Und da wird mit Sicherheit ganz gewaltig die Hütte gerockt. Ja, das war die Friesenszene Backstage für heute. Am Mikrofon verabschiedet sich Hans-Dieter Friedrichs-Watjes. Danke fürs Zuhören. Wenn ihr Lust habt, dann unterstützt die regionalen Bands, zum Beispiel auf der Jutzbühne beim Altstadtfest. Da sind einige am Start an diesem Wochenende. Ansonsten bleibt mir nur noch zu sagen, wir übernehmen gleich das Programm von NDR Info. Morgen früh ist hier bei Radio Jade die Frühschicht wieder für euch da ab 6 Uhr. Morgen Abend gibt's im Bürgerfunk Blues and Roll mit Martin Opeldos. Nächste Woche Donnerstag gibt es natürlich auch wieder eine Friesenszene Backstage. Dann ist Carsten Höft hier im Studio und er hat zu Gast der Dritte Sektor. Eine Band hier aus Wilhelmshaven, die gerade irgendwie neue Sachen am Start haben. Die Band um Holger Brettschneider. Ich denke, Holger wird dann auch kommen und sicherlich oder hoffentlich einiges an neuem Material mitbringen. Lasst euch überraschen, was da auf euch zukommt. In jedem Fall steht da einiges Neues an. Ich habe jetzt einen ganz alten Song, oder ganz alt auch nicht, aber von ihrem letzten Album Im Bauch des Wals ein Stück mitgebracht, nämlich Stadt der Verlierer. Den gibt's hier jetzt zum Schluss und wie gesagt, viel Spaß bei irgendwelchen Konzerten. Hört nächste Woche wieder rein. Ich sage tschüss, bis in ein paar Wochen. Und muss jetzt mal eben den Dritten Sektor abfahren, Stadt der Verlierer. Und dann bis demnächst.

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1: Um 22 Uhr mit Tarek Yusbaschi. Die Bundesanwaltschaft hat die Ermittlungen zu dem Fund einer Sprengstoffdrohne auf dem Leipziger Flughafen übernommen. Die Karlsruher Behörde spricht von einem schwerwiegenden Angriff auf die deutsche Infrastruktur. Aus der Nachrichtenredaktion Thorsten Lange.
2: Bisher hatten die Behörden in Sachsen die Ermittlungen geführt. Die Bundesanwaltschaft sieht Anhaltspunkte dafür, dass mit der Drohne eine Explosion herbeigeführt werden sollte. Wer dahinter stecken könnte, das teilte sie nicht mit. Zudem gehen die Ermittler inzwischen davon aus, dass auch der Gegenstand, mit dem ein DHL-Flugzeug in der Luft zusammengestoßen ist, eine Drohne war. Die Sprengstoffdrohne ist auf dem Airport in der Nähe von ukrainischen Antonov-Transportmaschinen entdeckt worden. Berichte, die Frachtflugzeuge hätten Munition geladen, bestätigten sich nicht.
1: 85% der Deutschen sind unzufrieden mit der Arbeit der Bundesregierung. Das zeigt der aktuelle ARD-Deutschland-Trend, für den Infratest DIMAP knapp 1300 Wahlberechtigte befragt hat. Auch die Regierungsumbildung wirkte sich nicht positiv aus. Aus Berlin Sabine Henkel.
3: Wenn am kommenden Sonntag Bundestagswahlen wären, würden CDU und CSU 21% erreichen. Etwas weniger als im Juli. Die AfD kommt in dieser Umfrage auf 28%. Das ist ein leichtes Plus. Alle anderen Parteien erreichen unveränderte Prozentzahlen. Die SPD 12, die Grünen 15 und die Linke 11%. Bundeskanzler Friedrich Merz hatte einige CDU-Posten neu besetzt, darunter das Gesundheits- und das Verkehrsministerium, außerdem in der Fraktion und im Kanzleramt.
1: Neben Deutschland sind auch andere europäische Länder von Trockenheit, hohen Temperaturen und Niedrigwasser betroffen. Ungarn hat die Beleuchtung von Wahrzeichen wie dem Parlamentsgebäude oder der Kettenbrücke in Budapest abgeschaltet, um Strom zu sparen. Das einzige Atomkraftwerk des Landes musste am Wochenende vorübergehend abgeschaltet werden, weil Kühlwasser fehlte. Auch Rumänien dimmte Straßenbeleuchtungen herunter. Trotz des Rückzugs der FIFA-Pläne für eine Öffnung gegenüber externen Investoren droht die UEFA weiter damit, die Wettbewerbe des Weltverbandes zu boykottieren. Die Vorschläge zum Verkauf der großen Turniere müssten endgültig zurückgezogen werden, hieß es von der Europäischen Fußballunion. Es müsse eine Zusicherung geben, dass solche Versuche nie wieder unternommen würden. Zudem sei das Vertrauen in FIFA-Präsident Infantino verloren gegangen. Dieser hatte angesichts des großen Widerstands von seinen Plänen Abstand genommen. Das waren die Nachrichten. Das Wetter in Deutschland: nachts meist trocken bei 18 bis 7 Grad, morgen meist trocken, im Norden einzelne Schauer, Höchstwerte 19 bis 30 Grad, am Samstag viel Sonne, 22 bis 33 Grad und am Sonntag anfangs trocken, von Südwesten später Schauer und Gewitter, 25 bis 35 Grad. Es ist 22.03 Uhr.
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5: Ja, da ist einiges noch los auf den Straßen. Erstmal Vorsicht auf der A661 Oberursel-Engelsbach. Zwischen Dreieich und Langen werfen Menschen Steine auf die Fahrbahn. Nochmal Vorsicht auf der A661 Oberursel-Engelsbach. Zwischen Dreieich und Langen werfen Menschen Steine auf die Fahrbahn. Dann eine Entwarnung für die B3 Elz-Hannover. Da ist kein Falschfahrer unterwegs zwischen Attensen Nord, Reden und Arnum. A1 Lübeck-Hamburg. Auf der Norderelbbrücke kommt es in beiden Richtungen mehrfach kurzfristig zu Sperrungen aufgrund eines Schwertransports. A1 Münster Richtung Dortmund. Zwischen Kamen Zentrum und Kreuz Dortmund-Unna 5 Kilometer stockender Verkehr. A2 Hannover Richtung Berlin. Im Kreuz Hannover Ost ist die Überleitung zur A7 Richtung Kassel wegen eines Schwertransports gesperrt. Die Umleitung führt über die A2 bis zur Ausfahrt Lehrte. A2 Hannover Richtung Berlin zwischen Burgzentrum und Burg Ost 4 Kilometer stockender Verkehr. A3 Würzburg Richtung Frankfurt zwischen Weibersbrunn und Aschaffenburg Ost 6 Kilometer Stau. A3 Würzburg Richtung Nürnberg zwischen Geiselwind und Schlüsselfeld Stau, da brennt ein Fahrzeug. A7 Würzburg Richtung Fulda zwischen Würzburg-Essenfeld und Dreieck-Schweinfurt-Werneck 5 Kilometer Stau. A8 Stuttgart Richtung München zwischen Hohenstadt und Märklingen ist die linke Spur nach einem Unfall gesperrt, dadurch gibt es da 2 Kilometer Stau. A9 Nürnberg Richtung Halle-Leipzig zwischen Dittersdorf und Triptis 3 Kilometer Stau. A44 Kassel Richtung Dortmund. Die Strecke ist zwischen dem Dreieck Kassel Süd und Kassel Bad Wilhelmshöhe wegen Bergungsarbeiten nach einem LKW-Brand gesperrt. Die Umleitungsempfehlung ab Dreieck Kassel Süd über die A7 und die A49 bis Kreuz Kassel West und von da über die U14 bis Kassel Bad Wilhelmshöhe. Und B207 Fehmarn Richtung Heiligenhafen zwischen Totendorf und B501 Heiligenhafen Ost 12 Kilometer Stau. Ihnen eine gute und vor allem sichere Fahrt.
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5: Aus dem Studio von NDR Info in Hamburg. Mein Name ist Reza Wafer. Guten Abend. Jetzt liegt der Fall bei der Bundesanwaltschaft. Nach dem Fund der Sprengstoffdrohne am Flughafen Leipzig-Halle haben sich Deutschlands oberste Strafverfolger eingeschaltet. Dass die Bundesbehörde übernimmt, ändert die offizielle Dimension des Falls. Es geht nicht mehr um einen lokalen Sabotageakt, sondern um einen schwerwiegenden Angriffsversuch auf die innere und äußere Sicherheit der Bundesrepublik. Einige Politiker haben schon Beratungen mit NATO-Verbündeten gefordert. Die Grünen fordern eine Sitzung des Nationalen Sicherheitsrats. Welche Forderungen da alle auf dem Tisch liegen dazu? Christina Nagel.
6: Es ist eine neue Dimension von hybrider Bedrohung. Sie zeigt, wie weit die Angreifer inzwischen bereit sind zu gehen, um Schäden anzurichten. Und um in Deutschland für Verunsicherung zu sorgen, sagt der Innenminister von Brandenburg, Jan Redmann.
7: Wir erleben jetzt erstmals durch den Anschlag in Leipzig, wie real das ist, dass es kein Szenario mehr ist aus irgendwelchen Bundeswehr-Hochschulvorlesungen, sondern es passiert real und wir müssen darauf schnell eine Antwort finden. Die Zeit läuft uns weg.
6: Es geht um den Aufbau einer effektiven Drohnenabwehr an kritischen Infrastrukturobjekten, um klare Zuständigkeiten, die ein schnelles Eingreifen möglich machen und um ein einheitliches Lagebild. Dafür war eigentlich vor knapp einem Jahr der Nationale Sicherheitsrat geschaffen worden. Und der müsste aus Sicht von Grünen Fraktionschefin Katharina Dröge nun dringend tagen.
8: Es wäre nicht alleine die Aufgabe des Bundesinnenministers, sich zu kümmern, sondern man fragt sich, wo ist eigentlich Boris Pistorius als Verteidigungsminister, wo ist Friedrich Merz als Bundeskanzler? Es wäre jetzt eine Aufgabe der gesamten Bundesregierung, wenn sie den Vorfall so ernst nimmt, wie er aus meiner Sicht ist. Und deswegen braucht es eine Sitzung des Nationalen Sicherheitsrates.
6: Im Nationalen Sicherheitsrat sitzen neben dem Kanzler auch Minister und Vertreter der Sicherheitsbehörden. Es geht um Signale, die die Bundesregierung nach außen sendet, selbst wenn sie sich noch nicht festlegen will, wer hinter dem Anschlagsversuch steckt. Innenminister Alexander Dobrindt hat mit Blick auf die Drohne, den Sprengstoff und die Umstände von hoher Professionalität gesprochen. Ein Mitwirken fremder Mächte könne nicht ausgeschlossen werden. Dröge fordert deswegen nicht nur, dass der Nationale Sicherheitsrat tagt.
8: Es braucht auch eine Konsultation im Rahmen der NATO.
6: Denn der Flughafen Leipzig wird für Rüstungsgütertransporte des Militärbündnisses genutzt. Die großen ukrainischen Antonov-Transportmaschinen auch für Lieferungen an die Ukraine. Es wäre ein sehr deutliches Signal, wenn Deutschland Artikel 4 aktivieren würde. Er ermöglicht es NATO-Mitgliedstaaten, die die Sicherheit ihres Landes gefährdet sehen, die Bündnispartner zu Beratungen zusammenzurufen. Dabei geht es darum, gemeinsame Maßnahmen abzustimmen, um weitere Eskalationen zu verhindern. Dass dabei in erster Linie an Maßnahmen gegen Russland gedacht wird, sprechen einige Politiker sehr offen aus. Dass Deutschland nicht zuletzt wegen der Ukraine-Unterstützung Ziel russischer Einflussnahme ist, steht für Daniel Baldi von der SPD außer Frage.
9: Weil klar ist, wenn Deutschland seine Unterstützung für die Ukraine, wenn sie die zurückzieht, dann werden sich auch andere EU-Staaten daran vielleicht orientieren.
6: Eine Rechnung, die nicht aufgehen werde. Im Gegenteil, Innenminister Dobrindt hat Amtskollegen aus verschiedenen Ländern Ende August zu einem Krisengipfel eingeladen. Thema werden die hybriden Bedrohungen sein und die Frage, wie man sich gemeinsam besser schützen kann.
5: Ja, und wie man sich besser schützen kann, weiß vermutlich eine Firma aus Hannover. Denn sie baut Abwehrwaffen gegen solche Gefahren. Ab sofort offiziell in Serie. Was genau da passiert, das hat sich Niedersachsens Ministerpräsident Lies angeguckt. Oliver Jürgens ist bei dem Besuch in Hannover dabei gewesen.
10: In einem modernen Bürogebäude in Hannover wird an einer Technik gearbeitet, auf die viele Länder warten. Der Chef des Unternehmens Fiberbridge, Thomas Teeg, und sein inzwischen 50-köpfiges Team arbeiten seit mehreren Jahren an etwas, das erst jetzt seine ganze Bedeutung offenbart.
11: Wir können Lasersysteme, kleinere Lasersysteme, aber auch Hochleistungslasersysteme für die Drohnenabwehr bereitstellen. Das heißt, insbesondere die Hochleistungslasersysteme mit sehr, sehr hohen Energien, um Drohnen und insbesondere auch Drohnenschwärme zu bekämpfen. Und das ist eine Technologie, die bisher in Europa, in Deutschland so noch nicht verfügbar war.
10: TIC-Systeme können in Militärfahrzeuge oder in mobilen Containern verbaut werden. Kunden sind in erster Linie Rüstungsfirmen. Niedersachsens Ministerpräsident Olaf Lies hält diese Technik für zentral, wenn es um das Thema Drohnenabwehr geht. Gerade auch nach dem Vorfall am Flughafen Leipzig, bei der eine mit Sprengstoff beladene Drohne unschädlich gemacht werden konnte.
12: Wir leben in einer hybriden Bedrohungslage. Ich will mal offen sagen, ich glaube, viele, die das immer so ein bisschen in die Richtung geschaut haben, ist es wirklich so dramatisch. Ist jetzt noch mal endgültig bewusst geworden, sichtbar geworden, wie dramatisch diese Bedrohungslage inzwischen schon ist.
10: Lies ist aber auch bewusst, dass die Abwehr von Drohnen durch Laser nur ein Teil einer umfassenden Sicherheitsarchitektur sein kann. In einer hybriden Bedrohungslage gäbe es auch andere Formen von Anschlägen, auf die der Staat vorbereitet sein müsse.
12: Es geht in der hybriden Bedrohungslage um andere Formen von Anschlägen. Es geht darum, Infrastruktur außer Kraft zu setzen. Das heißt, wir werden ein sehr gezieltes System brauchen, das auf der einen Seite sehr gut alle Informationen zusammenstellt. Und auf der anderen Seite will ich auch sagen, müssen wir uns als Staat fragen, welche Informationen wir eigentlich heute angesichts der Bedrohungslage überhaupt noch öffentlich machen können, auch im Sinne von Infrastrukturdaten, weil das auch der Schutz der Infrastruktur ist, nicht mehr alle Daten öffentlich zur Verfügung zu stellen.
10: Bei der Abwehr von hybriden Anschlägen wirbt Lies für noch mehr Zusammenarbeit von Polizei und Bundeswehr. Sicherheit müsse gemeinsam gedacht werden. Die Abwehr von Drohnen spielt auch für die Bundeswehr eine große Rolle. Frank Doske, der Leiter der Wehrtechnischen Dienststelle für Waffen und Munition in Meppen, hat dafür mehrere Gründe.
13: Die Vielzahl an Drohnen, auch die Menge und auch natürlich, dass sie so günstig herzustellen sind, führt dazu, dass wir eigentlich im Prinzip ganz schnell unsere Magazine leergeschossen hätten. Und dafür brauchen wir inzwischen ganz andere Lösungen. Das Gleiche gilt natürlich auch für die gesamte Logistik, die dahinter steckt und natürlich im Endeffekt auch die Effizienz, das heißt auch die Kosten, die würden uns weglaufen.
10: 2028 will die Bundeswehr solche Systeme wie das aus Hannover nutzen. Auch an Flughäfen wäre ein Einsatz denkbar. Dass die Drohnenabwehr mit Lasern nun serienreif ist, ist ein wichtiger Schritt, um diesem Ziel näher zu kommen.
5: Und wir bleiben natürlich hier beim Thema.
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5: Also in Hannover werden ja jetzt Werkzeuge zur Drohnenabwehr hergestellt. Doch wo bleibt der Schutz bisher? Unbemannte Geräte in Flughafennähe sind ja nichts Neues. Es sei höchste Zeit, Schutzlücken zu schließen und Zuständigkeiten klar zu benennen, meint Mario Kubina in seinem Kommentar.
14: Ein hybrides Anschlagsszenario. So nennt Alexander Dobrindt das, was da am Flughafen Leipzig-Halle passiert ist. Ein Begriff, der die Dinge vernebelt, statt Klarheit zu schaffen. Dabei ist die Lage eindeutig. Eine Drohne wird mit Sprengstoff präpariert und auf den Flughafen gesteuert. Dorthin, wo auch ukrainische Frachtmaschinen stehen. Und nur durch Zufall kann Schlimmeres verhindert werden. Das zeigt, Deutschland steht bei der Drohnenabwehr blank da. Schon klar, die Politik war angesichts der Häufung von Drohnenvorfällen nicht untätig. Es gibt inzwischen ein Drohnenabwehrzentrum von Bund und Ländern, ein Zentrum zur Abwehr hybrider Bedrohungen und das Luftsicherheitsgesetz wurde überarbeitet. Aber nach wie vor ist die operative Verantwortung auf zu viele Akteure verteilt. Mal ist die Bundeswehr zuständig, mal die Bundespolizei, mal die jeweilige Landespolizei, je nachdem, wo eine Drohne gerade auftaucht. Damit muss Schluss sein. Zu Recht hat der Innenminister von der CSU eine eigene Drohneneinheit bei der Bundespolizei eingerichtet. Das kann aber nur der Anfang sein. Was nützt die beste Organisationsstruktur von Bund und Ländern, wenn sie erst nach einem Vorfall zur Klärung beitragen kann? Ziel muss es sein, Angriffe auf kritische Infrastruktur wie Flughäfen zu verhindern. Deshalb muss erstens die Drohnenabwehr bei der Bundespolizei gebündelt werden. Und zweitens muss so schnell wie möglich die nötige Technik beschafft werden. Abfangdrohnen, Störsender, Sensoren zur Früherkennung von Drohnen, damit sich Deutschland in Zukunft wehren kann, wenn es darauf ankommt.
5: Das war ein Kommentar von Mario Kubina aus Berlin.

0: Die Zeit, es ist 22 Uhr und 15.
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0: Fast anderthalb Jahre ist es jetzt her. Ein Mann fährt mit einem Kleinwagen in einen Demonstrationszug der Gewerkschaft Verdi. Zwei Menschen sterben, Dutzende weitere werden zum Teil schwer verletzt, kämpfen bis heute mit den Folgen. Der Angeklagte musste sich für die Tat vor dem Oberlandesgericht in München verantworten. Jetzt hat das Gericht ein Urteil gefällt. Wie es ausgefallen ist und wie der Täter auf das Urteil reagiert hat, dazu Manuel Rauch.
2: Regungslos schaut der 25-jährige Afghane den vorsitzenden Richter an, während der das Urteil verkündet. Zweifacher Mord, 23-facher versuchter Mord, gefährliche Körperverletzung in vielen weiteren Fällen. Lebenslange Freiheitsstrafe. Unter den Zuschauern im Gerichtssaal ist vereinzelt ein zustimmendes Gemurmel zu hören. Denn das Gericht stellt auch die besondere Schwere der Schuld fest. Sollte das Urteil rechtskräftig werden, wäre es so gut wie ausgeschlossen, dass der Täter nach 15 Jahren auf Bewährung entlassen wird. Rund zwei Stunden lang führt der vorsitzende Richter aus, wie das Gericht zu seinem Urteil kommt. Das Gericht sieht gleich drei Mordmerkmale erfüllt. Gerichtssprecher Laurent Lafleur.
3: Die Tat geschah heimtückisch. Keines der Opfer hatte auch nur ansatzweise eine Chance, sich gegen diesen Angriff zu verteidigen. Die Getötete hatte sogar bewusst einen Platz ganz am Ende des Demonstrationszugs gewählt, weil sie sich da in der Nähe von Polizeiautos besonders sicher fühlte.
2: Mit dem Auto habe der Täter zudem ein gemeingefährliches Mittel benutzt, das nicht nur einzelne Personen gefährdete, sondern eine unbestimmte Zahl an Menschen. Viele Demo-Teilnehmer wurden direkt erfasst, andere schob das Auto schneepflugartig vor sich her, so sagt es der Richter wörtlich. Zudem habe der Verurteilte aus niedrigen Beweggründen gehandelt. Der Täter sei überzeugt davon gewesen, dass westliche Staaten für das Leid der muslimischen Bevölkerung verantwortlich sind. Deshalb wollte er, so das Gericht, möglichst viele Menschen töten. Eine Mutter und ihre zweijährige Tochter kamen im Februar 2025 ums Leben, als der damals 24-jährige Afghane seinen Mini in den Demonstrationszug in der Nähe des Münchner Hauptbahnhofs fuhr. Mehr als 40 Menschen wurden verletzt.
3: Es waren schwerste Verletzungen, die die Geschädigten bis heute noch verfolgen. Viele sind bis heute nicht arbeitsfähig. Viele mussten sich zahlreichen Operationen unterziehen, müssen sich auch in Zukunft noch zahlreichen Operationen unterziehen. Einige Verletzungen werden wohl nie ausheilen.
2: Dazu kommen psychische Verletzungen wie posttraumatische Belastungsstörungen. Anwalt David Mühlberger hat im Prozess 9 Geschädigte vertreten.
4: Ja, also die Folgen sind natürlich katastrophal. Der Angeklagte hat ganze Familien zerstört, er hat Beziehungen zerstört. Es gibt Leute, die haben mehr als 1.000 Euro netto weniger jetzt im Monat und sind bedürftig geworden dadurch.
2: Mit dem Urteil zeigt er sich zufrieden, genau wie seine Mandanten. Die umarmen sich nach der Urteilsverkündung.
4: Aber letzten Endes ist es das Maximum, was es gibt an Schuldspruch. Ein gerechtes Urteil im eigentlichen Sinne wird es wahrscheinlich für die Hinterbliebenen oder für die Geschädigten nicht geben, denn das kann einem so ein Urteil nicht geben. Es ist nur die korrekte, juristisch einwandfreie Sachbehandlung zu erwarten und das haben wir hier erfahren.
2: Anhaltspunkte dafür, dass der Täter schizophren ist, zieht das Gericht nicht. Darauf hatte die Verteidigung gesetzt. Ein psychiatrischer Sachverständiger habe zwar Grundzüge einer Persönlichkeitsstörung diagnostiziert, er sei aber voll schuldfähig, so das Gericht. Nach 2 Stunden Urteilsbegründung spricht der vorsitzende Richter schließlich den Angeklagten direkt an. Mit seiner Tat habe er dafür gesorgt, dass München in eine traurige Liste aufgenommen worden sei. Anschläge dieser Art seien mitnichten gottgefällig, sondern sinnlos, brutal und menschenverachtend.
0: Die Hitze in diesem Sommer fordert bisher weit mehr Opfer als angenommen. Knapp 12.000 Hitzetote hat es in diesem Sommer bisher gegeben. 12.000. Das hat das Robert-Koch-Institut gemeldet und korrigiert die bisherigen Zahlen für Deutschland drastisch nach oben. Grund ist nach Ansicht von Experten vor allem, dass es keine Hitzeinfrastruktur in Deutschland gibt. Also baulich ist das Land der Hitze nicht angepasst. Zu wenige Klimaanlagen, Schattenplätze und Trinkbrunnen. Also alles, was die Umgebung kühlt und Menschen vor extremer Hitze schützt. Weil sich unsere Körper kaum an die Temperatursprünge gewöhnen können, kollabiert oft der Kreislauf. Was das genau bedeutet, an Hitze zu versterben, hat die Kollegin Birgit Langhammer vom NDR, Nils Wacker aus der ARD Gesundheitsredaktion gefragt.
5: Also Hitze als Todesursache, das gibt es tatsächlich. Der Hitzschlag aber ist eher selten, sag ich jetzt mal. Meistens ist es eine Kombination aus einer Vorerkrankung und eben dann hohen Temperaturen. Zum Beispiel ein schwaches Herz, schwache Nieren. Und dann kommt eben Hitze dazu. Das verstärkt diese Vorerkrankung. Und das führt dann zum Tod. Das kann man an den Zahlen des Statistischen Bundesamtes konkret ablesen. Die meisten Menschen sterben in Deutschland an Herz-Kreislauf-Erkrankungen. Aber wenn es besonders heiß ist, sterben dann viel mehr als sonst. Und das ist eben das, was man mit Hitzetoten so meint. Man spricht dann auch von einer Übersterblichkeit. Und diese Zahlen, die sind sehr belastbar.
6: Und sind das dann diese Zahlen, die auch das Robert-Koch-Institut immer rausgibt?
5: Jein. Also die ganz detaillierten Zahlen, wer wirklich woran gestorben ist, die kommen immer von den Statistikämtern der Länder und die brauchen dafür so rund 5 Wochen. Doch in der Zwischenzeit, da arbeitet das RKI schon mal mit den, ich sag jetzt mal, etwas gröberen Zahlen und schätzt dann ab, wie viele Menschen von all denen, die gestorben sind, wohl aufgrund der Hitze verstorben sein könnten. Die legen dann Wetterdaten dazu und so weiter. Diese Schätzung ist also nicht aus der Luft gegriffen, sondern das wird aufwendig berechnet. Aber wie wir jetzt gesehen haben, ganz aktuell, das RKI ist dabei recht vorsichtig, denn die tatsächlichen Zahlen, zum Beispiel für Ende Juni, da war es wirklich richtig heiß, die liegen fast doppelt so hoch wie bisher angenommen. Demnach starben allein in dieser einen heißen Woche 9.600 Menschen wegen der Hitze.
6: Das heißt jetzt also, es gibt erstmal eine Schätzung und ein paar Wochen später dann die genauen Zahlen. Und wenn wir da jetzt nochmal genau hinschauen, was fällt denn dabei dann noch auf?
5: Erstens, es sind vor allem alte Menschen, die an Hitze versterben. Knapp jede zweite Person ist 85 oder älter. Nur 10% der Hitzetoten sind unter 65. Das ist aber ehrlich gesagt jetzt nicht wirklich was Neues. Das war auch schon in den vergangenen Hitzeperioden so. Das liegt eben daran, dass Hitze selten der Hauptgrund ist, sondern nur der Auslöser dafür, dass eine Vorerkrankung auf einmal richtig heftig wird. Zweitens, was dann noch auffällt, ist, dass wir im Norden recht glimpflich davon gekommen sind bei dieser krass heißen Woche Ende Juni. Ganz grob kann man sagen, dass da die südlichen und mitteldeutschen Bundesländer stärker betroffen waren, wie Bayern, Baden-Württemberg, Nordrhein-Westfalen, Sachsen oder Thüringen.
6: Und eine Frage noch, wenn wir jetzt in diesem Jahr schon von fast 12.000 Hitzetoten sprechen, wird es dann das neue Normal oder gibt es auch etwas, was wir, was die EU oder was Deutschland tun kann, um eben vorzubeugen, um besser vorbereitet zu sein?
5: Ja, da gibt es schon Forderungen, zum Beispiel von der Bundesärztekammer und vielen anderen Gesundheitsorganisationen. Die wollen erstmal erreichen, dass extreme Hitze als Gesundheitsgefahr auch offiziell anerkannt wird. Und sie wollen, dass die Politik einen Plan vorlegt, wie bei Hitze der Bevölkerung, also uns, geholfen werden kann. Konkret geht es denen zum Beispiel um Pflegeeinrichtungen, Kindergärten und Schulen. Die sollen, so heißt es, klimafest gemacht werden.
0: Sagt Nils Wacker aus der ARD Gesundheitsredaktion. Wir alle entscheiden mit, wie unser Bargeld in Zukunft aussieht. Die Europäische Zentralbank hat ja eine Online-Abstimmung für das neue Design der Euroscheine gestartet. Zur Auswahl stehen 10 Entwürfe. Einer davon stammt von einem Künstlerpaar aus Regensburg. Andreas Wendeler hat die beiden besucht.
7: Gisela Koppel steht an ihrem Zeichentisch. Mit einem dünnen Pinsel mischt sie Aquarellfarben. Mit Rottönen verpasst sie einem Eisvogel ganz kleine rote Brustfedern. Dieses Vogelmotiv könnten in einigen Jahren Millionen Menschen regelmäßig in der Hand halten. Zusammen mit ihrem Partner Florian Tompernpong hat Koppel eine neue Euroschein-Serie entworfen. Auf der Vorderseite sind Vögel zu sehen, ein Mauerläufer auf dem grauen Fünfer, ein Storch auf dem orange gehaltenen 50er und der Eisvogel mit den roten Brustfedern auf dem 10er. Vögel sind für Gisela Koppel ein gutes Symbol für Europa.
8: Ganz schöne Metapher auf die unterschiedlichen Kulturen Europas, dass eben jede Kultur sehr besonders ist, so wie eben auch jeder dieser Vögel, der jetzt da dargestellt ist. Und aber dass gerade eben diese Vielfalt das Besondere ausmacht.
7: Koppel und Topiangpongs Entwürfe sind im Wettbewerb der Europäischen Zentralbank für das neue Euroschein-Design richtig gut angekommen. Die beiden haben es bei über 1000 anderen Bewerbungen unter die finalen 10 Entwürfe geschafft. Aus diesen wird Ende des Jahres nun der Sieger gekürt. Der wird dann in ein paar Jahren die bisherigen Scheine ablösen. In der Regensburger Altstadt können sich viele vorstellen, bald mit Scheinentwürfen aus der Stadt im Geldbeutel unterwegs zu sein.
9: Schöne Motive auf jeden Fall. Spricht ein bisschen für Freiheit.
10: Ja, die sind schön bunt auf jeden Fall.
11: Ich mag die jetzigen Euros tatsächlich ein bisschen mehr, glaube ich.
12: Also der Bund Naturschutz würde sich freuen, wenn wir diese Noten bekämen, glaube ich.
13: Sehr ungewohnt, aber ich finde sie definitiv besser, schöner.
7: Doch das Aussehen ist bei einem Geldschein nicht alles. Er muss auch im Alltag funktionieren. Wenn der Schein zum Beispiel noch im Geldbeutel steckt, jemand schlecht sieht oder es dunkel ist. Die alten Scheine seien hier schon sehr gut gewesen, weshalb sie auch einzelne gewohnte Elemente in ihren Entwürfen übernommen haben, sagt Florian Topernpong. Zum Beispiel einen leichten Bogen um das Motiv auf der Vorderseite.
14: Ich glaube auch, dass die Menschen sich stark daran gewöhnt haben über die Jahrzehnte, Und wir haben unsere Aufgabe eher wie ein bisschen wie ein Redesign gesehen.
7: Das Designerpaar recherchierte in Büchern und schaute Naturfilme, um die richtige Silhouette für ihre Vögelmotive zu finden. Dabei durften sie mit niemandem darüber sprechen. Es galt eine strenge Verschwiegenheitsvereinbarung mit der EZB. Gut, dass sie zumindest zu zweit daran gearbeitet haben, sagt Gisela Goppel.
8: Die Vorstellung, jetzt da komplett alleine dran zu arbeiten und mit niemandem drüber reden zu dürfen, glaube ich, wäre schon für mich sehr hart geworden. Und so haben wir ja da sehr, sehr viel drüber geredet, aber wir durften es halt niemand anderem kommunizieren.
7: Bis Ende des Jahres will die EZB dann entscheiden, welche Geldscheinserie das Rennen macht.
0: Sie hören die ARD-Infonacht jetzt mit einer Entwarnung für die B3 Elze Hannover. Da ist kein Falschfahrer mehr zwischen Pattensen Nordreden und Arnum unterwegs.
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0: Da ist die Kollegin Stephanie Lavoie bei mir im Studio und hat, ich würde mal sagen, tolle Nachrichten von der Schwimm-EM in Paris.
15: Der deutsche Medaillenregen im Wasserspringen geht weiter. Lars Becker berichtet vom abschließenden Wettkampftag im Sprungbecken.
16: Drei Medaillen am letzten Tag und ein großartiger Abschluss der EM im Pariser Centre Aquatique Olympique für Jaden Eickermann und Ole Rösler. Lautstark unterstützt vom gesamten deutschen Team holten die beiden in einem hochklassigen und spannenden 10-Meter-Wettbewerb Solo vom Turm Silber und Bronze die Medaillen 9 und 10 für den DSV. Besser war nur der Russe Tarnovoy. Bereits im Vorkampf hatten Eickermann und Rösler mit starken Leistungen ihrer Missionen untermauert. Zuvor hatten Lena Henschel und Jette Müller schon Bronze im 3-Meter-Synchron geholt. Silber wäre möglich gewesen, aber das Duo war mit dem Podiumsplatz glücklich. Die nicht überragende, aber sehr, sehr gute DSV-Bilanz. 3-mal Gold, 4-mal Silber und 3-mal Bronze. Moritz Wesemann gewann in 2 Einzelwettbewerben Gold, Pauline Pfeiff in all ihren 3 Wettbewerben jeweils Silber. Deutschland gehört in Europa neben Italien, Großbritannien und dem wieder teilnahmeberechtigten Russland weiter zu den dominierenden Nationen. Überragende Athletin der EM in Paris, die Italienerin Chiara Pellacani mit 5 Goldmedaillen.
15: Es hatte sich seit Wochen angedeutet und ist nun fix. RB Leipzig erliegt dem Werben von Real Madrid und lässt sein Juwel ziehen. Am Mittag verließ Jan Diomandé das Trainingslager der Sachsen im österreichischen Saalfelden und machte sich auf den Weg nach Spanien. Dort hat er bereits den Medizincheck bestanden, weiß Thomas Kunze.
17: 36 Pflichtspiele, 13 Tore, 10 Vorlagen, das sind die beeindruckenden Daten von Jan Diomandé aus seiner Zeit bei RB Leipzig, die jetzt offiziell beendet ist. Leipzig und Real Madrid haben den spektakulären Transfer des Offensivspielers bestätigt. Nach nur einem Jahr in Sachsen läuft der 19-Jährige zukünftig also für den 15-fachen Champions-League-Sieger Real Madrid auf, in einer Offensivreihe mit Kylian Mbappé und Vinicius Junior. Real Madrid wird kolportierte 125 Millionen Euro nach Leipzig überweisen, inklusive zu erreichender Boni kann die Summe auf bis zu 140 Millionen anwachsen. Für RB Leipzig ist das ein absoluter Rekordtransfer. Im Bundesliga-Kosmos war nur Ousmane Dembélé bei seinem Wechsel zum FC Barcelona teurer. Jan Diomandé, der auch bei der WM mit seinem Team von der Elfenbeinküste überzeugte, wird im Red Bull-Konzern in Zukunft als Red Bull Athlete, also als Werbegesicht, erhalten bleiben.
15: Die 6. Etappe der Tour de France Femmes wurde nach hügeligen 153 Kilometern zwischen Montbrison und Tournon im Sprint einer Ausreißerinnengruppe entschieden. Wer am Ende die Nase vorn hatte, verrät uns Mathieu Genet schön.
18: Kim Le Coeur ist am Ende die strahlende Siegerin der 6. Etappe dieser Tour de France der Frauen. Die Frau aus Mauritius gewinnt den Zielsprint einer 8-köpfigen Ausreißergruppe. Mit dabei auch Liane Lippert, die am Ende immerhin noch sehr, sehr starke 6. wird. In der 2. Gruppe, die im Ziel in Tournon-sur-Rhône ankommt, ist dann auch Antonia Niedermayer dabei. Die büßt zwar einen Platz im Gesamtklassement ein, ist jetzt Gesamt-5., aber bleibt weiterhin im weißen Trikot der besten Nachwuchsfahrerin.
15: Das morgige 7. Teilstück der Tour führt das Peloton auf den dominanten Mont Ventoux und gilt als die

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1: Um 22.30 Uhr mit Tarek Yusbashi. Sachsens Innenminister Schuster hat Darstellungen widersprochen, die Antonov-Maschinen am Leipziger Flughafen seien mit Munition beladen gewesen. Neben den Flugzeugen war gestern eine Drohne mit Sprengstoff entdeckt worden. Aus Dresden, Uta Deko.
2: Beide Maschinen waren leer, sie enthielten zumindest keinerlei militärisch relevante Beladung, so wie es in einigen Medien kolportiert worden sei, sagte Innenminister Schuster im MDR-Interview. Dies sei den Ermittlungsbehörden bereits gestern Abend bekannt gewesen. Mit Blick auf die Drohnenabwehr sagte Schuster, es erscheine ihm angesichts der strategischen Bedeutung des Flughafens Leipzig-Halle nötig, dass ein speziell geschützter Bereich innerhalb des Flughafens ausgewiesen werden müsse. Bis Ende des Jahres soll der Leipziger Flughafen ein modernes Drohnenabwehrsystem erhalten, das sei bereits beauftragt vom Bund.
1: Und die Bundesanwaltschaft übernahm am Abend die Ermittlungen zu dem Drohnenfund. Ein Mann, der im vergangenen Jahr mit dem Auto in eine Gewerkschaftsdemonstration in München gefahren ist, ist jetzt wegen Mordes zu lebenslanger Haft verurteilt worden. Das Oberlandesgericht stellte auch eine besondere Schwere der Schuld fest. Damit ist eine vorzeitige Entlassung unwahrscheinlich. Eine Frau und ihr zweijähriges Kind waren bei dem Anschlag gestorben. Mehr als 20 weitere Menschen wurden verletzt. Die israelische Justiz hat einen Siedler aus dem Westjordanland wegen einer Gewalttat angeklagt. Er soll einen Palästinenser getötet haben. Aus Tel Aviv, Jörg Poppendieck.
3: Dass israelische Siedler wegen Gewalttaten gegen Palästinenser strafrechtlich belangt werden, kommt selten vor. Der Vorfall ereignete sich im Juli vergangenen Jahres in der Nähe der Stadt Hebron. Bei einer Konfrontation mit palästinensischen Dorfbewohnern soll der Angeklagte in Richtung einer Menschenmenge geschossen haben. Dabei wurde ein Lehrer tödlich getroffen. Der Getötete engagierte sich gegen Siedlergewalt und hatte an dem Oscar-prämierten Film No Other Land mitgewirkt. Seine Bekanntheit und Videos von dem Vorfall hatten dazu geführt, dass weltweit gefordert wurde, die verdächtigen Siedler strafrechtlich zu verfolgen.
1: Der deutsche Energiekonzern RWE gibt seine Windkraftprojekte vor der US-Küste auf. Als Entschädigung für die Rückgabe der Pachtrechte erhält der deutsche Konzern von der amerikanischen Regierung gut 1 Milliarde Euro. RWE ist zu dem Schluss gekommen, dass es auf absehbare Zeit keine Aussicht auf eine Genehmigung der Projekte vor den Küsten von New York, Kalifornien und Louisiana gibt. US-Präsident Trump macht aus seiner Abneigung gegen Windkraft kein Geheimnis. Das Wetter in Deutschland, nachts meist trocken bei 18 bis 7 Grad, morgen auch meist trocken, im Norden einzelne Schauer, Höchstwerte 19 bis 30 Grad. Am Samstag viel Sonne, 22 bis 33 Grad und am Sonntag anfangs trocken, von Südwesten später Schauer und Gewitter. Die Temperaturen liegen bei 25 bis 35 Grad. Das waren die Nachrichten.
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4: Und da gibt's erstmal um eine Unwetterwarnung, die für Bayern gilt. Von Südwesten ziehen da örtlich Gewitter auf. Dabei gibt es heftigen Starkregen, Windböen und kleinkörnigen Hagel. Dann gucken wir auf die Straßen A1 Lübeck-Hamburg. Auf der Norderelbbrücke kommt es in beiden Richtungen mehrfach kurzfristig zu Sperrungen aufgrund eines Schwertransports. A2 Hannover Richtung Berlin. Im Kreuz Hannover Ost ist die Überleitung zur A7 Richtung Kassel wegen eines Schwertransports gesperrt. Die Umleitung führt über die A2 bis zur Ausfahrt Lehrte. A3 Würzburg Richtung Frankfurt zwischen Weibersbrunn und Aschaffenburg Ost 6 Kilometer Stau. A3 Würzburg Richtung Nürnberg zwischen Geiselwind und Schlüsselfeld 5 Kilometer Stau nach einem PKW-Brand. A7 Würzburg Richtung Fulda zwischen Würzburg-Estenfeld und Dreieck Schweinfurt-Werneck 5 Kilometer Stau. A9 Nürnberg Richtung Halle-Leipzig zwischen Dittersdorf und Triptis 3 Kilometer Stau. A9 Richtung Berlin zwischen Bad Klosterlausnitz und Dreußig 3 Kilometer Stau an einer Baustelle. A44 Kassel Richtung Dortmund. Die Strecke ist zwischen dem

0: Kassel Süd und Kassel Bad Wilhelmshöhe wegen Bergungsarbeiten nach einem LKW-Brand gesperrt. Die Umleitungsempfehlung: A3 Kassel Süd über die A7 und die A49 bis Kreuz Kassel West und von da über die U14 bis Kassel Bad Wilhelmshöhe. Und B207 Fehmarn Richtung Heiligenhafen zwischen Todendorf und B501 Heiligenhafen Ost. Da gibt es 12 Kilometer Stau. Trotzdem gute Fahrt.
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0: Mit Reza Wafer. Guten Abend. Seine Beliebtheitswerte sind im Sinkflug. Kanzler Merz hat offenbar mit einem Imageproblem zu kämpfen, während die AfD weiter zulegt. Das zeigt der neue ARD-Deutschland-Trend. Alle Zahlen und Details dazu von Sabine Henkel.
2: Keine guten Nachrichten für Friedrich Merz und die Union. 21% würden CDU und CSU erhalten, wenn am kommenden Sonntag Bundestagswahl wäre. Und mit Merz als Bundeskanzler sind weiterhin deutlich über 80% der Deutschen unzufrieden.
3: Ich empfinde diese demoskopische Lage, wenn Sie so wollen, eher als Ansporn, die Arbeit fortzusetzen, gut zu machen, richtig zu machen. Und das ist etwas, was mich beschwert und an dem wir auch gemeinsam arbeiten.
2: So hatte Merz es im Juli gesagt, bevor er seine Regierungsmannschaft neu aufstellte. Voller Hoffnung. Diese Hoffnung teilen die Leute allerdings nicht. Fast 70% sind pessimistisch und glauben nicht an eine bessere Regierungsarbeit. Eine Herausforderung auch für die neue Kanzleramtsministerin Nina Wagen.
4: Wir sind jetzt gut aufgestellt, auch wirklich weiter voranzukommen mit unseren Reformen, die wir begonnen haben.
2: Gesundheitsreform, Pflegereform, Rentenreform stehen im Herbst an. Die Frage der Gerechtigkeit wird dabei immer wieder diskutiert. Vor allem in Ostdeutschland besteht bei vielen ein Gefühl, benachteiligt zu werden. Mehr als 50% sagen das. In Westdeutschland hingegen meint eine Mehrheit, dass es gerecht zugeht. Immerhin sind es aber auch da 40%, die ein Ungerechtigkeitsgefühl haben. Ein anderes Gefühl, nach dem Infratest DIMAP gefragt hat, ist das der Sicherheit im öffentlichen Raum. Und zwar nach dem Anschlag in Berlin.
5: Alles, was wir hier sehen, deutet darauf hin, dass wir es mit einem islamistischen Terroranschlag zu tun haben.
2: Hatte Bundesinnenminister Dobrindt noch am Ort des Geschehens erklärt. Inzwischen besteht Gewissheit, es war ein islamistisch motivierter Terroranschlag. In Deutschland haben mehr als 30% der von Infratest DIMAP Befragten hin und wieder Angst, dass sie selbst Opfer eines Terroranschlags werden. Das aber ist nicht die größte Sorge. Weitaus mehr Leute befürchten, bestohlen oder beleidigt und bepöbelt zu werden. Das sind in beiden Fällen rund 50%, wie dieser Deutschlandtrend zeigt. Damit nochmal zurück zur Sonntagsfrage. Die Union erreicht, wie gesagt, 21%, die AfD 28%. Die Union minus 1, die AfD plus 1. Alle anderen Parteien unverändert. SPD 12, Grüne 15, Linke 11%. Infratest DIMAP hat dafür fast 1300 Menschen per Telefon und online repräsentativ befragt.
1: Wirtschaft.
0: Nach Corona sind die Menschen in Deutschland Jahr für Jahr mehr geflogen. Erstmals seit der Pandemie sind die Passagierzahlen jetzt gesunken. Jörg Pfuhl dazu.
6: Die meisten Wirtschaftsbereiche in Deutschland haben sich nach dem Einbruch durch die Corona-Pandemie erholt. Der Flugverkehr in Deutschland gehört nicht dazu. Gerade mal 85% des Niveaus von vor der Pandemie hat der Luftverkehr erreicht. Zuletzt ist er sogar geschrumpft.
7: Zum ersten Mal seit Ende der Pandemie verzeichnen wir sinkende Passagierzahlen.
6: Lars Redelix, Präsident des Bundesverbandes der deutschen Luftverkehrswirtschaft, BDL. In Europa steht Deutschland damit fast allein da. Länder wie Spanien oder Griechenland sind heute 20-40% über den alten Niveaus. In Europa insgesamt wird 11% mehr geflogen als 2019. In Deutschland dagegen 15% weniger als vor der Pandemie.
7: Wir sind damit eins der Schlusslichter in Europa, was die Erholung angeht, und befinden uns hier auf Rang 30 von 33. Ich sag mal, bei der WM haben wir auf Platz 18 abgeschnitten und waren alle nicht sehr zufrieden damit.
6: Unter teurem Kerosin oder gesperrten Lufträumen leiden alle. Airlines und Flughäfen in Deutschland aber hätten ein besonderes Problem.
7: Man kann festhalten, dass sich die Steuern und Abgaben seit 2019 mehr als verdoppelt haben.
6: Flugsicherungsgebühr, Luftverkehrssteuer, Luftsicherheitsgebühr, insgesamt 4 Milliarden Euro pro Jahr oder pro Ticket gerechnet.
7: Diese Steuern und Gebühren machen inzwischen ca. 30 Euro eines typischen One-Way-Fluges in Deutschland aus.
6: Für Airlines lohne es sich mehr, ihre knappen Flugzeuge außerhalb Deutschlands zu stationieren. Immerhin, der Frachtverkehr wächst, auch in Deutschland. Und nach dem Drohnenvorfall in Leipzig lobt Hauptgeschäftsführer Joachim Lang den Bundesinnenminister, der schon vergangene Dezember beschlossen hat,
8: dass nämlich die 8 Kritis-Flughäfen auf Kosten des Staates mit Drohnenabwehr ausgestattet werden. Diese Entscheidung ist, wenn man sich politische Abläufe anschaut, geradezu mit Lichtgeschwindigkeit getroffen worden. Und seitdem finden jetzt Ausschreibungen und Beschaffungen statt.
6: Zu den 8 Flughäfen der kritischen Infrastruktur, den Kritis-Flughäfen, gehört auch Hamburg, nicht allerdings Hannover oder Bremen. Am Flughafen Frankfurt ist die Drohnenabwehr bereits installiert. Wo noch?
8: Wir haben uns mit den Sicherheitsbehörden darauf verständigt, die nicht zu nennen.
6: Bis Ende des Jahres soll die Abwehrtechnik auf den meisten der 8 großen deutschen Flughäfen installiert sein. Und zwar so, dass sie im Wettlauf mit Angreifern immer aufrüstbar bleibt.
8: Also ich glaube, wir wissen alle, dass es absolute Sicherheit nirgendwo gibt. Aber wir sind alle jetzt erstmal froh, dass die Beschaffung gestartet ist und wir damit zu den ersten Flughäfen in Europa gehören, die über diese Abwehrfähigkeit verfügen.
9: Der Flugverkehr schrumpft erstmals seit Corona. Jörg Pfuhl war das. In diesen Tagen starten überall in Deutschland nach und nach Volksfeste. Im Ruhrpott hat ein ganz besonderes jetzt begonnen, die Kranger Kirmes in Herne. Für viele Menschen dort ist das Fest pure Identität. Hier wird extra Urlaub genommen oder sogar auf dem Riesenrad geheiratet. Warum diese Kirmes wohl auch das größte Klassentreffen des Reviers ist, dazu Kira Preuß.
10: Der Kirmesplatz in Herne-Krange. Schon in den 2 Wochen vor der Kranger Kirmes herrscht hier Hochbetrieb. Nicht nur bei den Schaustellern. Massenweise Kirmesfans pilgern während des Aufbaus über den Kirmesplatz. Wer nach dem Warum fragt, bekommt immer wieder die gleiche Antwort.
11: Das ist Tradition hier einfach. Da gibt man immer so einen kleinen Schlenker, guckt, wo steht was. Kann man sich da mal eine Wurst essen. Das gehört dazu hier auf Kranger.
10: Sogar die ersten Biergärten haben in der Aufbauzeit schon auf, zur Verpflegung der Schausteller, aber eben auch für die vielen Schaulustigen, die es im Vorfeld schon auf den Platz zieht. Dieser regelrechte Aufbautourismus ist etwas Besonderes auf Krange, sagt Schaustellerpräsident Albert Ritter.
12: Also es gibt kaum eine Veranstaltung in ganz Deutschland, wo schon in der Aufbauwoche erst Hunderte, dann Tausende über den Platz marschieren und gucken, wie wächst denn meine Kirmes. Und die Kinder gucken, wo sie ihr Kirmesgeld ausgeben können. Das ist schon etwas ganz Besonderes. Das ist also schon eine tolle Atmosphäre hier.
10: Mit dem Start der Kirmes zeigt sich dann eine weitere Besonderheit von Krange. Der Kirmesplatz wird zu einer Art großem Klassentreffen, sagt Kirmesfan Nick Urbaniak.
13: Klassentreffen, aber mit mehreren Generationen. Also ich treffe ja auch Leute, die nur mein Papa zum Beispiel kennt. Das ist einfach, man trifft hier jeden und das auch manchmal nur einmal im Jahr tatsächlich.
10: Auch für den ortsansässigen Schausteller Oskar Steinmeister hat die Kirmes in seiner Heimat eine besondere Bedeutung. Sie steckt ganz tief drin in der Identität der Einheimischen, sagt er.
14: Jeder, der hier groß wird, geht mit seinen Eltern und seinen Großeltern auf diese Kirmes. Und da muss man sich mal überlegen, dass das über Generationen weitergegeben wird. Und es ist einfach eine Tradition, die alles überdauert hat. Mit Bergbau, ohne Bergbau. Die ganze politische Welt und die ganze Welt bleibt für diese 11 Tage stehen.
10: Nicht nur die Schausteller, auch Anwohner und Geschäftsleute aus der Stadt mischen seit jeher im Krangetreiben mit. So auch Walter Dörnemann. Sein Elternhaus steht mitten auf der Kirmes, eingerahmt von Kinderriesenrad und Imbissstand. Die Garageneinfahrt verwandelt er jedes Jahr in einen Biergarten.
15: Ja, angefangen hat es damit, dass wir hier eine Bäckerei hatten. Und da war man natürlich mit der Kirmes eng verbunden. Das heißt, man hat Brot, Brötchen geliefert. Dann kam so ein bisschen, ich sag jetzt mal, Flaschenbier dazu. Und so ging das dann peu à peu weiter. Ne?
10: Diese Wirtschaften in Garagenhöfen und Einfahrten haben nicht nur eine lange Tradition auf Krange. Gerade bei den Einheimischen sind sie auch extrem beliebt. Das kann auch Krange-Fan Bianca Müller nur bestätigen, die regelmäßig in einem der Hinterhöfe einkehrt.
16: Das ist wirklich nochmal das Familiäre, muss man wirklich sagen. Da kennt man sich auch wirklich per Name. Man sieht sich schon beim Aufbau, man schlinzt schon mal rein in die Hinterhöfe, winkt schon mal zu und dann, wenn Krange startet, dann freuen wir uns noch mehr.
9: Über die Kirmes in Krange war das Kira Marina Preuß.

0: Die Zeit, es ist 22 Uhr und 45.
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0: Heute vor genau 81 Jahren fiel die erste Atombombe auf Hiroshima. Mitten in den Wiederaufbau wurde Yoko Morishita geboren, 3 Jahre nach dem Abwurf der Bombe. Heute ist sie mit 77 Jahren die wohl älteste Ballerina der Welt, die noch immer Hauptrollen tanzt. Mehrere Stunden täglich trainiert sie für den Nussknacker, denn Ende des Jahres ist Premiere für sie und das Ensemble. Am Jahrestag des Abwurfs erklärt sie, warum ihr Tanz in Zeiten globaler Aufrüstung ein lautstarker Friedensauftrag ist.
2: Sie tanzt Clara, die Hauptfigur aus dem Nussknacker, und das mit 77.
3: Ich finde es nicht anstrengend. Schließlich mache ich das, was ich über alles liebe. Dass ich das jeden Tag so weitermachen kann, macht mich sehr glücklich.
2: Aktuell laufen die Proben mit dem Matsuyama Ballet in Tokio. Ab November wird das Tschaikowski-Stück aufgeführt in einer besonders japanischen Inszenierung. Choreograf Tetsutaru Shimizu arbeitet darin, die Wunden, die zahlreiche Erdbeben und andere Naturkatastrophen hinterlassen haben, auf und verarbeitet auch die schwärzesten Stunden der japanischen Geschichte.
4: Denkt an eure Großväter, Väter, Mütter oder Verwandte, an all diese Menschen und an die Atombombe. Wut, Qual und Trauer in ihrer extremsten Form. Bringt all das in eurem Ballett mit ganzer Kraft zum Ausdruck. Los geht's!
2: Kaum jemand kann das so nachvollziehen wie Yoko Morishita, die Vortänzerin. Geboren in Hiroshima, 3 Jahre nach der Explosion der Bombe.
3: Meine Großmutter wurde radioaktiv verstrahlt und litt unter schweren gesundheitlichen Problemen. Auch meine Mutter wurde verstrahlt. Und ich war ein körperlich schwaches Kind.
2: Die Großmutter wird zum Vorbild. Ihre Stärke und Resilienz, selbst in der größten Katastrophe, treibt Morishita bis heute an. Gerade jetzt, wo Japan so stark aufrüstet wie seit dem Zweiten Weltkrieg nicht mehr. Selbst die 3 Nicht-Atom-Prinzipien scheinen plötzlich diskutabel, also dass das Land weder Atomwaffen besitzt, noch herstellt, noch ins Land lässt. Für Verteidigungsminister Shinjiro Koizumi darf es in der aktuellen geopolitischen Lage aber keine Tabus geben.
5: Ausgehend von diesem starken Krisenbewusstsein ist es unerlässlich, die Diskussion über die Überarbeitung der 3 Dokumente so zu führen, dass alle Optionen in Betracht gezogen werden.
2: Die Überlebenden der Atombombenabwürfe, die Hibakusha, sind empört. Shigemitsu Tanaka aus Nagasaki hat einen entsprechenden Protestbrief an die Regierung verfasst.
6: Diese Äußerungen missachten die Gefühle der Überlebenden der Atombombenabwürfe, die ihr ganzes Leben für die Abschaffung von Atomwaffen eingetreten sind, getreu dem Motto, niemand auf dieser Welt darf das gleiche Leid erfahren wie wir.
2: Nie wieder ist auch Yoko Morishitas Motto. Die prima Ballerina will zeigen, dass die Menschen auch Frieden bringen können.
3: Was ich selbst tun kann, von der Bühne aus, vielen Menschen Hoffnung, Mut, Träume und Sehnsucht vermitteln.
0: Thorsten Iffland über die wohl älteste Ballerina der Welt. Es ist wohl so ein Versuch der Imageverbesserung und der Schadensbegrenzung nach wochenlanger Gewalt. Das ist nämlich, was die südafrikanische Regierung jetzt macht. Wochenlang hatte es ausländerfeindliche Ausschreitungen in dem Land gegeben. Viele Menschen haben daraufhin Südafrika aus Angst und Sorge fluchtartig verlassen und sind in ihre Heimatländer zurückgekehrt. Wie die südafrikanische Regierung versucht, die Beziehungen zu den Nachbarstaaten jetzt zu verbessern, gleichzeitig aber gegen Migration vorgeht, dazu Stefan Überbach.
7: Auf den Straßen Südafrikas ist inzwischen wieder weitgehend Ruhe eingekehrt. Aber die fremdenfeindlichen Proteste der vergangenen Wochen und Monate wirken immer noch nach. Die politische Führung steht enorm unter Druck. Im dem Land erwarten viele, dass die Regierung entschiedener gegen illegale Zuwanderung vorgeht. Und in den Nachbarländern ist der Ärger darüber, dass ihre Staatsbürgerinnen und Bürger in Johannesburg, Durban, Pretoria und anderswo das Ziel von Hass, Hetze und Gewalt geworden sind, noch längst nicht verraucht. Südafrikas Außenminister Ronald Lamola bemüht sich um Schadensbegrenzung und drängt auf Gespräche mit allen afrikanischen Staaten, um über die Ursachen irregulärer Migration zu beraten. Es handelt sich nicht um ein südafrikanisches Phänomen. Wir gehören zu den Ländern auf dem Kontinent, die die meisten Migranten aufnehmen. Deshalb stehen wir besonders im Fokus der Diskussionen. Wir arbeiten in dieser Sache auch mit der Afrikanischen Kommission für Menschenrechte zusammen, die Südafrika in Kürze besucht, und wir werden die entsprechenden Antworten liefern. Innenpolitisch will die Regierung dafür sorgen, dass bestehende Migrationsregeln konsequenter durchgesetzt und die Grenzkontrollen verstärkt werden. Nach Angaben aus Pretoria sollen in den nächsten 3 Jahren umgerechnet rund 500 Millionen Euro für die Sicherung von Landgrenzen, Airports und Seehäfen in die Hand genommen werden, um illegale Einwanderung und grenzüberschreitende Kriminalität einzudämmen. Außerdem will Präsident Ramaphosa 10.000 zusätzliche Inspektoren einstellen, die überprüfen sollen, ob Arbeitgeber undokumentierte Migranten beschäftigen. Nach Ansicht des Rüstungsmanagers Daniel Duplessis, dessen Konzern unter anderem Überwachungsdrohnen herstellt, sind die angekündigten Investitionen dringend nötig, aber längst noch nicht ausreichend. Er sagte dem Nachrichtenkanal Newsroom Afrika:
8: Fencing alone doesn't necessarily address the issue by itself.
7: Zäune allein lösen das Problem nicht. Man kann diese Herausforderung bewältigen, indem man moderne Technologien einsetzt und sie mit künstlicher Intelligenz und Gesichtserkennung kombiniert. Diese Technologien existieren bereits und ihre Betriebskosten sind nicht so hoch wie die wirtschaftlichen Schäden, die entstehen, wenn grenzüberschreitende Bewegungen nicht wirksam reguliert werden. Wie löchrig die langen südafrikanischen Außengrenzen sind, hat Infrastrukturminister Dean McPherson vor kurzem aus nächster Nähe beobachten können, bei einem Besuch am Limpopo-Fluss, der im Norden des Landes die Grenze zu Simbabwe bildet. Was ich dort gesehen habe, war schockierend. An manchen Stellen gibt es praktisch keine Grenze mehr. Der aktivste Teil dieser Grenze war ehrlich gesagt ein Krokodil, das auf einem Felsen lag. Das war buchstäblich alles. Wir verstehen die Frustration vieler Südafrikaner. Gleichzeitig versucht die Regierung, die Anti-Migrationsproteste im Zaum zu halten. Seit Wochen warnt Präsident Ramaphosa ausdrücklich vor Selbstjustiz. Nur staatliche Behörden dürften Papiere kontrollieren. Die Polizei geht mit Großeinsätzen gegen Gewalt bei den Kundgebungen und sogenannte Haus-zu-Haus-Aktionen vor, bei denen fremdenfeindliche Gruppen Zuwanderer ohne gültige Papiere aufspüren und vertreiben wollen. Gleichzeitig formiert sich eine gesellschaftliche Gegenbewegung. Unter dem Motto Operation Ubuntu ruft ein Bündnis aus mehr als 80 Organisationen zu Demonstrationen und Mahnwachen gegen Ausländerfeindlichkeit auf. In einer Erklärung heißt es:
9: Wir marschieren für jede Frau, jedes Kind und jede Gemeinschaft. Denn niemand von uns ist wirklich frei, solange nicht alle von uns sicher sind.
7: Die fremdenfeindliche Protestwelle scheint ihren Höhepunkt zwar inzwischen überschritten zu haben, auch weil Zehntausende Migrantinnen und Migranten aus Ländern wie Malawi, Simbabwe oder Mosambik aus Angst um Leib und Leben fluchtartig in ihre Heimatländer zurückgekehrt sind. Die eigentlichen Ursachen der Krise, die Arbeitslosigkeit, die Armut, die Ungleichheit, die marode Infrastruktur sind allerdings nach wie vor im Alltag vieler Menschen deutlich präsent. Befriedet ist der Konflikt um illegale Zuwanderung also nicht und dürfte Südafrika noch eine ganze Zeit lang beschäftigen.
0: Der Bundestag prüft und prüft und prüft. Er hat in diesem Fall so lange geprüft, dass jemand vor Gericht gezogen ist, um endlich ein Ergebnis zu bekommen. Worum geht's da genau? Nach der Bundestagswahl im Februar vergangenen Jahres hatte es Streit gegeben. Es hatte Einsprüche gegen das Wahlergebnis gegeben. Das muss der Bundestag prüfen. Gut 15 Monate später hat er aber immer noch nicht alle Fälle fertig geprüft. Und weil das so lange dauert, ist ein Beschwerdeführer vor das höchste deutsche Gericht gezogen. Die Karlsruher Richter haben jetzt entschieden. Dazu Michael Matthias Nordhardt.
10: Nach der vergangenen Bundestagswahl hatte es 1041 Einsprüche gegen die Wahl gegeben. Einer davon kam vom Beschwerdeführer. Den hat das Bundesverfassungsgericht verworfen. Aber die Richterinnen und Richter fordern vom Bundestag deutlich mehr Tempo. Der Bundestag ist für die Wahlprüfung an erster Stelle zuständig und hat bisher nur 450 Einsprüche erledigt. Warum? Das erschließe sich nicht, so Karlsruhe. Der Vorgängerbundestag hatte in ähnlicher Zeit über etwa 2000 Einsprüche entschieden. Die Wahlprüfung dürfe ihren Zweck nicht verfehlen, nämlich die Legitimation des Parlaments abzusichern, so das Gericht. Indem genau geprüft wird, ob bei der Wahl alles korrekt ablief und ob damit das Parlament ordnungsgemäß zusammengesetzt ist. Der Bundestag sei in der Pflicht, dieser Aufgabe zeitnah und sachgerecht nachzukommen. Nach den letzten beiden Bundestagswahlen war die Zahl der Einsprüche insgesamt deutlich angestiegen. Die damit verbundenen Herausforderungen müsse der Bundestag aber bewältigen, mahnt das Gericht.
0: Kultur. Für viele Eltern ist es einer der glücklichsten Momente überhaupt, das eigene Neugeborene zum ersten Mal im Arm zu halten. Der finnische Horrorfilm Nightborn macht daraus den Beginn eines Albtraums. Bei der Berlinale sorgte Regisseurin Hanna Bergholm mit den Horrorszenen für heftige Reaktionen. Jetzt läuft der Film in den Kinos. Julia Honks.
11: Von Anfang an ist diese Mutterschaft überfrachtet mit Erwartungen, wie schön das doch alles wird. Mit ihrem britischen Ehemann John ist Saga in ihre finnische Heimat zurückgekehrt, um das verfallene Haus ihrer Großmutter herzurichten. Es steht inmitten eines wildromantischen Waldes. Hier will sie eine große Familie gründen und ganz in der Rolle als Mutter aufgehen. Als die Geburt des ersten Kindes bevorsteht, richten Saga und John ein riesiges Kinderzimmer ein, geschmackvoll ausgestattet mit Vintage-Schaukelpferd, Puppenhaus und Zelt. Doch das Neugeborene will sich so gar nicht einfügen in die Kulisse des perfekten Familienidylls.
12: Ich gebe hier mein Bestes.
13: Ich weiß, ich versuche zu helfen.
12: Ja, aber er will einfach nicht einschlafen.
13: Nein, er will einfach nicht allein sein, oder? Hat er seinen Kopf angehoben? Wie macht er das? Du bist ein richtiges kleines Wunder, Christian.
12: Sieht er denn aus wie ein Christian für dich?
11: Das Gesicht des Babys bekommt das Publikum nicht zu sehen. Aber auch so wird klar, es erfüllt keinerlei Niedlichkeitsstandards. Das ganzkörperbehaarte Wesen mag weder Kleidung noch Licht, es schreit durchdringend und beim Stillen beißt es Saga beherzt in die Brust. Und doch scheint Saga die Einzige zu sein, die das Gefühl hat, dass mit diesem Kind etwas nicht stimmt. Ihr Ehemann, die eigene Mutter oder die Kinderärztin, alle beruhigen sie mit dem Satz:
14: Das ist total normal.
11: Sagas Ängste werden von niemandem ernst genommen.
14: Er hat mein Blut getrunken. Vielleicht ist er so hungrig, dass er einfach alles in den Mund nimmt, was er irgendwie erreichen kann. Manchmal sind vor allem die ersten Tage mit einem Baby überraschend hart. Für sehr viele Mütter fühlt sich dieses neue Wesen total fremd an.
11: Wie es sich für einen guten Horrorfilm gehört, lässt Regisseurin Hanna Bergholm zunächst in der Schwebe, inwiefern es sich hier um die Wahrnehmung einer überforderten Mutter mit Wochenbettdepressionen handelt oder ob dieses Baby wirklich ein Monster ist.
0: Die ARD-Infonacht, ich unterbreche wegen einer dringenden Meldung. Achtung, Falschfahrer auf der A59, Dienstlagen Duisburg. Zwischen Dienstlagen West und Marxloh kommt Ihnen ein Falschfahrer entgegen. Fahren Sie da äußerst rechts und überholen Sie nicht auf der A59, Dienstlagen Duisburg. Zwischen Dienstlagen West und Marxloh ist ein Falschfahrer unterwegs. Vorsicht da in beiden Richtungen.
13: Ein Problem ist
15: dieses Kind!
13: Nein, dein Problem ist nicht unser Kind, sondern deine Beziehung zu ihm. Was du fühlst, ist doch...
15: Du sagst mir nicht, wie ich mich fühle!
11: Letztendlich entscheidet sich Bergholm in ihrem zweiten Langfilm dann allerdings doch gegen ein psychologisches Drama und für den Horror. Dieser kann sich in dem Setting mit dem verrottenden Haus und dem Wald, in dem finstere Naturkräfte zu walten scheinen, bestens entfalten. Subtil ist Nightborn nicht. Spaß macht der Film trotzdem. Mit schwarzem Humor und großer Lust an Drastik lässt Bergholm das Blut spritzen und die Mutter-Kind-Beziehung in den verstörendsten Situationen wachsen. Für den Vater, den Harry Potter-Star Rupert Grint Ron-artig als unbeholfenen Naivling spielt, ist in dieser wilden Beziehung kein Platz mehr. Eingebettet in die nordische Mythologie ist Nightborn ein krasser Film über Mutterschaft und Mutterliebe. und darüber, wie diese manchmal abseits aller Erwartungen an die perfekte Familie am besten gedeiht.
0: Der finnische Horrorfilm Nightborn, ab sofort in den Kinos.

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1: Um 23 Uhr mit Tarek Yusbaschi. Nach dem Fund einer Sprengstoffdrohne am Leipziger Flughafen hat die Bundesanwaltschaft die Ermittlungen übernommen. Bisher waren die Landesbehörden in Sachsen zuständig. Aus Baden-Baden, ARD-Terrorexperte Holger Schmidt.
2: Es handele sich um einen schwerwiegenden Angriff auf die Transport- und Logistikinfrastruktur in Deutschland, erklärt Generalbundesanwalt Jens Rommel in einer Presseerklärung. Es besteht der Verdacht des versuchten Herbeiführens einer Sprengstoffexplosion und des gefährlichen Eingriffs in den Luftverkehr, so die Bundesanwaltschaft. Und sie spricht davon, dass es wohl zwei Drohnen waren, die am Dienstagabend am Flughafen Leipzig im Einsatz waren. Denn auch der Gegenstand, mit dem eine Frachtmaschine beim Durchstarten kollidiert sei, sei mutmaßlich eine Drohne gewesen, heißt es.
1: Bundesverkehrsminister Bilge hat wegen des Niedrigwassers in deutschen Flüssen mehrere Schritte angekündigt, um einen Gütertransport weiterhin zu ermöglichen. Vorgesehen sind mehr Genehmigungen für Schwertransporte auf den Straßen, geplante Bauarbeiten auf Autobahnen und an Schleusen sollen zurückgestellt werden. Und Bilge will mit den Ländern über Ausnahmen vom Sonn- und Feiertagsfahrverbot für Lkw sprechen. Rupert Wiederwald berichtet aus Bonn.
3: Damit möchte er die Möglichkeit schaffen, dass halt diese ganzen Güter, die ja normalerweise über den Rhein oder die Donau oder über andere Flüsse transportiert werden, dass diese Güter dann halt eben auf Lkw umgeladen werden können. So, gleichzeitig muss man natürlich auch sagen, das, was so ein Schiff transportieren kann, das sind ja nicht 2, 3 oder 4 Lkw-Ladungen, sondern das sind in der Regel 20, 30, 40 bis zu 100 Lkw-Ladungen, über die wir da sprechen. Also das alles dann auf die Straße umzubringen, das wird am Ende nicht funktionieren.
1: Die AfD baut laut aktuellem ARD-Deutschland-Trend ihren Vorsprung zur Union weiter aus. Wäre am kommenden Sonntag Bundestagswahl, käme die Partei demnach auf 28%. Die Union verliert weiter an Zustimmung und kommt nur noch auf 21%. Die SPD liegt unverändert bei 12%, die Linke bei 11 und die Grünen bei 15. Mit der Bundesregierung zufrieden sind nur 13% der Befragten, 85 äußerten sich unzufrieden. Vor der Küste des Oman droht wegen eines auf Grund gelaufenen Öltankers eine Umweltkatastrophe. Die Organisation Greenpeace teilte mit, auf Satellitenbildern sei zu sehen, dass bereits Öl ausgelaufen ist. Es bildete sich ein Ölteppich, der doppelt so groß ist wie München. Der 270 Meter lange Tanker wird der russischen Schattenflotte zugerechnet. Er soll etwa 110.000 Tonnen Rohöl an Bord haben. Unklar ist, unter welcher Flagge das Schiff fährt. Das waren die Nachrichten. Das Wetter in Deutschland, nachts meist trocken bei 18 bis 7 Grad, morgen meist trocken, im Norden einzelne Schauer, Höchstwerte 19 bis 30 Grad, am Samstag viel Sonne, 22 bis 33 Grad und am Sonntag anfangs trocken, von Südwesten später Schauer und Gewitter, 25 bis 35 Grad. Es ist 23.03 Uhr.
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4: Ja, Achtung, weiterhin Falschfahrer auf der A59 unterwegs. Dinslaken-Duisburg zwischen Dinslaken-West und Kreuz Duisburg-Nord kommt Ihnen dein Falschfahrer entgegen. Fahren Sie doch äußerst rechts und überholen Sie nicht. Dann gibt es eine Unwetterwarnung für Bayern. Von Südwesten ziehen örtlich Gewitter auf. Dabei gibt es heftigen Starkregen, Windböen und kleinkörnigen Hagel. A1 Lübeck-Hamburg auf der Norderelbbrücke kommt es in beiden Richtungen mehrfach kurzfristig zu Sperrungen aufgrund eines Schwertransports. A2 Hannover Richtung Berlin, im Kreuz Hannover-Ost ist die Überleitung zur A7 Richtung Kassel wegen eines Schwertransports gesperrt. Die Umleitung führt über die A2 bis zur Ausfahrt Lehrte. A3 Würzburg Richtung Frankfurt zwischen Weibersbrunn und Aschaffenburg-Ost 6 Kilometer Stau. A7 Würzburg Richtung Fulda zwischen Würzburg-Estenfeld und Dreieck Schweinfurt-Werneck 5 Kilometer Stau. B207 Fehmarn Richtung Heiligenhafen zwischen Totendorf und B501 Heiligenhafen-Ost 12 Kilometer Stau. Und die A44 Kassel Richtung Dortmund ist zwischen 3 Kassel Süd und Kassel Bad Wilhelmshöhe nach einem LKW-Brand gesperrt. Ihnen eine gute und vor allem sichere Fahrt.
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4: Aus dem Studio von NDR Info in Hamburg. Mein Name ist Reza Bafa. Guten Abend. Das anhaltende Niedrigwasser am Rhein könnte die deutsche Wirtschaft bis Ende Oktober fast 1 Milliarde Euro kosten. 1 Milliarde. Dabei geht es um mögliche Produktionsverluste, berichtet das Handelsblatt. Die Wirtschaft hat schon Alarm geschlagen, und zwar schon vor dem Spitzentreffen, das jetzt wegen des extremen Niedrigwassers stattgefunden hat und zu dem Bundesverkehrsminister Steffen Bilger in Bonn eingeladen hatte. Dazu Maike Krepper.
5: Wir können das Wetter nicht beeinflussen, aber dafür sorgen, dass unsere Wirtschaft besser durch diese schwierigen Wochen kommt. Das sagt Bundesverkehrsminister Steffen Bilger nach seinem Gespräch mit vielen Vertretern aus der Wirtschaft. Gemeinsam haben sie ganz konkrete Maßnahmen beschlossen.
6: Erstens, es geht um langfristige Maßnahmen, also Ausbau unserer Wasserstraßen, um besser mit Niedrigwassersituationen jetzt umgehen zu können. Zweitens, mittelfristige Maßnahmen, wie beispielsweise der Umbau von Schiffen, sodass diese besser mit Niedrigwassersituationen umgehen. Und drittens, kurzfristige Maßnahmen, wie die Aussetzung des Sonn- und Feiertagsfahrverbots für Lkw.
5: Dazu zählt aber auch, dass Schwertransporte schneller genehmigt werden sollen. Auch die Kapazitäten auf den Schienen sollen erhöht werden, sodass mehr Güterverkehr vom Schiff auch auf die Bahnschienen umsteigen kann. So soll vor allem die aktuelle Lage entspannt werden. Insgesamt sprechen der Minister und auch Vertreter aus der Wirtschaft aber davon, dass sie deutlich besser dastehen als noch vor einigen Jahren. Vor allem dank Maßnahmen, die seit dem Niedrigwasser 2018 beschlossen wurden. Auch ein neu eingeführtes Niedrigwassersystem, das ein deutschlandweites Lagebild der Pegelstände zeigt, helfe den Unternehmen sehr. Der Verkehrsminister will sich regelmäßig mit Vertretern aus der Branche treffen, um die Maßnahmen zu überprüfen und anzupassen.
4: Und bevor wir konkret darauf gucken, wie es auf einigen Wasserstraßen aussieht, beschäftigen wir uns nochmal mit der wirtschaftlichen Komponente des Niedrigwassers. Genauer damit, ab wann sich denn das Niedrigwasser auch bei uns allen in Portemonnaie bemerkbar macht. Christoph Tautz vom Hessischen Rundfunk hat mit Dirk Binding von der Deutschen Industrie- und Handelskammer gesprochen. Dort ist er unter anderem für den Bereich Infrastruktur verantwortlich und weiß, welche Branchen gerade besonders heftig vom Niedrigwasser betroffen sind.
7: Naja, leider zieht sich das durch eigentlich die gesamte Wirtschaft, aber insbesondere sind es natürlich Industrieunternehmen, die betroffen sind. Also eigentlich alle Unternehmen und produzierendes Gewerbe, die auf Massengüter setzen. Also das ist die Chemieindustrie, das Stahl, Metall, Baustoffe, aber auch Energie und zu guter Letzt sogar auch die Lebensmittelbranche.
8: Wegen der niedrigen Pegelstände können die Transportschiffe zum Teil deutlich weniger laden. Was hat das für Auswirkungen für die Produktion und auch für die Lieferketten?
7: Das hat zum Beispiel am Beispiel des Rheines zur Folge, dass derzeit die Schiffe 50% weniger laden können. Heißt, 6 Millionen Tonnen Güter pro Monat können weniger transportiert werden. Das muss man sich vorstellen. Das sind ungefähr, wenn es auf die Straße verlagert werden würden, so 250.000 Lkw-Fahrten pro Monat, die derzeit nicht abgebildet werden können. Ja, und das hat natürlich mehrere Effekte. Das eine ist, die Transportkosten steigen erheblich. Und zum anderen gibt es natürlich Engpässe und die Unternehmen müssen länger warten und viele Dinge so wie Just-in-Time-Produktion und ähnliches gerät mächtig unter Druck.
8: Höhere Kosten und Lieferengpässe, wann kommen solche Folgen dann bei uns als Verbraucher an?
7: Im Bereich Energie relativ schnell, auch im Bereich Lebensmittel wird es relativ schnell kommen. Also in den nächsten 2-3 Wochen wird das sicherlich bei den Verbrauchern schon spürbar sein.
8: Wenn die Flüsse als Transportweg jetzt ausfallen oder zumindest geringer werden, dann werden ja Straßen und Schienen eigentlich umso wichtiger. Verkehrsminister Bilger hat schon angedeutet, dass das Sonntagsfahrverbot für Lkw eventuell ausgesetzt werden könnte. Können Lkw und Güterzüge das auffangen, was da gerade auf dem Wasser ausfällt?
7: Also wir haben große Zweifel daran. Wir wissen nicht, wo die Kapazitäten auf der Straße herkommen sollen. Denn wenn Sie überlegen, dass wenn die Binnenschifffahrt komplett ausfallen würde, wir Hunderttausende von mehr Lkw-Fahrten haben, bräuchten wir auch Hunderttausende von mehr Zugmaschinen und wir bräuchten Hunderttausende mehr von Fahrern. Und die sind aktuell nicht da. Selbst jetzt fehlen in der Branche 120.000 Fahrer. Deshalb ist das für uns fraglich, wie das funktionieren soll. Und auch die Schiene ist ja derzeit schon eigentlich an den Limit geraten. Deshalb ist das leider keine Alternative.
8: Das heißt, wie bekommen wir das jetzt kurzfristig in den Griff?
7: Wir müssen beten, dass es schnell wieder regnet.
8: Ja.
7: Und ansonsten müssen Maßnahmen, die ja auch geplant sind, schneller umgesetzt werden. Also wir müssen kurzfristig daran gehen, die Fahrtlinie zu optimieren, Engpässe zu beseitigen, möglicherweise auf andere Schifftechniken zu setzen. Aber kurzfristig wird das ein Riesenproblem.
8: Tiefere Fahrrinnen, das ist ja ein Punkt, der diskutiert wird, aber die bringen ja auch nichts, wenn das Wasser dann am Ende fehlt.
7: Naja, also wir reden ja jetzt von Pegelzahlen von 17, 18 Zentimeter. Das heißt ja nicht, dass die Fahrrinnen so niedrig sind, sondern die Fahrrinnen liegen ja noch bei 1 Meter 60, 1 Meter 80 derzeit, so dass durchaus Schiffe noch fahren können. Und wenn anders gestaltete Schiffe mit niedrigem Tiefgang hergestellt werden, dann werden wir auch bei niedrigerem Wasser durchaus da weiterkommen. Aber wir müssen vor allem an diesen paar Engstellen, die wir haben auf dem Rhein, da müssen wir ran, weil sonst wird der ganze Rhein nicht funktionieren, weil dann wird sich das alles an einer Stelle schauen. Und vielleicht was zur Geschwindigkeit. Es gibt Engstellen, da diskutieren wir leider seit 20 Jahren in unserem Land darüber, ob wir die Engstelle beseitigen und wie. Und wir haben es immer noch nicht hinbekommen.
4: Sagt Dirk Binding von der Deutschen Industrie- und Handelskammer. Gerade kämpft ja der Rhein mit Wassermangel. Auch die Donau. Nicht ganz so dramatisch ist die Lage im Moment an Elbe und Saale in Mitteldeutschland. Gerade im Elbhafen in Magdeburg dürfte man aber ganz genau hingucken, welche Sorgen das Niedrigwasser woanders verursacht. André Seifert hat sich das mal in der Region angeguckt.
9: Die Elbe führt so wenig Wasser wie selten zuvor. Güterschifffahrt ist in Sachsen und Sachsen-Anhalt zurzeit kaum möglich. Jedoch im Magdeburger Hafen, dem zweitgrößten Elbhafen nach Hamburg, läuft der Betrieb völlig normal weiter, erklärt der Geschäftsführer des Hafens Heiko Mali.
10: Wir sind in der glücklichen Lage, dass uns die Folgen, wie beispielsweise bei der Rheinschifffahrt, Donauschifffahrt, nicht treffen, da wir unseren Hafen gegenüber Niedrigwasser absperren können durch eine sogenannte Niedrigwasserschleuse und wir über die Kanalsysteme unsere Produkte auf dem Wasser fortbewegen können.
9: Der Magdeburger Hafen ist ein Sonderfall. Die Schiffe können dort dank der Anbindung an Mittelland- und Elbhavelkanal weiterfahren, Unternehmen ihre Güter weiter umschlagen. Auch zum Beispiel das Windradunternehmen Enercon, das über Magdeburg Schwerlasttransporte abwickelt, sagt Heiko Mali. Doch die Lage auf der eigentlichen Elbe, weiter flussaufwärts bis zur Grenze nach Tschechien, sieht deutlich schlechter aus. Und das bereitet auch dem Hafenmanager in Magdeburg Sorgen.
10: Es ist keine Binnenschifffahrt derzeit aufgrund der Niedrigwasserphase auf der Elbe möglich. Und das ist ja nicht gerade sinnfällig. Aus meiner Sicht wäre es schon profitabel für bestimmte Häfen an der Elbe, dass man darüber nachdenken sollte, ob man das Wasser irgendwo anstaut, um dann die Elbe auf einem bestimmten Wasserpegel zu belassen.
9: Die Güterschifffahrt in Mitteldeutschland ist allerdings weit entfernt von den Dimensionen auf Rhein und Donau. Selbst auf der Elbe sind zwischen Dresden und Magdeburg nur vergleichsweise wenige Schiffe unterwegs. In den sächsischen Binnenhäfen in Dresden, Riesa und Torgau wurden im vergangenen Jahr gerade einmal rund 82.000 Tonnen per Schiff umgeschlagen. Das entspricht grob gerechnet nur etwa 100 Schiffen im Jahr. Zum Vergleich 20.000 Schiffe sind es im Hafen in Duisburg. Trotzdem will Sachsen-Anhalts Infrastrukturministerin Lydia Hüskens die Wasserstraße Elbe nicht abschreiben.
11: Das ist etwas, was wir insgesamt als Gesellschaft immer wieder im Fokus haben müssen, dass ich nicht eine Verkehrsweg nur favorisiere, sondern ich muss sie alle unterhalten. Und für die Elbe bedeutet es auch, dass wir uns in der Perspektive davon verabschieden müssen, dass die Elbe nur naturbelassen ist. Ich glaube, dass wir auch Unterhaltsmaßnahmen brauchen an der Elbe, die dafür sorgen, dass in normalen Jahren und auch in normalen Sommern hier auch das ein oder andere Schiff mehr fahren kann.
9: Viele Unternehmen in Mitteldeutschland verlassen sich inzwischen stärker auf Straße und Schiene als auf die Elbe. MDR Aktuell hat bei mehreren wichtigen Großunternehmen entlang von Elbe und Saale nachgefragt. Das Ergebnis: Der Chemiestandort Leuna sieht derzeit keine Auswirkungen. Auch beim Düngemittelhersteller SKW Piesteritz gibt es nach Unternehmensangaben keine Einschränkungen. Es dürfte deshalb weniger um Lieferengpässe in Mitteldeutschland gehen, als um die Frage, ob und wie die Elbe künftig verlässlich befahrbar bleiben kann.
4: André Seifert war das über die Lage der Güterschifffahrt in Mitteldeutschland. Die ARD-Infonacht jetzt mit einer Entwarnung für die A59 Dinslaken Duisburg. Da ist kein Falschfahrer mehr zwischen Dinslaken West und Kreuz Duisburg Nord unterwegs.

0: Die Zeit, es ist 23 Uhr und 15.
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0: Die Ermittlungen zum Drohnenfund am Flughafen Leipzig-Halle haben jetzt die nächste Stufe erreicht. Ab jetzt liegt der Fall bei der Bundesanwaltschaft. Dass Deutschlands oberste Strafverfolger übernehmen zeigt, es geht offiziell um einen schwerwiegenden Angriffsversuch auf die Sicherheit des Landes. Es ist der erste Vorfall mit Sprengstoff, aber längst nicht die erste Drohne über Flughäfen und militärischen Einrichtungen in Deutschland. Also, wie ist die Bedrohung einzuschätzen? Birgit Langhammer vom NDR hat darüber mit Manuel Artuk gesprochen. Er ist Sprecher der AG Kritis, der Arbeitsgruppe Kritische Infrastruktur. Das ist eine unabhängige Initiative von Fachleuten, die sich ehrenamtlich für die Verbesserung der IT-Sicherheit von lebenswichtigen Versorgungssystemen stark macht. Wie bewertet er jetzt den Vorfall, bei dem eine mit Sprengstoff präparierte Drohne entdeckt worden war und eine zweite offenbar mit einem Frachtflugzeug kollidiert ist?
2: Ja, das waren Szenarien, die erwartbar waren und auch nicht neu sind, auch wenn Herr Dobrindt erzählt, das wäre jetzt eine völlig neue Güte. Das ist genau das, was angekündigt wurde, was passieren wird in den nächsten Monaten.
3: Wenn Sie jetzt gerade Innenminister Dobrindt schon ansprechen, der hat ja erst im Dezember 2025 mit großem Aufwand das gemeinsame Drohnenabwehrzentrum GDAZ eröffnet und hat damals auch gesagt, Tempo und Treffsicherheit würden da verstärkt. Was kann so ein Zentrum leisten oder was hat es eben im Moment nicht leisten können?
2: Also dieses Drohnenabwehrzentrum schreibt im Moment jedes Quartal einen Bericht, der nicht öffentlich ist, und es wehrt keine Drohnen ab, sondern es macht Beta-Tests von irgendwelchen Herstellern, meist aus Israel. Das ist so die kurze Zusammenfassung. Insofern leistet es derzeit nicht viel, aber es kam ja populistisch sehr gut an und insofern wären die Maßnahmen, die zu ergreifen sind, doch etwas funktionaler als das.
3: Es wurden ja in dem Fall ganz bewusst Flugverbotszonen angeflogen. Wir wissen alle, Drohnen, auch private Drohnen, haben im Umfeld von Flughäfen eigentlich nichts verloren. Und diese Drohne war dann neben einer ukrainischen Maschine gefunden worden. Hochprofessionell sei das Ganze gewesen, sagte Alexander Dobrindt. Aber er hat jetzt keine konkretere Einschätzung gegeben, wer da in den Kreis der verdächtigen Absender kommt. Und Sie sehen das auch als Problem?
2: Also es ist natürlich sinnvoll zu sagen, wir müssen erst die Ermittlungen abwarten. Insofern begrüße ich, dass er an der Stelle zur Abwechslung mal nicht irgendwelche Mutmaßungen öffentlich kommuniziert hat, aber er spricht natürlich von irgendwelchen anderen Gefährdungen und anderen Ländern. Kann sein, muss aber nicht. Es gibt bei Drohnen sehr, sehr viele unterschiedliche Motive und auch Ideen oder Möglichkeiten, mit denen man vorgehen kann. Und insofern teilen wir diese Meinung nur bedingt.
3: Jetzt war es ja bei anderen Drohnenangriffen auch so, dass Experten immer gesagt haben, das eine wäre dann wirklich Schaden anzurichten, das andere wäre aber eigentlich noch das viel Größere, nämlich Bevölkerung zu verunsichern. Sehen Sie das jetzt in diesem Fall auch?
2: Naja, das ist durchaus eine Methodik, die aus dem Militärischen kommt. Das nennt man die Sabotage kritischer Infrastrukturen zur Destabilisierung der Bevölkerung von innen. Und selbst der Versuch reicht schon aus, um die Bevölkerung zu verunsichern, wenn man nicht eine vernünftige Gegenkommunikation hat. Und die liefert eben das Innenministerium nicht. Beispielsweise gab es über 100 Drohnensichtungen dieses Jahr schon. Man könnte aber auch einfach als Innenministerium die Deutungshoheit übernehmen und sagen, von diesen über 100 Sichtungen sind die absolute Mehrzahl Hobbydrohnen, wo Leute Fotos machen oder sogar Hochzeitsfotografen, die halt einfach nicht wussten, dass da eine Flugsperrzone ist. Und an den wenigen einsatzrelevanten Szenarien, da muss man wirklich genauer hinschauen und dann auch schauen, wie man diese Problemstellungen löst. Das tut Herr Dobrindt nicht, das tut das Innenministerium nicht. Und da fragen wir uns als AG Kritis, warum eigentlich nicht?
3: Und was müsste man stattdessen machen? Also das ist ja eine Technik, die sich rasant weiterentwickelt. Ist denn der Schutz kritischer Infrastruktur in Deutschland bis hierhin ausreichend?
2: Nein, absolut nicht. Und wir haben auch in unserer Stellungnahme im November für das Kritis-Dachgesetz, was im März verabschiedet wurde, und wir waren auch in der als Sachverständige in der Anhörung im Bundestag, haben wir gesagt, die komplette Drohnenthematik fehlt im Kritis-Dachgesetz. Das ist zur physischen Sicherheit von kritischen Infrastrukturen gegen Naturereignisse, gegen Unfälle und gegen Vorsatzhandlungen. Und wir haben gesagt, na mindestens muss ja die Detektion, die Meldung und soweit möglich die Abwehr von Drohnen, also generell unbemannten Flugsystemen, Landsystemen, Wassersystemen durch Kritis-Betreiber gefordert und da rein integriert werden, um die gesamte Sicherheitskette einzuhalten. Und all diese Forderungen haben wir schriftlich aufgebracht. Wir haben die mündlich nochmal vorgetragen und sie sind komplett ignoriert worden.
3: Also wenn man jetzt nochmal auf die politische Ebene geht, was wäre Ihre drängendste Forderung? Was müsste sich ändern?
2: Zum einen sollte man das Kritis-Dach-Gesetz dringend anpassen auf diese Drohnenthematik und insbesondere auch darauf achten, dass man jetzt nicht diese ganzen Glücksritter, die als Sicherheitsdienstleister auf einmal auf den Zug aufspringen und sagen, wir können Drohnen abschießen, wir können die einfangen, wir können das alles tun. Abstürzende Drohnen sind absolut gefährlich und das ist nichts, was man in Deutschland erleben will. In Ukraine passiert das, da sind wir im Krieg, das ist ein anderes Szenario. Und solange diese Sicherheitsdienstleister nicht die volle Haftung und Verantwortung übernehmen, und das tun die nicht, sollte man sowas nicht tun, also auch diesen Weg nicht gehen. Und als dritte Option sollte das Innenministerium wirklich deutlich transparenter und klarer Krisenkommunikation bei Drohnen machen, um die Deutungshoheit zu halten und eben gegen diese Verunsicherung der Bevölkerung zu steuern. Das tut sie seit Monaten unzureichend.
0: Sagt Manuel Artuk, Sprecher der AG Kritis. Und nicht nur Deutschland hat Probleme mit Drohnen unbekannter Herkunft, auch aus Dänemark, Großbritannien, Polen und den baltischen Ländern werden ähnliche Vorfälle immer wieder gemeldet. Jetzt will die NATO in den kommenden Jahren 40 Milliarden Euro in ihre Drohnenpläne stecken. Und die EU hat kürzlich einen Drohnendeal mit der Ukraine abgeschlossen. Thomas Spickhofen über den europäischen Blick auf das Thema.
4: Anfang September vergangenen Jahres dringen rund 20 Drohnen, vermutlich russischer Herkunft, vom Osten her in den polnischen Luftraum ein. Kampfjets steigen auf und schießen die Eindringlinge ab. Von einer bewussten Provokation Russlands spricht die EU-Außenbeauftragte Kaja Kallas. Und NATO-Generalsekretär Mark Rutte warnt den russischen Machthaber Wladimir Putin, hören Sie auf, den Luftraum der Alliierten zu verletzen. Seien Sie sich darüber klar, dass wir bereitstehen.
5: To Putin, I mean, my message is clear. Stop violating allied airspace and know that we stand ready.
4: Die Sicherheitsmaßnahmen für den EU-Gipfel wenige Tage später in Kopenhagen werden über das ohnehin übliche Maß hinaus noch einmal massiv ausgebaut. Die Bedrohung kann jeden treffen, sagt Mette Frederiksen, die dänische Regierungschefin und Gastgeberin. Das sei das Wesen eines hybriden Krieges.
6: One day it's Poland, the other day it's Denmark and next week it will probably somewhere else.
4: Einen Tag trifft es Polen, am anderen Dänemark. Nächste Woche wird es dann wahrscheinlich irgendwo anders sein, ob durch Sabotage oder fliegende Drohnen. Klar ist aber auch, dass nicht jede Drohne, die womöglich für vergleichsweise kleines Geld hergestellt wird, mit Raketen abgeschossen werden kann, die unter Umständen gleich mehrere Millionen Euro kosten. Ein angemessenes Equipment zur Abwehr wird allerdings gerade erst aufgebaut. 40 Milliarden US-Dollar wollen die NATO-Mitglieder in den nächsten 5 Jahren dafür ausgeben, erklärt Generalsekretär Mark Rutte beim Gipfel der Allianz Anfang Juli in Ankara.
5: Allies are investing over 40 billion dollars in counter-drone capabilities over the next 5 years. And because the capabilities require that we have the right people to operate them.
4: Und weil es ja auch jemanden geben muss, der die Drohnen bedienen kann, werden wir die Trainings dafür bis Ende kommenden Jahres auf das Fünffache hochfahren.
5: By the end of 2027.
4: 5 Länder, Deutschland, Frankreich, Italien, Polen und Großbritannien, wollen ihre Aktivitäten in einer besonderen Initiative so vorantreiben, dass schon im kommenden Jahr Ergebnisse zu sehen sind. Bei der Entwicklung wollen die Europäer vor allem die Erfahrungen nutzen, die die Ukraine in den bitteren Kriegsjahren gemacht hat. Das bringt den ukrainischen Erfindungsreichtum und die Leistungsfähigkeit der europäischen Wirtschaft zusammen, erklärt EU-Kommissionschefin Ursula von der Leyen, als sie vor 3 Wochen in Kiew ein entsprechendes Abkommen verkündet.
7: This deal will bring together Ukrainian ingenuity and Europe's industrial scale.
4: Das bedeutet Investitionen nicht nur in der Ukraine, fügt von der Leyen hinzu, sondern auch für Europa und die gemeinsame Zukunft und sei selbstverständlich koordiniert mit der NATO. Zu den jüngsten Drohnen auf und über dem Flughafen von Leipzig will man sich bei der NATO in Brüssel bislang übrigens nicht äußern und verweist auf die deutschen Behörden.
0: Winzig und schwarz-weiß gestreift. Das ist die asiatische Tigermücke. Sie zählt zu den gefährlichsten Tieren der Welt. Denn das harmlos wirkende Insekt überträgt verschiedene tropische Krankheitserreger wie Dengue oder Zika. Die asiatische Tigermücke hat sich inzwischen in Deutschland angesiedelt. Jetzt ist auch in Niedersachsen die erste Population nachgewiesen worden. Dazu Göran Ladewig.
8: Zwar ist nicht bekannt, woher die Mückenpopulation stammt, aber sehr wahrscheinlich nicht aus einer Region, in der diese Tropenkrankheiten verbreitet sind, heißt es vom Landesgesundheitsamt. Die Gefahr besteht eher langfristig. Kommen Tigermücken mit infizierten Reiserückkehrern in Kontakt, könnten sie diese Krankheiten in Deutschland verbreiten. Irgendwann könnte das geschehen, denn wegen des Klimawandels fühlen sich die Tigermücken bei uns zunehmend wohl. Laut Landesgesundheitsamt verbreiten sie sich aber nur sehr langsam, wenn sie nicht gerade im Auto mitfahren. Die Region Hannover versucht sicherzustellen, dass wirklich alle Mücken um den Fundort beseitigt sind. Sie wurden in einer Regentonne in einem Wohngebiet in Hannover-Dören gefunden. Jemand hatte ein Foto an das Landesgesundheitsamt geschickt. Eine Mitarbeiterin hat sich den Fundort angeschaut und die Mücken mit ins Labor genommen. Rund um die Stelle würden Mitarbeiter bei Anwohnern klingeln, um mögliche Brutstätten zu finden. Vor allem offenstehendes Wasser in Gießkannen, Eimern oder Pflanzenuntersetzern, so die Region Hannover. Bisher wurden in Niedersachsen nur einzelne Tigermücken gefunden, die sich nicht vermehrt hatten.
1: Sport.
9: Mit Irina Gnep und einem Millionentransfer. Was sich seit Wochen angedeutet hat, ist perfekt. Jan Diamandé verlässt die Fußball-Bundesliga und wechselt von RB Leipzig zu Real Madrid. Das 19 Jahre alte Offensivtalent erhält bei dem spanischen Rekordmeister einen Vertrag bis 2033. Beide Clubs haben sich auf eine Ablöse im dreistelligen Millionenbereich geeinigt. Dem Vernehmen nach in Höhe von mindestens 125 Millionen Euro. Diese Summe könnte durch diverse Bonusvereinbarungen sogar noch anwachsen. Damit ist Diamandé einer der teuersten Abgänge der Fußball-Bundesliga. Er spielte nur eine Saison in Leipzig, dabei erzielte er 13 Tore und 10 Vorlagen. Die deutschen Wasserspringerinnen und Springer haben bei der EM in Paris einen perfekten Abschluss gefeiert. Am letzten Wettkampftag gab es 3-mal Edelmetall. Lars Becker zieht Bilanz.
10: Macht insgesamt 10 Podiumsplätze, zweistellig, 3-mal Gold, 4-mal Silber, 3-mal Bronze, plus die Team-Trophy als beste Mannschaft. Eine beeindruckende Bilanz, Bundestrainer Christoph Bohm.
11: Das Team-Event am Anfang, das war natürlich eine große Enttäuschung. Ne? Man möchte immer gut in so eine Meisterschaften reinstarten. Das hätte uns, glaube ich, noch ein bisschen mehr Sicherheit gegeben. Aber die ganze Mannschaft hat eine super Reaktion gezeigt und deswegen, ja, super zufrieden.
10: Im traditionell letzten Wettbewerb, einem hochklassigen Springen solo vom 10-Meter-Turm, holten Jaden Eickermann und Ole Rösler Silber und Bronze. Ohne den Fehler im zweiten seiner 6 Sprünge wäre neben Eickermann auch Rösler über die 500-Punkte-Marke gekommen. Weltklasse.
12: Meine erste Medaille auf dem Level im Einzel, vorhin nur im Synchron und dann direkt Silber. Das ist schon klasse.
13: Sprung für Sprung, alles ist ein einzelner Wettkampf. Deswegen probiere ich dann einfach nach dem zweiten Sprung damit abzuschließen. So, ich kann es nicht mehr ändern. Jetzt geht es nur noch an die anderen Sprünge. Wenn die passen, geht's auch, hat man ja gesehen.
10: Zuvor hatten Lena Henschel und Jette Müller im 3-Meter-Synchronbronze gewonnen. Überragend im deutschen Team Moritz Wesemann mit 2-mal Gold in Einzelspringen, darunter im olympischen 3-Meter-Wettbewerb. Und Pauline Pfeiff mit 3-mal Silber in all ihren 3 Wettbewerben. Herausragend bei der EM die Italienerin Chiara Pellacani mit einer ganzen Handvoll Goldmedaillen.
9: Und damit zum Radsport mit der Tour de France der Frauen. Kim LeCour hat die 6. Etappe gewonnen. Die Fahrerin aus Mauritius setzte sich im Sprint in einer 8-köpfigen Ausreißergruppe durch. Mittendrin dabei war auch die deutsche Liane Lippert.
14: War davor extrem hart, also es kamen noch ein paar Fahrerinnen zurück, viele Attacken und ja, im Endeffekt im Sprint war ich ein bisschen zu weit hinten positioniert, weil die Ziellinie kam dann so schnell eigentlich mit dem Wind. Und ja, nicht so ideal gesprintet.
9: Lippert wurde 6. Das gelbe Trikot der Gesamtführenden trägt weiter ihre Teamkollegin Marlene Reusser aus der Schweiz. Antonia Niedermeyer verlor zwar einen Platz im Gesamtklassement, liegt jetzt auf Platz 5, bleibt aber weiter im weißen Trikot der besten Nachwuchsfahrerin. Von der Straße in den Sand. In Hamburg ist momentan die internationale Beachvolleyball-Szene zu Gast. Moritz Kühn über den Auftakt des Elite 16, das zur höchsten Turnierserie im Beachvolleyball gehört.
15: Der Spielplan ist eng getaktet und so mussten gleich mehrere deutsche Teams am ersten Tag doppelt ran. Schon vorzeitig in der K.O.-Runde stehen Paul Henning und Lukas Pretschner. 2 Vorrundenspiele, 2 Siege. Nun geht es in der abschließenden Hauptrundenpartie um den Gruppensieg und den direkten Einzug ins Viertelfinale. Auf Kurs-K.O.-Phase sind auch die Duos Husta Winter und Elas Wüst. Nils Elas und Louis Wüst mussten sich nach dem Auftaktsieg am späten Abend den norwegischen Olympiasiegern von 2021, Anders Moll und Christian Sørum, in 2 Sätzen geschlagen geben. Bei den Frauen konnten aus deutscher Sicht vor allem Svenja Müller und Sinja Tillmann überzeugen. Die Europameisterinnen von 2024 setzten sich gegen Tamela und Victoria, die Weltranglisten Zweiten aus Brasilien, durch. Auch für die anderen 3 deutschen Frauenteams ist noch alles drin. Ein Endspiel um den Einzug in die K.O.-Runde haben die Münchnerinnen Anna Grüne und Janne Uhl, die keines ihrer ersten beiden

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1: Um 23.30 Uhr mit Ronald Lessig. Die Bundesanwaltschaft hat die Ermittlungen zu dem Fund einer Sprengstoffdrohne auf dem Leipziger Flughafen übernommen. Die Karlsruher Behörde spricht von einem schwerwiegenden Angriff auf die deutsche Infrastruktur. Aus der Nachrichtenredaktion Thorsten Lange.
2: Bisher hatten die Behörden in Sachsen die Ermittlungen geführt. Die Bundesanwaltschaft sieht Anhaltspunkte dafür, dass mit der Drohne eine Explosion herbeigeführt werden sollte. Wer dahinter stecken könnte, das teilte sie nicht mit. Zudem gehen die Ermittler inzwischen davon aus, dass auch der Gegenstand, mit dem ein DHL-Flugzeug in der Luft zusammengestoßen ist, eine Drohne war. Die Sprengstoffdrohne ist auf dem Airport in der Nähe von ukrainischen Antonov-Transportmaschinen entdeckt worden. Berichte, die Frachtflugzeuge hätten Munition geladen, bestätigten sich nicht.
1: Niedersachsens Ministerpräsident Lies ist zur Sicherung von Arbeitsplätzen bereit, das Ziel der Klimaneutralität in Deutschland auf 2048 zu verschieben. Lies sagte der Zeit, zwar solle Klimaschutz nicht grundsätzlich in Frage gestellt werden, aber ihm sollten auch nicht die Industrie und die Arbeitsplätze geopfert werden. Der grünen Europapolitiker Bloss hielt Lies in dem Doppelinterview vor, wer den Emissionshandel bremse, schade sich selbst. Man müsse das Klimaneutrale attraktiver machen, nicht das Fossile länger erlauben, so Bloss. Die US-Arzneimittelbehörde hat einen mRNA-Impfstoff gegen Grippe zugelassen. Es ist die weltweit erste Zulassung eines Grippevakzins, das auf der mRNA-Technologie basiert. Hersteller Moderna erwartet, dass der Impfstoff zum Start der Grippesaison verfügbar sein wird. Aus Washington, Carsten Kühntop.
3: Grundlage der Zulassung war laut Moderna eine klinische Studie mit 40.000 Teilnehmern. Unter denen, die den mRNA-Grippeimpfstoff erhalten hatten, gab es 27% weniger Grippefälle. Die mRNA-Technologie ermöglicht es, ein Grippevakzin schneller als bisher auf Erreger einstellen zu können, die unvorhergesehen auftauchen. Die Entscheidung der Arzneimittelbehörde dürfte in den USA für Diskussionen sorgen. Gesundheitsminister Kennedy ist ein erklärter Impfgegner.
1: Vor der Küste Mallorcas ist eine neue Rekordtemperatur gemessen worden. Wie der spanische Wetterdienst mitteilte, hat eine Boje eine Wassertemperatur von 33,02 Grad gemessen. Das sei der höchste jemals in spanischen Gewässern ermittelte Wert. Im westlichen Mittelmeer lägen die Wassertemperaturen derzeit etwa 4 Grad über dem langjährigen Durchschnitt, berichtet der staatliche TV-Sender RTVE. Das Wetter in Deutschland. In der Nacht meist trocken bei 18 bis 7 Grad. Morgen meist trocken, im Norden einzelne Schauer, 19 bis 30 Grad. Am Samstag viel Sonne bis 33 Grad. Am Sonntag anfangs trocken, im Südwesten später Schauer bis 35 Grad. Das waren die Nachrichten.
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4: Die A2 Hannover Richtung Berlin ist zwischen Eisleben und Bornstedt wegen eines defekten LKW gesperrt. A3 Würzburg Richtung Frankfurt zwischen Balbersbrunn und Aschaffenburg Ost 6 Kilometer Stau. A7 Würzburg Richtung Fulda zwischen Würzburg-Estenfeld und Dreieck Schweinfurt-Werneck 5 Kilometer Stau. Die A44 Kassel Richtung Dortmund ist zwischen Dreieck Kassel Süd und Kassel Bad Wilhelmshöhe nach einem LKW-Brand gesperrt. B207 Fehmarn Richtung Heiligenhafen zwischen Todendorf und B501 Heiligenhafen Ost 12 Kilometer Stau. In eine gute Fahrt.
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4: Mit Reza Waffa, guten Abend. Meldungen über eine endgültige Einigung und dann kurz darauf schnelle Dementis. Die wechseln sich regelmäßig ab, seitdem die USA und Israel den Iran angegriffen haben. Darum wäre es vielleicht nicht so verkehrt, erstmal die neuen Signale abzuwarten. Die gibt es bezüglich der strategisch wichtigen Straße von Hormus. Iran und Oman haben offenbar feste Routen und Kontrollen für den Schiffsverkehr vereinbart. Wie viel Substanz wirklich hinter dieser Vereinbarung steckt und wie weit der Weg zu einer echten Öffnung noch ist, dazu Uwe Lüb.
5: Für Iran wäre das Abkommen mit dem Oman ein Erfolg. Bei iranischen Insidern ist angeblich die Rede von Gebühren für die Durchfahrt durch die Straße von Hormus in Höhe von 5-7% des Warenwerts. Oman wolle weniger berechnen, heißt es. Statt Gebühren kann man auch von Kosten für maritime Dienstleistungen sprechen. Im Ergebnis ist es dasselbe und das, was Iran seit langem will.

0: Durchbruch im Iran-Krieg wäre die Einigung zwischen Iran und Oman jedoch eher nicht, meint Ali Waez von der International Crisis Group für Konfliktanalysen im ARD-Interview. Bei diesem Abkommen zwischen dem Iran und Oman geht es um die kurzfristige sowie die mittel- bis langfristige Verwaltung der Meerenge. Das bedeutet nicht, dass sie geöffnet wird. Genau so klingt es aus Iran selbst. Der stellvertretende Außenminister Qasem Gharibabadi sagt im iranischen Fernsehen, es gehe vielmehr darum, gemeinsame Kontrollmechanismen einzurichten. Er spricht von maritimer Steuerung und Koordinierung des Schiffsverkehrs gemeinsam mit Oman. Die Wiedereröffnung der Straße von Hormuz hat ihre eigenen Voraussetzungen. Unsere Vereinbarung mit Oman bezieht sich nicht darauf. Immerhin besteht die Hoffnung, dass die Einigung der Anrainer der Straße von Hormuz zu neuen Gesprächen zwischen Iran und den USA führen kann. Iran wolle sowieso verhandeln, sagt US-Präsident Donald Trump immer wieder. Wir waren bereit für den größten Angriff seit dem Zweiten Weltkrieg und sie riefen mich an und sagten, bitte tu es nicht, lass uns reden. Und dann tun sie es nicht, sondern behaupten, das haben wir nie gesagt. Tatsächlich leugnen die Verantwortlichen in Teheran jedes Gesprächsgesuch Richtung USA. Möglicherweise haben alle recht, denn die iranische Führung tritt weiterhin nicht einheitlich auf. Wie viel Macht der oberste Anführer Mojtaba Khamenei wirklich hat und wie weit sich eher gemäßigte rund um Präsident Massoud Pezeshkian durchsetzen können, all das ist unklar. Gharibabadi jedenfalls gibt sich den USA gegenüber hart. Wir befinden uns in einer Situation, in der die USA gegen alle Bestimmungen des Memorandums of Understanding verstoßen haben. Damit meint er die US-Blockade iranischer Häfen, wiederholte militärische Angriffe und die Lage im Libanon, wo sich Iran als Schutzpatron der Hisbollah sieht. Selbst wenn es also eine Einigung zwischen Iran und Oman geben sollte, dürfte das für ein Ende des Konflikts zwischen Iran und den USA nicht viel heißen. Iran allerdings wäre vorerst gestärkt, meint Analyst Waez. Die Tatsache, dass der Iran in der Lage wäre, die Weltwirtschaft als Geisel zu nehmen, ist ein sehr mächtiges Abschreckungsmittel Irans. Und doch erwartet Waez nach einem Abkommen Irans und Omans neue Gespräche auch mit den USA. Immerhin sei der wirtschaftliche Druck auf beiden Seiten inzwischen sehr groß. Eine dauerhafte Lösung sieht er jedoch vorerst nicht. Daran ist für ihn nicht nur Iran schuld, es gäbe auch große Fehler der USA. Politischen Willen, Disziplin, Fachwissen und Geduld, all das hat die Trump-Regierung bisher nicht wirklich an den Tag gelegt.
1: Uwe Lieb war das.
2: Wirtschaft.
3: Den Schäden der täglichen Angriffe hinterherzukommen, ist für die Ukraine ziemlich schwer. Zwar wird überall versucht, getroffene Gebäude sofort wieder zu reparieren, aber die Arbeiten gestalten sich extrem schwierig. Es fehlt schlicht an Fachpersonal, da unzählige Handwerker an der Front stehen oder geflohen sind. Rebecca Barth.
4: Einen kleinen Schemel haben sich Viktor und Anatoli hingestellt, heben das gesprungene Fenster aus seinen Angeln. Nach einem Raketeneinschlag unweit der Wohnung sind Viktor und Anatoli zur Reparatur ausgerückt. Das kann man nicht vergleichen. Arbeit ist Arbeit, aber die Front, das kann man nicht vergleichen. Hier machen wir etwas Gutes, wir helfen. Denn es gibt kaum mehr Männer, die sind alle an der Front. 3 Jahre hat auch Anatoli in der ukrainischen Armee gekämpft. Jetzt repariert er Fenster in Kiew, obwohl er schon im Rentenalter ist. Aber er und seine Familie brauchen das Geld. Zudem fehlt es Baufirmen an Arbeitern, erklärt Olena Hopkalo von der Firma Vikarov. Wir haben Aufträge, die wir erfüllen müssen. Vielleicht muss ich noch lernen, wie man Fenster einbaut. Ich weiß nicht, wie es weitergehen soll. Jetzt ist es schon eine Katastrophe, aber wie soll das noch werden? Fachkräftemangel wird zu einem zunehmenden Problem in der Ukraine. Viele Männer sind an der Front oder haben das Land verlassen. Andere trauen sich nicht auf die Arbeit, weil sie befürchten, auf der Straße vom Wehramt eingezogen zu werden. Wer heute in Kiew bauen oder nur Schäden nach einem Luftangriff reparieren will, muss oft lange warten, weiß Vyacheslav, in dessen Wohnung gerade die Fenster gemacht werden. Die Leute fehlen. Die Wartezeiten sind sehr lang. 2 Monate, 3, manchmal ein halbes Jahr. Es gibt wenig Arbeitskräfte, weil alle an die Front geschickt wurden. Die Baufirma kann ihre Angestellten nicht vom Militärdienst befreien lassen. Das ist für Unternehmen nur für einige wenige Mitarbeiter möglich und mit erheblichem bürokratischen Aufwand verbunden. Gerade in kritischen Branchen wie der Baubranche sei der Personalmangel besonders spürbar. Immer mehr Zerstörung durch russische Angriffe erfordert immer mehr Bau- und Reparaturarbeiten. Aber Personal fehle überall, erklärt Anatoli. Wenn man hier jemanden trifft, dann hat er eine Befreiung vom Militärdienst. Jeder junge Typ hat irgendeine Befreiung, keine Ahnung wie. Die fahren schöne Autos, haben Spaß, haben Geld, aber die Leute brauchen doch Hilfe. Und diese Typen kommen dann, machen Fotos und verschwinden. Viele zwischen 35 und 45 sind so. Es ist ein Eindruck, den viele Soldaten vom zivilen Leben fernab der Front teilen. Gleichzeitig sind Unternehmen auf ihre Angestellten angewiesen und versuchen, eine Befreiung vom Militärdienst zu erlangen. Trotz dieser Möglichkeit betrifft der Arbeitskräftemangel mittlerweile jeden Bereich der ukrainischen Wirtschaft.
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3: Ein Treffpunkt für junge Ideen und Gemeinschaft, ganz ohne starre Vereinsregeln. Das bietet der erste Ehrenort Deutschlands, der aktuell in Münster aufgebaut wird. Der Ehrenort ist ein spendenfinanziertes Projekt im Kneipenviertel und setzt auf offene Workshops, Musik und eigene soziale Aktionen. Ob Münster damit zum Vorbild für ganz Deutschland wird? Dazu mehr in der Deutschland-Reportage von Hartmut Vollmarie.
5: Noch ist es eine Baustelle. 6 junge Leute schleifen Fensterrahmen, streichen die gruftig dunklen Wände der ehemaligen Kneipe, damit es heller wird. Mittendrin Jakob Schön und Frieda Kremp. Er, 30 Jahre alt, Typ drahtiger Leichtathlet, millimeterkurze Haare, 3-Tage-Bart. Sie, 26 Jahre alt, lange mittelblonde Haare, stylische Oversize-Brille, wacher Blick. Einen Ehrenort wollen die beiden schaffen, eine Bar, ein Café der besonderen Art für junge Menschen zwischen 16 und 30 Jahren. Ehrenort, das ist ihre Wortschöpfung. Frieda Kremp muss das oft erklären.
6: Es kommt natürlich ursprünglicherweise vom Ehrenamt, weil darum geht es ja auch bei uns unter anderem, vom ehrenamtlichen Engagement. Und uns ist halt wichtig, Ehrenamt selbst ja, hat manchmal so einen Geschmack dabei, hat oft so ein bisschen einen muffigen Ton mittlerweile. Und wir wollen halt diesen Begriff einfach neu besetzen. Und dadurch, dass wir dann ja hier jetzt auf den physischen Ort schaffen, war es irgendwie eine Wortneuschöpfung, die sich für uns sinnig ergeben hat mit dem Ehrenort.
5: Der physische Ort liegt in einer kleinen Seitenstraße mitten in Münster. Nebenan ein italienisches Restaurant, eine Weinbar und eine Kaffeerösterei. Einen Steinwurf entfernt von Münsters Prinzipalmarkt. Eine gefragte Lage in der Gastroszene. Die Idee vom Ehrenort ist aber in Berlin entstanden. Jakob Schön und Frieda Kremp haben da die gemeinnützige Organisation Youth Matters gegründet. Für die Idee des Ehrenortes haben sie in vielen Städten in Deutschland geworben. In Münster haben sie zuerst offene Ohren gefunden.
6: Es läuft absolut gut. Also wir sind richtig perplex von der Stadt und von der Unterstützung. Ich meine, wir sind im September das allererste Mal hierher gekommen, kannten die Stadt beide vorher nicht. Und es ging sofort los eigentlich. Die Leute kamen auf uns zu, wir sind auf die Leute zugegangen, wir wurden vernetzt. Die Leute haben sich bei uns auf einmal gemeldet, was wir gar nicht erwartet haben.
5: So haben sich Studierendeninitiativen, Vereine, die Stadt und einzelne Geschäftsleute bei Ihnen gemeldet. Sie wissen, wie wichtig ehrenamtlicher Einsatz ist. Für die Begleitung von Menschen mit Behinderung, für Helfer beim Schulfrühstück oder die Gartenarbeit eines sozialen Projektes oder im Naturschutz. Jakob Schön findet das Ehrenamt extrem wichtig, weil junge Menschen seiner Ansicht nach viel mehr verändern können, als ihnen oft zugetraut wird. Sie zu gewinnen, ein großes Ziel. Für Jakob Schön fängt das mit einem Ort an.
7: Es braucht manchmal so diesen ersten Funken. Und was wir gemerkt haben, ist, es gibt ja unfassbar viel Angebot. Man kann sich hier informieren, man kann sich dort einschreiben, man kann sich über diverseste Plattformen für Ehrenamt bewegen. Aber so dieses erste Feuer, so dieses, ach, das ist ja cool und da kann ich ja mit meinen Freunden hin. Und hier gibt es ja einen Ort, wo ich mich irgendwie wohlfühle. Das fehlt. Und das ist das, was wir jetzt hier machen.
5: Eine hippe Bar, Café, Treffpunkt für soziales Engagement in einem. Hier sollen sich Initiativen vorstellen und junge Leute sollen genau das Ehrenamt finden können, das zu ihnen passt. Dass junge Menschen motiviert sind, darin hat besonders Jakob Schön Erfahrung. 2016 hat er als 18-Jähriger die Organisation Jugend rettet gegründet und mit vielen Freiwilligen 1,5 Millionen Euro gesammelt. Davon haben sie ein Rettungsschiff gekauft und damit haben sie dann 23.000 Geflüchtete aus dem Mittelmeer gerettet. Netflix hat seine Geschichte aktuell verfilmt.
8: Ich suche ein Schiff, um Menschen im Mittelmeer in Seenot zu helfen.
9: Naiv.
10: Unrealistisch. Du wirst es ja nicht ändern. Du wirst nicht die Welt verändern.
8: Aber die Welt muss sich verändern. Und wenn es niemand macht, dann tut sie es nicht.
11: Wir kaufen ihm das Schiff.
8: Helfen ist kein Verbrechen. Es ist ein Akt der Menschlichkeit.
7: Junge Leute können wirklich was schaffen, vor allem wenn sie sich zusammentun.
5: So Jakobs Erfahrung.
7: Es gibt, wenn man es richtig anstellt, einen ganz besonderen Generationenkooperation, würde ich das mal nennen. Weil junge Leute haben die Energie, die haben die Power, die haben auch den Idealismus. Und die ältere Generation hat meistens das Wissen und auch die Mittel. Und wenn man das zusammenwirft und da nicht ideologisch rangeht, dann kann sehr viel Großes entstehen, dass wir sagen, hey, wir machen das zusammen, jung und alt. Und wir entfachen jetzt das Feuer bei den Jungen.
5: Es ist noch eine Menge Arbeit, aber dafür haben sie Hilfe. An diesem Montag sind 5 junge Leute zum Helfen vorbeigekommen. Ein paar Stunden schleifen, streichen, aufräumen. Alle so Mitte 20. Die Physiotherapeutin, der Ingenieur, der Jurastudent.
12: Ich habe Samstag meine letzte Klausur geschrieben, habe jetzt ein bisschen Zeit und sowas wird halt gebraucht in Münster. Deswegen kann man auch mal auf den Montag hier hin und ein bisschen mithelfen.
13: Ich habe Frieda und Jakob kennengelernt über Freunde und fand das Projekt so toll, dass ich einfach mitmachen wollte.
14: Dass es einen Ort gibt für junge Menschen zum Austausch, gerade in der heutigen Zeit, glaube ich, sehr sinnvoll.
5: Eine offene Gastronomie soll der Ehrenort werden, ohne Verzehrzwang, ohne Mitgliedschaft, ohne Verpflichtungen.
7: Es ist ein Ort für alles. An einem Abend gibt es eine Dating-Veranstaltung, auch wichtig in der Generation. Und am nächsten Abend erzählt eine junge Gründerin, wie man gründet. Und das ist eine ganz besondere Balance, die wir hier herstellen wollen.
5: Schildert Jakob Schön. Die Idee ist damit auch, dass sich ganz neue ehrenamtliche Initiativen hier in Veranstaltungen vorstellen. So können sie vielleicht ganz gezielt Mitstreiterinnen und Mitstreiter finden.
7: Wir sagen immer so aus Spaß und Sinn. Wir sind alle jung, wir haben Lust auf die guten Abende und wir haben Lust aber auch auf die sinnvollen Abende.
5: Vielleicht ist Münster auch das richtige Pflaster für die Idee. Viele Studierende, junge Auszubildende zwischen Schule und Beruf unterwegs, nicht angedockt an Vereine oder andere Organisationen. Das haben offenbar auch viele in der Stadtgesellschaft erkannt. Die kommunalen Stiftungen in Münster stellen die Anschubfinanzierung für den Ehrenort. Immerhin 100.000 Euro. Für den Stiftungsverwalter Daniel Großbäumer gut angelegtes Geld.
15: Das machen wir eben dadurch, dass wir Engagement fördern, Ehrenamt fördern, um Menschen, die Lust haben, Kapazitäten haben, etwas Gutes zu tun für Münster hier vor Ort, so zu unterstützen, dass sie in die Lage versetzt werden, genau das zu tun.
5: Dabei gibt es in Münster schon ein ziemlich gutes Netz für das Ehrenamt. Überdurchschnittlich hoch ist das Engagement der Menschen hier, vor allem in Vereinen und Hilfsorganisationen. Es gibt sogar eine städtische Freiwilligenagentur. Doch das Durchschnittsalter der Aktiven ist mit 50 plus relativ hoch. Es gibt also eine Lücke bei den jungen Leuten, für die Marlena Thiele, die Leiterin der Freiwilligenagentur, durch den Ehrenort jetzt Chancen sieht.
16: Es ist eine ganz tolle Ergänzung, weil eben hier an diesem Ort gezielt junge Menschen angesprochen werden können und das Know-how der Freiwilligenagentur hier einfließt. Also wir werden dabei begleiten, Beratungen aufzubauen und sich in der Engagementlandschaft in Münster zu orientieren.
5: Auch Privatpersonen und Geschäftsleute sponsern das Projekt. Anders hätten sie sich die Bar in begehrter Lage nicht leisten können. Und die Nachbarn sind gespannt auf die neuen. Erika Zanetti etwa. Sie verkauft nebenan italienische Spezialitäten.
17: Ich freue mich sehr, weil ich glaube, sie werden total deren guten Energie bringen. Vor allem ein soziales Projekt mit Spaß, mit Seele. Und ich glaube, das wird unsere Hörsterstraße so ein Stück Menschlichkeit bringen. Also Herz und Leidenschaft.
5: Münster ist der Pilot für den Ehrenort. Der soll sich tragen aus Einnahmen der Bar durch Veranstaltungen und durch Sponsoren.
7: Es ist ein Prototyp, an dem wir erstmal lernen. Das ist ganz wichtig, deswegen wollen wir uns auch Zeit nehmen. Wir machen hier erstmal die Fehler, aus denen wir dann lernen und dann wird das Projekt größer. Und da haben wir mittelgroße deutsche Städte im Blick. Ich glaube, der Reiz der Idee liegt darin, es lässt sich ganz, ganz toll übertragen, weil Bedarf gibt es überall.
5: Im September soll der erste Ehrenort fertig sein. Die Spannung bei den Initiatoren ist groß, genauso wie die Zuversicht. Frieda Kremp sieht es zumindest so.
6: Ich glaube, scheitern kann das Projekt in dem Sinne nicht, als dass wir jetzt schon merken, was es hier anstößt.
5: Nach Münster haben sie als nächstes ostdeutsche Städte im Blick für Ehrenorte. Magdeburg und Halle stehen ganz oben auf der Wunschliste. Später dann auch Kiel oder Konstanz.
3: In Münster entsteht ein Ehrenort. Das war die Deutschlandreportage von Hartmut Vollmarin. 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
3: Die in Hannover lebende Autorin Thea Mengeler hat einen neuen Roman veröffentlicht. Öffentlicher Nahverkehr heißt er. Darin erzählt sie von den Zumutungen und Absurditäten unserer Gegenwart. Welche das sind, dazu Jürgen Deppe.
9: Man möchte meinen, der öffentliche Nahverkehr von Thea Mengeler komme wie gerufen und sei das Buch der Stunde. Eine junge Frau, reichweitenstarke Influencerin in den sozialen Medien, erfährt durch ihren Ex-Partner im Netz sexualisierte Gewalt. Im wahren Leben ist das so ähnlich jüngst der TV-Moderatorin Colleen Fernandes angetan worden. Als sie es öffentlich machte, löste das eine breite Debatte aus. Wer ahnte schon, dass von derart vielen, auch unprominente Frauen, ohne deren Einwilligung und ohne deren Wissen Nackt- und Pornobilder ins Netz gestellt werden. Was das für die betroffenen Frauen bedeutet, führt Thea Mengele an dem Social-Media-Starlet Judith vor, das sich selbst so lange lustvoll zur Schau stellt, bis es gewaltsam aus der Welt der digitalen Selbstinszenierung gerissen wird.
18: Ich entschied darüber, welche Version von mir in der Welt war. Ich inszenierte, ich optimierte, ich kuratierte. Ich hatte die Macht über mein Bild. Damals glaubte ich, sie zu haben. Ich zeigte mich, weil ich Lust darauf hatte. Es gefiel euch, ich gefiel euch. Ich badete in euren Herzen. Ich hatte die Macht über mein Bild. Ich glaubte, sie zu haben. Bis ich feststellen musste, dass das Bild nicht am Rahmen endet.
9: Judith ist mitten im Referendariat, wäre Lehrerin geworden, wenn sie nicht eines Tages vollkommen harmlos angefangen hätte,
18: Fotos und Videos zu posten. Wenn mir nicht immer mehr Leute gefolgt wären, wenn mir Unternehmen keine Goodie-Boxen geschickt hätten, wenn ich nicht Urlaube geschenkt bekommen hätte und immer höhere Gagen für meine Kooperation.
9: Kurzum, Judith wird Opfer ihrer eigenen Eitelkeit, ihrer Sucht nach Aufmerksamkeit und Anerkennung. Und sie wird Opfer ihres Freundes, der ein heimlich aufgezeichnetes Video im Netz hochlädt, das sie beide beim gemeinsamen Sex zeigt. Judiths Selbstinszenierung ist schlagartig ruiniert. Sie taucht in einer fremden Stadt unter, wo sie hofft, bei ihren täglichen Busfahrten im öffentlichen Nahverkehr unerkannt zu bleiben. Haltestelle für Haltestelle monologisiert Judith vor sich hin und dichtet den anonymen Mitfahrern eine Geschichte an. At Sandy Baby, at the Hulk, at Maximale, at Birgit.
18: Ich brauche euch als Gegenüber, als jemand, zu dem ich sprechen kann. Natürlich geht es nicht um euch. Es geht darum, nicht mit mir allein zu bleiben, nicht ganz. Ich teile euch ein in schön und nicht schön. Es passiert, ohne dass ich es will. Es ist das Erste, was mir an euch auffällt. Wonach entscheide ich, wer von euch in welche Kategorie gehört? Was finde ich schön? Was fände ich schön, hätte ich nicht gelernt, was ich schön zu finden habe?
9: Als Judith im Bus ein Buch findet, das jemand dort vergessen hat, ein kleines Kompendium feministischer Floskeln, findet sie darin maßgeschneiderte Antworten auf die Fragen, die sich ihr stellen. Warum tun Männer Frauen so etwas an? Warum tun so viele Frauen trotzdem so viel dafür, diesen Männern auch noch zu gefallen? Wie kann Frau überhaupt selbstbestimmt Frau sein in dieser Männerwelt? Antworten bekommt Judith darauf auch in der handarbeitenden und kunsthandwerkelnden Frauengruppe, die sie bei Rosa kennenlernt, einer Zufallsbekanntschaft aus dem öffentlichen Nahverkehr. Auf jede Frage eine Floskel. Dass Thea Mengelers Roman nicht das Buch der Stunde ist, das es hätte werden können, liegt nicht nur daran, dass die Geschichten von Colleen Fernandes, Giselle Pellicot und Claudia Wuttke mittlerweile öffentlich geworden und breit diskutiert worden sind. Nein, die Antworten, die es in diesem Roman gibt auf sehr, sehr dringende Fragen unserer Tage, sind entschieden zu einfach und zu plakativ.
3: Jürgen Deppe über Thea Mengelers neuer Roman Öffentlicher Nahverkehr heißt er, hat gut 230 Seiten und kostet 22 Euro.
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3: Der mutmaßliche Anschlagsversuch mit einer Sprengstoffdrohne am Flughafen Leipzig-Halle ist das beherrschende Thema in den Meinungsrubriken der Medien. Für Markus Pindor vom Deutschlandfunk zeigt der Vorgang vor allem eins.
19: Wir haben extrem viel Glück gehabt. Wäre der Zündmechanismus nicht fehlerhaft gewesen, dann hätte es eine Katastrophe gegeben. Vollgetankte Großflugzeuge hätten in einem riesigen Feuerball aufgehen können. Drohnen, die sich Anlagen der kritischen Infrastruktur nähern, seien es Flughäfen, Bahnhöfe, Energie- und Wasserversorgung, um nur einige zu nennen, müssen aus der Luft geholt werden, egal wie. Denn der Schaden, der entstehen kann, ist einfach zu groß, wie sich schon jetzt zeigt bei einem Angriff von nur 2 Drohnen. Was wäre bei einem Angriff von 20 oder 200 Drohnen?
3: Meint Markus Pindor vom Deutschlandfunk. Für die Süddeutsche Zeitung ist klar, wer hinter der Aktion steckt.
20: Auch wenn die Täter noch nicht identifiziert sind, der missglückte Sprengstoffanschlag auf eine ukrainische Transportmaschine passt ins Bild. Je stärker sich die Ukraine gegen den russischen Aggressor wehrt, desto härter schlägt der zurück und das eben auch bei Kiews Unterstützern im Ausland. Mit einem für Russland angenehmen Nebeneffekt. Ein geglückter Anschlag könnte die Deutschen verängstigen, verunsichern und eine solche Stimmung sich auch noch auf die kommenden Landtagswahlen auswirken.
3: Die Frankfurter Allgemeine Zeitung ist dagegen zurückhaltend.
20: Der verwendete Sprengstoff legt zumindest staatlich unterstützte Akteure nahe. Die Nähe einer aufgefundenen Drohne zu ukrainischen Flugzeugen verweist auf Russland. Aber es sind eben nur Hinweise, keine Gewissheiten. Deswegen ist es unseriös, Russland als Schuldigen zu benennen. Der Staat muss sich schon sicher sein. Es geht hier um eine Frage von weitreichender außenpolitischer Bedeutung. Müsste die NATO reagieren oder müsste man weitere Sanktionen gegen das Land verhängen? Es liegt in der Natur der hybriden Kriegsführung, dass sie genau dieses Dilemma hervorruft. Sie stiftet Unruhe, kann sogar großen Schaden verursachen, aber sie lässt sich meist nicht eindeutig zurechnen.
3: Nach Ansicht des Handelsblatts hat Deutschland wie so oft offensichtlich kein Gesetzes-, sondern ein Vollzugsproblem.
20: Bei der Beobachtung des bodennahen Luftraums sind die Behörden weiter nahezu blind. Das beste Drohnenabwehrzentrum nützt nichts, wenn der Bundespolizei an den Flughäfen noch die Abfanggeräte fehlen. Und auch die rechtliche Grundlage ist noch nicht so, dass die Behörden bei solchen Vorfällen schnell und unkompliziert handeln können.
3: Die Nürnberger Zeitung betont, dass die Bürger der Klagelieder über das Zuständigkeitswirrwarr zwischen Bund, Land und Kommunen überdrüssig sind.
20: Die haben sie alle schon x-mal gehört. Es wäre interessant zu wissen, ob sich inzwischen etwas getan hat, um diese Knoten zu durchschlagen. Die Wähler wollen Taten sehen, etwa in Form rechtlicher Möglichkeiten, virtuelle Grenzen im Notfall zu ignorieren, wenn es um unmittelbare Gefahrenabwehr geht. Auf keinen Fall darf ein Einsatz an Zuständigkeiten scheitern.
3: Der Tagesspiegel ruft die Menschen in Deutschland dazu auf, den Tatsachen ins Auge zu blicken und aufzuwachen.
20: Man möchte hoffen, dass der gescheiterte Anschlag von Leipzig wie ein erneuter heilsamer Schock wirkt und die Kräfte freisetzt, um den seit Jahren überfälligen Schutz ziviler Infrastruktur mit mehr Elan und mehr Tempo voranzutreiben. Deutschland kann Krise, aber nach aller Erfahrung immer erst dann, wenn eine Mehrheit verstanden hat, wie elementar diese Krise ist. Trotz Ukraine-Krieg, trotz hybrider Angriffe haben Gesellschaft und Politik bisher eher behäbig auf die neuen Gefahren reagiert. Der Schock von Leipzig kann das ändern.
3: Das waren die Standpunkte, zusammengestellt von Peter Eichenberg.

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1: Um 0 Uhr mit Ronald Lessig. Nach dem mutmaßlichen Anschlagsversuch mit einer Sprengstoffdrohne am Flughafen Leipzig hat die Bundesanwaltschaft die Ermittlungen an sich gezogen. Grund sei die besondere Bedeutung des Falls, hieß es zur Begründung. Aus der Nachrichtenredaktion Astrid Rolle.
2: Die Bundesanwaltschaft spricht von tatsächlichen Anhaltspunkten, dass auf dem Flughafengelände eine Explosion herbeigeführt werden sollte. Dazu seien an der Drohne professioneller Sprengstoff und ein Zünder angebracht worden. Die Drohne war in der Nacht zum Mittwoch in der Nähe von ukrainischen Antonov-Flugzeugen entdeckt worden. Experten entschärften die Sprengladung. Die Ermittler gehen mittlerweile zudem davon aus, dass auch der Gegenstand, mit dem eine DHL-Frachtmaschine in der Luft zusammengestoßen ist, eine Drohne war. Laut Bundesanwaltschaft handelt es sich um einen schwerwiegenden Angriff auf die Infrastruktur in Deutschland.
1: Die AfD baut laut aktuellem ARD-Deutschland-Trend ihren Vorsprung zur Union weiter aus. Wäre am kommenden Sonntag Bundestagswahl, käme die Partei demnach auf 28%. Die Union verliert weiter an Zustimmung und kommt nur noch auf 21%. Die SPD liegt unverändert bei 12%, die Linke bei 11%, die Grünen bei 15%. Mit der Bundesregierung zufrieden sind nur 13% der Befragten. Ein Mann, der im vergangenen Jahr mit dem Auto in eine Gewerkschaftsdemonstration in München gefahren ist, ist jetzt wegen Mordes zu lebenslanger Haft verurteilt worden. Das Oberlandesgericht stellte auch eine besondere Schwere der Schuld fest. Damit ist eine vorzeitige Entlassung unwahrscheinlich. Eine Frau und ihr zweijähriges Kind waren bei dem Anschlag gestorben, mehr als 20 weitere Menschen wurden verletzt. Der deutsche Energiekonzern RWE hat sich aus Projekten für Windparks in den USA zurückgezogen. Dafür bekommt RWE Geld von der US-Regierung. Was es damit auf sich hat, berichtet Carsten Kühntop aus Washington.
3: RWE hatte 3 Pachtverträge. Damit wollte der Konzern Windparks bauen vor den Küsten von New York, Kalifornien und Louisiana. Die Regierung von Präsident Trump war aber strikt dagegen. Und jetzt gibt es eine Einigung in diesem Streit. RWE erhält sein Geld zurück, 1,2 Milliarden Dollar, und hat sich gleichzeitig verpflichtet, dieses Geld stattdessen in Projekte für fossile Brennstoffe zu stecken in den USA. Diese Vereinbarung ist bereits die 5. ihrer Art, die Trumps Regierung geschlossen hat, um die Entwicklung von Offshore-Windprojekten zu stoppen.
1: Das waren die Nachrichten. Das Wetter in Deutschland. Häufig trocken, im Südosten letzte Schauer bei 18 bis 7 Grad. Am Tage meist trocken bei bis zu 19 Grad in Nordfriesland und 30 Grad am Oberrhein. Am Samstag viel Sonne, 22 bis 33 Grad. Am Sonntag erst trocken, später Schauer bis 35 Grad. Es ist 0 Uhr 3.
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4: Mit insgesamt 3 Meldungen. Die A2 Hannover Richtung Berlin ist zwischen Alsleben und Bornstedt wegen eines defekten LKW gesperrt. A3 Würzburg Richtung Frankfurt zwischen Walbersbrunn und Aschaffenburg Ost 6 Kilometer Stau. Und die A44 Kassel Richtung Dortmund ist zwischen Dreikassel Süd und Kassel Bad Wilhelmshöhe nach einem LKW-Brand gesperrt. In eine gute und vor allem sichere Fahrt.
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4: Aus dem Studio von NDR Info in Hamburg. Mein Name ist Reza Wafer. Willkommen. Jetzt liegt der Fall also bei der Bundesanwaltschaft. Nach dem Fund der Sprengstoffdrohne am Flughafen Leipzig-Halle haben sich Deutschlands oberste Strafverfolger am Abend eingeschaltet. Dass die Bundesbehörde übernimmt, ändert die offizielle Dimension des Falls. Es geht nicht mehr um einen lokalen Sabotageakt, sondern um einen schwerwiegenden Angriffsversuch auf die innere und äußere Sicherheit des Landes. Einige Politiker haben auch schon Beratungen mit NATO-Verbündeten gefordert. Welche Forderungen da auf dem Tisch liegen, dazu Christina Nagel.
5: Es ist eine neue Dimension von hybrider Bedrohung. Sie zeigt, wie weit die Angreifer inzwischen bereit sind zu gehen, um Schäden anzurichten. Und um in Deutschland für Verunsicherung zu sorgen, sagt der Innenminister von Brandenburg, Jan Redmann.
6: Wir erleben jetzt erstmals durch den Anschlag in Leipzig, wie real das ist, dass es kein Szenario mehr ist aus irgendwelchen Bundeswehr-Hochschulvorlesungen, sondern es passiert real und wir müssen darauf schnell eine Antwort finden. Die Zeit läuft uns weg.
5: Es geht um den Aufbau einer effektiven Drohnenabwehr an kritischen Infrastrukturobjekten, um klare Zuständigkeiten, die ein schnelles Eingreifen möglich machen, und um ein einheitliches Lagebild. Dafür war eigentlich vor knapp einem Jahr der Nationale Sicherheitsrat geschaffen worden. Und der müsste aus Sicht von Grünen Fraktionschefin Katharina Dröge nun dringend tagen.
7: Es wäre nicht alleine die Aufgabe des Bundesinnenministers, sich zu kümmern, sondern man fragt sich, wo ist eigentlich Boris Pistorius als Verteidigungsminister, wo ist Friedrich Merz als Bundeskanzler? Es wäre jetzt eine Aufgabe der gesamten Bundesregierung, wenn sie den Vorfall so ernst nimmt, wie er aus meiner Sicht ist. Und deswegen braucht es eine Sitzung des Nationalen Sicherheitsrates.
5: Im Nationalen Sicherheitsrat sitzen neben dem Kanzler auch Minister und Vertreter der Sicherheitsbehörden. Es geht um Signale, die die Bundesregierung nach außen sendet, selbst wenn sie sich noch nicht festlegen will, wer hinter dem Anschlagsversuch steckt. Innenminister Alexander Dobrindt hat mit Blick auf die Drohne, den Sprengstoff und die Umstände von hoher Professionalität gesprochen. Ein Mitwirken fremder Mächte könne nicht ausgeschlossen werden. Dröge fordert deswegen nicht nur, dass der Nationale Sicherheitsrat tagt.
7: Es braucht auch eine Konsultation im Rahmen der NATO.
5: Denn der Flughafen Leipzig wird für Rüstungsgütertransporte des Militärbündnisses genutzt. Die großen ukrainischen Antonov-Transportmaschinen auch für Lieferungen an die Ukraine. Es wäre ein sehr deutliches Signal, wenn Deutschland Artikel 4 aktivieren würde. Er ermöglicht es NATO-Mitgliedstaaten, die die Sicherheit ihres Landes gefährdet sehen, die Bündnispartner zu Beratungen zusammenzurufen. Dabei geht es darum, gemeinsame Maßnahmen abzustimmen, um weitere Eskalationen zu verhindern. Dass dabei in erster Linie an Maßnahmen gegen Russland gedacht wird, sprechen einige Politiker sehr offen aus. Dass Deutschland nicht zuletzt wegen der Ukraine-Unterstützung Ziel russischer Einflussnahme ist, steht für Daniel Baldi von der SPD außer Frage.
8: Weil klar ist, wenn Deutschland seine Unterstützung für die Ukraine, wenn sie die zurückzieht, dann werden sich auch andere EU-Staaten daran vielleicht orientieren.
5: Eine Rechnung, die nicht aufgehen werde. Im Gegenteil, Innenminister Dobrindt hat Amtskollegen aus verschiedenen Ländern Ende August zu einem Krisengipfel eingeladen. Thema werden die hybriden Bedrohungen sein und die Frage, wie man sich gemeinsam besser schützen kann.
4: Ja, wie man sich besser schützen kann, weiß vermutlich eine Firma aus Hannover ganz gut, denn sie baut Abwehrwaffen gegen solche Gefahren. Ab sofort offiziell in Serie. Was genau da passiert, das hat sich Niedersachsens Ministerpräsident Lies angeguckt. Oliver Jürgens ist bei dem Besuch in Hannover dabei gewesen.
9: In einem modernen Bürogebäude in Hannover wird an einer Technik gearbeitet, auf die viele Länder warten. Der Chef des Unternehmens Fiberbridge, Thomas Teeg, und sein inzwischen 50-köpfiges Team arbeiten seit mehreren Jahren an etwas, das erst jetzt seine ganze Bedeutung offenbart.
10: Wir können Lasersysteme, kleinere Lasersysteme, aber auch Hochleistungslasersysteme für die Drohnenabwehr bereitstellen. Das heißt, insbesondere die Hochleistungslasersysteme mit sehr, sehr hohen Energien, um Drohnen und insbesondere auch Drohnenschwärme zu bekämpfen. Und das ist eine Technologie, die bisher in Europa, in Deutschland so noch nicht verfügbar war.
9: Teeg-Systeme können in Militärfahrzeuge oder in mobilen Containern verbaut werden. Kunden sind in erster Linie Rüstungsfirmen. Niedersachsens Ministerpräsident Olaf Lies hält diese Technik für zentral, wenn es um das Thema Drohnenabwehr geht. Gerade auch nach dem Vorfall am Flughafen Leipzig, bei der eine mit Sprengstoff beladene Drohne unschädlich gemacht werden konnte.
11: Wir leben in einer hybriden Bedrohungslage. Ich will mal offen sagen, ich glaube, viele, die das immer so ein bisschen in die Richtung geschaut haben, ist es wirklich so dramatisch, ist jetzt nochmal endgültig bewusst geworden, sichtbar geworden, wie dramatisch diese Bedrohungslage inzwischen schon ist.
9: Lies ist aber auch bewusst, dass die Abwehr von Drohnen durch Laser nur ein Teil einer umfassenden Sicherheitsarchitektur sein kann. In einer hybriden Bedrohungslage gäbe es auch andere Formen von Anschlägen, auf die der Staat vorbereitet sein müsse.
11: Es geht in der hybriden Bedrohungslage um andere Formen von Anschlägen. Es geht darum, Infrastruktur außer Kraft zu setzen. Das heißt, wir werden ein sehr gezieltes System brauchen, das auf der einen Seite sehr gut alle Informationen zusammenstellt. Und auf der anderen Seite will ich auch sagen, müssen wir uns als Staat fragen, welche Informationen wir eigentlich heute angesichts der Bedrohungslage überhaupt noch öffentlich machen können, auch im Sinne von Infrastrukturdaten, weil das auch der Schutz der Infrastruktur ist, nicht mehr alle Daten öffentlich zur Verfügung zu stellen.
9: Bei der Abwehr von hybriden Anschlägen wirbt Lies für noch mehr Zusammenarbeit von Polizei und Bundeswehr. Sicherheit müsse gemeinsam gedacht werden. Die Abwehr von Drohnen spielt auch für die Bundeswehr eine große Rolle. Frank Doske, der Leiter der Wehrtechnischen Dienststelle für Waffen und Munition in Meppen, hat dafür mehrere Gründe.
12: Die Vielzahl an Drohnen, auch die Menge und auch natürlich, dass sie so günstig herzustellen sind, führt dazu, dass wir eigentlich im Prinzip ganz schnell unsere Magazine leergeschossen hätten. Und dafür brauchen wir inzwischen ganz andere Lösungen. Das Gleiche gilt natürlich auch für die gesamte Logistik, die dahinter steckt und natürlich im Endeffekt auch die Effizienz, das heißt auch die Kosten, die würden uns weglaufen.
9: 2028 will die Bundeswehr solche Systeme wie das aus Hannover nutzen. Auch an Flughäfen wäre ein Einsatz denkbar. Dass die Drohnenabwehr mit Lasern nun serienreif ist, ist ein wichtiger Schritt, um diesem Ziel näher zu kommen.
4: In Hannover werden jetzt also Werkzeuge zur Drohnenabwehr hergestellt. Doch wo ist der Schutz bisher geblieben? Darum geht es jetzt.
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4: Unbemannte Geräte in Flughafennähe sind ja nichts Neues. Es sei höchste Zeit, Schutzlücken zu schließen und Zuständigkeiten klar zu benennen, meint Mario Kubina in seinem Kommentar.
13: Ein hybrides Anschlagsszenario. So nennt Alexander Dobrindt das, was da am Flughafen Leipzig-Halle passiert ist. Ein Begriff, der die Dinge vernebelt, statt Klarheit zu schaffen. Dabei ist die Lage eindeutig. Eine Drohne wird mit Sprengstoff präpariert und auf den Flughafen gesteuert. Dorthin, wo auch ukrainische Frachtmaschinen stehen. Und nur durch Zufall kann Schlimmeres verhindert werden. Das zeigt, Deutschland steht bei der Drohnenabwehr blank da. Ein trauriger Befund, mehr als 4 Jahre nach dem Beginn des russischen Großangriffs auf die Ukraine. Jahre, in denen sich ein neues Bewusstsein für die militärische Bedrohung entwickelt hat. Sichtbar wird das in der Zeitenwende, die noch der Ampelkanzler Olaf Scholz ausgerufen hat. Bis dahin war die Bundeswehr auf Schrumpfkurs. Seitdem stehen die Zeichen auf Modernisierung. Neue Panzer und Kampfjets sind auf dem Weg. Das Ziel, die Verteidigungsfähigkeit Deutschlands zu stärken. Aber Sicherheit hat mehr Dimensionen als die militärische. Gefahren gehen nicht nur von gegnerischen Raketen und Bombern aus, sondern auch von Angriffen unterhalb der Schwelle einer klaren militärischen Attacke. Cyberangriffe, Propaganda oder eben Drohnenflüge. Das alles gehört längst zum Instrumentenkasten hybrider Kriegsführung. Deutschland ist darauf immer noch nicht vorbereitet. Schon klar, die Politik war nicht untätig. Es gibt inzwischen ein Drohnenabwehrzentrum von Bund und Ländern, ein Zentrum zur Abwehr hybrider Bedrohungen und das Luftsicherheitsgesetz wurde überarbeitet. Aber nach wie vor ist die operative Verantwortung auf zu viele Akteure verteilt. Mal ist die Bundeswehr zuständig, mal die Bundespolizei, mal die jeweilige Landespolizei. Je nachdem, wo eine Drohne gerade auftaucht. Damit muss Schluss sein. Zu Recht hat der Innenminister von der CSU eine eigene Drohneneinheit bei der Bundespolizei eingerichtet. Das kann aber nur der Anfang sein. Was nützt die beste Organisationsstruktur von Bund und Ländern, wenn sie erst nach einem Vorfall zur Klärung beitragen kann? Ziel muss es sein, Angriffe auf kritische Infrastruktur wie Flughäfen zu verhindern. Deshalb muss erstens die Drohnenabwehr bei der Bundespolizei gebündelt werden. Und zweitens muss so schnell wie möglich die nötige Technik beschafft werden. Abfangdrohnen, Störsender, Sensoren zur Früherkennung von Drohnen, damit sich Deutschland in Zukunft wehren kann, wenn es darauf ankommt.
4: Soweit der Kommentar von Mario Kubina aus Berlin.
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4: Fast 1,5 Jahre ist es jetzt her. Ein Mann fährt mit einem Kleinwagen in einen Demonstrationszug der Gewerkschaft Verdi in München. 2 Menschen sterben dabei, eine Frau und deren 2-jährige Tochter. Dutzende weitere werden zum Teil schwer verletzt, kämpfen bis heute mit den Folgen. Der Angeklagte musste sich für die Tat vor dem Oberlandesgericht in München verantworten. Jetzt hat das Gericht ein Urteil gefällt. Wie es ausgefallen ist und wie der Täter auf das Urteil reagiert hat, dazu Manuel Rauch.
14: Regungslos schaut der 25-jährige Afghane den vorsitzenden Richter an, während der das Urteil verkündet. 2-facher Mord, 23-facher versuchter Mord, gefährliche Körperverletzung in vielen weiteren Fällen. Lebenslange Freiheitsstrafe. Unter den Zuschauern im Gerichtssaal ist vereinzelt ein zustimmendes Gemurmel zu hören. Denn das Gericht stellt auch die besondere Schwere der Schuld fest. Sollte das Urteil rechtskräftig werden, wäre es so gut wie ausgeschlossen, dass der Täter nach 15 Jahren auf Bewährung entlassen wird. Rund 2 Stunden lang führt der vorsitzende Richter aus, wie das Gericht zu seinem Urteil kommt. Das Gericht sieht gleich 3 Mordmerkmale erfüllt. Gerichtssprecher Laurent Lafleur.
15: Die Tat geschah heimtückisch. Keines der Opfer hatte auch nur ansatzweise eine Chance, sich gegen diesen Angriff zu verteidigen. Die Getötete hatte sogar bewusst einen Platz ganz am Ende des Demonstrationszugs gewählt, weil sie sich da in der Nähe von Polizeiautos besonders sicher fühlte.
14: Mit dem Auto habe der Täter zudem ein gemeingefährliches Mittel benutzt, das nicht nur einzelne Personen gefährdete, sondern eine unbestimmte Zahl an Menschen. Viele Demo-Teilnehmer wurden direkt erfasst, andere schob das Auto schneepflugartig vor sich her, so sagt es der Richter wörtlich. Zudem habe der Verurteilte aus niedrigen Beweggründen gehandelt. Der Täter sei überzeugt davon gewesen, dass westliche Staaten für das Leid der muslimischen Bevölkerung verantwortlich sind. Deshalb wollte er, so das Gericht, möglichst viele Menschen töten. Eine Mutter und ihre zweijährige Tochter kamen im Februar 2025 ums Leben, als der damals 24-jährige Afghane seinen Mini in den Demonstrationszug in der Nähe des Münchner Hauptbahnhofs fuhr. Mehr als 40 Menschen wurden verletzt.
15: Es waren schwerste Verletzungen, die die Geschädigten bis heute noch verfolgen. Viele sind bis heute nicht arbeitsfähig. Viele mussten sich zahlreichen Operationen unterziehen, müssen sich auch in Zukunft noch zahlreichen Operationen unterziehen. Einige Verletzungen werden wohl nie ausheilen.
14: Dazu kommen psychische Verletzungen wie posttraumatische Belastungsstörungen. Anwalt David Mühlberger hat im Prozess 9 Geschädigte vertreten.
16: Ja, also die Folgen sind natürlich katastrophal. Der Angeklagte hat ganze Familien zerstört, der hat Beziehungen zerstört. Es gibt Leute, die haben mehr als 1.000 Euro netto weniger jetzt im Monat und sind bedürftig geworden dadurch.
14: Mit dem Urteil zeigt er sich zufrieden, genau wie seine Mandanten. Die umarmen sich nach der Urteilsverkündung.
16: Aber letzten Endes ist es das Maximum, was es gibt an Schuldspruch. Ein gerechtes Urteil im eigentlichen Sinne wird es wahrscheinlich für die Hinterbliebenen oder für die Geschädigten nicht geben, denn das kann einem so ein Urteil nicht geben. Es ist nur die korrekte, juristisch einwandfreie Sachbehandlung zu erwarten und das haben wir hier erfahren.
14: Anhaltspunkte dafür, dass der Täter schizophren ist, zieht das Gericht nicht. Darauf hatte die Verteidigung gesetzt. Ein psychiatrischer Sachverständiger habe zwar Grundzüge einer Persönlichkeitsstörung diagnostiziert, er sei aber voll schuldfähig, so das Gericht. Nach 2 Stunden Urteilsbegründung spricht der vorsitzende Richter schließlich den Angeklagten direkt an. Mit seiner Tat habe er dafür gesorgt, dass München in eine traurige Liste aufgenommen worden sei. Anschläge dieser Art seien mitnichten gottgefällig, sondern sinnlos, brutal und menschenverachtend.
4: Die Hitze in diesem Sommer fordert bisher weit mehr Opfer als angenommen. Knapp 12.000 Hitzetote hat es in diesem Sommer bisher gegeben. 12.000. Das Robert-Koch-Institut korrigiert die bisherigen Zahlen für Deutschland drastisch nach oben. Grund ist nach Ansicht von Experten vor allem, dass es keine Hitzeinfrastruktur, in Deutschland gibt. Also baulich ist das Land der Hitze nicht angepasst. Zu wenige Klimaanlagen, Schattenplätze und Trinkbrunnen. Also alles, was die Umgebung kühlt und Menschen vor extremer Hitze schützt. Weil sich unser Körper kaum an die Temperatursprünge gewöhnen kann, kollabiert dann der Kreislauf. Was das genau bedeutet, an Hitze zu versterben, hat die Kollegin Birgit Langhammer vom NDR Nils Walke aus der ARD Gesundheitsredaktion gefragt.
17: Also Hitze als Todesursache, das gibt es tatsächlich. Der Hitzschlag aber ist eher selten, sag ich jetzt mal. Meistens ist es eine Kombination aus einer Vorerkrankung und eben dann hohen Temperaturen, zum Beispiel ein schwaches Herz, schwache Nieren, und dann kommt eben Hitze dazu, das verstärkt diese Vorerkrankung und das führt dann zum Tod. Das kann man an den Zahlen des Statistischen Bundesamtes konkret ablesen. Die meisten Menschen sterben in Deutschland an Herz-Kreislauf-Erkrankungen, aber wenn es besonders heiß ist, sterben dann viel mehr als sonst. Und das ist eben das, was man mit Hitzetoten so meint. Man spricht dann auch von einer Übersterblichkeit und diese Zahlen, die sind sehr belastbar.
18: Und sind das dann diese Zahlen, die auch das Robert-Koch-Institut immer rausgibt?
17: Jein, also die ganz detaillierten Zahlen, wer wirklich woran gestorben ist, die kommen immer von den Statistikämtern der Länder und die brauchen dafür so rund 5 Wochen. Doch in der Zwischenzeit, da arbeitet das RKI schon mal mit denen, ich sage jetzt mal etwas gröberen Zahlen und schätzt dann ab, wie viele Menschen von all denen, die gestorben sind, wohl aufgrund der Hitze verstorben sein könnten. Die legen dann Wetterdaten dazu und so weiter. Diese Schätzung ist also nicht aus der Luft gegriffen, sondern das wird aufwendig berechnet. Aber wie wir jetzt gesehen haben, ganz aktuell, das RKI ist dabei recht vorsichtig, denn die tatsächlichen Zahlen, zum Beispiel für Ende Juni, da war es wirklich richtig heiß, die liegen fast doppelt so hoch wie bisher angenommen. Demnach starben allein in dieser einen heißen Woche 9.600 Menschen wegen der Hitze.
18: Das heißt jetzt also, es gibt erstmal eine Schätzung und ein paar Wochen später dann die genauen Zahlen. Und wenn wir da jetzt nochmal genau hinschauen, was fällt denn dabei dann noch auf?
17: Erstens, es sind vor allem alte Menschen, die an Hitze versterben. Knapp jede zweite Person ist 85 oder älter. Nur 10% der Hitzetoten sind unter 65. Das ist aber ehrlich gesagt jetzt nicht wirklich was Neues. Das war auch schon in den vergangenen Hitzeperioden so. Das liegt eben daran, dass Hitze selten der Hauptgrund ist, sondern nur der Auslöser dafür, dass eine Vorerkrankung auf einmal richtig heftig wird. Zweitens, was dann noch auffällt, ist, dass wir im Norden recht glimpflich davon gekommen sind bei dieser krass heißen Woche Ende Juni. Ganz grob kann man sagen, dass da die südlichen und mitteldeutschen Bundesländer stärker betroffen waren, wie Bayern, Baden-Württemberg, Nordrhein-Westfalen, Sachsen oder Thüringen.
18: Und eine Frage noch, wenn wir jetzt in diesem Jahr schon von fast 12.000 Hitzetoten sprechen, wird es dann das neue Normal oder gibt es auch etwas, was wir, was die EU oder was Deutschland tun kann, um eben vorzubeugen, um besser vorbereitet zu sein?
17: Ja, da gibt es schon Forderungen, zum Beispiel von der Bundesärztekammer und vielen anderen Gesundheitsorganisationen. Die wollen erstmal erreichen, dass extreme Hitze als Gesundheitsgefahr auch offiziell anerkannt wird. Und sie wollen, dass die Politik einen Plan vorlegt, wie bei Hitze der Bevölkerung, also uns, geholfen werden kann. Konkret geht es denen zum Beispiel um Pflegeeinrichtungen, Kindergärten und Schulen. Die sollen, so heißt es, klimafest gemacht werden.
4: Sagt Nils Walker aus der ARD Gesundheitsredaktion. Einen verborgenen Schatz finden. Diese Vorstellung fasziniert nicht nur Kinder. Darum ist das Losziehen mit einer Metallsonde ein fesselndes Hobby. Etwa 15.000 Sondengänger gibt es laut Schätzung allein in Bayern. Darunter Freizeitschatzsucher, Hobbyhistoriker, aber auch Plünderer, die Rechtsverstöße begehen. Christina Küfner dazu.
2: Archäologe David Biedermann leitet eine Grabungsfirma in Ingolstadt. Sein Team wird gerufen, wenn in einem Boden Spuren aus der Vergangenheit zu untersuchen sind. Alte Münzen, Werkzeuge oder Keramik bergen die Archäologen fachgerecht aus dem Erdreich. Wenn nach Feierabend aber Sondengänger auftauchen und alles durchwühlen, war ihre ganze Sorgfalt umsonst.
19: Es zerstört eben das kulturelle Erbe im Boden. Es zerstört das, was wir noch dokumentieren können. Das, was wir eigentlich mit einer Rettungsgrabung zu retten versuchen, das wird eben durch solche Aktivitäten zerstört, unwiederbringlich.
2: Ein Problem, das Archäologen in ganz Bayern kennen. Der Freistaat war bei Raubgräbern sogar lange besonders beliebt. Denn hier gehörte ein Fund zur Hälfte dem Finder. Die Folge: Sondengänger räumten im großen Stil die Böden leer. Auch zahlreiche Bodendenkmäler wurden geplündert. Um diesen Raubbau an Kulturgut zu unterbinden, führte der Freistaat 2023 ein Schatzregal ein.
20: Das Schatzregal ist sozusagen die Möglichkeit, dass archäologische Funde tatsächlich niemandem gehören, sondern ausschließlich dem Land und in ein Museum gehören und nicht frei verkäuflich als Marktwert bei eBay oder sonstigen, je nach Wert, verkauft werden können.
2: Sagt Andreas Büttner vom Bayerischen Landesamt für Denkmalpflege. Jeder bei den Behörden gemeldete Fund wird nun automatisch Eigentum des Freistaats. Der Staat verdient dabei nichts, denn er entschädigt die Besitzer der Fundorte. Finder wiederum kriegen 3% Finderlohn, was vielen Sondengängern aber nicht reicht. Auch nicht David Arnold aus Nürnberg. Er lehnt Plünderungen zwar ab, ist aber gegen das Schatzregal.
21: Dadurch, dass die Eigentumsregelung so ist, wie sie jetzt ist, ist ja keine Motivation, da ehrlich zu sein. Ist so. Und jetzt rechnen wir mal zum Beispiel, wenn ich einen Fund habe, 100.000 Euro. Wie viel sind dann 3%?
2: Für das Landesamt für Denkmalpflege war der Schritt trotzdem notwendig, damit nicht noch mehr Kulturgut auf dem Schwarzmarkt verschwindet. Die Szene ist schillernd, trotzdem ist nicht jeder Sondengänger ein Raubgräber. Die Behörde bemüht sich daher, einzelne von ihnen zu sensibilisieren. Auch Archäologe David Biedermann findet das wichtig, ist aber skeptisch, ob das am Ende auch klappt.
19: Ich glaube, man muss froh sein, wenn man einen gewissen Prozentsatz, sagen wir mal 10% der Leute, die an einer ernsthaften Zusammenarbeit interessiert sind, wenigstens in einen ernsthaften Dialog bekommt, um dann vielleicht auch eine Breitenwirkung in die ganze Szene hineinzuentwickeln.
2: Bis es soweit ist, werden der Archäologe und sein Team wohl weiter damit rechnen müssen, dass sie auf ihren Grabungsflächen ungebetenen Besuch bekommen.
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22: Mit Stephanie Lavoie und tollen Nachrichten von der Schwimm-EM in Paris. Der deutsche Medaillenregen geht weiter. Lars Becker berichtet vom abschließenden Wettkampftag im Sprungbecken.
23: 3 Medaillen am letzten Tag und ein großartiger Abschluss der EM im Pariser Centre Aquatique Olympique für Jaden Eickermann und Ole Rösler. Lautstark unterstützt vom gesamten deutschen Team holten die beiden in einem hochklassigen und spannenden 10-Meter-Wettbewerb Solo vom Turm Silber und Bronze die Medaillen 9 und 10 für den DSV. Besser war nur der Russe Tarnovoy. Bereits im Vorkampf hatten Eickermann und Rösler mit starken Leistungen ihre Ambitionen untermauert. Zuvor hatten Lena Henschel und Jette Müller schon Bronze im 3-Meter-Synchron geholt. Silber wäre möglich gewesen, aber das Duo war mit dem Podiumsplatz glücklich. Die nicht überragende, aber sehr, sehr gute DSV-Bilanz. 3-mal Gold, 4-mal Silber und 3-mal Bronze.
22: Es hatte sich seit Wochen angedeutet und ist nun fix. RB Leipzig erliegt dem Werben von Real Madrid und lässt sein Juwel ziehen. Jan Diomande hat gestern das Trainingslager der Sachsen im österreichischen Saalfelden verlassen, um sich auf den Weg nach Spanien zu machen. Dort hat er bereits den Medizincheck bestanden, weiß Thomas Kunze.
24: 36 Pflichtspiele, 13 Tore, 10 Vorlagen, das sind die beeindruckenden Daten von Jan Diomande aus seiner Zeit bei RB Leipzig, die jetzt offiziell beendet ist. Leipzig und Real Madrid haben den spektakulären Transfer des Offensivspielers bestätigt. Nach nur einem Jahr in Sachsen läuft der 19-Jährige zukünftig also für den 15-fachen Champions-League-Sieger Real Madrid auf. In einer Offensivreihe mit Kylian Mbappé und Vinicius Junior. Real Madrid wird kolportierte 125 Millionen Euro nach Leipzig überweisen. Inklusive zu erreichender Boni kann die Summe auf bis zu 140 Millionen anwachsen. Für RB Leipzig ist das ein absoluter Rekordtransfer. Im Bundesliga-Kosmos war nur Ousmane Dembélé bei seinem Wechsel zum FC Barcelona teurer. Jan Diamandé, der auch bei der WM mit seinem Team von der Elfenbeinküste überzeugte, wird dem Red Bull-Konzern in Zukunft als Red Bull Athlete, also als Werbegesicht, erhalten bleiben.
22: Die sechste Etappe der Tour de France Femmes wurde nach hügeligen 153 Kilometern zwischen Montbrison und Tournon im Sprint einer Ausreißerinnengruppe entschieden. Wer am Ende die Nase vorn hatte, verrät uns Mathieu Genet schön.
1: Kim Le Cour ist am Ende die strahlende Siegerin der sechsten Etappe dieser Tour de France der Frauen. Die Frau aus Mauritius gewinnt den Zielsprint einer achtköpfigen Ausreißergruppe. Mit dabei auch Liane Lippert, die am Ende immerhin noch sehr, sehr starke Sechste wird. In der zweiten Gruppe, die im Ziel in Tournon-sur-Rhône ankommt, ist dann auch Antonia Niedermayer dabei. Die büßt zwar einen Platz im Gesamtklassement ein, ist jetzt Gesamtfünfte, aber bleibt weiterhin im weißen Trikot der besten Nachwuchsfahrerin.
22: Copacabana-Flair an der Galopprennbahn. Hamburg-Horn ist an diesem Wochenende der Hotspot der Beachvolleyball-Szene. Das Elite 16 ist ein Turnier der höchsten Spielklasse, also sozusagen die Champions League im Beachvolleyball. Moritz Kühn berichtet.
3: Der erste Tag der Gruppenphase war vom Winde verweht. Es war sogar so stürmisch, dass die große LED-Wand mit den Zwischenständen aus Sicherheitsgründen abgebaut werden musste. Ja, keine einfachen Bedingungen für Lukas Pretschner und Co.
6: Der Ball fliegt einfach anders, weil er nicht mehr so, oder er lässt sich nicht mehr so leicht, ich sage es mal, berechnen. Weil durch den Wind oder durch die Windverwehungen man einfach sehr viel, ich nenne es mal, simpler spielen muss. Und das haben wir heute ganz gut hingekriegt.
3: Allerdings, zwei Spiele, zwei Siege. Das Duo Lukas Pretschner und Paul Henning steht vorzeitig in der K.O.-Phase. Die zwei anderen deutschen Männerteams bei diesem Turnier, Elas Wüst und Huster Winter, haben das Weiterkommen in der eigenen Hand. Vom Wind unbeeindruckt die Europameisterinnen von 2024, Svenja Müller und Sinja Tillmann, die zum Auftakt der Vorrunde die Weltranglistenzweiten aus Brasilien, Tamela und Victoria, in zwei Sätzen bezwangen.
7: Die Bedingungen sind interessant, also der Wind kommt von überall ins Stadion rein, aber ich meine, zum Glück haben nur wir nicht das Problem, sondern auch die anderen auch. Genau, aber wir haben uns immer vorgenommen, immer weiterzumachen und das ist uns dann gut gelungen.
3: Auch für die anderen drei deutschen Frauenteams ist noch alles drin, nach Tag 1 des vom Winde verwehten Beachvolleyballturniers auf der Galopprennbahn.
4: Das war der Sport mit Stefanie Lavoie.
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Kreuzfahrten boomen wie nie zuvor. Gleichzeitig sind Kreuzfahrten natürlich weiterhin umwelt- und klimaschädlich und bleiben auch, zeigt ein Ranking vom NABU. Dazu mehr nach den Nachrichten. Gut, 10 Minuten hier in der ARD-Infonacht.

0: auch die Drohnenabwehr, sagte Schuster. Es erscheine ihm angesichts der strategischen Bedeutung des Flughafens Leipzig-Halle nötig, dass ein speziell geschützter Bereich innerhalb des Flughafens ausgewiesen werden müsse. Bis Ende des Jahres soll der Leipziger Flughafen ein modernes Drohnenabwehrsystem erhalten, das sei bereits beauftragt vom Bund.
1: Die Bundesanwaltschaft übernahm am Abend die Ermittlungen zu dem Drohnenfund. Bundesverkehrsminister Bilger, will mehr Güterverkehr auf Straße und Schiene bringen. Er reagiert damit auf den sinkenden Wasserstand der Flüsse, der den Transport per Schiff immer schwieriger macht. Die Länder sollen dafür Schwertransporte schneller genehmigen und das Sonntagsfahrverbot für Lkw aussetzen. Auch die Bahn habe zugesagt, die Industrie zu unterstützen und mehr Güter zu befördern. Die US-Arzneimittelbehörde hat einen mRNA-Impfstoff gegen Grippe zugelassen. Es ist die weltweit erste Zulassung eines Grippevakzins, das auf der mRNA-Technologie basiert. Hersteller Moderna erwartet, dass der Impfstoff zum Start der Grippesaison verfügbar sein wird. Aus Washington, Carsten Kühntop.
2: Grundlage der Zulassung war laut Moderna eine klinische Studie mit 40.000 Teilnehmern. Unter denen, die den mRNA-Grippeimpfstoff erhalten hatten, gab es 27% weniger Grippefälle. Die mRNA-Technologie ermöglicht es, ein Grippevakzin schneller als bisher auf Erreger einstellen zu können, die unvorhergesehen auftauchen. Die Entscheidung der Arzneimittelbehörde dürfte in den USA für Diskussionen sorgen. Gesundheitsminister Kennedy ist ein erklärter Impfgegner.
1: Vor der Küste des Oman droht wegen eines auf Grund gelaufenen Öltankers eine Umweltkatastrophe. Die Organisation Greenpeace teilte mit, auf Satellitenbildern sei zu sehen, dass bereits Öl ausgelaufen ist. Es bildete sich ein Ölteppich, der doppelt so groß ist wie München. Der 270 Meter lange Tanker wird der russischen Schattenflotte zugerechnet. Er soll etwa 110.000 Tonnen Rohöl an Bord haben. Unklar ist, unter welcher Flagge das Schiff fährt. Das Wetter in Deutschland. Häufig trocken, im Südosten letzte Schauer und Gewitter bei 18 bis 7 Grad. Am Tage meist trocken, im Norden einzelne Schauer, an den Alpen Gewitter bei bis zu 19 Grad in Nordfriesland und 30 Grad am Oberrhein. Am Samstag viel Sonne, 22 bis 33 Grad. Am Sonntag anfangs trocken, später von Südwesten her Schauer bis 35 Grad. Das waren die Nachrichten.
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4: Und es ist inzwischen relativ ruhig auf den Straßen. Es gibt drei Meldungen. Fangen wir mit der A2 an, Hannover Richtung Berlin. Die Strecke ist zwischen Heilsleben und Bornstedt wegen eines defekten LKW gesperrt. A3 Würzburg Richtung Frankfurt zwischen Balversbrunn und Aschaffenburg-Ost, 6 Kilometer Stau. Und die A44 Kassel Richtung Dortmund ist zwischen Dreikassel Süd und Kassel Bad Wilhelmshöhe nach einem LKW-Brand gesperrt. In eine gute Fahrt.
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4: Mit Reza Waffer. Guten Abend. Seine Beliebtheitswerte sind weiter im Keller. Kanzler Merz hat offenbar ein Imageproblem, während die AfD weiter zulegt. Das zeigt der neue ARD-Deutschland-Trend. Alle Zahlen und Einzelheiten von Sabine Henkel.
5: Keine guten Nachrichten für Friedrich Merz und die Union. 21% würden CDU und CSU erhalten, wenn am kommenden Sonntag Bundestagswahl wäre. Und mit Merz als Bundeskanzler sind weiterhin deutlich über 80% der Deutschen unzufrieden.
6: Ich empfinde diese demoskopische Lage, wenn Sie so wollen, eher als Ansporn, die Arbeit fortzusetzen, gut zu machen, richtig zu machen. Und das ist etwas, was mich beschwert und an dem wir auch gemeinsam arbeiten.
5: So hatte Merz es im Juli gesagt, bevor er seine Regierungsmannschaft neu aufstellte. Voller Hoffnung. Diese Hoffnung teilen die Leute allerdings nicht. Fast 70% sind pessimistisch und glauben nicht an eine bessere Regierungsarbeit. Eine Herausforderung auch für die neue Kanzleramtsministerin Nina Wagen.
7: Wir sind jetzt gut aufgestellt, auch wirklich weiter voranzukommen mit unseren Reformen, die wir begonnen haben.
5: Gesundheitsreform, Pflegereform, Rentenreform stehen im Herbst an. Die Frage der Gerechtigkeit wird dabei immer wieder diskutiert. Vor allem in Ostdeutschland besteht bei vielen ein Gefühl, benachteiligt zu werden. Mehr als 50% sagen das. In Westdeutschland hingegen meint eine Mehrheit, dass es gerecht zugeht. Immerhin sind es aber auch da 40%, die ein Ungerechtigkeitsgefühl haben. Ein anderes Gefühl, nach dem Infratest DIMAP gefragt hat, ist das der Sicherheit.

0: Sicherheit im öffentlichen Raum. Und zwar nach dem Anschlag in Berlin.
1: Alles, was wir hier sehen, deutet darauf hin, dass wir es mit einem islamistischen Terroranschlag zu tun haben.
0: Hatte Bundesinnenminister Dobrindt noch am Ort des Geschehens erklärt. Inzwischen besteht Gewissheit. Es war ein islamistisch motivierter Terroranschlag. In Deutschland haben mehr als 30% der von Infratest DIMAP Befragten hin und wieder Angst, dass sie selbst Opfer eines Terroranschlags werden. Das aber ist nicht die größte Sorge. Weitaus mehr Leute befürchten, bestohlen oder beleidigt und bepöbelt zu werden. Das sind in beiden Fällen rund 50%, wie dieser Deutschlandtrend zeigt. Damit nochmal zurück zur Sonntagsfrage. Die Union erreicht, wie gesagt, 21%, die AfD 28%. Die Union minus 1, die AfD plus 1. Alle anderen Parteien unverändert. SPD 12, Grüne 15, Linke 11%. Infratest DIMAP hat dafür fast 1300 Menschen per Telefon und online repräsentativ befragt.
2: Wirtschaft.
3: Kreuzfahrten boomen wie nie zuvor. Und gleichzeitig gelten sie als eine der umwelt- und klimaschädlichsten Arten des Reisens. Reedereien behaupten immer wieder gegenzusteuern. Der Weg zu einer klimaneutralen Schifffahrt ist aber noch sehr, sehr, sehr weit. Das zeigt auch ein neues Ranking der Reedereien, das der Naturschutzbund Deutschland, also der NABU, erstellt hat. Dazu Dominik Bartuschek.
4: 15 Reedereien hat der NABU für sein diesjähriges Kreuzfahrtranking befragt. 12 haben reagiert und die Fragen nach Umwelt- und Klimaschutzmaßnahmen beantwortet. Kleine Fortschritte, sagt Sönke Diesener vom NABU, sind dabei im Detail durchaus feststellbar.
5: Die Schiffe werden etwas effizienter, verbrauchen etwas weniger Treibstoffe und emittieren auch weniger Luftschadstoffe dadurch.
4: Auch die Nutzung von Landstrom kommt voran, den die Schiffe nutzen, während sie im Hafen liegen, anstatt die Energieversorgung an Bord über laufende Motoren sicherzustellen. Das sorgt für weniger Luftverschmutzung. Dennoch, unterm Strich bleiben Kreuzfahrten schädlich fürs Klima, sagt Diesener, denn
5: das Kreuzfahrtranking zeigt, dass die gesamte Kreuzfahrtbranche weiterhin auf fossile Treibstoffe angewiesen ist und daher natürlich sowohl der Klimaschaden als auch die Luftverschmutzung weiterhin sehr, sehr hoch sind.
4: So sind laut NABU noch immer rund die Hälfte der Kreuzfahrtschiffe auf den Weltmeeren mit Schweröl unterwegs. Viele andere setzen auf Flüssiggas, LNG. Das verbrennt zwar sauberer als herkömmliche Kraftstoffe, aber bei seinem Einsatz wird Methan freigesetzt, ein besonders klimaschädliches Gas. Das führt im aktuellen Kreuzfahrtranking dazu, dass selbst die Klassenbesten, die Reedereien Havila und Hurtigruten, nicht einmal die Hälfte der maximal möglichen Punktzahl erreichen. Der NABU fordert deshalb ein radikales Umdenken von der Kreuzfahrtbranche, weg von fossilen hin zu alternativen, klimaneutralen Kraftstoffen. Zum Beispiel zu grünem Methanol, einem synthetischen Kraftstoff, der auf Basis von grünem Wasserstoff hergestellt wird. Technisch längst machbar, sagt Diesener, doch im Alltag auf den Meeren sind Schiffe mit dieser Technik bisher die absolute Ausnahme.
5: TUI hat im vorletzten Jahr die TUI Mein Schiff 7 in Betrieb genommen. Die kann zum Beispiel mit diesem klimaneutralen Methanol fahren.
4: Auch das Deutsche Zentrum für Luft- und Raumfahrt, DLR, kam in einer Studie im Auftrag von Greenpeace im vergangenen Jahr zu dem Ergebnis, dass grünes Methanol die Schifffahrt klimafreundlicher machen könnte. Das Problem? Es gibt zu wenig davon auf dem Markt. Das sagen sowohl der NABU als auch Schifffahrtsexperte Markus Mühmer vom DLR.
6: Darüber hinaus sind die Preise von alternativen Kraftstoffen heute noch deutlich höher als jene von fossilen Brennstoffen.
4: Was viele Reedereien dann doch lieber auf Schweröl oder LNG setzen lässt. Und warum machen es Schiffe nicht wie Autos, die zunehmend elektrisch unterwegs sind statt mit Verbrenner? Pläne dazu liegen in der Schublade, sagt Sönke Diesener. So habe kürzlich die Deutsche Meyer Werft ein Elektrokreuzfahrtschiff vorgestellt.
5: Und das soll Strecken von zum Beispiel von Kopenhagen nach Helsinki oder auch von Barcelona nach Rom schaffen können. Und das Schiff fährt dann tatsächlich ausschließlich mit einer Batterie, die über klimaneutralen Strom in Häfen geladen werden kann.
4: Rein technisch wäre sie also längst möglich, die klimaneutrale Kreuzfahrt. Auf kürzeren Strecken elektrisch, auf längeren Routen mit grünen Kraftstoffen, ergänzt vielleicht auch noch mit Windunterstützung. Jetzt müssen nur noch die Reedereien umdenken und bereit sein, in solche Schiffe auch zu investieren.
3: Die Speed Week läuft ja diese Woche. Der Name Speed Week kann ein bisschen verwirren. Wenn es danach geht, könnte man nämlich denken, das ist eine Schnellfahrwoche. Aber quasi das Gegenteil ist der Fall. Die Polizei blitzt seit Montag Schnellfahrer auf Straßen, auf denen besonders viele Unfälle passieren. Zum Beispiel in Hessen. auf der Landesstraße 311 zwischen Lorsch und Hüttenfeld. Da standen nicht nur Polizisten, sondern auch die Kollegin Anna Vogel.
2: Die rote Anhaltekelle weit ausgestreckt, winkt die Polizeibeamtin einen Transporter zur Seite. Im Inneren scheppert es, als der kleine Bus neben der Landesstraße bei Lorsch zum Stehen kommt.
7: Führerschein, Fahrzeugschein.
2: Drei Männer steigen aus. Arbeiter einer Elektrofirma, die Hochmasten repariert. Die Polizeibeamtin lässt sich den Laderaum zeigen. Kaum geht die Tür auf, sehen wir ein ziemliches Durcheinander. Polizeisprecher Christoph Schmidt lässt den Blick schweifen.
8: Farben bzw. Gefahrstoffe. Auch leicht entflammbar sieht man ja auch auf diesen Aufdrucken oder Etiketten.
2: Gleichzeitig gibt es das nächste Problem.
9: Haben auch nur türkische Führerscheine. Das heißt, die kann ich nirgends nachkontrollieren. Ich weiß nicht, ob er einen hat.
10: Und was passiert jetzt?
9: Das bringt jetzt jemand einen Führerschein angeblich.
2: Jetzt winken die Beamten Kevin auf die Seite. Er ist in seinem roten Mazda MX-5 unterwegs. Ob der so tiefer gelegt ist wie erlaubt, der Polizeibeamte misst nach. Kevin hat von den Kontrollen gehört.
11: Blitzermäßig finde ich es natürlich nicht so toll. Ich meine, mittlerweile haben wir ja Preise erreicht, die echt für 10 km/h zu viel außerorts schon echt heftig sind. Aber mein Gott, es ist ja mittlerweile fast jedes Jahr.
2: Doch tatsächlich werden an diesem Morgen nur wenige Autos geblitzt. Vielleicht auch, weil sich viele Verkehrsteilnehmer mit Lichthupe vorwarnen, so Polizeipressesprecher Christoph Schmidt.
12: Aber das ist ja ein bekanntes Phänomen.
2: Nach einer Dreiviertelstunde passiert es doch. Die Frau mit zwei Kindern im Auto lässt die Scheibe runter, als die Polizistin auf sie zukommt.
13: Okay, ich bräuchte mal bitte von Ihnen.
14: Fahrzeugpapiere, Führerschein.
13: Der Kollege hat sie gemessen mit 93. Mhm. 70 sind hier erlaubt.
2: Die Fahrerin aus Groß-Gerau kostet das 60 € plus eine Verwaltungsgebühr von 28 €.
15: Ich muss jetzt ehrlich gestehen, ich habe mir eben bei dem Überholmanöver von dem Traktor, der nur 40 fahren darf, nichts dabei gedacht. Und dass ich natürlich in dem Moment Gas geben muss, um an dem vorbeizukommen, falls mir einer entgegenkommt. Umgelaufen.
2: Und die Arbeiter dürfen nach gut einer halben Stunde doch noch weiterfahren. Sie verabschieden sich. In der Wartezeit haben sie die Ladung gesichert und fahren jetzt zur Baustelle.
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3: Vor genau 81 Jahren fiel die erste Atombombe auf Hiroshima. Mitten in den Wiederaufbau wurde Yoko Morishita geboren, 3 Jahre nach dem Abwurf der Bombe. Heute ist sie mit 77 Jahren die wohl älteste Ballerina der Welt, die noch immer Hauptrollen tanzt. Mehrere Stunden täglich trainiert sie für den Nussknacker. Denn Ende des Jahres ist Premiere für sie und das Ensemble. Am Jahrestag des Abwurfs hat sie erklärt, warum ihr Tanz in Zeiten globaler Aufrüstung ein lautstarker Friedensauftrag ist.
17: Sie tanzt Clara, die Hauptfigur aus dem Nussknacker, und das mit 77.
18: Ich finde es nicht anstrengend. Schließlich mache ich das, was ich über alles liebe. Dass ich das jeden Tag so weitermachen kann, macht mich sehr glücklich.
17: Aktuell laufen die Proben mit dem Matsuyama Ballet in Tokio. Ab November wird das Tschaikowski-Stück aufgeführt in einer besonders japanischen Inszenierung. Choreograf Tetsutaru Shimizu arbeitet darin, die Wunden, die zahlreiche Erdbeben und andere Naturkatastrophen hinterlassen haben, auf und verarbeitet auch die schwärzesten Stunden der japanischen Geschichte.
19: Denkt an eure Großväter, Väter, Mütter oder Verwandte, an all diese Menschen und an die Atombombe. Wut, Qual und Trauer in ihrer extremsten Form. Bringt all das in eurem Ballett mit ganzer Kraft zum Ausdruck. Los geht's!
17: Kaum jemand kann das so nachvollziehen wie Yoko Morishita, die Vortänzerin. Geboren in Hiroshima, 3 Jahre nach der Explosion der Bombe.
18: Meine Großmutter wurde radioaktiv verstrahlt und litt unter schweren gesundheitlichen Problemen. Auch meine Mutter wurde verstrahlt. Und ich war ein körperlich schwaches Kind.
17: Die Großmutter wird zum Vorbild. Ihre Stärke und Resilienz, selbst in der größten Katastrophe, treibt Morishita bis heute an. Gerade jetzt, wo Japan so stark aufrüstet wie seit dem Zweiten Weltkrieg nicht mehr. Selbst die 3 Nicht-Atom-Prinzipien scheinen plötzlich diskutabel, also dass das Land weder Atomwaffen besitzt, noch herstellt, noch ins Land lässt. Für Verteidigungsminister Shinjiro Koizumi darf es in der aktuellen geopolitischen Lage aber keine Tabus geben.
14: Ausgehend von diesem starken Krisenbewusstsein ist es unerlässlich, die Diskussion über die Überarbeitung der drei Dokumente so zu führen, dass alle Optionen in Betracht gezogen werden.
17: Die Überlebenden der Atombombenabwürfe, die Hibakusha, sind empört. Shigemitsu Tanaka aus Nagasaki hat einen entsprechenden Protestbrief an die Regierung verfasst.
20: Diese Äußerungen missachten die Gefühle der Überlebenden der Atombombenabwürfe, die ihr ganzes Leben für die Abschaffung von Atomwaffen eingetreten sind, getreu dem Motto, niemand auf dieser Welt darf das gleiche Leid erfahren wie wir.
17: Nie wieder ist auch Yoko Morishitas Motto. Die prima Ballerina will zeigen, dass die Menschen auch Frieden bringen können.
21: Was ich selbst tun kann? Von der Bühne aus vielen Menschen Hoffnung, Mut, Träume und Sehnsucht vermitteln.
3: Thorsten Ifland über die wohl älteste Ballerina der Welt. Es ist wohl so ein Versuch der Imageverbesserung und der Schadensbegrenzung nach wochenlanger Gewalt. Das, was die südafrikanische Regierung jetzt macht. Wochenlang hat es ausländerfeindliche Ausschreitungen im Land gegeben. Viele Menschen haben daraufhin Südafrika aus Angst und Sorge fluchtartig verlassen und sind in ihre Heimatländer zurückgekehrt. Wie die südafrikanische Regierung versucht, die Beziehungen zu den Nachbarstaaten jetzt zu verbessern, gleichzeitig aber gegen Migration vorgeht, dazu Stefan Überbach.
22: Auf den Straßen Südafrikas ist inzwischen wieder weitgehend Ruhe eingekehrt. Aber die fremdenfeindlichen Proteste der vergangenen Wochen und Monate wirken immer noch nach. Die politische Führung steht enorm unter Druck. Im Land erwarten viele, dass die Regierung entschiedener gegen illegale Zuwanderung vorgeht. Und in den Nachbarländern ist der Ärger darüber, dass ihre Staatsbürgerinnen und Bürger in Johannesburg, Durban, Pretoria und anderswo das Ziel von Hass, Hitze und Gewalt geworden sind, noch längst nicht verraucht. Südafrikas Außenminister Ronald Lamola bemüht sich um Schadensbegrenzung und drängt auf Gespräche mit allen afrikanischen Staaten, um über die Ursachen irregulärer Migration zu beraten.
23: It's not a South African phenomenon.
22: Es handelt sich nicht um ein südafrikanisches Phänomen. Wir gehören zu den Ländern auf dem Kontinent, die die meisten Migranten aufnehmen. Deshalb stehen wir besonders im Fokus der Diskussionen. Wir arbeiten in dieser Sache auch mit der Afrikanischen Kommission für Menschenrechte zusammen, die Südafrika in Kürze besucht, und wir werden die entsprechenden Antworten liefern.
23: This issue that is on the table.
22: Innenpolitisch will die Regierung dafür sorgen, dass bestehende Migrationsregeln konsequenter durchgesetzt und die Grenzkontrollen verstärkt werden. Nach Angaben aus Pretoria sollen in den nächsten 3 Jahren umgerechnet rund 500 Millionen Euro für die Sicherung von Landgrenzen, Airports und Seehäfen in die Hand genommen werden, um illegale Einwanderung und grenzüberschreitende Kriminalität einzudämmen. Wie löchrig die langen südafrikanischen Außengrenzen sind, hat Infrastrukturminister Dean McPherson vor kurzem aus nächster Nähe beobachten können, bei einem Besuch am Limpopo-Fluss, der im Norden des Landes die Grenze zu Simbabwe bildet. Was ich dort gesehen habe, war schockierend. An manchen Stellen gibt es praktisch keine Grenze mehr. Der aktivste Teil dieser Grenze war ehrlich gesagt ein Krokodil, das auf einem Felsen lag. Das war buchstäblich alles. Wir verstehen die Frustration vieler Südafrikaner. Gleichzeitig versucht die Regierung, die Anti-Migrationsproteste im Zaum zu halten. Seit Wochen warnt Präsident Ramaphosa ausdrücklich vor Selbstjustiz. Nur staatliche Behörden dürften Papiere kontrollieren. Die Polizei geht mit Großeinsätzen gegen Gewalt bei den Kundgebungen und sogenannte Haus-zu-Haus-Aktionen vor, bei denen fremdenfeindliche Gruppen Zuwanderer ohne gültige Papiere aufspüren und vertreiben wollen. Gleichzeitig formiert sich eine gesellschaftliche Gegenbewegung. Unter dem Motto Operation Ubuntu ruft ein Bündnis aus mehr als 80 Organisationen zu Demonstrationen und Mahnwachen gegen Ausländerfeindlichkeit auf. In einer Erklärung heißt es:
24: Wir marschieren für jede Frau, jedes Kind und jede Gemeinschaft. Denn niemand von uns ist wirklich frei, solange nicht alle von uns sicher sind.
22: Die fremdenfeindliche Protestwelle scheint ihren Höhepunkt zwar inzwischen überschritten zu haben, auch weil Zehntausende Migrantinnen und Migranten aus Ländern wie Malawi, Simbabwe oder Mosambik aus Angst um Leib und Leben fluchtartig in ihre Heimatländer zurückgekehrt sind. Die eigentlichen Ursachen der Krise, die Arbeitslosigkeit, die Armut, die Ungleichheit, die marode Infrastruktur sind allerdings nach wie vor im Alltag vieler Menschen deutlich präsent. Befriedet ist der Konflikt um illegale Zuwanderung also nicht und dürfte Südafrika noch eine ganze Zeit lang beschäftigen.
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0: Es ist für sehr viele der wahrscheinlich glücklichste Moment überhaupt, das eigene Neugeborene zum ersten Mal im Arm zu halten. Der finnische Horrorfilm Nightborn macht daraus den Beginn eines Albtraums. Bei der Berlinale sorgte Regisseurin Hanna Berghoy mit den Horrorszenen für heftige Reaktionen. Jetzt läuft der Film in den Kinos. Julia Hongs.
1: Von Anfang an ist diese Mutterschaft überfrachtet mit Erwartungen, wie schön das doch alles wird. Mit ihrem britischen Ehemann John ist Saga in ihre finnische Heimat zurückgekehrt, um das verfallene Haus ihrer Großmutter herzurichten. Es steht inmitten eines wildromantischen Waldes. Hier will sie eine große Familie gründen und ganz in der Rolle als Mutter aufgehen. Als die Geburt des ersten Kindes bevorsteht, richten Saga und John ein riesiges Kinderzimmer ein, geschmackvoll ausgestattet mit Vintage-Schaukelpferd, Puppenhaus und Zelt. Doch das Neugeborene will sich so gar nicht einfügen in die Kulisse des perfekten Familienidylls.
4: Ich gebe hier mein Bestes.
5: Ich weiß, Sven. Ich versuche zu helfen.
4: Ja, aber er will einfach nicht einschlafen.
5: Nein, er will einfach nicht allein sein, oder? Hat er seinen Kopf angehoben? Wie macht er das? Du bist ein richtiges kleines Wunder, Christian. Hm?
4: Sieht er denn aus wie ein Christian für dich?
1: Das Gesicht des Babys bekommt das Publikum nicht zu sehen. Aber auch so wird klar, es erfüllt keinerlei Niedlichkeitsstandards. Das ganzkörperbehaarte Wesen mag weder Kleidung noch Licht, es schreit durchdringend und beim Stillen beißt es Saga beherzt in die Brust. Und doch scheint Saga die Einzige zu sein, die das Gefühl hat, dass mit diesem Kind etwas nicht stimmt. Ihr Ehemann, die eigene Mutter oder die Kinderärztin, alle beruhigen sie mit dem Satz:
6: Das ist total normal.
1: Sagas Ängste werden von niemandem ernst genommen.
6: Er hat mein Blut getrunken. Vielleicht ist er so hungrig, dass er einfach alles in den Mund nimmt, was er irgendwie erreichen kann. Manchmal sind vor allem die ersten Tage mit einem Baby überraschend hart. Für sehr viele Mütter fühlt sich dieses neue Wesen total fremd an.
1: Wie es sich für einen guten Horrorfilm gehört, lässt Regisseurin Hanna Bergholm zunächst in der Schwebe, inwiefern es sich hier um die Wahrnehmung einer überforderten Mutter mit Wochenbettdepressionen handelt oder ob dieses Baby wirklich ein Monster ist. Klug nutzt sie mit Nightborn das Horrorgenre, um weibliche Erfahrungen abseits aller Babyromantik zu schildern. Vom Geburtsvorgang, der sich für manche anfühlt wie ein Splatterfilm, über die Verwerfungen in der Partnerschaft, die ein Kind mitunter auslöst, bis hin zu der Tatsache, dass oft den Müttern die Schuld zugeschoben wird, wenn es Probleme gibt.
5: Du bist einfach völlig erschöpft.
6: Das verstehe ich.
5: Dein Problem ist...
4: Dieses Kind!
5: Nein, dein Problem ist nicht unser Kind, sondern deine Beziehung zu ihm. Was du fühlst, ist doch...
4: Du sagst mir nicht, wie ich mich fühle!
1: Letztendlich entscheidet sich Bergholm in ihrem zweiten Langfilm dann allerdings doch gegen ein psychologisches Drama und für den Horror. Dieser kann sich in dem Setting mit dem verrottenden Haus und dem Wald, in dem finstere Naturkräfte zu walten scheinen, bestens entfalten. Subtil ist Nightborn nicht. Spaß macht der Film trotzdem. Mit schwarzem Humor und großer Lust an Drastik lässt Bergholm das Blut spritzen und die Mutter-Kind-Beziehung in den verstörendsten Situationen wachsen. Für den Vater, den Harry-Potter-Star Rupert Grint Ron-artig als unbeholfenen Naivling spielt, ist in dieser wilden Beziehung kein Platz mehr. Eingebettet in die nordische Mythologie ist Nightborn ein krasser Film über Mutterschaft und Mutterliebe. Und darüber, wie diese manchmal abseits aller Erwartungen an die perfekte Familie am besten gedeiht.
0: Der finnische Horrorfilm Nightborn. Ab sofort in den Kinos.
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0: Der mutmaßliche Anschlagsversuch mit einer Sprengstoffdrohne am Flughafen Leipzig-Halle ist das beherrschende Thema in den Meinungsrubriken der Medien. Für Markus Pindor vom Deutschlandfunk zeigt der Vorgang vor allem eins.
7: Wir haben extrem viel Glück gehabt. Wäre der Zündmechanismus nicht fehlerhaft gewesen, dann hätte es eine Katastrophe gegeben. Vollgetankte Großflugzeuge hätten in einem riesigen Feuerball aufgehen können. Drohnen, die sich Anlagen der kritischen Infrastruktur nähern, seien es Flughäfen, Bahnhöfe, Energie- und Wasserversorgung, um nur einige zu nennen, müssen aus der Luft geholt werden, egal wie. Denn der Schaden, der entstehen kann, ist einfach zu groß, wie sich schon jetzt zeigt bei einem Angriff von nur 2 Drohnen. Was wäre bei einem Angriff von 20 oder 200 Drohnen?
0: Meint Markus Pindor vom Deutschlandfunk. Für die Süddeutsche Zeitung ist klar, wer hinter der Aktion steckt.
8: Auch wenn die Täter noch nicht identifiziert sind, der missglückte Sprengstoffanschlag auf eine ukrainische Transportmaschine passt ins Bild. Je stärker sich die Ukraine gegen den russischen Aggressor wehrt, desto härter schlägt der zurück und das eben auch bei Kiews Unterstützern im Ausland. Mit einem für Russland angenehmen Nebeneffekt. Ein geglückter Anschlag könnte die Deutschen verängstigen, verunsichern und eine solche Stimmung sich auch noch auf die kommenden Landtagswahlen auswirken.
0: Die Frankfurter Allgemeine Zeitung ist dagegen zurückhaltend.
8: Der verwendete Sprengstoff legt zumindest staatlich unterstützte Akteure nahe. Die Nähe einer aufgefundenen Drohne zu ukrainischen Flugzeugen verweist auf Russland. Aber es sind eben nur Hinweise, keine Gewissheiten. Deswegen ist es unseriös, Russland als Schuldigen zu benennen. Der Staat muss sich schon sicher sein. Es geht hier um eine Frage von weitreichender außenpolitischer Bedeutung. Müsste die NATO reagieren oder müsste man weitere Sanktionen gegen das Land verhängen? Es liegt in der Natur der hybriden Kriegsführung, dass sie genau dieses Dilemma hervorruft. Sie stiftet Unruhe, kann sogar großen Schaden verursachen, aber sie lässt sich meist nicht eindeutig zurechnen.
0: Nach Ansicht des Handelsblatts hat Deutschland wie so oft offensichtlich kein Gesetzes, sondern ein Vollzugsproblem.
8: Bei der Beobachtung des bodennahen Luftraums sind die Behörden weiter nahezu blind. Das beste Drohnenabwehrzentrum nützt nichts, wenn der Bundespolizei an den Flughäfen noch die Abfanggeräte fehlen. Und auch die rechtliche Grundlage ist noch nicht so, dass die Behörden bei solchen Vorfällen schnell und unkompliziert handeln können.
0: Die Nürnberger Zeitung betont, dass die Bürger der Klagelieder über das Zuständigkeitswirrwarr zwischen Bund, Land und Kommunen überdrüssig sind.
8: Die haben Sie alle schon x-mal gehört. Es wäre interessant zu wissen, ob sich inzwischen etwas getan hat, um diese Knoten zu durchschlagen. Die Wähler wollen Taten sehen, etwa in Form rechtlicher Möglichkeiten, virtuelle Grenzen im Notfall zu ignorieren, wenn es um unmittelbare Gefahrenabwehr geht. Auf keinen Fall darf ein Einsatz an Zuständigkeiten scheitern.
0: Der Tagesspiegel ruft die Menschen in Deutschland auf, den Tatsachen ins Auge zu blicken und aufzuwachen.
8: Man möchte hoffen, dass der gescheiterte Anschlag von Leipzig wie ein erneuter heilsamer Schock wirkt und die Kräfte freisetzt, um den seit Jahren überfälligen Schutz ziviler Infrastruktur mit mehr Elan und mehr Tempo voranzutreiben. Deutschland kann Krise, aber nach aller Erfahrung immer erst dann, wenn eine Mehrheit verstanden hat, wie elementar diese Krise ist. Trotz Ukraine-Krieg, trotz hybrider Angriffe haben Gesellschaft und Politik bisher eher behäbig auf die neuen Gefahren reagiert. Der Schock von Leipzig kann das ändern.
0: Das waren die Standpunkte, zusammengestellt von Peter Eichenberg.

Die deutsche Wirtschaft schlägt Alarm wegen des anhaltenden Niedrigwassers am Rhein. Das könnte sie bis Ende Oktober fast 1 Milliarde Euro kosten. Wie genau, darüber sprechen wir nach den Nachrichten um 1 hier in der ARD Infonacht.

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1: Um 1 Uhr mit Ronald Lessig. Nach dem Fund einer Sprengstoffdrohne am Leipziger Flughafen hat die Bundesanwaltschaft die Ermittlungen übernommen. Bisher waren die Landesbehörden in Sachsen zuständig. Aus Baden-Baden ARD-Terror-Experte Holger Schmidt.
2: Es handele sich um einen schwerwiegenden Angriff auf die Transport- und Logistikinfrastruktur in Deutschland, erklärt Generalbundesanwalt Jens Rommel in einer Presseerklärung. Es besteht der Verdacht des versuchten Herbeiführens einer Sprengstoffexplosion und des gefährlichen Eingriffs in den Luftverkehr, so die Bundesanwaltschaft. Und sie spricht davon, dass es wohl 2 Drohnen waren, die am Dienstagabend am Flughafen Leipzig im Einsatz waren. Denn auch der Gegenstand, mit dem eine Frachtmaschine beim Durchstarten kollidiert sei, sei mutmaßlich eine Drohne gewesen, heißt es.
1: 37% der Wahlberechtigten sprechen sich dafür aus, eine Zusammenarbeit mit der AfD grundsätzlich auszuschließen. Das zeigt der aktuelle ARD-Deutschland-Trend, für den Infratest DIMAP knapp 1300 Wahlberechtigte befragt hat. Einzelheiten von Sabine Henkel aus Berlin.
3: Das waren schon mal mehr, also diese No-Go-Haltung, die hat abgenommen. Dann sind es 32%, die eine Zusammenarbeit nicht kategorisch ausschließen. Sie meinen, das können die Parteien von Fall zu Fall machen. Und 27% sagen, dass die anderen Parteien die Zusammenarbeit mit der AfD sogar suchen sollen. Das sind hauptsächlich diejenigen, die AfD wählen. Interessant ist die Haltung der CDU- und CSU-Wähler und Wählerinnen. Der größte Teil unter ihnen sagt, von Fall zu Fall sollten die anderen Parteien mit der AfD Politik machen.
1: Die niedrigen Pegelstände der wichtigen Wasserstraßen wie Rhein, Donau oder Elbe stellt die Schifffahrt und Unternehmen vor große Herausforderungen. Bundesverkehrsminister Bilger hat sich daher mit Vertretern von Industriehäfen und Schifffahrt getroffen. Im Anschluss stellte er ein Maßnahmenpaket vor. So erwägt Bilger, das Fahrverbot für Lkw an Sonn- und Feiertagen vorübergehend aufzuheben, um mehr Güter auf die Straße zu bringen. Auch die Bahn soll mehr Güter übernehmen. Vor der Küste Mallorcas ist eine neue Rekordwassertemperatur gemessen worden. Westlich der Insel registrierte eine Messboje 33 Grad. Das ist der höchste Wert, der jemals in einem spanischen Gewässer ermittelt wurde. Im westlichen Mittelmeer liegen die Wassertemperaturen derzeit etwa 4 Grad über dem langjährigen Durchschnitt. Die immer weiter steigenden Meerestemperaturen erhöhen unter anderem die Gefahr heftiger Stürme mit sintflutartigen Regenfällen im Herbst. Das waren die Nachrichten. Das Wetter in Deutschland. Häufig trocken, im Südosten letzte Schauer bei 18 bis 7 Grad. Am Tage meist trocken, im Norden einzelne Schauer, an den Alpen Gewitter, bei bis zu 19 Grad in Nordfriesland und 30 Grad am Oberrhein. Am Samstag sonnig bis 33 Grad. Es ist 1.03 Uhr.
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4: Relativ wenig los auf den Straßen. 3 Meldungen. Die A2 Hannover Richtung Berlin ist zwischen Eilsleben und Bornstedt wegen eines defekten LKW gerade gesperrt. Die A3 Würzburg Richtung Frankfurt. Da gibt es Stau zwischen Weibersbrunn und Aschaffenburg-Ost, nämlich 6 Kilometer. Und die A44 Kassel Richtung Dortmund ist zwischen 3 Kassel Süd und Kassel Bad Wilhelmshöhe nach einem LKW-Brand gesperrt. Ihnen eine gute und vor allem sichere Fahrt.
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4: Aus dem Studio von NDR Info in Hamburg. Mein Name ist Theresa Waffer. Hallo. Das anhaltende Niedrigwasser am Rhein, das könnte die deutsche Wirtschaft bis Ende Oktober fast 1 Milliarde Euro kosten. Dabei geht es um mögliche Produktionsverluste, berichtet das Handelsblatt. Die Wirtschaft hat schon Alarm geschlagen, und zwar schon vor dem Spitzentreffen, das jetzt wegen des extremen Niedrigwassers stattgefunden hat und zu dem Bundesverkehrsminister Steffen Bilger in Bonn eingeladen hatte. Dazu Maike Krepper.
5: Wir können das Wetter nicht beeinflussen, aber dafür sorgen, dass unsere Wirtschaft besser durch diese schwierigen Wochen kommt. Das sagt Bundesverkehrsminister Steffen Bilger nach seinem Gespräch mit vielen Vertretern aus der Wirtschaft. Gemeinsam haben sie ganz konkrete Maßnahmen beschlossen.
6: Erstens, es geht um langfristige Maßnahmen, also Ausbau unserer Wasserstraßen, um besser mit Niedrigwassersituationen jetzt umgehen zu können. Zweitens, mittelfristige Maßnahmen, wie beispielsweise der Umbau von Schiffen, sodass diese besser mit Niedrigwassersituationen umgehen. Und drittens kurzfristige Maßnahmen wie die Aussetzung des Sonn- und Feiertags, Fahrverbots für Lkw.
5: Dazu zählt aber auch, dass Schwertransporte schneller genehmigt werden sollen. Auch die Kapazitäten auf den Schienen sollen erhöht werden, sodass mehr Güterverkehr vom Schiff auch auf die Bahnschienen umsteigen kann. So soll vor allem die aktuelle Lage entspannt werden. Insgesamt sprechen der Minister und auch Vertreter aus der Wirtschaft aber davon, dass sie deutlich besser dastehen als noch vor einigen Jahren. Vor allem dank Maßnahmen, die seit dem Niedrigwasser 2018 beschlossen wurden. Auch ein neu eingeführtes Niedrigwassersystem, das ein deutschlandweites Lagebild der Pegelstände zeigt, helfe den Unternehmen sehr. Der Verkehrsminister will sich regelmäßig mit Vertretern aus der Branche treffen, um die Maßnahmen zu überprüfen und anzupassen.
4: Und bevor wir konkret darauf gucken, wie es auf einigen Wasserstraßen so aussieht, beschäftigen wir uns nochmal mit der wirtschaftlichen Komponente des Niedrigwassers. Unter anderem damit, ab wann sich denn das Niedrigwasser auch bei uns allen im Portemonnaie bemerkbar macht. Christoph Tautz vom Hessischen Rundfunk hat mit Dirk Binding von der Deutschen Industrie- und Handelskammer gesprochen. Dort ist er unter anderem für den Bereich Infrastruktur verantwortlich und weiß, welche Branchen gerade besonders heftig vom Niedrigwasser betroffen sind.
7: Naja, leider zieht sich das durch eigentlich die gesamte Wirtschaft, aber insbesondere sind es natürlich Industrieunternehmen, die betroffen sind. Also eigentlich alle Unternehmen und produzierendes Gewerbe, die auf Massengüter setzen. Also das ist die Chemieindustrie, das Stahl, Metall, Baustoffe, aber auch Energie und zu guter Letzt sogar auch die Lebensmittelbranche.
8: Wegen der niedrigen Pegelstände können die Transportschiffe zum Teil deutlich weniger laden. Was hat das für Auswirkungen für die Produktion und auch für die Lieferketten?
7: Das hat zum Beispiel am Beispiel des Rheines zur Folge, dass derzeit die Schiffe 50% weniger laden können. Heißt, 6 Millionen Tonnen Güter pro Monat können weniger transportiert werden. Das muss man sich vorstellen, das sind ungefähr, wenn es auf die Straße verlagert werden würden, so 250.000 Lkw-Fahrten pro Monat, die derzeit nicht abgebildet werden können. Ja, und das hat natürlich mehrere Effekte. Das eine ist, die Transportkosten steigen erheblich. Und zum anderen gibt es natürlich Engpässe. Und die Unternehmen müssen länger warten und viele Dinge so wie Just-in-Time-Produktion und Ähnliches gerät mächtig unter Druck.
8: Höhere Kosten und Lieferengpässe, wann kommen solche Folgen dann bei uns als Verbraucher an?
7: Im Bereich Energie relativ schnell, auch im Bereich Lebensmittel wird es relativ schnell kommen. Also in den nächsten 2-3 Wochen wird das sicherlich bei den Verbrauchern schon spürbar sein.
8: Wenn die Flüsse als Transportweg jetzt ausfallen oder zumindest geringer werden, dann werden ja Straßen und Schienen eigentlich umso wichtiger. Verkehrsminister Bilger hat schon angedeutet, dass das Sonntagsfahrverbot für Lkw eventuell ausgesetzt werden könnte. Können Lkw und Güterzüge das auffangen, was da gerade auf dem Wasser ausfällt?
7: Also wir haben große Zweifel daran. Wir wissen nicht, wo die Kapazitäten auf der Straße herkommen sollen. Denn wenn Sie überlegen, dass wenn die Binnenschifffahrt komplett ausfallen würde, wir Hunderttausende von mehr Lkw-Fahrten haben, bräuchten wir auch Hunderttausende von mehr Zugmaschinen und wir bräuchten Hunderttausende mehr von Fahrern und die sind aktuell nicht da. Selbst jetzt fehlen in der Branche 120.000 Fahrer. Deshalb ist das für uns fraglich, wie das funktionieren soll. Und auch die Schiene ist ja derzeit schon eigentlich an den Limit geraten. Deshalb ist das leider keine Alternative.
8: Das heißt, wie bekommen wir das jetzt kurzfristig in den Griff?
7: Wir müssen beten, dass es schnell wieder regnet.
8: Ja.
7: Und ansonsten müssen Maßnahmen, die ja auch geplant sind, schneller umgesetzt werden. Also wir müssen kurzfristig daran gehen, die Fahrtlinie zu optimieren, Engpässe zu beseitigen, möglicherweise auf andere Schifftechniken zu setzen. Aber kurzfristig wird das ein Riesenproblem.
8: Tiefere Fahrrinnen, das ist ja ein Punkt, der diskutiert wird. Aber die bringen ja auch nichts, wenn das Wasser dann am Ende fehlt.
7: Naja, also wir reden ja jetzt von Pegelzahlen von 17, 18 Zentimeter. Das heißt ja nicht, dass die Fahrrinnen so niedrig sind, sondern die Fahrrinnen liegen ja noch bei 1,60 Meter, 1,80 Meter derzeit so, dass durchaus Schiffe noch fahren können. Und wenn anders gestaltete Schiffe mit niedrigem Tiefgang hergestellt werden, dann werden wir auch bei niedrigerem Wasser durchaus da weiterkommen. Aber wir müssen vor allem an diesen paar Engstellen, die wir haben auf dem Rhein, da müssen wir ran, weil sonst wird der ganze Rhein nicht funktionieren, weil dann wird sich das alles an einer Stelle schauen. Und vielleicht was zur Geschwindigkeit. Es gibt Engstellen, da diskutieren wir leider seit 20 Jahren in unserem Land darüber, ob wir die Engstelle beseitigen und wie. Und wir haben es immer noch nicht hinbekommen.
4: Sagt Dirk Binding von der Deutschen Industrie- und Handelskammer. Gerade kämpft ja der Rhein mit Wassermangel, auch die Donau. Nicht ganz so dramatisch ist die Lage im Moment an Elbe und Saale in Mitteldeutschland. Gerade im Elbhafen in Magdeburg dürfte man aber genau hingucken, welche Sorgen das Niedrigwasser woanders verursacht. André Seifert hat sich mal in der Region umgehört.
9: Die Elbe führt so wenig Wasser wie selten zuvor. Güterschifffahrt ist in Sachsen und Sachsen-Anhalt zurzeit kaum möglich. Jedoch im Magdeburger Hafen, dem zweitgrößten Elbhafen nach Hamburg, läuft der Betrieb völlig normal weiter, erklärt der Geschäftsführer des Hafens Heiko Mali.
10: Wir sind in der glücklichen Lage, dass uns die Folgen, wie beispielsweise bei der Rheinschifffahrt, Donauschifffahrt, nicht treffen, da wir unseren Hafen gegenüber Niedrigwasser absperren können durch eine sogenannte Niedrigwasserschleuse. Und wir über die Kanalsysteme unsere Produkte auf dem Wasser fortbewegen können.
9: Der Magdeburger Hafen ist ein Sonderfall. Die Schiffe können dort dank der Anbindung an Mittelland- und Elbhavelkanal weiterfahren, Unternehmen ihre Güter weiter umschlagen. Auch zum Beispiel das Windradunternehmen Enercon, das über Magdeburg Schwerlasttransporte abwickelt, sagt Heiko Mali. Doch die Lage auf der eigentlichen Elbe, weiter flussaufwärts bis zur Grenze nach Tschechien, sieht deutlich schlechter aus. Und das bereitet auch dem Hafenmanager in Magdeburg Sorgen.
10: Es ist keine Binnenschifffahrt derzeit aufgrund der Niedrigwasserphase auf der Elbe möglich. Und das ist ja nicht gerade sinnfällig. Aus meiner Sicht wäre es schon profitabel für bestimmte Häfen an der Elbe, dass man darüber nachdenken sollte, ob man das Wasser irgendwo anstaut, um dann die Elbe auf einem bestimmten Wasserpegel zu belassen.
9: Die Güterschifffahrt in Mitteldeutschland ist allerdings weit entfernt von den Dimensionen auf Rhein und Donau. Selbst auf der Elbe sind zwischen Dresden und Magdeburg nur vergleichsweise wenige Schiffe unterwegs. In den sächsischen Binnenhäfen in Dresden, Riesa und Torgau wurden im vergangenen Jahr gerade einmal rund 82.000 Tonnen per Schiff umgeschlagen. Das entspricht grob gerechnet nur etwa 100 Schiffen im Jahr. Zum Vergleich 20.000 Schiffe sind es im Hafen in Duisburg. Trotzdem will Sachsen-Anhalts Infrastrukturministerin Lydia Hüskens die Wasserstraße Elbe nicht abschreiben.
11: Das ist etwas, was wir insgesamt als Gesellschaft immer wieder im Fokus haben müssen, dass ich nicht eine Verkehrsweg nur favorisiere, sondern ich muss sie alle unterhalten. Und für die Elbe bedeutet es auch, dass wir uns in der Perspektive davon verabschieden müssen, dass die Elbe nur naturbelassen ist. Ich glaube, dass wir auch Unterhaltsmaßnahmen brauchen an der Elbe, die dafür sorgen, dass in normalen Jahren oder auch in normalen Sommern hier auch das ein oder andere Schiff mehr fahren kann.
9: Viele Unternehmen in Mitteldeutschland verlassen sich inzwischen stärker auf Straße und Schiene als auf die Elbe. MDR Aktuell hat bei mehreren wichtigen Großunternehmen entlang von Elbe und Saale nachgefragt. Das Ergebnis: Der Chemiestandort Leuna sieht derzeit keine Auswirkungen. Auch beim Düngemittelhersteller SKW Piesteritz gibt es nach Unternehmensangaben keine Einschränkungen. Es dürfte deshalb weniger um Lieferengpässe in Mitteldeutschland gehen, als um die Frage, ob und wie die Elbe künftig verlässlich befahrbar bleiben kann.
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4: Die Ermittlungen zum Drohnenfund am Flughafen Leipzig-Halle liegen seit dem Abend bei der Bundesanwaltschaft. Dass Deutschlands oberste Strafverfolger übernehmen zeigt, es geht offiziell um einen schwerwiegenden Angriffsversuch auf die Sicherheit des Landes. Es ist der erste Vorfall mit Sprengstoff, aber längst nicht die erste Drohne über Flughäfen und militärische Einrichtungen in Deutschland. Also, wie ist die Bedrohung einzuschätzen? Birgit Langhammer vom NDR hat darüber mit Manuel Attuk gesprochen. Er ist Sprecher der AG Kritis, der Arbeitsgruppe Kritische Infrastruktur. Das ist eine unabhängige Initiative von Fachleuten, die sich ehrenamtlich für die Verbesserung der IT-Sicherheit von lebenswichtigen Versorgungssystemen stark macht. Wie bewertet er den Vorfall, bei dem eine mit Sprengstoff präparierte Drohne entdeckt worden ist und eine zweite offenbar mit einem Frachtflugzeug kollidiert ist?
12: Ja, das waren Szenarien, die erwartbar waren und auch nicht neu sind, auch wenn Herr Dobrindt erzählt, das wäre jetzt eine völlig neue Güte. Das ist genau das, was angekündigt wurde, was passieren wird in den nächsten Monaten.
13: Wenn Sie jetzt gerade Innenminister Dobrindt schon ansprechen, der hat ja erst im Dezember 2025 mit großem Aufwand das gemeinsame Drohnenabwehrzentrum GDAZ eröffnet und hat damals auch gesagt, Tempo und Treffsicherheit würden da verstärkt. Was kann so ein Zentrum leisten oder was hat es eben im Moment nicht leisten können?
12: Also dieses Drohnenabwehrzentrum schreibt im Moment jedes Quartal einen Bericht, der nicht öffentlich ist, und es wehrt keine Drohnen ab, sondern es macht Beta-Tests von irgendwelchen Herstellern, meist aus Israel. Das ist so die kurze Zusammenfassung. Insofern leistet es derzeit nicht viel, aber es kam ja populistisch sehr gut an und insofern wären die Maßnahmen, die zu ergreifen sind, doch etwas funktionaler als das.
13: Es wurden ja in dem Fall ganz bewusst Flugverbotszonen angeflogen. Wir wissen alle, Drohnen, auch private Drohnen, haben im Umfeld von Flughäfen eigentlich nichts verloren. Und diese Drohne war dann neben einer ukrainischen Maschine gefunden worden. Hochprofessionell sei das Ganze gewesen, sagte Alexander Dobrindt. Aber er hat jetzt keine konkretere Einschätzung gegeben, wer da in den Kreis der verdächtigen Absender kommt. Und Sie sehen das auch als Problem?
12: Also es ist natürlich sinnvoll zu sagen, wir müssen erst die Ermittlungen abwarten. Insofern begrüße ich, dass er an der Stelle zur Abwechslung mal nicht irgendwelche Mutmaßungen öffentlich kommuniziert hat, aber er spricht natürlich von irgendwelchen anderen Gefährdungen und anderen Ländern. Kann sein, muss aber nicht. Es gibt bei Drohnen sehr, sehr viele unterschiedliche Motive und auch Ideen oder Möglichkeiten, mit denen man vorgehen kann. Und insofern teilen wir diese Meinung nur bedingt.
13: Jetzt war es ja bei anderen Drohnenangriffen auch so, dass Experten immer gesagt haben, das eine wäre dann wirklich Schaden anzurichten, das andere wäre aber eigentlich noch das viel größere, nämlich Bevölkerung zu verunsichern. Sehen Sie das jetzt in diesem Fall auch?
12: Naja, das ist durchaus eine Methodik, die aus dem Militärischen kommt. Das nennt man die Sabotage kritischer Infrastrukturen zur Destabilisierung der Bevölkerung von innen. Und selbst der Versuch reicht schon aus, um die Bevölkerung zu verunsichern, wenn man nicht eine vernünftige Gegenkommunikation hat. Und die liefert eben das Innenministerium nicht. Beispielsweise gab es über 100 Drohnensichtungen dieses Jahr schon. Man könnte aber auch einfach als Innenministerium die Deutungshoheit übernehmen und sagen, von diesen über 100 Sichtungen sind die absolute Mehrzahl Hobbydrohnen, wo Leute Fotos machen oder sogar Hochzeitsfotografen, die halt einfach nicht wussten, dass da eine Flugsperrzone ist. Und an den wenigen einsatzrelevanten Szenarien, da muss man wirklich genauer hinschauen und dann auch schauen, wie man diese Problemstellungen löst. Das tut Herr Dobrindt nicht, das tut das Innenministerium nicht. Und da fragen wir uns als AG Kritis, warum eigentlich nicht?
13: Und was müsste man stattdessen machen? Also das ist ja eine Technik, die sich rasant weiterentwickelt. Ist denn der Schutz kritischer Infrastruktur in Deutschland bis hierhin ausreichend?
12: Nein, absolut nicht. Und wir haben auch in unserer Stellungnahme im November für das Kritis-Dachgesetz, was im März verabschiedet wurde, und wir waren auch als Sachverständige in der Anhörung im Bundestag, haben wir gesagt, die komplette Drohnenthematik fehlt im Kritis-Dachgesetz. Das ist zur physischen Sicherheit von kritischen Infrastrukturen gegen Naturereignisse, gegen Unfälle und gegen Vorsatzhandlungen. Und wir haben gesagt, na mindestens muss ja die Detektion, die Meldung und soweit möglich die Abwehr von Drohnen, also generell unbemannten Flugsystemen, Landsystemen, Wassersystemen durch Kritis-Betreiber gefordert und da rein integriert werden, um die gesamte Sicherheitskette einzuhalten. Und all diese Forderungen haben wir schriftlich aufgebracht. Wir haben die mündlich nochmal vorgetragen und sie sind komplett ignoriert worden.
13: Also wenn man jetzt nochmal auf die politische Ebene geht, was wäre Ihre drängendste Forderung? Was müsste sich ändern?
12: Zum einen sollte man das Kritis-Dachgesetz dringend anpassen auf diese Drohnenthematik und insbesondere auch darauf achten, dass man jetzt nicht diese ganzen Glücksritter, die als Sicherheitsdienstleister auf einmal auf den Zug aufspringen und sagen, wir können Drohnen abschießen, wir können die einfangen, wir können das alles tun. Abstürzende Drohnen sind absolut gefährlich und das ist nichts, was man in Deutschland erleben will. In Ukraine passiert das, da sind wir im Krieg, das ist ein anderes Szenario. Und solange diese Sicherheitsdienstleister nicht die volle Haftung und Verantwortung übernehmen, und das tun die nicht, sollte man sowas nicht tun, also auch diesen Weg nicht gehen. Und als dritte Option sollte das Innenministerium wirklich deutlich transparenter und klarer Krisenkommunikation bei Drohnen machen, um die Deutungshoheit zu halten und eben gegen diese Verunsicherung der Bevölkerung zu steuern. Das tut sie seit Monaten unzureichend,
4: sagt Manuel Hartog, Sprecher der AG Kritis. Winzig und schwarz-weiß gestreift, das ist die asiatische Tigermücke. Sie zählt zu den gefährlichsten Tieren der Welt. Denn das harmlos wirkende Insekt überträgt verschiedene tropische Krankheitserreger, wie Dengue oder Zika-Viren. Die asiatische Tigermücke hat sich inzwischen in Deutschland angesiedelt. Jetzt ist auch in Niedersachsen die erste Population nachgewiesen worden. Dazu Göran Ladewig.
14: Zwar ist nicht bekannt, woher die Mückenpopulation stammt, aber sehr wahrscheinlich nicht aus einer Region, in der diese Tropenkrankheiten verbreitet sind, heißt es vom Landesgesundheitsamt. Die Gefahr besteht eher langfristig. Kommen Tigermücken mit infizierten Reiserückkehrern in Kontakt, könnten sie diese Krankheiten in Deutschland verbreiten. Irgendwann könnte das geschehen, denn wegen des Klimawandels fühlen sich die Tigermücken bei uns zunehmend wohl. Laut Landesgesundheitsamt verbreiten sie sich aber nur sehr langsam, wenn sie nicht gerade im Auto mitfahren. Die Region Hannover versucht sicherzustellen, dass wirklich alle Mücken um den Fundort beseitigt sind. Sie wurden in einer Regentonne in einem Wohngebiet in Hannover-Dören gefunden. Jemand hatte ein Foto an das Landesgesundheitsamt geschickt. Eine Mitarbeiterin hat sich den Fundort angeschaut und die Mücken mit ins Labor genommen. Rund um die Stelle würden Mitarbeiter bei Anwohnern klingeln, um mögliche Brutstätten zu finden. Vor allem offenstehendes Wasser in Gießkannen, Eimern oder Pflanzenuntersetzern, so die Region Hannover. Bisher wurden in Niedersachsen nur einzelne Tigermücken gefunden, die sich nicht vermehrt hatten.
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4: Genau heute vor 150 Jahren wurde in den Niederlanden Martha Hari geboren, die wohl berühmteste Spionin der Geschichte. Zipora Rubina mit einem Porträt.
15: Sie ist in einem Tempel aufgewachsen. Ihre Mutter ist Japanerin.
16: Das schillernde Image als frivole Tänzerin, Spionin und Femme Fatale wird Martha Hari nicht in die Wiege gelegt. Margareta Gertrude Zelle kann damals nicht wissen, dass sie später einmal weltberühmt wird, sich Legenden um ihre Person ranken werden. Mit einigen räumt sie später selbst auf. Nein, sie war keine orientalische Prinzessin.
17: Ich gestehe, ich bin nicht auf Java geboren,
16: schreibt Martha Hari in ihren Memoiren.
17: Mein Vater war ein in Friesland sehr bekannter Kaufmann, meine Mutter eine Dame großen Stils, ebenso schön wie reich.
16: Ihr Vater verliert sein Vermögen und verlässt die Familie. Da ist Margareta gerade 13. Mit 18 heiratet sie einen Offizier, der sie in die Kolonie Niederländisch-Indien, dem heutigen Indonesien, mitnimmt. Das Glück währt nicht lange, schreibt Margareta. Ihr kleiner Sohn stirbt. Ihr Mann trinkt und schlägt sie.
17: Er hat es mir selbst gestanden, dass ich vor ihm meines Lebens nicht mehr sicher sei, wenn wir nicht auf dem schnellsten Wege geschieden würden.
16: Das Paar trennt sich. Margareta kehrt nach Europa zurück. In Paris folgt ein dramatischer Neuanfang. Sie erfindet eine komplett neue Biografie.
18: Ich habe schon viel von Ihnen gehört. Ich weiß auch, dass Sie als indische Sonnentänzerin berühmt sind.
16: Das niederländische Mädchen ist jetzt eine ausländische Adlige und inszeniert sich als exotische Tempeltänzerin. Ab sofort nennt sie sich Martha Hari, indonesisch für Sonne.
18: Aus den Tempeln ihrer Heimat, die indische Kunst in unsere abendländischen Salons. Aber ich habe noch nie Gelegenheit gehabt, sie tanzen zu sehen.
19: Das ist schade.
20: Sie ist kräftig, brünett und blutvoll. Ihr dunkler Teint, ihr umschatteter Mund und die feucht schimmernden Augen sprechen von der Sonne ferner Länder. Sie windet und schlängelt sich unter den Schleiern, die ihren Körper gleichzeitig verhüllen und enthüllen.
16: Schreibt ein verzückter Journalist angesichts ihres freizügigen Stils.
17: Ich habe nie gut getanzt. Dass die Menschen kamen, um mich zu sehen, verdanke ich nur der Tatsache, dass ich es als Erste wagte, mich unbekleidet der Öffentlichkeit zu präsentieren.
16: Martha Hari tanzt in Nachtclubs und auf Privatpartys. Sie reist nach Wien, Monte Carlo und Mailand, wandert durch die High Society. Schnell hat sie den Ruf einer Edelprostituierten.
21: Unter diesen Männern erscheinen einer der berühmtesten Advokaten Europas. Ein Botschafter, ein Kriegsminister, ein Ministerpräsident, ein kaiserlicher Prinz, ein hervorragender Künstler.
16: Schreibt Martha Haris Vater später. Wahrscheinlich sind es diese Kontakte, die den deutschen Geheimdienst im Ersten Weltkrieg veranlassen, Martha Hari als Agentin anzuwerben. 20.000 Francs soll ihr Einstiegshonorar gewesen sein. Ihr Deckname H21. Dann wird sie auch von den Franzosen rekrutiert und als Doppelagentin enttarnt. Die Justiz sieht Martha Hari als Hochverräterin. Am 15. Oktober 1917 berichtet die New York Times:
22: Martha Hari, die niederländische Tänzerin und Abenteurerin, die ein Kriegsgericht vor 2 Monaten der Spionage für schuldig befand, ist heute Morgen erschossen worden.
16: Das Leben der niederländischen Spionin wird Stoff für viele Filme, die wie die schillernde Figur selbst zu Legenden werden. Hier aus dem Jahr 1931 mit Greta Garbo, die die Männer in ihren Bann zieht.
23: Well, if the joke is as good as that, I like to hear it.
24: Our poor friend says that you are a spy.
16: Die echte Martha Hari wurde als Margareta Gertrude Zelle am 7. August 1876 geboren. Das war heute, vor 150 Jahren.
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25: Mit Irina Gnepe und einem Millionentransfer. Was sich seit Wochen angedeutet hat, ist perfekt. Jan Diamandé verlässt die Fußball-Bundesliga und wechselt von RB Leipzig zu Real Madrid. Das 19 Jahre alte Offensivtalent erhält bei dem spanischen Rekordmeister einen Vertrag bis 2033. Beide Clubs haben sich auf eine Ablöse im dreistelligen Millionenbereich geeinigt. Dem Vernehmen nach in Höhe von mindestens 125 Millionen Euro. Diese Summe könnte durch diverse Bonusvereinbarungen sogar sogar noch anwachsen. Damit ist Diamondé einer der teuersten Abgänge der Fußball-Bundesliga. Er spielte nur eine Saison in Leipzig, dabei erzielte er 13 Tore und 10 Vorlagen. Die deutschen Wasserspringerinnen und Springer haben bei der EM in Paris einen perfekten Abschluss gefeiert. Am letzten Wettkampftag gab es 3-mal Edelmetall. Lars Becker zieht Bilanz.
1: Macht insgesamt 10 Podiumsplätze, zweistellig. 3-mal Gold, 4-mal Silber, 3-mal Bronze. Plus die Team-Trophy als beste Mannschaft. Eine beeindruckende Bilanz, Bundestrainer Christoph Bohm.
2: Das Team-Event am Anfang, das war natürlich eine große Enttäuschung. Ne? Man möchte immer gut in so eine Meisterschaften reinstarten. Das hätte uns, glaube ich, noch ein bisschen mehr Sicherheit gegeben. Aber die ganze Mannschaft hat eine super Reaktion gezeigt und deswegen, ja, super zufrieden.
1: Im traditionell letzten Wettbewerb, einem hochklassigen Springen solo vom 10-Meter-Turm, holten Jaden Eickermann und Ole Rösler Silber und Bronze. Ohne den Fehler im zweiten seiner 6 Sprünge wäre neben Eickermann auch Rösler über die 500-Punkte-Marke gekommen. Weltklasse.
3: Meine erste Medaille auf dem Level im Einzel, vorhin nur im Synchron und dann direkt Silber. Das ist schon klasse.
5: Sprung für Sprung, alles ist ein einzelner Wettkampf. Deswegen probiere ich dann einfach nach dem zweiten Sprung damit abzuschließen. So, ich kann es nicht mehr ändern. Jetzt geht es nur noch an die anderen Sprünge. Wenn die passen, geht's auch, hat man ja gesehen.
1: Zuvor hatten Lena Henschel und Jette Müller im 3-Meter-Synchron-Bronze gewonnen. Überragend im deutschen Team Moritz Wesemann mit 2-mal Gold in Einzelspringen, darunter im olympischen 3-Meter-Wettbewerb. Und Pauline Pfeiff mit 3-mal Silber in all ihren 3 Wettbewerben. Herausragend bei der EM die Italienerin Chiara Pellacani mit einer ganzen Handvoll Goldmedaillen.
25: Und damit zum Radsport mit der Tour de France der Frauen. Kim Lecour hat die 6. Etappe gewonnen. Die Fahrerin aus Mauritius setzte sich im Sprint in einer 8-köpfigen Ausreißergruppe durch. Mittendrin dabei war auch die deutsche Liane Lippert.
6: War davor extrem hart, also es kamen noch ein paar Fahrerinnen zurück, viele Attacken und ja, im Endeffekt im Sprint war ich ein bisschen zu weit hinten positioniert, weil die Ziellinie kam dann so schnell eigentlich mit dem Wind. Und ja, nicht so ideal gesprintet.
25: Lippert wurde 6. Das gelbe Trikot der Gesamtführenden trägt weiter ihre Teamkollegin Marlene Reusser aus der Schweiz. Antonia Niedermeyer verlor zwar einen Platz im Gesamtklassement, liegt jetzt auf Platz 5, bleibt aber weiter im weißen Trikot der besten Nachwuchsfahrerin. Von der Straße in den Sand. In Hamburg ist momentan die internationale Beachvolleyball-Szene zu Gast. Moritz Kühn über den Auftakt des Elite 16, das zur höchsten Turnierserie im Beachvolleyball gehört.
19: Der Spielplan ist eng getaktet und so mussten gleich mehrere deutsche Teams am ersten Tag doppelt ran. Schon vorzeitig in der K.O.-Runde stehen Paul Henning und Lukas Kretschner. 2 Vorrundenspiele, 2 Siege. Nun geht es in der abschließenden Hauptrundenpartie um den Gruppensieg und den direkten Einzug ins Viertelfinale. Auf Kurs-K.O.-Phase sind auch die Duos Huster Winter und Elas Wüst. Nils Elas und Louis Wüst mussten sich nach dem Auftaktsieg am späten Abend den norwegischen Olympiasiegern von 2021, Anders Moll und Christian Sørum, in 2 Sätzen geschlagen geben. Bei den Frauen konnten aus deutscher Sicht vor allem Svenja Müller und Sinja Tillmann überzeugen. Die Europameisterinnen von 2024 setzten sich gegen Tamela und Victoria, die weltranglisten Zweiten aus Brasilien, durch. Auch für die anderen 3 deutschen Frauenteams ist noch alles drin. Ein Endspiel um den Einzug in die K.O.-Runde haben die Münchnerinnen Anna Grüne und Janne Uhl, die keines ihrer ersten beiden Gruppenspiele gewinnen konnten.
25: Das Turnier ist für viele Teams die Generalprobe für die Europameisterschaft in der kommenden Woche in Polen.
4: Das war der Sport mit Irina Kneep.
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1: Um 1.30 Uhr mit Ronald Lessig. Die Bundesanwaltschaft hat die Ermittlungen zu dem Fund einer Sprengstoffdrohne auf dem Leipziger Flughafen übernommen. Die Karlsruher Behörde spricht von einem schwerwiegenden Angriff auf die deutsche Infrastruktur. Aus der Nachrichtenredaktion Thorsten Lange.
2: Bisher hatten die Behörden in Sachsen die Ermittlungen geführt. Die Bundesanwaltschaft sieht Anhaltspunkte dafür, dass mit der Drohne eine Explosion herbeigeführt werden sollte. Wer dahinter stecken könnte, das teilte sie nicht mit. Zudem gehen die Ermittler inzwischen davon aus,

0: Extremhitze das höchste Risiko. Ohne Zugang zu Wasser, Schatten oder kühlen Räumen seien wohnungslose Menschen schutzlos ausgeliefert. Bösing forderte, Hitzeschutz müsse eine verbindliche Pflichtaufgabe von Staat und Kommunen werden. Ähnlich äußerte sich der Sozialverband Deutschland. Bundesverkehrsminister Bilger hat wegen des Niedrigwassers in deutschen Flüssen mehrere Schritte angekündigt. Er will mit den Ländern unter anderem über Ausnahmen vom Sonn- und Feiertagsfahrverbot für Lkw sprechen. Aus Bonn, Rupert Wiederwald.
1: Damit möchte er die Möglichkeit schaffen, dass halt diese ganzen Güter, die ja normalerweise über den Rhein oder die Donau oder über andere Flüsse transportiert werden, dass diese Güter dann halt eben auf Lkw umgeladen werden können. Und gleichzeitig muss man natürlich auch sagen, das, was so ein Schiff transportieren kann, das sind ja nicht 2, 3 oder 4 Lkw-Ladungen, sondern das sind in der Regel 20, 30, 40 bis zu 100 Lkw-Ladungen, über die wir da sprechen. Also das alles dann auf die Straße umzubringen, das wird am Ende nicht funktionieren.
0: Kreuzfahrtschiffe sind weiter oft umwelt- und klimaschädlich. Daran hat sich nach Einschätzung des NABU in den vergangenen Jahren wenig geändert. Zwar werde mehr in Landstromanschlüsse investiert und die Energieeffizienz verbessert. Entscheidend sei aber, dass noch immer 2/3 der Reedereien Schweröl als Treibstoff nutzten. Dadurch gäbe es einen extrem hohen Ausstoß an Schadstoffen und Treibhausgasen. Das Wetter in Deutschland. Häufig trocken, im Südosten letzte Schauer bei 18 bis 7 Grad. Am Tage meist trocken, im Norden einzelne Schauer bei 19 Grad in Nordfriesland und 30 Grad am Oberrhein. Am Samstag viel Sonne, 22 bis 33 Grad. Am Sonntag anfangs trocken, von Südwesten später Schauer, 25 bis 35 Grad. Das waren die Nachrichten.
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3: A1 Lübeck-Hamburg auf der Norderelbbrücke kommt es in beiden Richtungen mehrfach kurzfristig zu Sperrungen wegen eines Schwertransports. An die A2 Hannover Richtung Berlin. Die Strecke zwischen Alsleben und Born steht wegen eines defekten Lkw gesperrt. Und noch eine Meldung gibt es, betrifft die A44 Kassel Richtung Dortmund. Die ist zwischen Dreieck Kassel Süd und Kassel Bad Wilhelmshöhe nach einem Lkw-Brand gesperrt. Gute Fahrt.
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3: Mit Reza Wafam. Hallo. Meldungen über eine endgültige Einigung. Und dann, kurz darauf, schnelle Dementis. Die wechseln sich regelmäßig ab, seitdem die USA und Israel den Iran angegriffen haben. Darum wäre es vielleicht nicht so verkehrt, erstmal die neuen Signale abzuwarten. Die gibt es bezüglich der strategisch wichtigen Straße von Hormus. Iran und Oman haben offenbar feste Routen und Kontrollen für den Schiffverkehr vereinbart. Wie viel Substanz wirklich hinter dieser Vereinbarung steckt und wie weit der Weg zu einer echten Öffnung noch ist, dazu Uwe Lüb.
4: Für Iran wäre das Abkommen mit dem Oman ein Erfolg. Bei iranischen Insidern ist angeblich die Rede von Gebühren für die Durchfahrt durch die Straße von Hormus in Höhe von 5-7% des Warenwerts. Oman wolle weniger berechnen, heißt es. Statt Gebühren kann man auch von Kosten für maritime Dienstleistungen sprechen. Im Ergebnis ist es dasselbe. Und das, was Iran seit langem will. Ein Durchbruch im Irankrieg wäre die Einigung zwischen Iran und Oman jedoch eher nicht, meint Ali Weiss von der International Crisis Group für Konfliktanalysen im ARD-Interview. Bei diesem Abkommen zwischen dem Iran und Oman geht es um die kurzfristige sowie die mittel- bis langfristige Verwaltung der Meerenge. Das bedeutet nicht, dass sie geöffnet wird. Genau so klingt es aus Iran selbst. Der Stellvertreter Außenminister Qasem Gharibabadi sagt im iranischen Fernsehen, es gehe vielmehr darum, gemeinsame Kontrollmechanismen einzurichten. Er spricht von maritimer Steuerung und Koordinierung des Schiffsverkehrs gemeinsam mit Oman. Die Wiedereröffnung der Straße von Hormus hat ihre eigenen Voraussetzungen. Unsere Vereinbarung mit Oman bezieht sich nicht darauf. Immerhin besteht die Hoffnung, dass die Einigung der Anrainer der Straße von Hormus zu neuen Gesprächen zwischen Iran und den USA führen kann. Iran wolle sowieso verhandeln, sagt US-Präsident Donald Trump immer wieder. Wir waren bereit für den größten Angriff seit dem Zweiten Weltkrieg und sie riefen mich an und sagten, bitte tu es nicht, lass uns reden. Und dann tun sie es nicht, sondern behaupten, das haben wir nie gesagt. Tatsächlich leugnen die Verantwortlichen,

0: Verantwortlichen in Teheran jedes Gesprächsgesuch Richtung USA. Möglicherweise haben alle recht, denn die iranische Führung tritt weiterhin nicht einheitlich auf. Wie viel Macht der oberste Anführer Mojtaba Khamenei wirklich hat und wie weit sich eher Gemäßigte rund um Präsident Massoud Pezeshkian durchsetzen können, all das ist unklar. Gharibabadi jedenfalls gibt sich den USA gegenüber hart. Wir befinden uns in einer Situation, in der die USA gegen alle Bestimmungen des Memorandums of Understanding verstoßen haben. Damit meint er die US-Blockade iranischer Häfen, wiederholte militärische Angriffe und die Lage im Libanon, wo sich Iran als Schutzpatron der Hisbollah sieht. Selbst wenn es also eine Einigung zwischen Iran und Oman geben sollte, dürfte das für ein Ende des Konflikts zwischen Iran und den USA nicht viel heißen. Iran allerdings wäre vorerst gestärkt, meint Analyst Weiss. Die Tatsache, dass der Iran in der Lage wäre, die Weltwirtschaft als Geisel zu nehmen, ist ein sehr mächtiges Abschreckungsmittel Irans. Und doch erwartet Weiss nach einem Abkommen Irans und Omans neue Gespräche auch mit den USA. Immerhin sei der wirtschaftliche Druck auf beiden Seiten inzwischen sehr groß. Eine dauerhafte Lösung sieht er jedoch vorerst nicht. Daran ist für ihn nicht nur Iran schuld, es geht aber auch große Fehler der USA. Politischen Willen, Disziplin, Fachwissen und Geduld, all das hat die Trump-Regierung bisher nicht wirklich an den Tag gelegt.
1: Über die Verhandlungen zwischen Iran und Oman war das Uwe Lüb.
2: Wirtschaft.
1: Nach Corona sind die Menschen in Deutschland Jahr für Jahr mehr geflogen. Erstmals, aber seit der Pandemie, sind die Passagierzahlen jetzt gesunken. Jörg Pfuhl dazu.
3: Die meisten Wirtschaftsbereiche in Deutschland haben sich nach dem Einbruch durch die Corona-Pandemie erholt. Der Flugverkehr in Deutschland gehört nicht dazu. Gerade mal 85% des Niveaus von vor der Pandemie hat der Luftverkehr erreicht. Zuletzt ist er sogar geschrumpft.
4: Zum ersten Mal seit Ende der Pandemie verzeichnen wir sinkende Passagierzahlen.
3: Lars Redelix, Präsident des Bundesverbandes der deutschen Luftverkehrswirtschaft, BDL. In Europa steht Deutschland damit fast allein da. Länder wie Spanien oder Griechenland sind heute 20-40% über den alten Niveaus. In Europa insgesamt wird 11% mehr geflogen als 2019. In Deutschland dagegen 15% weniger als vor der Pandemie.
4: Wir sind damit eins der Schlusslichter in Europa, was die Erholung angeht, und befinden uns hier auf Rang 30 von 33. Ich sag mal, bei der WM haben wir auf Platz 18 abgeschnitten und waren alle nicht sehr zufrieden damit.
3: Unter teurem Kerosin oder gesperrten Lufträumen leiden alle. Airlines und Flughäfen in Deutschland aber hätten ein besonderes Problem.
4: Man kann festhalten, dass sich die Steuern und Abgaben seit 2019 mehr als verdoppelt haben.
3: Flugsicherungsgebühr, Luftverkehrssteuer, Luftsicherheitsgebühr, insgesamt 4 Milliarden Euro pro Jahr oder pro Ticket gerechnet.
4: Diese Steuern und Gebühren machen inzwischen ca. 30 Euro eines typischen One-Way-Fluges in Deutschland aus.
3: Für Airlines lohne es sich mehr, ihre knappen Flugzeuge außerhalb Deutschlands zu stationieren. Immerhin, der Frachtverkehr wächst, auch in Deutschland. Und nach dem Drohnenvorfall in Leipzig lobt Hauptgeschäftsführer Joachim Lang den Bundesinnenminister, der schon vergangene Dezember beschlossen hat,
5: dass nämlich die 8 Kritisflughäfen auf Kosten des Staates mit Drohnenabwehr ausgestattet werden. Diese Entscheidung ist, wenn man sich politische Abläufe anschaut, geradezu mit Lichtgeschwindigkeit getroffen worden. Und seitdem finden jetzt Ausschreibungen und Beschaffungen statt.
3: Zu den 8 Flughäfen der kritischen Infrastruktur, den Kritisflughäfen, gehört auch Hamburg, nicht allerdings Hannover oder Bremen. Am Flughafen Frankfurt ist die Drohnenabwehr bereits installiert. Wo noch?
5: Wir haben uns mit den Sicherheitsbehörden darauf verständigt, die nicht zu nennen.
3: Bis Ende des Jahres soll die Abwehrtechnik auf den meisten der 8 großen deutschen Flughäfen installiert sein. Und zwar so, dass sie im Wettlauf mit Angreifern immer aufrüstbar bleibt.
5: Also ich glaube, wir wissen alle, dass es absolute Sicherheit nirgendwo gibt. Aber wir sind alle jetzt erstmal froh, dass die Beschaffung gestartet ist und wir damit zu den ersten Flughäfen in Europa gehören, die über diese Abwehrfähigkeit verfügen.
1: Jörg Pfuhl war das.
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1: Ein Treffpunkt für junge Ideen und Gemeinschaft, ganz ohne starre Vereinsregeln. Das bietet der erste Ehrenort Deutschlands, der aktuell in Münster aufgebaut ist. Der Ehrenort ist ein spendenfinanziertes Projekt im Kneipenviertel und setzt auf offene Workshops, Musik und eigene soziale Aktionen. Ob Münster damit zum Vorbild für ganz Deutschland wird? Dazu mehr in der Deutschland-Reportage von Hartmut Vollmeri.
6: Noch ist es eine Baustelle. 6 junge Leute schleifen Fensterrahmen, streichen die gruftig dunklen Wände der ehemaligen Kneipe, damit es heller wird. Mittendrin Jakob Schön und Frieda Kremp. Er, 30 Jahre alt, Typ drahtiger Leichtathlet, millimeterkurze Haare, 3-Tage-Bart. Sie, 26 Jahre alt, lange mittelblonde Haare, stylische Oversize-Brille, wacher Blick. Einen Ehrenort wollen die beiden schaffen, eine Bar, ein Café der besonderen Art für junge Menschen zwischen 16 und 30 Jahren. Ehrenort, das ist ihre Wortschöpfung. Frieda Kremp muss das oft erklären.
7: Das kommt natürlich ursprünglicherweise vom Ehrenamt, weil darum geht es ja auch bei uns unter anderem, vom ehrenamtlichen Engagement. Und uns ist halt wichtig, Ehrenamt selbst ja, hat manchmal so einen Geschmack dabei, hat oft so ein bisschen einen muffigen Ton mittlerweile. Und wir wollen halt diesen Begriff einfach neu besetzen. Und dadurch, dass wir dann ja hier jetzt auf den physischen Ort schaffen, war es irgendwie eine Wortneuschöpfung, die sich für uns sinnig ergeben hat mit dem Ehrenort.
6: Der physische Ort liegt in einer kleinen Seitenstraße mitten in Münster. Nebenan ein italienisches Restaurant, eine Weinbar und eine Kaffeerösterei. Einen Steinwurf entfernt von Münsters Prinzipalmarkt. Eine gefragte Lage in der Gastroszene. Die Idee vom Ehrenort ist aber in Berlin entstanden. Jakob Schön und Frieda Kremp haben da die gemeinnützige Organisation Youth Matters gegründet. Für die Idee des Ehrenortes haben sie in vielen Städten in Deutschland geworben. In Münster haben sie zuerst offene Ohren gefunden.
7: Es läuft absolut gut. Also wir sind richtig perplex von der Stadt und von der Unterstützung. Ich meine, wir sind im September das allererste Mal hierher gekommen, kannten die Stadt beide vorher nicht. Und es ging sofort los eigentlich. Die Leute kamen auf uns zu, wir sind auf die Leute zugegangen, wir wurden vernetzt. Leute haben sich bei uns auf einmal gemeldet, was wir gar nicht erwartet haben.
6: So haben sich Studierendeninitiativen, Vereine, die Stadt und einzelne Geschäftsleute bei ihnen gemeldet. Sie wissen, wie wichtig ehrenamtlicher Einsatz ist. Für die Begleitung von Menschen mit Behinderung, für Helfer beim Schulfrühstück oder die Gartenarbeit eines sozialen Projektes oder im Naturschutz. Jakob Schön findet das Ehrenamt extrem wichtig, weil junge Menschen seiner Ansicht nach viel mehr verändern können, als ihnen oft zugetraut wird. Sie zu gewinnen, ein großes Ziel. Für Jakob Schön fängt das mit einem Ort an.
8: Es braucht manchmal so diesen ersten Funken. Und was wir gemerkt haben, ist, es gibt ja unfassbar viel Angebot. Man kann sich hier informieren, man kann sich dort einschreiben, man kann sich über diverseste Plattformen für Ehrenamt bewegen. Aber so dieses erste Feuer, so dieses, ach, das ist ja cool. Und da kann ich ja mit meinen Freunden hin. Und hier gibt es ja einen Ort, wo ich mich irgendwie wohlfühle. Das fehlt. Und das ist das, was wir jetzt hier machen.
6: Eine hippe Bar, Café, Treffpunkt für soziales Engagement in einem. Hier sollen sich Initiativen vorstellen und junge Leute sollen genau das Ehrenamt finden können, das zu ihnen passt. Dass junge Menschen motiviert sind, darin hat besonders Jakob Schön Erfahrung. 2016 hat er als 18-Jähriger die Organisation Jugend rettet gegründet und mit vielen Freiwilligen 1,5 Millionen Euro gesammelt. Davon haben sie ein Rettungsschiff gekauft. Und damit haben sie dann 23.000 Geflüchtete aus dem Mittelmeer gerettet. Netflix hat seine Geschichte aktuell verfilmt.
9: Ich suche ein Schiff, um Menschen im Mittelmeer in Seenot zu helfen.
10: Naiv.
11: Unrealistisch. Du wirst es ja nicht ändern, du wirst nicht die Welt verändern.
9: Aber die Welt muss sich verändern. Und wenn es niemand macht, dann tut sie es nicht.
12: Wir kaufen ihm das Schiff.
13: Wir kaufen dich auf den Namen Juventa, die Jugend!
14: Stations, this is Juventa, I need urgent help.
15: Helfen ist kein Verbrechen. Es ist ein Akt der Menschlichkeit.
8: Junge Leute können wirklich was schaffen, vor allem wenn sie sich zusammentun.
6: So Jakobs Erfahrung.
8: Es gibt, wenn man es richtig anstellt, einen ganz besonderen Generationenkooperation, würde ich das mal nennen. Weil junge Leute haben die Energie, die haben die Power, die haben auch den Idealismus. Und die ältere Generation hat meistens das Wissen und auch die Mittel. Und wenn man das zusammenwirft und da nicht ideologisch rangeht, dann kann sehr viel Großes entstehen, dass wir sagen, hey, wir machen das zusammen, jung und alt. Und wir entfachen jetzt das Feuer bei den Jungen.
6: Es ist noch eine Menge Arbeit, aber dafür haben sie Hilfe. An diesem Montag sind 5 junge Leute zum Helfen vorbeigekommen. Ein paar Stunden schleifen, streichen, aufräumen. Alle so Mitte 20. Die Physiotherapeutin, der Ingenieur, der Jurastudent.
10: Ich habe Samstag meine letzte Klausur geschrieben, habe jetzt ein bisschen Zeit und sowas wird halt gebraucht in Münster. Deswegen kann man auch mal auf den Montag hier hin und ein bisschen mithelfen.
16: Ich habe Frieda und Jakob kennengelernt über Freunde und fand das Projekt so toll, dass ich einfach mitmachen wollte.
17: Dass es einen Ort gibt für junge Menschen zum Austausch, gerade in der heutigen Zeit, glaube ich, sehr sinnvoll.
6: Eine offene Gastronomie soll der Ehrenort werden, ohne Verzehrzwang, ohne Mitgliedschaft, ohne Verpflichtungen.
8: Es ist ein Ort für alles. An einem Abend gibt es eine Dating-Veranstaltung, auch wichtig in der Generation. Und am nächsten Abend erzählt eine junge Gründerin, wie man gründet. Und das ist eine ganz besondere Balance, die wir hier herstellen wollen.
6: Schildert Jakob Schön. Die Idee ist damit auch, dass sich ganz neue ehrenamtliche Initiativen hier in Veranstaltungen vorstellen. So können sie vielleicht ganz gezielt Mitstreiterinnen und Mitstreiter finden.
8: Wir sagen immer so aus Spaß und Sinn. Wir sind alle jung, wir haben Lust auf die guten Abende und wir haben Lust aber auch auf die sinnvollen Abende.
6: Vielleicht ist Münster auch das richtige Pflaster für die Idee. Viele Studierende, junge Auszubildende zwischen Schule und Beruf unterwegs, nicht angedockt an Vereine oder andere Organisationen. Das haben offenbar auch viele in der Stadtgesellschaft erkannt. Die kommunalen Stiftungen in Münster stellen die Anschubfinanzierung für den Ehrenort. Immerhin 100.000 Euro. Für den Stiftungsverwalter Daniel Großbäumer gut angelegtes Geld.
18: Das machen wir eben dadurch, dass wir Engagement fördern, Ehrenamt fördern, um Menschen, die Lust haben, Kapazitäten haben, etwas Gutes zu tun für Münster hier vor Ort, so zu unterstützen, dass sie in die Lage versetzt werden, genau das zu tun.
6: Dabei gibt es in Münster schon ein ziemlich gutes Netz für das Ehrenamt. Überdurchschnittlich hoch ist das Engagement der Menschen hier, vor allem in Vereinen und Hilfsorganisationen. Es gibt sogar eine städtische Freiwilligenagentur. Doch das Durchschnittsalter der Aktiven ist mit 50 plus relativ hoch. Es gibt also eine Lücke bei den jungen Leuten, für die Marlena Thele, die Leiterin der Freiwilligenagentur, durch den Ehrenort jetzt Chancen sieht.
19: Es ist eine ganz tolle Ergänzung, weil eben hier an diesem Ort gezielt junge Menschen angesprochen werden können und das Know-how der Freiwilligenagentur hier einfließt. Also wir werden dabei begleiten, Beratungen aufzubauen und sich in der Engagementlandschaft in Münster zu orientieren.
6: Auch Privatpersonen und Geschäftsleute sponsern das Projekt. Anders hätten sie sich die Bar in begehrter Lage nicht leisten können. Und die Nachbarn sind gespannt auf die neuen. Erika Zanetti etwa. Sie verkauft nebenan italienische Spezialitäten.
20: Ich freue mich sehr, weil ich glaube, sie werden total deren guten Energie bringen. Vor allem ein soziales Projekt mit Spaß, mit Seele. Und ich glaube, das wird unsere Hössestraße so ein Stück Menschlichkeit bringen, also Herz und Leidenschaft.
6: Münster ist der Pilot für den Ehrenort. Der soll sich tragen aus Einnahmen der Bar durch Veranstaltungen und durch Sponsoren.
8: Es ist ein Prototyp, an dem wir erstmal lernen. Das ist ganz wichtig, deswegen wollen wir uns auch Zeit nehmen. Wir machen hier erstmal die Fehler, aus denen wir dann lernen und dann wird das Projekt größer. Und da haben wir mittelgroße deutsche Städte im Blick. Ich glaube, der Reiz der Idee liegt darin, es lässt sich ganz, ganz toll übertragen, weil Bedarf gibt es überall.
6: Im September soll der erste Ehrenort fertig sein. Die Spannung bei den Initiatoren ist groß, genauso wie die Zuversicht. Frieda Kremp sieht es zumindest so.
7: Ich glaube, scheitern kann das Projekt in dem Sinne nicht, als dass wir jetzt schon merken, was es hier anstößt.
6: Nach Münster haben sie als nächstes ostdeutsche Städte im Blick für Ehrenorte. Magdeburg und Halle stehen ganz oben auf der Wunschliste. Später dann auch Kiel oder Konstanz.
1: In Münster entsteht ein Ehrenort. Das war die Deutschlandreportage von Hartmut Vollmarie. 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
1: Die in Hannover lebende Autorin Thea Mengeler hat einen neuen Roman veröffentlicht. Öffentlicher Nahverkehr heißt er. Darin erzählt sie von den Zumutungen und Absurditäten unserer Gegenwart. Welche das sind, dazu Jürgen Deppe.
21: Man möchte meinen, der öffentliche Nahverkehr von Thea Mengeler komme wie gerufen und sei das Buch der Stunde. Eine junge Frau, reichweitenstarke Influencerin in den sozialen Medien, erfährt durch ihren Ex-Partner im Netz sexualisierte Gewalt. Im wahren Leben ist das so ähnlich, jüngst der TV-Moderatorin Colleen Fernandes angetan worden. Als sie es öffentlich machte, löste das eine breite Debatte aus. Wer ahnte schon, dass von derart vielen, auch unprominente Frauen, ohne deren Einwilligung und ohne deren Wissen Nackt- und Pornobilder ins Netz gestellt werden. Was das für die betroffenen Frauen bedeutet, führt Thea Mengele an dem Social-Media-Starlet Judith vor, das sich selbst so lange lustvoll zur Schau stellt, bis es gewaltsam aus der Welt der digitalen Selbstinszenierung gerissen wird.
0: Ich entschied darüber, welche Version von mir in der Welt war. Ich inszenierte, ich optimierte, ich kuratierte. Ich hatte die Macht über mein Bild. Damals glaubte ich, sie zu haben. Ich zeigte mich, weil ich Lust darauf hatte. Es gefiel euch, ich gefiel euch. Ich badete in euren Herzen. Ich hatte die Macht über mein Bild. Ich glaubte, sie zu haben. Bis ich feststellen musste, dass das Bild nicht am Rahmen endet.
21: Judith ist mitten im Referendariat, wäre Lehrerin geworden, wenn sie nicht eines Tages vollkommen harmlos angefangen hätte,
0: Fotos und Videos zu posten. Wenn mir nicht immer mehr Leute gefolgt wären, wenn mir Unternehmen keine Goodie-Boxen geschickt hätten, wenn ich nicht Urlaube geschenkt bekommen hätte und immer höhere Gagen für meine Kooperation.
21: Kurzum, Judith wird Opfer ihrer eigenen Eitelkeit, ihrer Sucht nach Aufmerksamkeit und Anerkennung. Und sie wird Opfer ihres Freundes, der ein heimlich aufgezeichnetes Video im Netz hochlädt, das sie beide beim gemeinsamen Sex zeigt. Judiths Selbstinszenierung ist schlagartig ruiniert. Sie taucht in einer fremden Stadt unter, wo sie hofft, bei ihren täglichen Busfahrten im öffentlichen Nahverkehr unerkannt zu bleiben. Haltestelle für Haltestelle monologisiert Judith vor sich hin und dichtet den anonymen Mitfahrern eine Geschichte an. At Sandy Baby, at the Hulk, at Maximale, at Birgit.
0: Ich brauche euch als Gegenüber, als jemand, zu dem ich sprechen kann. Natürlich geht es nicht um euch. Es geht darum, nicht mit mir allein zu bleiben, nicht ganz. Ich teile euch ein in schön und nicht schön. Es passiert, ohne dass ich es will. Es ist das Erste, was mir an euch auffällt. Wonach entscheide ich, wer von euch in welche Kategorie gehört? Was finde ich schön? Was fände ich schön, hätte ich nicht gelernt, was ich schön zu finden habe?
21: Als Judith im Bus ein Buch findet, das jemand dort vergessen hat, ein kleines Kompendium feministischer Floskeln, findet sie darin maßgeschneiderte Antworten auf die Fragen, die sich ihr stellen. Warum tun Männer Frauen so etwas an? Warum tun so viele Frauen trotzdem so viel dafür, diesen Männern auch noch zu gefallen? Wie kann Frau überhaupt selbstbestimmt Frau sein in dieser Männerwelt? Antworten bekommt Judith darauf auch in der handarbeitenden und kunsthandwerkelnden Frauengruppe, die sie bei Rosa kennenlernt, einer Zufallsbekanntschaft aus dem öffentlichen Nahverkehr. Auf jede Frage eine Floskel. Dass Thea Mengelers Roman nicht das Buch der Stunde ist, das es hätte werden können, liegt nicht nur daran, dass die Geschichten von Colleen Fernandes, Giselle Pellicot und Claudia Wuttke mittlerweile öffentlich geworden und breit diskutiert worden sind. Nein, die Antworten, die es in diesem Roman gibt auf sehr, sehr dringende Fragen unserer Tage, sind entschieden zu einfach und zu plakativ.
1: Jürgen Deppe über Thea Mengelers neuer Roman »Öffentlicher Nahverkehr«. Der Roman hat 230 Seiten, umfasst zwei und kostet 22 Euro.
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1: Der mutmaßliche Anschlagsversuch mit einer Sprengstoffdrohne am Flughafen Leipzig-Halle ist das beherrschende Thema in den Meinungsrubriken der Medien. Für Markus Pindor vom Deutschlandfunk zeigt der Vorgang vor allem eins.
4: Wir haben extrem viel Glück gehabt. Wäre der Zündmechanismus nicht fehlerhaft gewesen, dann hätte es eine Katastrophe gegeben. Vollgetankte Großflugzeuge hätten in einem riesigen Feuerball aufgehen können. Drohnen, die sich Anlagen der kritischen Infrastruktur nähern, seien es Flughäfen, Bahnhöfe, Energie- und Wasserversorgung, um nur einige zu nennen, müssen aus der Luft geholt werden, egal wie. Denn der Schaden, der entstehen kann, ist einfach zu groß, wie sich schon jetzt zeigt bei einem Angriff von nur zwei Drohnen. Was wäre bei einem Angriff von 20 oder 200 Drohnen?
1: Meint Markus Pindor vom Deutschlandfunk. Für die Süddeutsche Zeitung ist klar, wer hinter der Aktion steckt.
22: Auch wenn die Täter noch nicht identifiziert sind, der missglückte Sprengstoffanschlag auf eine ukrainische Transportmaschine passt ins Bild. Je stärker sich die Ukraine gegen den russischen Aggressor wehrt, desto härter schlägt der zurück. Und das eben auch bei Kiews Unterstützern im Ausland. Mit einem für Russland angenehmen Nebeneffekt. Ein geglückter Anschlag könnte die Deutschen verängstigen, verunsichern und eine solche Stimmung sich auch noch auf die kommenden Landtagswahlen auswirken.
3: Die Frankfurter Allgemeine Zeitung ist dagegen zurückhaltend.
22: Der verwendete Sprengstoff legt zumindest staatlich unterstützte Akteure nahe. Die Nähe einer aufgefundenen Drohne zu ukrainischen Flugzeugen verweist auf Russland. Aber es sind eben nur Hinweise, keine Gewissheiten. Deswegen ist es unseriös, Russland als Schuldigen zu benennen. Der Staat muss sich schon sicher sein. Es geht hier um eine Frage von weitreichender außenpolitischer Bedeutung. Müsste die NATO reagieren oder müsste man weitere Sanktionen gegen das Land verhängen? Es liegt in der Natur der hybriden Kriegsführung, dass sie genau dieses Dilemma hervorruft. Sie stiftet Unruhe, kann sogar großen Schaden verursachen, aber sie lässt sich meist nicht eindeutig zurechnen.
3: Nach Ansicht des Handelsblatts hat Deutschland wie so oft offensichtlich kein Gesetzes-, sondern ein Vollzugsproblem.
22: Bei der Beobachtung des bodennahen Luftraums sind die Behörden weiter nahezu blind. Das beste Drohnenabwehrzentrum nützt nichts, wenn der Bundespolizei an den Flughäfen noch die Abfanggeräte fehlen. Und auch die rechtliche Grundlage ist noch nicht so, dass die Behörden bei solchen Vorfällen schnell und unkompliziert handeln können.
3: Die Nürnberger Zeitung betont, dass die Bürger der Klagelieder über das Zuständigkeitswirrwarr zwischen Bund, Land und Kommunen überdrüssig sind.
22: Die haben sie alle schon x-mal gehört. Es wäre interessant zu wissen, ob sich inzwischen etwas getan hat, um diese Knoten zu durchschlagen. Die Wähler wollen Taten sehen, etwa in Form rechtlicher Möglichkeiten, virtuelle Grenzen im Notfall zu ignorieren, wenn es um unmittelbare Gefahrenabwehr geht. Auf keinen Fall darf ein Einsatz an Zuständigkeiten scheitern.
3: Der Tagesspiegel ruft die Menschen in Deutschland auf, den Tatsachen ins Auge zu blicken und aufzuwachen.
22: Man möchte hoffen, dass der gescheiterte Anschlag von Leipzig wie ein erneuter heilsamer Schock wirkt und die Kräfte freisetzt, um den seit Jahren überfälligen Schutz ziviler Infrastruktur mit mehr Elan und mehr Tempo voranzutreiben. Deutschland kann Krise, aber nach aller Erfahrung immer erst dann, wenn eine Mehrheit verstanden hat, wie elementar diese Krise ist. Trotz Ukraine-Krieg, trotz hybrider Angriffe haben Gesellschaft und Politik bisher eher behäbig auf die neuen Gefahren reagiert. Der Schock von Leipzig kann das ändern.
3: Das waren die Standpunkte, zusammengestellt von Peter Eichenberg.

Das war die ARD Infonacht bis hierhin. Mein Name ist Reza Wafam. Gleich geht's hier weiter. Und zwar mit dem Kollegen Milat Kopay. Kommen Sie gut informiert durch die Nacht.

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1: Um 2 Uhr mit Ronald Lessig. Nach dem mutmaßlichen Anschlagsversuch mit einer Sprengstoffdrohne am Flughafen Leipzig hat die Bundesanwaltschaft die Ermittlungen an sich gezogen. Grund sei die besondere Bedeutung des Falles, hieß es zur Begründung. Aus der Nachrichtenredaktion Astrid Rolle.
2: Die Bundesanwaltschaft spricht von tatsächlichen Anhaltspunkten, dass auf dem Flughafengelände eine Explosion herbeigeführt werden sollte. Dazu seien an der Drohne professioneller Sprengstoff und ein Zünder angebracht worden. Die Drohne war in der Nacht zum Mittwoch in der Nähe von ukrainischen Antonov-Flugzeugen entdeckt worden. Experten entschärften die Sprengladung. Die Ermittler gehen mittlerweile zudem davon aus, dass auch der Gegenstand, mit dem eine DHL-Frachtmaschine in der Luft zusammengestoßen ist, eine Drohne war. Laut Bundesanwaltschaft handelt es sich um einen schwerwiegenden Angriff auf die Infrastruktur in Deutschland.
1: 85% der Deutschen sind unzufrieden mit der Arbeit der Bundesregierung. Das zeigt der aktuelle ARD-Deutschland-Trend, für den Infratest DIMAP knapp 1300 Wahlberechtigte